0: Die Lage dort.
1: Am Hauptbahnhof stand auf einmal alles still. Im Bahnhof Durchsagen, Schlangen am Infocenter und Reisende, die erstmal nicht wussten, wie es weitergeht. Trotzdem blieb die Lage hier relativ entspannt. Viele Reisende, die sich Minuten vorher noch gar nicht kannten, haben sich spontan zu Fahrgemeinschaften zusammengeschlossen. Andere haben einen Taxigutschein der Bahn genutzt oder sich von Verwandten abholen lassen. Seit kurz vor eins läuft der Zugverkehr im Dortmunder Hauptbahnhof wieder an.
0: Die Rentenreformpläne haben eine kontroverse Debatte ausgelöst. Arbeitgeberverbände kritisieren die Idee einer Kapitalrente, weil sie hohe Kosten verursache. Der Paritätische Gesamtverband bezeichnet die Vorschläge als sozial unausgewogen. Die Gewerkschaft Verdi wendet sich gegen die Abschaffung der abschlagsfreien Rente mit 63. Die Regierung will alle Vorschläge unverändert durch den Bundestag bringen. Bei der Fußball-Weltmeisterschaft haben sich England und Ghana 0:0 getrennt. Portugal hatte vorher gewonnen, 5:0 gegen Außenseiter Usbekistan.
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0: Mit der Hitze steigt der Wasserverbrauch. Der Kreis Euskirchen hat verfügt, kein Wasser aus Bächen und Seen zu entnehmen. Julia Dahmen für WDR aktuell.
3: Der Kreis Euskirchen sagt, dass seine Oberflächengewässer aktuell durchgehend niedrige Wasserstände aufweisen. Diese Lage beschränkt sich aber auf den Kreis Euskirchen. Trotz der Hitze liegen die Pegelstände von Heinsberg bis Monschau weiterhin im grünen Bereich. Das zeigen die Daten des Wasserverbands Eifel-Ruhr, der die Wasserstände in der Region überwacht. Das gilt ebenfalls für Jülich. Zwar wurde dort Ende Mai das Trinkwasser knapp, inzwischen sind die Wasserspeicher aber wieder ausreichend gefüllt.
0: Das Wetter in Nordrhein-Westfalen. In der Nacht klar, tagsüber sonnig, dazu in Aalen bis 34 Grad, in Recklinghausen bis 36 und in Aachen bis 37 Grad. Auch am Donnerstag sonnig, dann bis 38 Grad und am Freitag werden 40 Grad erwartet. Das war WDR aktuell.
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5: Die A4 Görlitz-Dresden ist zwischen Kodersdorf und Niederseifersdorf in beiden Richtungen wegen Wartungsarbeiten gesperrt. Die A7 Fulda-Würzburg ist zwischen Bad Brückenau-Volkers und Bad Brückenau-Wildflecken wegen einer Nachtbaustelle in Richtung Würzburg bis 6 Uhr gesperrt. Und die Umleitung hier führt über die U54. Die A8 Karlsruhe Richtung Stuttgart ist zwischen Karlsbad und Pforzheim-West wegen Bergungsarbeiten gesperrt. Die A8 München Richtung Salzburg ist zwischen Bergen und Traunstein-Siegsdorf-Ost wegen Bauarbeiten bis ca. 6 Uhr früh gesperrt. Die Umleitung führt über die U87 und U89. Die A37 Hannover Messe Richtung Burgdorf ist zwischen Miesburg und Kreuz Hannover-Buchholz gesperrt. Die A44 Kassel-Eisenach ist zwischen Ringgau und Sontra-West in beiden Richtungen wegen eines technischen Defekts gesperrt. Die Umleitung führt über die B27. Die A46 Brilon-Arnsberg-Neheim ist zwischen Wennemen und Freienohl in beiden Richtungen wegen Wartungsarbeiten in den Tunneln noch bis 5 Uhr gesperrt. Die A71 Erfurt Richtung Schweinfurt ist zwischen Oberhof und Suhl-Zellermelis wegen Wartungsarbeiten im Tunnel Hochwald bis 6 Uhr gesperrt. Und auch die A72 Plauen Richtung Zwickau ist zwischen Zwickau West und Zwickau Ost wegen Bergungsarbeiten aktuell gesperrt. Überall da, wo es geht, Ihnen eine gute und sichere Fahrt.
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5: Von NDR Info aus Hamburg mit Klaas Christoffersen. Schön, dass Sie zuhören. Seit gestern liegen sie nun offiziell vor, die Vorschläge der Rentenkommission für die Zukunft der Alterssicherung. Im Kern waren die Empfehlungen schon vorher bekannt geworden. Aber das Gremium hat seinen Bericht eben erst gestern an die Bundesregierung übergeben. Kritik kommt von den Gewerkschaften, etwa am Aus für die abschlagsfreie Rente nach 45 Beitragsjahren. Auch die Oppositionsparteien, die Linke und die Grünen, sehen soziale Härten in den Vorschlägen der Kommission. Die schwarz-roten Koalitionspartner waren sich in der Bewertung jedoch weitgehend einig. Tim Aßmann mit Reaktionen aus der Bundespolitik.
6: Der Kanzler war voll des Lobes. Dass die Rentenkommission zum Beispiel eine Kapitalrente als Teil der gesetzlichen Säule der Alterssicherung vorschlägt, das sogenannte Schwedenmodell, ist für Friedrich Merz eine geniale Idee. Die 33 Kommissionsempfehlungen insgesamt haben für ihn das Potenzial, die Trendumkehr bei der gesetzlichen Rentenversicherung zu schaffen, sie also finanziell zukunftsfest zu machen. Deshalb will der Kanzler und CDU-Vorsitzende alle Vorschläge übernehmen.
4: Die einzelnen Maßnahmen greifen ineinander und balancieren sich aus. Sie bilden ein Gesamtkonzept, das nur in seiner Gesamtheit funktioniert.
6: Zustimmung kommt vom Koalitionspartner SPD in Person von Co-Parteichefin Bärbel Baas. Die Arbeitsministerin nennt die Empfehlungen der Kommission ein Gesamtkunstwerk.
7: Ich will hier deutlich sagen, ich möchte dieses Paket umsetzen. Wir müssen dafür noch sicherlich auch in unseren eigenen Reihen die Fraktionen mitnehmen.
6: Stichwort Fraktionen. Die von Union und SPD kamen nur Stunden später zu ihren regulären Sitzungen zusammen. Und da wurde deutlich, dass sie sich die Empfehlungen der Kommission erstmal in Ruhe anschauen wollen, bevor sie grünes Licht für eine vollständige Umsetzung geben. Diskussionsgrundlage, so nennt SPD-Fraktionschef Matthias Miersch die Vorschläge.
8: Natürlich wissen wir jetzt, wie die Empfehlungen aussehen, aber jetzt beginnt die Arbeit natürlich auch an den konkreten Gesetzen und dann natürlich auch im parlamentarischen Verfahren.
6: CSU-Landesgruppenchef Alexander Hoffmann begrüßte die Empfehlungen der Rentenkommission ausdrücklich, aber...
9: Das schließt nicht aus, dass es Gesprächsbedarf gibt, wie zum Beispiel beim Thema Minijob, wo man mal gucken muss, was bedeutet das dann für unterschiedliche Branchen.
6: Das von der Rentenkommission vorgeschlagene Ende der beitragsfreien Minijobs und die Abschaffung der Rente mit 63 sind sehr sicher Themen, wo noch Diskussionsbedarf besteht. Für die Linke sind die Empfehlungen vor allem Kürzungen. Fraktionschef Sören Pellmann.
10: Wer das Rentenalter anhebt, der kürzt die Renten. Wer die abschlagsfreie Rente nach 45 Jahren abschafft, auch der kürzt die Renten.
6: Weil die Renten nicht mehr zu 100% an die Lohnentwicklung gekoppelt sein sollen, fürchten die Grünen um Fraktionschefin Britta Hasselmann ein Sinken des Rentenniveaus.
11: Unsere Forderung, das Rentenniveau muss bei 48% bleiben und stabilisiert werden. Und die Bundesregierung soll Klarheit darüber schaffen, ob sie das auch so sieht.
6: AfD-Fraktionschefin Alice Weidel zieht eine gemischte Bilanz der Kommissionsvorschläge.
12: Die Empfehlungen sind eine Ansammlung von Maßnahmen und Absichtserklärungen mit vielen Zumutungen, aber auch mit vielen positiven Ansätzen. Fraglich ist aber, ob es dieser Koalition gelingt, nach anderthalb Jahren nichts tun, hier überhaupt etwas umgesetzt zu bekommen.
6: In der kommenden Woche wollen die Spitzen der Koalitionspartner Union und SPD über das Thema Rentenreform sprechen. Nach der Sommerpause sollen dann Gesetzentwürfe vorgelegt werden.
5: Soweit also die Diskussion in der Politik. Wie sehen Sozialverbände die Reformvorschläge? Meine Kollegin Birgit Langhammer vom NDR hat mit der Caritas-Präsidentin Eva Welskop-Deffer gesprochen. Die insgesamt 33 Vorschläge sollen ja einander ergänzen, Belastungen auch verteilen zwischen Beschäftigten und Arbeitgebern. Ist ein solches Gesamtpaket auch im Sinn der Caritas?
13: Ja, tatsächlich haben wir auch ausdrücklich unterstützt, dass es jetzt eine Rentenreform aus einem Guss geben muss, die die 33 Vorschläge als Paket versteht und jetzt nicht Rosinenpickerei betrieben wird. Das ist aber durchaus, wenn man in die Texte reinschaut, ein ambitioniertes Vorhaben, weil die Kommission ja unterschiedlich konkret ist. Und für uns als Caritasverband ist zum Beispiel die Frage, wie geht es weiter mit der Erwerbsminderungsrente, wie geht es weiter mit diesem neuen Konzept einer, ich sag mal, beruflichen Ausfallrente. Das ist für uns dramatisch wichtig, weil wir wissen, dass gerade die Menschen, die gesundheitlich angeschlagen sind, die in anstrengenden Jobs sind, die prekäre Lebensverhältnisse haben, für die ist die angekündigte Anhebung der Regelaltersgrenze wirklich eine Bedrohung. Sie werden das trotz toller Reha-Maßnahmen nicht schaffen. Und dann müssen die Zugänge in diese, ich sag mal, Auffangsysteme besser gelingen, systemgerecht gestaltet werden. Und da ist, glaube ich, noch eine ganze Menge Detailarbeit zu leisten.
3: Ein weiterer Punkt, der ja durchaus auch für Kritik sorgt, ist die Idee, Rentenpunkte für familiär Pflegende zu kürzen. Nun wissen wir, dass in Deutschland sehr viele Menschen zu Hause gepflegt werden und auch gepflegt werden müssen. Müsste man da nicht doch noch mal ran?
13: Ja, genau. Man merkt, dass die Kommission ihre Arbeit ganz systematisch organisiert hat und dann von den Vorschlägen, die aus dem Gesundheitsministerium kamen, quasi überrascht wurden. Die Kommission strahlt aus, alles, was im Augenblick gilt und was sie nicht explizit ansprechen, ist auch zu bleiben. Das heißt, die Vorschläge aus dem Gesundheitsministerium für pflegende Angehörige, die Renten zu verschlechtern, passen nicht zu den Vorschlägen der Rentenkommission. Und das wollen wir als Caritasverband wirklich mit allem Nachdruck unterstützen. Es kann nicht sein, dass genau für die Menschen, die für ihre Angehörigen in einer schwierigen Lebensphase da sind, die ihre Erwerbstätigkeit

0: ab aus den Veränderungen des Arbeitsmarktes, die wir schon kennen, die in den letzten 10, 20 Jahren passiert sind. Wir wollen als Caritasverband hier ein bisschen Nachdruck verleihen, denn wir müssen nicht nur auf das schauen, was schon hinter uns liegt, sondern auf das, was vor uns liegt. Und KI wird die Arbeitsmärkte revolutionieren, wenn wir bei der erwerbstätigen Versicherung, also bei der einheitlichen Einbeziehung aller Erwerbstätigen in ein einheitliches Rentenversicherungssystem jetzt nur schrittweise vorankommen, dann kommen wir mit diesen Reformen zu spät. Und da ist die Kommission doch in ihren Formulierungen eher vorsichtig, will ich mal sagen, beschreibt die Herausforderung, die eine solche Einheitlichkeit mit sich bringt. Wir sagen, das muss jetzt schnell kommen, sonst landen Menschen in Altersarmut, sonst entstehen Sicherungslücken für die neuen wechselhaften Erwerbsbiografien, die wir vor uns sehen.
1: Wenn Sie auch Altersarmut ansprechen, das ist ja auch ein Punkt, wo es besonders viel Kritik gibt von der Opposition, aber auch von den Gewerkschaften, zum Beispiel von den Grünen, dass das Rentenniveau nicht bei 48% stabilisiert werden soll. Sehen Sie das als Caritas auch als größte Unsicherheit eben bei Menschen, die allein auf gesetzliche Rentenversicherung angewiesen sind?
0: Gut, das Rentenniveau wird als Zielgröße häufig falsch verstanden. Ob ich jetzt als einzelner Mensch am Ende meines Erwerbslebens eine ausreichende Absicherung habe, ja oder nein, hängt nur teilweise am Rentenniveau. Von daher ist uns wichtiger, das, was die Kommission doch sehr klar formuliert, Minijobs müssen auch verbindlich mit Beiträgen belegt werden. Da gibt es kein Opt-out mehr, sodass dann wirklich jeder Euro, den man verdient, auch mit Beiträgen belegt wird. Und gleichzeitig sagt die Kommission, jeder Beitrag, den man einzahlt, muss am Ende auch dazu führen, dass man im Alter mehr hat als Grundsicherung. Und das ist uns als Caritasverband ganz wichtig. Die Pflegeassistenzkraft, die von ihrem kleinen Einkommen Monat für Monat Beiträge zahlt, der tut das richtig weh. Und die muss sich darauf verlassen können, dass diese Beiträge dann am Ende auch wirklich zu einer Rente führen, die eben höher ist als die Grundsicherung, die für jeden gezahlt wird, unabhängig von einer Beitragszahlung.
1: Was also abschließend erwarten Sie von der Bundesregierung, damit aus den Vorschlägen eine faire Reform wird?
0: Ja, ich erwarte, dass die Punkte, die ein bisschen schwieriger sind, dass die jetzt nicht vergessen werden, dass man das ganze Paket in seiner sozialen Ausgewogenheit schnell umsetzt und dass Lösungen gefunden werden, verantwortlich. Die Sachen, die eben nicht schnell gehen, weil das Gesetzgebungsverfahren kompliziert ist, so klar anzukündigen, dass auf der Strecke das Vertrauen der Bürgerinnen und Bürger nicht verloren geht.
2: Sagt Caritas-Präsidentin Welskop-Deffer. Und das war unser kleiner Schwerpunkt zum Bericht der Rentenkommission.
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2: Um jetzt 14:45, 2:15. Wenn wir Sie hier in der ARD-Infonacht rund um die Uhr mit den aktuellen Informationen versorgen, dann liegt das an Ihrem Rundfunkbeitrag, den Sie zahlen. Der hätte eigentlich schon Anfang 2025 steigen sollen, um 58 Cent monatlich auf 18,94 Euro. Aber die Länder haben die Erhöhung gestoppt und ARD und ZDF haben deswegen vor dem Bundesverfassungsgericht geklagt. Dort wurde heute über den Rundfunkbeitrag verhandelt. Was in Karlsruhe zu hören war, berichtet Antonetta Stefani.
4: Zu Beginn der Verhandlungen über die Erhöhung des Rundfunkbeitrags wurde es grundsätzlich. Stefan Habart, Präsident des Bundesverfassungsgerichts und Vorsitzender des Ersten Senats, betonte, dass der Rundfunkbeitrag der Rundfunkfreiheit und dem Recht auf freie Meinungsbildung dienen. Wesentlich seien für die Rundfunkfreiheit vor allem drei Aspekte:
5: die Staatsferne des Rundfunks, die Programmautonomie und die bedarfsgerechte Finanzierung des öffentlich-rechtlichen Rundfunks.
4: Gestritten wurde heute in Karlsruhe um den letzten Punkt, die bedarfsgerechte Finanzierung. Finanziert wird der öffentlich-rechtliche Rundfunk in erster Linie über den Rundfunkbeitrag, den jeder Haushalt in Deutschland zahlen muss. Festgelegt wird dieser Beitrag in einem dreistufigen Verfahren. Im ersten Schritt ermitteln die Öffentlich-Rechtlichen, wie viel Geld sie brauchen. Das melden sie an eine unabhängige Expertenkommission, die KEF. Zweiter Schritt ist dann, dass die KEF den Finanzbedarf überprüft. Im Ergebnis empfiehlt sie dann die konkrete Höhe des Rundfunkbeitrags für die nächsten Jahre. Im dritten Schritt müssen die Bundesländer diese Empfehlung umsetzen. Ablehnen dürfen sie die Beitragserhöhung nur unter engen Voraussetzungen. Ein Beispiel wären soziale Gründe, also wenn der Beitrag für die Beitragszahler einfach zu hoch wäre.

0: Keine Rolle spielen dürfen allerdings medienpolitische Gründe. Das hat das Bundesverfassungsgericht bereits in der Vergangenheit klargestellt. Bei diesem dritten Schritt hat es 2024 gehakt. Damals empfahl die KEF eine Erhöhung des Rundfunkbeitrags um 58 Cent pro Haushalt. Die Bundesländer setzten das aber nicht um. ARD und ZDF zogen deswegen vor das Bundesverfassungsgericht nach Karlsruhe. Sie meinen, weil die Länder die Beitragserhöhung verweigerten und das vorgesehene Verfahren nicht eingehalten hätten, sei das Grundgesetz verletzt. Florian Hager, Intendant des Hessischen Rundfunks und derzeitiger ARD-Vorsitzender, sagte vor der Verhandlung:
1: Ein unabhängiger und staatsferner öffentlich-rechtlicher Rundfunk funktioniert nur, wenn er auch unabhängig und staatsfern finanziert ist. Dafür gibt es ein verfassungsrechtlich gestütztes Verfahren. Die Bundesländer haben diese Verfahren nicht eingehalten, sie sind der Beitragsempfehlung der KEF nicht gefolgt. Deshalb haben wir die neuen Häuser der ARD Verfassungsbeschwerde erhoben.
0: Kritisiert wird von ARD und ZDF, dass die Bundesländer die Erhöhung des Rundfunkbeitrags deshalb nicht beschlossen hätten, weil sie Druck auf die Öffentlich-Rechtlichen ausüben wollten. Das weisen die Länder auch in Karlsruhe zurück.
2: Also es war keine Einmischung auf das Programm, es war keine Einmischung in die Hoheit der Sender, sondern es war einzig und allein der Versuch zu sagen, wir möchten die Reformanstrengungen, die wir unternommen haben, dann auch nachher in der Finanzierung sehen, um einfach eine Beitragsstabilität zu zeigen, um auch das Signal in die Bevölkerung zu geben. Wir haben einen Beschluss gefasst und dieser Beschluss wird dann auch die entsprechenden monetären Konsequenzen nach sich ziehen.
0: So Thorsten Welling, Staatssekretär in der Staatskanzlei Rheinland-Pfalz und Koordinator der Rundfunkkommission der Länder. Ob die Bundesländer das Grundgesetz verletzt haben, indem sie die Rundfunkbeiträge nicht wie eigentlich im Verfahren vorgesehen erhöht haben, muss jetzt Karlsruhe klären. Ein Urteil wird in einigen Monaten erwartet.
3: Ein Bericht von Antonetta Stefani war das. Ja, es war in den vergangenen Tagen schon ziemlich heiß und die Temperaturen sollen in Deutschland noch einmal steigen. Dass das irgendwie auch mit dem Klimawandel zu tun hat, ist ja eigentlich schon eine Binsenweisheit. Aber der Zusammenhang lässt sich mittlerweile ziemlich genau berechnen, auch wenn es momentan keine neuen Hitzerekorde zu vermelden gibt. Aus der ARD-Klimaredaktion Margareta Holzreiter.
4: Es war in Deutschland im Juni schon mal heißer als in den letzten Tagen. Das war 2019. Da wurden in Sachsen-Anhalt Ende Juni 39,6 Grad gemessen. Ob diese Rekordtemperatur im Laufe dieser Woche getoppt wird, ist unklar. Was aber jetzt schon sicher ist, die aktuelle Hitzewelle hat ein neues Level erreicht, weil sie so lange anhält.
5: Die Andauer der Hitzewelle, das ist bisher so noch nicht beobachtet worden. Im Juni, 11, 12 Tage wird sie dann am Ende gedauert haben. Das ist schon markant,
4: sagt der Meteorologe Tim Steger. Markant, aber nicht überraschend. Denn in der Klimaforschung wird allgemein beobachtet, dass Wetterlagen öfter als früher über mehrere Tage oder sogar Wochen gleich bleiben. Egal ob Hitze, Regenwetter oder Kälte. Stationäre Wetterlagen nennt man das. Diese Entwicklung könnte laut dem Deutschen Wetterdienst mit dem Jetstream zusammenhängen. Also dem wellenförmigen Windband, das unser Wetter verändert. Forschende vermuten nämlich, dass der durch die Erderwärmung langsamer wird und mehr Ausbeulungen bekommt. Wegen dieser Ausbeulungen sprechen wir bei der aktuellen Hitzewelle auch von einer Omega-Wetterlage. Über Mittel- und Westeuropa steckt ein Hochdruckgebiet in einer omegaförmigen Beule zwischen zwei Tiefdruckgebieten fest. Und dieses Hochdruckgebiet hat sich zu einer richtigen Hitzeglocke entwickelt.
5: Ein Hitzedom ist ein besonders großes Hochdruckgebiet. Das Besondere, da sinkt die Luft ab und wird komprimiert, dabei erwärmt sie sich. Zudem lösen sich Wolken auf und vor allem im Sommer führt das über mehrere Tage zu einer starken Erwärmung, weil die Sonneneinstrahlung so stark ist.
4: Diese Hitzeglocke sitzt momentan nicht nur über Deutschland. Auch Frankreich und Spanien sind betroffen, mit Temperaturen von teilweise deutlich über 40 Grad.
5: Das ist super extrem und da muss man schon sagen, sowas gab es vor ein paar Jahrzehnten so noch nicht im Frühsommer. Da muss man schon sagen, hier zeigt der Klimawandel eindeutig seine Zähne.
4: Das bestätigt auch eine neue Analyse eines internationalen Teams von Klimaforschenden. Ihre Auswertungen zeigen, dass die menschengemachte Erderwärmung die aktuelle Hitzewelle heißer macht. In Paris um etwa 2 Grad, in Saragossa im Nordosten Spaniens sogar um 4 Grad. Grund dafür sind die zusätzlichen Treibhausgase in der Atmosphäre durch das Verbrennen von Kohle, Öl und Gas. Die Ergebnisse des Forschungsteams bestätigen bestehende Berichte des Weltklimarates IPCC. In den kommenden Jahrzehnten werden wir voraussichtlich nicht nur intensivere Hitzewellen erleben, sondern auch solche, die bisherige Rekorde um ein Vielfaches übertreffen.
3: Margareta Holzreiter berichtete. Die WM läuft auch heute Nacht wieder mit Spielen und Spaß am Kicken. Das können vor allem junge Menschen nicht nur haben, wenn sie Profis im Fernsehen zuschauen, sondern indem sie selbst auf den Bolzplatz gehen. Aber ständig in Benutzung sind solche öffentlichen Orte nicht wirklich, hat Valon Muja aus Mannheim beobachtet. Und deswegen versucht der 41-Jährige, Jugendliche in seiner Stadt auf die Bolzplätze zu locken. Wie er das macht, hat Vuk Dajovic beobachtet.
6: Ein Sommerabend im Mannheimer Stadtteil Schönau. Ein öffentlicher Gummiplatz, mindestens 40 Kinder und Jugendliche aus dem ganzen Stadtgebiet sind hier am Bolzen. In Fußballschuhen und Trikots.
7: Seid ihr bereit? Da das erste Spiel ist, machen wir 15 Minuten. Okay? So, Zeit läuft!
6: Das ist Valon Muja, 41 Jahre, Straßenkicker. Fast wäre er früher selbst Profi geworden. Vor kurzem hat er seine Bolzplatzrevolution gestartet. So nennt er seine Bewegung. Per Instagram und TikTok lockt Valon Jugendliche aus Mannheim an wechselnde Treffpunkte. Und dann geht's los. Mehrere Gruppen, 5 gegen 5, ohne Schiedsrichter.
8: Ich wohne am Wasserturm und in der Nähe ist ein Bolzplatz. Bin ich mit den Kids ab und zu, mit meinen eigenen Kids bin ich da und war ich praktisch die Kinder betreuen. Und da ist mir aufgefallen, dass dieser wunderschöne Bolzplatz, das war ein Asphaltboden, aber ich lieb's. Und ganz viele Kinder tun's auch und das merke ich. Der war meistens immer leer und das hat mich gefuchst.
6: Straßenfußball war schon immer wichtig in seinem Leben. Mit 8 Jahren ist er mit seiner Familie aus dem Kosovo geflüchtet und zuerst in Mannheim-Schönau gelandet. Hier, wo heute gespielt wird, hat er als kleiner Junge auch schon gekickt. Und das Kicken hat ihm gut getan.
8: Ich bin eigentlich nur in so Hotspots, sage ich jetzt mal, aufgewachsen. War auch jetzt nicht gerade rosig. Und der Fußball hat mir eigentlich den geraden Weg des Lebens gezeigt. Und da bin ich auch sehr dankbar. Und genau das will ich auch den Kids heute genau an diesen Brennpunkten wieder geben. Wenn sie gerade keinen Halt haben, der Fußball gibt dir extremen Halt im Leben.
6: Auf dem Bolzplatz wird der Familienvater mittlerweile gefeiert wie ein Star. Die meisten hier schauen zu Valon auf, sind ihm dankbar, dass er sie auf den Platz geholt hat.
9: Ich finde es mega, was er hier veranstaltet. Es sind so viele Leute hier und es macht mega Spaß hier.
10: Also ich finde, was der Valon macht, ist sehr toll. Ich habe dadurch auch mehr Freunde kennengelernt. Dadurch sind auch mehr Leute auf den Bolzplatz gekommen. Man konnte besser spielen.
6: Um die Bolzplatzrevolution auch bei schlechtem Wetter weiter betreiben zu können, hofft Valon auf die Stadt Mannheim.
8: Mein Anliegen und meine Bitte wäre vielleicht auch um die Menschen, dass wir es schaffen, wirklich ein bis zwei Bolzplätze in Mannheim zu überdachen.
6: Auch der Respekt vieler Eltern ist Valon garantiert. Denn er schafft, was ihnen oft nicht gelingt, Kinder aus ihrem Zimmer nach draußen zu locken. Ein Vater.
11: Das erinnert mich an meine Kindheit. Bolzplatz ist einfach Muss, wo wir früher auch gemacht haben in unserer Zeit. Und ich finde es halt mega, was der Valon da aufreißt.
6: Für die Sommerferien hat sich Valon Muja viel vorgenommen. Er will jeden Tag, auch am Wochenende, irgendwo in Mannheim mit vielen Kids auf einem Platz sein und bolzen.
3: Eine Bolzplatz-Reportage aus Mannheim von Vuk Dajovic war das.

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1: Und da blicken wir jetzt auf das Spiel, das gerade in Toronto stattfindet, nämlich Panama gegen Kroatien. Und der Favorit Kroatien führt unterdessen mit 1:0 in der zweiten Halbzeit. Martina Knief.
2: Jetzt ist es soweit aus kroatischer Sicht. In der 54. Minute ist das 1:0 für die Kroaten gefallen. Josip Stanisic, der Spieler von Bayern München, hatte einmal sehr viel Platz auf der rechten Seite, schlug eine gekonnte Flanke in den 5-Meter-Raum hinein. Ante Budimir, der zur Halbzeitpause eingewechselt wurde, stand da genau richtig. Die Panamesen konnten den Ball nicht klären und drückte den Ball dann ins Tor. Dann nochmal die große Möglichkeit für Pazelic, 3 Minuten später. Allein lief er auf das Tor, aber Orlando Mascherà, der 1,91 Meter große Keeper von Panama, streckte da seine linke Hand aus, konnte den Ball aus kurzer Distanz parieren. Der Nachschuss ging weit über das Tor. Panama steckt nicht auf. Warum sollen sie das auch tun? Leidenschaft und Lauffreude und Kampfkraft werfen sie in diese Partie hinein. Einzig, sie haben große Schwierigkeiten, ihre herausgespielten Chancen auch zu verwerten. So führt Kroatien gegen Panama mit 1:0.
1: Vielen Dank, Martina Knief, vom aktuell laufenden Spiel Panama gegen Kroatien. Und alles Weitere zur WM und auch zu dem, was sonst so im Sport los war, kommt jetzt von Alexander von Kutschkowski.
3: England ist bei der Fußball-WM in Mexiko, Kanada und den USA nicht über ein 0:0 gegen Ghana hinausgekommen. Eine große Enttäuschung für die Free Lions. Tormaschine Harry Kane hatte diesmal Ladehemmung. Was waren die Gründe dafür, Jan Wochner?
4: Sie waren einfach nicht kreativ genug. Thomas Tuchel muss das anerkennen. Er hat es nicht geschafft, seine Mannschaft so einzustellen, dass sie dieses Abwehrbollwerk knackt. Und vor allen Dingen, ich dachte zu Beginn der zweiten Halbzeit, als die Ghanaer da mal ein bisschen schneller nach vorne gekommen sind, als sie diesen Abwehrriegel hinten, diese Kette auch mal aufgelöst haben, dass dann die Engländer vielleicht mit ihren schnellen Außen mehr erreichen können, ist nicht geschehen. Die Schienenspieler waren heute nicht so richtig drin. Mit Rashford ist ein bisschen mehr Musik reingekommen. Dann gegen Ende hat ja auch als Joker das 4:2 gegen die Kroaten gemacht. Aber das war zu wenig. Von den Ideen her, auch von der Struktur, sind sie zu sehr an ihren Positionen geklebt. Sie haben zu wenig rochiert, zu wenig Positionsveränderungen. Und deswegen geht am Ende tatsächlich dieses 0:0 in Ordnung. Und Thomas Tuchel und Carlos Queiroz, die beiden Trainer der Teams, die herzen sich und umarmen sich jetzt auch.
3: Im ersten WM-Spiel am Dienstagabend hat Portugal Usbekistan 5:0 deklassiert. Vor allem dank Superstar Cristiano Ronaldo, dem 2 Tore gelangen. CR7 ist wieder der Alte. Dabei war er nach dem 1:1 zum Auftakt gegen die Demokratische Republik Kongo nach schwacher Vorstellung noch scharf kritisiert worden. War das Ronaldo vorher so zuzutrauen, Philipp Hofmeister?
5: Ja, also ich bin ehrlich, ich war nach dem ersten Spiel der Portugiesen auch maximal skeptisch. Aber was Cristiano Ronaldo hier abgezogen hat, das war ein Statement. Nicht nur, dass er 2 Buden macht, sondern wie er sie macht. Das waren tolle Tore. Und vor allem hat CR7 auch endlich Bälle bekommen, hat sie festgemacht, hat Torgefahr ausgestrahlt, auch mit Einsatz überzeugt. Vielleicht auch so ein wenig angestachelt von Messi, Mbappé, Haaland und Co. ist mit Cristiano Ronaldo jetzt auch der letzte Superstar angekommen bei und in dieser WM. Und das sorgte hier für Ronaldo-Mania in der Arena von Houston. Jeder Ballkontakt von CR7 wurde abgefeiert. Die Menschen hatten permanent das Smartphone parat, um den nächsten Ronaldo-Moment festzuhalten. 41 Jahre und immer noch ein Hingucker. Auch und ab jetzt mehr denn je bei dieser Weltmeisterschaft. Hut ab, CR7.
3: Von der Fußball-WM zu einem anderen Sportgroßereignis, den Olympischen Spielen, genauer gesagt zu den Olympischen Winterspielen 2030. In dieser Woche gibt es eine Vollversammlung des Internationalen Olympischen Komitees und bereits im Vorfeld wurde beschlossen, dass die Eissportwettbewerbe 2030 von Nizza nach Lyon verlegt werden dürfen. Markus Tepper berichtet.
6: Über eine Verlegung der Eissportwettbewerbe war schon länger diskutiert worden. Jetzt hat auch das Internationale Olympische Komitee zugestimmt. Curling, Eiskunstlauf, Eishockey und Shorttrack werden statt in Nizza im Winter 2030 nun in Lyon ausgetragen. In Nizza gibt es Widerstand gegen die Eissportarten, auch vom Bürgermeister, der dagegen ist, etwa das Fußballstadion von OGC Nizza in eine temporäre Eishockey-Arena zu verwandeln. Bei seiner Sitzung genehmigte das IOC-Exekutivkomitee zudem, die Olympischen Eisschnelllaufrennen im niederländischen Herrenveen auszutragen, statt in der Olympiaregion für die Winterspiele 2030 in den französischen Alpen. Hintergrund sind die Bemühungen des IOC, für Olympische Spiele möglichst vorhandene Sportstätten zu nutzen, selbst wenn diese in Einzelfällen weit entfernt vom eigentlichen Austragungsort der Spiele liegen.
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7: Um 2.30 Uhr mit Wolfgang Berger. Nach der bundesweiten Störung im Bahnverkehr fahren erste Züge wieder. Der Deutschen Bahn zufolge hatte eine Funkstörung den Zugverkehr bundesweit lahmgelegt. Die Lage sei mit einem Notfallsystem stabilisiert worden, sagte Bahnchefin Palla der Bild-Zeitung. Die Ursache für das Problem müsse aber noch geklärt werden. Das Bahnpersonal hatte für die Passagiere Aufenthaltszüge zur Verfügung gestellt, sowie Taxi- und Hotelgutscheine ausgegeben. Das deutsche Rentensystem steht vor einer tiefgreifenden Erneuerung. Die Empfehlungen der Rentenkommission sollen schnell und 1:1 umgesetzt werden. Das kündigten Bundeskanzler Merz und Sozialministerin Baas an. Aus Berlin Markus Preis.
8: Also schnell, das wäre wenn dann im Herbst. Das ist klar geworden, das ist der Zeitraum, wo es die Gesetze geben soll. Ob es genau so umgesetzt wird, das muss man sehen. Die Fraktionen sagen natürlich, wir gucken uns das an, also die Abgeordneten im Bundestag. Wir werden auch noch darüber diskutieren, aber es gibt schon den Willen. Aber es gibt eben auch Kritik an einzelnen Punkten, zum Beispiel von den Arbeitgebern, die eben kritisieren, dass sie da mehr belastet werden. Oder aus der Gastronomie, wo natürlich viele Minijobber sind, die sollen künftig nämlich auch volle Rentenbeiträge zahlen.
7: Der Flugzeugbauer Airbus überprüft nach eigenen Angaben mehrere Maschinen des Typs A380, nachdem Risse in einem Flügelteil entdeckt worden sind. Die Europäische Agentur für Flugsicherheit hatte Inspektionen angeordnet, bei denen die Defekte festgestellt wurden. Von den insgesamt 16 Maschinen werden 15 von der Fluggesellschaft Emirates und eine von Qantas betrieben. Auch die Lufthansa, British Airways und Qatar Airways setzen den A380 ein. In Frankfurt am Main sind die Michelin-Sterne für die deutschen Spitzengastronomie vergeben worden. Insgesamt gibt es nun 339 Sterne-Restaurants im Land. Aus Frankfurt Roman Warschauer.
9: Insgesamt erhielten 25 Restaurants deutschlandweit ihren ersten oder einen weiteren Stern. Mit dem L.A. Jordan in Deidesheim in der Pfalz kam ein 12. Drei-Sterne-Restaurant dazu. Die höchste Auszeichnung, die der Guy Michelin vergibt. 4 Restaurants erkochten sich bundesweit erstmals 2 Sterne, 2 davon allein in Frankfurt. Und 20 Küchenchefs konnten sich über ihren ersten Stern freuen.
7: Das Wetter in Deutschland. Häufig klar und trocken, im Süden vereinzelt Schauer, Tiefstwerte 22 bis 11 Grad. Tagsüber heiter und trocken, im südlichen Bergland später einzelne kräftige Gewitter. Höchstwerte 28 bis 38, an der See um 24 Grad. Am Donnerstag warm bis heiß bei 22 bis 39 Grad. Am Freitag meist trocken, im Westen später leichte Schauer und Gewitter. 31 bis 40 Grad, auf den Inseln etwas kühler. Das waren die Nachrichten.
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1: Die A8 Karlsruhe Richtung Stuttgart ist zwischen Karlsbad und Pforzheim West derzeit wegen Bergungsarbeiten gesperrt. Auch die A37 Hannover Messe Richtung Burgdorf ist zwischen Miesburg und Kreuz Hannover Buchholz gesperrt. Die A44 Kassel-Eisenach ist zwischen Ringgau und Sontra West in beiden Richtungen wegen eines technischen Defekts gesperrt. Hier gibt es eine Umleitung, sie führt über die B27. Und auch die A72 Plauen Richtung Zwickau ist zwischen Zwickau West und Zwickau Ost derzeit wegen Bergungsarbeiten gesperrt. Das war's mit den aktuellen Störungs- und Behinderungsmeldungen von den Autobahnen. Da, wo es geht, Ihnen eine gute Fahrt.
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1: Mit Klaas Christoffersen. 6 Regierungschefs in nur 10 Jahren. Nach dem Brexit ist Großbritannien vor allem eins geworden, politisch instabil. In der Downing Street geben sich die Premierminister seither die Klinke in die Hand. Cameron, May, Johnson, Truss, Sunak und zuletzt Starmer. Sie alle versuchen, das Vereinigte Königreich wieder auf Spur zu bekommen und scheiterten. Wie kann es im Land weitergehen, genau 10 Jahre nach dem Brexit? 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
10: Es ist vorbei für Keir Starmer. Er hat seinen Rücktritt angekündigt als Premierminister von Großbritannien. Und das fast auf den Tag genau 10 Jahre nach dem Brexit. Seit dem Austritt aus der EU scheint Großbritannien nicht mehr so richtig zur Ruhe zu kommen. 6 Premierminister und Ministerinnen in 10 Jahren. Warum ist das so? Und wie geht es für UK und Europa jetzt weiter nach Starmers Rücktritt? Das erzählt uns Mareike Aden. Sie ist Korrespondentin im ARD-Studio in London.
11: Every decision I've taken has been about putting the country I love first. That is why I will resign as leader of the Labour Party.
12: Er hat damals im Sommer 2024 einen Erdrutschsieg, Landslide Victory heißt das dann hier immer, erreicht. Der erste Labour-Premierminister seit 14 Jahren, der das geschafft hat. Das haben noch nicht so viele Labour-Politiker geschafft, eine Wahl zu gewinnen. Tony Blair war so einer. Und dann hat er das geschafft. Nach 14 Jahren konservativer Regierung hatten sie wieder einen sozialdemokratischen Labour-Premierminister nach wirklich schweren Zeiten für die Partei. Und er hat sich einfach als derjenige gesehen, der das auch jetzt verdient hat, lange Premierminister zu sein. Er wollte immer 2 Amtszeiten haben. Das sind dann hier 10 Jahre. Und dass das jetzt nach 2 Jahren vorbei ist, das schockiert ihn total.
10: Und jetzt hat Keir Starmer seinen Rücktritt erklärt. Was hat jetzt dazu geführt? Was war am Wochenende da los in London?
12: Also im Grunde ist Keir Starmer schon wahnsinnig lange total unbeliebt, wenn man überlegt, mit wie viel Vorsprung er diese Wahl gewonnen hat. Und dann ging alles total schnell, obwohl Keir Starmer immer gesagt hat, ich will unbedingt bleiben.
13: If there is a contest, just to be clear with you, then yes, I will run. I will stand and I've said repeatedly, I'm not going to walk away from that.
12: Jeden parteiinternen Herausforderer, dem werde ich mich stellen und gegen den werde ich in einem Wettbewerb antreten. Das hat er noch Freitag gesagt. Die Labour-Partei hat ungefähr 400 Parlamentarier im Moment in der Fraktion. Öffentlich waren es mehr als 200, die gesagt haben, sie vertrauen ihm nicht mehr. Und so hatte er gar keine Wahl mehr.
10: Und wie geht's jetzt weiter?
12: Sein potenzieller Nachfolger, der steht schon mehr als in den Startlöchern. Erstmal hat Keir Starmer gesagt, er wird im Amt bleiben, damit es eine geordnete Übergabe geben kann. Und er sagt, es wird auch einen Wettbewerb geben, einen parteiinternen. Man weiß aber noch nicht, ob da auch andere sich melden werden, außer, und da sind wir jetzt beim Favoriten, Andy Burnham. Der ist der Bürgermeister von Manchester bisher gewesen. Kein Neuling in der Labour-Partei, aber auf einmal ein Hoffnungsträger.
10: Wie ist es dazu gekommen? Wie ist Andy Burnham jetzt zum potenziellen neuen Premierminister geworden?
12: Je unzufriedener alle mit Keir Starmer wurden, weil er die Wirtschaft nicht in Gang gebracht hat, weil viele merkten, oh, irgendwie ist der so ein Technokrat. Selbst die guten Erfolge, die er hat und die seine Regierung umsetzen kann, der schafft es nicht, das zu kommunizieren. Die Leute mögen ihn nicht. Er hat auch ein paar Fehler gemacht. Da war dann immer der, man sagte, der King of the North, der König im Norden. Manchester liegt ja im Norden von England. Der hat sich immer mehr in Stellung gebracht.
14: You have to respond to what people here are saying. You have to do something to make life more affordable, to put more money in people's pockets, to give people more breathing space again, so that they can have a better life.
12: Nach den Lokalwahlen Anfang Mai wurde es schon ganz, ganz eng für Starmer. Da hat er ganz viele Sitze verloren an die Rechtspopulisten von Reform UK, seine Partei. Und die Partei, die Labour-Partei, die haben dafür ihm die Schuld gegeben und seiner Unbeliebtheit. Und dann ist ein Parlamentarier, hat dann gesagt, so hey, ich trete zurück. Dann muss nämlich nach britischem Wahlrecht eine Nachwahl eingerufen werden. Und dann hat Andy Burnham gesagt, der Bürgermeister von Manchester, hey, ich kandidiere. Das war natürlich alles abgesprochen, damit Andy Burnham doch ins Parlament kann. Und diese Wahl, die hat am Donnerstag stattgefunden.
15: Starmer-Rivale Burnham ins britische Parlament gewählt. Der potenzielle Herausforderer des britischen Premierministers Starmer hat den Sitz bei der Nachwahl im Bezirk Makerfield gewonnen.
12: Sehr klar gewonnen, überraschend klar, hat gegen einen Reform UK-Kandidaten gewonnen. Und das war dann sozusagen der Lackmustest. Prüfung bestanden, nicht nur ins Parlament geschafft, sondern auch noch den großen Angstgegner Reform UK besiegt. Selbst wenn das nur ungefähr 77.000 Wähler waren, die da abstimmen durften in dem Wahlkreis. Das war wohl für die Labour-Partei trotzdem so ein Zeichen von, Der Andy, der kann das schaffen.
14: This is the moment. We've been on a path for 40 years that simply hasn't worked for people and places in this part of the world. And this now is the change moment.
12: Dass dann Keir Starmer diesem Druck nicht mehr standhalten konnte. Aber jetzt ist die große Frage, wird jetzt jemand anders noch gegen Andy Burnham antreten? Oder werden da potenzielle andere Herausforderer vielleicht mit einem Kabinettsposten auf die Seite von Andy Burnham gezogen? So oder so steht fest, im September, wenn die Labour-Partei dann den jährlichen Parteitag hat, da wird dann wohl der neue Premierminister gekrönt. Und ich bin mir ziemlich sicher, dass der Andy Burnham heißen wird.
16: Warum sind so viele Menschen so unzufrieden gewesen mit Keir Starmer?
12: Die Menschen in Großbritannien waren in den letzten 10 Jahren total unzufrieden mit allem. Deswegen haben sie schon für den Brexit gestimmt. Das war so ein großes Signal, wir sind nicht gegen die EU. Das war einfach, wir sind gerade gegen alles, was die Politik macht. Ihr seid die Elite, ihr versteht uns nicht. Und das ist alles andere als besser geworden danach, weil es dann so viel Streit gegeben hat, weil die konservative Partei das nicht gut umgesetzt hat aus der Sicht vieler Menschen. Und dann ist Keir Starmer an die Macht gekommen. Im Sommer 2024 hat er die Wahl gewonnen. Das große Motto war damals Change, Wandel. Und das hat fast den Menschen schon gereicht. Also sie waren damals auch keine großen Keir Starmer-Fans. Und wir haben auch damals, ich habe da auch berichtet, hier aus London, haben wir immer von einem Erdrutschsieg ohne Liebe gesprochen. Und dieser Wandel, was vor allem auch Wirtschaftswachstum, also Wandel durch Wirtschaftswachstum bedeuten sollte, damit man überhaupt Geld hat, dieses Land wieder auf Vordermann zu bringen. Wirtschaftlich geht es Großbritannien schon ziemlich lange nicht gut. Die Staatsfinanzen sahen wahnsinnig schlecht aus. Die Wirtschaftskrise damals, 2009, hat das Land total stark getroffen. Und die Konservativen haben dann eine extreme Sparpolitik dem Land verordnet, haben ganz viel Geld aus sozialen Diensten, aus Unterstützung rausgeholt. Dann war es wirklich knapp an allen Enden. Es wurde gespart an allen Enden. Das hat Labour versucht, rückgängig zu machen. Aber der Brexit und die Folgen, die haben da auch noch mal geschadet. Es gibt mittlerweile Studien, die beziffern den Schaden des Brexit wie folgt. Sie sagen, dass die Wirtschaftsleistung um 6-8% größer sein könnte, hätte es den EU-Austritt nicht gegeben.
16: Wie ist denn die wirtschaftliche Situation spürbar für die Menschen in England?
12: Ich habe Dylan, einen jungen Aktivisten von der Green Party, getroffen. Der ist 20, der wohnt in London Hackney. Das ist ein einerseits armer, aber auch hipper Stadtteil. Also
16: sehr hip.
12: So in der Gentrifizierungsphase, ganz genau. Dylan ist da aufgewachsen, bei einer alleinerziehenden Mutter in einer Sozialwohnung mit seinen Geschwistern, hatten immer wieder Schimmelprobleme.
17: Well, I get all apathetic.
12: Dass er sagt, Wahnsinn, die Schere zwischen Arm und Reich,
17: their entire life,
12: die ist so riesig, Wohnen ist so teuer.
17: Oh, let's say you go to uni.
12: Finde hier keinen Job.
17: You got to have a house and have family, and that promise hasn't come up.
12: Selbst wenn ich arbeite,
17: right?
12: In einer Bar oder in der Security, dann kann ich mir trotzdem nichts leisten. Studiengebühren sind wahnsinnig hoch, rund 12.000 Euro umgerechnet pro Jahr.
17: People feel like they have no control of their own lives. What people actually want is to be able to speak to someone and say, look, this is my life right now. I hate it.
12: Deshalb seien so viele Gleichaltrige jetzt so frustriert und finden, dass Politiker lügen.
17: And oftentimes they do lie.
16: Du hast ja nicht nur mit Dylan gesprochen, sondern auch mit vielen anderen und warst als Korrespondentin auch auf Demos unterwegs. Ist denn die wirtschaftliche Situation wirklich das dominierende Thema?
12: Da ist das größte Thema immer die Einwanderung. Und auch wenn wir im Land unterwegs sind und drehen, Einwanderung, Einwanderung, Einwanderung. Vor dem Brexit-Referendum und vor dem Brexit waren das ja ganz viele EU-Bürger auch im Gesundheitssystem, haben ganz viele Menschen aus Ländern wie Polen oder Rumänien gearbeitet, waren auch sehr, sehr nötig. Das waren Krankenpfleger, das waren Altenpfleger, das waren Ärzte. Und die sind dann in den Jahren nach dem Brexit-Referendum in weiten Teilen auch gegangen. Das muss halt kompensiert werden dann nach dem Brexit. Und dann sind auch auf legalem Weg, weil man brauchte ja Hilfe, sind aus anderen Ländern, aus den Philippinen, aus Indien, aus Nigeria sind dann Einwanderer gekommen. Und ich habe jetzt ganz neu Zahlen nochmal gesehen, dass in Gebieten, wo die Menschen für den Brexit gestimmt haben, tatsächlich die jetzt mehr Einwanderer, mehr, das heißt dann Non-UK-Workers, also nicht britische Arbeitskräfte sehen, Während das in London überhaupt nicht auffallen würde, wenn hier auf einmal 10.000 Nicht-Briten noch dazukämen, weil hier, wie du sagst, immer ganz, ganz viele Einwanderer oder nicht weiße Menschen sind. Das ist nämlich das, was dann, wenn dieser Diskurs aufkommt, dann geht es meistens um Nicht-Weiße. Aber wenn 200 nicht-britische Arbeitskräfte in kleinen Orten oder kleineren Städten auftauchen, dann fällt das natürlich total auf.
16: Da sprichst du ja jetzt nicht von illegaler Einwanderung, sondern von legaler, also von Menschen, die ganz gezielt nach Großbritannien geholt werden.
12: Und wenn man in Großbritannien von illegaler Einwanderung spricht, dann ist es in den allermeisten Fällen, die über den Ärmelkanal von Frankreich aus nach Großbritannien in so kleinen Booten, mittlerweile aber total organisiert von Schleuserbanden. Und das sind nicht nur die ganz Radikalen, die sich darüber aufregen, das geht bis weit in die Mitte hinein. Und das hat die Labour-Regierung nicht in den Griff gekriegt. Und das scheint dann zusammen mit wenig Geld, überlastetem Gesundheitssystem, überlasteten öffentlichen Diensten, teurer Kinderbetreuung, wenig Jobs. Das ist so eine Mischung, die macht viele Briten unzufrieden. So rund 200 Kilometer von London entfernt, da habe ich in Stourbridge, das ist in der Nähe von Birmingham, Samuel getroffen.
18: My name is Samuel Hussey. And I'm the Secretary for Reform UK here in the constituency of Kings Quinford and South Staffordshire.
12: Der ist 21, der wohnt auch bei seinen Eltern, hat das gleiche Problem, kann sich nichts Eigenes leisten, weiß auch nicht, wann das der Fall sein wird. Und aus der Küche seiner Eltern nimmt er mehrmals in der Woche mit Ringlicht, ganz guter Setup, den er da hat, Videos auf und da macht er für seine Partei Reform UK Videos.
18: If I'm somehow an extremist for not wanting open borders, for not wanting people who we have no idea who they are pouring into our communities with our young people especially.
12: Ganz oft regt er sich darin über Einwanderung, über illegale Einwanderung auf, macht Stimmung gegen die Labour Party.
18: If people want to call me an extremist for not wanting that, I guess I'll take the extremist label.
12: Also dieser Protest gegen illegale Einwanderung, der ist weit in die frühere Mitte reingeragt und ein Mainstream-Thema geworden.
16: Und auch beim Brexit war ja Migration schon das Thema Nummer eins. Damit wurde für den Austritt aus der EU geworben. Und genau am 23. Juni, vor 10 Jahren, haben die Briten für den Brexit gestimmt. Welchen Eindruck hast du? Wie blicken viele Menschen in Großbritannien heute auf die Entscheidung, also auf den Brexit?
12: Das war in den ersten Jahren wirklich allgegenwärtig und hat alles überschattet. Und dann, als dann das Land ausgetreten ist, nach einem harten Kampf und vielen Streitereien, privat bei Menschen und politisch, danach hatten alle das Gefühl, dass sie sich, glaube ich, davon erholen müssen, dass die Wunden sich wieder schließen sollen. Und dann wurde das zu so einem Tabuthema, über das eigentlich keiner mehr reden wollte. Auch Keir Starmer, eigentlich ein Remainer, ein ganz großer Anhänger der Europäischen Union und jemand, der bis 2019 immer gesagt hat, wir brauchen ein zweites Referendum, hat dann irgendwann, als er Premierminister werden wollte, seine Kommunikation dazu geändert und hat gesagt, nein, wenn ich Premierminister werden würde, ich will auf gar keinen Fall zurück in die EU, es würde rote Linien geben. Annäherung ja, aber keine Zollunion, keine Freizügigkeit, also kein Recht, dass man sich innerhalb der beiden Länder frei zum Leben und Arbeiten bewegen kann, kein gemeinsamer Binnenmarkt. Also alle wollten eigentlich nicht über den Brexit sprechen. Diese Debatte, die ist in den letzten Monaten erst so aus der Tabuzone rausgekommen. Ich habe mit jungen Menschen auf dem ganzen politischen Spektrum gesprochen. Die sagen alle, wir haben keine guten Jobs, wenn wir überhaupt einen Job kriegen. Wohnen ist zu teuer, wir müssen alle noch bei unseren Eltern wohnen. Man hat in diesem Land keine gute Zukunft. Und da wollen tatsächlich mehr als 80% der unter 25-Jährigen zurück in die EU. Also es gibt eine starke proeuropäische Mehrheit, aber andererseits auch sehr polarisierte Meinungen von denen, die sich mehr Abschottung wünschen und von einem Premierminister Nigel Farage zum Beispiel träumen.
16: Wie sehen das denn die beiden, von denen du schon erzählt hast? Also Dylan von der Green Party und Samuel von Reform UK.
12: Sie beide waren da Kinder, 10 und 11. Und sie haben eine ganz unterschiedliche Wahrnehmung in der Frage. Dylan sagt, das war ein Desaster.
19: Why can't I have a vote? So when they're talking about, oh, let's do another referendum. Yeah, I want another referendum.
12: Er will ein zweites Referendum. Er versteht nicht, warum er, der mit diesen Folgen so lange leben muss, da nicht nochmal mitentscheiden kann. Samuel, der sieht das ganz anders. Er ist Mitglied von Reform UK, der Partei des Rechtspopulisten Nigel Farage, der Partei von Mr. Brexit also. Er hört oft, sagt er, dass Nigel Farage schuld am Brexit sei, dass die Wirtschaft ruiniert habe, dass es seitdem noch mehr Einwanderer gebe. Ihm ist aber ganz wichtig zu sagen, das sei nicht die Schuld von Nigel Farage.
18: You know, Brexit more or less now has happened in only name.
12: Samuel sagt, der Brexit, der ist doch gar nicht richtig durchgezogen worden. It has happened in name only.
16: Und die Partei Reform UK von dem, ich sag jetzt mal, Chef-Brexiteer Nummer 1, Nigel Farage, die wird ja im Moment immer stärker und stärker und ist jetzt, wenn ich das richtig gesehen habe, konkurriert die immer so mit der Labour-Partei um Platz 1. Die Tories sind so ein bisschen weiter hinten. Wie ist deine Einschätzung? Könnte es jetzt der Labour-Partei, sollte Andy Burnham neuer Premier werden, gelingen, den Trend wieder umzukehren und diese großen Probleme im Vereinigten Königreich zu lösen?
12: Das ist auf jeden Fall die große Hoffnung, die die Labour-Partei hat, nachdem es Andy Burnham in der vergangenen Woche gelungen ist, mit dieser überdeutlichen Mehrheit einen Reform-UK-Kandidaten zu schlagen. Reform UK ist seit Mai 2025 vorne in den landesweiten Umfragen. Zuletzt ist der Vorsprung, der große Vorsprung, den Reform UK da hat, wieder ein bisschen zusammengeschrumpft. Auch das gibt vielen in der Labour-Partei Hoffnung. Aber Labour sieht als einzige Chance im Moment, dass sie auf einen neuen Premierminister setzen müssen, um diesen Angstgegner Farage in die Schranken zu weisen. Andy Burnham ist einer, der sagt, wir müssen auch die öffentlichen Dienste, Wasserversorgung, Strom, wir müssen da wieder mehr auch zu einer Nationalisierung kommen. Die Privatisierung hat nicht immer zu guten Ergebnissen geführt im Land. Er will da, sagt er, behutsam vorgehen, aber er will das so machen, wie er das in Manchester schon gemacht hat, wie das erfolgreich war. Manchester hat sich von der Stadtentwicklung, hat große Schritte gemacht in den vergangenen Jahren. Und da gucken jetzt ganz viele hin und sagen, ist das auch was, was im ganzen Land funktionieren könnte? Wenn es um Einwanderung geht, hat Andy Burnham aber auch schon signalisiert, er will da auch streng vorgehen. Er unterstützt den Kurs, auch bei der legalen Einwanderung, die ganz scharf zu deckeln, den Kurs, den Keir Starmer eingeschlagen hat, der aber nicht so richtig angekommen ist bei den Leuten. Und bei der illegalen Einwanderung, da wird er sicher auch versuchen, mit aller Macht auch die französische Seite mit einzubeziehen, dass die verschärft patrouillieren dort. Aber es ist eben auch so, die Wirtschaft, die wird nicht plötzlich wachsen. Die äußeren Umstände, die werden nicht plötzlich sich verbessern. Die Sorge, und die hatte wahrscheinlich auch Keir Starmer, ist, dass er sagen würde, naja, man kann halt auch ganz wenig machen in diesen Realitäten, in denen wir uns befinden in diesem Land. Einfach den Premierminister auszuwechseln, hilft uns da nicht. Vor allem, weil natürlich jetzt die Gegenseite fordern kann, ihr habt den Premierminister ausgewechselt. Das heißt, es muss doch eine Parlamentswahl in naher Zukunft geben. Das hat nämlich immer die Labour-Partei gefordert, wenn die Konservativen das in den Jahren nach dem Brexit gemacht haben.
16: Das ist ja dann auch direkt passiert nach der Rücktrittsankündigung von Starmer heute. Nigel Farage hat Neuwahlen gefordert. Also es bleibt spannend. Wie ist denn deine Einschätzung? Welchen Kurs werden die Labour-Partei und der womöglich nächste Premierminister Andy Burnham einschlagen?
12: Also Andy Burnham wird auf jeden Fall den proeuropäischen Kurs von Keir Starmer fortsetzen. Es wird im Juli einen weiteren Gipfel geben zwischen Großbritannien und der EU. Da werden die darüber sprechen, dass Handelsbarrieren abgebaut werden weiterhin. Da muss Großbritannien auch für zahlen. Das ist auch umstritten, weil man ja dann doch sich wieder an EU-Regeln anpasst. Andy Burnham wird, obwohl er früher gesagt hat, wir müssen wieder eintreten, sich da jetzt vorsichtiger positionieren. Das hat er auch schon im Wahlkampf jetzt für diese Nachwahl getan, um da alte Wunden nicht aufzureißen und weil er eben da auch die Wähler auf der rechten Seite nicht verschrecken wollte, um die dann zu Reform UK zu treiben. Aber man wird versuchen, so nah wie möglich an die wirtschaftlichen Vorteile der EU zu kommen. Das große Problem ist nämlich, dass die ganzen Handelsabkommen, die man schließen wollte nach dem Brexit, die konnten überhaupt nicht diesen Verlust des Binnenmarktes ausgleichen.
16: Hältst du es für realistisch, dass es nochmal eine Debatte geben wird um ein zweites Referendum zu einem Wiedereintritt in die EU?
12: Das Problem ist, dass die Labour-Regierung sich selber nicht so einig ist, ob man eher nach rechts schauen soll und versucht, die Wähler, die an Reform abgewandert sind, ob man die zurückholen will, indem man den Kurs fährt, oder ob man eher nach links schaut, wo es auch andere Parteien gibt, wie die Liberaldemokraten, wie die Green Party, die alle sehr proeuropäisch sind. Und dass man sagt, wir schmieden eine liberalere, eine linke, eine proeuropäische Koalition. Und dass man dann auch sagen würde, für die nächste Parlamentswahl, dann nehmen wir das in unser Wahlprogramm auf und machen ganz gezielt damit Wahlkampf. Im Moment wird aber Andy Burnham, so ist meine Prognose, eher versuchen, einer Wiedereintrittsdebatte zu entkommen, weil die ganz schnell toxisch werden kann, gerade auch mit rechtskonservativen Boulevardblättern, die dagegen wettern würden. Und er wohl nicht denkt, dass selbst wenn viele den Brexit für einen Fehler halten und damit unglücklich sind, dann automatisch die Menschen bereit wären zu sagen, auf, zurück in die EU. Da sind auch einfach die Narben total groß. Aber vielleicht wird auch er irgendwann da ankommen, dass er denkt, so die Wirtschaftszahlen, das sieht alles irgendwie schwierig aus. Woher kriegen wir denn noch Wachstum? Ach ja, der Binnenmarkt, der eigentlich vor unserer Tür ist. Also diese Wiedereintrittsfrage, die Brexit-Frage, die wird hier nicht weggehen und die wird immer weiter dieses Land beschäftigen.
20: Keir Starmer und Macron haben sich ja zusammengetan, auch in sicherheitspolitischen Fragen, auch mit Blick auf die Ukraine. Was könnte der Rücktritt von Keir Starmer jetzt dafür bedeuten?
12: In der britischen Bevölkerung gibt es sehr viel Unterstützung für die Ukraine, für den Kurs, den die britische Regierung da fährt, den sie auch schon bei den Konservativen gefahren hat. Und diese starke Unterstützung für die Ukraine und eine führende Rolle in der gesamteuropäischen Abstimmung, das würde auch ein neuer Premierminister nach Keir Starmer auf jeden Fall fortführen.
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1: Die Rentenkommission hat ihre Empfehlungen für eine Reform der Altersvorsorge übergeben. Kanzler Merz und Bundesarbeitsministerin Baas wollen nach eigenen Worten das gesamte Paket schnell und 1:1 umsetzen. Volker Findhammer blickt im Deutschlandfunk besonders auf die neue Kapitalrente. Zusätzlich zum normalen Rentenbeitrag sollen Arbeitgeber und Beschäftigte dafür künftig 2% des Bruttoeinkommens zahlen.
21: Ein Aspekt ist dabei nicht von der Hand zu weisen. Auch wenn diese Kapitalrente in ferner Zukunft dafür sorgen soll, dass das Niveau der gesetzlichen Rente wieder steigen und bei einem guten Verlauf auch die Beiträge wieder sinken könnten, erst einmal steigen die Beiträge für die gesetzliche Rente und der zusätzlichen Kapitalrente deutlich an. Und die Kritik der Wirtschaft ist schon berechtigt, dass dadurch auch die Arbeitskosten wieder steigen werden, was die Koalition politisch eigentlich verhindern wollte, zumal es mit der Pflege- und der Krankenkassenreform noch 2 weitere Hürden zu nehmen gilt, die sich auch auf die Arbeitskosten niederschlagen werden.
1: Meint Volker Findhammer im Deutschlandfunk. Die Süddeutsche Zeitung spricht dagegen vom besten Paket zur Rente seit vielen Jahren.
22: Das liegt auch daran, dass sich führende Forscher zusammen mit Fachpolitikern aus CDU, CSU und SPD verständigt haben. Das war punktuell schmerzhaft für beide Parteien. Die SPD etwa hegt immer noch große Gefühle für die vorzeitige Rente nach 45 Versicherungsjahren. Doch am Ende dürfte auch sie den Plan der Kommission mittragen.
1: Die Volksstimme aus Magdeburg erinnert daran, dass die Bundesregierung die Belastungen der Rentenreform eigentlich gleichmäßig auf die Gesellschaft verteilen wollte.
22: Dass das nicht funktioniert, zeigt die Attacke auf die Minijobs. Während Gewerkschaften monieren, dass die 603-Euro-Tätigkeit kaum was an Rentenpunkten bringe, macht sich in der Gastronomie Katastrophenstimmung breit. Allein in dieser Branche arbeitet gut 1 Million Menschen auf dieser Basis. Schülerarbeit wird die Lücken nicht füllen können.
1: Und für die Frankfurter Allgemeine Zeitung gehen die Vorschläge der Rentenkommission dagegen in die richtige Richtung.
22: Länger zu arbeiten, darauf haben sich die meisten Menschen eingestellt. Dass die gesetzliche Rente allein nicht reicht, das Gefühl hat die Mehrheit der arbeitenden Bevölkerung schon lange. Insofern ist es sinnvoll, möglichst schnell zu verhindern, dass viele der Boomer abschlagsfrei zu früh in Rente gehen, ihre Produktivität dem Arbeitsmarkt fehlt und sie stattdessen die Rentenkasse belasten.
1: Und das waren unsere Standpunkte für heute, zusammengestellt von Ulrike Ufer.

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1: Die Nachrichten mit Ronald Lessig. Guten Morgen.
2: Ich war auf dem Rückweg von Hamburg und wollte eigentlich gemütlich nach Köln fahren mit dem ICE. Und dann standen wir in Dortmund und dann hieß es Störung. Ganz deutschlandweit bewegt sich kein Zug und jetzt werde ich abgeholt von meinem Bruder.
1: So wie dieser Reisenden erging es am Abend vielen, als der Zugfunk ausfiel und alles lahmlegte. Inzwischen rollen die Züge wieder an und Lars Hofmann erklärt für WDR aktuell, wie es jetzt weitergeht.
3: Die Bahn selber sagt, dass sie jetzt mit Hochdruck versucht, die ganzen Probleme zu beheben. Das heißt, da muss man natürlich auch wieder erst anfangen, die ganzen Züge pünktlich auf die Strecke zu bringen, an die Bahnhöfe zu bringen, wo sie benötigt werden. Das kann noch einige Zeit dauern. Die Leute, die jetzt betroffen sind von diesem Komplettausfall, die bekommen Gutscheine, die werden entschädigt, die bekommen teilweise Taxigutscheine, die können teilweise auch in Hotels übernachten. Aber das ist eine ganze Menge, was da gemacht werden muss. Und ich glaube, auch nicht bei jedem wird das funktionieren.
1: Die Rentenreformpläne haben eine kontroverse Debatte ausgelöst. Arbeitgeberverbände kritisieren die Idee einer Kapitalrente, weil sie hohe Kosten verursache. Der Paritätische Gesamtverband bezeichnet die Vorschläge als sozial unausgewogen. Die Gewerkschaft Verdi wendet sich gegen die Abschaffung der abschlagsfreien Rente mit 63. Die Regierung will alle Vorschläge unverändert durch den Bundestag bringen. Der US-Senat hat einer Resolution zugestimmt, die weitere Militäreinsätze gegen den Iran ohne Zustimmung des Kongresses blockieren soll. Das Votum wird als wichtiges Signal gewertet, denn beide Kammern stellen sich gegen weitere Iran-Einsätze ohne Mandat des Parlaments. In NRW können sich 50 Restaurants in diesem Jahr über Michelin-Sterne freuen, darunter Küchen in Bergisch Gladbach, Spockhövel, Detmold und Essen. Die meisten bekamen einen Stern, 3 Häuser in NRW erhielten 2. Bundesweit wurden insgesamt 339 Spitzenköche ausgezeichnet, darunter war eine Frau aus Aachen.
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1: Bei der Fußball-Weltmeisterschaft haben sich England und Ghana unentschieden getrennt. Am Ende stand es 0:0. Michael Küster, WDR Sport.
4: Damit ist in Gruppe L nach wie vor alles offen. In Gruppe K hat Portugal am Abend beim 5:0 über Usbekistan seinen ersten Turniersieg eingefahren. Doppeltorschütze Cristiano Ronaldo ist jetzt der erste Spieler, der bei 6 verschiedenen Weltmeisterschaften getroffen hat. Am frühen Morgen kann Kolumbien vorzeitig ins 16-Finale einziehen. Voraussetzung dafür ist ein Sieg. Ab 4 Uhr gegen die Demokratische Republik Kongo.
1: Das Wetter in Nordrhein-Westfalen. In der Nacht klar, tagsüber sonnig. Dazu in Menden bis 34 Grad, in Bonn bis 36 und in Bergheim bis 37 Grad. Und am Donnerstag sonnig bis 38 Grad. Das war WDR aktuell.
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5: Die A4 Görlitz-Dresden ist zwischen Kodersdorf und Niederseifersdorf in beiden Richtungen wegen Wartungsarbeiten gesperrt. Die A7 Fulda Richtung Würzburg ist zwischen Bad Brückenau-Volkers und Bad Brückenau-Wildflecken wegen einer Nachtbaustelle noch bis 6 Uhr gesperrt. Die Umleitung führt über die U54. Die A8 Karlsruhe Richtung Stuttgart ist zwischen Karlsbad und Pforzheim-West wegen Bergungsarbeiten gesperrt. Die A8 München Richtung Salzburg ist zwischen Bergen und Traunstein-Siegsdorf Ost wegen Bauarbeiten bis ca. 6 Uhr gesperrt. Die Umleitung hier führt über die U87 und U89. Die A37 Hannover Messe Richtung Burgdorf ist zwischen Miesburg und Kreuz Hannover-Buchholz gesperrt. Die A44 Kassel-Eisenach ist zwischen Ringgau und Sontra West in beiden Richtungen wegen eines technischen Defekts derzeit gesperrt. Die Umleitung hier führt über die B27. Die A46 Brilon-Arnsberg-Neheim ist zwischen Wennemen und Freienohl in beiden Richtungen wegen Wartungsarbeiten in den Tunneln bis 5 Uhr noch gesperrt. Die A71 Erfurt Richtung Schweinfurt ist zwischen Oberhof und Suhl-Zellermelis wegen Wartungsarbeiten im Tunnel Hochwald bis 6 Uhr gesperrt. Und die A72 Plauen Richtung Zwickau ist zwischen Zwickau West und Zwickau Ost wegen Bergungsarbeiten gesperrt. Das war's mit den Meldungen von den Straßen. Kommen Sie gut an.
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5: Von NDR Info aus Hamburg mit Klaas Christoffersen. Hallo. Der Rentenbeginn soll künftig nicht mehr an ein bestimmtes Lebensalter, wie aktuell ansteigend auf 67 Jahre, sondern an die Lebenserwartung gekoppelt sein. Es soll auch eine zusätzliche Säule geben, die sich aus Aktien speist. Selbstständige und Politiker sollen ebenfalls jetzt gesetzliche Rentenbeiträge zahlen. Und abgeschafft werden soll dagegen die frühere abschlagsfreie Rente für Menschen, die lange in die Versicherung eingezahlt haben. All das steht drin im Bericht der Rentenkommission und den wollen wir jetzt einordnen. Mein Kollege Christopher Gaube hat mit Hauptstadtkorrespondent Gabor Hallas gesprochen. Was sind denn nach seiner Einschätzung die großen und kleinen Überraschungen unter den Empfehlungen des Gremiums?
6: Ja, ich weiß nicht, ob es wirklich eine Überraschung ist, aber ich finde es zumindest bemerkenswert, dass die Kommission sich geeinigt hat auf ein gemeinsames Papier. Das hat der Vorsitzende Frank-Jürgen Weiser heute auch nochmal betont, durchaus auch gestritten und debattiert. Und der hat das aber als was Positives bezeichnet, diese Debatte, und dass man am Ende eben einen Kompromiss gefunden hat und das in einer Kommission, wo wirklich Menschen aus unterschiedlichen Richtungen zusammengekommen sind, Politiker und Expertinnen und Experten, das in kurzer Zeit. Das ist deswegen vielleicht eine Überraschung, weil das ja nicht selbstverständlich ist in diesen Zeiten, dass man diskutiert und am Ende ein gemeinsames Papier findet in so kurzer Zeit.
7: Ja, 33 Vorschläge sind in diesem Papier drin. Wie gerecht ist denn dieses Jahr Gesamtpaket?
6: Ja, es ist gar nicht so einfach zu beantworten, aber klar, es wird schwerer, früher in Rente zu gehen. Also das berühmte Beispiel, die Dachdecker, die Bauarbeiter, die Pflegekräfte, die dann vielleicht sagen, wir können nicht mehr. Für die ist es jetzt nicht mehr so einfach, mit 63 oder 64 dann ohne Abschläge in Rente zu gehen. Das wird dann nur noch aus gesundheitlichen Gründen gehen. Oder ein anderes Beispiel sind die Minijobber, wenn die jetzt für ihre Arbeit in der Gastronomie auch Rentenbeiträge zahlen, dann hilft es ihnen auf der einen Seite, weil sie später natürlich auch mehr Rente bekommen, aber auf der anderen Seite gibt es den Job dann vielleicht nicht mehr, weil die Gastronomiebetriebe sagen, das können wir uns dann gar nicht mehr leisten. Insgesamt würde ich sagen, wenn man von allen etwas abverlangt, zum Beispiel auch, dass wir alle länger arbeiten müssen, soll es, so ist zumindest die Theorie, am Ende etwas bringen, weil es so erreicht werden soll, dass das Rentenniveau steigt und vielleicht langfristig sogar die Beiträge wieder sinken.
7: Neu ist ja auch ein Bestandteil der Kapitalrente nach schwedischem Vorbild. Was ist das genau?
6: Ja, da geht es darum, dass die Rentenbeiträge ab 2028 nochmal steigen sollen, insgesamt um 2% vom Lohn, teilen sich Arbeitgeber und Arbeitnehmer. Und dieses Geld, was da gewonnen wird, das wird dann am Kapitalmarkt, also zum Beispiel in Aktien investiert. Jeder bekommt da so eine Art persönliches Konto und die Gewinne fließen dann in die eigene Rente zurück. Das ist die Idee. Das hat in Skandinavien gut funktioniert und das ist ein Modell, was man jetzt eben in Deutschland anwenden will. Gibt natürlich den Nachteil, wenn die Beiträge steigen, wird Arbeit auch wieder teurer. Das wollte ja zumindest die Union auch nicht. Die hat gesagt, natürlich darf Arbeit nicht verteuert werden. Aber der Kanzler hat so ein bisschen, der ist auch gefragt worden, danach argumentiert, naja, aber wenn das Geld dann in Deutschland am Kapitalmarkt investiert wird, dann hilft es den Unternehmen ja auf eine andere Weise.
7: Kanzler Merz sagte heute auf der Pressekonferenz, das neue Rentenpaket, das könnte den Trend umkehren, dazu führen, dass das Rentenniveau steigt, die Beiträge sinken. Sind die Hoffnungen wirklich gut begründet oder ist das mal vorsichtig formuliert, ja, optimistisches Wunschdenken?
6: Naja, man kann natürlich so ein bisschen, wir haben über Skandinavien gesprochen, schauen, was sind die Erfahrungen, die andere Länder damit gemacht haben. Und natürlich sind das alles Vorschläge, die, wenn man sich eine Weile mit Rente beschäftigt, die Expertinnen und Experten alle kennen. Aber trotzdem, es ist eine Wette auf die Zukunft. Wenn ich langfristig Geld am Kapitalmarkt anlege, zusätzliches Geld, dann wird das natürlich aller Voraussicht nach Gewinne bringen und helfen. Ebenso, zumindest kurzfristig, wenn mehr Menschen in die Rentenkasse einzahlen oder wenn wir lange arbeiten. Aber man kann natürlich nichts versprechen. Was aber klar ist, das hat die Regierung heute auch nochmal betont und das sagen natürlich auch alle Expertinnen und Experten, wenn nichts getan würde. Also wenn man jetzt diese große Rentenreform weiter in die Zukunft schieben würde, dann wären die Beiträge weiter gestiegen und ganz sicher wäre das Rentenniveau weiter gesunken. Also die Renten wären deutlich langsamer gestiegen als die Löhne.
7: Man will ja mit dem neuen Rentenkonzept auch jungen Menschen eine Perspektive aufzeigen, die Rente attraktiver machen. Kann das damit gelingen?
6: Naja, man nimmt ihnen zumindest ein bisschen Lasten von den Schultern, wenn es dann so kommt, wenn jetzt andere Einnahmequellen dazu kommen, aber kurzfristig zahlen auch sie mehr Beiträge. Die Hoffnung ist eben, und da hofft man sogar, dass man vielleicht am Ende wenn man jetzt das letzte Nettogehalt nimmt, dass man dann, wenn man später in Rente geht, vielleicht mal sogar 70% davon bekommt. Das würde natürlich denen helfen, die jetzt ins Arbeitsleben starten, die vielleicht auch noch viel Geld dadurch dann am Kapitalmarkt ansparen können.
7: Gabor, wie fallen denn jetzt die Reaktionen auf die Vorschläge der Rentenkommission aus?
6: Die Gewerkschaften zum Beispiel haben das kritisiert und sagen, das geht an der Realität vorbei. Die spielen so ein bisschen auf das an, was wir schon besprochen haben, dass Menschen natürlich in vielen Berufen einfach nicht mehr länger arbeiten können, weil sie einfach krank sind, weil sie kaputt sind, weil die Arbeit zu anstrengend ist. Und Teile der Wirtschaft zum Beispiel finden es nicht gut, dass sie mehr belastet werden, wenn die Beiträge dann steigen. Also wenn auch sie mehr in die Rentenkasse einzahlen müssen für ihre Mitarbeiterinnen und Mitarbeiter. Aber insgesamt gibt es durchaus auch da Lob für einige Vorschläge.
7: Lass uns mal noch darauf schauen. Die Bundesregierung will ja das komplette Paket der Rentenkommission umsetzen. Da scheint es ja zumindest zwischen Kanzler Merz und Arbeitsministerin Baas Einigkeit zu geben. Aber wie sieht das denn in den Fraktionen aus? Werden die Abgeordneten das so geräuschlos mittragen?
6: Ja und nein. Also aus der SPD heißt es, das ist eine gute Grundlage. Darüber kann man diskutieren. Auch aus der Union gibt es viel Lob. Aber trotzdem gibt es natürlich Widerstand, kommt im Moment zum Beispiel auch aus der Reihe der Ministerpräsidenten, also Markus Söder von der CSU hat sich geäußert, Manuela Schwesig von der SPD, die sagen, das wollen wir so nicht alles mittragen. Und wenn wir noch auf die Opposition schauen, da sagt zum Beispiel die Linke, das ist am Ende eine Rentenkürzung. Die Grünen sagen, okay, wir wollen das erstmal in Ruhe bewerten, warnen aber vor Altersarmut. Und die AfD hat kritisiert, dass in dieser Kommission keine

0: einstimmig beschlossen. Ein Gesamtpaket, das unser System der Altersabsicherung für die nächsten Jahrzehnte stabilisieren kann. Wenn dieses Gesamtpaket nicht wieder aufgeschnürt wird, sobald die diversen Interessengruppen aufschreien und protestieren. Zum Glück haben der Kanzler von der CDU und die Arbeitsministerin von der SPD schon einen Schutzzaun aufgestellt. Es gibt jetzt kein Rosinenpicken, sagt Bärbel Baas. Alle Elemente müssen zügig umgesetzt werden, fordert Friedrich Merz. Baas und Merz sind jeweils Vorsitzende ihrer Parteien. Schaffen beide es nicht, dieses Gesamtkunstwerk, Zitat Baas, durch den Bundestag zu bringen, dann ist diese schwarz-rote Koalition am Ende. An der Reform führt kein Weg vorbei. Immer weniger Beitragszahler müssen die Renten von immer mehr Ruheständlern finanzieren. Die geburtenstärksten Jahrgänge, die Babyboomer, verabschieden sich in den kommenden Jahren aus dem Arbeitsleben. Das ist die demografische Realität, ob sie uns gefällt oder nicht. Wenn wir jetzt nicht handeln, wird die jüngere Generation, unsere Kinder, Nichten, Neffen oder Enkel, dafür einen nicht akzeptablen Preis bezahlen. Immer weiter steigende Beiträge für die Rentenversicherung bei einem gleichzeitig sinkenden Rentenniveau. No future für den Nachwuchs, das darf nicht sein. Und deshalb ist es richtig, dass der Beginn der Rente an die Lebenserwartung gekoppelt wird. Langsam, in kleinen Schritten. Die Rente mit 70, die viele schon als Schreckgespenst an die Wand gemalt haben, würde nach Berechnungen der Kommission erst 2092 Realität. 2092. Es ist richtig, zusätzliche Gruppen in die gesetzliche Rentenversicherung zu holen. Selbstständige, Abgeordnete und irgendwann auch die Beamten. Es ist richtig, die sogenannte Rente mit 63 abzuschaffen. Und auch die Minijobs gehören bald der Geschichte an. Einzige Ausnahme, Schüler. All das erhöht die Einnahmen und stabilisiert die Beiträge. Auch der Aufbau einer Kapitalrente nach dem Vorbild Schwedens war lange überfällig. Rentenbeiträge werden von Experten am Kapitalmarkt angelegt. Die erzielten Erträge, und hier sprechen wir von Milliarden, führen zu höheren Renten. Das ist eine gute Perspektive, vor allem für die Jüngeren im Land. Die Rentenkommission hat geliefert. Sie hat der Politik einen Instrumentenkasten hingestellt, mit dem sich gut arbeiten lässt. Packen wir es an.
1: Die Meinung von Hauptstadtkorrespondentin Dagmar Pepping zu den Vorschlägen für eine Rentenreform.
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1: Um jetzt 3.15 Uhr und am späten Abend, da ging gut 2 Stunden lang nichts mehr auf den deutschen Schienen. Die Bahn hatte wegen einer IT-Störung den Zugverkehr komplett eingestellt. Und tausende Fahrgäste strandeten unter anderem am Hamburger Hauptbahnhof. Und da haben die Passagiere Folgendes gesagt.
3: Ja, wir kommen mit dem Zug aus Schweden und wollten eigentlich bis Hamburg fahren. In Pinneberg war plötzlich Stopp.
4: Wir warten schön auf den Zug und ich hoffe mal, dass ich irgendwann nach Osnabrück komme und die anderen weiter in den Süden.
5: Ich komme heute aus Köln und möchte noch nach Hause, nach Itzehoe. Ich hoffe, dass irgendwie noch ein Zug fährt, sonst muss ich zusehen, dass ich hier irgendwo schlafe.
6: Ich will so schnell wie möglich zu Bett und möchte so schnell wie möglich nach Oberstdorf, weil da steht mein Auto, meine Frau wartet und wir müssen übermorgen in Potsdam sein.
1: Ja, mittlerweile läuft der Zugverkehr wohl wieder und bei mir im Studio ist jetzt Johannes Zuber aus der ARD-Infonacht-Redaktion. Johannes, fass uns doch mal bitte kurz zusammen, was genau da los war bei der Bahn.
7: Also es gab eine Störung in einem Kommunikationsnetz, dem Bahnfunk GSMR. Das war so gegen 22:30. Dieses Netz, das ist so eine Art Handynetz für die interne Kommunikation bei der Bahn. Damit können zum Beispiel die Lokführer mit den Stellwerken sprechen. Sie können auch Notrufe absetzen. Wenn der ausfällt, dann ist ein sicherer Bahnverkehr einfach nicht mehr möglich. Deswegen hat die Bahn dann den Zugverkehr komplett eingestellt. Nach einiger Zeit, da hat sie dann die Lage mit einem Notfallsystem stabilisiert. Ab 22:30, da fuhren dann die ersten Züge wieder. Wie du gesagt hast, inzwischen rollen sie wieder. Mit Störungen ist aber auch noch bis in den Morgen hinein zu rechnen.
1: Und sind da wirklich in diesen 2 Stunden überhaupt gar keine Züge gefahren, auch keine S-Bahnen?
7: Es sind fast keine Züge gefahren. Die Bahn hat alle Züge in den Bahnhöfen gelassen, für die sie verantwortlich ist. Also alle Fernverkehrszüge, dazu ein Großteil von Regionalzügen und auch einige S-Bahnen, zum Beispiel in Berlin, München und Stuttgart. In Hamburg, da sind die S-Bahnen aber gefahren. Und neben den Zügen der Bahn waren auch einige von privaten Anbietern betroffen. Die sind auch stehen geblieben. Nur wenige sind trotzdem noch gefahren.
1: Und da saßen ja auch ziemlich viele Leute in so einem Zug fest. Was war da mit denen?
7: Ja, manche haben einfach gewartet, bis die Züge wieder losfahren. Die Bahn hat auch Wartezüge bereitgestellt, da konnte man sich dann reinsetzen,

0: Könnte man mal das Handy aufladen, vielleicht mal aufs Klo gehen. Sie hat auch Taxi- und Hotelgutscheine verteilt für diejenigen, die nicht warten wollten. Viele sind aber wohl auch auf eigene Faust los, entweder mit anderen Verkehrsmitteln oder sie haben sich auf eigene Faust ein Hotel gesucht. Die können dann natürlich bei der Bahn eine Entschädigung beantragen dafür.
1: Immer wenn so ein großflächiger Ausfall gerade von so einem Kommunikationsnetz auftritt, da kommt einem ja schnell das Stichwort Sabotage in den Sinn. Weiß man inzwischen, warum dieses Kommunikationsnetz ausgefallen ist?
0: Die Bahn hat dazu noch nichts offiziell bekannt gegeben. Am Abend hat sie aber gesagt, sie geht nicht davon aus, dass es Sabotage war, sondern sie vermutet eher ein fehlerhaftes Update. Genaues hat sie aber offiziell noch nicht bekannt gegeben. Die Bahnchefin Palla hat jetzt der Bild-Zeitung gesagt, die Ursache, die muss jetzt erstmal geklärt werden.
1: Das war Johannes Zuber aus der Infonacht-Redaktion. Vielen Dank. Da ging es um die Störung in einem Kommunikationsnetz der Bahn, die dafür gesorgt hat, dass praktisch in ganz Deutschland für 2 Stunden am späten Abend nichts mehr auf den Schienen ging. Mittlerweile rollt der Verkehr wohl wieder, die Störung ist behoben. Frauen und Mädchen in Afghanistan, die haben unter den Taliban fast alle Rechte verloren und ihre Situation wird laut Menschenrechtsorganisationen zunehmend schlechter. Trotz dieser katastrophalen Lage sucht die EU mittlerweile das Gespräch mit dem islamistischen Regime in Afghanistan. Denn die Taliban, die sollen mithelfen, dass straffällig gewordene afghanische Asylbewerber leichter abgeschoben werden können. Deswegen war gestern eine Delegation aus Afghanistan in Brüssel. Offenbar sehen die meisten EU-Mitgliedstaaten akuten Handlungsbedarf. Sabrina Fritz.
2: 20 EU-Länder, darunter Deutschland, haben im vergangenen Jahr die EU-Kommission um Unterstützung gebeten, so Sprecher Markus Lammert.
3: Now member states have written a letter to us asking to help.
2: Sie haben uns gebeten, Kontakte auf technischem Level herzustellen, um schwere Straftäter zurückzuführen oder Menschen, die ein Sicherheitsrisiko darstellen.
3: And persons who pose a security risk. So this is what we're working on.
2: Diese technischen Gespräche haben nun heute stattgefunden. Man kann sich vorstellen, dass die Begrüßung zwischen den Taliban und den EU-Vertretern nicht sehr herzlich ausgefallen ist. Immerhin erkennt die EU das Taliban-Regime nicht an. Über 100 Personen und einige Einrichtungen stehen auf der Sanktionsliste. Sie dürfen gar nicht einreisen. Belgien, das die Visa an die 5 Taliban-Vertreter für die Gespräche heute vergeben hat, genehmigte die Einreise nur für einen Tag. Hanna Neumann, EU-Abgeordnete von den Grünen im EU-Parlament, meint dazu:
4: Ich halte Abschiebungen nach Afghanistan grundsätzlich für absolut unverantwortlich. Menschen, die eigentlich hier in Europa ins Gefängnis gehören würden, werden nach Afghanistan geschickt, laufen dort frei rum und schließen sich höchstwahrscheinlich den Taliban an. So funktioniert Kampf gegen Radikalisierung, gegen Extremismus ganz sicher nicht.
2: Schätzungsweise 18.000 Personen sollten im vergangenen Jahr die EU Richtung Afghanistan verlassen. Wie schwer dies ist, zeigt das Beispiel Deutschland. In diesem Jahr gab es 3 Abschiebeflüge nach Afghanistan. Innenminister Dobrindt hat am Wochenende angekündigt, ihm schweben künftig 3 Abschiebeflüge pro Monat vor. Damit diese Flüge überhaupt durchgeführt werden können, müssen Personalien aufgenommen, Pässe ausgestellt und es muss jemand in Kabul am Flughafen sein, der die wohl überwiegend Männer in Empfang nimmt. All dies könnten technische Einzelheiten sein, die heute in Brüssel besprochen wurden. Der Delegationsleiter der Taliban nannte den Besuch historisch. EU-Sprecher Lammert machte aber noch einmal deutlich, dass es am Ende Sache der Länder ist, wer nach Afghanistan zurückgeschickt wird.
3: So the actual return is member state competence.
2: Die eigentliche Rückführung ist Sache der Länder. Die Mitgliedstaaten schauen sich jeden Fall an, das müssen sie, und dann entscheiden sie über die Rückführung. Am Ende kann also jedes Land selbst entscheiden, welche Personen abgeschoben werden, wenn sie keine Aufenthaltsberechtigung haben. Eine Gruppe hat der Europäische Gerichtshof allerdings geschützt, Frauen und junge Mädchen. Der EuGH hatte in einem Urteil im Jahr 2024 festgestellt, dass Zwangsheirat, häusliche Gewalt und der fehlende Zugang zu öffentlichen Einrichtungen als Verfolgung eingestuft werden können.
1: Unsere Brüssel-Korrespondentin Sabrina Fritz berichtete. Obdachlose, die vor Geschäften schlafen, wenn diese geschlossen sind, das ist immer wieder und seit Jahren ein Thema, auch in Köln. Über die unterschiedlichen Interessen dort berichtet Susanne Rittner.
5: Die ersten sind schon da, bevor der letzte Reinigungstrupp durch die Kölner Fußgängerzonen fegt. Obdachlose Menschen. Sie sitzen oder liegen hier, essen und gucken Filme auf dem Handy. Mike Surbier weiß, warum sie gerade hier sind, denn vor einem guten Jahr war er selbst noch obdachlos.
6: Ich habe mich damals auch dazu entschieden, in der Schildergasse zu schlafen, allein aus Sicherheitsgründen, weil ich immer gehofft habe, wenn mir jemand was tut, sind genug andere Menschen drumherum, die mir dann eventuell helfen würden. Und ein ganz großer Aspekt auch Geld. Man kann da viel besser betteln, schnorren, Leute nach Geld fragen, als wo weniger los ist.
5: Um das zu verhindern, um die Flächen rund um die Geschäfte abzusichern, haben sich viele für Absperrgitter entschieden. Wer sowas nicht hat, muss mit ungebetenen Gästen rechnen. Und das ist jeden Tag, so sagt Oliver Jahn, der ein Schuhgeschäft auf der Schildergasse leitet.
7: Es ist schmutzig, es liegt überall Müll rum, es entsteht eine Art Unordnung, vielleicht weil zu viele Menschen bei uns in der Passage liegen. Und daraus ergibt sich vielleicht ein indifferentes Gefühl von Unsicherheit bei unseren Kundinnen und Kunden.
5: Die Kunden würden den Ärger manchmal auch direkt mitbekommen. Denn immer wieder wollen Obdachlose den Schlafplatz nicht verlassen, obwohl der Laden schon aufmacht.
7: Es kommt regelmäßig zu Auseinandersetzungen mit Personen ohne Obdach bei uns in der Passage, wo wir versuchen müssen, intensiv, mal auch mit Ordnungskräften, die Personen bitten müssen zu gehen. Sonst kommen unsere Kunden schlichtweg nicht in unser Geschäft.
5: Die Geschäftsinhaber machen sich Sorgen ums Geschäft, die Hauseigentümer in den Fußgängerzonen um den Wert ihrer Immobilie. Denn welcher Mieter will morgens erstmal über schlafende Menschen steigen, wenn er vor die Haustür tritt? Aber vertreiben sei nicht die Lösung, findet Annette Polster vom Verein Stadtmarketing.
8: War es im Frühjahr in den sehr zentralen Lagen wie Neumarkt und die Einkaufsstraßen, geht es jetzt auch in den umliegenden Bereich, auch in Wohngebiete in der Innenstadt mit hinein.
5: Das Problem werde nur verlagert und die Betroffenen wünschen sich nachhaltige Lösungen. Die Bezirksbürgermeisterin der Kölner Innenstadt, Julie Casier, ist auf jeden Fall dagegen, den Obdachlosen zu verbieten, die Nacht in den Fußgängerzonen zu verbringen. Dieser Raum sei für alle da. Man müsse Alternativen anbieten.
9: Es gibt ja auch eine Strategie gegen Obdachlosigkeit in Köln. Die muss weiter vorangetrieben werden. Die Maßnahmen müssen umgesetzt werden. Wir müssen mehr Unterkünfte schaffen und mehr Streetworkern. Also die aufsuchende Sozialarbeit ist ein ganz wichtiger Punkt, weil es der Moment ist, wo die Streetworker die Menschen ansprechen können und sie zurück ins System holen können.
1: Sagt die Kölner Bezirksbürgermeisterin Casier im Beitrag von Susanne Rittner.
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1: Heute vor 20 Jahren häuften sich die Ereignisse im Dopingskandal der Tour de France, in den auch der deutsche Radrennprofi Jan Ullrich verwickelt war. Steffen Hudemann sagt uns, worum es damals ging.
11: Die Fahrer sind nervös. Die Tour de France steht kurz bevor. In nur einer Woche soll das wichtigste Radrennen der Welt beginnen, mit dem Prolog, einem 7 Kilometer Zeitfahren in Straßburg. Doch diesmal legt sich über die sportliche Anspannung eine ganz andere Frage. Wer wird überhaupt an den Start gehen dürfen? Wie eine dunkle Wolke hängt ein Skandal über der Rundfahrt. Die Affäre um den spanischen Arzt Eufemiano Fuentes.
12: Unter der Woche hat die spanische Polizei ein internationales Doping-Netzwerk zerschlagen, das offenbar 200 Profisportler mit präpariertem Blut, Wachstumshormonen, EPO und anderen Dopingmitteln versorgt hat.
11: Einen Tag vor dem Start der Tour schließlich veröffentlichen die spanischen Behörden die Klarnamen von mehr als 50 verdächtigen Radprofis.
13: Jan Ullrich ist von der Tour de France ausgeschlossen worden, zusammen mit einer Reihe anderer Favoriten.
14: Ich bin absolut unter Schock und werde ein paar Tage für mich brauchen und werde dann mit meinem Anwalt versuchen, meine Unschuld zu beweisen.
11: Das wird Jan Ullrich nicht gelingen. Im Februar 2007 kündigt er den Abschied vom Profi-Radsport an. Erst 2023 gesteht Jan Ullrich öffentlich, jahrelang gedopt zu haben.
15: 96, ja.
16: Fing's an.
15: Also 10 Jahre bis 2006?
16: Genau.
11: Bei einer Sache blieb Jan Ullrich auch nach seinem Geständnis. Er habe sich keinen Vorteil verschafft. Schließlich hätten damals so gut wie alle Fahrer mit Doping nachgeholfen. Am 1. Juli 2006 startet die Skandaltour schließlich ohne die großen Favoriten um Jan Ullrich. Nach 3 Wochen geht der US-Amerikaner Floyd Landis als Sieger über den Zielstrich in Paris, nachdem er auf der 17. Etappe in den Alpen allen davongefahren war. Nur wenige Tage später wird bekannt, auch Landis war gedopt. Der Toursieg wird ihm aberkannt.
1: Der Stichtag von Steffen Hudemann.
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1: Und da ist das Spiel Panama-Kroatien vor circa 20 Minuten zu Ende gegangen und Kroatien hat 1:0 gegen Panama gewonnen. Und jetzt alles weitere von der WM und zu allem, was sonst noch im Sport los war.
0: Mit Lars Pegelow. Es ist bislang die Fußball-WM der Superstars. Messi, Mbappé, Haaland und nun auch Cristiano Ronaldo. Nach dem ersten Gruppenspiel der Weltmeisterschaft und einem enttäuschenden Unentschieden gegen die Demokratische Republik Kongo gab es noch reichlich Kritik an CR7. Beim deutlichen 5:0 gegen Usbekistan hat er seine Fans aber wieder begeistert. Philipp Hofmeister.
17: Portugal feiert Cristiano Ronaldo. Auch dank seines Superstars ist der WM mit Favorit angekommen in diesem Turnier. Gegen den kollektiv überforderten WM-Neuling Usbekistan überzeugte der 41-jährige Ronaldo mit 2 Toren, aber auch mit Spielfreude und Einsatz wurde von den knapp 70.000 Fans in Houston bei jedem Ballkontakt frenetisch abgefeiert und krönte sich obendrein zum ersten Spieler überhaupt, der bei insgesamt 6 Weltmeisterschaften trifft. Ein Eigentor des usbekischen Keepers Nuno Mendes und Joker Rafa Leao sorgten für die weiteren Treffer und für den auch in der Höhe verdienten 5:0-Sieg der Portugiesen, die erstmals zeigten, was in ihnen steckt.
0: Das wollten die Engländer auch zeigen. Nach begeisterndem Auftakt und einem 4:2 gegen Kroatien sollte gegen Ghana der nächste Sieg her. Doch das hat in Boston nicht geklappt. 0:0 unentschieden endete diese Partie. Und ARD-Experte Bastian Schweinsteiger war enttäuscht vom Auftritt der Three Lions.
18: Ja, ich habe davor noch erzählt, dass die zu den Top-Favoriten gehören. Weil ich mich sehr auf das Spiel gegen Kroatien natürlich auch so ein bisschen konzentriert habe, weil ich mir gedacht habe, jetzt sind sie da. Deswegen war die erste Halbzeit, die war richtig schlecht von den Engländern. Zweite Halbzeit eigentlich, zum Schluss haben sie halt das ein bisschen besser gemacht. Waren natürlich von den Chancen her natürlich näher dran an dem 1:0. Aber von England erwartest du dir trotzdem mehr mit dem Ball und das hat man heute nicht gesehen.
0: Trotzdem hat das Team von Trainer Thomas Tuchel mit 4 Punkten beste Chancen auf das 16. Finale. Und das gilt auch für Ghana. Die Westafrikaner haben ebenfalls 4 Punkte aus 2 Spielen geholt. Die deutsche Nationalmannschaft hat in der Zwischenzeit im strömenden Regen von Winston-Salem ihr Training vor dem abschließenden Gruppenspiel gegen Ecuador aufgenommen. Nach den ersten beiden Siegen ist die Frage, wie Bundestrainer Julian Nagelsmann diese Partie angehen wird. Burkhard Hupe stellt sich diese Frage auch.
19: Was ist wichtiger, Rotation oder Flow? Bundestrainer Julian Nagelsmann und sein Team müssen sich diese Frage bis zum Anpfiff gegen Ecuador beantworten. Nach der frühzeitigen Qualifikation für die K.O.-Phase hoffen nun die Reservisten auf Spielzeit gegen Ecuador. Doch ob und auf wie vielen Positionen im letzten Gruppenspiel getauscht wird, bleibt weiterhin ein Geheimnis, das auch Flügelstürmer Jamie Leveling im Rahmen der regulären Pressekonferenz nicht lüften wollte oder konnte. Dafür zeigte Leveling stolz ein brasilianisches Nationaltrikot, das er vor ein paar Tagen samt Widmung vom ehemaligen Superstar Ronaldo geschenkt bekommen hat.
0: Eine traurige Nachricht gab es in der Zwischenzeit für den französischen Nationaltrainer Didier Deschamps. Seine Mutter ist verstorben, sodass Deschamps für die Trauerfeier nach Frankreich zurückreist und das letzte Gruppenspiel seiner Mannschaft am Freitag gegen Norwegen verpassen wird. Frankreich hat den Einzug ins 16. Finale bereits geschafft. Wir kommen vom Fußball zum Tennis. In der kommenden Woche beginnt das Grand Slam Event in Wimbledon und dafür laufen aktuell die letzten Vorbereitungsturniere. Dabei sind viele deutsche Profis aktiv. Im englischen Eastbourne hat Daniel Altmaier, Halbfinalist zuletzt in Halle, seine gute Form untermauert und den Amerikaner Alexander Kovacevic geschlagen. Ebenfalls in Eastbourne war bei den Frauen auch Tatjana Maria erfolgreich, immerhin gegen die starke Italienerin Jasmine Paolini. Alle anderen deutschen Profis haben verloren.
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20: Um 3.31 Uhr mit Wolfgang Berger. Nach der bundesweiten Störung im Bahnverkehr fahren erste Züge wieder. Der Deutschen Bahn zufolge hatte eine Funkstörung den Zugverkehr bundesweit lahmgelegt. Die Lage sei mit einem Notfallsystem stabilisiert worden, sagte Bahnchefin Paller der Bild-Zeitung. Die Ursache für das Problem müsse aber noch geklärt werden. Das Bahnpersonal hatte für die Passagiere Aufenthaltszüge zur Verfügung gestellt sowie Taxi- und Hotelgutscheine ausgegeben. Brauchen wir eine Altersgrenze bei Social Media, um Kinder und Jugendliche im Internet besser zu schützen? Mit dieser Frage hat sich monatelang eine Expertenkommission befasst. Ihre Empfehlungen will sie heute Familienministerin Prien übergeben. Aus der Nachrichtenredaktion Daniel Runge.
4: Ob TikTok, Instagram oder Snapchat, für viele Kinder und Jugendliche gehört das längst zum Alltag. Klar ist aber auch, viele Social-Media-Inhalte sind für jüngere Nutzer nicht geeignet oder sogar gefährlich. Hinzu kommen Risiken wie Cybermobbing oder Suchtverhalten. Die Kommission hat deshalb geprüft, ob wir strengere Regeln brauchen, etwa verlässliche Alterskontrollen oder klare Nutzungsgrenzen. Verbote allein werden die Probleme aber vermutlich nicht lösen. Das hatten die Experten schon in einem Zwischenbericht klargestellt.
20: NATO-Generalsekretär Rutte trifft sich heute mit US-Präsident Trump. Bei dem Gespräch soll es um die Erwartungen der USA an den bevorstehenden Bündnisgipfel gehen. Insbesondere die US-Forderungen nach einem zügigen Ausbau der Verteidigungskapazitäten der Europäer dürften zur Sprache kommen. Im Sender Fox News hatte Rutte im Vorfeld die Unterstützung mehrerer europäischer Länder für die Vereinigten Staaten während des Irankriegs hervorgehoben. Er wisse, dass es Enttäuschung gebe, aber es handle sich um Einzelfälle, sagte Rutte. In Frankfurt am Main sind die Michelin-Sterne für die deutsche Spitzengastronomie vergeben worden. Insgesamt gibt es nun 339 Sterne-Restaurants im Land. Aus Frankfurt Roman Warschauer.
21: Insgesamt erhielten 25 Restaurants deutschlandweit ihren ersten oder einen weiteren Stern. Mit dem L.A. Jordan in Deidesheim in der Pfalz kam ein 12. Drei-Sterne-Restaurant dazu. Die höchste Auszeichnung, die der Guy Michelin vergibt. 4 Restaurants erkochten sich bundesweit erstmals 2 Sterne, 2 davon allein in Frankfurt. Und 20 Küchenchefs konnten sich über ihren ersten Stern freuen.
20: Und das Wetter in Deutschland. Tagsüber heiter und trocken, im südlichen Bergland später einzelne kräftige Gewitter. Höchstwerte 28 bis 38, an der See um 24 Grad. Am Donnerstag warm bis heiß bei 22 bis 39 Grad. Am Freitag meist trocken, im Westen später leichte Schauer und Gewitter. 31 bis 40 Grad, auf den Inseln etwas kühler. Das waren die Nachrichten.
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1: Aktuelle Störungen und Behinderungen auf der A8 Karlsruhe Richtung Stuttgart. Hier ist die Autobahn zwischen Karlsbad und Pforzheim-West wegen Bergungsarbeiten gesperrt. Die A37 Hannover-Messe Richtung Burgdorf ist zwischen Miesburg und Kreuz Hannover-Buchholz gesperrt. Die A44 Kassel-Eisenach ist zwischen Ringgau und Sontra-West in beiden Richtungen wegen eines technischen Defekts gesperrt. Die Umleitung führt über die B27. Und die A72 Plauen Richtung Zwickau ist zwischen Zwickau-West und Zwickau-Ost wegen Bergungsarbeiten gesperrt.
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1: Mit Klaas Christoffersen. Mit weitreichenden Drohnen hat die Ukraine in der letzten Zeit immer wieder die Energieinfrastruktur in Russland angegriffen. Das Kalkül, den russischen Truppen die Kriegsführung erschweren. Spüren die Menschen in Russland jetzt, dass der Krieg sie etwas kostet? Darum geht es jetzt im NDR-Podcast Streitkräfte und Strategien. Heute mit Peter Hornung und Stefan Niemann.
22: Holt mich hier raus, ich kann nicht mehr. So muss man sich wohl das Flehen von Frontsoldaten vorstellen, die ihre ukrainische Heimat verteidigen und dabei täglich ihr Leben riskieren, viele schon seit 4 Jahren. Auf Ablösung warten sie in ihren Stellungen meist monatelang, ein Ausscheiden aus der Armee im 5. Kriegsjahr undenkbar. Denn die Ukraine leidet an chronischem Soldatenmangel. Was vor allem die kämpfende Truppe als schreiende Ungerechtigkeit empfindet, das soll nun abgestellt werden. Der seit Anfang des Jahres amtierende Verteidigungsminister Mikhailo Fedorov will mit einer Reform für Wehrgerechtigkeit sorgen. Unser Kollege Florian Kellermann vom ARD-Studio in Kiew hat mit einem Frontsoldaten über die geplante Reform gesprochen, die viele Hoffnungen enttäuschen dürfte.
23: Die Reform bedeutet nicht, dass lang gediente Soldaten einfach abtreten können. Sie sollen vielmehr, wie alle anderen, nur einen neuartigen Vertrag mit der Armee unterschreiben können. Der garantiert ihnen, dass sie nach einer bestimmten Zeit entlassen werden. Frontsoldaten müssen noch mindestens 10 Monate kämpfen, je nach Dienstjahr. Soldaten mit weniger Risiko noch mindestens 2 Jahre. Er werde so einen Vertrag wahrscheinlich unterschreiben, sagt Andriy, 34 Jahre alt, Kommandeur einer Einheit, die Drohnen abwehrt.
2: Da gibt es die Perspektive auf eine temporäre Freistellung. Man kann dann mit der Familie einfach wegfahren, nach Odessa, ins Karpatenvorland, sich ausruhen, wirklich ausruhen, vergessen, dass Krieg ist, damit der Kopf etwas abkühlen kann. Die Einheit von Andriy verteidigt die Stadt Saporizhia im Südosten der Ukraine, nur einige Dutzend Kilometer von der Front entfernt. Tag und Nacht kämen die russischen Drohnen, die es abzuwehren gilt, immer und immer mehr. Doch es gibt auch massive Kritik an der Reform des Verteidigungsministers. Ein Vorwurf: Die Soldaten werden zwar entlassen, aber nur für eine bestimmte Zeit. Danach können sie wieder eingezogen werden. Die Pause vom Krieg soll mindestens 6 Monate betragen. Diejenigen, die schon lange in der Armee sind, werden länger geschont. Der Hauptvorwurf aber lautet: Wer schon jahrelang dient, sollte eigentlich sofort entlassen werden. Das gehe nicht, meint Verteidigungsminister Fedorov. Natürlich wäre es gerecht, diejenigen sofort zu entlassen, die seit 2014 oder auch seit 2022 oder 2023 dienen. Aber was passiert dann auf dem Schlachtfeld? Diese Soldaten sind das Rückgrat unserer Armee. Sie halten die Front. Sie haben Erfahrung und lernen neue Rekrutierte an.
22: Ja, neue Soldaten sollen also nach und nach die Altgedienten ersetzen. Die ukrainische Armee will sie mit deutlich höherem Sold locken. Infanteristen an vorderster Front sollen künftig monatlich umgerechnet 5.800 Euro verdienen. Bei besonders gefährlichen Einsätzen noch mehr. Ob die Reform dazu führt, dass sich mehr Männer für den Kriegseinsatz melden, wir werden das beobachten. Auch Russland hat mit den Folgen des Krieges zu kämpfen. Über die Stimmung im Land und die Wirtschaftslage spreche ich gleich mit Sabine Adler, der Osteuropa-Korrespondentin vom Deutschlandfunk. Jetzt aber erstmal wie gewohnt unser Lagebericht, den du, Peter, in den Schweizer Bergen beginnst.
3: Ja, und zwar im Kanton Nidwalden. Genau dort wurden gerade die Weichen gestellt für einen Friedensprozess basierend auf dem 14-Punkte-Papier, das ja vergangene Woche verabschiedet wurde. Im Luxushotel Bürgenstock, das ist sehr schön gelegen über dem Vierwaldstätter See, da haben sich Vertreter der Vereinigten Staaten und des Iran getroffen, zusammen mit Vermittlern aus Katar und Pakistan. Die zentrale Frage war, wie konkret soll dieser Friedensprozess aussehen? Man hat einen Fahrplan für ein endgültiges Abkommen erstellt, ein Friedensabkommen für den Nahen Osten. Und innerhalb von 60 Tagen soll das Ganze dann stehen. Wir sind also immer noch in einer Art Vorstufe zu einem finalen Vertrag. Auf diesen Fahrplan aber hat man sich geeinigt am Montag. Und beide Seiten haben sich dann auch bemüht, das als Erfolg darzustellen.
6: Wir haben ein sehr gutes Fundament für einen erfolgreichen endgültigen Abschluss gelegt. Der endgültige Abschluss ist das Haus. Wir haben das Fundament gelegt. Das Haus selbst ist zwar noch nicht gebaut, aber wir haben die Grundlage für ein gutes Ergebnis für das amerikanische Volk geschaffen.
3: Das hat US-Vizepräsident J.D. Vance gesagt und der Chefunterhändler des Irans, Mohammad Bagheer Ghalibaf, hat das gesagt.
6: Meiner Ansicht nach hat diese Reise gute Ergebnisse gebracht, insbesondere im Hinblick auf die Gespräche zur Meerenge, die Diskussion über den Libanon, die Frage der Ausnahmeregelung für Ölgeschäfte sowie die Freigabe eingefrorener Gelder. Ein Schritt, mit dem wir vorankommen. Natürlich sind wir der Meinung, dass wir bei diesem Vorhaben noch ganz am Anfang stehen und unsere Bemühungen fortsetzen müssen.
3: Ghalibaf spricht damit tatsächlich die wichtigsten Punkte dieses Treffens an, was die Straße von Hormuz anbelangt. Es wird ein Kommunikationskanal eingerichtet. Damit sollen, wie es heißt, Vorfälle und Kommunikationspannen künftig verhindert werden. Das soll die Handelsschifffahrt sichern. Aber der Iraner Ghalibaf, der hat sich nach seiner Rückkehr aus der Schweiz in Teheran nochmal ausführlicher geäußert. Und da sagte er, die Straße von Hormuz, die werde niemals in den Zustand vor dem Krieg zurückkehren, sondern im Einklang mit dem Völkerrecht von der Islamischen Republik Iran verwaltet werden.
22: Ja, das wäre aber tatsächlich erstaunlich, dass die Amerikaner zugestimmt hätten, die Straße von Hormuz unter iranische Verwaltung zu stellen. Sieht das Washington wirklich so?
3: Das ist eher unklar. Also das ist erstmal eine Aussage des iranischen Chefunterhändlers in Staatsmedien. Man muss da, glaube ich, abwarten, was die USA tatsächlich dazu sagen, denn eine iranische Verwaltung der Straße von Hormuz, die hätte nachhaltige Folgen für die Weltwirtschaft.
22: Das klingt aber Durchaus so, Peter, als sei man sich gar nicht wirklich einig, was das Ergebnis des Treffens in der Schweiz ist, wie dieser Fahrplan zum Frieden aussieht.
3: Genau, und es gibt noch einen weiteren Punkt, wo die Aussagen beider Parteien deutlich auseinandergehen. Und das ist beim Atomprogramm der Iraner. Da sagte US-Vizepräsident Vance, Teheran habe zugestimmt, wieder Inspektoren der Internationalen Atomenergiebehörde ins Land einzuladen. Zitat, ein erster Schritt zur endgültigen Beendigung des Atomwaffenprogramms im Iran. Die Iraner aber, die haben sich dazu deutlich zurückhaltender geäußert. Es habe nur eine sehr kurze Debatte über die Atomfrage gegeben, das sagte der Außenamtssprecher. Es sei nicht über Details gesprochen worden und man könne nicht sagen, dass Verhandlungen über die Atomfrage auch nur begonnen hätten.
22: Wir beobachten das weiter. Lass uns jetzt auch noch mal Richtung Ukraine schauen. Der russische Außenminister Lavrov, der hat gesagt, Russland sei bereit, Friedensgespräche mit der Ukraine zu führen und man könne da weitermachen, wo man aufgehört habe. Aber das scheint mir eher ein Scheinangebot zu sein, Peter, oder?
3: Ja, das sieht so aus. Lavrov hat überhaupt keine Bewegung erkennen lassen bei der Forderung, noch weitere Teile des Donbass an Russland zu übergeben. Das will Russland ja von der Ukraine. Da hat sich aber nichts verändert. Und es sieht auch überhaupt nicht nach Entspannung aus. Der ukrainische Präsident Volodymyr Zelensky, der hat am Wochenende erneut vor einem massiven Angriff Russlands gewarnt. Für die kommenden Tage, so hat er es am Samstag in einer Videobotschaft gesagt. Dieser massive Angriff ist zwar bislang ausgeblieben, aber es gab trotzdem wieder kleinere Angriffe mit Raketen und Drohnen. Nach bisherigen Meldungen gab es in der Nacht wieder Verletzte und auch 3 Tote. Aber es scheint auch so, als hätten die Ukrainer erneut einige militärische Erfolge zu verzeichnen. Die Ukraine weitet die Intensität und die Reichweite ihrer Angriffe mit Mittel- und mit Langstreckenwaffen weiter aus. Ukrainische Streitkräfte, die haben in der Nacht auf Montag auch wieder den Raum Moskau angegriffen. Russland dagegen ist offenbar gerade dabei, die Luftverteidigung für Moskau zu verstärken. Was aber, das weiß man, immer wieder zu Lasten der Frontgebiete geht, weil die müssen ja quasi diese Abwehrsysteme verlegen, eben in die Hauptstadt oder um die Hauptstadt herum. Diese Angriffe, die ukrainischen Angriffe, die beeinträchtigen auch die russische Logistik in den besetzten Gebieten der Ukraine. Und sie verschärfen auch weiterhin den Benzinmangel in Russland. Es gibt Meldungen, dass Gebiete in Zentralrussland und sogar bis nach Sibirien davon betroffen sind.
22: Doch trotz dieser Erfolge der Ukraine, Russland ist natürlich nach wie vor stark und es ist nach wie vor eine Bedrohung, auch für den Westen. Bundesverteidigungsminister Boris Pistorius, der hat am Montag die Bundeswehreinheit in Litauen besucht, also die Panzerbrigade 45. Die ist seit April 2025 dort. Bis 2027 sollen es 4.800 Bundeswehrsoldatinnen und Soldaten sein in Litauen. Aber auf diese Sollstärke zu kommen, das ist anscheinend gar nicht so einfach.
3: Ja, das Problem ist, es mangelt tatsächlich an Freiwilligen, die sich für so einen Dienst in Litauen melden. Und deshalb hat er gesagt, es wird wohl auch Dienstverpflichtungen für diesen Einsatz geben. Man setze zwar auf Freiwilligkeit, es werde aber passieren, Zitat, dass manche nicht deshalb hingehen, weil sie es wollten. Er hat nicht gesagt, wie viele dienstverpflichtet würden, aber auch das ist ein Zitat vom Bundesverteidigungsminister, Einsatzbereitschaft hat oberste Priorität.
22: Einsatzbereitschaft hat oberste Priorität. Das gilt ja auch für die Gegenseite, also die Russen. Dabei geht es auch darum zu wissen, was außerhalb von Russland geschieht. Stichwort elektronische Aufklärung. Da gibt es jetzt eine recht spannende Recherche der Kollegen von der Wirtschaftswoche. Peter, was sind denn die wichtigsten Punkte?
3: Da geht's um einen massiven Lauschangriff, den die Russen unternehmen. Eine Kollegin, die hat aktuelle Satellitenbilder ausgewertet. Und da sieht man, gerade im Vergleich mit älteren Aufnahmen, was sich vor allem in der russischen Exklave Kaliningrad, also dem früheren Königsberg, getan hat. Da wurden und werden riesige Antennenfarmen und Radaranlagen gebaut, sogenannte Überhorizontradare und eine gigantische kreisrunde Antenne. Solche Radare, die können Marschflugkörper und Hyperschallraketen in bis zu 3000 Kilometer Entfernung erkennen. Von Kaliningrad geht das bis Tunesien, bis Spanien oder hoch bis Island. Das ist ein sehr weiter Radius. Und da sieht man auch ganz gut aus dem All übrigens eben auf diesen Satellitenbildern oder auch auf Google Maps zum Beispiel, die haben eine charakteristische dreieckige Form.
22: Danke, Peter. Wir wollen unseren Radar jetzt Richtung Russland drehen, wo die Folgen des Angriffskrieges gegen das Nachbarland Ukraine inzwischen deutlich stärker zu spüren sind als es Machthaber Putin lieb sein dürfte. Dicke Rauchwolken unweit von Moskau zeugten von einem der vielen ukrainischen Angriffe mit Drohnen und Marschflugkörpern. Aber wie reagiert die russische Bevölkerung darauf? Was wissen die Menschen über den Krieg? Darüber spreche ich jetzt mit einer äußerst renommierten Russlandkennerin, der Osteuropa-Korrespondentin des Deutschlandfunks, Sabine Adler. Willkommen bei Streitkräfte und Strategien.
5: Hallo, Stefan Niemann.
22: Ja, wie spürbar ist er, der Krieg in Russland, in der Hauptstadt und in abgelegenen Regionen?
5: Ja, der ist ja wirklich zunehmend mehr zu spüren, denn das merken die Leute zum Beispiel an den Tankstellen in vielen Regionen. Man hat gezählt, in wirklich 57 Regionen ist inzwischen an der Tagesordnung, dass entweder Benzin nur auf Gutscheinen oder begrenzt, nicht in Kanistern oder überhaupt nicht zu erhalten ist. Auf der Krim ganz aktuell seit Montag ist es so, dass da überhaupt gar keine Privatperson, auch Vertreter von privaten Firmen, kein Benzin mehr kriegen, nur noch staatliche Stellen. Also großer Benzin, großer Dieselmangel, das ist das eine. Das andere ist, dass eine riesige Unsicherheit damit einhergeht, wenn Leute sehen, zum Beispiel in St. Petersburg und in Moskau, Städte, die man gedacht hat, seien wirklich super gut gesichert, dass da Ölraffinerien und andere Produktionsanlagen, Terminals in Flammen aufgehen und riesige Rauchwolken für viele Stunden die Luft verpesten und es dann auch so einen Ölregen gibt. Das verunsichert die Menschen zutiefst, weil sie ja sagen, also wenn die Metropolen noch nicht mal gesichert werden, dann ist hier doch wirklich Gefahr im Verzug. Und in der Provinz und an ganz, ganz vielen Stellen erfahren, dass die Leute ganz punktuell, völlig unerwartet, aber es hat immer damit was zu tun, dass es entweder eine militärische Einrichtung gibt oder eine Einrichtung, die zur Infrastruktur, zur Öl- und Gasverarbeitung gehört.
22: Jetzt hat Moskaus Bürgermeister Sergei Sobyanin auch Montagmorgen wieder gemeldet, man habe Dutzende ukrainische Drohnen über Moskau abgeschossen. Da wird ja dann oft auch der Flugverkehr vorübergehend lahmgelegt an den vielen Hauptstadtflughäfen. Scheremetjewo, Domodedowo, Vnukovo und auch Schukowski sind dann betroffen. Das müssen die Menschen doch mitkriegen.
5: Ja, das kriegen sie natürlich mit. Und sie kriegen vor allem auch mit, wenn die Drohnen abgeschossen werden, dass eben die Splitter, die Wrackteile auf die Häuser stürzen beziehungsweise auf Straßen stürzen. Und das kennen wir alles das, was sich jetzt in Russland abspielt, das kann man wirklich jetzt ganz grundsätzlich sagen, kennen wir aus der Ukraine. Genau diese Bilder hat die Ukraine seit 4,5 Jahren. Diese abstürzenden Drohnenwrackteile führen ganz häufig zu Bränden und verursachen nochmal richtig große Schäden und Verletzungen und Opfer. Also das spüren die Leute auf jeden Fall. Und sie spüren eben, dass sie im Grunde genommen jetzt überhaupt nirgendwo mehr sicher sind. Es kann sie überall treffen.
22: Führt das denn zu wahrnehmbarer Angst, zu Empörung? Und wenn ja, wo äußert sich das in Russland?
5: Also die Empörung, die findet man überhaupt nicht irgendwie in offiziellen Medien. Man sieht, dass entgegen des Verbots, dass man eben zum Beispiel Schäden von solchen Angriffen posten darf, also Videos und so weiter, dass diese Videos zuhauf ins Netz gestellt werden. Und in der vorigen Woche hat zum Beispiel dieses eine Video die Runde gemacht, also aus wirklich unterschiedlichsten Blickwinkeln, als in der Moskauer Raffinerie ein Öltank in die Luft geflogen ist und da dieser riesige Deckel von dem Tank, also wirklich wahrscheinlich so 60 Meter hoch durch die Luft geschleudert wurde. Also die Leute scheren sich darum nicht. Andererseits gibt es eben nach wie vor keine Proteste, keine Demonstrationen auf den Straßen, weil das alles derartig strafbewehrt wäre. Da würden Menschen also für mehrere Jahre ins Gefängnis kommen. Das riskiert immer noch niemand. Aber das, was mir auffällt, wenn ich mit meinen Bekannten rede oder auch mit vermittelten Bekannten, also Gespräche führe mit Leuten, die ich gar nicht selber kenne, dass das eine riesen Angst immer noch ist, überhaupt das Wort Krieg in den Mund zu nehmen und sich irgendwie zu äußern. Also die Angst und die Einschüchterung, die ist massiv.
22: Die Einschüchterung ist nach wie vor massiv. Zu der gehört ja auch Zensur. Deshalb die Frage, was wissen die Menschen über das Kriegsgeschehen in der Ukraine? Kriegen die mit, dass es russische Angriffe gab, bei denen Zivilisten gestorben sind? Kriegen die mit, dass das berühmte und UNESCO-geschützte Höhlenkloster in Kiew getroffen wurde? Kriegen die mit, dass es Videos gibt, in denen der Tod russischer Soldaten an der Front durch ukrainische Drohnen zu sehen sind?
5: Also jeder kann alles wissen. Denn das Internet ist da. Es gibt genügend Werkzeuge, VPN-Tunnel, die offiziell irgendwie eingeschränkt werden, aber dann doch irgendwie erreichbar werden. Und zum Beispiel das Angebot von VPN-Tunneln, also wie man diese Sperrung, die Internetsperrung umgehen kann, hat sich sogar ausgeweitet. Also wenn man das wirklich wissen möchte, kann man das erfahren in Russland. Wenn man es nicht wissen möchte, und das geht vielen Menschen, auch mit denen ich spreche, so, die halten das schon für ein Akt des Widerstands, wenn sie sich morgens die Nachrichten eben tatsächlich anschauen. Wer das alles nicht möchte oder nur staatliche Nachrichten guckt, der wird ein ganz anderes Bild präsentiert bekommen. Da ist es zum Beispiel so, Zahlen über Verluste werden von beiden Seiten geheim gehalten. Aber es gibt natürlich trotzdem Informationen, die man bekommen kann, zum Beispiel aus Einwohnermeldeämtern, wie hoch die Sterberate ist. Man muss nur auf den örtlichen Friedhof zum Beispiel auch gehen. Die Friedhöfe sind voll mit frischen Gräbern. Und man kann auch zuhören, wenn Bekannte oder Kollegen oder auch Fremde erzählen, dass gerade ein Angehöriger an der Front gefallen ist. Also wenn man jetzt nicht blind und taub ist, dann kann man das alles erfahren. Aber es gibt eben schon auch diese Art von Ignoranz oder vielleicht auch Selbstschutz, das so nicht an sich ranzulassen. Und was man nicht erfährt, ist jedenfalls nicht so ohne weiteres aus den offiziellen Medien, das ist, wie die jeweiligen Abläufe von Angriffen aussehen. Also da wird ganz schnell mit Anschuldigungen gearbeitet, das werden Angriffe der Ukraine zugeschrieben, um eben die eigene Strategie, durchaus die Zivilbevölkerung zu malträtieren und das Leben im Grunde genommen unmöglich zu machen in der Ukraine. Diese Strategie wird in Russland so nicht erklärt, sondern es wird immer gesagt, das sind alles militärische Ziele.
22: Wir hören seit geraumer Zeit, dass Putin angeblich Schwierigkeiten hat, genug neue Soldaten für den Krieg in der Ukraine zu mobilisieren. Woran liegt das eigentlich?
5: Ja, das liegt daran, dass der Krieg ganz lange dauert, dass diejenigen, für die das in Frage gekommen ist, längst da sind. Und es liegt daran, dass dieses Kriegsziel überhaupt nicht klar ist. Also was als solches nicht in Frage gestellt wird, jedenfalls ist das nicht auszumachen, wenn man die unterschiedlichsten Medien beobachtet und mit Leuten spricht, dass der Krieg als solches in Frage gestellt wird. Der Krieg findet statt, das Kriegsziel leuchtet nicht wirklich ein, aber das wird so als gegeben hingenommen. Und es ist so, dass dieser mangelnde Nachschub an Freiwilligen, die eben für Geld sich einspannen lassen, der hat tatsächlich abgenommen. Deshalb steigen die Summen. Und deshalb müssen andere Quellen gefunden werden. Und jetzt gibt es zum Beispiel Quoten für Rekrutierungen. Firmen müssen so und so viele Prozent ihrer Angestellten für die Armee freistellen. An den Universitäten wird ganz aggressiv geworben. In Konkurrenz dann nochmal mit den Arbeitsplätzen in der Rüstungsindustrie, in die viele Menschen gehen, weil man dort gut bezahlt wird und nicht Gefahr läuft, eben an der Front sein Leben zu verlieren, aber auch nicht eingezogen wird, weil im Kriegsdienst ja bereits befindlich. Also da gibt es konkurrierende Interessen.
22: Jetzt haben Sie elegant übergeleitet zum Stichwort Kriegswirtschaft. Was bedeutet das eigentlich für die Bevölkerung, Kriegswirtschaft? Es gibt offenbar Vorfahrt für Rüstungsbetriebe beim Rekrutieren von Fachkräften, nehme ich an.
5: Absolut. Und das macht sich in der Wirtschaft tatsächlich bemerkbar. Es ist so, dass die privaten Unternehmen große Schwierigkeiten haben, Arbeitskräfte zu finden, weil eben sehr, sehr viele Produktionsstätten neu entstehen und damit auch Ressourcen dorthin gehen. Auch natürlich staatliche Gelder dorthin gehen, also eben nicht in zivile Bereiche investiert werden. Bildung, Gesundheit, die üblichen Stellen, wo immer zuerst, häufig jedenfalls, zuerst gekürzt wird. Das spürt man also auch im ganz normalen Leben. Aber für die Unternehmen ist es eben schwierig.
22: Das bedeutet im Ergebnis, dass unter der Kriegswirtschaft mehr andere Betriebe und Menschen leiden als profitieren.
5: Ich würde sagen, in der Summe lässt sich das gar nicht so darstellen, denn es ist jetzt zum Beispiel so, wenn man sich die Kaufkraft anguckt, die ist aufgrund der Inflation, die ein echtes Problem ist, die ist gesunken, man kriegt weniger für sein Geld. Ob das jeweils in Bezug gesetzt wird mit dem Krieg, ich bin da nicht immer so sicher, weil meine Erfahrung ist aus meinen langen Jahren in Russland, dass dieses Erkenntnisinteresse, der Wille, Sachen auf den Punkt zu bringen und zu durchschauen, also vor allem die Führung zu durchschauen, nicht immer so super ausgeprägt ist, weil man da natürlich zu Ende gedacht oft zu dem Schluss kommen könnte, so toll ist dieser Präsident, der uns hier zu neuer Bedeutung auf der Weltbühne verholfen hat, eben doch nicht. Da gibt es doch vieles, dass man an ihm zweifeln könnte. Und das macht sich zum Beispiel jetzt auch in Beliebtheitswerten deutlich. Die sind immer noch hoch gemessen, zum Beispiel an westlichen Werten von politischem Führungspersonal. Aber Putin erlebt zum ersten Mal, dass die Kurve nach unten geht und die Umfrageinstitute, jedenfalls die staatlichen, die verwenden dann andere Messdaten oder Messverfahren, damit das nicht ganz so verheerend aussieht. Aber bei all dem muss man sagen, man sieht und spürt den Krieg immer mehr, aber es ist nicht so, dass die Leidensfähigkeit der Russen auch nur irgendwie an eine Grenze gerät. Also davon ist das Ganze wirklich weit entfernt.
22: Danke für Ihre Einschätzung. Danke, Sabine Adler.
5: Sehr gerne, bitteschön.
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Und danach geht es hier in der ARD-Infonacht um die Vorschläge der Rentenkommission, die gestern an die Bundesregierung übergeben wurden. Was sind die zentralen Vorschläge und was sagt der Sozialverband Caritas dazu? Das alles nach den nächsten Nachrichten um 4 Uhr.

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1: Die Nachrichten mit Ronald Lessig. Guten Morgen.
2: Ach, wissen Sie, ich fahre so oft mit der Bahn, das passiert öfters mal.
1: Das sagte ein Reisender am Hauptbahnhof in Köln am späten Abend, als der Zug nicht fuhr. Diesmal, weil eine Funkstörung den Zugverkehr bundesweit lahmgelegt hat. Inzwischen rollt er zwar wieder, aber Niklas Hurt, WDR aktuell, bis alles wieder normal läuft, wird es noch eine Weile dauern, oder?
3: Ja, denn die Züge wurden am Abend ja in ganz Deutschland am nächstbesten Bahnhof angehalten. Und auch wenn sie dann wieder losgefahren sind, dauert das natürlich, bis sich alles wieder eingerenkt hat. Die Züge stehen zum Teil an falschen Orten. Viele Lokführer und Zugbegleiter dürften über ihre zulässige Dienstzeit gekommen sein. Dadurch werden dann die Dienstpläne auseinandergerissen. Es ist also nicht davon auszugehen, dass heute tagsüber der Zugverkehr ohne größere Störungen rollen wird.
1: Danke, Niklas. Und Sebastian Tischkow hat für WDR aktuell Reisende in Gelsenkirchen getroffen, darunter Fans, die vom Helene-Fischer-Konzert kamen.
4: Das waren jede Menge Fans, die irgendwie weg mussten. Wir haben alles Mögliche gehört. Ein paar wollten nach Moers. Die haben dann gerade 190 Euro Bargeld fürs Taxi nach Moers zusammengekratzt, denn Kartenzahlung geht da nicht. Und eine andere Truppe, die wir getroffen haben mit so Leuchtarmbändern im Haar, die müssen auch nach Bielefeld, beziehungsweise eigentlich noch weiter nach Detmold. Die kriegen hier in Gelsenkirchen auch um die Uhrzeit leider auch nichts mehr zu essen, sind hungrig und werden zum Glück von Bekannten abgeholt. Aber für die wird's noch eine ganz schön lange Nacht. Und eine von ihnen sagte, ja, was sollen wir machen?
1: Die Rentenreformpläne haben eine Debatte ausgelöst. Arbeitgeberverbände kritisieren die Idee einer Kapitalrente wegen der Kosten. Der Paritätische Gesamtverband bezeichnet die Pläne als sozial unausgewogen und Verdi wendet sich gegen die Abschaffung der Rente mit 63. Die Regierung will alle Vorschläge unverändert durch den Bundestag bringen. Auf Deutschland bewegt sich eine Hitzewelle zu. Nach Einschätzung der Meteorologen werden bis zum Wochenende 40 Grad erwartet, auch in NRW. Vielerorts wird die Bevölkerung dazu aufgerufen, Wasser zu sparen, etwa zum Autowaschen.
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1: Bei der Fußball-WM hat Kroatien gegen Panama gewonnen. Die Kroaten setzten sich mit 1:0 durch. Michael Küster, WDR Sport.
5: In derselben Gruppe ist zuvor England nicht über ein 0:0 Unentschieden gegen Ghana hinausgekommen. Damit fällt die Entscheidung über das Weiterkommen am letzten Spieltag. In Gruppe K hat bereits am Abend Portugal beim 5:0 über Usbekistan seinen ersten Turniersieg eingefahren. Doppeltorschütze Cristiano Ronaldo hat dabei einen neuen Rekord aufgestellt. Er ist jetzt der erste Spieler, der bei 6 verschiedenen Weltmeisterschaften getroffen hat.
1: Das Wetter in Nordrhein-Westfalen. Heute ist es sonnig und trocken. Dazu in Bielefeld bis 34 Grad, in Münster bis 36 und in Düren bis 37 Grad. Auch am Donnerstag sonnig, dann bis 38 Grad und am Freitag bis 40 Grad. Das war WDR aktuell.
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6: Die A4 Görlitz-Dresden ist zwischen Kodersdorf und Niederseifersdorf in beiden Richtungen wegen Wartungsarbeiten gesperrt. Die A7 Fulda Richtung Würzburg ist zwischen Bad Brückenau-Volkers und Bad Brückenau-Wildflecken wegen einer Nachtbaustelle noch circa 2 Stunden bis 6 Uhr gesperrt. Die Umleitung hier führt über die U54. Die A8 Karlsruhe Richtung Stuttgart ist zwischen Karlsbad und Pforzheim-West wegen Bergungsarbeiten gesperrt. Die A8 München Richtung Salzburg ist zwischen Bergen und Traunstein-Siegsdorf-Ost wegen Bauarbeiten bis ca. 6 Uhr gesperrt. Die Umleitung hier, die U87 und U89. Die A37 Hannover-Messe Richtung Burgdorf ist zwischen Miesburg und Kreuz Hannover-Buchholz gesperrt. Die A44 Kassel-Eisenach ist zwischen Ringgau und Sontra-West in beiden Richtungen wegen eines technischen Defekts gesperrt. Die Umleitung hier ist die B27. Die A46 Brilon-Arnsberg-Neheim ist zwischen Wennemen und Freienohl in beiden Richtungen wegen Wartungsarbeiten in den Tunneln noch bis 5 Uhr gesperrt. Die A71 Erfurt Richtung Schweinfurt ist zwischen Oberhof und Suhlzeller-Mehlis wegen Wartungsarbeiten im Tunnel Hochwald bis 6 Uhr gesperrt. Und auch die A72 Plauen Richtung Zwickau ist zwischen Zwickau-West und Zwickau-Ost wegen Bergungsarbeiten gesperrt. Kommen Sie gut an Ihr Ziel.
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6: Von NDR Info aus Hamburg mit Klaas Christoffersen. Schön, dass Sie zuhören. Seit gestern liegen sie nun offiziell vor, die Vorschläge der Rentenkommission für die Zukunft der Alterssicherung. Im Kern waren die Empfehlungen schon vorher bekannt geworden, aber das Gremium hat seinen Bericht eben erst gestern an die Bundesregierung übergeben. Kritik kommt von den Gewerkschaften, etwa am Aus für die abschlagsfreie Rente nach 45 Beitragsjahren. Aber auch die Oppositionsparteien, die Linke und die Grünen, die sehen soziale Härten in den Vorschlägen der Kommission. Die schwarz-roten Koalitionspartner waren sich in der Bewertung jedoch weitgehend einig. Tim Aßmann mit Reaktionen aus der Bundespolitik.
7: Der Kanzler war voll des Lobes. Dass die Rentenkommission zum Beispiel eine Kapitalrente als Teil der gesetzlichen Säule der Alterssicherung vorschlägt, das sogenannte Schweden-Modell, ist für Friedrich Merz eine geniale Idee. Die 33 Kommissionsempfehlungen insgesamt haben für ihn das Potenzial, die Trendumkehr bei der gesetzlichen Rentenversicherung zu schaffen, sie also finanziell zukunftsfest zu machen. Deshalb will der Kanzler und CDU-Vorsitzende alle Vorschläge übernehmen.
8: Die einzelnen Maßnahmen greifen ineinander und balancieren sich aus. Sie bilden ein Gesamtkonzept, das nur in seiner Gesamtheit funktioniert.
7: Zustimmung kommt vom Koalitionspartner SPD in Person von Co-Parteichefin Bärbel Baas. Die Arbeitsministerin nennt die Empfehlungen der Kommission ein Gesamtkunstwerk.
9: Ich will hier deutlich sagen, ich möchte dieses Paket umsetzen. Wir müssen dafür noch sicherlich auch in unseren eigenen Reihen die Fraktionen mitnehmen.
7: Stichwort Fraktionen. Die von Union und SPD kamen nur Stunden später zu ihren regulären Sitzungen zusammen. Und da wurde deutlich, dass sie sich die Empfehlungen der Kommission erstmal in Ruhe anschauen wollen, bevor sie grünes Licht für eine vollständige Umsetzung geben. Diskussionsgrundlage, so nennt SPD-Fraktionschef Matthias Miersch die Vorschläge.
10: Natürlich wissen wir jetzt, wie die Empfehlungen aussehen. Aber jetzt beginnt die Arbeit natürlich auch an den konkreten Gesetzen und dann natürlich auch im parlamentarischen Verfahren.
7: CSU-Landesgruppenchef Alexander Hoffmann begrüßte die Empfehlungen der Rentenkommission ausdrücklich, aber...
11: Das schließt nicht aus, dass es Gesprächsbedarf gibt, wie zum Beispiel beim Thema Minijob, wo man mal gucken muss, was bedeutet das dann für unterschiedliche Branchen.
7: Das von der Rentenkommission vorgeschlagene Ende der beitragsfreien Minijobs und die Abschaffung der Rente mit 63 sind sehr sicher Themen, wo noch Diskussionsbedarf besteht. Für die Linke sind die Empfehlungen vor allem Kürzungen. Fraktionschef Sören Pellmann.
12: Wer das Rentenalter anhebt, der kürzt die Renten. Wer die abschlagsfreie Rente nach 45 Jahren abschafft, auch der kürzt die Renten.
7: Weil die Renten nicht mehr zu 100% an die Lohnentwicklung gekoppelt sein sollen, fürchten die Grünen um Fraktionschefin Britta Hasselmann ein Sinken des Rentenniveaus.
13: Unsere Forderung, das Rentenniveau muss bei 48% bleiben und stabilisiert werden. Und die Bundesregierung soll Klarheit darüber schaffen, ob sie das auch so sieht.
7: AfD-Fraktionschefin Alice Weidel zieht eine gemischte Bilanz der Kommissionsvorschläge.
14: Die Empfehlungen sind eine Ansammlung von Maßnahmen und Absichtserklärungen mit vielen Zumutungen, aber auch mit vielen positiven Ansätzen. Fraglich ist aber, ob es dieser Koalition gelingt, nach anderthalb Jahren nichts tun, hier überhaupt etwas umgesetzt zu bekommen.
7: In der kommenden Woche wollen die Spitzen der Koalitionspartner Union und SPD über das Thema Rentenreform sprechen. Nach der Sommerpause sollen dann Gesetzentwürfe vorgelegt werden.
6: Soweit also die Diskussion in der Politik. Wie sehen Sozialverbände die Reformvorschläge? Meine Kollegin Birgit Langhammer vom NDR hat mit der Caritas-Präsidentin Eva Welskop-Deffa gesprochen. Die insgesamt 33 Vorschläge sollen einander ergänzen, Belastungen auch verteilen zwischen Beschäftigten und Arbeitgebern. Ist ein solches Gesamtpaket auch im Sinn der Caritas?
15: Ja, tatsächlich haben wir auch ausdrücklich unterstützt, dass es jetzt eine Rentenreform aus einem Guss geben muss, die 33 Vorschläge als Paket versteht und jetzt nicht Rosinenpickerei betrieben wird. Das ist aber durchaus, wenn man in die Texte reinschaut, ein ambitioniertes Vorhaben, weil die Kommission ja unterschiedlich konkret ist. Und für uns als Caritasverband ist zum Beispiel die Frage, wie geht es weiter mit der Erwerbsminderungsrente, wie geht es weiter mit diesem neuen Konzept einer, ich sag mal, beruflichen Ausfallrente. Das ist für uns dramatisch wichtig, weil wir wissen, dass gerade die Menschen, die gesundheitlich angeschlagen sind, die in anstrengenden Jobs sind, die prekäre Lebensverhältnisse haben, für die ist die angekündigte Anhebung der Regelaltersgrenze wirklich eine Bedrohung. Sie werden das trotz toller Reha-Maßnahmen nicht schaffen. Und dann müssen die Zugänge in diese, ich sag mal, Auffangsysteme besser gelingen, systemgerecht gestaltet werden. Und da ist, glaube ich, noch eine ganze Menge Detailarbeit zu leisten.
16: Ein weiterer Punkt, der ja durchaus auch für Kritik sorgt, ist die Idee, Rentenpunkte für familiär Pflegende zu kürzen. Nun wissen wir, dass in Deutschland sehr viele Menschen zu Hause gepflegt werden und auch gepflegt werden müssen. Müsste man da nicht doch noch mal ran?
15: Ja, genau. Man merkt, dass die Kommission ihre Arbeit ganz systematisch organisiert hat und dann von den Vorschlägen, die aus dem Gesundheitsministerium kamen, quasi überrascht wurden. Die Kommission strahlt aus, alles, was im Augenblick gilt und was sie nicht explizit ansprechen, ist auch so bleiben. Das heißt, die Vorschläge aus dem Gesundheitsministerium für pflegende Angehörige, die Renten zu verschlechtern, passen nicht zu den Vorschlägen der Rentenkommission. Und das wollen wir als Caritasverband wirklich mit allem Nachdruck unterstützen. Es kann nicht sein, dass genau für die Menschen, die für ihre Angehörigen in einer schwierigen Lebensphase da sind, die ihre Erwerbstätigkeit unter Umständen reduzieren, die Alterssicherung jetzt verschlechtert wird. Das wäre eine Beschämung unseres Sozialversicherungssystems und letztlich auch eine Gefährdung des Konzepts, das die Rentenkommission hier vorgelegt hat.
16: Und Sie fordern unter anderem auch noch, dass man die Altersvorsorge KI-resistent machen sollte. Was genau meinen Sie damit und ist das ein Punkt, der auch noch fehlt?
15: Die Rentenkommission formuliert ja, dass sie möchte, dass die Rentenversicherung am Idealbild der erwerbstätigen Versicherung ausgerichtet wird und sie leitet das ab aus den Veränderungen des Arbeitsmarktes, die wir schon kennen, die in den letzten 10, 20 Jahren passiert sind. Wir wollen als Caritasverband hier ein bisschen Nachdruck verleihen, denn wir müssen nicht nur auf das schauen, was schon hinter uns liegt, sondern auf das, was vor uns liegt. Und KI wird die Arbeitsmärkte revolutionieren, wenn wir bei der erwerbstätigen Versicherung, also bei der einheitlichen Einbeziehung aller Erwerbstätigen in ein einheitliches Rentenversicherungssystem jetzt nur schrittweise vorankommen, dann kommen wir mit diesen Reformen zu spät. Und da ist die Kommission doch in ihren Formulierungen

0: Versicherung angewiesen sind?
1: Gut, das Rentenniveau wird als Zielgröße häufig falsch verstanden. Ob ich jetzt als einzelner Mensch am Ende meines Erwerbslebens eine ausreichende Absicherung habe, ja oder nein, hängt nur teilweise am Rentenniveau. Von daher ist uns wichtiger, das, was die Kommission doch sehr klar formuliert, Minijobs müssen auch verbindlich mit Beiträgen belegt werden. Da gibt es kein Opt-out mehr, sodass dann wirklich jeder Euro, den man verdient, auch mit Beiträgen belegt wird. Und gleichzeitig sagt die Kommission, jeder Beitrag, den man einzahlt, muss am Ende auch dazu führen, dass man im Alter mehr hat als Grundsicherung. Und das ist uns als Caritasverband ganz wichtig. Die Pflegeassistenzkraft, die von ihrem kleinen Einkommen Monat für Monat Beiträge zahlt, der tut das richtig weh und die muss sich darauf verlassen können, dass diese Beiträge dann am Ende auch wirklich zu einer Rente führen, die eben höher ist als die Grundsicherung, die für jeden gezahlt wird, unabhängig von einer Beitragszahlung.
2: Sagt Caritas-Präsidentin Welskop-Deffer. Und wir blicken ausführlich auf das Wetter. Zurzeit ist es oft gering bewölkt oder klar und trocken. Im Süden und Südosten klingen Schauer und Gewitter ab. Bei Werten im Norden und Osten von 17 bis 10 und sonst bei 21 bis 16 Grad. Am Tag ist es heiter, teils sonnig, über dem südlichen Bergland im Tagesverlauf vereinzelt kräftige Gewitter und Höchstwerte zwischen 27 und 34 Grad im Norden und dann bis zu 39 Grad im Rest des Landes. Es kann also richtig heiß werden. Und hier noch einige aktuelle Werte. In Berlin sind es 16 Grad und es ist wolkig. In Hamburg sind es 16 Grad, es ist klar. In Köln 18 Grad und klar. München 21 Grad und klar. In Stuttgart sind es 23 Grad und es ist klar. Und in Frankfurt am Main sind es 22 Grad und es ist klar.
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2: Um jetzt 4.15 Uhr. Wenn wir Sie hier in der ARD-Infonacht rund um die Uhr mit den aktuellen Informationen versorgen, dann liegt das auch an Ihrem Rundfunkbeitrag, den Sie zahlen. Der hätte eigentlich schon Anfang 2025 allerdings steigen sollen um 58 Cent je Monat auf 18,94 Euro. Aber die Länder haben die Erhöhung gestoppt und ARD und ZDF haben deswegen vor dem Bundesverfassungsgericht geklagt. Und dort wurde gestern über den Rundfunkbeitrag verhandelt. Was in Karlsruhe zu hören war, berichtet Antonetta Stefani.
4: Zu Beginn der Verhandlungen über die Erhöhung des Rundfunkbeitrags wurde es grundsätzlich. Stefan Habert, Präsident des Bundesverfassungsgerichts und Vorsitzender des Ersten Senats, betonte, dass der Rundfunkbeitrag der Rundfunkfreiheit und dem Recht auf freie Meinungsbildung dienen. Wesentlich seien für die Rundfunkfreiheit vor allem drei Aspekte.
5: Die Staatsferne des Rundfunks, die Programmautonomie und die bedarfsgerechte Finanzierung des öffentlich-rechtlichen Rundfunks.
4: Gestritten wurde heute in Karlsruhe um den letzten Punkt, die bedarfsgerechte Finanzierung. Finanziert wird der öffentlich-rechtliche Rundfunk in erster Linie über den Rundfunkbeitrag, den jeder Haushalt in Deutschland zahlen muss. Festgelegt wird dieser Beitrag in einem dreistufigen Verfahren. Im ersten Schritt ermitteln die Öffentlich-Rechtlichen, wie viel Geld sie brauchen. Das melden sie an eine unabhängige Expertenkommission, die KEF. Zweiter Schritt ist dann, dass die KEF den Finanzbedarf überprüft. Im Ergebnis empfiehlt sie dann die konkrete Höhe des Rundfunkbeitrags für die nächsten Jahre. Im dritten Schritt müssen die Bundesländer diese Empfehlung umsetzen. Ablehnen dürfen sie die Beitragserhöhung nur unter engen Voraussetzungen. Ein Beispiel wären soziale Gründe, also wenn der Beitrag für die Beitragszahler einfach zu hoch wäre. Keine Rolle spielen dürfen allerdings medienpolitische Gründe. Das hat das Bundesverfassungsgericht bereits in der Vergangenheit klargestellt. Bei diesem dritten Schritt hat es 2024 gehakt. Damals empfahl die KEF eine Erhöhung des Rundfunkbeitrags um 58 Cent pro Haushalt. Die Bundesländer setzten das aber nicht um. ARD und ZDF zogen deswegen vor das Bundesverfassungsgericht nach Karlsruhe. Sie meinen, weil die Länder die Beitragserhöhung verweigerten und das vorgesehene Verfahren nicht eingehalten hätten, sei das Grundgesetz verletzt. Florian Hager, Intendant des Hessischen Rundfunks und derzeitiger ARD-Vorsitzender, sagte vor der Verhandlung:
0: Ein unabhängiger und staatsferner öffentlich-rechtlicher Rundfunk funktioniert nur, wenn er auch unabhängig und staatsfern finanziert ist. Dafür gibt es einfach

0: verfassungsrechtlich gestütztes Verfahren. Die Bundesländer haben diese Verfahren nicht eingehalten. Sie sind der Beitragsempfehlung der KEF nicht gefolgt. Deshalb haben wir die neuen Häuser der ARD Verfassungsbeschwerde erhoben.
1: Kritisiert wird von ARD und ZDF, dass die Bundesländer die Erhöhung des Rundfunkbeitrags deshalb nicht beschlossen hätten, weil sie Druck auf die Öffentlich-Rechtlichen ausüben wollten. Das weisen die Länder in Karlsruhe zurück.
2: Also es war keine Einmischung auf das Programm, es war keine Einmischung in die Hoheit der Sender, sondern es war einzig und allein der Versuch zu sagen, wir möchten die Reformanstrengungen, die wir unternommen haben, dann auch nachher in der Finanzierung sehen, um einfach eine Beitragsstabilität zu zeigen, um auch das Signal in die Bevölkerung zu geben. Wir haben einen Beschluss gefasst und dieser Beschluss wird dann auch die entsprechenden monetären Konsequenzen nach sich ziehen.
1: So Thorsten Welling, Staatssekretär in der Staatskanzlei Rheinland-Pfalz und Koordinator der Rundfunkkommission der Länder. Ob die Bundesländer das Grundgesetz verletzt haben, indem sie die Rundfunkbeiträge nicht wie eigentlich im Verfahren vorgesehen erhöht haben, muss jetzt Karlsruhe klären. Ein Urteil wird in einigen Monaten erwartet.
3: Ein Bericht von Antonetta Stefani war das. Ja, es war in den vergangenen Tagen schon ziemlich heiß und die Temperaturen sollen in Deutschland noch einmal steigen. Dass das irgendwie auch mit dem Klimawandel zu tun hat, ist ja eigentlich schon eine Binsenweisheit. Aber der Zusammenhang lässt sich mittlerweile auch ziemlich genau und konkret berechnen. Auch wenn es momentan zumindest keine neuen Hitzerekorde zu vermelden gibt. Aus der ARD-Klimaredaktion Margareta Holzreiter.
4: Es war in Deutschland im Juni schon mal heißer als in den letzten Tagen. Das war 2019. Da wurden in Sachsen-Anhalt Ende Juni 39,6 Grad gemessen. Ob diese Rekordtemperatur im Laufe dieser Woche getoppt wird, ist unklar. Was aber jetzt schon sicher ist, die aktuelle Hitzewelle hat ein neues Level erreicht, weil sie so lange anhält.
5: Die Andauer der Hitzewelle, das ist bisher so noch nicht beobachtet worden. Im Juni, 11-12 Tage wird sie dann am Ende gedauert haben. Das ist schon markant,
4: sagt der Meteorologe Tim Steger. Markant, aber nicht überraschend. Denn in der Klimaforschung wird allgemein beobachtet, dass Wetterlagen öfter als früher über mehrere Tage oder sogar Wochen gleich bleiben. Egal ob Hitze, Regenwetter oder Kälte. Stationäre Wetterlagen nennt man das. Diese Entwicklung könnte laut dem Deutschen Wetterdienst mit dem Jetstream zusammenhängen. Also dem wellenförmigen Windband, das unser Wetter verändert. Forschende vermuten nämlich, dass der durch die Erderwärmung langsamer wird und mehr Ausbeulungen bekommt. Wegen dieser Ausbeulungen sprechen wir bei der aktuellen Hitzewelle auch von einer Omega-Wetterlage. Über Mittel- und Westeuropa steckt ein Hochdruckgebiet in einer omegaförmigen Beule zwischen zwei Tiefdruckgebieten fest. Und dieses Hochdruckgebiet hat sich zu einer richtigen Hitzeglocke entwickelt.
5: Ein Hitzedom ist ein besonders großes Hochdruckgebiet. Das Besondere, da sinkt die Luft ab und wird komprimiert. Dabei erwärmt sie sich. Zudem lösen sich Wolken auf und vor allem im Sommer führt das über mehrere Tage zu einer starken Erwärmung, weil die Sonneneinstrahlung so stark ist.
4: Diese Hitzeglocke sitzt momentan nicht nur über Deutschland. Auch Frankreich und Spanien sind betroffen, mit Temperaturen von teilweise deutlich über 40 Grad.
5: Das ist super extrem und da muss man schon sagen, sowas gab es vor ein paar Jahrzehnten so noch nicht im Frühsommer. Da muss man schon sagen, hier zeigt der Klimawandel eindeutig seine Zähne.
4: Das bestätigt auch eine neue Analyse eines internationalen Teams von Klimaforschenden. Ihre Auswertungen zeigen, dass die menschengemachte Erderwärmung die aktuelle Hitzewelle heißer macht. In Paris um etwa 2 Grad, in Saragossa im Nordosten Spaniens sogar um 4 Grad. Grund dafür sind die zusätzlichen Treibhausgase in der Atmosphäre durch das Verbrennen von Kohle, Öl und Gas. Die Ergebnisse des Forschungsteams bestätigen bestehende Berichte des Weltklimarates IPCC. In den kommenden Jahrzehnten werden wir voraussichtlich nicht nur intensivere Hitzewellen erleben, sondern auch solche, die bisherige Rekorde um ein Vielfaches übertreffen.
3: Margareta Holzreiter berichtete. Die WM läuft auch heute Nacht wieder mit Spielen und Spaß am Kicken, das können vor allem junge Menschen nicht nur haben, wenn sie die Profis im Fernsehen anschauen, sondern indem sie selbst auf den Bolzplatz gehen. Aber ständig in Benutzung sind solche öffentlichen Orte nicht wirklich, hat Walon Muja aus Mannheim beobachtet und deswegen versucht der 41-jährige Jugendliche in seiner Stadt auf die Bolzplätze zu locken. Wie er das macht, hat Vuk Dajovic beobachtet.
6: Ein Sommerabend im Mannheimer Stadtteil Schönau. Ein öffentlicher Gummiplatz, mindestens 40 Kinder und Jugendliche aus dem ganzen Stadtgebiet sind hier am Bolzen. In Fußballschuhen und Trikots.
7: Seid ihr bereit? Da das erste Spiel ist, machen wir 15 Minuten. Okay? So, Zeit läuft!
6: Das ist Walon Muja, 41 Jahre, Straßenkicker. Fast wäre er früher selbst Profi geworden. Vor kurzem hat er seine Bolzplatzrevolution gestartet. So nennt er seine Bewegung. Per Instagram und TikTok lockt Walon Jugendliche aus Mannheim an wechselnde Treffpunkte. Und dann geht's los. Mehrere Gruppen, 5 gegen 5, ohne Schiedsrichter.
8: Ich wohne am Wasserturm und in der Nähe ist ein Bolzplatz. Bin ich mit den Kids ab und zu, mit meinen eigenen Kids bin ich da und war ich praktisch die Kinder betreuen. Und da ist mir aufgefallen, dass dieser wunderschöne Bolzplatz, das war ein Asphaltboden, aber ich lieb's. Und ganz viele Kinder tun es auch und das merke ich. Der war meistens immer leer und das hat mich gefuchst.
6: Straßenfußball war schon immer wichtig in seinem Leben. Mit 8 Jahren ist er mit seiner Familie aus dem Kosovo geflüchtet und zuerst in Mannheim-Schönau gelandet. Hier, wo heute gespielt wird, hat er als kleiner Junge auch schon gekickt. Und das Kicken hat ihm gut getan.
8: Ich bin eigentlich nur in so Hotspots, sage ich jetzt mal, aufgewachsen. War auch jetzt nicht gerade rosig. Und der Fußball hat mir eigentlich den geraden Weg des Lebens gezeigt. Und da bin ich auch sehr dankbar. Und genau das will ich auch den Kids heute genau an diesen Brennpunkten wieder geben. Wenn sie gerade keinen Halt haben, der Fußball gibt dir extremen Halt im Leben.
6: Auf dem Bolzplatz wird der Familienvater mittlerweile gefeiert wie ein Star. Die meisten hier schauen zu Valon auf, sind ihm dankbar, dass er sie auf den Platz geholt hat.
9: Ich finde es mega, was er hier veranstaltet. Es sind so viele Leute hier und es macht mega Spaß hier.
10: Also ich finde, was der Valon macht, ist sehr toll. Ich habe dadurch auch mehr Freunde kennengelernt. Dadurch sind auch mehr Leute auf den Bolzplatz gekommen. Man konnte besser spielen.
6: Um die Bolzplatzrevolution auch bei schlechtem Wetter weiter betreiben zu können, hofft Valon auf die Stadt Mannheim.
8: Mein Anliegen und meine Bitte wäre vielleicht auch um die Menschen, dass wir es schaffen, wirklich ein bis zwei Bolzplätze in Mannheim zu überdachen.
6: Auch der Respekt vieler Eltern ist Valon garantiert. Denn er schafft, was ihnen oft nicht gelingt, Kinder aus ihrem Zimmer nach draußen zu locken. Ein Vater.
11: Das erinnert mich an meine Kindheit. Bolzplatz ist einfach Muss, wo wir früher auch gemacht haben in unserer Zeit. Und ich finde es halt mega, was der Valon da aufreißt.
6: Für die Sommerferien hat sich Valon Muja viel vorgenommen. Er will jeden Tag, auch am Wochenende, irgendwo in Mannheim mit vielen Kids auf einem Platz sein und bolzen.
3: Eine Bolzplatz-Reportage aus Mannheim von Vuk Dajovic.

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1: In der Gruppe K stehen sich gerade Kolumbien und Kongo gegenüber und Florian Winkler hat das ganz genau im Blick. Florian, ist es denn ein spannendes Spiel?
2: Es ist auf jeden Fall ein sehr spannendes, unterhaltsames Spiel, vor allen Dingen gute Chancen, vor allem für die Kolumbianer, die richtig viel Druck machen. Von Beginn weg, früh in der zweiten Minute, war es Rechtsverteidiger Daniel Munoz, der nur den Außenpfosten aus spitzem Winkel trifft. Gute Schussmöglichkeiten auch aus der Distanz, beispielsweise für James Rodriguez, den Kapitän. Der Kongo brauchte etwas, um ins Spiel zu kommen, tat sich teilweise wirklich schwer, gerade übrigens die Getränkepause, sogenannte Hydration Break im Stadion von Guadalajara, übrigens komplett in kolumbianischer Hand, ganz viele Fans mit gelben Farben, also fast ein Heimspiel für Kolumbien, das macht es dem Kongo natürlich doppelt schwer, aber die zuletzt gerade mit Kayembe eine gute Schusschance haben, weiterhin hier erstmal 0-0, Spiel aber sehr temporeich, unterhaltsam und der Kongo scheint so langsam aber sicher ins Spiel wieder reinzufinden in dieser Gruppe K, nach dem Überraschungs 1-1 gegen Portugal, aber Kolumbien will unbedingt Platz 1 wieder zurück nach dem Auftaktsieg gegen Usbekistan. Heute nachlegen, aktuell aber hier 0-0.
1: Vielen Dank, Florian Winkler war das aus Guadalajara in Mexiko zum Spiel Kolumbien gegen Kongo. Und zuvor hat Kroatien gegen Panama in der Gruppe L mit 1-0 gewonnen. Und alles andere von der WM und aus der Welt des Sports jetzt von Alexander von Kutschkowski.
3: England ist bei der Fußball-WM in Mexiko, Kanada und den USA nicht über ein 0-0 gegen Ghana hinausgekommen. Eine große Enttäuschung für die Free Lions. Tormaschine Harry Kane hatte diesmal Ladehemmung. Was waren die Gründe dafür, Jan Wochner?
4: Sie waren einfach nicht kreativ genug. Thomas Tuchel muss das anerkennen. Er hat es nicht geschafft, seine Mannschaft so einzustellen, dass sie dieses Abwehrbollwerk knackt. Und vor allen Dingen, ich dachte zu Beginn der zweiten Halbzeit, als die Ghanaer da mal ein bisschen schneller nach vorne gekommen sind, als sie diesen Abwehrriegel hinten, diese Kette auch mal aufgelöst haben, dass dann die Engländer vielleicht mit ihren schnellen Außen mehr erreichen können, ist nicht geschehen. Die Schienenspieler waren heute nicht so richtig drin. Mit Rashford ist ein bisschen mehr Musik reingekommen. Dann gegen Ende hat ja auch als Joker das 4-2 gegen die Kroaten gemacht. Aber das war zu wenig. Von den Ideen her, auch von der Struktur, sind sie zu sehr an ihren Positionen geklebt. Sie haben zu wenig rochiert, zu wenig Positionsveränderungen. Und deswegen geht am Ende tatsächlich dieses 0-0 in Ordnung. Und Thomas Tuchel und Carlos Queiroz, die beiden Trainer der Teams, die herzen sich und umarmen sich jetzt auch.
3: Im ersten WM-Spiel am Dienstagabend hat Portugal Usbekistan 5-0 deklassiert. Vor allem dank Superstar Cristiano Ronaldo, dem 2 Tore gelangen. CR7 ist wieder der Alte. Dabei war er nach dem 1-1 zum Auftakt gegen die Demokratische Republik Kongo nach schwacher Vorstellung noch scharf kritisiert worden. War das Ronaldo vorher so zuzutrauen, Philipp Hofmeister?
5: Ja, also ich bin ehrlich, ich war nach dem ersten Spiel der Portugiesen auch maximal skeptisch. Aber was Cristiano Ronaldo hier abgezogen hat, das war ein Statement. Nicht nur, dass er 2 Buden macht, sondern wie er sie macht. Das waren tolle Tore. Und vor allem hat CR7 auch endlich Bälle bekommen, hat sie festgemacht, hat Torgefahr ausgestrahlt, auch mit Einsatz überzeugt. Vielleicht auch so ein wenig angestachelt von Messi, Mbappé, Haaland und Co. ist mit Cristiano Ronaldo jetzt auch der letzte Superstar angekommen bei und in dieser WM. Und das sorgte hier für Ronaldo-Mania in der Arena von Houston. Jeder Ballkontakt von CR7 wurde abgefeiert. Die Menschen hatten permanent das Smartphone parat, um den nächsten Ronaldo-Moment festzuhalten. 41 Jahre und immer noch ein Hingucker. Auch und ab jetzt mehr denn je bei dieser Weltmeisterschaft. Hut ab, CR7.
3: Von der Fußball-WM zu einem anderen Sportgroßereignis, den Olympischen Spielen, genauer gesagt zu den Olympischen Winterspielen 2030. In dieser Woche gibt es eine Vollversammlung des Internationalen Olympischen Komitees und bereits im Vorfeld wurde beschlossen, dass die Eissportwettbewerbe 2030 von Nizza nach Lyon verlegt werden dürfen. Markus Tepper berichtet.
6: Über eine Verlegung der Eissportwettbewerbe war schon länger diskutiert worden. Jetzt hat auch das Internationale Olympische Komitee zugestimmt. Curling, Eiskunstlauf, Eishockey und Shorttrack werden statt in Nizza im Winter 2030 nun in Lyon ausgetragen. In Nizza gibt es Widerstand gegen die Eissportarten, auch vom Bürgermeister, der dagegen ist, etwa das Fußballstadion von OGC Nizza in eine temporäre Eishockeyarena zu verwandeln. Bei seiner Sitzung genehmigte das IOC-Exekutivkomitee zudem, die Olympischen Eisschnelllaufrennen im niederländischen Herrenveen auszutragen, statt in der Olympiaregion für die Winterspiele 2030 in den französischen Alpen. Hintergrund sind die Bemühungen des IOC, für Olympische Spiele möglichst vorhandene Sportstätten zu nutzen, selbst wenn diese in Einzelfällen weit entfernt vom eigentlichen Austragungsort der Spiele liegen.
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7: Um 4.30 Uhr mit Wolfgang Berger. Mehrere Stunden lang ist bundesweit der Fern- und Regionalverkehr der Bahn ausgefallen. Jetzt fahren erste Züge wieder. Grund für die Probleme war nach Angaben der Deutschen Bahn eine Störung im Funkverkehr. Aus der Nachrichtenredaktion Johanna Schultheiß.
8: Die Lage sei mit einem Notfallsystem stabilisiert worden, sagte Bahnchefin Palla der Bild-Zeitung. Die Ursache für das Problem müsse aber noch geklärt werden. Der Zugverkehr war bundesweit mehrere Stunden lang zum Erliegen gekommen, da das digitale Funksystem gestört war. Bei dem Funksystem GSMR handelt es sich um ein zentrales Kommunikationsmittel zwischen den Lokführern im Zug und den Fahrdienstleitern in den Stellwerken. Dem ebenfalls betroffenen privaten Bahnunternehmen Metronom zufolge stellt ein Ausfall dieses Systems ein immenses Sicherheitsproblem dar.
7: Brauchen wir eine Altersgrenze bei Social Media, um Kinder und Jugendliche im Internet besser zu schützen? Mit dieser Frage hat sich monatelang eine Expertenkommission befasst. Ihre Empfehlungen will sie heute Familienministerin Prien übergeben. Aus der Nachrichtenredaktion Daniel Runge.
9: Ob TikTok, Instagram oder Snapchat, für viele Kinder und Jugendliche gehört das längst zum Alltag. Klar ist aber auch, viele Social-Media-Inhalte sind für jüngere Nutzer nicht geeignet oder sogar gefährlich. Hinzu kommen Risiken wie Cybermobbing oder Suchtverhalten. Die Kommission hat deshalb geprüft, ob wir strengere Regeln brauchen, etwa verlässliche Alterskontrollen oder klare Nutzungsgrenzen. Verbote allein werden die Probleme aber vermutlich nicht lösen. Das hatten die Experten schon in einem Zwischenbericht klargestellt.
7: NATO-Generalsekretär Rutte trifft sich heute mit US-Präsident Trump. Bei dem Gespräch soll es um die Erwartungen der USA an den bevorstehenden Bündnisgipfel gehen. Insbesondere die US-Forderungen nach einem zügigen Ausbau der Verteidigungskapazitäten der Europäer dürften zur Sprache kommen. Im Sender Fox News hatte Rutte im Vorfeld die Unterstützung mehrerer europäischer Länder für die Vereinigten Staaten während des Irankriegs hervorgehoben. Er wisse, dass es Enttäuschung gebe, aber es handle sich um Einzelfälle, sagte Rutte. Wegen starken Regens und akuter Erdrutschgefahr sind die etwa 380.000 Bewohner der japanischen Großstadt Nagasaki aufgefordert worden, sich in Sicherheit zu bringen. Die Behörden gaben Berichten zufolge für die gesamte Stadt die zweithöchste Warnstufe aus. Die Einwohner seien aufgefordert, gefährdete Gebiete zu meiden. Auch für andere Bereiche wurden starke Regenfälle vorausgesagt. Südlich von Japan bildeten sich unterdessen zwei Taifune. Und das Wetter in Deutschland. Tagsüber heiter und trocken, im südlichen Bergland später einzelne kräftige Gewitter. Höchstwerte 28 bis 38, an der See um 24 Grad. Am Donnerstag warm bis heiß bei 22 bis 39 Grad. Am Freitag meist trocken, im Westen später leichte Schauer und Gewitter. 31 bis 40 Grad, auf den Inseln etwas kühler. Das waren die Nachrichten.
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1: Die A8 Karlsruhe Richtung Stuttgart ist zwischen Karlsbad und Pforzheim West wegen Bergungsarbeiten aktuell gesperrt. Die A37 Hannover Messe Richtung Burgdorf ist zwischen Miesburg und Kreuz Hannover Buchholz gesperrt. Und die A72 Plauen Richtung Zwickau ist zwischen Zwickau West und Zwickau Ost wegen Bergungsarbeiten gesperrt. Das waren die aktuellen Meldungen zu Behinderungen oder Störungen. Da, wo es geht, Ihnen eine gute und sichere Fahrt.
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1: Mit Klaas Christoffersen. Wer gestern am späten Abend mit der Bahn unterwegs war, der erlebte eine böse Überraschung. Wegen einer IT-Störung wurde der Verkehr eingestellt, und zwar deutschlandweit. Mittlerweile sind die Züge wieder dabei, nach und nach ins Rollen zu kommen. Aber am Frankfurter Hauptbahnhof haben dann gestern Abend Reisende gewartet und Lars Hofmann hat sich dort umgehört.
10: Eine lange Schlange am Informationsschalter der Bahn im Frankfurter Hauptbahnhof. Weit nach Mitternacht. Mittendrin ein junger Mann, der auf dem Weg nach Stuttgart hier hängen geblieben ist.
11: Ich warte seit 3 Stunden hier. Und ich weiß nicht, was soll ich machen. Ich stehe einfach hier in die Schlange und warte auf, vielleicht kriege ich einen Gutschein, ja, damit ich kann hier übernachten.
10: Was genau passiert ist, weiß er nicht.
11: Ich weiß gar nichts. Die sagen in ganz Deutschland Stromproblem oder keine Ahnung. Ja, ich weiß nicht überhaupt, was geht.
12: Und letztendlich kam halt auch gar nichts mehr, bis eine Ansage kam. Und ja, hier ging es darum, dass auf einmal der Zug einfach stehen bleibt, aufgrund irgendwelcher Störungen.
10: Er hat mit seiner Freundin einen Kurzurlaub gemacht. Unfreiwillige Endstation Frankfurt Hauptbahnhof.
12: War ein sehr schöner Urlaub für 2 Tage. Und jetzt stehen wir hier und warten auf die Bahn. Aber es gibt die leider nicht. Seit 5 Stunden, 6 Stunden warten wir die ganze Zeit in dieser Hitze. Ne?
10: Ihm und auch anderen in der Schlange steht der Schweiß auf der Stirn. Mitarbeiterinnen und Mitarbeiter der Bahn versuchen, die Leute zu beruhigen, versorgen sie mit Wasser. Eine junge Frau auf dem Weg nach Köln weiß immerhin, warum sie hier gestrandet ist.
13: Tatsächlich schon, dass es eine Funkstörung ist. Also das haben sie gut hinbekommen bei mir im Zug. Ja. Und ich habe eigentlich auch schon die Zugchefin überredet, dass sie mir einen Taxigutschein hier ausstellt oder fürs Hotel. Aber jetzt muss ich ja doch an der Information warten. Ich glaube, da kann ich jetzt noch ein bisschen länger warten.
10: Kurz nach Mitternacht gibt die Bahn bekannt, das Problem sei erkannt. Man arbeite mit Hochdruck daran, die Störung endgültig zu beheben. Und nach fahren dann einzelne Züge. Am Gleis 11 steht ein Mann, der irgendwie nach Heppenheim muss.
14: Also ich war erst im anderen Zug gewesen. Und dann gab es ja diese bundesweite Störung. Und da wollte ich erst einen Taxigutschein haben. Aber jetzt habe ich gehört, dass hier an dem Gleis, ich glaube, das ist jetzt hier Gleis 11, dass hier ein Zug einfährt von Heidelberg und der fährt dann zurück nach Heppenheim-Bergstraße.
10: Tatsächlich, ein Zug kommt.
14: Genau, das ist jetzt mein Zug hier. Okay.
10: So viel Glück haben Michael und seine Frau nicht. Sie warten auch lange nach Mitternacht noch immer in der Schlange am Infoschalter. Immerhin mit Snacks und Wasser versorgt.
15: Unsere Tochter könnte uns eventuell holen. Die muss halt von Heidelberg hierher und wieder zurück, was auch nicht unbedingt angenehm ist. Und dann gäbe es noch die Möglichkeit Hotel. Aber ich weiß nicht, wenn hier eine Messe oder was ist, dann hat man ja eh keine Chance. Mal sehen, wie sich die Bahn das vorstellt. Ich lasse mich überraschen.
10: Er nimmt es mit Humor. Bei der Bahn dürfte vielen das Lachen vergangen sein. Und auch wenn die bundesweite Störung behoben ist, wie es zu dem kompletten Stillstand kommen konnte, was die Ursache für die IT-Störung war, ist noch nicht bekannt.
1: Und mittlerweile wissen wir, dass das Kommunikationsnetz, dass der interne Funk bei der Bahn nicht funktioniert hat. Und mittlerweile ist die Störung wohl wieder behoben. Die Ursache für den Ausfall ist aber noch unklar und die Züge sind wieder angefahren.
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1: Hinter dem erfolgsverwöhnten Stuttgarter Autobauer Porsche liegt ein bitteres Jahr. Vor 4 Jahren feierte man noch voller Hoffnung den größten Börsengang Europas, aber dann im vergangenen Jahr folgte der Absturz. Der Gewinn brach ein um 90% auf 410 Millionen Euro. Ursache dafür waren, wie bei so vielen anderen, unter anderem offenbar die Geschäfte in China und Trumps Zölle. Aber auch das Management hat nach Ansicht von Beobachtern möglicherweise Fehler gemacht. Auf der virtuellen Hauptversammlung hat der neue Porsche-Chef Michael Leiters nun einen strategischen Schwenk angekündigt. Stefanie Geißler berichtet.
16: Gleich zu Beginn seiner Rede zeigt der neue Porsche-Chef, wo die Reise für Porsche hingehen soll. Michael Leiters will tatkräftig anpacken, und zwar auf allen Konzernebenen. Auf den Bildschirmen, auf denen die virtuelle Hauptversammlung übertragen wird, sehen wir Fotos vom CEO. Leiters montiert im Zuffenhausener Werk an einem Porsche 911 herum. Dort habe er ein Praktikum gemacht, erzählt Leiters.
17: Ich war vielleicht ein bisschen langsam, aber ich glaube, insgesamt waren die Kollegen am Ende trotzdem ganz zufrieden mit mir.
16: Der Porsche 911 steht zugleich symbolisch für einen Richtungswechsel, den das Unternehmen derzeit anstrebt. Zurück zu altem Glanz, wieder verstärkt auf hochwertige Luxusmodelle setzen, die viel Marge abwerfen. Und gleichzeitig das Gesamtportfolio deutlich eindampfen, das aus Sicht des Unternehmens aus viel zu vielen Modellen besteht.
17: Mehr Autos machen Porsche nicht automatisch stärker. Stärker werden wir dann, wenn Kunden sich ganz bewusst für einen Porsche entscheiden und dann auch gern bereit sind, den entsprechenden Preis zu bezahlen. Und wenn sich künftig weniger Modelle gegenseitig Konkurrenz machen, dürfte das zudem einen deutlichen Einfluss auf unsere Kapitaleffizienz haben.
16: Effizienz ist das Stichwort für die sogenannte Strategie 2035, die Michael Leiters in den Grundzügen beschreibt. Neben einem reduzierten Portfolio will Porsche die Managementstrukturen verschlanken, sein Händlernetz um die Hälfte reduzieren und Stellen abbauen. Konkret gab es dazu heute noch keine Zahlen, nur so viel.
17: Um unsere Wettbewerbsfähigkeit langfristig zu sichern, reicht daher die bisher geplante Verschlankung des Unternehmens nicht aus. Deshalb sprechen wir aktuell auch mit den Arbeitnehmervertretern darüber, die Zahl der Beschäftigten ebenso weiter sozialverträglich anzupassen wie weitere Faktoren zur Sicherstellung der Wettbewerbsfähigkeit unserer Standorte.
16: Die Elektrifizierung will Porsche auch weiter vorantreiben, mittelfristig aber erstmal wieder verstärkt auf Verbrennerautos setzen. Dafür kommt Kritik von Investoren, etwa von der Fondsgesellschaft DK Investment.
18: Aus kurzfristiger Sicht ist die Rückbesinnung auf die Verbrennerwelt richtig. Denn man muss auch Kosten runterbringen und muss schauen, was wird vom Kunden angenommen. Und es sind derzeit eben die Verbrennerfahrzeuge. Mittelfristig kommt aber damit ein großes Risiko auf Porsche zu, weil derzeit nicht eingeschätzt werden kann, wie schnell kommt denn die Elektrowelt und läuft dann möglicherweise Porsche nicht der Elektrowelt hinterher.
16: Das sagte Ingo Speich von DK Investment gegenüber der ARD. Porsche stehen harte Zeiten bevor. Es braucht Disziplin und kluge Managemententscheidungen. Genau hier sieht Ingo Speich nun eine Chance für Porsche. Michael Leiter sei nun der richtige Mann für die anstehende Schrumpfkur.
18: Positiv ist, dass der neuer Vorstandschef sehr konkret an die Probleme rangeht, sie benennt und schnellstmöglich versucht abzustellen. Das ist eine neue Sicht der Dinge, die auch dem Kapitalmarkt gefällt und das hat der Aktienkurs zumindest zuletzt auch reflektiert.
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1: Vor 10 Jahren wurde der Brexit Realität. Eine knappe Mehrheit der Briten hatte dafür gestimmt, die EU zu verlassen. Meine WDR-Kollegin Julia Schöning hat über diesen Moment mit Maike Bohn gesprochen. Maike Bohn ist Deutsch-Britin und lebt seit 30 Jahren im Vereinigten Königreich und sie setzt sich vor allem für die Rechte von EU-Bürgerinnen und Bürgern nach dem Brexit ein. Julia Schöning hat sie gefragt, welche Erinnerungen sie verbindet mit dem 23. Juni 2016.
19: Ja, also auf eine Art kann ich es gar nicht glauben, dass es schon 10 Jahre her ist, aber auf eine andere Art ist es wirklich wie gestern, was da passiert ist in diesem Land, dieser Schock, dieser Unglauben, dass das wirklich passiert ist, damit hat eigentlich keiner gerechnet. Es war also ein wahnsinniger Schock, der jetzt immer noch nachhallt. Eben gestern hat Keir Starmer seine Resignation, seinen Rücktritt ausgesprochen. Und das brachte es nochmal so in mein Bewusstsein, wie fragil das Land doch geworden ist und wie zerrissen und wie schwierig es nach wie vor ist, in diesem Land offen über die Probleme Großbritanniens zu sprechen.
20: Und Sie sprechen Premier Keir Starmer an. Man muss sagen, es ist dann der 6. Premier seit dem Brexit-Referendum, der, würden Sie sagen, eben auch an den Folgen dieser Entscheidung vor 10 Jahren gescheitert ist?
19: Ja, also ganz bestimmt, weil erstmal ist das Politikvertrauen sehr, sehr gesunken durch den Brexit, weil die Politiker ja gar nicht darauf vorbereitet waren. Die haben für den Austritt eine Kampagne gelaufen, die aber überhaupt nicht vorbereitet war, dass man das Referendum tatsächlich gewinnt. Das war also rein politisches Kalkül. Und als es dann passierte, wussten die Politiker eigentlich gar nicht, was sie damit anfangen sollten. Mhm. Und der Brexit ist ja ein sehr technisches Problem. Die ganzen Regularien, das Land musste sich ja völlig lösen. Das ist, wie Theresa May sagte, das ist wie ein Kuchen, den man wieder in die Einzelteile zerlegen muss. Das geht eigentlich gar nicht, aus dem Kuchen wieder die Eier und das Mehl rauszuziehen. Und niemand war vorbereitet. Und dadurch ist dieses Land auch wirtschaftlich abgesunken. Die Politiker haben sehr, sehr gewechselt und die Debatten waren sehr ideologisch und emotional aufgeladen. Und leider hat sogar Herr Starmer im letzten Jahr diese Migrantenkarte gezogen, indem er sagte, die Insel ist zu überlaufen von Migranten. Und das hat mich sehr persönlich enttäuscht, weil ich Herrn Starmer vor 10 Jahren kennenlernte. Mhm. Er hat sich damals sehr für unsere Rechte ausgesprochen. Er ist ein sehr netter Mann, aber er ist eben auch ein blasser Technokrat. Und das genügt eben nicht im heutigen Großbritannien. Die Menschen wollen jemanden mit einer starken, positiven Vision. Und das ist natürlich sehr schwierig im Augenblick.
20: Sie haben gerade auch gesagt, dass diese Äußerung von Keir Starmer Sie ganz persönlich betroffen hat. Jetzt sind Sie selbst eben auch so zu einer Stimme geworden für viele EU-Bürgerinnen und Bürger, die in Großbritannien leben. Sie selbst eben auch schon seit fast 3 Jahrzehnten. Wie hat sich denn Ihr eigenes Leben, Frau Bohn, durch den Brexit verändert?
19: Also zuerst war es ein Schock und ein ganz starkes Verlustgefühl bei uns EU-Bürgerinnen, weil wir ja eigentlich dazugehörten. Ich meine, nach 25 Jahren, viele, gerade die Deutschen in Großbritannien, sind oft Jahrzehnte schon hier, sind aus Liebe zum Land gekommen und auf einmal hieß es nicht mehr wir, sondern ihr. Ihr da, die ihr kommt und uns die Jobs wegnimmt. Und das führte wirklich zu einer großen emotionalen Trauer. Man muss es so ausdrücken, die Menschen trauerten und es taten sich auf einmal Spaltungen auf. Es wurde auf einmal gefragt, wann geht ihr denn? Ich musste auf einmal im Kindergarten meines Sohnes einen Brief beantragen, dass ich den jeden Tag abhole, um die notwendige Dokumentation zu erlangen, um sozusagen zu beweisen, dass ich vor dem Brexit in diesem Land gelebt habe. Mhm. Und das ist wirklich ein Schock für jemanden, der 25 Jahre dazugehört. Und auf einmal muss man Rechnungen finden von vor 5 Jahren. Auf einmal muss man vom Arzt einen Attest bekommen, dass man wirklich hier lebt. Und das war ein ganz großer Schock und eine Enttäuschung, die nach wie vor da ist, muss ich sagen. Also ich habe Großbritannien sehr geliebt, wie viele Norddeutsche oder auch Deutsche. Und also diese rosarote Brille ist ab und ich war von dem Land schwer enttäuscht. Ich merkte aber auch, dass das kein geeintes Land ist, sondern es ist eben Großbritannien, England, Wales, Schottland, Irland. Und die Engländer waren es, die das getrieben haben und nicht das gesamte Land. Also ich habe viel über Großbritannien gelernt in den letzten 10 Jahren. Aber diese Unsicherheit und der Rassismus, der sehr hoch gepusht wurde in diesen Referendumdebatten. Hier wurde ja auch eine junge Politikerin ermordet von Rechtsradikalen. Dieser Diskurs, der so sehr auf die emotionale, rassistisch-populistische Ebene gerutscht ist, das macht mir große, große Sorgen, weil das führt eben jetzt auch dazu, dass einfach die Diskussionen immer ins Extreme gehen und dass das Land, was ich eigentlich immer als rational, pragmatisch, guter Sinn für Humor gekannt habe, kann gar nicht richtig debattieren, ohne diesen Rassismus-Hintergrund. Und das finde ich eigentlich das Schlimmste daran. Die anderen Wogen haben sich geglättet. Ich merke, dass es wirtschaftlich schlechter ist. Die Supermärkte, die Waren sind teuer. Es gibt weniger Auswahl. Also man merkt schon die Folgen.
20: Es ist ja eigentlich verrückt, weil die Fakten zeigen ja ganz klar, dass die Folgen enorm sind. Ja, das Bruttoinlandsprodukt ist um 6-8% niedriger ausgefallen im vergangenen Jahr, als es ohne den Austritt aus der Union gewesen wären. Die Briten haben demnach heute 12-13% weniger Investitionen, 3-4% geringere Beschäftigung. Das ist ja enorm und trotzdem fragt man sich, warum theoretisch zum Beispiel auch rechtspopulistische Parteien wie die Reform UK unter Nigel Farage immer noch so einen hohen Zulauf hat. Wie erklären Sie sich das?
19: Ja, das hat komplexe Gründe und es hängt viel mit der Medienlandschaft zusammen. Ich glaube, Brexit war für uns so das Erwachen, auch global, dass der Populismus sich jetzt ganz moderne Medien und Mittel bedient. Das heißt, es wurden gezielt Menschen auf Facebook angesprochen mit Reklame gegen die Europäische Union, die jemand wie ich nie sehen würde. Das heißt, man konnte gar nicht öffentlich darüber debattieren. Stimmt das eigentlich, dass Eisbärbabys getötet werden, nur weil die EU gewisse Regeln hat? Natürlich stimmt das nicht. Und das war also ein wirkliches Desinformationsproblem. Es wird immer noch aufgearbeitet, dass Russland viel die Hände drin hatte. Ganz viele soziale Medien haben also diese falschen Desinformationen verbreitet. Und das hat eine wahnsinnige Auswirkung gehabt. Nigel Farage selbst hat auch gesagt, Facebook hat uns den Brexit beschert. Es war ja auch eine ganz knappe Entscheidung, muss man sagen. Ein paar Prozentpunkte nur. Aber es lag auch an den Medien, dass die Menschen einfach das hörten, was sie hören wollten. Und dass die Menschen auch, Großbritannien hat ja die Klassengesellschaft auch noch nicht überwunden, dass die Menschen auch gesagt haben, ihr da in London, in euren Anzügen, mir geht's hier ganz schlecht in Sunderland. Und auf einmal sind hier diese ganzen polnischen Läden und ich fühle mich einfach schlecht, ich verdiene nicht genug, die Wirtschaft ist schlecht. Ich zeige euch jetzt mal, ihr wollt, dass wir in der EU bleiben. Ich stimme mal dagegen und wir gucken mal, was passiert. Das hat dann dazu geführt, es ging eigentlich überhaupt nicht um die Europäische Union, sondern es ging um Großbritannien. Und anders als in Deutschland, wenn man hier so im öffentlichen Raum sich bewegt oder mal in die walisischen Dörfer fährt, wunderschöne Landschaften, aber sehr arme Gemeinden, es wurde viel zu wenig investiert, auch vor dem Brexit. Und da haben die Politiker, das war dann die Rechnung. Das hat wirklich nichts damit zu tun, mit der Einwanderung, Migration der EU. Das wurde nur benutzt von Politikern, die sich einfach diesen Fragen der Wirtschaft und wie kann man die ärmeren Regionen Großbritanniens wieder auf Vordermann bringen. Den Problem haben sich die Politiker hier nicht gestellt. Es war viel einfacher, diese ganzen Ängste der überforderten Nation auf Ausländer zu projizieren. Ja.
1: Soweit die Deutsch-Britin Maike Bohn im Gespräch mit meiner WDR-Kollegin Julia Schöning. Es ist 4.51 Uhr.
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1: In den 1950er Jahren war die Kochfigur Betty Bossi eine nationale Institution im Schweizer Fernsehen. Der Film Hallo Betty schaut hinter die Kulissen dieses Medienphänomens, erschaffen von einer findigen Werbeabteilung. Ob es sich lohnt, sich diese Komödie anzuschauen, weiß Walli Müller, die den Film bereits gesehen hat.
2: Ein Leben nur zwischen Kindern und Küchenschürze. Für Emmy Creola ist das schon Mitte der 50er Jahre keine Option. Auch sie muss in Hallo Betty als gute Ehefrau den Haushalt wuppen und das Essen auf den Tisch bringen. Aber zudem arbeitet sie in einer PR-Agentur als Texterin, wie sie nicht müde wird zu betonen, gegenüber den männlichen Kollegen, die in ihr nur eine Tipse sehen wollen.
21: Buchhaltung?
22: Ich texte.
23: Öl und Kochfett.
22: Herr Jecki, ich habe jetzt trotzdem mal ein Konzept geschrieben.
24: Emmy, ich finde es sehr schön, dass Sie sich einbringen. Finde ich gut. Aber wie soll ich einem Kunden ein Konzept verkaufen, bei dem sein Produkt nur so nebenbei erwähnt wird?
2: Das nämlich ist Emmys geniale Idee. Nicht das Speiseöl abbilden, Werbespruch drunter fertig, sondern ein kompletter Strategiewechsel.
24: Sie will ein Kochblättchen herausgeben mit einer fiktiven Köchin.
22: Einer Kochberaterin.
24: Ja.
25: Fiktive Werbefiguren gibt es in den USA schon lange.
24: Ach so?
22: Ja, eben.
25: Ich könnte ein Konzept schreiben.
24: Ja, dann meinetwegen. Zufrieden jetzt, Creola?
22: Ja. Ja.
2: Schon hat wieder der Kerl den Auftrag. Aber diesmal lässt Betty sich die Butter nicht vom Brot nehmen. Keine kennt so gut wie sie die Lebensrealität der weiblichen Zielgruppe. Das überzeugt letztlich auch einen 50er-Jahre-Chef.
22: Kurz und gut, unsere Ratgeberin führt ein erfülltes Leben als Hausfrau und Mutter. Das Allerwichtigste ist jedoch der Name dieser Frau. Und nach eingehenden Tests beim Zielpublikum fiel unsere Entscheidung auf Betty Bossi.
26: BB, klingt das nicht ein bisschen nach Mickey Mouse oder Donald Duck?
22: Oder nach Brigitte Bardot.
2: Warum nicht groß denken mit der kleinen Zeitungsbeilage, die Emmy ab sofort im Alleingang mit Inhalt füllt, auch nachts am Küchentisch, wenn die Kinder schon im Bett sind.
22: Blanchieren in 12 Schritten erklärt.
27: Und das musst alles du selbst schreiben?
22: Ja, wer sonst? Leitartikel, Kolumne, Ratgeberseite, Rezepte.
27: Ein Schreibmaschinchen.
22: Eine Chefredakteurin.
2: Keine freie Minute mehr, aber sie hat sich ihr Projekt ertrotzt. Lustigerweise über den Herd, der ihr so verhasst ist, weil Emmy beim Kochen eigentlich zwei linke Hände hat. Die kluge Frau sucht sich kompetente Ratgeberinnen, lässt im Agenturkeller eine Versuchsküche einrichten und wird zur vielleicht allerersten Food-Influencerin.
27: Liest das überhaupt jemand?
22: Da, Leserbriefe.
27: Die fragt, warum ihr Schokoladenkuchen innen immer so flüssig ist. Ist deiner manchmal auch. Und die will wissen, wie man ein Chateaubriand macht. Das weiß ich auch nicht.
22: Ich auch nicht.
2: Bald kommen die Briefe körbeweise und öffentliche Auftritte von Betty Bossi sind gefragt. Die Geburt einer Kunstfigur und einer modernen Form der Werbung in der sorgfältig ausgestatteten pastellfarbenen Nierentisch-Ära. Doch der Film erzählt noch so viel darüber hinaus, von der Geschlechterdynamik in der spießigen Nachkriegszeit. Frauen, die unter ihren Möglichkeiten bleiben müssen, Männern, die dazulernen und anderen, denen der Horizont dafür fehlt.
28: Hier ist der Chef. Ich komme heute nicht, muss bei den Kindern bleiben.
29: Ist Ihnen die Frau abgehauen?
30: Schlimmer, sie arbeitet.
2: Auch über die Anfänge der Kochzeitschriften und Fernsehshows lernt man einiges in Hallo Betty. Im Mittelpunkt aber steht der Durchsetzungskampf einer Frau. Die Schweizer Schauspielerin Sarah Spahle spielt mit wunderbar positiver Ausstrahlung die Heldin, deren Beharrlichkeit, nicht Verbissenheit, sie zur Frau mit Format reifen lässt.
22: Aus unserer Betty ist eine Bossi geworden.
2: Dank perfekt abgestimmter Zutaten ist diese Emanzipationskomödie ein Genuss.
1: Unserer Kritikerin hat's gefallen. Hallo Betty, ab morgen in den Kinos.
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1: Die Rentenkommission hat ihre Empfehlungen für eine Reform der Altersvorsorge übergeben. Kanzler Merz und Bundesarbeitsministerin Baas wollen nach eigenen Worten das gesamte Paket schnell und 1:1 umsetzen. Volker Findhammer blickt im Deutschlandfunk besonders auf die neue Kapitalrente. Zusätzlich zum normalen Rentenbeitrag sollen Arbeitgeber und Beschäftigte dafür künftig 2% des Bruttoeinkommens zahlen.
4: Ein Aspekt ist dabei nicht von der Hand zu weisen. Auch wenn diese Kapitalrente in ferner Zukunft dafür sorgen soll, dass das Niveau der gesetzlichen Rente wieder steigen und bei einem guten Verlauf auch die Beiträge wieder sinken könnten, erst einmal steigen die Beiträge für die gesetzliche Rente und der zusätzlichen Kapitalrente deutlich an. Und die Kritik der Wirtschaft ist schon berechtigt, dass dadurch auch die Arbeitskosten wieder steigen werden, was die Koalition politisch eigentlich verhindern wollte, zumal es mit der Pflege- und der Krankenkassenreform noch 2 weitere Hürden zu nehmen gilt, die sich auch auf die Arbeitskosten niederschlagen werden.
1: Meint Volker Findhammer im Deutschlandfunk. Die Süddeutsche Zeitung spricht dagegen vom besten Paket zur Rente seit vielen Jahren.
5: Das liegt auch daran, dass sich führende Forscher zusammen mit Fachpolitikern aus CDU, CSU und SPD verständigt haben. Das war punktuell schmerzhaft für beide Parteien. Die SPD etwa hegt immer noch große Gefühle für die vorzeitige Rente nach 45 Versicherungsjahren. Doch am Ende dürfte auch sie den Plan der Kommission mittragen.
1: Und die Volksstimme aus Magdeburg erinnert daran, dass die Bundesregierung die Belastungen der Rentenreform eigentlich gleichmäßig auf die Gesellschaft verteilen wollte.
5: Dass das nicht funktioniert, zeigt die Attacke auf die Minijobs. Während Gewerkschaften monieren, dass die 603-Euro-Tätigkeit kaum was an Rentenpunkten bringe, macht sich in der Gastronomie Katastrophenstimmung breit. Allein in dieser Branche arbeitet gut 1 Million Menschen auf dieser Basis. Schülerarbeit wird die Lücken nicht füllen können.
1: Und das waren unsere Standpunkte heute, zusammengestellt von Ulrike Ufer.
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1: Und gerade stehen sich in Guadalajara in Mexiko, Kolumbien und die Demokratische Republik Kongo gegenüber. Gerade ist Pause und Florian Winkler, der hat das Spiel genau im Blick. Ist denn die Demokratische Republik Kongo besser ins Spiel gekommen? Am Anfang war ja Kolumbien deutlich überlegen.
6: Kolumbien war weiter sehr, sehr gut überlegen und blieb das eigentlich auch über die meiste Zeit dieser ersten Halbzeit. Nach der Trinkpause riss so ein bisschen der Zug nach vorne und die Klarheit in der Offensive, die hat ein bisschen gefehlt. Ganz klar bei den Kolumbianern, die von so vielen zehntausenden kolumbianischen Fans in Guadalajara unterstützt wurden und werden nach wie vor, es gefühlt ein Heimspiel. Der Kongo tut sich in der Offensive wahnsinnig schwer, überhaupt mal Chancen zu kreieren, aber die Kolumbianer werden sich ärgern in der Pause, denn dass sie da noch keinen Ertrag rausgezogen haben, dass sie in diesem zweiten Gruppenspiel der Gruppe K noch nicht mit 1 oder sogar 2-0 führen, das ist dann schon auch grob fahrlässig. Vor allem Luis Diaz, der sehr viel tut, der Mann vom FC Bayern, über den linken Flügel immer wieder Torgefahr gesorgt, aber wie gesagt, nach der Trinkpause ist so ein bisschen der Faden bei den Südamerikanern gerissen und auch der Kongo konnte sich aus einer geordneten Defensive dann immer so ein bisschen aus seinem defensiven Schneckenhaus rauswagen. Gefährlich blieb es aber eben nicht für den Kongo, nur La Tricolor, die hat sich nach vorne bewegt, immer mal wieder für Torgefahr gesorgt. Im Ansatz aber nur, die klaren Chancen waren eher in den ersten 20 Minuten zu verzeichnen. 0:0, ärgerlicher wirklich für Kolumbien. Kongo kann mit dem Zwischenstand wirklich gut leben, dass sie noch keinen Treffer gefangen haben, lag auch vor allen Dingen bislang am sehr, sehr guten Torhüter Lionel Mbasi, der sehr, sehr starke Reflexe gezeigt hat, tolle Paraden und die Kolumbianer ein Stück weit zum Verzweifeln gebracht hat. Kolumbien wird sich überlegen, wie sie wieder Schwung reinkriegen in die Offensive in der zweiten Halbzeit. Der Kongo muss defensiv wieder weiter so stabil agieren wie schon gegen Portugal. Aber aktuell zur Pause eben 0:0.
1: Vielen Dank. Florian Winkler war das zum Spiel Kolumbien gegen die Demokratische Republik Kongo, wo gerade Pause ist. Und zuvor hat Kroatien gegen Panama in einem Vorrundenspiel der Gruppe L 1:0 gewonnen.

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1: Die Nachrichten mit Ronald Lessig. Guten Morgen.
2: Der Zug ist stehen geblieben und nicht weitergefahren. Dann kam die Durchsage, alle Züge in Deutschland stehen. Ich konnte es gar nicht glauben. Also schon eine krasse Geschichte.
1: So wie diesem Reisenden am Bahnhof Münster erging es am späten Abend vielen, als eine Zugfunkstörung den Verkehr lahmgelegt hat. Inzwischen rollt er wieder. Niklas Roth, WDR aktuell. Bis alles wieder normal läuft, wird es aber noch dauern, oder?
3: Ja, denn die Züge wurden am Abend in ganz Deutschland am nächstbesten Bahnhof angehalten. Auch wenn sie mittlerweile seit ein paar Stunden wieder fahren können, dauert es natürlich, bis sich wieder alles eingerenkt hat. Die Züge stehen zum Teil an falschen Orten, weil Lokführer und Zugbegleiter über ihre zulässige Dienstzeit gekommen sein dürften. Könnte es auch sein, dass Dienstpläne heute Makulatur sind. Es ist also nicht davon auszugehen, dass heute tagsüber der Zugverkehr ohne größere Störungen rollen wird.
1: Warum ist dieser Zugfunk denn so zentral, dass der Zugverkehr komplett eingestellt werden musste?
3: Ja, der Zugfunk ist das zentrale Kommunikationsmittel zwischen den Zügen, also den Lokführern und den Zentralen, also das sind die Stellwerke und Betriebszentralen. Und dieser Zugfunk hat eben auch eine Sicherheitsfunktion. Darüber werden dann zum Beispiel Notrufe an Züge abgesetzt und deshalb kann man den Zugverkehr bei so einem Ausfall nicht guten Gewissens noch laufen lassen.
1: Danke, Niklas. Mehrere Hilfswerke fordern 2,8 Milliarden Euro jährlich von der Bundesregierung für humanitäre Zwecke. Wie die Welthungerhilfe und Terre des Hommes erklärten, müsse die Koalition von der geplanten Kürzung der Entwicklungszusammenarbeit absehen. Diese dürfe nicht anderen Interessen untergeordnet werden. Bei der Fußball-Weltmeisterschaft hat Kroatien gegen Panama gewonnen. Die Kroaten setzten sich mit 1:0 durch. Vorher spielten England und Ghana 0:0 unentschieden. Portugal hatte am Abend seinen ersten Sieg eingefahren. Das Team um Superstar Ronaldo gewann gegen Außenseiter Usbekistan mit 5:0.
0: WDR aktuell aus der Region.
1: Mit der Hitze steigt der Wasserverbrauch. Jetzt hat der Kreis Euskirchen verfügt, dass kein Wasser aus Seen entnommen werden darf. Julia Dahmen für WDR aktuell.
4: Der Kreis Euskirchen sagt, dass seine Oberflächengewässer aktuell durchgehend niedrige Wasserstände aufweisen. Diese Lage beschränkt sich aber auf den Kreis Euskirchen. Trotz der Hitze liegen die Pegelstände von Heinsberg bis Monschau weiterhin im grünen Bereich. Das zeigen die Daten des Wasserverbands Eifel-Ruhr, der die Wasserstände in der Region überwacht. Das gilt ebenfalls für Jülich. Zwar wurde dort Ende Mai das Trinkwasser knapp, inzwischen sind die Wasserspeicher aber wieder ausreichend gefüllt.
1: Das Wetter in Nordrhein-Westfalen. Heute ist es sonnig und trocken, dazu in Lemgo bis 34 Grad, in Lünen bis 36 und in Jülich werden 37 Grad erreicht. Auch am morgigen Donnerstag ist es sonnig und trocken bei bis zu 38 Grad und am Freitag werden dann 40 Grad erwartet. Das war WDR aktuell.
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5: Die A7 Fulda Richtung Würzburg ist zwischen Bad Brückenau Volkers und Bad Brückenau Wildflecken wegen einer Nachtbaustelle aktuell bis 6 Uhr gesperrt. Die Umleitung führt über die U54. Die A8 Karlsruhe Richtung Stuttgart ist zwischen Karlsbad und Pforzheim West wegen Bergungsarbeiten gesperrt. Die A8 München Richtung Salzburg ist zwischen Bergen und Traunstein Siegsdorf Ost wegen Bauarbeiten bis ca. 6 Uhr gesperrt. Die Umleitung führt über die U87 und U89. Die A37 Hannover Messe Richtung Burgdorf ist zwischen Miesburg und Kreuz Hannover Buchholz gesperrt. Die A46 Brilon Arnsberg-Neheim ist zwischen Wennemen und Freien-Ohl in beiden Richtungen wegen Wartungsarbeiten in den Tunneln aktuell noch gesperrt. Die A71 Erfurt Richtung Schweinfurt ist zwischen Oberhof und Suhl-Zeller-Mehlis wegen Wartungsarbeiten im Tunnel Hochwald bis 6 Uhr gesperrt. Und die A72 Plauen Richtung Zwickau ist zwischen Zwickau-West und Zwickau-Ost wegen Bergungsarbeiten gesperrt.
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5: Von NDR Info aus Hamburg mit Klaas Christoffersen. Guten Morgen. Seit gestern sind sie offiziell auf dem Tisch, die 33 Vorschläge der Rentenkommission. Vieles war schon vorher bekannt und so hat auch schon die Diskussion über die Empfehlungen begonnen. Die Gewerkschaften lehnen vor allem das geplante Aus für einen früheren abschlagsfreien Renteneintritt nach langen Beitragsjahren ab. Die Arbeitgeber murren, weil sie sich an den Beiträgen für eine neue aktiengestützte Säule der Altersversorgung beteiligen sollen. Was alles drinsteht im Bericht der Rentenkommission und was die Bundesregierung dazu sagt, fasst Marius Zekri jetzt zusammen.
6: Das Reformpaket der Rentenkommission sei ein Gesamtkunstwerk, sagt Sozialministerin Bärbel Baas. Und Kanzler Friedrich Merz verspricht, dass man alle Empfehlungen, die die Kommission gegeben hat, auch umsetzen werde, ohne Ausnahme. Das heißt zum einen, dass man das Rentenalter erhöhen und die Möglichkeiten, früher in den Ruhestand zu wechseln, verringern will. Ab 2031 soll die Altersgrenze moderat an die Lebenserwartung angepasst werden. Pro Jahrzehnt soll sie dann um rund 6 Monate steigen. Erst im Jahr 2092 würde sie dann bei 70 Jahren liegen. Außerdem will die Koalition die Rente mit 63 abschaffen. Sie ermöglicht es bislang Menschen mit mindestens 45 Beitragsjahren, sich früher und ohne Abschläge aus dem Arbeitsleben zu verabschieden. Auch die Grenze für Altersteilzeit soll von jetzt 55 auf 58 Jahre angehoben werden. Für all jene, die aus gesundheitlichen Gründen nicht bis zum Rentenbeginn arbeiten können, soll der Zugang zum Altersruhegeld einfacher möglich sein. Ein weiterer Kernpunkt des Konzepts ist die Einführung einer kapitalgedeckten Alterssicherung, wie es sie etwa in Schweden schon gibt. Ein Fonds legt die Gelder der Versicherten am Kapitalmarkt an, daraus wird dann eine Art Zusatzrente gezahlt. Dafür sollen aber auch zusätzliche Beiträge von 2% des Einkommens fällig werden, die zu gleichen Teilen von Arbeitgebern und Arbeitnehmern getragen werden. Bereits in 2 Jahren soll dieses neue System starten, dann anfangs mit niedrigeren Zusatzbeiträgen von 0,5%, die dann jährlich steigen, bis die vollen 2% erreicht sind. Auch der sogenannte Nachhaltigkeitsfaktor soll wieder eingeführt werden. Er sorgt dafür, dass die Renten nicht mehr so stark steigen wie die Löhne. Kürzungen soll es aber nicht geben. Außerdem sollen künftig auch Selbstständige, Abgeordnete und Vorstände von Aktiengesellschaften in die Rentenkasse einzahlen müssen. Bereits in der kommenden Woche will man im Koalitionsausschuss über einen Zeitplan für die Umsetzung des Pakets beraten. Die ersten Gesetze sollen bis zum Jahresende auf den Weg gebracht werden.
5: Soweit die Zusammenfassung der Reformvorschläge von Marius Zekri. Zumindest in der Bundesregierung waren vor allem lobende Töne für die mögliche Rentenreform zu hören. Aus den Regierungsfraktionen und auch aus den Parteien klang das zwar schon ein bisschen anders. Und doch nutzt die schwarz-rote Koalition diesen Bericht der Rentenkommission, um Einigkeit und gemeinsamen Gestaltungswillen zu zeigen? Jakob Mayer berichtet.
7: Sie wirken konzentriert und zufrieden, als sie am Vormittag die 33 Empfehlungen der 13 Rentenfachleute entgegennehmen. Friedrich Merz, der Bundeskanzler und CDU-Chef, und Bärbel Baas, die zuständige Ministerin und SPD-Vorsitzende. Als sie sich mit dem druckfrischen Bericht in der Hand fürs Foto aufstellen, demonstrieren die beiden schwarz-rote Harmonie, die es so in den vergangenen Wochen nicht immer gab.
8: So, und der Bärbel, das wichtigste Exemplar, muss ins Archiv des Arbeitsministeriums und deswegen nimmst du das jetzt mit.
9: Das nehme ich mit. Gut. Ich nehme das mit. Ja? Dankeschön.
7: Beide wissen, nie war Geschlossenheit wichtiger. Die Koalition muss liefern. Die überfällige Rentenreform soll ihr Meisterstück werden, dem weitere schwierige Vorhaben folgen. Beim Tag der Industrie des BDI stellt sich Merz auch begrifflich hinter Baas.
10: Ich habe mit der Bundesarbeitsministerin verabredet, dass wir die Vorschläge als, so hat sie es ausgedrückt und ich mache mir diesen Begriff zu eigen, als Gesamtkunstwerk vollständig jetzt in Gesetzessprache übersetzen.
7: Soll heißen, beim Thema Rentenreform passt zwischen uns kein Blatt Papier. Und fast beschwörend fordert Merz nicht nur bei dieser Gelegenheit, das Paket nicht aufzuschnüren, sondern die Kommissionsvorschläge im Ganzen umzusetzen. Denn das liegt nicht in seiner Hand. Jetzt sind die Abgeordneten von Union und SPD am Zug.
11: Ich möchte dieses Paket umsetzen. Wir müssen dafür noch sicherlich auch in unseren eigenen Reihen die Fraktionen mitnehmen.
10: Ich muss beide Bundestagsfraktionen auf diesem Weg mitnehmen. Und ich kann Ihnen sagen, wir sind zusammengewachsen in den letzten 14 Monaten. Das Arbeitsklima ist gut.
7: Daran arbeiten die Führungen beider Seiten seit Wochen. Das Koalitionstreffen in der Villa Borsig im April war von Streit geprägt und gilt als Tiefpunkt im koalitionsinternen Verhältnis. Damals wurde klar, so geht's nicht weiter. Seitdem demonstrieren beide Seiten Zusammenhalt. Der wird durch die Rentenreformvorschläge auf die erste Probe gestellt. Vor allem SPD-Abgeordnete müssen Kröten schlucken. Etwa ein höheres Renteneintrittsalter oder das geplante Aus für die sogenannte Rente mit 63.
12: Wir werden jetzt in den Einzelheiten sicherlich über die eine oder andere Ausgestaltung mit diskutieren müssen.
7: Sagt am Nachmittag SPD-Fraktionschef Matthias Mirsch, stellt sich aber grundsätzlich hinter das Vorhaben. Sein Unionskollege Jens Spahn betont:
13: Jeder, der einen einzelnen Baustein reißgreift und kritisiert, muss erst mal zeigen, wie man denn anders zu einem besseren Gesamtpaket gekommen wäre.
7: Schon wieder das Gesamtpaket. Und fast wortgleich betonen Spahn und Mirsch, dass die Rentenkommission zu einem einstimmigen Ergebnis gekommen ist, was Abgeordneten in ihren Fraktionen den Widerstand noch schwerer machen dürfte. Wenn es für Schwarz-Rot in Berlin gut läuft, beflügelt eine konstruktive Rentendebatte auch die anstehenden Reformen bei Gesundheit, Pflege und Steuern. So könnte die Koalition vor den Landtagswahlen im Spätsommer wichtige Vorhaben aufs Gleis setzen und sich doch noch als Reformkraft präsentieren. Scheitern, sagt Friedrich Merz, ist keine Option.
5: Aus Berlin war das Jakob Meyer.
0: Die Meinung.
5: Dagmar Pepping aus dem ARD-Hauptstadtstudio ist erleichtert, dass die Vorschläge der Rentenkommission jetzt vorliegen und bleibt doch skeptisch, ob wirklich alles 1:1 umgesetzt wird. Hier ist ihr Kommentar.
14: Na also, geht doch. Auf einer der größten Reformbaustellen dieses Landes geht es voran. Die Rentenkommission der Bundesregierung hat geliefert. 33 Vorschläge, einstimmig beschlossen. Ein Gesamtpaket, das unser System der Altersabsicherung für die nächsten Jahrzehnte stabilisieren kann. Wenn dieses Gesamtpaket nicht wieder aufgeschnürt wird, sobald die diversen Interessengruppen aufschreien und protestieren. Zum Glück haben der Kanzler von der CDU und die Arbeitsministerin von der SPD schon einen Schutzzaun aufgestellt. Es gibt jetzt kein Rosinenpicken, sagt Bärbel Baas. Alle Elemente müssen zügig umgesetzt werden, fordert Friedrich Merz. Baas und Merz sind jeweils Vorsitzende ihrer Parteien. Schaffen beide es nicht, dieses Gesamtkunstwerk, Zitat Baas, durch den Bundestag zu bringen, dann ist diese schwarz-rote Koalition am Ende. An der Reform führt kein Weg vorbei. Immer weniger Beitragszahler müssen die Renten von immer mehr Ruheständlern finanzieren. Die geburtenstärksten Jahrgänge, die Babyboomer, verabschieden sich in den kommenden Jahren aus dem Arbeitsleben. Das ist die demografische Realität, ob sie uns gefällt oder nicht. Wenn wir jetzt nicht handeln, wird die jüngere Generation, unsere Kinder, Nichten, Neffen oder Enkel, dafür einen nicht akzeptablen Preis bezahlen. Immer weiter steigende Beiträge für die Rentenversicherung bei einem gleichzeitig sinkenden Rentenniveau. No future für den Nachwuchs, das darf nicht sein. Und deshalb ist es richtig, dass der Beginn der Rente an die Lebenserwartung gekoppelt wird. Langsam, in kleinen Schritten. Die Rente mit 70, die viele schon als Schreckgespenst an die Wand gemalt haben, würde nach Berechnungen der Kommission erst 2092 Realität. 2092. Es ist richtig, zusätzliche Gruppen in die gesetzliche Rentenversicherung zu holen. Selbstständige, Abgeordnete und irgendwann

0: Die Meinung von Hauptstadtkorrespondentin Dagmar Pepping zu den Vorschlägen für eine Rentenreform. Und jetzt ein ausführlicherer Blick aufs Wetter. Zurzeit ist es noch oft gering bewölkt oder klar und trocken. Und die Schauer und Gewitter im Süden und Südosten sind abgeklungen. Und die Werte liegen im Moment im Norden und Osten bei 17 bis 10 und sonst bei 21 bis 16 Grad. Am Tag heiter, teils sonnig. Über dem südlichen Bergland kann es im Tagesverlauf vereinzelt kräftige Gewitter geben. Höchstwerte bis zu 34 Grad im Norden und dann bis zu 39 Grad im Rest des Landes. Es kann also richtig heiß werden. Hier noch einige aktuelle Werte aus Deutschland. In Aachen 20 Grad und klar. Berlin meldet 15 Grad und es ist sonnig. Klar auch in Frankfurt am Main bei 22 Grad, in Dresden sind es 16 Grad und es ist sonnig, in Hamburg 14 Grad heiter, in Köln 17 Grad und klar und München meldet klar 20 Grad.
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0: Und jetzt blicken wir auf einen Termin voraus für heute Nachmittag. Da hat Kanzler Merz die Staats- und Regierungschefs von Frankreich, Großbritannien, Italien und Polen ins Kanzleramt eingeladen. E5-Format heißt diese Runde, die über die großen außenpolitischen Spannungen berät. Ukraine-Iran-Krieg, Nahost und der nahende NATO-Gipfel. Aber welche Rolle spielt Deutschland auf der internationalen Bühne? Bei vielen der Themen ist es schwierig, für den Kanzler Gehör zu finden. Aus dem ARD-Hauptstadtstudio berichtet darüber Christina Nagel.
2: Seinen Anspruch hat Kanzler Friedrich Merz erst kürzlich wieder in einer Regierungserklärung deutlich formuliert.
3: Wir wollen uns nicht länger unter Wert verkaufen.
2: Deutschland soll auf internationalem Parkett wieder Führung übernehmen, mit klaren Positionen und Haltungen, in enger Abstimmung mit den europäischen Partnern, allen voran mit Frankreich und Polen. Da passt das heutige Treffen im Kanzleramt gut ins Bild. Friedrich Merz will sich mit den Staats- und Regierungschefs aus Frankreich, Großbritannien, Italien und Polen abstimmen. Es geht um gemeinsame Positionen mit Blick auf den anstehenden NATO-Gipfel, das weitere Vorgehen in der Ukraine und im Nahen Osten. Das Problem: den Ton setzt am Ende ein anderer, US-Präsident Donald Trump, dem der Kanzler auch zuletzt in Evian beim G7-Gipfel wenig entgegensetzte. Zu wenig, wie Sarah Brissan vom Global Public Policy Institute findet.
4: Ich würde mir eine selbstbewusstere eigene deutsche und europäische Ordnungsvorstellung wünschen. Und dazu gehört eben, dass man zum Beispiel nach einem Abkommen zwischen USA und Iran mehr dazu zu sagen hat als nur herzlichen Glückwunsch, Riesenerfolg. Wenn das weder ein Riesenerfolg war, noch in den Details dem entspricht, was eigentlich unseren außenpolitischen Werten und Interessen entspricht.
2: Der Umgang mit außenpolitischen Werten ist ein Thema, das auch viele Außenpolitiker in Berlin umtreibt. Bis heute fehlen klare völkerrechtliche Einordnungen von Seiten der Bundesregierung. Was die US-Intervention in Venezuela angeht, bei der Staatschef Maduro gefangen genommen wurde, oder auch den Angriff Israels und der USA auf den Iran. Es hat, da ist sich die außenpolitische Sprecherin der Grünen-Fraktion im Bundestag, Deborah Düring, sicher, Deutschland wichtige Stimmen gekostet im Ringen um einen nicht ständigen Sitz im Sicherheitsrat der Vereinten Nationen.
5: Doppelstandards bei der Verteidigung des Völkerrechts darf es nicht geben. Es braucht mehr Klarheit und mehr Unterstützung für die Vereinten Nationen.
2: Für Deutschland wäre es eine wichtige Bühne gewesen, um dem eigenen Anspruch gerecht zu werden, meint die Expertin für strategische Vorausschau Sarah Brissan. Die Bundesregierung dürfe sich nicht verleiten lassen, sich allein auf Europa, die eigene Verteidigung, die EU und die Ukraine zu konzentrieren, weil davon nicht nur Russland und China mit ihrem Großmachtdenken profitieren.
4: Das spielt natürlich diesen Visionen unter anderem der Trump-Regierung in die Karten, zu sagen, auf dem großen internationalen Spielfeld habt ihr eigentlich nichts zu suchen.
2: Also auch nicht an den Verhandlungstischen, an denen die Europäer gern Platz nehmen würden. Um mitreden zu können, wenn es wie im Fall der Ukraine um europäische Sicherheitsinteressen geht oder wie bei der Straße von Hormus um wichtige Handelswege. Auch hier muss die Bundesregierung ihre Rolle noch finden. Anders als früher gilt sie nicht mehr als neutraler Makler. Sie muss neue Allianzen mit anderen Mittelmächten wie zum Beispiel Kanada schmieden, Interessen formulieren, sich mittel- und langfristig strategisch aufstellen. Ein Bereich, in dem es noch viele Leerstellen gibt, auch auf europäischer Ebene, was zu vielen Gesprächsformaten wie heute dem E5-Format aber nicht zwingend

0: zu Ergebnissen führt. Die deutsche Außenpolitik ist mittendrin in einem riesigen Umbruchsprozess. Anspruch und Wirklichkeit liegen noch weit auseinander. Aber, betont Sarah Bressan, die ersten Weichen, auch strukturell, seien gestellt. Außenpolitik wird umfassender, sicherheitspolitischer gedacht. Und manchmal, wie im Fall Grönland, blitzt auf, was geht, wenn man sich nicht kleiner macht, als man ist.
1: Ein Bericht war das von Christina Nagel. Und für NATO-Generalsekretär Mark Rutte ist es gerade nicht einfach, das Verteidigungsbündnis zusammenzuhalten. In der NATO sind ja die USA das militärische Schwergewicht, aber der US-Präsident, der teilt immer wieder gegen die europäischen Verbündeten aus, sodass man sich bisweilen fragen kann, was dieses Bündnis gerade überhaupt noch zusammenhält. Und in dieser Situation reist Rutte heute nach Washington. Auch um über einen möglichen europäischen Beitrag für die Sicherung der Straße von Hormuz nach dem Iran-Krieg zu sprechen. Andreas Meyer-Feist blickt auf die Visite des NATO-Generalsekretärs in Washington voraus.
2: Es werden wohl keine ganz einfachen Tage für Mark Rutte. Sein Ziel, das Bündnis zusammenzuhalten, gleichzeitig Trump zu besänftigen. Der US-Präsident hatte kurz vor dem Besuch NATO-Länder kritisiert, mit einer gefühlsbetonten Mischung aus Enttäuschung und Drohung. Wir haben sie gebeten und sie waren nicht da, um dann noch fast beiläufig drei Namen zu nennen: Italien, Deutschland und auch Großbritannien.
3: Italy was very bad and other countries, Germany was very bad.
2: Nachdem die USA doch so viel Geld für den Schutz Europas ausgegeben hätten.
3: The numbers that we spend are so crazy.
2: Im Krieg gegen den Iran seien diese Länder dann aber nicht da gewesen, um Amerika zu helfen. Umso geschickter wird der NATO-Generalsekretär jetzt agieren müssen, um größere Schäden vom Bündnis abzuwenden. Dass Trump Italien nannte, mag weniger mit der NATO, mehr mit einem Selfie zu tun haben. Mit der italienischen Regierungschefin lieferte er sich einen bizarren verbalen Schlagabtausch rund um die Frage, ob Meloni um ein gemeinsames Foto gebettelt habe oder nicht.
4: Io e l'Italia non imploriamo mai.
2: Ich und Italien betteln nie, antwortete eine fast schon wütend in die Kamera schauende Giorgia Meloni in den sozialen Medien. Gleichzeitig überlegt die italienische Regierung, Milliardenkredite für die eigene Rüstung zurückzufahren. Stattdessen soll mehr Geld in die Entlastung der Bürgerinnen und Bürger fließen. So etwas dürfte Donald Trump erst recht nicht gefallen. 12.000 in Italien stationierte US-Soldaten sollen abgezogen werden. NATO-Generalsekretär Rutte hat aber wohl noch größere Dimensionen im Blick. Ein Drittel der in Europa stationierten F-16-Kampfflugzeuge aus den USA werden fehlen. Dazu gibt es Abstriche bei der Seeaufklärung und bei den U-Booten, die bisher noch zum Schutz Europas eingesetzt werden. Die USA wollen eine Lastenumverteilung unter dem Motto NATO 3.0. Das ist entscheidend. Die USA haben ihre Beiträge angepasst. Wir müssen mehr tun. Europa und Kanada müssen beweisen, dass sie dazu bereit und in der Lage sind, erklärte Rutte vor wenigen Tagen in Brüssel. Mit Blick auf den bevorstehenden NATO-Gipfel forderte Rutte, mehr Geld möglichst schnell in kampfbereite Fähigkeiten umzuwandeln. Wie stark ist noch der Zusammenhalt der NATO-Allianz? Auch darum wird es beim Besuch des NATO-Generalsekretärs in Washington gehen.
1: Andreas Meyer-Feist berichtete. Und damit zurück nach Deutschland. Obdachlose, die vor Geschäften schlafen, wenn diese geschlossen sind, das ist immer wieder und seit Jahren ein Thema. Auch in Köln. Über die unterschiedlichen Interessen hier berichtet Susanne Rittner.
5: Die ersten sind schon da, bevor der letzte Reinigungstrupp durch die Kölner Fußgängerzonen fegt. Obdachlose Menschen. Sie sitzen oder liegen hier, essen und gucken Filme auf dem Handy. Mike Surbier weiß, warum sie gerade hier sind, denn vor einem guten Jahr war er selbst noch obdachlos.
6: Ich habe mich damals auch dazu entschieden, in der Schildergasse zu schlafen, allein aus Sicherheitsgründen, weil ich immer gehofft habe, wenn mir jemand was tut, sind genug andere Menschen drumherum, die mir dann eventuell helfen würden. Und ein ganz großer Aspekt auch Geld. Man kann da viel besser betteln, schnorren, Leute nach Geld fragen, als wo weniger los ist.
5: Um das zu verhindern, um die Flächen rund um die Geschäfte abzusichern, haben sich viele für Absperrgitter entschieden. Wer sowas nicht hat, muss mit ungebetenen Gästen rechnen. Und das ist jeden Tag, so sagt Oliver Jahn, der ein Schuhgeschäft auf der Schildergasse leitet.
7: Es ist schmutzig, es liegt überall Müll rum, es entsteht eine Art Unordnung, vielleicht weil zu viele Menschen bei uns in der Passage liegen. Und daraus ergibt sich vielleicht ein indifferentes Gefühl von Unsicherheit bei unseren Kundinnen und Kunden.
5: Die Kunden würden den Ärger manchmal auch direkt mitbekommen. Denn immer wieder wollen Obdachlose den Schlafplatz nicht verlassen, obwohl der Laden schon aufmacht.
7: Es kommt regelmäßig zu Auseinandersetzungen mit Personen ohne Obdach bei uns in der Passage, wo wir versuchen müssen, intensiv, mal auch mit Ordnungskräften, die Personen bitten müssen zu gehen. Sonst kommen unsere Kunden schlichtweg nicht in unser Geschäft.
5: Die Geschäftsinhaber machen sich Sorgen ums Geschäft, die Hauseigentümer in den Fußgängerzonen um den Wert ihrer Immobilie. Denn welcher Mieter will morgens erstmal über schlafende Menschen steigen, wenn er vor die Haustür tritt? Aber vertreiben sei nicht die Lösung, findet Annette Polster vom Verein Stadtmarketing.
8: War es eben früher in den sehr zentralen Lagen wie Neumarkt und die Einkaufsstraßen, geht es eben jetzt auch in den umliegenden Bereich, auch in Wohngebiete in der Innenstadt mit hinein.
5: Das Problem werde nur verlagert und die Betroffenen wünschen sich nachhaltige Lösungen. Die Bezirksbürgermeisterin der Kölner Innenstadt, Julie Casier, ist auf jeden Fall dagegen, den Obdachlosen zu verbieten, die Nacht in den Fußgängerzonen zu verbringen. Dieser Raum sei für alle da. Man müsse Alternativen anbieten.
9: Es gibt ja auch eine Strategie gegen Obdachlosigkeit in Köln. Die muss weiter vorangetrieben werden. Die Maßnahmen müssen umgesetzt werden. Wir müssen mehr Unterkünfte schaffen und mehr Streetworkern. Also die aufsuchende Sozialarbeit ist ein ganz wichtiger Punkt, weil es der Moment ist, wo die Streetworker die Menschen ansprechen können und sie zurück ins System holen können.
1: Sagt die Kölner Bezirksbürgermeisterin Casier im Beitrag von Susanne Rittner. Es ist jetzt 5:25 Uhr.

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1: Und da spielt Kolumbien gegen Kongo. Es sind noch keine Tore gefallen, aber Florian Winkler, wer ist denn vielleicht näher dran am Führungstreffer?
2: Weiterhin die Kolumbianer, 65 Minuten gleich rum, die zu Beginn dieser zweiten Halbzeit erstmal wieder reinfinden mussten, sich über eine neue Strategie überlegen mussten hier in Guadalajara, wo so viele zehntausende kolumbianische Fans eine Fußballparty trotz dieser torlosen aktuellen Partie feiern und ihre Mannschaft unterstützen. Aber mittlerweile ist Kolumbien wieder nah dran. Er arbeitet die Chancen allen vor allem über den sehr fleißigen Luis Diaz, den Mann vom FC Bayern München. Aber sie scheitern immer wieder entweder an der fehlenden Präzision oder an dem herausragend starken Keeper des Kongos, Lionel Mpazi, der jetzt versucht, das Spiel schnell zu machen über die rechte Seite. Aber der Kongo erstmal hängen bleibt. Sie kommen kaum, die Afrikaner, über die Mittellinie und zwar gefährlich dann vors Tor der Kolumbianer. Aber die Kolumbianer werden sich langsam aber sicher noch mehr ärgern, dass es hier nicht schon mindestens 1-0 oder sogar 2-0 steht in diesem zweiten Gruppenspiel der Gruppe K aus Sicht der Kolumbianer, die unbedingt Platz 1 wieder haben wollen. Das ist ja aktuell Portugal mit 4 Zählern. Und der zweite Sieg der Kolumbianer ist fest eingeplant, aktuell aber hier 0-0.
1: Vielen Dank, Florian Winkler aus Guadalajara in Mexiko. Aber dieses Spiel war nicht das einzige bei der WM in den letzten Stunden. Und dazu jetzt und auch zu allem anderen, was im Sport wichtig war, Lars Pegelow.
3: Es ist bislang die Fußball-WM der Superstars. Messi, Mbappé, Haaland und nun auch Cristiano Ronaldo. Nach dem ersten Gruppenspiel der Weltmeisterschaft und einem enttäuschenden Unentschieden gegen die Demokratische Republik Kongo gab es noch reichlich Kritik an CR7. Beim deutlichen 5:0 gegen Usbekistan hat er seine Fans aber wieder begeistert. Philipp Hofmeister.
4: Portugal feiert Cristiano Ronaldo. Auch dank seines Superstars ist der WM-Mitfavorit angekommen in diesem Turnier. Gegen den kollektiv überforderten WM-Neuling Usbekistan überzeugte der 41-jährige Ronaldo mit 2 Toren, aber auch mit Spielfreude und Einsatz wurde von den knapp 70.000 Fans in Houston bei jedem Ballkontakt frenetisch abgefeiert und krönte sich obendrein zum ersten Spieler überhaupt, der bei insgesamt 6 Weltmeisterschaften trifft. Ein Eigentor des usbekischen Keepers Nuno Mendes und Joker Rafa Leao sorgten für die weiteren Treffer und für den auch in der Höhe verdienten 5:0-Sieg der Portugiesen, die erstmals zeigten, was in ihnen steckt.
3: Das wollten die Engländer auch zeigen. Nach begeisterndem Auftakt und einem 4:2 gegen Kroatien sollte gegen Ghana der nächste Sieg her. Doch das hat in Boston nicht geklappt. 0:0 unentschieden endete diese Partie. Und ARD-Experte Bastian Schweinsteiger war enttäuscht vom Auftritt der Three Lions.
5: Ja, ich habe das vorhin noch erzählt, dass die zu den Top-Favoriten gehören. Weil ich mich sehr auf das Spiel gegen Kroatien natürlich auch so ein bisschen konzentriert habe, weil ich mir gedacht habe, jetzt sind sie da. Ja, deswegen war die erste Halbzeit, die war richtig schlecht von den Engländern. Zweite Halbzeit eigentlich, zum Schluss haben sie halt das ein bisschen besser gemacht. Waren natürlich von den Chancen her natürlich näher dran an dem 1-0. Aber von England erwartest du dir trotzdem mehr mit dem Ball und das hat man heute nicht gesehen.
3: Trotzdem hat das Team von Trainer Thomas Tuchel mit 4 Punkten beste Chancen auf das 16. Finale. Und das gilt auch für Ghana. Die Westafrikaner haben ebenfalls 4 Punkte aus 2 Spielen geholt. Die deutsche Nationalmannschaft hat in der Zwischenzeit im strömenden Regen von Winston-Salem ihr Training vor dem abschließenden Gruppenspiel gegen Ecuador aufgenommen. Nach den ersten beiden Siegen ist die Frage, wie Bundestrainer Julian Nagelsmann diese Partie angehen wird. Burkhard Hupe stellt sich diese Frage auch.
6: Was ist wichtiger, Rotation oder Flow? Bundestrainer Julian Nagelsmann und sein Team müssen sich diese Frage bis zum Anpfiff gegen Ecuador beantworten. Nach der frühzeitigen Qualifikation für die K.O.-Phase hoffen nun die Reservisten auf Spielzeit gegen Ecuador. Doch ob und auf wie vielen Positionen im letzten Gruppenspiel getauscht wird, bleibt weiterhin ein Geheimnis, das auch Flügelstürmer Jamie Leveling im Rahmen der regulären Pressekonferenz nicht lüften wollte oder konnte. Dafür zeigte Leveling stolz ein brasilianisches Nationaltrikot, das er vor ein paar Tagen samt Widmung vom ehemaligen Superstar Ronaldo geschenkt bekommen hat.
3: Eine traurige Nachricht gab es in der Zwischenzeit für den französischen Nationaltrainer Didier Deschamps. Seine Mutter ist verstorben, sodass Deschamps für die Trauerfeier nach Frankreich zurückreist und das letzte Gruppenspiel seiner Mannschaft am Freitag gegen Norwegen verpassen wird. Frankreich hat den Einzug ins 16. Finale bereits geschafft. Wir kommen vom Fußball zum Tennis. In der kommenden Woche beginnt das Grand Slam Event in Wimbledon und dafür laufen aktuell die letzten Vorbereitungsturniere. Dabei sind viele deutsche Profis aktiv. Im englischen Eastbourne hat Daniel Altmaier, Halbfinalist zuletzt in Halle, seine gute Form untermauert und den Amerikaner Alexander Kovacevic geschlagen. Ebenfalls in Eastbourne war bei den Frauen auch Tatjana Maria erfolgreich, immerhin gegen die starke Italienerin Jasmin Paolini. Alle anderen deutschen Profis haben verloren.
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7: Um 5.31 Uhr mit Wolfgang Berger. Die Störung im Funksystem der Deutschen Bahn ist behoben. Wie das Unternehmen bestätigte, läuft der Zugverkehr Schritt für Schritt wieder an. Aus Berlin, Po Kong-Choing.
8: Am späten Abend waren Züge bundesweit gestoppt worden wegen einer Störung beim digitalen Bahnfunksystem GSMR. Darüber kommunizieren etwa Lokführer, Fahrdienstleiter und Betriebszentralen. Vom Problem betroffen waren auch S-Bahnen, etwa in Berlin, Stuttgart und München, sowie der Güterverkehr und private Bahnunternehmen wie Metronom, das Nahverkehrszüge in Niedersachsen, Bremen und Hamburg betreibt. Wie es genau zu der Störung kam, dazu machte die Deutsche Bahn bisher keine Angaben.
7: Brauchen wir eine Altersgrenze bei Social Media, um Kinder und Jugendliche im Internet besser zu schützen? Mit dieser Frage hat sich monatelang eine Expertenkommission befasst. Ihre Empfehlungen will sie heute Familienministerin Prien übergeben. Aus der Nachrichtenredaktion Daniel Runge.
9: Ob TikTok, Instagram oder Snapchat, für viele Kinder und Jugendliche gehört das längst zum Alltag. Klar ist aber auch, viele Social-Media-Inhalte sind für jüngere Nutzer nicht geeignet oder sogar gefährlich. Hinzu kommen Risiken wie Cybermobbing oder Suchtverhalten. Die Kommission hat deshalb geprüft, ob wir strengere Regeln brauchen, etwa verlässliche Alterskontrollen oder klare Nutzungsgrenzen. Verbote allein werden die Probleme aber vermutlich nicht lösen, das hatten die Experten schon in einem Zwischenbericht klargestellt.
7: NATO-Generalsekretär Rutte trifft sich heute mit US-Präsident Trump. Bei dem Gespräch soll es um die Erwartungen der USA an den bevorstehenden Bündnisgipfel gehen. Insbesondere die US-Forderungen nach einem zügigen Ausbau der Verteidigungskapazitäten der Europäer dürften zur Sprache kommen. Im Sender Fox News hatte Rutte im Vorfeld die Unterstützung mehrerer europäischer Länder für die Vereinigten Staaten während des Irankriegs hervorgehoben. Er wisse, dass es Enttäuschungen gebe, aber es handle sich um Einzelfälle, sagte Rutte. Die deutsche Umwelthilfe fordert ein Verbot übergroßer Autos und Pickup-Trucks in deutschen Innenstädten. Der Trend gehe trotz kleinerer Familien und geringerer Fahrzeugauslastung immer mehr zu größeren Autos, heißt es von der Organisation. Überdimensionierte Fahrzeuge seien aber vor allem für Kinder, ältere Fußgänger und Radfahrende gefährlich. Die Umwelthilfe verlangt verbindliche Obergrenzen für die Größe von Neuwagen. Und das Wetter in Deutschland. Tagsüber heiter und trocken, im südlichen Bergland später einzelne kräftige Gewitter. Höchstwerte 28 bis 38, an der See um 24 Grad. Am Donnerstag warm bis heiß bei 22 bis 39 Grad. Am Freitag meist trocken, im Westen später leichte Schauer und Gewitter, 31 bis 40 Grad. Auf den Inseln etwas kühler. Das waren die Nachrichten.
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1: Zurzeit mit vier Meldungen. Die A8 Karlsruhe Richtung Stuttgart ist zwischen Karlsbad und Pforzheim-West wegen Bergungsarbeiten gesperrt. Die A8 München Richtung Salzburg ist zwischen Bergen und Traunstein-Siegsdorf-Ost wegen Bauarbeiten ebenfalls noch gesperrt. Die Umleitung führt über die U87 und U89. Die A37 Hannover-Messe Richtung Burgdorf ist zwischen Miesburg und Kreuz Hannover-Buchholz gesperrt. Und die A71 Erfurt Richtung Schweinfurt ist zwischen Oberhof und Suhl-Zellermelis wegen Wartungsarbeiten im Tunnel Hochwald noch eine halbe Stunde bis 6 Uhr gesperrt. Kommen Sie gut und sicher an Ihr Ziel.
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1: mit Klaas Christoffersen. Gut 2 Stunden lang ging am späten Abend nichts mehr auf den deutschen Schienen. Die Bahn hatte wegen einer IT-Störung den Zugverkehr komplett eingestellt. Tausende Fahrgäste strandeten und ein Reporter hat Fahrgäste am Hamburger Hauptbahnhof zu ihren Erfahrungen befragt.
10: Ja, wir kommen mit dem Zug aus Schweden und wollten eigentlich bis Hamburg fahren. In Pinneberg war plötzlich Stopp.
11: Wir warten schön auf den Zug und ich hoffe mal, dass ich irgendwann nach Osnabrück komme und die anderen weiter in den Süden.
12: Ich komme heute aus Köln und möchte noch nach Hause, nach Itzehoe. Ich hoffe, dass irgendwie noch ein Zug fährt, sonst muss ich zusehen, dass ich hier irgendwo schlafe.
13: Ich will so schnell wie möglich zu Bett und möchte so schnell wie möglich nach Oberstdorf, weil da steht mein Auto, meine Frau wartet und wir müssen übermorgen in Potsdam sein.
1: Stimmen von Fahrgästen am Hamburger Hauptbahnhof gestern Abend. Und darüber habe ich auch mit Johannes Zuber aus der ARD-Infonacht-Redaktion gesprochen und ihn gebeten, kurz zusammenzufassen, was genau da los war bei der Bahn.
14: Also es gab eine Störung in einem Kommunikationsnetz, dem Bahnfunk GSMR. Das war so gegen 22:30. Dieses Netz, das ist so eine Art Handynetz für die interne Kommunikation bei der Bahn. Damit können zum Beispiel die Lokführer mit den Stellwerken sprechen. Sie können auch Notrufe absetzen. Wenn der ausfällt, dann ist ein sicherer Bahnverkehr einfach nicht mehr möglich. Deswegen hat die Bahn dann den Zugverkehr komplett eingestellt. Nach einiger Zeit, da hat sie dann die Lage mit einem Notfallsystem stabilisiert. Ab 22:30, da fuhren dann die ersten Züge wieder. Wie du gesagt hast, inzwischen rollen sie wieder. Mit Störungen ist aber auch noch bis in den Morgen hinein zu rechnen.
1: Und sind da wirklich in diesen 2 Stunden überhaupt gar keine Züge gefahren, auch keine S-Bahnen?
14: Es sind fast keine Züge gefahren. Die Bahn hat alle Züge in den Bahnhöfen gelassen, für die sie verantwortlich ist. Also alle Fernverkehrszüge, dazu ein Großteil von Regionalzügen und auch einige S-Bahnen, zum Beispiel in Berlin, München und Stuttgart. In Hamburg, da sind die S-Bahnen aber gefahren. Und neben den Zügen der Bahn waren auch einige von privaten Anbietern betroffen. Die sind auch stehen geblieben. Nur wenige sind trotzdem noch gefahren.
1: Und da saßen ja auch ziemlich viele Leute in so einem Zug fest. Was war da mit denen?
14: Ja, manche haben einfach gewartet, bis die Züge wieder losfahren. Die Bahn hat auch Wartezüge bereitgestellt. Da konnte man sich dann reinsetzen, konnte man mal das Handy aufladen, vielleicht mal aufs Klo gehen. Sie hat auch Taxi- und Hotelgutscheine verteilt für diejenigen, die nicht warten wollten. Viele sind aber wohl auch auf eigene Faust los, entweder mit anderen Verkehrsmitteln oder sie haben sich auf eigene Faust ein Hotel gesucht. Die können dann natürlich bei der Bahn eine Entschädigung beantragen dafür.
1: Immer wenn so ein großflächiger Ausfall gerade von so einem Kommunikationsnetz auftritt, da kommt einem ja schnell das Stichwort Sabotage in den Sinn. Weiß man inzwischen, warum dieses Kommunikationsnetz ausgefallen ist?
14: Die Bahn hat dazu noch nichts offiziell bekannt gegeben. Am Abend hat sie aber gesagt, sie geht nicht davon aus, dass es Sabotage war, sondern sie vermutet eher ein fehlerhaftes Update. Genaues hat sie aber offiziell noch nicht bekannt gegeben. Die Bahnchefin Paller hat jetzt der Bild-Zeitung gesagt, die Ursache, die muss jetzt erstmal geklärt werden.
1: Johannes Zuber war das aus der ARD-Infonacht-Redaktion.
0: Wirtschaft.
1: Hasso Plattner hat mit SAP Deutschlands größten Softwarekonzern gegründet. Seit 2 Jahren ist Plattner komplett raus aus dem Geschäft und betätigt sich als Mäzen. Hier mal 10 Millionen Euro für die Bibliothek in Mannheim, dort mal 50 Millionen für die Uni Potsdam, genauer das Institut für Software-Systemtechnik, das seinen Namen trägt, Hasso-Plattner-Institut. Und eben dieses Institut hat nun zu einer Konferenz über Cybersicherheit geladen. Keine Frage, ein relevantes Thema in Zeiten, in denen künstliche Intelligenz Software nicht nur schreibt, sondern auch knackt. Jessica Wiener.
15: Für den Vorsitzenden und wissenschaftlichen Leiter der Konferenz, Christian Dörr, steht fest, die Bedrohung auch im Cyberraum wächst.
16: Wir sehen, es hat sich im vergangenen Jahr extrem verändert. Die geopolitische Situation ist rasant dynamisch. Wir haben Allianzen, die scheinbar nicht mehr so viel wert sind. Die regelbasierte Ordnung, mit der wir uns Europa immer sehr angefreundet haben, von der wir sehr stark profitiert haben, ist eigentlich so nicht mehr viel wert. Das sehen wir zum einen natürlich, wenn wir sehen, dass ein Konflikt einfach mal so passieren kann, einen Angriffskrieg. Wir sehen aber auch, dass zum Beispiel im Cyberraum bestimmte Werteabsprachen nicht mehr viel wert sind. Da wird es ganz normal, dass Krankenhäuser angegriffen wird, dass kritische Infrastruktur angegriffen wird.
15: Die Folge? Unsicherheit und die Frage, was jetzt? Unter dieser Überschrift steht die Konferenz in Potsdam. Die Antwort folgt im 2. Teil, Cybersicherheit neu gestalten. Eine entscheidende Maßnahme dabei, digitales De-Risking. Denn Es stellen sich Fragen.
16: Was machen wir denn, wenn zum Beispiel ein großer Cloud-Anbieter, wenn ihm verboten wird, nach Deutschland bestimmte Unternehmen zu beliefern? Wenn ich bestimmtes Vorprodukt einfach nicht mehr aus China bekomme? Wenn ein bestimmter Seeweg einfach geschlossen wird, nicht zur Verfügung steht? Wir haben das gerade mit Öl mitgemacht.
15: Es gibt Abhängigkeiten. Die müssten erkannt, verringert und Alternativen gefunden werden, sagt Dörr.
16: Cybersicherheit ist erstmal der Punkt, dass ich eine gute Planung habe, dass ich weiß, was habe ich überhaupt, was ist verwundbar, wie kann ich damit umgehen. Vieles davon sind ganz einfache organisatorische Maßnahmen oder ein bisschen Lagerhaltung oder im Prinzip eine Multivendor-Strategie oder auch Pläne vorgefertigt in der Schublade zu haben, die ich dann im Zweifelsfalle abspulen kann, die mir Zeit gewinnen.
15: Künstliche Intelligenz sei bei all dem ein Beschleuniger und zeige empfindlich auf, wie nachlässig bis dato mit dem Thema Cybersicherheit umgegangen worden sei.
16: Wir haben eigentlich über viele, viele Jahre Schulden aufgebaut. Wir haben Systeme gebaut, die nicht sicher waren. Wir haben uns viel zu lange nicht drum gekümmert. Und jetzt haben wir aber das Problem, dass Schwachstellen effektiv gefunden werden konnten. Die waren vorher auch schon da. Die hätten auch Menschen finden können. Bloß hatten wir nie die Zeit und die Ressourcen, dass Tausende von Menschen sich die Software angeguckt haben und diese Schwachstellen finden können. Jetzt auch einmal habe ich eine KI, die das sehr, sehr effizient möglich macht.
15: Aber auch der Schutz jedes Einzelnen ist ein Schwerpunkt bei der Konferenz. Das HPI stellt dafür seinen aktuellen Identity Leak Checker vor. Ein Online-Tool, mit dem Nutzerinnen und Nutzer prüfen können, ob ihre E-Mail-Adresse oder Passwörter in Datenlecks aufgetaucht sind. Wie das funktioniert, erklärt Wenzel Pündler vom HPI.
17: Man geht einfach auf ilc.hpi.de, kann dort seine E-Mail-Adresse eingeben und danach bekommt man im Prinzip die Übersicht. Einerseits darüber, in welchen Identitätsleaks haben wir diese Informationen gefunden, also wo ist man im Zweifel betroffen. Und was neu dazugekommen ist, dass wir jetzt die Möglichkeit haben, auch diese Infostealer-Logs mit anzuzapfen. Das ist im Prinzip eine Information darüber, dass der eigene Computer kompromittiert wurde.
15: Die Botschaft hier: Cybersicherheit ist längst keine technische Spezialangelegenheit mehr, sondern geht uns alle an. 2 Tage lang geht die Konferenz in Potsdam. Mit dabei sein werden Fachleute aus Politik, Wirtschaft und Wissenschaft.
1: Mehr als 5 Millionen Menschen in Deutschland stecken tief in der Schuldenfalle. Und die Tendenz steigt. Der aktuelle Schuldneratlas zeigt ein bitteres Rekordplus, das auch vor dem vermeintlich wohlhabenden Bayern nicht Halt macht. Obwohl der Freistaat mit rund 660.000 Betroffenen noch unter dem Bundesdurchschnitt liegt, schlagen Experten Alarm. Das größte Problem: viele nehmen die kostenlosen Beratungsangebote aus Scham viel zu spät wahr. Wie der tägliche Kampf gegen die roten Zahlen in der Praxis aussieht, berichtet Jan Limpert aus einer Schuldnerberatung in Würzburg.
18: Ich habe lange hin und her überlegt, soll ich nicht. Ich habe auch trotzdem noch versucht, das irgendwie alleine zu schaffen. Aber ich habe dann eben eingesehen, alleine schaffe ich das nicht. Ich konnte nachts nicht mehr schlafen.
19: Erzählt Nadja, dass sie mit uns spricht, ein Sonderfall, denn überschuldet zu sein, ist nach wie vor ein großes Tabuthema. Viele schämen sich dafür.
20: Das heißt, bis Mai keine Zahlung.
18: Genau.
19: Also Nadja hat ihren zweiten Beratungstermin bei der Christophorus-Gesellschaft in Würzburg. Ein kostenloses Hilfsangebot, wie es viele in Bayern gibt. Hier leben rund 660.000 Menschen, die überschuldet sind. Krankheit, Arbeitslosigkeit, Kredite, gescheiterte Selbstständigkeit und Trennungen sind häufige Ursachen für eine Überschuldung. Aber auch neue Bezahlmodelle können zum Kontrollverlust über Einnahmen und Ausgaben führen, erklärt der Leiter der Schuldnerberatungsstelle in Würzburg, Robert Moorfeld.
21: Wenn schon mal Scheiße am Schuh klebt, dann kommt noch mehr dazu. Ja. Es ist selten, dass es eine ganz singuläre Geschichte ist. Das lässt sich oftmals nur regeln. Aber in schöner Regelmäßigkeit, das eine folgt auf das andere und irgendwann funktioniert das Ganze nicht mehr.
19: Bei Nadja fing es mit einer großen Summe an, wie sie selbst sagt. Gesundheitliche und private Probleme kamen dazu. 2 Jahre war sie berufsunfähig, hatte kaum noch Einkommen.
18: Ich habe auch sehr, sehr viele Briefe nie aufgemacht. Ich habe selbst versucht, sage ich mal, mich zu verarschen, indem ich die einfach beiseite habe oder sogar weggeschmissen habe, weil ich mich damit gefühlsmäßig und emotional nicht auseinandersetzen wollte, ja.
19: Ein typisches Verhaltensmuster.
21: Der Schritt, sich dann diese professionelle Hilfe bei uns zu suchen, kommt oftmals zu spät. Da wäre es wünschenswert, Mensch, ich merke, es wird schwierig, ich melde mich rechtzeitig bei einer Beratungsstelle. Für das sind wir da.
19: Aufklärung hilft. Nadja hofft, durch ihre Geschichte anderen Schuldnern die Angst vor Hilfsangeboten zu nehmen.
18: Dass man sich, sobald man den ersten Gedanken hat, ich soll sagen, die erste Verzweiflung da ist, wie mache ich das, eigentlich schon direkt zu einer Schuldnerberatung zu gehen?
19: In Bayern gibt es derzeit laut Informationen des Bundesamts für Statistik 168 Beratungsstellen. Die meisten sind kostenlos. Ein Erstkontakt ist häufig per Telefon, Mail oder in Präsenz möglich.
1: Es ist jetzt 5.45 Uhr.
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1: Die Hitzewelle trifft Frankreich gerade mit voller Wucht. An einigen Orten im Land zeigt das Thermometer mehr als 40 Grad an. Viele Schulen sind deswegen geschlossen. 2003, da gab es schon einmal eine ähnlich heiße Wetterperiode. Hat Frankreich daraus die richtigen Lehren gezogen? Unsere Korrespondentin Caroline Düller berichtet aus Paris, wo die Menschen nach Abkühlung suchen.
2: 38 Grad in Paris. Für viele hilft da nur noch eins. Ein Sprung in den Canal Saint-Martin im Nordosten der Stadt.
4: Ouais, on était pas du tout prévu pour faire ça. On est passé en voiture et on allait enchaîner les réunions au boulot et tout ça. On s'est dit allez. Et après on repart travailler.
2: Der Badeausflug sei gar nicht geplant gewesen, sagt Wanda. Aber in der Mittagspause sind sie und ihr Mann Loven mit dem Auto am Kanal vorbeigefahren und haben die Gelegenheit für eine spontane Abkühlung genutzt, bevor es zurück zur Arbeit geht.
22: Ah, bah, c'est fait chaud, hein, c'est dur, hein.
4: Ouais, c'est dur.
22: On prend des glaçons, on prend des ventilateurs.
4: Ce qui est le plus impacté, je trouve, c'est le sommeil, vraiment.
2: Das größte Problem bei der Hitze, der Schlaf, sagt Wanda. Während Loven versucht, die Hitze zu Hause mit Eiswürfeln und einem Ventilator in den Griff zu kriegen. Immerhin haben die beiden einen Ventilator, denn die würden jetzt zur Mangelware, erzählt José Manier, der für eine große Baumarktkette arbeitet, im Sender France Info.
23: Le stock est éclusé en quelques heures, on va dire une à deux heures.
2: Der Vorrat ist in ein bis zwei Stunden aufgebraucht. Wir sehen viele wirklich schwierige Situationen. Kleine Kinder und alte Menschen, die wirklich verzweifelt sind. Aber wir haben nach kurzer Zeit keine Lösung mehr, weil alles ausverkauft ist. Laut dem Wetterdienst Météo France wurde die 40-Grad-Marke am Dienstag in mehreren Städten gerissen. Etwa in Rennes oder im nordfranzösischen Caen. In Pissos in Südwestfrankreich wurden fast 45 Grad gemessen. Regierungschef Sébastien Lecornu hat das Thema zur obersten Priorität gemacht. Bei einer Krisensitzung des Kabinetts am Dienstag sagte Lecornu: Wir haben viel zu besprechen. Leider auch das traurige Übel, dass Menschen bei Badeunfällen ertrinken. Seit dem 18. Juni gab es 40 solcher Todesfälle, vor allem Jugendliche. Das sind zwar keine Hitzetoten im strengen Sinn, aber Badeunfälle, die indirekt mit der Hitzewelle zusammenhängen. Auf der Plattform X kündigte Lecornu außerdem eine erhöhte Alarm- und Personalbereitschaft in Krankenhäusern und Altenheimen an. Rund 2000 Schulen blieben am Dienstag wegen Hitze geschlossen. Weitere 800 haben die Unterrichtszeiten angepasst oder verkürzt. Ein Atomkraftwerk wurde heruntergefahren, weil das Wasser der Garonne nicht mehr ausreichend kühlt.
1: Unsere Paris-Korrespondentin Caroline Düller berichtete.
0: Kultur.
1: Zum 25. Mal wurde in verschiedenen Kategorien der Friedenspreis des deutschen Films verliehen. Unter anderem ging er an den Regisseur Ilkay Csatak für seinen Film Gelbe Briefe. Geehrt werden sollen Filmschaffende, die sich für Zusammenhalt einsetzen statt Gewalt. Ein Anliegen, das angesichts der vielen Kriege und Krisen gerade aktueller ist denn je. Julia Binder berichtet über die Veranstaltung in München.
24: Wo ist die Liebe und wo ist der Friede? Das haben sich viele gefragt, auf der Bühne und im Zuschauerraum beim 25. Friedenspreis des deutschen Films. Edgar Reitz, bekannt vor allem durch seine Heimattrilogie, wurde mit dem Ehrenpreis ausgezeichnet.
25: Es ist eine Gelegenheit zum Nachdenken, weil der Begriff des Friedens ist ja gerade in dieser Zeit großes Anliegen der Menschheit. Und die Frage stellt sich, in welcher Weise die Künste zum Frieden beitragen können.
24: Kunstvoll, essayistisch, fragmentarisch erzählt Daniela Magnani Hüller in ihrem autobiografischen Langfilmdebüt »Was an Empfindsamkeit bleibt, die Geschichte, wie sie beinahe umgebracht wurde, weil sie eine Frau bzw. damals noch ein Mädchen war«. Die 35-Jährige wurde mit dem Debütpreis ausgezeichnet.
3: Ich habe große Teile des Films hier gedreht und ich habe auch den Femizidversuch hier überlebt, worüber der Film geht. Und das ist was ganz Besonderes, hier den Filmpreis zu empfangen. Ja, und eine wahnsinnig tolle Wertschätzung auch, zu wissen, dass es irgendwie ankommt und dass es sich gelohnt hat, da diesen Weg zu gehen.
24: Einen nicht ganz einfachen Weg ist die Familie von Ilker Çatak gegangen. Er wurde mit dem Preis national für das Drama Gelbe Briefe geehrt und bei der emotionalen Verleihung begleitet, unter anderem von seiner Mama und seiner Oma.
5: Ihr hattet kein Geld, aber ihr hattet einen unbestechlichen Wertkompass, den ihr euch trotz zahlreicher auch rassistischer Widerstände nicht habt nehmen lassen. Entschuldigung.
24: Der Friedenspreis bedeutet ihm sehr viel, so Ilker Çatak, weil er für Toleranz stehe und die Absicht seiner Filme wie Gelbe Briefe, in dem es um staatliche Willkür und Repressalien nach regierungskritischen Äußerungen geht, bestätige.
6: Ja, das ist eine Frage, die ich mir auch sehr häufig stelle und ob Filme auch etwas verändern können. Und ich glaube, ja, vielleicht können sie nicht in der Breite die ganze Welt verändern, aber vielleicht können sie das Individuum verändern.
24: So sieht das auch Dominik Maringer. Er hat stellvertretend den internationalen Preis für Shireen Davis entgegengenommen. Davis wurde geehrt für Im Schatten des Orangenbaums. Die Geschichte ihrer eigenen Familie, die aus dem Westjordanland vertrieben wurde und seit Generationen mit diesem Trauma kämpft. Sich aber nicht in Hass und Vergeltung stürzt, sondern weiter für die Liebe einsetzt.
7: Ich glaube, dass in der heutigen Zeit, wo es so viele verhärtete Fronten gibt, wichtig ist, dass man nicht nur schwarz-weiß denkt, dass es vor allem auch im Film und Fernsehen oder in der Kunst allgemein Positionen gibt, die das differenziert machen und die für die Menschlichkeit eintreten.
24: Und so war diese Friedenspreisverleihung geprägt von nachdenklichen Tönen, von großen Emotionen und aufrüttelnden Botschaften. Durch die ausgezeichneten Filme wie die Reden der Laudatorinnen und Preisträger. Elisabeth Vicky Endres, die Initiatorin des Friedenspreises, blickt in diesem Jubiläumsjahr mit gemischten Gefühlen zurück und voraus.
8: Es hat sich im Grunde nichts geändert. Das ist das Schlimme. Aber man muss versuchen, dagegen was zu tun. Ich wünsche dem Friedenspreis die nächsten 25 Jahre viel Glück.
24: Damit weiterhin Filme und Filmschaffende eine Bühne bekommen und, wie gestern Abend, wenigstens kleine Zeichen von Liebe und Frieden von der Münchner Preisverleihung aus in die Welt gesandt werden.
1: Julia Binder über die Verleihung des 25. Friedenspreises des deutschen Filmes in München.
0: Standpunkte.
1: Die Rentenkommission hat ihre Empfehlungen für eine Reform der Altersvorsorge übergeben und Kanzler Merz und Bundesarbeitsministerin Baas wollen nach eigenen Worten das gesamte Paket schnell und 1:1 umsetzen. Volker Finthammer blickt im Deutschlandfunk besonders auf die neue Kapitalrente. Zusätzlich zum normalen Rentenbeitrag sollen Arbeitgeber und Beschäftigte dafür künftig 2% des Bruttoeinkommens zahlen.
9: Ein Aspekt ist dabei nicht von der Hand zu weisen. Auch wenn diese Kapitalrente in ferner Zukunft dafür sorgen soll, dass das Niveau der gesetzlichen Rente wieder steigen und bei einem guten Verlauf auch die Beiträge wieder sinken könnten, erst einmal steigen die Beiträge für die gesetzliche Rente und der zusätzlichen Kapitalrente deutlich an. Und die Kritik der Wirtschaft ist schon berechtigt, dass dadurch auch die Arbeitskosten wieder steigen werden, was die Koalition politisch eigentlich verhindern wollte, zumal es mit der Pflege- und der Krankenkassenreform noch 2 weitere Hürden zu nehmen gilt, die sich auch auf die Arbeitskosten niederschlagen werden.
1: Meint Volker Finthammer im Deutschlandfunk. Die Süddeutsche Zeitung spricht dagegen vom besten Paket zur Rente seit vielen Jahren.
26: Das liegt auch daran, dass sich führende Forscher zusammen mit Fachpolitikern aus CDU, CSU und SPD verständigt haben. Das war punktuell schmerzhaft für beide Parteien. Die SPD etwa hegt immer noch große Gefühle für die vorzeitige Rente nach 45 Versicherungsjahren. Doch am Ende dürfte auch sie den Plan der Kommission mittragen.
1: Die Volksstimme aus Magdeburg erinnert daran, dass die Bundesregierung die Belastungen der Rentenreform eigentlich gleichmäßig auf die Gesellschaft verteilen wollte.
26: Dass das nicht funktioniert, zeigt die Attacke auf die Minijobs. Während Gewerkschaften monieren, dass die 603-Euro-Tätigkeit kaum was an Rentenpunkten bringe, macht sich in der Gastronomie Katastrophenstimmung breit. Allein in dieser Branche arbeitet gut 1 Million Menschen auf dieser Basis. Schülerarbeit wird die Lücken nicht füllen können.
1: Und für die Frankfurter Allgemeine Zeitung gehen die Vorschläge der Rentenkommission dagegen in die richtige Richtung.
26: Länger zu arbeiten, darauf haben sich die meisten Menschen eingestellt. Dass die gesetzliche Rente allein nicht reicht, das Gefühl hat die Mehrheit der arbeitenden Bevölkerung schon lange. Insofern ist es sinnvoll, möglichst schnell zu verhindern, dass viele der Boomer abschlagsfrei zu früh in Rente gehen, ihre Produktivität dem Arbeitsmarkt fehlt und sie stattdessen die Rentenkasse belasten.
1: Und das waren unsere Standpunkte, zusammengestellt von Ulrike Ufer.
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1: Heute vor 20 Jahren häuften sich die Ereignisse im Dopingskandal der Tour de France, in den auch der deutsche Radrennprofi Jan Ullrich verwickelt war. Steffen Hudemann sagt uns, worum es damals ging.
10: Die Fahrer sind nervös. Die Tour de France steht kurz bevor. In nur einer Woche soll das wichtigste Radrennen der Welt beginnen, mit dem Prolog, einem 7 Kilometer Zeitfahren in Straßburg. Doch diesmal legt sich über die sportliche Anspannung eine ganz andere Frage. Wer wird überhaupt an den Start gehen dürfen? Wie eine dunkle Wolke hängt ein Skandal über der Rundfahrt. Die Affäre um den spanischen Arzt Eufemiano Fuentes.
11: Unter der Woche hat die spanische Polizei ein internationales Doping-Netzwerk zerschlagen, das offenbar 200 Profisportler mit präpariertem Blut, Wachstumshormonen, EPO und anderen Dopingmitteln versorgt hat.
10: Einen Tag vor dem Start der Tour schließlich veröffentlichen die spanischen Behörden die Klarnamen von mehr als 50 verdächtigen Radprofis.
12: Jan Ullrich ist von der Tour de France ausgeschlossen worden, zusammen mit einer Reihe anderer Favoriten.
13: Ich bin absolut unter Schock und werde ein paar Tage für mich brauchen und werde dann mit meinem Anwalt versuchen, meine Unschuld zu beweisen.
10: Das wird Jan Ullrich nicht gelingen. Im Februar 2007 kündigt er den Abschied vom Profi-Radsport an. Erst 2023 gesteht Jan Ullrich öffentlich, jahrelang gedopt zu haben.
14: 96, ja.
16: Fing's an.
14: Also 10 Jahre bis 2006?
16: Genau.
10: Bei einer Sache blieb Jan Ullrich auch nach seinem Geständnis. Er habe sich keinen Vorteil verschafft. Schließlich hätten damals so gut wie alle Fahrer mit Doping nachgeholfen. Am 1. Juli 2006 startet die Skandaltour schließlich ohne die großen Favoriten um Jan Ullrich. Nach 3 Wochen geht der US-Amerikaner Floyd Landis als Sieger über den Zielstrich in Paris, nachdem er auf der 17. Etappe in den Alpen allen davongefahren war. Nur wenige Tage später wird bekannt, auch Landis war gedopt. Der Toursieg wird ihm aberkannt.
1: Das war der Stichtag von Steffen Hudemann und das war auch die ARD-Infonacht mit Klaas Christoffersen. Genießen Sie den Sommer, wenn es geht, doch sorgen Sie dabei auch dafür, immer einen kühlen Kopf zu behalten. Es ist jetzt 5:58 Uhr.

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5: Die Nachrichten mit Anja Gawlik. Guten Morgen.
6: Ich bin jetzt auf der Anreise eigentlich zu meiner Arbeit in die Schweiz. Da sollte ich dann morgen selber einen Zug fahren. Das könnte jetzt ein bisschen knapp werden.
5: So wie dieser Zugführer nicht aus Köln weggekommen ist, sind gestern Abend viele Reisende gestrandet. Die Bahn musste ihre Züge in ganz Deutschland stoppen wegen einer Funkstörung. Mittlerweile rollt der Verkehr wieder. Wie zuverlässig dazu Niklas Hoth für WDR aktuell?
7: Also die meisten Züge fahren heute früh relativ planmäßig, aber vor allem im Fernverkehr gibt es teils noch größere Probleme. Und im Laufe des Tages könnte es davon auch noch mehr geben, denn wenn Personal in der Nacht erst viel zu spät oder gar nicht am Zielort angekommen ist, bringt das die Schichtpläne heute im Laufe des Tages durcheinander. Über den Zugfunk, der da ausgefallen ist, kommunizieren die Lokführer mit den Betriebszentralen und Stellwerken. Darüber werden aber auch Notrufe abgesetzt. Aus diesem Grund kann man den Bahnverkehr nicht guten Gewissens weiterlaufen lassen, wenn der Zugfunk nicht mehr funktioniert.
5: Im Untersuchungsausschuss zum Anschlag von Solingen ist bis in die Nacht Ministerpräsident Wüst befragt worden. Für die SPD im Ausschuss stand dabei die Frage im Mittelpunkt, ob die Tat tatsächlich von einem Einzeltäter begangen wurde. Bettina Altenkamp, WDR Landespolitik.
8: Bislang war man davon ausgegangen, dass der Täter allein gehandelt und sich in relativ kurzer Zeit radikalisiert hatte. Nun wurden Kontaktpersonen bekannt, ebenfalls Syrer und über Bulgarien nach Deutschland eingereist, mit denen er vor der Tat in intensivem Austausch stand. Sie sollen zudem zur Tatzeit in der Nähe des Anschlagsorts gewesen sein, jedenfalls laut Verbindungsdaten. Ministerpräsident Wüst konnte dazu im Ausschuss nicht sagen, das sei Sache der Ermittlungsbehörden. Wahrscheinlich werden diese Fragen dann Innenminister Herbert Reul beschäftigen. Er wird Mitte Juli vor dem Ausschuss befragt.
5: Wo gibt es noch Löcher in unserem Handynetz? Das wollen Bund, Länder und Kommunen auch in diesem Jahr wieder mit Hilfe der Nutzer herausfinden. Heute geht es los unter dem Motto Check dein Netz. Antje Passenheim, WDR Landespolitik.
9: Bis nächsten Mittwoch können alle mit ihren Smartphones und der kostenfreien App der Bundesnetzagentur Mobilfunkcheck prüfen, wie es mit dem Netz in ihrer Nähe klappt. Auf dem Weg zur Arbeit, zum Einkaufen, auf Spaziergängen. Und die App misst, wo es Löcher gibt. Die anonymen Ergebnisse fließen dann in eine interaktive Karte der Bonner Agentur und die kümmert sich um eine Verbesserung, denn alle Bürger haben ein gesetzlich verbrieftes Recht auf eine Mindestversorgung mit Internet und Telefon.
5: Und weitere Meldungen im Überblick. Die Reformpläne der Bundesregierung zur Rente stoßen auf Kritik. Arbeitgeberverbände halten es für zu teuer, dass sie auch eine durch Aktien gestützte Rente mitfinanzieren sollen. Der Paritätische Gesamtverband nannte die Vorschläge sozial unausgewogen. Die Gewerkschaft Verdi hält es für falsch, die abschlagsfreie Rente mit 63 abzuschaffen. Vor dem Landgericht Duisburg geht es heute um den Tod eines Geflüchteten in Mülheim an der Ruhr vor 2,5 Jahren. 9 Polizisten wird gefährliche Körperverletzung im Amt vorgeworfen. Sie hatten einen 23-Jährigen, der in einer Unterkunft in Mülheim an der Ruhr randaliert hatte, überwältigt. Der Mann starb. Am Johannistag heute geht die Spargelsaison offiziell zu Ende. Die Bauern wollen ihren Pflanzen so genug Zeit geben, sich für die nächste Saison zu erholen. Die Ernte war gut in diesem Jahr. Es wird also auch noch eine gewisse Zeit Spargel zu kaufen geben. Bei der Fußball-Weltmeisterschaft geht es auch für das Team aus Panama nach der Vorrunde nicht weiter. Es verlor sein zweites Gruppenspiel gegen Kroatien mit 0:1. Zuvor kam England gegen Ghana nur auf ein 0:0. Portugal schlug Usbekistan 5:0.
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5: 5 Kultureinrichtungen aus Nordrhein-Westfalen haben heute die Chance, geehrt zu werden. In Frankfurt wird der Zukunftsgutpreis 2026 verliehen. Er zeichnet Häuser aus, die die Kulturvermittlung als Aufgabe für die Zukunft ihrer Institution verstehen. Sarah Möhrchen, WDR Kultur.
10: 16 Kultureinrichtungen aus ganz Deutschland stehen im Finale. 5 davon aus Nordrhein-Westfalen. Die Alte Synagoge Essen, das Musiktheater im Revier Gelsenkirchen, die Stiftung Haus der Geschichte der Bundesrepublik Deutschland und das Theater Bonn sowie das Theater Oberhausen. Zukunftsgut ist mit insgesamt 80.000 Euro der höchstdotierte Preis für Kulturvermittlung in Deutschland. Die Commerzbank-Stiftung ehrt damit Einrichtungen, die neue Gemeinschaften aufbauen und ihr Haus für mehr Beteiligung öffnen. Das Preisgeld soll ihnen helfen, ihre Vermittlungsarbeit weiterzuentwickeln und ihre Institution zu verändern.
5: Und das Wetter in Nordrhein-Westfalen, sonnig heute und oft auch sehr heiß, bei 30 Grad in Winterberg. In Paderborn werden es 34 und in Köln 38 Grad. Morgen ist es nach einer tropischen Nacht ebenfalls sonnig und bis zu 38 Grad heiß. Und am Freitag sonnig, nachmittags mitunter ein paar Quellwolken, aber weitgehend trocken bei 36 bis 40 Grad. Das war WDR aktuell. WDR 5, die Verkehrslage, es liegen keine Meldungen vor.
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9: Mit Andrea Oster einen schönen guten Morgen wünsche ich Ihnen allen. In einer Nacht kann ja so viel passieren. Wir im Morgenecho haben das für Sie im Blick. Diese Nacht war man bei der Bahn ziemlich im Stress. Funknetzstörung, dazu gleich mehr hier. Außerdem reden wir nochmal über die Rentenreform. Gestern wurden die Vorschläge der Expertenkommission vorgestellt, aber das braucht noch Erläuterung. Kriegen Sie bei uns gegen 17:45. Global System for Mobile Communications Railway, kurz GSMR. Dieses Funknetz der Deutschen Bahn war in der Nacht gestört. Mit der Folge, dass der gesamte Verkehr der Deutschen Bahn in der Nacht für 2 Stunden ungefähr lahmgelegt war. Und überall im Land sind Bahnreisende gestrandet. Wie geht's weiter? Erstmal gar nicht. Ja, und das musste man so ein bisschen wegatmen.
11: Wir wollten Uber fahren. Uns wurden jetzt schon 5 Uber storniert. Die Taxifahrer waren 190 Euro, das Uber hätte 60 gekostet, der Zug wäre umsonst gewesen. Die eine weint schon vor Verzweiflung, die andere isst ihren Döner und ich sitze hier und denke mir, okay.
12: Ich bin da völlig tiefenentspannt, weil ich bin begeisterter deutscher Bahnfahrer und die Dinge passieren nun mal.
13: Ich komme aus Hannover aus der Ecke, bin heute schon seit 3:45 unterwegs circa und wir haben ja jetzt schon gleich 1 Uhr und ich muss noch weiter bis nach Richtung Düsseldorf. Mal gucken, wo die Reise heute noch hinführt.
9: Lars Hoffmann hat die Reise heute Abend oder heute Nacht an den Frankfurter Hauptbahnhof getragen. Was ist denn da passiert in der Nacht, Herr Hoffmann?
14: Es gab tatsächlich bundesweit eine Störung in der Kommunikation bei der Bahn. Deswegen konnten die Züge nicht fahren, mussten in die Bahnhöfe und konnten dann einfach nicht weiterfahren, sind stehen geblieben. Das hat auch teilweise die S-Bahnen getroffen. Die Leute sind regelrecht gestrandet, auch hier am Frankfurter Hauptbahnhof. Das hat am Abend angefangen, so seit ungefähr 12:30 scheint die Störung einigermaßen behoben zu sein. Es fahren langsam wieder ein paar Züge ein paar fahren auch wieder los. Es gibt Leute, die jetzt Glück haben, die auch in die Züge reinkommen. Viele stehen aber hier noch am Informationsschalter und versuchen irgendwie rauszufinden, wie es für sie weitergeht.
9: Die 3 Reisenden, die wir eben gehört haben, die fand ich, sind relativ lässig mit der Situation umgegangen. Wie war denn Ihr Eindruck? Wie reagieren die gestrandeten Menschen?
14: Na, viele sind fast so ein bisschen fatalistisch, haben teilweise auch schon 4-5 Stunden Warten hinter sich, denen steht der Schweiß auf der Stirn. Einige sagen, es gab wenigstens Wasser, es gab was zu trinken, manche sagen ausreichend, andere sagen wieder nicht ausreichend, also ganz unterschiedlich. Die Stimmung ist auch ein bisschen angespannt und ein bisschen aggressiv, weil es dann wirklich auch lange ist. Manche haben Glück, haben jetzt wenigstens in Aussicht, dass sie mit einem Zug noch ans Ziel kommen. Ein Mann zum Beispiel hat versucht, nach Stuttgart zu kommen. Der will jetzt aber eher ins Hotel gehen. Auch eine ältere Dame hier hat sich schon erkundigt und hat von einem Bahnmitarbeiter gehört, wo sie hier zu Fuß wenigstens einigermaßen ein Hotel erreichen kann.
9: Das ist die Seite der Reisenden. Wie geht denn die Bahn mit der Situation um?
14: Die Bahn selber sagt, dass sie jetzt mit Hochdruck versucht, die ganzen Probleme zu beheben. Das heißt, wenn diese Kommunikationspanne, diese IT-Störung behoben ist, dann muss man natürlich auch wieder erst anfangen, die ganzen Züge pünktlich auf die Strecke zu bringen, an die Bahnhöfe zu bringen, wo sie benötigt werden. Das kann noch einige Zeit dauern, bis das alles wieder läuft. Die Leute, die jetzt betroffen sind von diesem Komplettausfall, die bekommen Gutscheine, die werden entschädigt, die bekommen teilweise Taxigutscheine, die können teilweise auch in Hotels übernachten. Aber das ist eine ganze Menge, was da gemacht werden muss. Und ich glaube, auch nicht bei jedem wird das funktionieren.
15: Der Kollege Lars Hofmann, heute Nacht war er am Bahnhof in Frankfurt am Main. Aber das war ja nur ein Bahnhof, wo nichts lief. Es lief überall in ganz Deutschland an den Bahnhöfen nichts, weil nämlich ein Funknetz der Deutschen Bahn gestört war. 6.10 Uhr ist es. 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Und das ist Musik von Jesper Foster. Dead Figure heißt der Titel.

0: 6.12 Uhr ist es mittlerweile, wie der 5. das Morgenecho. Die Bundesregierung will die Rente reformieren und sich dabei nicht im Klein-Klein verlieren und auch nicht im politischen Graben kämpfen. Mal gucken, ob das wirklich funktioniert. Gestern hat die Expertenkommission, in der auch zwei Politiker von CDU und CSU und eine Politikerin der SPD dabei waren, ihren Abschlussbericht vorgelegt. Der Tag der Rentenreform, so Jakob Meyer.
1: Sie wirken konzentriert und zufrieden. Friedrich Merz, der Bundeskanzler und CDU-Chef, und Bärbel Baas, die zuständige Ministerin und SPD-Vorsitzende. Als sie sich

0: nicht jetzt in Gesetzessprache übersetzen.
1: Soll heißen, beim Thema Rentenreform passt zwischen uns kein Blatt Papier. Und fast beschwörend fordert Merz nicht nur bei dieser Gelegenheit, das Paket nicht aufzuschnüren, sondern die Kommissionsvorschläge im Ganzen umzusetzen. Denn das liegt nicht in seiner Hand. Jetzt sind die Abgeordneten von Union und SPD am Zug.
2: Ich möchte dieses Paket umsetzen. Wir müssen dafür noch sicherlich auch in unseren eigenen Reihen die Fraktionen mitnehmen.
3: Ich muss beide Bundestagsfraktionen auf diesem Weg mitnehmen. Und ich kann Ihnen sagen, wir sind zusammengewachsen in den letzten 14 Monaten. Das Arbeitsklima ist gut.
1: Daran arbeiten die Führungen beider Seiten seit Wochen. Das Koalitionstreffen in der Villa Borsig im April war von Streit geprägt und gilt als Tiefpunkt im koalitionsinternen Verhältnis. Damals wurde klar, so geht's nicht weiter. Seitdem demonstrieren beide Seiten Zusammenhalt. Der wird durch die Rentenreformvorschläge auf die erste Probe gestellt. Vor allem SPD-Abgeordnete müssen Kröten schlucken. Etwa ein höheres Renteneintrittsalter oder das geplante Aus für die sogenannte Rente mit 63.
4: Wir werden jetzt in den Einzelheiten sicherlich über die eine oder andere Ausgestaltung mit diskutieren müssen.
1: Sagt SPD-Fraktionschef Matthias Mirsch, stellt sich aber grundsätzlich hinter das Vorhaben. Sein Unionskollege Jens Spahn betont:
5: Jeder, der einen einzelnen Baustein reißgreift und kritisiert, muss erst mal zeigen, wie man denn anders zu einem besseren Gesamtpaket gekommen wäre.
1: Schon wieder das Gesamtpaket. Und fast wortgleich betonen Spahn und Mirsch, dass die Rentenkommission zu einem einstimmigen Ergebnis gekommen ist, was Abgeordneten in ihren Fraktionen den Widerstand noch schwerer machen dürfte. Wenn es für Schwarz-Rot in Berlin gut läuft, beflügelt eine konstruktive Rentendebatte auch die anstehenden Reformen bei Gesundheit, Pflege und Steuern. So könnte die Koalition vor den Landtagswahlen im Spätsommer wichtige Vorhaben aufs Gleis setzen und sich doch noch als Reformkraft präsentieren. Scheitern, sagt Friedrich Merz, ist keine Option.
6: Rente ist wichtig, beschäftigt uns. Hitze ist heute auch ein Riesenthema, auch in den nächsten Tagen. Und das beschäftigt uns auch. Und das beschäftigt uns auch jetzt hier im Morgenecho. Der Deutsche Wetterdienst empfiehlt in der Nacht auf Mittwoch, also diese Nacht, die Fenster aufzumachen in der Nacht. Da kann man noch mal lüften. In der Früh zum Sonnenaufgang würden die Tiefstwerte erreicht, sagt Stefan Rubach, Meteorologe des Deutschen Wetterdienstes. Da kann man noch mal effektiv durchlüften und in den kommenden Nächten wird es, glaube ich, dann noch wieder wärmer. Verena Leindecker weiß das alles viel besser, meine Kollegin aus der Wetterredaktion. Verena, welche Temperaturen haben wir denn aktuell?
7: Also aktuell sind nach wie vor die kühlsten Stunden des Tages, also durchlüften lohnt sich noch immer. Aber in den Städten gab es oft eine tropische Nacht, bei der es nicht unter 20 Grad abgekühlt hat. Aktuell haben wir in Duisburg und Solingen zum Beispiel 21 Grad. Am kühlsten ist es noch in Bad Berleburg im Rothaargebirge mit 14 Grad. Dabei gibt es ganz selten etwas Frühnebel, ansonsten scheint die Sonne den ganzen Tag. Sie geht ja schon 20 nach 5 auf aktuell. Und dann erwarten wir heute Nachmittag schon extreme Hitze. 34 Grad im Münsterland bis hin zu 37, 38 Grad. Heute im Rheinland bisheriger Juni-Rekord. In NRW liegt übrigens bei 37,6 Grad. Also der könnte heute schon geknackt werden.
6: Ja, und die nächsten Tage wird es noch heißer, oder?
7: Ja, genau. Also morgen gibt es nach noch milderer Nacht ähnliche Temperaturen wie heute, also bis 38 Grad. Am Freitag und am Wochenende wird es noch extremer, bei meistens 36 bis 40 Grad. Vor allem am Wochenende gibt es dann erste Hitzegewitter, aber die Nächte werden noch milder, teilweise kühlt es nicht unter 25 Grad ab dann.
6: Warum ist das so im Moment?
7: Also zum einen erreicht uns sehr heiße Luft aus Frankreich. Dort gab es gestern den heißesten jemals gemessenen Tag mit Temperaturen bis 44,3 Grad. Und dann entwickelt sich bei uns eine Art Hitzeglocke. Also wir haben ein stabiles Hoch, unter dem sich die Hitze sozusagen immer weiter aufstaut. Der Fachbegriff dafür, der lautet Heat Dome, hört man bestimmt in den nächsten Tagen mal häufiger.
6: Vielen Dank, Verena Leyendecker mit den Wetteraussichten. Wer mit Hitze nicht gut umgehen kann, sie auch nicht gut verträgt, der guckt bestimmt mit gemischten Gefühlen auf diese Wettervorhersage für die nächsten Tage. Das ist ja alles nicht neu. Wir haben das schon öfter gehabt, vielleicht nicht in dieser Rekordhitze schon im Juni, aber Tage über 30 bis an die 40, die kennen wir schon. Wenn man nach Frankreich zum Beispiel schaut, dann sind die Franzosen sehr hinterher mit Schutzplänen und Vorkehrungen. Und ich frage mich, wie ist das eigentlich bei uns? Wie ist das in den Städten? Karl Lauterbach, SPD, ehemaliger Bundesgesundheitsminister, hat sich in seiner Amtszeit des Themas Hitzeschutz angenommen. Und ich habe mit ihm vor der Sendung gesprochen und ihn gefragt, Herr Lauterbach, wo stehen wir da mittlerweile? Ist beim Hitzeschutz etwas vorangekommen?
8: Ja, es ist etwas vorangekommen. Also einige der Städte haben reagiert und haben Kälteräume eingeführt und also auch in den Pflege

0: Einrichtungen wird mittlerweile Hitze ernster genommen als in der Vergangenheit, aber es ist nicht genug passiert. Also wir sind noch weit davon entfernt, kommunale Hitzeschutzprogramme zu haben, wie das in Frankreich der Fall ist, schon seit über 20 Jahren, seit dort 2003 die Hitzewelle so viele Todesfälle gekostet hat. Und bei uns wird das Problem nach wie vor nicht ausreichend ernst genommen. Es ist auch, also mittlerweile, ehrlich gesagt, sogar ein bisschen ein Rückschritt da zu beobachten. Wir haben jetzt eine besonders gravierende Hitzewelle vor uns. Es wird ein übler Sommer werden, aber tatsächlich wird das Thema heute kontroverser diskutiert, ob das überhaupt ein Thema ist, ob das schlimm ist jetzt oder nicht, als das vor Jahren der Fall ist. Und das macht mir Sorge.
1: Wer ist denn der Meinung, das ist überhaupt kein Thema? Also welche Seite? Also wo kommt der Widerstand her?
0: Es sind diejenigen, die tatsächlich den Klimawandel in Frage stellen oder die also die Maßnahmen gegen den Klimaschutz für übertrieben halten. Es sind oft, also muss man offen sagen, rechte Kreise, rechte populistische Parteien, die argumentieren, ein bisschen heißer, 2, 3 Grad wärmer. Das kann doch nichts ausmachen. Es ist auch schön, wenn wir einen guten Sommer haben. Dass da Hunderte, ja manchmal Tausende Menschen in Deutschland sterben und andere wiederum schwer krank werden und sich auch nicht mehr komplett erholen. Das wird einfach ausgeblendet. Und da wird sarkastisch gesprochen in einer Art und Weise, die mir Sorgen macht. Denn wir haben es hier mit Menschen zu tun, denen es sowieso nicht so gut geht, oft ältere, oft kranke Menschen. Da sollten wir tun, was wir können, um ihr Leben besser zu machen und nicht sarkastisch sein.
1: Bei uns müssen das ja in erster Linie die Länder und Kommunen regeln. Da fummelt aber jeder vor sich hin. Die einen machen mehr, die anderen machen weniger. Warum nicht für alle einheitliche Vorgaben?
0: Na, ich glaube, dass wir das nicht können, weil die Kommunen tatsächlich auch mit sehr unterschiedlichen Herausforderungen ringen müssen. Tatsächlich ist die Lage in einer Großstadt wie Berlin eine ganz andere als beispielsweise in einem Dorf in der Voreifel und dergleichen. Aber wir sollten tatsächlich die Kommunen auch unterstützen. Also es gibt keine Förderprogramme jetzt zum Beispiel für den Umgang mit Hitze. Das wird aber nur dann stattfinden, wenn wir politisch also übereinkommen, dass das ein Thema ist, was uns alle angeht.
1: Krankenhäuser, Alten- oder Pflegeheime hätten wahrscheinlich sehr gerne bei solchen Temperaturen auch die Möglichkeit, auf eine Klimaanlage zurückzugreifen. Haben sie, aber nicht, weil das Geld ja eh hinten und vorne fehlt. Was kann man da tun? Also vielleicht könnte man ja da einen einheitlichen Status schaffen.
0: Ja, wir haben ja jetzt tatsächlich für die Krankenhäuser Infrastrukturmittel zur Verfügung gestellt und somit können die Krankenhäuser Gelder beantragen für den entsprechenden Umbau. Da muss natürlich noch viel mehr geschehen. Tatsache ist, also selbst ohne große Umbaumaßnahmen, es muss nicht immer ein Umbau sein, ist viel erreichbar, wenn wir zum Beispiel also auf genug Flüssigkeit achten, wenn wir mit Ventilatoren arbeiten, wenn wir auf die entsprechende Umstellung der Medikamentendosis achten. Also es kann nicht immer argumentiert werden, wir können nichts machen, wir haben nicht die Mittel, um das Krankenhaus neu zu bauen.
1: Beim Hitzeschutz, da geht noch viel mehr, da muss auch noch viel mehr gehen angesichts dieser Rekordtemperaturen, die wir im Moment wieder haben. Karl Lauterbach war das von der SPD, ehemaliger Bundesgesundheitsminister. Uhr. Will man einen neuen Lippenstift oder ein neues Handy, dann muss man dafür zahlen. Oder jemand anderes zahlt und schenkt es einem. Aber irgendwer hat mal die Karte oder das Portemonnaie rausgeholt. Doch einige machen das nicht, sondern stecken einfach ein. Die Schäden im deutschen Einzelhandel, die durch Diebstahl entstehen, sind schon längst in Milliardenhöhe. Und im letzten Jahr laut einer Studie des Handelsforschungsinstituts EHI erneut gestiegen. Morgen-Echo-Reporter Philipp Wegmann hat sich das genauer angeschaut.
2: Über 3 Milliarden Euro. So hoch war der Warenwert, den Kundinnen und Kunden im Jahr 2025 geklaut haben. Insgesamt belaufen sich die Schäden sogar auf über 4 Milliarden Euro. Ein erneuter Anstieg im Vergleich zum Vorjahr. Dabei muss sicherlich unterschieden werden zwischen Supermarktketten und inhabergeführten kleineren Läden. Dort ist das eher weniger Thema, wie in diesem Schreibwarenladen.
3: Also wir bekommen davon nichts mit. Ich muss auch dazu sagen, dass wir sehr viele Stammkunden haben, die alle sehr nett und lieb sind. Und ich denke mal, dass die alle wollen, dass wir hier existieren können. Und die kommen auch schön bezahlen und werden hier nichts entwenden.
4: Bisher nicht geklaut worden in den letzten 46 Jahren.
5: Nee, selten, selten. Oder ich rufe Polizei an manchmal, aber nicht so oft. weil ich beachte immer, weil ich habe Kamera, ich gucke immer danach.
2: Laut Handelsforschungsinstitut EHI sind es oft kleine, vergleichsweise teure Artikel. Also Artikel, die sich leicht verstecken lassen, wie zum Beispiel Alkohol, Kaffee, Zigaretten, Parfums, T-Shirts, Videospiele oder Werkzeugzubehör, um mal Beispiele aus den unterschiedlichsten Geschäften zu nennen. Auch die Menschen in Köln haben schon ihre Erfahrungen mit kleineren Delikten gemacht.
6: Ja, als Kleinkind habe ich meinen Kaugummi bei Schlecker mitgenommen.
7: Nein, ich bin Jurist, ich klaue nicht. Ich habe auch nie mitbekommen, dass jemand etwas gestohlen hat oder etwa auf frischer Tat festgenommen worden wäre. Ne? Das habe ich noch nie erlebt.
8: Ja, oh Gott, das war ein Reiseführerstudium beim Einkaufen. Ich finde es nicht so schlimm. Mein Gott, ich bin jetzt 50 und habe ich einmal in meinem Leben was geklaut, mehr oder weniger versehentlich. Die Schlange war mir zu lang und wir wollten da einmal verboten sein. Ich bin sonst sehr gesetzestreu und brav. War mal ein Erlebnis. So.
9: Ja, als ich halt jünger war. Das ist jetzt ja verjährt. Im Schlecker gerne die kleinen Sprays, diesen Mundspray-Dinger von Odol. Die fand ich klasse. Weiß nicht, die habe ich mitgenommen, ja.
2: Als Gründe für den Anstieg werden gestiegene Lebenshaltungskosten und auch Personalmangel der Geschäfte genannt. Mittlerweile sind es aber nicht nur Jugendsünden, sondern auch vermehrt Diebstähle mit Systemen. Immerhin ein Drittel der Schadenssumme wird organisierten Tätergruppen zugeschrieben. Der Geschäftsführer des Handelsverbands Deutschland, HDE, Stefan Gent, sieht hier die Politik in der Pflicht.
10: Das ist das große Problem, dass die Strafverfolgungsbehörden zu wenig Personal haben, aber häufig auch aus sogenannten Effizienzgründen Verfahren eingestellt werden, weil der Warenwert im Einzelnen vielleicht nur 20, 30 Euro beträgt. Wenn dieser Täter aber 20 Mal dasselbe getan hat, mit 20 Mal schon geklaut hat und das sogar bei demselben Einzelhändler, beim selben Supermarkt dort Hausverbot hat und es trotzdem weiter tun kann, dann ist das eine Situation, wo der Rechtsstaat nicht weiter zuschauen darf.
2: Aber nicht nur die Diebstähle an sich, sondern auch die Übergriffe auf die Beschäftigten nehmen laut Studie zu. Die Branche gibt laut HDE bereits jetzt 1,7 Milliarden Euro pro Jahr für Kameraüberwachung und Sicherheitspersonal und Co. aus. HDE-Geschäftsführer Gent fordert aber weitere Möglichkeiten.
10: Beispielsweise KI-gestützte Systeme auch in Supermärkten und Geschäften dauerhaft einsetzen zu dürfen und das nicht nur unter ganz schweren Auflagen. Denn mit dieser KI, die es weltweit schon gibt, auch in Deutschland, haben wir die Möglichkeit, Mitarbeiter zu schützen, aber auch präventiv zu wirken und im Falle eines Ladendiebstahls dann auch direkt dieses Material nutzen zu können. Dafür gibt es eben schon neue Technologien, die unter Datenschutzgesichtspunkten in Deutschland aber eben ja nur schwer einsetzbar sind.
2: Übrigens, über 98% der Fälle werden laut EHI nicht erkannt und nicht angezeigt.
1: Im Einzelhandel wird viel gestohlen und die Händler und Händlerinnen müssen damit irgendwie umgehen. Morgen-Echo-Reporter Philipp Wegmann hat sich das aus mehreren Seiten, von mehreren Seiten angeschaut für uns, für das Morgen-Echo von WDR 5. 6.27 Uhr ist es. Ich persönlich kann mir ja immer nur schwer vorstellen, dass Kinder und Jugendliche bis zum Alter von 16 Jahren keine Social-Media-Plattformen nutzen können. Bei diesen Verboten, die es mittlerweile in einigen Ländern gibt, wo doch das Smartphone auch schon mal gerne von den Eltern im Alter von 7 bis 8 Jahren angeschafft wird. Und dann keine Social-Media-Nutzung. Aber in einigen Ländern ist das so. In Australien gilt ein Verbot für unter 16-Jährige. Großbritannien will nachziehen. Frankreich in etwas abgeschwächter Form auch. In Deutschland legt heute eine Kommission von Experten und Expertinnen ihre Überlegungen vor, ob ein Social-Media-Verbot sinnvoll wäre. Nicole Markwald, meine Kollegin, Frau Markwald, könnte es auch hier demnächst ein Social-Media-Verbot für Kinder und Jugendliche geben?
11: Also es ist ziemlich sicher, dass es Empfehlungen geben wird zur Altersbegrenzung von Social Media. Das hat einer der Vorsitzenden der Expertenkommission schon vor ein paar Monaten gesagt. Aber wo wird die Grenze gezogen? Oder gibt es eine Abstufung zwischen einzelnen Gruppen? Das ist unklar. Es wird wohl 50 Empfehlungen geben, denn die Experten haben sich mit sehr viel mehr als nur einer möglichen Altersgrenze für Social Media beschäftigt. Da geht es auch um Medienkompetenz, nicht nur bei Kindern, sondern auch Eltern oder Fachkräften. Oder auch um die gesundheitlichen Folgen von Medienkonsum.
1: Was passiert denn mit den Ergebnissen oder diesen Vorschlägen, die da gemacht werden?
11: Ja, die Bundesfamilienministerin Karin Prien von der CDU hat angekündigt, die Empfehlungen dann als Grundlage zu nutzen für ein Maßnahmenpaket einschließlich gesetzlicher Regelungen. Da haben sich die Parteien ja vorher schon positioniert. Die SPD spricht sich klar für ein Social-Media-Verbot für unter 14-Jährige aus. Die Union geht das etwas differenzierter an. Sie will kein pauschales Verbot, sondern nach App jeweils differenzieren. Das geht auch in die Richtung des Deutschen Ethikrats. Arzt, der sagt ja, ein schlichtes Verbot greift zu kurz. Auch Kinder und Jugendliche verdienen Teilhabe.
1: Heute legt die Kommission von Experten und Expertinnen ihre Vorschläge, ihre Überlegungen vor, ob ein Social-Media-Verbot für Kinder und Jugendliche auch in Deutschland sinnvoll wäre. Nicole Markwald, vielen Dank.
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16: Es ist 6.30 Uhr. 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
17: Die Nachrichten mit Anja Gavlik. Guten Morgen. Die Deutsche Bahn hat das Funkproblem in den Griff bekommen, das gestern Abend den gesamten Zugverkehr stillgelegt hatte. Deutschlandweit waren Reisende gestrandet und kamen nicht mehr weiter.
18: Von Minden nach Bielefeld hat schon 212 Euro gekostet mit dem Taxi. Und jetzt geht's halt von hier aus weiter nach Düsseldorf.
19: Also ich glaube, so ein hartes Ding hatte die Deutsche Bahn noch nie. Also schon eine krasse Geschichte.
17: Ursache für das Chaos war eine Störung im digitalen Bahnfunk. Warum deswegen gleich der gesamte Zugverkehr gestoppt werden musste, erklärt WDR-Bahnexperte Niklas Hoth.
20: Der Zugfunk ist das zentrale Kommunikationsmittel zwischen den Zügen, also den Lokführern und den Zentralen, also das sind die Stellwerke und Betriebszentralen. Und dieser Zugfunk hat eben auch eine Sicherheitsfunktion. Darüber werden dann zum Beispiel Notrufe an Züge abgesetzt.
17: Mittlerweile funktioniert der Funk wieder, die Bahn sagt aber, dass es weiter zu Verspätungen kommen kann, vor allem im Fernverkehr. Da ist das Zugpersonal gestern nämlich oft nicht dahin gekommen, wo es heute sein soll. Vor dem Landgericht Duisburg müssen sich heute 9 Polizisten verantworten. Es geht um den Tod eines Geflüchteten in einer Unterkunft in Mülheim an der Ruhr. Die Beamten waren dorthin gerufen worden. Olaf Biernat, WDR Duisburg.
21: Die Staatsanwaltschaft wirft ihnen gemeinschaftliche, gefährliche Körperverletzung im Amt vor. Die 9 Polizisten, die wurden ja gerufen, weil der Geflüchtete randaliert haben soll und dabei wohl auch sehr aggressiv gewesen sein soll. Dann fielen 2 Schüsse aus einer Taserwaffe und auf dem Hof haben die Polizisten dann den Mann überwältigt, haben seine Hände und seine Füße mit Kabelbindern fixiert und dann musste er wohl minutenlang in Bauchlage auf dem Boden bleiben. Kurze Zeit später hat der Mann dann aufgehört zu atmen und starb, laut Anklage, aus einer Kombination aus Herzinfarkt und lagebedingtem Erstickungstod. Also konkret geht es jetzt um die Frage, ob das Vorgehen der Polizei verhältnismäßig war.
17: In Nordrhein-Westfalen hat es erneut einen tödlichen Badeunfall gegeben. An einem Freizeitsee in Höxter in Ostwestfalen-Lippe starb ein junger Mann. Mehr von Svenja Bönisch.
22: Der 18-Jährige ist wohl von einer Schwimmplattform ins Wasser gesprungen und nicht wieder aufgetaucht. Rettungskräfte konnten ihn wiederfinden, aber er starb noch am Unfallort. Schon am Wochenende waren ein 14- und ein 16-Jähriger nach einem Sprung in den Rhein-Herne-Kanal in Gelsenkirchen nicht wieder aufgetaucht. Beide haben es nicht überlebt.
17: Und weitere Meldungen im Überblick. Experten äußern sich heute zur Frage, ob es ein Social-Media-Verbot für Kinder und Jugendliche geben soll. Es geht um Empfehlungen, wie junge Menschen in der digitalen Welt geschützt werden können. Die Expertenkommission war vom Familienministerium im vergangenen Herbst eingesetzt worden. NRW-Ministerpräsident Wüst hat sich im Untersuchungsausschuss zum Anschlag in Solingen Kritik anhören müssen. Der Vorsitzende Kutschaty von der SPD warf ihm vor, Akten nur schleppend herauszugeben. Wüst wurde zum ersten Mal nach dem tödlichen Messerangriff vor 2 Jahren befragt. Er betonte, maximal transparent sein zu wollen, damit sich Fehler nicht wiederholten. Von heute an kann jeder wieder mithelfen, Löcher bei der Mobilfunkversorgung in Deutschland zu stopfen. Über die kostenlose App Mobilfunkcheck testet man, wie gut der Empfang ist. Dann wird es gemeldet. In Eitorf im Rhein-Sieg-Kreis hat das zum Beispiel dazu geführt, dass in diesem Monat ein neuer Funkmast in Betrieb geht. Auch Kolumbien hat es bei der Fußballweltmeisterschaft in die K.O.-Runde geschafft. Die Südamerikaner schlugen das Team aus dem Kongo mit 1:0. Für Panama geht die WM nach der Vorrunde nicht weiter, nach einer 0:1 Niederlage gegen Kroatien. England kam gegen Ghana nur auf ein 0:0. Portugal schlug Usbekistan 5:0.
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17: Heute starten in Klagenfurt in Österreich die Tage der deutschsprachigen Literatur. In diesem Rahmen findet auch der Wettbewerb um den renommierten Ingeborg-Bachmann-Preis statt. Der Preis ist mit 30.000 Euro dotiert. Theresa Gunkel, WDR Kultur.
0: Zum 50. Mal lesen Autorinnen und Autoren beim Ingeborg-Bachmann-Preis um die Wette. Live vor Ort und im TV-Programm kann das Publikum bisher unveröffentlichten Texten zuhören. Am dritten Wettbewerbstag zeichnet die Jury dann den Gewinner aus. In diesem Jahr treten 14 Teilnehmende gegeneinander an, 5 davon kommen aus NRW. Unter anderem sind Kurt Brödel, Gische Heumann und Fiona Sironitsch eingeladen. Kurt Brödel ist besonders für seine humorvollen Texte bekannt. Der Ingeborg-Bachmann-Preis wird seit Mitte der 70er Jahre zu Ehren der in Klagenfurt geborenen Schriftstellerin veranstaltet.
17: Das Wetter in Nordrhein-Westfalen, sonnig heute und oft auch sehr heiß, bei 34 Grad in Dortmund, in Recklinghausen 36 und in Jülich werden es 38 Grad. Auch morgen ist es dann nach einer tropischen Nacht ebenfalls sonnig und bis zu 38 Grad heiß. Das war WDR aktuell. WDR 5, die Verkehrslage, es liegen keine Meldungen vor.
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1: Mit Andrea Oster einen schönen guten Morgen wünsche ich Ihnen allen. Das Wichtigste für den Tag von uns für Sie. Dazu gehört das große Projekt Rentenreform. Seit gestern liegen ja die Rentenreformvorschläge auf dem Tisch. Müssen wir uns ein bisschen genauer anschauen. Und das machen wir unter anderem gleich in der Medienschau. Und vielleicht haben Sie es gerade auch in den Nachrichten schon gehört. Heute beginnt ein Prozess gegen 9 Polizisten und Polizistinnen. Es geht um eine Form von Fesselung in Bauchlage bei einer Verhaftung. Das ist ziemlich gefährlich. Und deswegen die Frage, warum wird dieses Verfahren überhaupt noch angewandt? Dazu ein Gespräch mit einem Kriminologen um 6.50 Uhr ungefähr. Aber zuerst schauen wir auf die Nacht und da war ja einiges los. Wer mit der Bahn unterwegs ist, der stellt sich ja grundsätzlich auf Verspätungen ein und kann sich dann freuen, wenn der Zug doch pünktlich ist. Heute Nacht war allerdings ziemliches Chaos. Ein Funknetz der Deutschen Bahn ist für 2 Stunden ausgefallen und ohne dieses Funknetz können die Bahn nicht fahren. Bisschen was funktionierte noch, aber das war dann eher so stationär, sag ich mal. Zum Beispiel diese Bahndurchsage am Berliner Hauptbahnhof.
3: Information zu RJ479 nach Prag über Dresden Hauptbahnhof. Heute circa 170 Minuten später. Wir bitten um Entschuldigung.
4: 170 Minuten Verspätung. Und das ist schon die gute Nachricht. Denn bis kurz nach Mitternacht noch sieht es so aus, als würde in dieser Nacht gar kein Zug mehr fahren. Lange Schlangen vor dem Infoschalter, ratlose Gesichter vor der Anzeigetafel. Ein Grieche ruft aufgebracht, wir in Griechenland sind organisierter als ihr hier in Deutschland. Viele Pläne hat die Funkstörung bei der Deutschen Bahn durcheinandergewirbelt. Karin wartet schon seit 1,5 Stunden auf ihren Zug. Der Blick auf die Tafel ernüchternd.
23: Jetzt steht da 3:06 dran.
4: Und was machen Sie jetzt?
23: Ich werde jetzt zu einer Freundin fahren.
4: Und haben Sie denn hier am Hauptbahnhof was in Erfahrung bringen können? Sind Sie gut informiert worden?
23: Das ist die ganz entscheidende Frage. Die Informationen waren nicht okay, beziehungsweise eigentlich, was heißt nicht okay, die waren nicht vorhanden. Auch in der App existiert der Zug gar nicht mehr. Die DB-App hat den bereits gelöscht.
4: In der Tiefebene parkt ein ICE. Dort können sich Bahnkunden reinsetzen, um sich auszuruhen. Der Zug fährt ja eh nicht. 2 Leipziger Jungs sind optimistisch, dass sie es noch in der Nacht zurückschaffen.
24: Wir sind vom Ostbahnhof her gefahren mit so einem Scooter, weil ja die S-Bahnen auch ausgefallen sind. Ja, Pech gehabt, aber es gibt Schlimmeres im Leben. Ach, irgendwie kommen wir nach Hause, da müssen wir ein bisschen warten.
4: Auch eine Düsseldorferin hat noch nicht aufgegeben. Sie harrt vor der großen Infotafel aus, die immer wieder neue Zeiten für die Züge auswirft. Doch die Frau lässt sich nicht entmutigen.
25: Wir stehen hier warm und trocken, es ist Gott sei Dank nicht kalt. Und gerade die anderen Reisenden, die gestrandet sind, haben schon die Öffnungszeiten der diversen Fastfood-Ketten hier in der Umgebung eruiert. Vielleicht machen wir spontan noch eine Party, wer weiß.
4: So richtig lustig aber will es nicht werden in dieser Nacht am Hauptbahnhof. Viele wollen einfach nur schlafen. Guido will eigentlich nach Wittenberg und hat schon gegoogelt, in welchem Berliner Hotel er die Nacht verbringen kann. Aber das sieht schlecht aus.
26: Hotels sind nicht mehr zu kriegen, also so jedenfalls nicht. In Berlin ist alles ausverkauft. Das ist der Preis der Digitalisierung offensichtlich. Muss man irgendwie sehen. Das ist aufs Gesamtleben betrachtet wieder nur eine Episode.
4: Eine Viertelstunde nach Mitternacht rollt plötzlich die erste S-Bahn wieder. Ein Ein paar Minuten später setzt sich der erste ICE in Bewegung. Und Bewegung kommt jetzt auch in die Menschen. Die fangen an, zu verschiedenen Bahnsteigen zu laufen, in der Hoffnung, dass ihr Zug fährt, auch wenn es heißt, dass viele Züge ausfallen. Vielleicht ist die Devise von Thomas in dieser Nacht die beste.
2: Ich bin Pendler sonst auch. Ich pendel nach Hamburg und nach Hannover. Ich lebe täglich mit der Katastrophe hier und von daher bin ich da gar nicht mehr enttäuscht. Eigentlich ist es eine Katastrophe, ne? Aber ob ich mich jetzt aufrege oder nicht, kann es ja nicht ändern.
1: Gute Haltung. Silke Mehring war das über die Bahnstörung in der Nacht. Das vertiefen wir nochmal kurz nach 7 mit unserem WDR-Bahnexperten zum Beispiel, was das für ein Netz ist, was da gestört war in der Nacht und welche Wichtigkeit das hat. 6:40 Uhr ist es. Jetzt machen wir erst ein bisschen Musik.

0: Milo ist das mit Castaways, 6.42 Uhr. Dass die Rente reformiert werden muss, darüber herrscht Einigkeit. Im Laufe der nächsten Jahre wird das Verhältnis von Beitragsnehmern zu Beitragszahlern nämlich immer schwieriger. Schon jetzt gibt es ja über 21 Millionen Rentner im Land. Zahlreiche Babyboomer folgen noch. 33 Empfehlungen hat eine Expertenkommission jetzt vorgestellt. Zum Beispiel keine Rente mehr mit 63 nach 45 Beitragsjahren oder Altersteilzeit mit 58 statt 55 Jahren erst möglich. Mehr Menschen sollen einzahlen, zum Beispiel Selbstständige. Und die kapitalgedeckte Rente soll mit etwa 2% des Bruttoeinkommens Geld auf dem Aktienmarkt angelegt werden. Bis die Vorschläge der Rentenkommission auch wirklich Gesetzeskraft haben, also umgesetzt sind, wird es wohl noch ein bisschen dauern. Aber darüber sprechen können wir ja schon mal.
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0: Heute mit Julius Schmidt aus dem Morgenecho-Team. Julius, wie blicken denn die Kolleginnen und Kollegen auf die Vorschläge?
2: Ja, man muss sagen, da ist schon viel Anerkennung zu lesen für die Vorschläge der Kommission. Das Handelsblatt findet die Abschaffung der Rente mit 63 gut. Dadurch könnten viele erfahrene Fachkräfte auf dem Arbeitsmarkt gehalten werden, meint der Autor. Auch die Frankfurter Allgemeine Zeitung hat anerkennende Worte übrig und findet, dass Merz und der Koalition da echt etwas gut gelungen ist. Der Autor bezeichnet die Pläne als realistisches Vorhaben und nicht zu ehrgeizig. Er zieht nämlich einen Vergleich. Der Anstieg des Renteneintrittsalters von 65 auf 67, damals noch unter Merkel, der erfolgte in 20 Jahren und nun soll es nach 10 Jahren nur um ein halbes Jahr angehoben werden. Und auch die Süddeutsche Zeitung lobt die Reformvorschläge, Zitat, dies ist das beste Paket zur Rente seit Jahren. Das liegt auch daran, dass sich führende Forscher zusammen mit Fachpolitikern aus CDU, CSU und SPD verständigt haben.
0: Ja, drei Politiker bzw. eine Politikerin waren ja in der Kommission dabei. Das waren nicht nur Experten diesmal. Jetzt ist es aber gewöhnlich so, dass in den Kommentarspalten nicht immer alle einer Meinung sind. Das finde ich auch gut. Ja. Wer spricht sich denn gegen die Pläne aus?
2: Also man muss dieses Mal schon sagen, dass die Vorhaben da echt gut wegkommen in den Kommentaren. Auch beim Autor in der Westdeutschen Allgemeinen Zeitung. Er hat die Hoffnung, dass die 33 Empfehlungen der demografischen Entwicklung im Land trotzen können. Allerdings sind noch leichte Zweifel rauszuhören bei ihm, dass die Umsetzung so glatt läuft. Er mahnt, dass jetzt nicht alles von Arbeitgeber- und Arbeitnehmervertretern sowie von den unterschiedlichen Bundestagsfraktionen aufgerieben wird. Und auch die Autorin in der Welt findet, dass die Vorschläge so in Gänze umgesetzt werden sollten. Das Einzige, was sie kritisch sieht, ist die geplante Abschaffung der Sonderregeln für geringfügig Beschäftigte, sprich die Minijobs. Immerhin arbeiten knapp 8 Millionen Menschen in dieser Anstellungsform, von der Putzhilfe über Babysitter zum Produktionshelfer. Viele Millionen Menschen nutzen Minijobs zur Aufstockung, zum Beispiel im Bürgergeld. Und auch Arbeitgeber schätzen das Flexible und Unbürokratische daran, schreibt sie. Die Autorin sagt dennoch, die Abschaffung sei richtig, weil Minijobs oft missbraucht würden, um Schwarzarbeit zu verdecken und weil sie nach der Jahrtausendwende eigentlich nur eingeführt wurden, um der Massenarbeitslosigkeit damals entgegenzuwirken.
0: Die Reaktionen auf die Vorschläge zur Rentenreform heute in der Medienschau. Julius Schmidt, vielen Dank dafür.
2: Gerne.
0: 6.45 Uhr ist es. Die US-Regierung ist der Meinung, sie gibt viel zu viel Geld für den Schutz der Europäer in der NATO aus und die Europäer geben viel zu wenig aus. Das Verhältnis müsse sich dringend ändern. Gerade hat US-Präsident Donald Trump nochmal beklagt, dass die NATO-Länder ihm auch nicht beim Iran-Krieg geholfen haben. Das ist kein Zufall, denn heute ist NATO-Generalsekretär Mark Rutte bei Trump. Da hat Trump halt vorher nochmal seine Kritik lanciert. Rutte hat ja eigentlich ein gutes Händchen im Umgang mit dem US-Präsidenten. Aber beim Iran war auch er ziemlich eindeutig. Also mal schauen, wie dieses Gespräch heute läuft. Andreas Meyer-Feist.
3: Es werden wohl keine ganz einfachen Tage für Mark Rutte. Sein Ziel, das Bündnis zusammenzuhalten, gleichzeitig Trump zu besänftigen. Der US-Präsident hatte kurz vor dem Besuch NATO-Länder kritisiert, mit einer gefühlsbetonten Mischung aus Enttäuschung und Drohung. Wir haben sie gebeten und sie waren nicht da, um dann noch fast beiläufig drei Namen zu nennen: Italien, Deutschland und auch Großbritannien.
4: Italy was very bad and other countries, Germany was very bad.
3: Nachdem die USA doch so viel Geld für den Schutz Europas ausgegeben hätten.
4: The numbers that we spend are so crazy.
3: Im Krieg gegen den Iran seien diese Länder dann aber nicht da gewesen, um Amerika zu helfen. Umso geschickter wird der NATO-Generalsekretär jetzt agieren müssen, um größere Schäden vom Bündnis abzuwenden. Dass Trump Italien nannte, mag weniger mit der NATO, mehr mit einem Selfie zu tun haben. Mit der italienischen Regierungschefin lieferte er sich einen bizarren verbalen Schlagabtausch rund um die Frage, ob Meloni um ein gemeinsames Foto gebettelt habe oder nicht. 12.000 in Italien stationierte US-Soldaten sollen abgezogen werden. NATO-Generalsekretär Rutte hat aber wohl noch größere Dimensionen im Blick. Ein Drittel der in Europa stationierten F-16-Kampfflugzeuge aus den USA werden fehlen. Dazu gibt es Abstriche bei der Seeaufklärung und bei den U-Booten, die bisher noch zum Schutz Europas eingesetzt werden. Die USA wollen eine Lastenumverteilung unter dem Motto NATO 3.0. Das ist entscheidend. Die USA haben ihre Beiträge angepasst. Wir müssen mehr tun. Europa und Kanada müssen beweisen, dass sie dazu bereit und in der Lage sind, erklärte Rutte vor wenigen Tagen in Brüssel. Mit Blick auf den bevorstehenden NATO-Gipfel forderte Rutte, mehr Geld möglichst schnell in kampfbereite Fähigkeiten umzuwandeln. Wie stark ist noch der Zusammenhalt der NATO-Allianz? Auch darum wird es beim Besuch des NATO-Generalsekretärs in Washington gehen.
0: Andreas Meyer-Feist berichtete für WDR 5 das Morgenecho. Am Landgericht Duisburg beginnt heute ein Prozess gegen 9 Polizisten und Polizistinnen. Es geht um eine Verhaftung aus dem Jahr 2024. Die Polizisten hatten einen Mann, der sich in einer Flüchtlingsunterkunft auffällig verhalten und Sicherheitspersonal bedroht hatte, gefesselt und zwar in Bauchlage, Hände auf den Rücken, Füße mit Kabelbindern an den Handschellen befestigt. Und der 31-jährige Ibrahim Barry war kurz darauf tot. Laut Staatsanwaltschaft Duisburg starb er an einer Kombination aus Herzinfarkt und einem lagebedingten Erstickungstod. Tobias Singelstein ist Professor für Kriminologie und Strafrecht an der Goethe-Universität in Frankfurt am Main. Herr Singelstein, es gibt einen ähnlichen Fall aus Köln vor einigen Monaten. Der Mann liegt seitdem im Koma. Ist diese Art der Fesselung übliche Praxis?
5: Nein, eigentlich sollte das keine übliche Praxis sein. Diese Bauchlage muss so schnell wie möglich aufgehoben werden, weil wir eben schon seit vielen, vielen Jahren eigentlich wissen, dass es dieses Phänomen des lagebedingten Erstickungstodes gibt. Also dass die Gefahr besteht, insbesondere nach Anstrengungen in einer Auseinandersetzung, dass man nicht genügend Luft bekommt, nicht genügend atmen kann und es dann zum Herzstillstand kommen kann. Und deshalb müssen die Personen möglichst schnell wieder aufgerichtet werden.
0: Aber wenn man doch um die Risiken weiß, warum wird diese gefährliche Methode überhaupt noch angewendet?
5: Man kann zum einen natürlich die Frage stellen, wird es in der Ausbildung wirklich ausreichend gelehrt, auf die Gefahren hingewiesen? Da sagen die Fachhochschulen der Polizei, dass das dort im Einsatztraining genauso trainiert wird. Und deshalb spricht vieles dafür, dass das Erlernte aus der Ausbildung in der Praxis dann eben in den Hintergrund rückt und nicht so umgesetzt werden wird, wie es eigentlich sollte.
0: Man stellt sich natürlich jetzt auch vor, so eine Verhaftung einer Person, die sich wehrt. Man muss die oder denjenigen zu fassen bekommen, man muss an die Hände ran. Das läuft ja eigentlich automatisch auf die Bauchlage hinaus. Oder gibt es irgendwelche Alternativen?
5: Nein, das an sich ist auch nicht so problematisch. Man kann die Person schon zu Boden bringen und fesseln, aber man muss sie dann eben so schnell wie möglich wieder aus dieser Bauchlage bringen, also aufrichten, dass die Atmung möglichst gut funktioniert und sie natürlich überwachen. Und klar, so ein Gewalteinsatz ist für alle Beteiligten nicht einfach, aber im Prinzip ist der Gewalteinsatz in der Situation ja dann auch abgeschlossen und könnte man also zur Versorgung des Betroffenen übergehen.
0: Sie haben eben gesagt, das wird eigentlich auch in der Ausbildung thematisiert, es wird auch geübt. Nur in der Praxis passiert es dann doch immer wieder, dass diese Vorsichtsmaßnahmen oder dieses Aufrichten vielleicht zu kurz kommt. Was kann man da machen? Also wie bringt man das von der Theorie in die Praxis, egal wie angespannt die Situation ist?
5: Also ich glaube, zum einen gilt es, das in der Ausbildung noch stärker auf die Probleme und Gefahren dieser Gewaltanwendung und dieser Fesselungstechniken hingewiesen wird und es wirklich ganz intensiv in Routinen trainiert wird, unter Umständen dann auch später nochmal wieder aufgefrischt werden muss. Und insgesamt muss man, glaube ich, sagen, dass es wichtig ist, in der Polizei auch nochmal klar zu machen, dass diese Gewalt, auch wenn sie für die Beamtinnen und Beamten zu ihrem Berufsalltag dazugehört und normal ist, eben ja ein krasser Eingriff, ein intensiver Grundrechtseingriff ist und dass man da eben so zurückhaltend und vorsichtig wie irgendwie möglich vorgehen muss, auch wenn man jemanden vor sich hat, der vielleicht eine Straftat begangen hat oder eine Gefahr.
0: Welche Bedeutung hat dieser Prozess Ihrer Einschätzung nach?
5: Ich glaube, dass es wichtig ist, dass so transparent und öffentlich aufgeklärt wird, was dort in dem konkreten Fall passiert ist und auch nochmal gerichtlich eben aufgearbeitet und festgestellt wird, dass dieses Phänomen des lagebedingten Erstickungstodes in der Praxis leider immer noch vorkommt.
0: Polizisten und Polizistinnen befinden sich oft in schwierigen Situationen. Da haben wir gerade schon drüber gesprochen. Sie machen Fehler, aber das spricht sie in manchen Fällen eben auch nicht von Schuld frei. Wenn Sie mal so den Blick weiten, sage ich mal, Stichwort Polizeigewalt und Aufarbeitung, wie gut läuft die Aufarbeitung bei der Polizei?
5: Die Aufarbeitung läuft leider nicht so gut, wie man sich das wünschen würde. Im Prinzip liegt das Problem ja auch auf der Hand. Es fällt dem Staat generell schwer, die eigenen Amtsträger zur Verantwortung zu ziehen, die an seinen Diensten stehen. Und der Staat will ja natürlich auch auf eine Art der Gesellschaft, dass die Polizei in bestimmten Situationen Gewalt anwendet, wenn polizeiliche Maßnahmen nicht mehr anders durchzusetzen sind. Und deshalb ist es häufig schwierig für Betroffene in solchen Situationen dann tatsächlich mit ihrer Deutung des Geschehens sich da durchzusetzen.
0: Tobias Singelnstein, Professor für Kriminologie und Strafrecht an der Goethe-Universität Frankfurt am Main. Vielen Dank. 6.54 Uhr. Ich weiß gar nicht, was mir mehr Schweiß auf die Stirn treibt. Die angekündigten Temperaturen für den Tag oder die für die Nacht? Denn die Nacht ist ja eigentlich für die Erholung da. Aber wenn es nicht unter 25 Grad geht, dann ist das mit Schlaf und Erholung nicht weit her. Bei uns wird es noch mal heißer die nächsten Tage. In Frankreich ist es schon super heiß. Die Hitzewelle hat das Land voll getroffen. Und die haben ja schon mal so eine schlimme Hitzewelle im Jahr 2003 erlebt und sich damals fest vorgenommen, sich besser vorzubereiten. Aus Paris, schwitzend, Caroline Düller.
6: 38 Grad in Paris. Für viele hilft da nur noch eins. Ein Sprung in den Canal Saint-Martin im Nordosten der Stadt.
7: Ouais, on n'était pas du tout prévu pour faire ça. On est passé en voiture et on allait enchaîner les réunions au boulot et tout ça. On s'est dit allez. Et après on repart travailler.
6: Der Badeausflug sei gar nicht geplant gewesen, sagt Wanda. Aber in der Mittagspause sind sie und ihr Mann Loven mit dem Auto am Kanal vorbeigefahren und haben die Gelegenheit für eine spontane Abkühlung genutzt, bevor es zurück zur Arbeit geht. Das größte Problem bei der Hitze, der Schlaf, sagt Wanda. Während Loven versucht, die Hitze zu Hause mit Eiswürfeln und einem Ventilator in den Griff zu kriegen. Immerhin haben die beiden einen Ventilator, denn die würden jetzt zur Mangelware, erzählt José Manier, der für eine große Baumarktkette arbeitet, im Sender France Info.
8: Le stock est éclusé en quelques heures, on va dire une à deux heures.
6: Der Vorrat ist in 1 bis 2 Stunden aufgebraucht. Wir sehen viele wirklich schwierige Situationen, kleine Kinder und alte Menschen, die wirklich verzweifelt sind. Aber wir haben nach kurzer Zeit keine Lösung mehr, weil alles ausverkauft ist. Laut dem Wetterdienst Meteo France wurde die 40-Grad-Marke am Dienstag in mehreren Städten gerissen, etwa in Rennes oder im nordfranzösischen Caen. In Pissos in Südwestfrankreich wurden fast 45 Grad gemessen. Regierungschef Sébastien Lecornu hat das Thema zur obersten Priorität gemacht.
0: In Frankreich hat man also die 40 Grad schon erreicht. Wir steuern leider darauf zu. Mal gucken, wie heiß es dann wirklich wird in den nächsten Tagen. 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Ein neues Mahnmal für die Opfer des Nationalsozialismus. Heute wird es im Berliner Tiergarten feierlich eröffnet. Es gibt ja schon einige, wie zum Beispiel das Holocaust-Gedenkmal, auch in Berlin. Aber einige Personengruppen sind bisher nicht gewürdigt worden. Und dazu gehören die Zeugen Jehovas, die im Nationalsozialismus verfolgt und ermordet worden sind. Ich habe vor der Sendung mit Uwe Neumerker gesprochen, der als Direktor der Stiftung Denkmal für die ermordeten Juden Europas diese Denkmaleinweihung heute moderieren wird.
9: Es ist ein Mahnmal für die damals Verfolgten und Ermordeten, aber für die auch heutigen Zeugen Jehovas ist es ein sehr wichtiger Ort, weil diese Opfergruppe lange verdrängt, vergessen, beschwiegen war und erst in den letzten Jahren eigentlich die Dimension der Verfolgung und auch der Ermordung klar geworden ist. Und für sie ist es ein besonderer Ort. Es ist ein Denkmal der Bundesrepublik Deutschland, das diese Opfer würdigt, also eine Anerkennung dieser Opfergruppe des Nationalsozialismus.
0: Heute wird das Mahnmal im Berliner Tiergarten eingeweiht. Die Bundestagspräsidentin Julia Klöckner ist unter anderem dabei. Das lange Gespräch mit Uwe Neumerker hören Sie später in der Sendung oder Sie hören es sich im Netz an, wdr5.de auf der Seite des Morgenechos.
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10: Guten Morgen. Ich sitze im Kreis mit den Kindern der Religionsgruppe der Klassen 1 bis 4 und wir singen gemeinsam eins unserer Lieblingslieder. Wenn du glücklich bist, dann klatsche in die Hand. Und das geht so. Die Kinder suchen sich ein Gefühl aus und eine Aktion dazu. Also zum Beispiel in die Hände klatschen, wenn ich glücklich bin. Und dann singen wir und klatschen an der entsprechenden Stelle. Dann kommt das nächste Gefühl, traurig sein. Dazu passt es dann, tief zu seufzen. Bei Wüten stampfen wir auf, bei Müdesein gähnen wir und bei höchstem Glück rufen alle laut Hurra! Und heute ist ein neues Gefühl dabei. Ein Kind sagt, verliebt sein. Wunderbar, sage ich. Dann nehmen wir noch dazu, den, den wir lieb haben, mit beiden Augen anblinzeln. Also, wenn du mich lieb hast, blinzel mir mal zu. Aber nein, das Kind schüttelt den Kopf, nicht einen anderen lieb haben, mich lieb haben. Ich stutze, ich lächle und ich frage, wie kommst du denn auf sich selbst lieb haben? Und die prompte Antwort, weil das das schönste Gefühl ist. Warum, frage ich weiter, weil man da nicht traurig sein muss und keine Angst hat. Ich bin begeistert. Wir singen, wenn du dich selbst lieb hast, nimm dich in den Arm. Und alle Kinder legen fest beide Arme um den eigenen Körper. Die Idee zu dieser Strophe kam wohl von dem Lied »Verliebt in mich« von Feiern und Dalton, ein erfolgreicher Deutschrap-Song. Zu Hause höre ich es und ich find's wunderbar. So viel Energie, so viel Spaß, so viel »Verliebt in mich« ohne Arroganz oder Egoismus, einfach aus purer Lebensfreude. Ich erinnere mich, was das Kind gesagt hat. In mich selbst verliebt sein ist das schönste Gefühl, weil man nicht traurig ist und keine Angst hat. Ich will das mal einen ganzen Tag lang versuchen. Aber das wird ganz schön schwer. Morgens in den Spiegel schauen vor dem ersten Kaffee. Bin ich verliebt in mich? Nun ja. In die Küche schlurfen, wo schon wieder der Abwasch von gestern stehen geblieben ist. Hinein in einen Tag, an dem alles schief geht. Meine genialen Ideen kommen nicht an. Ich komme zu spät zu Terminen. Ich vergesse, meine Mutter anzurufen. Der Hund kommt nicht lang genug raus. Die Kinder schauen zu viel aufs Handy. Und als endlich, endlich alle im Bett sind, schlurfe ich ins Bad, schaue in mein müdes Gesicht. Ich bin verliebt in mich, singt Feiern. Verdammt nochmal, sehe ich gut aus. Ich schaue mich an und muss doch lächeln. Wer sich selbst lieb hat, ist nicht traurig und hat keine Angst. Auch nicht dann, wenn der Tag schief läuft. Auch nicht dann, wenn ich Fehler mache. Auch nicht dann, wenn die Erwartungen von anderen oder meine eigenen nicht mal im Entferntesten erfüllt werden. Und ist nicht auch die Liebe zu sich selbst ein Teil des höchsten Gebotes Gottes? Ich bin verliebt in mich. Morgen versuche ich es direkt nochmal. Seien Sie gut behütet. Ihre Pfarrerin Heidrun Viehweg aus Essen.
1: 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Es ist 7 Uhr. 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
11: Die Nachrichten mit Anja Gavlik. Guten Morgen. Der Bahnverkehr in Deutschland stand gestern Abend für mehrere Stunden komplett still. Reisende sind gestrandet und Helene Fischer-Fans kamen nach dem Konzert in Gelsenkirchen nicht weg.
12: Das Konzert war toll, aber das ist 2 Stunden her und wir sitzen hier immer noch. Die eine weint schon vor Verzweiflung, die andere isst ihren Döner und ich sitze hier und denke mir, okay.
11: Woran die bundesweite Störung bei der Bahn lag, erklärt Po Köng-Chung für WDR aktuell.
13: Nach Angaben des Unternehmens war das digitale Bahnfunksystem GSMR gestört, das auch bei der S-Bahn, im Güterverkehr und von privaten Bahnbetreibern genutzt wird. Darüber kommunizieren etwa Lokführer, Fahrdienstleiter und Betriebszentralen. Wie es genau zu der Störung kam, dazu machte die Deutsche Bahn bisher keine Angaben. Nach RBB-Informationen gehen Sicherheitsbehörden momentan nicht von Sabotage aus. Vielmehr wird derzeit ein fehlerhaftes Update der Deutschen Bahn als Ursache vermutet.
11: Mittlerweile läuft der Bahnverkehr wieder. Vor allem bei Fernzügen kann es aber weiter Probleme geben. Eine Kommission aus Fachleuten wird heute sagen, wie sie sich den Schutz von Kindern und Jugendlichen im Netz vorstellt. Das Bundesfamilienministerium hat sie dazu beauftragt, auch wegen eines möglichen Social-Media-Verbots. Nicole Markwald dazu, wie der Ratschlag der Experten wohl ausfallen wird.
14: Also es ist ziemlich sicher, dass es Empfehlungen geben wird zur Altersbegrenzung von Social Media. Das hat einer der Vorsitzenden der Expertenkommission schon vor ein paar Monaten gesagt. Aber wo wird die Grenze gezogen? Oder gibt es eine Abstufung zwischen einzelnen Gruppen, das ist unklar. Es wird wohl 50 Empfehlungen geben, denn die Experten haben sich mit sehr viel mehr als nur einer möglichen Altersgrenze für Social Media beschäftigt. Da geht es auch um Medienkompetenz, nicht nur bei Kindern, sondern auch Eltern oder Fachkräften oder auch um die gesundheitlichen Folgen von Medienkonsum.
11: Wer will, kann von heute an wieder mithelfen, die Mobilfunkversorgung in Deutschland zu verbessern. Das geht über die kostenfreie App Mobilfunkcheck. Zur Verfügung gestellt wird sie von der Bundesnetzagentur. So kann jeder prüfen, wie es mit dem Netz in der direkten Umgebung klappt. Die Daten werden dann ausgewertet. Antje Passenheim, WDR Landespolitik.
15: Mitmachen zahlt sich aus. Das zeigt ein neuer Funkmast in Eitorf-Hönscheid im Rhein-Sieg-Kreis. Der geht diesen Monat an den Start, weil Nutzer mit der App genau da eine Versorgungslücke dokumentiert hatten, sagt NRW-Wirtschaftsministerin Mona Neubauer. Das Land sei bereits auf fast 99% der Fläche mit 4G versorgt. In den vergangenen Jahren haben mehr als 87.000 Menschen in NRW bei der Messwoche mitgemacht. Und je kleiner die Versorgungslücken werden, umso mehr kommt es jetzt auf die lokalen Messungen der Bürgerinnen und Bürger an. Ihnen garantiert das Gesetz eine Mindestversorgung mit Internet und Telefon.
11: Und weitere Meldungen im Überblick. Vor dem Landgericht Duisburg geht es heute um den Tod eines Geflüchteten in Mülheim an der Ruhr vor 2,5 Jahren. 9 Polizisten wird gefährliche Körperverletzung im Amt vorgeworfen. Sie hatten einen 23-Jährigen, der in einer Unterkunft in Mülheim an der Ruhr randaliert hatte, überwältigt. Der Mann starb. Nach Einschätzung der Verbraucherorganisation Foodwatch sind die Lebensmittelkontrolleure am Limit. Laut den Zahlen von Foodwatch schaffen die Behörden nur 71% der vorgeschriebenen Überprüfungen von Betrieben wie Metzgereien oder Bäckereien. Foodwatch fordert, die Kontrolleure zu entlasten. Ein Supercomputer aus China hat den bisher leistungsstärksten Rechner aus den USA überholt. Wissenschaftler messen die Kapazität der Hochleistungscomputer regelmäßig und erstellen ein Ranking. LineShine ist der erste chinesische Rechner, der es an die Spitze geschafft hat. Der beste deutsche Rechner, Jupiter, steht auf Platz 5.
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11: In Mexiko haben Archäologen eine jahrhundertealte Maya-Stätte im Dschungel entdeckt. Sie stammt aus der Zeit zwischen 600 und 900 nach Christus. Die Forscher erhoffen sich neue Erkenntnisse über die letzten Jahrhunderte der Maya-Zivilisation. Stefan Pössl, WDR aktuell.
16: Es war offenbar ein hartes Stück Arbeit für die Archäologen, zu den Ruinen zu kommen. Sie waren vom Regenwald zugewuchert. Die Forscher mussten sich mit Macheten einen 5 Kilometer langen Pfad freischlagen. Das soll auch der Name ausdrücken, den sie der Stätte gegeben haben. Minanbe, übersetzt, es gibt keinen Pfad. Dann konnten die Archäologen aber einen Pyramidentempel, Altäre, palastartige Gebäude und Wasserkanäle ausgraben und mit Lasertechnik erforschen. Was sie außerdem mit Erleichterung festgestellt haben, es gab keine Spuren von Plünderungen.
11: Und das Wetter in Nordrhein-Westfalen, sonnig heute und oft auch sehr heiß, bei 34 Grad in Herford, in Wuppertal 36 und in Köln werden es 38 Grad. Auch morgen ist es nach einer tropischen Nacht ebenfalls sonnig und bis zu 38 Grad heiß. Das war WDR aktuell. 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A3, Arnheim Richtung Köln zwischen Oberhausen-Holten und Kreuz-Kaiserberg etwa 10 Minuten plus und 6 Kilometer stockender Verkehr. A4, Olpe Richtung Köln zwischen Gummersbach und Bielstein 2 Kilometer Stau. A4, Olpe Richtung Aachen zwischen Kreuz Köln-Ost und Kreuz Köln-Süd etwa 10 Minuten plus und 4 Kilometer stockender Verkehr. A516, Abzweig Oberhausen zwischen Kreuz Oberhausen und Oberhausen-Eisenheim 2 Kilometer Stau und A555 Bonn Richtung Köln zwischen Wesseling und Kreuz Köln-Süd etwa 10 Minuten plus und 4 Kilometer Stau.
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0: Mit Andrea Oster, einen schönen guten Morgen. Wenn es darum geht, das Rentensystem zu reformieren, dann steht ja eine Frage ganz groß im Raum. Werden wir alle länger arbeiten müssen? Wir werden ja im Schnitt auch älter. Und dann fragt man sich, was heißt es, wenn jetzt das Renteneintrittsalter an die Lebenserwartung gekoppelt werden soll? Das fragen wir gleich Professor Martin Werding, der die Vorschläge in der Rentenkommission mit ausgearbeitet hat. Und das Gespräch hören Sie gegen 7:15 hier im WDR 5 Morgenecho. Immer ist was. Das wird sich auch die Deutsche Bahnchefin Evelyn Pallas gesagt haben. Heute beginnt die Aufsichtsratssitzung der Deutschen Bahn, eingeleitet mit einer fetten Bahnstörung in der Nacht. Es hat ein Funknetz nicht funktioniert und das führte dazu, dass der Bahnverkehr insgesamt lahmgelegt war. Und da waren dann die Reisenden gefordert.
17: Jetzt ist es kurz vor eins. Ich bin seit fast 24 Stunden unterwegs. Ich will nur noch nach Hause duschen und mich ins Bett legen.
18: In Minden ging das ja dann los. Ja, dann war auf einmal der komplette Bahnhof lahmgelegt und dann ging gar nichts mehr.
19: Und ich verstehe halt, dass man dann immer eher das Auto nimmt und es halt einfach gar nicht mehr probiert.
20: Ich fahre relativ viel in letzter Zeit. Es ist eigentlich gar nicht so schlecht gewesen, aber auch Zugausfall in ganz Deutschland ist schon mega.
17: Also ich hoffe, meine Mutter holt mich jetzt ab, aber es dauert halt auch noch, ne?
0: Ja, Mama muss es richten. Übrigens, unser Bahnexperte Niklas Roth, der ist auch seit 24 Stunden schon auf den Beinen, denn als er ins Bett gehen wollte, da kam eigentlich seine große Stunde, Niklas. Was war das für eine Störung heute Nacht?
21: Das war ein Ausfall des Zugfunks in ganz Deutschland. Und dieser Zugfunk ist wichtig, damit Züge fahren können. Und zwar aus Sicherheitsgründen. Denn mit dem Zugfunk wird kommuniziert zwischen den Zügen, also den Lokführern in allererster Linie, und eben den Zentralen, also den Stellwerken, den Betriebszentralen. Also wenn es irgendwelche Abweichungen gibt, redet man da miteinander. Und das ist besonders wichtig, es hat auch eine Notruffunktion. Klassischer Fall, ein Lokführer sieht auf der Fahrt irgendetwas, einen Baum, der ins Gleis ragt, Personen in Gleisnähe, dann kann er einen Notruf machen, den alle Züge, alle Lokführer im Umkreis hören und sagen, bitte alle anhalten so. Und wenn das jetzt nicht funktioniert, dann muss man natürlich aus Sicherheitsgründen den Verkehr einstellen, selbst wenn die Züge rein technisch größtenteils hätten rollen können.
0: Mhm. Welche Auswirkungen hatte das?
21: Das hatte wirklich die Auswirkung, dass die Züge noch bis zum nächsten Bahnhof gefahren sind und dann war wirklich deutschlandweit Stillstand. Und weil das eben ein Problem des Netzes war, war es auch egal, welcher Zuganbieter, egal ob Privatbahn oder Deutsche Bahn, alles stand eben still, bis dieses Funknetz dann so zwischen 0 und 1 Uhr langsam wieder ans Laufen gekommen ist.
0: Ja, kalt erwischt. Die Bahnreisenden hatten offenbar wenig Informationen. Das habe ich so ein bisschen rausgehört aus den Leuten, die befragt worden sind von unseren Reporter und Reporterinnen in Deutschland. Wie schnell hat denn die Schadensbehebung funktioniert?
21: Also das ist natürlich immer so ein bisschen Ermessenssache. Es waren in Anführungszeichen nur gute 2 Stunden, aber ein Komplettausfall in ganz Deutschland 2 Stunden. Das ist natürlich schon eine ordentliche Nummer. Die Bahn spricht ja von einer IT-Störung. Also es ist offensichtlich jetzt nichts mit böser Absicht, kein Hackerangriff oder so etwas. Es gibt Gerüchte, dass irgendein Update da schiefgelaufen ist. Das ist natürlich dann doch ein bisschen peinlich und sollte natürlich nicht mit solchen Auswirkungen passieren. Und was du die Kommunikation da angesprochen hast, das ist ja so ein Dauerthema bei der Bahn, dass in solchen Störungssituationen das einfach nicht gut funktioniert. Man muss aber natürlich auch zur Wahrheit sagen, wenn es erstmal so weit gekommen ist, dann, was soll man dann noch machen? Also dann kann man auch nur sagen, es funktioniert nichts. Wie soll man diese Horden an Menschen nachts mit Bussen transportieren? Wo sollen die Busfahrer und Busse herkommen? Das gehört halt auch zur Wahrheit dazu.
0: Mhm. Und es gibt ja auch nicht so ein Notfallsystem, oder? In so einem Fall.
21: Es gibt eine Rückfallebene, die ist aber gleich mal mit ausgefallen. Aber das wird jetzt wahrscheinlich die Diskussion sein, die auf uns zukommt. Kritische Infrastruktur, auch eine Frage, die man nicht nur dem Bahnkonzern, sondern auch dem Verkehrsminister stellen wird, dass das ja eigentlich nicht passieren darf.
0: Auch das können die ja heute schön diskutieren bei der Aufsichtsratssitzung der Deutschen Bahn. Welche Auswirkungen hat das denn für den Tag?
21: Es läuft gerade heute früh erstaunlich gut. Ja, es gibt einzelne Ausfälle, gerade im Fernverkehr auch Verspätung. Wir müssen mal ein bisschen abwarten, was der Tag bringt. Und zwar aus folgendem Grund. Jetzt gerade tritt natürlich die Frühschicht den Dienst an bei der Bahn, Lokführer, Zugbegleiter. Die waren natürlich gestern schon zu Hause, bevor die Störung passiert ist. Aber die Spätschicht, die vielleicht um 23 Uhr Feierabend haben sollte und dann durch die Störung um 5 Uhr zu Hause war, die haben ja ihre Dienstzeit komplett überzogen. Und es gibt ja so eine Arbeitsschutzpause, die dann kommen muss. Und wenn der dann heute um 12 Uhr wieder anfangen soll, kann das natürlich sein, dass das stumpf nicht geht, weil die Schutzpause nicht erfüllt ist und dass dann das Personal heute im Laufe des Tages fehlt und da noch Zugausfälle kommen.
0: Ja, warten wir mal ab, was da noch heute so kommt in der Nacht. Große Bahnstörung. Aber Niklas, eine Frage noch. Ich glaube, wenn das heute oder morgen bei 40 Grad, ich sag mal um 3 Uhr nachmittags passiert wäre, dann hätten wir, glaube ich, größeren Alarm,
21: das,
0: oder?
21: Das wäre noch viel fieser gewesen. Also was die Uhrzeit angeht, hat die Bahn ja fast noch Glück gehabt.
0: Vielen Dank, Niklas Roth, WDR-Bahnexperte über die Ausfälle der Bahn in der vergangenen Nacht.

7.14 Uhr ist es gleich, 7:15 WDR5, das Morgenecho hier. Schönen guten Morgen. Die Rentenreform ist unter den ganzen anstehenden Reformen schon der dickste Brummer. Wichtig, dass das gut gemacht, gut bedacht und gut auch politisch

0: ausgearbeitet und er ist Professor für Sozialpolitik und öffentliche Finanzen der Ruhr-Universität Bochum. Schönen guten Morgen, Herr Werding.
1: Guten Morgen, Frau Oster.
0: Das Renteneintrittsalter wird in Zukunft steigen. Wer kann dann eigentlich noch mit 67 in Rente gehen?
1: Mit 67 in Rente zu gehen, wird lange Zeit relativ kurz vor der echten Regelaltersgrenze liegen, wenn der Anstieg jetzt tatsächlich so kommt, wie die Kommission das vorschlägt. Und das heißt, wir sind da in dem Bereich, wo man vorzeitig im Regelfall mit Abschlägen in Rente gehen kann. Das muss man sich dann halt einmal ausrechnen und dann seine Folgerungen daraus ziehen.
0: Ja, aber wen betrifft das? Also wie lange kann man noch mit 67 in Rente gehen? Oder wann tritt das ein, dass man mit 70 in Rente gehen muss?
1: Ja, wir sind ja momentan noch in der Phase, wo das Rentenalter angehoben wird aufgrund eines Beschlusses aus dem Jahr 2007. Es geht jetzt in relativ großen Schritten, nämlich alle immer 2 Monate jedes Jahr auf 67 zu. Und dieses Alter wird erstmalig erreicht im Jahr 2031. Und wir haben einen Plan gemacht, der sagt, wir können da nicht stehen bleiben. Sondern wir müssen danach im Grunde genauer schauen, wie entwickelt sich die Lebenserwartung. Wer in Rente geht, der lebt heute im Mittel noch so 20 Jahre, Frauen länger als Männer. Und daraus könnten im Laufe der Zeit eben 21, 22, 23 Jahre werden. Das dauert zwar wahrscheinlich sehr lang, aber wir haben gesagt, nein, also die Laufzeit allein darf sich nicht verlängern, sondern wir müssen beides verlängern. Die Erwerbsphase vorher um 2/3 der gewonnenen Lebenszeit und dann auch die Rentenphase danach um 1/3. Und wenn man dann schaut, was das Statistische Bundesamt aktuell erwartet, dann kommt faktisch raus, nach 2031 werden alle 10 Jahre 6 Monate dazukommen. Das geht also relativ langsam.
0: Die jüngeren Hörer und Hörerinnen werden jetzt sagen, oh, das ist ungerecht. Wir müssen so viel länger arbeiten später mal als die jetzigen Rentner und Rentnerinnen. Ist es ungerecht, Herr Werding?
1: Der Gedanke ist, wenn im Durchschnitt wirklich alle länger leben, dann bleibt im Grunde bei unserem Plan die relative Länge von Erwerbsphase und Rentenphase konstant. Man hat also genauso seine nicht 20 Jahre, sondern dann irgendwann 21 Jahre und muss halt dafür vorher eher 42 Jahre arbeiten. Das ist so der Gedanke, ob das gerecht ist oder nicht, wenn die Rahmenbedingungen sich ständig ändern. Wenn wir höhere Lebenszeit einfach voll in Rentenlaufzeit geben, dann wird das Rentensystem immer teurer für die Kinder derer, die jetzt noch jung sind.
0: Haben Sie denn auch den Gedanken dahinter gehabt, dass das vielleicht auch besser akzeptiert wird, wenn man sagt, man koppelt das Renteneintrittsalter an die Lebenserwartung?
1: Auf jeden Fall. Also so ein Plan hat 2 wesentliche Vorteile. Einmal muss man nicht im Grunde jedes Mal neu im Bundestag eine Heraufsetzung beschließen, sondern wir messen dann die Lebenserwartung. Das macht das Statistische Bundesamt mit ein bisschen Vorlauf, damit man 3 oder 5 Jahre vor Renteneintritt weiß, was gilt denn jetzt für mich. Und der zweite Vorteil ist, man nimmt den Leuten im Grunde die Angst, dass das Rentenalter blind heraufgesetzt wird, ganz egal, wie sich die Lebenserwartung entwickelt. Also es passiert wirklich nur in dem Maße, wie die Lebenserwartung festgestellt vom Statistischen Bundesamt zugenommen hat.
0: Was ist mit der Frührente? Im Moment haben wir ja Rente mit 63 mit Abschlägen oder nach 45 Beitrittsjahren. Wie sind die Pläne dazu?
1: Das ist eine Regelung, die dazu geführt hat, dass ganz viele Leute, die eigentlich ziemlich fit sind, die auch gute Renten kriegen, jetzt 2 Jahre früher in Rente gehen können als die Regelaltersgrenze und zwar ohne Abschläge. Und das haben wir uns in der Kommission genau angeschaut und haben gesagt, das entspricht einmal nicht unserem Fachkräftebedarf. Das sind auch überhaupt keine Härtefälle des Rentenrechts, sondern was wir brauchen, ist eine Regelung, die echte Härtefälle, gesundheitlich eingeschränkte Menschen erreicht, denen man dann auch einen vorzeitigen Renteneintritt weiter gewährleisten kann. Mhm. Wir würden also jemand, der bisher abschlagsfrei mit 45 Beitragsjahren in Rente geht, einfach darauf verweisen zu sagen, du kannst es dir selber überlegen. Dafür gibt es aber Abschläge, weil deine Laufzeit sich ja verlängert. Diese Abschläge sind ja keine Strafaktion, sondern eine Umrechnung darauf, dass die Rente 1 Jahr, 2 Jahre länger läuft.
0: Ja, wenn der Kanzler jetzt sagt, er will das nur im Gesamtpaket verabschieden, obwohl es sicher bei einigen Punkten noch Diskussionen gäbe und auch gibt, fangen ja so langsam schon an, Gewerkschaften, Arbeitgeber haben sich schon gemeldet. Ist das Ihrer Meinung nach realistisch? Ist das sinnvoll, dass man das en bloc sozusagen verabschiedet?
1: Nun, ich denke schon, der Bundestag, die beiden Fraktionen, die da die Verantwortung tragen, die werden sich wahrscheinlich schon alles nochmal genau anschauen. Das ist ja auch in Ordnung. Das ist die Rolle des Bundestages, Gesetze zu machen. Aber wenn die Abgeordneten genau darauf achten, werden sie feststellen, hier gibt es praktisch für jeden irgendwelche Dinge, die einem nicht so gut gefallen. Die Belastungen werden relativ breit verteilt und das ist das Beste, was man machen kann. In unserer demografischen Entwicklung kann man eben nicht die Beitragssätze senken und die Renten erhöhen, sondern man muss da Kompromisse finden. Und das ist das Entscheidende an unserem Paket. Jetzt in der mittleren Frist, so nach 5 bis 10 Jahren, vor allem wieder zu deutlich höheren Renten führen können, als das bisher überhaupt möglich war.
0: Herr Werding, ganz, ganz kurz. Es gab viel Lob für Ihre Vorschläge, auch heute Morgen in unserer Medienschau. Bisschen stolz? Ganz bisschen?
1: Es ist wirklich das, was ich mir

0: vorgenommen hat, der Regierung ein Paket hinlegen, dass es wert wäre, beschlossen zu werden. Und dann müssen die jetzt gucken mit ihrer knappen Mehrheit, ob sie das durchkriegen.
1: Vielen Dank, Martin Werding, Mitglied der Expertenkommission zur Rentenreform, Professor für Sozialpolitik und öffentliche Finanzen der Ruhr-Universität Bochum. Vielen Dank, Herr Werding.
0: Bitteschön, schönen Tag.
1: Gleichfalls. 7.20 Uhr ist es jetzt. Ich habe auf meinem Smartphone eine zeitliche Begrenzung für einige Apps, bei denen ich gern mal die Zeit aus dem Auge verliere. Das macht Sinn. Man ist erstaunt, wie schnell so eine halbe Stunde bei Social Media verdaddelt ist. Und ich bin nicht ein Legenblam schon damit aufgewachsen. Kinder und Jugendliche müssen vor stundenlangem Scrollen geschützt werden, weil sie machen das schon ewig. Und sie müssen vor gefährlichen Inhalten, vor Manipulationen, Anfeindungen in den sozialen Medien geschützt werden. Einige Länder lösen das über Altersgrenzen, ab wann man überhaupt Zugang hat. In Deutschland sucht man noch nach einer Regelung. Und da gab es auch eine Expertenkommission und die legt heute das Ergebnis ihrer Beratung vor. Sarah Beham.
2: Seit Herbst fallen Pädagogen, Wissenschaftler und Juristen an Empfehlungen. Es geht um den Schutz von Kindern in der digitalen Welt. Sollen soziale Medien für Kinder tabu sein? Und wenn ja, ab wann? 13, 14 oder vielleicht erst ab 16? Noch bevor die Experten fertig sind, haben sich die Regierungsfraktionen festgelegt. Für die SPD macht Generalsekretär Tim Klüssendorf klar:
3: Wir stehen auch weiterhin zu dieser Forderung nach einem Verbot für unter 14-Jährige. Die Fragestellung, welche Wege es sonst noch gibt, auch Medienkompetenz zu erweitern, da verschließen wir uns natürlich nicht. Aber wir denken schon, dass das der richtige Weg ist, um auch hier eine harte Grenze zu machen.
2: Für die 14- bis 16-Jährigen soll es nach der SPD Jugendversionen geben. Ohne Funktionen, die im Verdacht stehen, süchtig zu machen. Also Push-Benachrichtigungen oder intransparente Algorithmen, die endlose Scrollen befeuern. Auch die Unionsfraktion sieht darin das Hauptproblem. Dabei geben sich Instagram oder TikTok selbst ein Mindestalter, meist 13 Jahre. Genau da setzt die Union an, wie die stellvertretende Fraktionsvorsitzende Anja Weisgerber sagt.
4: Wir wollen kein pauschales Social-Media-Verbot, sondern differenzierte Altersgrenzen je nach dem Risiko der jeweiligen App. Dafür wollen wir die Plattformen in die Pflicht nehmen, deren Altersgrenzen überprüfen, gegebenenfalls nach oben setzen und auch die technische Einhaltung der Altersgrenzen einfordern.
2: Aber wer kontrolliert das am Ende? Das ist der wunde Punkt. Auch für Köller von der Kommission. Daher
5: geht es eben nicht nur um Verbote, sondern wenn man Verbote macht, wie stellt man sicher, dass sie eingehalten werden?
2: Eine Antwort haben Union und SPD schon. Da sind sie sich einig. Die digitale Brieftasche, die sogenannte EUDI-Wallet. Sie bringt den Ausweis aufs Handy. Anfang nächsten Jahres soll die EUDI-Wallet kommen. Was sie wirklich leisten kann, offen. Andere Länder haben sich schon jetzt festgelegt. Großbritannien und Spanien wollen Social Media erst ab 16 Jahren erlauben, Frankreich ab 15. Vorreiter ist Australien. Dort sind Konten unter 16 Jahren verboten. Nur zeigt sich, das kann schnell umgangen werden.
1: Heute werden Vorschläge für den Umgang Social Media, möglicherweise ein Verbot für Kinder und Jugendliche, vorgelegt von einer Expertenkommission. Sarah Beham war das. Verena Leyendecker sagt uns, wie das Wetter heute wird. Verena, wir haben jetzt schon locker 20 Grad, aber durchlüften lohnt natürlich, ne?
6: Tatsächlich schon. Also die allerbeste Zeit zum Durchlüften ist kurz vor Sonnenaufgang, also gegen 5 Uhr, aber da werden die meisten hoffentlich noch schlafen. Aber selbst jetzt bei 20 Grad lohnt das Durchlüften noch, weil meistens die Wohnung noch wärmer ist, als es draußen ist. Heute scheint ja den ganzen Tag wieder die Sonne von einem wolkenlosen Himmel mit den höchsten Temperaturen heute Nachmittag so zwischen 16 bis 18 Uhr. Dann bekommen wir 34 Grad im Münsterland bis hin zu 37, 38 Grad heute im Rheinland.
1: Mhm, jetzt geht's ja schon auf 7:30 zu, also es steigt schon merklich an. Ab wann genau wird eigentlich vor extremer Hitze gewarnt?
6: Genau, also heute wird schon vor extremer Hitze in großen Gebieten bei uns gewarnt. Die Warnung gilt ab 38 Grad gefühlter Temperatur. Die gefühlte Temperatur, die unterscheidet sich etwas von der gemessenen. Da fließt zum Beispiel auch die Luftfeuchte mit ein, weil ja Hitze bei hoher Luftfeuchtigkeit bei uns schlechter erträglich ist. Und wie gesagt, ab 38 Grad gefühlter Temperatur wird vor einer extremen Hitze gewarnt.
1: Ja, wir gehen ja auch Richtung 40 Grad jetzt die nächsten Tage. Ist Abkühlung in Sicht?
6: Also am Wochenende bleibt es heiß, dann bis zu 40 Grad, nur ganz einzelne Hitzegewitter wahrscheinlich. Aber nächste Woche, da sieht es recht sicher etwas angenehmer aus, Temperaturen dann um die 25 Grad.
1: Verena Leindecker. Vielen Dank für die Wetteraussichten. Die Hitze zieht über Europa von Spanien über Frankreich zu uns. In Spanien hofft man jetzt, dass die Spitze überschritten ist und dass es in den nächsten Tagen ein bisschen kühler wird. Aus Spanien, Marc Hoffmann.
7: In Spanien hofft man auf ein wenig Erleichterung. Kühlere atlantische Luft aus dem Westen, so sagen Meteorologen, soll das Ende der ersten offiziellen Hitzewelle auf der Iberischen Halbinsel einläuten. Dennoch erwartet der spanische Wetterdienst auch für heute, am Mittwoch, wieder in einigen Gebieten sehr hohe Temperaturen, teils bis zu 40 Grad. In Kantabrien, dem Baskenland und in Teilen Andalusiens wurden gestern Rekordwerte von bis zu 44 Grad gemessen. In sämtlichen spanischen Regionen gelten Warnungen vor der Extremhitze und den gesundheitlichen Folgen. Einzige Ausnahme bilden derzeit die Kanarischen Inseln. Etwas erträglicher ist es noch an den Mittelmeerküsten, doch auch für weite Teile Mallorcas prognostiziert der spanische Wetterdienst wieder bis zu 37 Grad. Das Problem, auch nachts kühlt es kaum ab, bei über 20 Grad. Hitzewellen sind in Spanien zwar nicht ungewöhnlich, jedoch nicht so extrem und so früh im Jahr wie jetzt Mitte Juni. Ventilatoren und Klimaanlagen laufen aktuell im Hochbetrieb. Besonders zur Mittagszeit sind deutlich weniger Menschen in den Innenstädten unterwegs. Verbraucherschützer haben eine Liste mit Empfehlungen veröffentlicht und rufen unter anderem dazu auf, Obst, Gemüse und Salate zu essen und kalte Suppen wie Gazpacho zu verzehren.
1: Marc Hoffmann war das aus Spanien. I can't breathe. Ich kann nicht atmen. Das war der Hilferuf des US-Bürgers Eric Garner, der in New York von der Polizei verhaftet worden ist 2020. Er ist gestorben in Bauchlage, weil er schlecht Luft bekommen hat, Hände auf dem Rücken. Auch hier in Deutschland ist das ein Problem. Heute beginnt am Landgericht in Duisburg ein Prozess gegen 9 Polizeibeamtinnen und Beamte. Es geht um einen Einsatz aus dem Jahr 2024. Damals wurde ein Mann am Boden gefesselt, der daraufhin gestorben ist. Und die Staatsanwaltschaft wirft den Polizisten und Polizistinnen gefährliche Körperverletzungen im Amt vor. Jonas Helm aus der WDR-Landespolitik über den Fall.
8: Am 6. Januar 2024 wird die Polizei zu einem Einsatz in eine Geflüchtetenunterkunft in Mülheim gerufen. Ibrahim Bari, einer der Bewohner, soll laut Staatsanwaltschaft in seinem Zimmer randaliert haben. Als die Beamten ihn fesseln wollen, soll er sich massiv gewehrt und die Beamten gebissen haben. Daraufhin fesseln die Polizisten seine Arme und Beine auf dem Rücken, verbinden diese beiden Fesselungen quer über den Rücken mit Kabelbindern und legen ihn auf den Bauch. Plötzlich ist kein Puls mehr feststellbar. Es wird versucht, Ibrahim Bari zu reanimieren, doch er stirbt. Polizeiwissenschaftler Thomas Feltes forscht seit Jahrzehnten zu solchen Todesfällen nach einer Fesselung in Bauchlage.
9: Das wird oftmals unterschätzt, dass mit dem Einatmen ja auch das Ausatmen verbunden sein muss. Und wenn das nicht möglich ist aufgrund der Fixierung in Bauchlage, dann kommt es irgendwann zu einem Kollaps und zum Kreislaufstillstand.
8: Die Gefesselten können dann ersticken. So war es laut Staatsanwaltschaft auch bei Ibrahim Bari. Er starb infolge eines Herzinfarktes in Kombination mit einem lagebedingten Erstickungstod. Thomas Feltes und andere Experten fordern deshalb, dass man Menschen nur kurz in Bauchlage fesselt und sie dann aufrichtet.
9: Unsere Forderung ist, dass solche Fixierungen in Bauchlage nicht länger als 3 Minuten andauern.
8: Die Staatsanwaltschaft geht davon aus, dass die Beamten gewusst haben, dass die Art der Fesselung bei Ibrahim Bari lebensgefährlich war. Nach WDR-Recherchen lernen Polizisten in Nordrhein-Westfalen das bereits in ihrer Ausbildung. Das bestätigt auch NRW-Innenminister Herbert Reul.
10: So weit wie möglich werden die Menschen trainiert. Also auch nicht einmal bei der Ausbildung, sondern auch laufend, damit man im Training ist. Das setzt die Wahrscheinlichkeit, dass es gut geht, eigentlich sehr hoch.
8: Eine zentrale Frage im Prozess wird deshalb auch sein, ob die Polizisten vorsätzlich gehandelt haben, erklärt Anwältin Andrea Groß-Bölting. Sie vertritt die Schwester von Ibrahim Bari im Prozess vor dem Landgericht Duisburg.
11: Weil es erstens genügend Berichterstattung über ähnliche Fälle gab und zweitens, weil es ja auch ein Training gibt und auch eine Schulung gibt. Und wenn man da dem Innenminister vertrauen darf, dann werden die Beamten genau bezüglich dieser Risiken geschult.
8: Hier ist es wichtig, dass von dem Prozess auch ein Signal ausgeht.
11: Wir haben Gerichte, die Macht kontrollieren und deshalb ist dieses Verfahren auch so wichtig, weil hier polizeiliches Handeln, also machtvolles Handeln, kontrolliert werden muss. Und wenn es Fehler gegeben hat, muss es Konsequenzen haben.
8: Vor dem Landgericht Duisburg geht es deshalb auch um die Frage, wie der Staat damit umgeht, wenn ein Mensch bei einem Polizeieinsatz ums Leben kommt.
1: Jonas Helm über den Prozess gegen 9 Polizeibeamte und Beamtinnen heute in Duisburg.
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15: Die Nachrichten mit Anja Gavlik. Guten Morgen.
16: Ich bin jetzt auf der Anreise eigentlich zu meiner Arbeit in die Schweiz. Da sollte ich dann morgen selber einen Zug fahren. Das könnte jetzt ein bisschen knapp werden.
15: So wie dieser Zugführer nicht aus Köln weggekommen ist, sind gestern Abend viele Reisende gestrandet. Die Bahn musste ihre Züge in ganz Deutschland stoppen wegen einer Funkstörung. Mittlerweile rollt der Verkehr wieder. Wie zuverlässig, sagt Niklas Hoth für WDR aktuell.
17: Also die meisten Züge fahren heute früh relativ planmäßig, aber vor allem im Fernverkehr gibt es teils noch größere Probleme. Und im Laufe des Tages könnte es davon auch noch mehr geben, denn wenn Personal in der Nacht erst viel zu spät oder gar nicht am Zielort angekommen ist, bringt das die Schichtpläne heute im Laufe des Tages durcheinander. Über den Zugfunk, der da ausgefallen ist, kommunizieren die Lokführer mit den Betriebszentralen und Stellwerken. Darüber werden aber auch Notrufe abgesetzt. Aus diesem Grund kann man den Bahnverkehr nicht guten Gewissens weiterlaufen lassen, wenn der Zugfunk nicht mehr funktioniert.
15: Im Untersuchungsausschuss zum Anschlag von Solingen ist bis in die Nacht Ministerpräsident Wüst befragt worden. Für die SPD im Ausschuss stand dabei die Frage im Mittelpunkt, ob die Tat tatsächlich von einem Einzeltäter begangen wurde. Bettina Altenkamp, WDR Landespolitik.
18: Bislang war man davon ausgegangen, dass der Täter allein gehandelt und sich in relativ kurzer Zeit radikalisiert hatte. Nun wurden Kontaktpersonen bekannt, ebenfalls Syrer und über Bulgarien nach Deutschland eingereist, mit denen er vor der Tat in intensivem Austausch stand. Sie sollen zudem zur Tatzeit in der Nähe des Anschlagsorts gewesen sein, jedenfalls laut Verbindungsdaten. Ministerpräsident Wüst konnte dazu im Ausschuss nicht sagen, das sei Sache der Ermittlungsbehörden. Wahrscheinlich werden diese Fragen dann Innenminister Herbert Reul beschäftigen. Er wird Mitte Juli vor dem Ausschuss befragt.
15: In Nordrhein-Westfalen hat es erneut einen tödlichen Badeunfall gegeben. An einem Freizeitsee in Höxter in Ostwestfalen-Lippe starb ein junger Mann. Mehr von Svenja Bönisch.
19: Der 18-Jährige ist wohl von einer Schwimmplattform ins Wasser gesprungen und nicht wieder aufgetaucht. Rettungskräfte konnten ihn wiederfinden, aber er starb noch am Unfallort. Schon am Wochenende waren ein 14- und ein 16-Jähriger nach einem Sprung in den Rhein-Herne-Kanal in Gelsenkirchen nicht wieder aufgetaucht. Beide haben es nicht überlebt.
15: Und weitere Meldungen im Überblick. Experten äußern sich heute zur Frage, ob es ein Social-Media-Verbot für Kinder und Jugendliche geben soll. Es geht um Empfehlungen, wie junge Menschen in der digitalen Welt geschützt werden können. Die Expertenkommission war vom Familienministerium im vergangenen Herbst eingesetzt worden. Vor dem Landgericht Duisburg geht es heute um den Tod eines Geflüchteten in Mülheim an der Ruhr vor 2,5 Jahren. 9 Polizisten wird gefährliche Körperverletzung im Amt vorgeworfen. Sie hatten einen 23-Jährigen, der in einer Unterkunft in Mülheim an der Ruhr randaliert hatte, überwältigt. Der Mann starb. Von heute an kann jeder wieder mithelfen, Löcher bei der Mobilfunkversorgung in Deutschland zu stopfen. Über die kostenlose App Mobilfunkcheck testet man, wie gut der Empfang ist. Das wird dann gemeldet. In Eitorf im Rhein-Sieg-Kreis hat das zum Beispiel dazu geführt, dass in diesem Monat ein neuer Funkmast in Betrieb geht. Die Fußball-WM hat 2 Männern in New York einen ungewöhnlichen neuen Job verschafft. Sie bekommen $50.000 dafür, dass sie sich alle 104 Spiele der WM ansehen, und zwar auf einer Leinwand in einem Glaskasten mitten auf dem berühmten Times Square. Andere Fußballfans in New York können die beiden beobachten. Dahinter steckt der TV-Sender Fox und eine Social-Media-Strategie.
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15: 5 Kultureinrichtungen aus Nordrhein-Westfalen haben heute die Chance, geehrt zu werden. In Frankfurt wird der Zukunftsgutpreis 2026 verliehen. Er zeichnet Häuser aus, die die Kulturvermittlung als Aufgabe für die Zukunft ihrer Institution verstehen. Sarah Mörchen, WDR Kultur.
20: 16 Kultureinrichtungen aus ganz Deutschland stehen im Finale. 5 davon aus Nordrhein-Westfalen. Die Alte Synagoge Essen, das Musiktheater im Revier Gelsenkirchen, die Stiftung Haus der Geschichte der Bundesrepublik Deutschland und das Theater Bonn sowie das Theater Oberhausen. Zukunftsgut ist mit insgesamt 80.000 Euro der höchst dotierte Preis für Kulturvermittlung in Deutschland. Die Commerzbank-Stiftung ehrt damit Einrichtungen, die neue Gemeinschaften aufbauen und ihr Haus für mehr Beteiligung öffnen. Das Preisgeld soll ihnen helfen, ihre Vermittlungsarbeit weiterzuentwickeln und ihre Institution zu verändern.
15: Das Wetter in Nordrhein-Westfalen. Sonnig heute und oft auch sehr heiß bei 34 Grad in Schwerte, in Gütersloh 35 und in Düsseldorf 37 Grad. Morgen ist es nach einer tropischen Nacht ebenfalls sonnig und bis zu 38 Grad heiß. Am Freitag dann sonnig, nachmittags mitunter ein paar Quellwolken, aber weitgehend trocken. Extreme Hitzebelastung dann bei 36 bis 40 Grad. Das war WDR aktuell. WDR 5, die Verkehrslage A3 Arnheim Richtung Köln zwischen Oberhausen-Holten und Kreuz-Kaiserberg. Etwa 10 Minuten plus und 3 Kilometer stockender Verkehr. A59 Dienstlaken Richtung Duisburg zwischen Duisburg-Farn und Kreuz-Duisburg. Etwa 10 Minuten plus und 6 Kilometer stockend. A516 Abzweig Oberhausen zwischen Kreuz-Oberhausen und Oberhausen-Eisenheim. Etwa 10 Minuten plus und 3 Kilometer Stau. Und A555 Bonn Richtung Köln zwischen Wesseling und Kreuz-Köln-Süd. Etwa 10 Minuten plus und 4 Kilometer Stau.
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21: Einen schönen guten Morgen, mein Name ist Andrea Oster. In einer Nacht kann viel passieren. Wir im Morgenecho haben das für Sie im Blick. Diese Nacht war bei der Bahn ziemlich Stress, Funknetzstörung, dazu gleich mehr. Außerdem wird in Berlin heute ein Mahnmal eingeweiht für die verfolgten und ermordeten Zeugen Jehovas im Nationalsozialismus. Und damals waren sie standhaft in ihrer Verweigerung von Hitlergruß und Wehrdienst. Und unser Reporter hat den Bildhauer besucht, der diese Skulptur gemacht hat. Der kommt nämlich aus Nordrhein-Westfalen. Australien ist ja vorangegangen, knallhart, Social-Media-Verbot für Kinder und Jugendliche unter 16 Jahren. Erst mit 16 sollen australische Jugendliche Zugang zu Instagram, TikTok etc. haben. Andere Länder haben nachgezogen, zuletzt Frankreich. Dort sollen Kinder und Jugendliche erst mit 15 Jahren die Nutzung erlaubt sein. Und in Deutschland hat eine Kommission von Experten und Expertinnen beraten und die legt heute ihre Vorschläge vor. Das ist ein wichtiges Thema, mit dem sich nicht nur die Politik beschäftigt. Auch der Verbraucherzentrale Bundesverband hat ein Positionspapier zu einem möglichen Social-Media-Verbot für Kinder und Jugendliche vorgelegt. Ramona Popp, Bündnis 90 Die Grünen, früher Bürgermeisterin von Berlin, seit 2022 Vorständin des Verbraucherzentrale Bundesverbandes, ist jetzt am Telefon. Schönen guten Morgen, Frau Popp.
22: Schönen guten Morgen.
21: In dem Positionspapier steht, Kinder und Jugendliche haben ein Recht auf digitale Teilhabe. Das heißt, für Sie ist ein Verbot nicht sinnvoll?
22: Ja, aus unserer Sicht ist ein sehr pauschales Verbot für Kinder und Jugendliche nicht sinnvoll, weil wir müssen ja eigentlich uns grundsätzlich angucken, wie diese Plattformen funktionieren. Und da stellen wir ja fest, auch bei uns Erwachsenen, dass die Geschäftsmodelle und die Gestaltungselemente der Plattformen ja eher schädlich sind. Also dass sozusagen sie uns lange darin festhalten, dieses Autoplay, dass es potenziell süchtig macht, dass es manipulative Gestaltungselemente gibt, dass die Empfehlungssysteme eher auf Algorithmen aufbauen, als auf das, was ich mir selber ausgesucht habe. Also all diese schädlichen Gestaltungsoptionen, die es dort gibt und die Plattformen ja auch anwenden, um uns möglichst lange alle darin gefangen zu halten, das alles löst sich nicht, wenn man Jugendliche ausschließt. Also umgekehrt wird es ein Schuh daraus, man muss strengere Regeln einführen für die Plattformen insgesamt, um Jugendliche zu schützen, aber auch um uns Erwachsene zu schützen.
21: Mhm. Aber die Plattformen haben ja schon strenge Regeln bekommen. Ihrer Erfahrung nach, halten die sich nicht daran?
22: Ja, die Plattformen sind tatsächlich angehalten, freiwillig bessere Gestaltungsoptionen für Jugendliche bereitzustellen, etwa dass Kinder und Jugendliche nicht sofort ihre Kontakte freigeben oder dass sie ihren Standort nicht freigeben. Wir haben eine Untersuchung gemacht und haben festgestellt, dass die Plattformen sich daran nicht halten. Es gibt zwar Mindestalter für Plattformen in ihren eigenen Geschäftsbedingungen, an diese halten sie sich nicht, weil sie eben keine Angebote für Jugendliche machen. In der Form, weder prüfen sie die Altersbegrenzung, die sie selber eingeführt haben, noch sind die Gestaltungselemente so, dass sie eben nicht dieses Autoplay beinhalten, was eben potenziell süchtig macht. Es gibt manipulative Gestaltungselemente weiterhin, auch bei Kindern und Jugendlichen. Und besonders schlimm, sie werden immer wieder aufgefordert, ihre Kontakte oder ihre Standorte freizugeben. Das wird das Gegenteil von Jugendschutz. Insofern helfen die bisherigen Regelungen nicht ausreichend und müssen deutlich nachgeschärft werden. Und dafür setzen wir uns ein, vor allem, dass es auf europäischer Ebene passiert, damit wir eben keinen nationalstaatlichen Flickenteppich haben. Auf europäischer Ebene muss tatsächlich diese strenge Regelung auch kommen in diesem Jahr. Und das ist das, worauf wir auch setzen.
21: Ja, aber den Flickenteppich, den haben wir ja schon. Also Frankreich wird ein Social-Media-Verbot einführen ab bis zu 15 Jahren. Großbritannien überlegt das auch. Also das kann man ja nicht mehr verhindern, den Flickenteppich, oder?
22: Mit einer guten und klugen und strengen europäischen Regelung durchaus, weil die Länder haben es ja noch nicht gemacht. Alle gucken so ein bisschen auch nach Europa, hat man dennoch weiterhin den Eindruck. Und wir sehen es ja, Sie haben es ja in dem Vorspann ja auch angesprochen, Australien hat ja ein Verbot eingeführt und wir sehen alle, dass es leider nicht funktioniert, weil es eben Wege gibt, sich daran vorbeizumogeln für Jugendliche. Da sind die sehr einfallsreich, weil es eben Ausweichbewegungen gibt. Wir sprechen ja immer nur über Social Media. Wir müssen aber den Blick auch weiten und auch andere Plattformen, andere Spieleplattformen in den Blick nehmen, wo eben auch dieselben Möglichkeiten ja bestehen, Kinder und Jugendliche anzuchatten etc. Insofern, aus Australien lernen heißt, ein pauschales Verbot hilft nicht wirklich, sondern strenge Regeln grundsätzlich helfen.
21: Aber kann man das so pauschal sagen? Also klar, Kinder und Jugendliche versuchen das zu umgehen, aber ich glaube, das hat schon eine ziemliche Wirkung gehabt in Australien. Also viele haben ihren Social-Media-Konsum zumindest stark eingeschränkt. Also man kann ja nicht sagen, das funktioniert gar nicht.
22: Nein, aber es ist löchrig und deswegen sagen wir, ein pauschales Verbot alleine hilft nicht, weil es halt eben die Plattform nicht zwingt, ihre Geschäftsmodelle zu überdenken und ihre Geschäftsmodelle grundsätzlich zu regulieren. Und da müssen wir hinkommen zu einem sicheren, zu einer sicheren Aufenthalt auf diesen Plattformen für alle und für Kinder und Jugendliche insbesondere. Für diese braucht es besondere Schutzmechanismen, die sozusagen voreingestellt sind, dass eben die Standortfreigabe nicht funktioniert, dass die Kontakte nicht ausgespielt werden, dass die süchtig machenden Elemente nicht ausgespielt werden. Das brauchen wir ganz grundsätzlich. Und dann kann man das ja alles freischalten als Erwachsener, wenn man das gerne für sich hätte. Das ist ja gar kein Problem. Aber im Grundsatz muss eine Plattform und eine Nutzung sicher sein.
21: Was erwarten Sie denn von den Vorschlägen der Expertenkommission? Dass das in Ihre Richtung geht? Oder doch vielleicht Richtung Verbot?
22: Wir erwarten vor allem, dass sie wirklich sehr, sehr klare Regeln für Plattformen formulieren. Sicherlich wird das ein ganzes Paket an Maßnahmen sein, was die Kommission auch vorstellen wird, was eben insbesondere für Kinder und Jugendliche mehr Schutz, aber eben auch sicherlich mehr Bildung, mehr Medienkompetenz ermöglichen soll. Auch Eltern brauchen Unterstützung in diesen Situationen, wenn die Kinder und Jugendliche eben sehr schutzlos diesen Plattformen ausgesetzt sind. Also ein Bündel an Maßnahmen in diese Richtung gehen, aber eben auch sehr, sehr klare Regeln, die auch auf europäischer Ebene getroffen werden sollen, um die Geschäftsmodelle der Plattform zu regulieren.
21: Vielen Dank. Ramona Popp, Bündnis 90 Die Grünen, seit 2022 Vorständin des Verbraucherzentrale Bundesverbandes. Dankeschön, Frau Popp, für das Gespräch.
22: Danke sehr.
21: 7.42 Uhr ist es. 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Die Rente muss so sein, dass man im Alter davon leben kann und dass die kommenden Generationen nicht das Gefühl haben, sie zahlen und zahlen und für sie selbst wird es trotzdem eng. Wenn man am Rentensystem nichts ändern würde, wenn man es so lassen würde, dann hätten wir genau diese Probleme und deshalb muss die Rente reformiert werden. Dazu hat sich eine Kommission aus Experten und Expertinnen Gedanken gemacht. Aber es waren auch zwei Politiker von CSU und CDU sowie eine SPD-Politikerin dabei. Und gestern hat die Kommission ihren Abschlussbericht vorgelegt. Lars Faulenbach hat sich einen Aspekt genauer angeschaut, und zwar den Job, die Minijobs.
0: In der Gastronomie in Nordrhein-Westfalen sagen viele, Restaurants, Kneipen und Imbisse seien auf Minijobber angewiesen, gerade in Zeiten von Fachkräftemangel. Lars Martin von der DEHOGA Westfalen warnt deshalb davor, ein aus seiner Sicht bewährtes Modell abzuschaffen.
3: Vom Fußballabend in Dortmund, von Konzerten und Veranstaltungen in Bochum, von Familienfeiern oder von einem plötzlich vollen Biergarten, weil das Wetter dann doch besser ist als gedacht. Dafür brauchen die Betriebe zusätzliche Hände, aber manchmal eben nur für wenige Stunden. Und Wer den Minijob faktisch abschafft, nimmt den Gastronomen genau diese notwendige Flexibilität.
0: Gerade in der Gastronomie werden viele Aushilfen kurzfristig und stundenweise eingesetzt. Das Geschäft brummt schließlich nicht die gesamte Woche gleich stark. Gerade abends oder am Wochenende brauchen Wirte teils deutlich mehr Personal. Auch Seran Bacari, Geschäftsführer mehrerer Lokale in Bochum, sieht Probleme, wenn der Minijob unattraktiver wird.
2: Für die Leute selber bedeutet es natürlich, dass denen auf einen Schlag bis zu 603 Euro netto im Monat fehlen. Und dann müssten wir schauen, weil es in der Regel ja gerade in der Gastronomie wichtig, dass man punktuell Mitarbeiter zur Verfügung hat für die Stoßzeiten, wie man das über Werkstudenten oder halt Schüler abgedeckt bekommt.
0: Einer dieser Beschäftigten ist Jan Klöpper. Der gelernte Hotelfachmann arbeitet Vollzeit als Schichtleiter im Bochumer Tucholsky. Daneben bessert er sein Gehalt noch mit einem Minijob als Servicekraft in einem zweiten Lokal auf.
4: Für mich ist das an vielen Stellen, um mir so ein bisschen was extra wegzulegen, ich gehe sehr gerne gut essen oder auch mal in Urlaub zu fliegen, mal wegzukommen. Dafür mache ich das sehr gerne.
0: Sollte er künftig die Abgaben für Rente, Krankenversicherung und Co. für diesen Job selber abführen müssen, würde Klöpper seine Entscheidung überdenken.
4: Ehrlich gesagt wäre das dann eher unattraktiv, weil dadurch würde ja deutlich mehr von der Kohle, die ich mir da extra dazu holen wollen würde, verloren gehen. Und ich mache das ja schon aus dem Grund, ne? Ich möchte ja schon was davon am Ende haben. Und wenn das weniger ist, dann sehe ich da keinen Grund drin, das zu machen. Dann muss ich es irgendwie anders machen.
0: Weil sie fürchtet, dass es viele Minijobber so halten könnten wie Klöpper, fordert die Gastronomie in NRW-Lösung, die Beschäftigung attraktiv zu halten. Lars Martin von der DEHOGA plädiert dafür, Anreize für Arbeit zu schaffen, statt Minijobs zu streichen.
3: Statt Arbeit in Deutschland immer weiter zu verteuern, braucht Deutschland mehr Flexibilität, mehr Anreize für Beschäftigung und mehr Netto vom Brutto und nicht weniger.
21: In den Vorschlägen der Expertenkommission zur Rentenreform steht unter anderem, Minijobs sollen wegfallen. Dazu war das mein Kollege Lars Faulenbach für WDR 5, das Morgenecho.

0: vielleicht 7:50 ist es. WDR 5, das Morgenecho hier. Einen schönen guten Morgen wünsche ich Ihnen allen. Global System for Mobile Communications Railway, kurz GSMR. Dieses Funknetz der Deutschen Bahn war in der vergangenen Nacht gestört, mit der Folge, dass der gesamte Verkehr der Deutschen Bahn in der Nacht für 2 Stunden lahmgelegt war. Und überall im Land sind Bahnreisende gestrandet. Lars Hofmann mit Eindrücken aus der Nacht.
1: Eine lange Schlange am Informationsschalter der Bahn im Frankfurter Hauptbahnhof. Weit nach Mitternacht. Mittendrin ein junger Mann, der auf dem Weg nach Stuttgart hier hängen geblieben ist.
2: Ich warte seit 3 Stunden hier. Und ich weiß nicht, was soll ich machen. Ich stehe einfach hier in der Schlange und warte auf. Vielleicht kriege ich einen Gutschein, ja, damit ich kann hier übernachten.
1: Was genau passiert ist, weiß er nicht.
2: Ich weiß gar nichts. Die sagen in ganz Deutschland Stromproblem oder keine Ahnung. Ja, ich weiß nicht überhaupt, was geht.
3: Und letztendlich kam halt auch gar nichts mehr, bis eine Ansage kam. Und ja, hier ging es darum, dass auf einmal der Zug einfach stehen bleibt, aufgrund irgendwelcher Störungen.
1: Er hat mit seiner Freundin einen Kurzurlaub gemacht. Unfreiwillige Endstation Frankfurt Hauptbahnhof.
3: War ein sehr schöner Urlaub für 2 Tage. Und jetzt stehen wir hier und warten auf die Bahn. Aber es gibt die leider nicht. Seit 5 Stunden, 6 Stunden warten wir die ganze Zeit in dieser Hitze. Ne?
1: Ihm und auch anderen in der Schlange steht der Schweiß auf der Stirn. Mitarbeiterinnen und Mitarbeiter der Bahn versuchen, die Leute zu beruhigen, versorgen sie mit Wasser. Eine junge Frau auf dem Weg nach Köln weiß immerhin, warum sie hier gestrandet ist.
4: Tatsächlich schon, dass es eine Funkstörung ist. Also das haben sie gut hinbekommen bei mir im Zug. Ja. Und ich habe eigentlich auch schon die Zugchefin überredet, dass sie mir einen Taxigutschein hier ausstellt oder fürs Hotel. Aber jetzt muss ich ja doch an der Information warten. Ich glaube, da kann ich jetzt noch ein bisschen länger warten.
1: Kurz nach Mitternacht gibt die Bahn bekannt, das Problem sei erkannt. Man arbeite mit Hochdruck daran, die Störung endgültig zu beheben. Und nach fahren dann einzelne Züge. Am Gleis 11 steht ein Mann, der irgendwie nach Heppenheim muss.
5: Also ich war erst im anderen Zug gewesen. Und dann gab es ja diese bundesweite Störung. Und da wollte ich erst einen Taxigutschein haben. Aber jetzt habe ich gehört, dass hier an dem Gleis, ich glaube, das ist jetzt hier Gleis 11, dass hier ein Zug einfährt von Heidelberg und der fährt dann zurück nach Heppenheim-Bergstraße.
1: Tatsächlich, ein Zug kommt.
5: Genau, das ist jetzt mein Zug hier. Okay.
1: So viel Glück haben Michael und seine Frau nicht. Sie warten auch lange nach Mitternacht noch immer in der Schlange am Infoschalter. Immerhin mit Snacks und Wasser versorgt.
6: Unsere Tochter könnte uns eventuell holen. Die muss halt von Heidelberg hierher und wieder zurück. Was auch nicht unbedingt angenehm ist. Und dann gäbe es noch die Möglichkeit Hotel. Aber ich weiß nicht, wenn hier eine Messe oder was ist, dann hat man ja eh keine Chance. Mal sehen, wie sich die Bahn das vorstellt. Ich lasse mich überraschen.
1: Er nimmt es mit Humor. Bei der Bahn dürfte vielen das Lachen vergangen sein. Und auch wenn die bundesweite Störung behoben ist, wie es zu dem kompletten Stillstand kommen konnte, was die Ursache für die IT-Störung war, ist noch nicht bekannt.
0: Gleich kurz nach 8 dazu ein Gespräch mit unserem Bahnexperten Niklas Hoth, der uns erklärt, was da genau kaputt gegangen ist und welche Auswirkungen das hatte. Musik. 2025 war ein gutes Jahr für Ladendiebe, für den Einzelhandel, der den Schaden hatte, allerdings weniger. Und die Zahlen, die steigen. Über 4 Milliarden Euro sind durch Diebstahl verloren gegangen. Es sind klauende Kunden, aber es sind auch kriminelle Banden, die dabei eine entscheidende Rolle spielen. Das sagt auch Manfred Kutter, Baumarktleiter aus Fürstenfeldbruck bei München.
7: Sind meistens zu zweit, manchmal auch zu dritt. Das heißt, einer versucht ein bisschen Personal abzulenken, der andere nimmt das Gerät raus. Es wird ausgepackt, im Freigelände über den Zaun geworfen und dort wartet dann eine Person auf der anderen Seite und holt das Gerät ab.
0: Es sind aber auch Lebensmittel, die gestohlen werden, die etwas teuren, werden inzwischen ja besser gesichert, wie zum Beispiel der Kaffee, der wie teure Alkoholiker in manchen Supermärkten jetzt hinter klausicheren Glasscheiben steht. Dazu Frank Horst, Leiter des Fachbereichs Sicherheit und Inventurdifferenz am Kölner Retail Institute.
8: Ich sage immer, was sich gut verkauft, wird auch gerne gestohlen. Und häufig sind es auch kleine handliche Artikel, die höherpreisig sind, die dann ja auch zum Wiederverkauf gestohlen werden. Aus dem Lebensmittelhandel sind es häufig Tabakwaren, Alkoholiker, Parfums, Rasierklingen. Im Schuhsektor sind es Sneakers, also alles, was modisch ist, Hosen, Funktionsbekleidung. Ich werde immer gefragt, was ist der Diebstahlsrenner? Das kann man generell nicht sagen.
0: Welchen Anteil haben die Selbstscannerkassen, die es nun in einigen Läden gibt? Die laden ja beinahe zum Diebstahl ein, findet ein Ladendetektiv namens Tzatzis Konstantinos aus Nürnberg.
9: Gelegenheit macht Diebe, sagt man. Und da hat man halt jede Gelegenheit der Welt. Du kannst das scannen, was du willst. Du kannst da rausholen, was du willst. Von deiner Tasche, von deinem Rucksack, von deinem Trolley, von überall.
0: Ja, wobei die Selbstscannerkassen ja gar nicht so verbreitet sind, als dass sie den Anstieg der Diebstähle erklären könnten. Sie sind angestiegen, die Zahlen der Diebstähle und auch die Verluste für den Einzelhandel. Werden wir später im Morgenecho noch mal ausführlicher drüber sprechen. Jetzt ist es 7.55 Uhr. Es steht eine neue Skulptur im Berliner Tiergarten an symbolischer Stelle und sie wird heute Vormittag offiziell eingeweiht von Bundestagspräsidentin Julia Klöckner und Kulturstaatsminister Wolfram Weimer. Es ist ein Mahnmal, das an die verfolgten und getöteten Zeugen Jehovas im Nationalsozialismus erinnert. Der Bildhauer Matthias Leek aus NRW hat diese Skulptur, einen Baumstamm aus Bronze, geschaffen. WDR5-Reporter Timo Spieker war bei der Aufstellung und zuvor auch schon bei der Herstellung des Mahnmals dabei.
10: Der Berliner Tiergarten vor wenigen Wochen. Es ist noch früh und Matthias Leek wartet gespannt auf die Anlieferung von 16 Einzelteilen. Die werden hier zu einer großen Bronzestatue zusammengesetzt. Ein Mahnmal für die Zeugen Jehovas. Matthias Leek ist Bildhauer. Er hat die Bronzestele entworfen.
11: Das ist ein sehr aufregender Moment heute Morgen. Der LKW ist jetzt auf dem Weg und der Höhepunkt wird dann sein, wenn alle Teile übereinander platziert sind. Da wird das erste Mal dann deutlich, wie die Wirkung hier im Park-Ensemble sein wird.
10: Matthias Leek ist in Wuppertal aufgewachsen, hat an der Kunstakademie in Düsseldorf studiert und unter anderem bei und mit dem weltberühmten Bildhauer Tony Cragg gearbeitet. Anfang April ist er in Wermelskirchen im Bergischen Land. In einem Metallbaubetrieb fräsen sie aus dicken Bronzeblöcken die Einzelteile der Skulptur. Matthias Leek ist selbst Zeuge Jehovas. Deshalb war der Entwurf des Mahnmals für ihn mehr als nur eine künstlerische Herausforderung.
11: Die Frage ist, wie geht man mit dem Thema um? Ganz klar, ja. Es ist schon für mich auch eine große Verantwortung, die ich verspüre der Opfergruppe gegenüber. Es sind ja auch viele Menschen umgekommen, umgebracht worden und viele Menschen haben gelitten. Also wie kann man dieses Leid transportieren auf der einen Seite, aber auf der anderen Seite eben auch die Haltung der Menschen damals.
10: Mehr als 15.000 Zeugen Jehovas sind von den Nazis verfolgt und viele inhaftiert worden, fast 2.000 starben. Die Glaubensgemeinschaft wurde verfolgt, weil sie den Nationalsozialisten nicht gefolgt ist. Zeugen Jehovas halten sich politisch neutral, gehen nicht wählen und übernehmen keine politischen Ämter. In der NS-Zeit verweigerten sie den Wehrdienst und den Hitlergruß. Diesen Widerstand wollte Bildhauer Matthias Leek abbilden und schuf einen Baum aus Bronze.
11: Also wenn sie dagegen klopfen, das klingt nicht hohl, sondern eben fest, ja, diese Standhaftigkeit. Die Menschen damals hatten die Wahl. Die hätten einfach halt Hitler rufen können, die Hand heben können und dann wäre alles gut gewesen. Aber die haben sich dagegen entschieden, sind standhaft geblieben im Widerstand. Und die Verletzungen werden deutlich durch die Einkerbungen, durch die Oberflächenstruktur. Das sind ja Vernarbungen, die erfahrbar werden, Schnittwunden, die erfahrbar werden.
10: Maßgeblich mit auf den Weg gebracht hat das Denkmal Uwe Langhals. Der Remscheider engagiert sich im Vorstand der Arnold-Liebster-Stiftung für Frieden, für das Erinnern und vor allem gegen das Vergessen. Seit 15 Jahren setzt er sich für das Mahnmal ein, das am Vormittag auch in seinem Beisein eingeweiht wird.
12: Es wird ein sehr emotionaler Moment, da ich sehr viele Zeitzeugen gekannt habe. Ich war mit ihnen im Austausch. In meinen jungen Jahren wurde darüber nicht so gesprochen, aber jetzt seit den 90ern, das ist eben ein Phänomen, haben diese Menschen sich geöffnet, haben Enkeln und Urenkeln ihre Geschichte erzählt und ich gehöre dazu.
10: Zurück im Tiergarten beim Aufbau Ende Mai. Bildhauer Matthias Leek steht auf einem 5 Meter hohen Gerüst und sieht sich aus der Nähe an, wie das letzte Teil des Bronzebaums millimetergenau eingesetzt wird. Einer von vielen berührenden Momenten an diesem Tag.
11: Ich hatte heute die Möglichkeit, mit einem Nachfahren zu sprechen, von einem KZ-verfolgten Zeugen Jehovas. Und er hat sich bei mir nochmal bedankt, auch für den Entwurf. Das ist für mich, glaube ich, ja, die größte Freude, ja, zu sehen, dass die Nachfahren mit dem Entwurf genauso zufrieden sind wie ich selber und auch alle, die hier im Team am Projekt beteiligt sind.
10: Der Ort für das Mahnmal im Berliner Tiergarten ist nicht zufällig gewählt. Ganz in der Nähe hatten sich die Zeugen Jehovas unter der Nazi-Herrschaft im Geheimen getroffen. Mit dem Mahnmal hat die Glaubensgemeinschaft einen Erinnerungsort geschaffen.
0: Timo Spieker über ein Mahnmal, was heute im Berliner Tiergarten eingeweiht wird, für die damaligen Opfer des Nationalsozialismus verfolgt und ermordet. Menschen, die Mitglied bei den Zeugen Jehovas waren. 7:59 Uhr ist es jetzt.

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5: Die Nachrichten mit Anja Gawlik. Guten Morgen.
6: Mich hat das ehrlich gesagt fassungslos gemacht.
7: Ein kompletter Zugausfall. Meines Wissens hat es das aufgrund einer technischen Störung noch nie gegeben.
5: NRW-Verkehrsminister Krischer hat im WDR Aufklärung gefordert für das, was gestern bei der Deutschen Bahn passiert ist. Gegen 22 Uhr hatte das Unternehmen seinen kompletten Verkehr in Deutschland eingestellt. Reisende saßen in Zügen oder auf Bahnhöfen fest. Erst nach mehreren Stunden ging es weiter. Ursache für das Chaos war eine Funkstörung. Was genau beschädigt war, erklärt Christina Wilkes, WDR aktuell.
8: Der digitale Bahnfunk war gestört. Darüber werden zum Beispiel Notrufe abgesetzt und die Lokführer kommunizieren mit den Stellwerken über das Netz. Und weil der Funk so wichtig und zentral für ein sicheres Bahnfahren ist, wurde der Verkehr gestern Abend vorsichtshalber eingestellt. Die Störung konnte aber behoben werden, sagt die Bahn. Und die Züge sollen heute Morgen auch weitgehend wieder normal fahren. Vor allem im Fernverkehr kann es aber weiter Verspätungen und Ausfälle geben. Oft ist das Zugpersonal gestern nämlich nicht mehr dahin gekommen, wo es heute Morgen sein sollte.
5: Wie Kinder und Jugendliche im Netz besser geschützt werden können, das soll heute eine Expertenkommission erklären. Dabei hat sie sich unter anderem auch mit einem möglichen Social-Media-Verbot beschäftigt. Nicole Markwald, WDR Berlin.
9: Einerseits sollen Kinder und Jugendliche den kompetenten Umgang mit digitalen Medien lernen. Auf der anderen Seite müssen sie vor den Gefahren des Internets geschützt werden. Auf der Grundlage der Handlungsempfehlungen wird Bundesfamilienministerin Karin Prien, CDU, ein Maßnahmenpaket einschließlich gesetzlicher Regelungen vorlegen. Die SPD hat sich klar für ein Social-Media-Verbot für unter 14-Jährige ausgesprochen. Die Union hingegen will kein pauschales Verbot, sondern je nach App differenzieren. Der Deutsche Ethikrat ist gegen eine pauschale Altersregulierung von sozialen Medien. Ein schlichtes Verbot für Kinder und Jugendliche greife zu kurz.
5: Wer mithelfen will, das Handynetz in Deutschland zu verbessern, kann das ab heute wieder tun. Dazu muss man nur die kostenfreie App der Bundesnetzagentur mit dem Namen Mobilfunkcheck herunterladen. Bis zum 1. Juli wird dann mit ihrer Hilfe die Netzqualität vor Ort gemessen. Sebastian Titelbach für WDR aktuell.
10: Seit der ersten Messwoche vor einem Jahr haben die Mobilfunkanbieter ihre Netze weiter ausgebaut. Die Bonner Behörde erhofft sich nun ein aktuelles und detailliertes Bild, was davon tatsächlich bei den Kunden in Deutschland ankommt. In Städten ist die Versorgung meist gut, dagegen gibt es in ländlichen Regionen noch immer zahlreiche Funklöcher. Die Messdaten, die durch die App gewonnen werden, gehen sowohl an die Mobilfunkunternehmen als auch an die Länder und Kommunen, die am Ausbau beteiligt sind. Dadurch ist es zum Beispiel möglich, besser abzuschätzen, in welcher Reihenfolge Regionen ausgebaut werden sollten und wo nachgebessert werden muss.
5: Und weitere Meldungen im Überblick. NRW-Ministerpräsident Wüst hat sich im Untersuchungsausschuss zum Anschlag in Solingen Kritik anhören müssen. Der Vorsitzende Kutschaty von der SPD warf ihm vor, Akten nur schleppend herauszugeben. Wüst wurde zum ersten Mal nach dem tödlichen Messerangriff vor 2 Jahren befragt. Er betonte, maximal transparent sein zu wollen, damit sich Fehler nicht wiederholten. Heute und morgen könnte die UV-Strahlung so hoch sein wie noch nie in diesem Jahr. Das Bundesamt für Strahlenschutz erwartet Extremwerte für Deutschland. Deshalb ist Eincremen besonders wichtig. Die UV-Strahlung verursacht Sonnenbrand und schädigt Haut und Augen. Der Chef des Weltfußballverbandes, Infantino, hat die Trinkpausen bei den Spielen der WM verteidigt. Er wies auf den Verdacht zurück, dass die FIFA damit vor allem Geld einnehmen will. Die Pausen werden vor allem in den USA für Fernsehwerbung genutzt. Sie werden auch gemacht, wenn sie wegen des Wetters gar nicht nötig wären.
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5: Heute starten in Klagenfurt in Österreich die Tage der deutschsprachigen Literatur. In diesem Rahmen findet auch der Wettbewerb um den renommierten Ingeborg-Bachmann-Preis statt. Der Preis ist mit 30.000 Euro dotiert. Theresa Gunkel, WDR Kultur.
11: Zum 50. Mal lesen Autorinnen und Autoren beim Ingeborg-Bachmann-Preis um die Wette. Live vor Ort und im TV-Programm kann das Publikum bisher unveröffentlichten Texten zuhören. Am dritten Wettbewerbstag zeichnet die Jury dann den Gewinner aus. In diesem Jahr treten 14 Teilnehmende gegeneinander an, 5 davon kommen aus NRW. Unter anderem sind Kurt Brödel, Gesche Heumann und Fiona Sironitsch eingeladen. Kurt Brödel ist besonders für seine humorvollen Texte bekannt. Der Ingeborg-Bachmann-Preis wird seit Mitte der 70er Jahre zu Ehren der in Klagenfurt geborenen Schriftstellerin veranstaltet.
12: Das Wetter in Nordrhein-Westfalen. Sonnig heute und oft auch sehr heiß bei 34 Grad in Minden, in Münster 35 und in Pulheim 37 Grad. Morgen ist es dann nach einer tropischen Nacht ebenfalls sonnig und bis zu 38 Grad heiß. Das war WDR aktuell. WDR 5, die Verkehrslage A3 Arnheim Richtung Köln, zwischen Kreuz Oberhausen und Kreuz Kaiserberg etwa eine Viertelstunde plus und 8 Kilometer stockender Verkehr. A4 Olpe Richtung Köln zwischen Bergisch Gladbach-Bensberg und Kreuz Köln-Ost etwa eine Viertelstunde plus und 6 Kilometer Stau. A4 Olpe Richtung Aachen zwischen Kreuz Köln-Ost und Köln-Eiffeltor etwa 20 Minuten plus und mehr als 10 Kilometer stockender Verkehr. A43 Recklinghausen Richtung Münster zwischen Nottuln und Kreuz Münster Süd etwa eine Viertelstunde plus und 6 Kilometer Stau. A45, Dortmund Richtung Gießen zwischen Kreuzhagen und Lüdenscheid Nord, etwa eine Viertelstunde plus und 4 Kilometer Stau. Und es gilt eine amtliche Unwetterwarnung des Deutschen Wetterdienstes wegen extremer Hitze für ganz NRW ab 11 Uhr. Heute wird eine extreme Wärmebelastung bis zu einer Höhe von 400 Metern erwartet.
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13: mit Andrea Oster. Einen schönen guten Morgen wünsche ich Ihnen. Das Wichtigste für den Tag von uns für Sie. Dazu gehört das große Projekt Rentenreform. Seit gestern liegen die Reformvorschläge vor. Kann man damit arbeiten? Der Bundeskanzler sagt, ja, da kann man ganz super mitarbeiten. Aber der Bundeskanzler braucht ja auch gute Nachrichten. Und deswegen haben wir unsere Kollegin nochmal gefragt, die sich mit der Rente auch sehr gut auskennt, ob sie vielleicht uns einen kleinen Kommentar schreibt, wie sie auf diese Rentenvorschläge schaut. Und den hat sie geschrieben und den hören Sie gegen 7:15. Der NRW-Verkehrsminister Oliver Krischer hat auf die vergangene Nacht zurückgeschaut und ich zitiere ihn mal, dass durch einen technischen Defekt der komplette Bahnverkehr in Deutschland zum Erliegen kommt, ist ein neuer Tiefpunkt bei einer ohnehin schwachen Betriebsqualität. Worum geht's? Es geht darum, dass in der Nacht es eine Störung in einem Funknetz gab bei der Deutschen Bahn und das wiederum hat dazu geführt, dass der Bahnverkehr insgesamt in ganz Deutschland lahmgelegt war. Das ist Stoff für die Aufsichtsratssitzung der Deutschen Bahn, die heute Morgen beginnt. Aber das ist auch Stoff für meinen Kollegen Niklas Hoth, WDR-Bahnexperte. Niklas, wie sieht's im Moment aus? Also welche Auswirkungen hat das noch für den Tag? Das zieht sich ja immer, so eine Störung.
14: Ja, aber es läuft tatsächlich heute Morgen überraschend reibungslos. Die Bahn schreibt gerade selbst, nach der Nacht ist der Bahnverkehr am Morgen weitgehend reibungslos angelaufen. Es kann aber noch vereinzelt zu Einschränkungen kommen. Und das ist auch das Bild, wenn man auf die Abfahrtstafeln hier in Nordrhein-Westfalen guckt, dass es eben doch die meisten Züge fahren und es hier und da nur Ausfälle und Verspätungen gibt. Wir müssen noch ein bisschen abwarten, was der Tag noch bringen kann. Man muss bedenken, das ist auch eine Personalfrage. Die Menschen, die jetzt ihre Frühschicht bei der Bahn angetreten haben, die waren schon vor der Störung zu Hause, sind angekommen, können heute Morgen ihre Frühschicht antreten. Die Menschen, die Spätschicht hatten und in diese Störung reingeraten sind, Lokführer, Zugbegleiter, haben möglicherweise viel, viel später erst Feierabend gehabt als geplant. Und dann gibt es ja Regelung, Arbeitsschutz, das ist eine lang genug Pause geben muss zwischen diesen beiden Schichten. So. Und es kann natürlich sein, dass Lokführer, Zugbegleiter, die eigentlich heute am frühen Nachmittag Dienstbeginn haben, den deswegen nicht antreten können und das nachher dann doch noch für ein paar mehr Zugausfälle sorgt. Aber wir müssen mal gucken, vielleicht kriegt die Bahn das genauso wie heute Morgen dann doch gut anders organisiert.
13: Was war das denn für eine Störung?
14: Es war ein Ausfall des Zugfunks in Deutschland. Das ist so dieses zentrale Kommunikationsmittel im Bahnverkehr zwischen den Zügen, in allererster Linie den Lokführern und den Zentralen, also Stellwerke, Betriebszentralen. Da wird dann drüber gesprochen, wenn es irgendwelche Abweichungen gibt, die kommuniziert werden müssen. Und es hat auch eine Notfallfunktion, denn darüber werden Notrufe abgegeben. Beispielsweise, wenn jetzt ein Lokführer sieht, auf der Strecke liegt ein Baum oder da sind Kinder im Gleis, dann macht er einen Notruf, den dann alle Züge im Umfeld empfangen, wo er dann sagt, bitte alle anhalten aus Sicherheitsgründen. Mhm. Und wenn das nicht funktioniert, dann macht es durchaus Sinn, den Bahnverkehr einzustellen, selbst wenn technisch die Züge fahren könnten.
13: Ja, Oliver Krischer, den NRW-Verkehrsminister, hat ja so entsetzt, dass es auch durch einen technischen Defekt einen totalen Stillstand gab. Mhm. Also es gibt auch keine Alternative zu so einem Netz?
14: Zu diesem Netz prinzipiell gibt es keine Alternative, aber natürlich muss es da Redundanzen geben. Es gibt auch eine Rückfallebene, die hat aber offensichtlich auch versagt. Und das ist jetzt genau das, was aufgearbeitet werden wird in nächster Zeit, wie halt so etwas passieren kann. Wir hören ja, es war eine IT-Störung. Die Bahn sagt noch nicht genaueres. Es gibt so Gerüchte, es könnte ein fehlgeschlagenes Software-Update gewesen sein. Wenn sich das bewahrheitet, ist das natürlich wirklich was. Und da hat dann Herr Krischer recht. Das darf natürlich nicht solche Auswirkungen haben. Also da muss man irgendwie gucken, wie man das ein bisschen mehr abpuffern kann.
13: Ja, Software-Updates gehen ja öfter mal schief. Kennen wir alle, die in Unternehmen arbeiten, aber das hat natürlich jetzt hier echt eine andere Wirkung. Wie hat die Bahn das denn in der Nacht gemanagt?
14: Sie hat das vergleichsweise schnell hinbekommen innerhalb von 2-3 Stunden, dass es dann wieder laufen konnte. Aber es ist natürlich fast beispiellos, dass der Verkehr komplett deutschlandweit eingestellt werden muss. Da ist man so ein bisschen an dem Punkt, was macht man mit den Fahrgästen? So viele Busse kann man nachts gar nicht organisieren, um die weiter wegzubringen. So viele Hotelbetten gibt es auch in vielen Städten, wo die Menschen stranden dann überhaupt nicht mehr, die frei sind. Also da haben sich sicherlich viele Bahnreisende verloren gefühlt. Informationspolitik ist eh so eine Sache. Aber das Problem ist der Schritt davor. Diese Störung darf eigentlich nicht passieren. Weil wenn man so eine Störung hat, also diese Auswirkung irgendwie zu managen, das ist eigentlich ein Ding der Unmöglichkeit. Das muss man dann auch ehrlich sagen.
13: Ja, wie gesagt, heute beginnt ja auch die Aufsichtsratssitzung der Deutschen Bahn. Könnte ein schönes Thema sein für die Deutsche Bahnchefin Evelyn Palas und die anderen Vorstände. Niklas Roth, erstmal vielen Dank, WDR-Bahnexperte.

0: Na also, auf einer der größten Reformbaustellen geht es voran. Die Rentenkommission hat geliefert. 33 Vorschläge, ein Gesamtpaket, das unser System der Altersabsicherung dauerhaft stabilisieren kann. Falls dieses Gesamtpaket nicht wieder aufgeschnürt wird, sobald die diversen Interessengruppen aufschreien. Zum Glück haben der Kanzler und die Arbeitsministerin schon einen Schutzzaun aufgestellt. Es gibt jetzt kein Rosinenpicken, sagt Bärbel Baas. Alle Elemente müssen zügig umgesetzt werden, fordert Friedrich Merz. Schaffen beide es nicht, dieses Gesamtkunstwerk, Zitat Baas, durch den Bundestag zu bringen, ist die Koalition von Union und SPD am Ende. An der Reform führt kein Weg vorbei. Immer weniger Beitragszahler müssen die Renten von immer mehr Ruheständlern finanzieren. Das ist die demografische Realität. Wenn wir jetzt nicht handeln, wird die jüngere Generation, unsere Kinder, Nichten, Neffen oder Enkel, dafür einen nicht akzeptablen Preis zahlen. Immer weiter steigende Beiträge für die Rentenversicherung bei einem gleichzeitig sinkenden Rentenniveau. Deshalb ist es richtig, dass der Beginn der Rente an die Lebenserwartung gekoppelt wird. Langsam, in kleinen Schritten. Es ist richtig, Selbstständige, Abgeordnete und irgendwann auch die Beamten in die gesetzliche Versicherung zu holen. Es ist richtig, die sogenannte Rente mit 63 abzuschaffen. All das erhöht die Einnahmen und stabilisiert die Beiträge. Auch der Aufbau einer Kapitalrente nach dem Vorbild Schwedens ist eine gute Empfehlung. Die Rentenkommission hat geliefert. Machen wir was draus.
1: Dagmar Pepping mit ihrem Kommentar zu den Vorschlägen, die die Experten- und Expertinnenkommission gestern zur Rentenreform vorgelegt hat. 8.18 Uhr ist es jetzt. Wir hatten es eben schon, wir bekommen extrem heiße Tage, reden wir schon seit Tagen drüber. Heute und morgen bis 38 Grad und am Freitag und am Samstag könnte es dann wirklich die 40 Grad werden. Woher kommt denn diese extreme Hitze, Verena Leindecker, aus unserer WDR-Wetterredaktion?
2: Also diese extreme Hitze, die kommt aus Frankreich, wo wir gestern mit 44,3 Grad den heißesten jemals gemessenen Tag hatten. Zusätzlich begünstigt bei uns die Wetterlage die Hitze. Zum einen heizt die Sonne die nächsten Tage ohne ein Wölkchen am Himmel von früh bis spät ein. Wir bekommen deshalb auch eine hohe UV-Belastung. Zum anderen haben wir dann ein stabiles Hoch und in einem Hoch sinkt die Luft ab und erwärmt sich dabei zusätzlich. Und das Hoch kommt kaum von der Stelle, sodass sich die Wärme bei uns wie in einer Art Hitzeglocke staut. Und dabei werden nicht nur die Tage immer wärmer, sondern auch die Nächte. In den Städten zum Beispiel kühlt es in der Nacht zum Samstag sogar nicht unter 25 Grad ab. Unter 20 Grad kühlt es tatsächlich verbreitet nicht ab. Also wir bekommen überall tropische Nächte.
1: Ja, Hochsommer ist für mich eigentlich eher so Juli, ja. August. Das ist jetzt Juni. Das ist eher ungewöhnlich,
2: auf
1: oder?
2: Jeden Fall. Also es werden sicherlich auch Rekorde fallen. Der bisherige Juni-Rekord bei uns in NRW liegt bei rund 38 Grad. Da geht's definitiv drüber. Und selbst für den Kahlen Asten werden 32 Grad vorhergesagt. Das gab es bisher noch nie in einem Juni. Ungewöhnlich ist aber nicht nur die absolute Temperatur in den kommenden Tagen, sondern auch die Dauer der Hitzewelle. Also kommt es so wie aktuell vorhergesagt, dann haben wir zum Beispiel in Köln 11 Tage am Stück mit mehr als 30 Grad.
1: Wann wird's wieder kühler? Das ist die allerwichtigste Frage,
2: genau,
1: im Moment.
2: Das fragt sich aktuell jeder. Also am Wochenende bleibt's wahrscheinlich noch heiß und auch extrem heiß. Auch am Sonntag sieht's heute so aus. Dann gibt's einzelne Hitzegewitter, eine richtige Abkühlung. Die ist dann aber vor allen Dingen ab Wochenstart, also so ab Montag in Sicht und dann sieht es deutlich angenehmer aus, dann Temperaturen so um die 25 Grad und das ist sogar gar nicht so unsicher. Also wir können hoffen.
1: Ja, da freuen wir uns jetzt alle schon drauf. Verena Leindecker aus der WDR-Wetterredaktion, vielen Dank. 8.20 Uhr ist es jetzt, auf dem Feld arbeiten, das ist auch brüllend heiß bei so einem Wetter, das geht gar nicht. Auf den Spargelfeldern wird aber nicht mehr gearbeitet, denn heute ist St. Johannistag und da endet die Spargelsaison offiziell. Für die Landwirte in NRW war es wie so häufig eine Saison, wo das Wetter so hin und her gegangen ist. Wir hatten kaltes, nasses Wetter im Mai. Das war nicht so gut. Jetzt halt diese wahnsinnige Hitze. Doch unterm Strich sind die Spargelbauer, glaube ich, ziemlich zufrieden mit der Ausbeute. Auf dem Spargel- und Obsthof Heinen in Wesel sind am Sonntag die letzten Stangen geerntet worden. Und im Hofladen, so WDR5-Reporterin Petra Wennenbusch, waren die, also die letzten Stangen Spargel, noch sehr begehrt.
3: Morgen!
4: Welche Sortierung darf es sein?
3: Nehmen wir hier 2 Kilo Krummejungs.
4: Alles klar.
5: Die Krummejungs sehen so aus, wie sie heißen. Ein Fall für den Selbstschäler. Jürgen Meyer hat auf dem Fahrrad schon alle Spargelbuden in der Gegend abgeklappert. Im Laden des Spargel- und Obsthofs Heinen in Wesel hat er Glück.
3: Den gibt heute mit neuen Kartoffeln, Butter,

0: verchecken.
1: Heute muss noch mal sein zum Saisonabschluss.
2: Die Kunden geben sich im Hofladen die Klinke in die Hand. Erdbeeren und Kirschen stehen verlockend auf Stellagen. In der brummenden Tiefkühlung Schinken und Wurst. Doch die meisten wollen nur eins, den letzten Spargel. Auch Kundin Petra Krauthoff.
3: Ich habe auch einige schon im Voraus eingefroren, ja, geschält und dann frisch eingefroren, damit wir dann eben außerhalb der Spargelzeit auch noch ein bisschen was davon haben. Der Spargel ist schon eine ganz feine Sache. Und das ist natürlich in der Zeit, wo Spargel gibt, ein Leckerchen.
2: Ab jetzt darf der Spargel wieder sprießen, ohne geköpft zu werden. Draußen auf dem Feld ist ein Arbeiter mit dem Trecker unterwegs, lockert den Boden und zieht das Unkraut heraus. Zartgrün und feinblättrig schießt der Spargel ins Kraut, darf jetzt wachsen, damit er Kraft für die nächste Saison bekommt. Neue Energie könnte Landwirt Julius Hein auch gut gebrauchen.
4: Es war sehr anstrengend, eine lange Zeit. Wir haben ja schon fast Mitte März angefangen. Und jetzt bis Ende Juni war eine lange Zeit, hat auch Spaß gemacht, aber wir sind auch alle K.O.
2: Und schon geht es weiter zur Ernte in die Erdbeeren und Kirschen. Der Spargel darf verschnaufen, aber nur bis zum nächsten Frühjahr.

0: In zwei Wochen steht ein großer NATO-Gipfel in der Türkei an. Sowas will vorbereitet werden, inhaltlich. Man muss sich auch abstimmen, wenn man bei so einem Treffen was voranbringen will. Und man kann nur hoffen, dass die US-Amerikaner den Laden nicht wieder aufmischen. Also besser schon mal sprechen und hören, wieso die Befindlichkeiten sind. Es gab ja viel Kritik von US-Präsident Donald Trump an den Europäern, wie sie sich in der NATO verhalten, zu wenig zahlen, die USA nicht unterstützen. Und das war sozusagen die Brücke für das Gespräch mit NATO-Generalsekretär Mark Rutte. Der ist nämlich heute in Washington und trifft den US-Präsidenten Carsten Kühntop.
1: Präsident Trump ist auf die NATO schlecht zu sprechen. Seit dem Iran-Krieg erst recht. Immer wieder wirft er den Verbündeten vor, den USA dabei nicht geholfen zu haben. Ob sich Trump noch an die NATO-Beistandsverpflichtung nach Artikel 5 gebunden fühlt, ist zweifelhaft. Er sieht die Alliierten vor allem als Schmarotzer, die zu wenig für ihre Verteidigung ausgeben und sich zu sehr auf die USA verlassen. Vergangene Woche kündigte US-Verteidigungsminister Hegseth an, die amerikanische Truppenpräsenz in Europa zu überprüfen. Dieser Vorgang werde bis zu einem halben Jahr dauern, so Hegseth bei einem Treffen mit seinen NATO-Kollegen in Brüssel. Das Ziel, die NATO müsse schnell dahin kommen, dass die Europäer die Hauptverantwortung für ihre Verteidigung übernehmen. Der Minister kündigte an, dass die USA ihre NATO-Beiträge künftig davon abhängig machen wollten, ob andere Länder ihre Militärausgaben deutlich steigern. Die Ära des Trittbrettfahrens sei vorbei. Bereits zuvor hatten die USA mitgeteilt, dass sie künftig weniger militärische Fähigkeiten unter NATO-Kommando für den Krisenfall bereithalten werden. Die Europäer sind grundsätzlich dazu bereit, die Hauptlast ihrer Verteidigung selbst zu tragen. Allerdings empfinden sie den Kurs der US-Regierung als sprunghaft und überstürzt. Sie wollen, dass der Übergang nicht zu schnell geschieht, sondern über mehrere Jahre eng abgestimmt und verzahnt. Sonst, so Bundesverteidigungsminister Pistorius, könnten gefährliche Fähigkeitslücken entstehen. Vom nächsten NATO-Gipfel werden dazu wichtige Entscheidungen erwartet. Er findet in rund 3 Wochen in Ankara statt.
0: Carsten Kühntop über das Treffen heute von NATO-Generalsekretär Mark Rutte mit US-Präsident Donald Trump. 8.25 Uhr ist es. Wie will man in Deutschland mit dem Social-Media-Konsum von Kindern und Jugendlichen umgehen? Will man das stärker einschränken gesetzlich? Oder haben Kinder und Jugendliche auch ein Recht auf digitale Teilhabe an Social Media? Und man versucht besser bei den Plattformen anzusetzen, die es ja sehr gerne sehen, wenn Kinder möglichst lange bei ihnen rumscrollen. Heute wird eine Kommission von Experten und Expertinnen ihre Gedanken zu einem möglichen Social-Media-Verbot, auch in Deutschland, in anderen Ländern gibt es das ja schon, vorstellen. In Australien, die wir sind vorangegangen mit diesem Verbot, ist das seit einem halben Jahr in Kraft. Und ich finde, das ist nochmal Anlass zu gucken, ob das was gebracht hat. Jennifer Johnston.
2: Noch haben viele unter 16-Jährige in Australien weiterhin einen Account in sozialen Medien. Dabei dürfte das seit mehr als einem halben Jahr nicht mehr der Fall sein. Bei Instagram, TikTok, Snapchat und 7 weiteren Plattformen. Als das Verbot in Kraft trat, wurden kurze Zeit später rund 5 Millionen Accounts gesperrt. Betroffen waren vorwiegend Jugendliche, die ihr Alter wahrheitsgemäß angegeben hatten. Doch eine Umfrage unter knapp 900 Eltern von der zuständigen Kommission für Internetsicherheit ergab, dass 70% der Kinder weiterhin aktive Social-Media-Accounts besitzen. Viele scheinen einfach neue Accounts angelegt zu haben, ohne dass sie nach ihrem Alter gefragt wurden.
3: No, I wasn't asked on any apps to verify my age.
4: Instagram, it didn't ask me to verify.
5: No, not much of my friends have really been asked.
2: Den Eindruck bestätigt auch Ian Corby, Chef des Branchenverbands von Anbietern digitaler Alterskontrollen gegenüber dem australischen Sender ABC.
6: Wir wissen, dass Kinder beim Anlegen eines Kontos nicht nach ihrem Alter gefragt werden, obwohl das der naheliegendste Zeitpunkt für eine Überprüfung wäre. Denn bei einem völlig neuen Nutzer liegen noch keine Daten vor.
2: Die Plattformen nutzten nicht alle technischen Möglichkeiten der Altersverifikation aus. Jugendliche könnten die Gesichtserkennung daher zum Beispiel leicht mit Fotos austricksen.
7: Einer meiner Freunde hat ein Foto von Michael Jackson ausgedruckt und hat das bei der Gesichtserkennung genutzt und es hat geklappt.
2: Erzählt der 14-jährige Norman dem Sender ABC. Dabei gäbe es Technik, die sicherstellt, dass eine reale Person vor der Kamera sitzt. Eine Gesichtserkennung sei zwar der einfachste und schnellste Weg, doch Experten sagen, andere Möglichkeiten der Altersverifikation seien effektiver, etwa die Vorlage eines Führerscheins, Ausweises oder einer Kreditkarte. Generell hätten die Probleme bei der Umsetzung des Social-Media-Verbots in Australien weniger damit zu tun, welche Technologie zur Altersprüfung genutzt werde, sondern mehr damit, wie konsequent sie eingesetzt werde.
8: Wir stecken in dieser schwierigen Phase, in der manche Firmen gut mitmachen und andere nicht. Wenn wir bei Firmen Schwachstellen finden, werden wir Maßnahmen ergreifen, aber das alles braucht Zeit.
2: Sagt Inman Grant, Leiterin der von der Regierung eingesetzten Kommission für Internetsicherheit, die für die Umsetzung des Gesetzes verantwortlich ist. Derzeit nimmt Grant 5 Plattformen genauer unter die Lupe. Instagram, Facebook, Snapchat, YouTube und TikTok. Ihnen drohen hohe Strafen in Höhe von umgerechnet 30 Millionen Euro, wenn ihnen Versäumnisse nachgewiesen werden können. Bislang musste noch kein Unternehmen zahlen. Kommunikationsministerin Annika Wells sagt, die großen Tech-Unternehmen hätten ein Interesse daran, dass das Social-Media-Verbot in Australien scheitere.
9: Big Tech wants this to fail.
8: Die großen Technologiekonzerne wollen, dass unter 16-Jährige Wege finden, ein solches Verbot zu umgehen. Sie wollen, dass das Ganze chaotisch wirkt und die Menschen darüber sprechen, dass es nicht funktioniert. So können sie später die Hände in die Luft werfen und all den anderen Ländern, die das Experiment genau beobachten, sagen, lasst es lieber bleiben.
2: Die Unternehmen selbst verteidigen sich. Die Alterskontrolle sei äußerst komplex und betonen, dass sie hinter dem Verbot stehen. In seinem Bundesstaat zeige das Social-Media-Verbot bereits positive Effekte, so Peter Malinauskas, Premierminister von South Australia, in einem Fernsehinterview.
10: Die Zahl der Kinder, die Sport treiben, ist gestiegen. Außerdem lesen deutlich mehr junge Menschen Bücher. Am wichtigsten ist jedoch, dass Eltern mit ihren Kindern darüber sprechen, wie ein gesunder Umgang mit sozialen Medien aussehen sollte. Diese Gespräche fanden früher schlicht nicht statt.
0: Jennifer Johnston über ein halbes Jahr Social-Media-Verbot für Kinder und Jugendliche unter 16 Jahren. Darüber habe ich heute Morgen auch mit Ramona Popp gesprochen, Bundesvorständin, Verbraucherzentrale, Bundesverband. Und sie hat gesagt, sie hält von diesem Verbot nichts wie in Australien, findet auch, das hat nicht so viel gebracht und das kann sie auch begründen.
11: Ja, aus unserer Sicht ist ein sehr pauschales Verbot für Kinder und Jugendliche nicht sinnvoll, weil wir müssen ja eigentlich uns grundsätzlich angucken, wie diese Plattformen funktionieren. Und da stellen wir ja fest, auch bei uns Erwachsenen, dass die Geschäftsmodelle und die Gestaltungselemente der Plattformen ja eher schädlich sind.
0: Also nicht pauschal verbieten, sondern bei den Plattformen ansetzen und denen striktere Vorgaben machen, verpflichtend. Soweit Ramona Popp von der Verbraucherzentrale, vom Verbraucherzentrale Bundesverband.
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17: Die Nachrichten mit Anja Gawlik. Guten Morgen. Die Deutsche Bahn hat das Funkproblem in den Griff bekommen, das gestern Abend den gesamten Zugverkehr stillgelegt hatte. Deutschlandweit waren Reisende gestrandet und kamen nicht mehr weiter.
18: Von Minden nach Bielefeld hat schon 212 Euro gekostet mit dem Taxi. Und jetzt geht's halt von hier aus weiter nach Düsseldorf.
19: Also ich glaube, so ein hartes Ding hatte die Deutsche Bahn noch nie. Also schon eine krasse Geschichte.
17: Ursache für das Chaos war eine Störung im digitalen Bahnfunk. Warum deswegen gleich der gesamte Zugverkehr gestoppt wird, musste, erklärt WDR-Bahn-Experte Niklas Hoth.
20: Der Zugfunk ist das zentrale Kommunikationsmittel zwischen den Zügen, also den Lokführern und den Zentralen, also das sind die Stellwerke und Betriebszentralen. Und dieser Zugfunk hat eben auch eine Sicherheitsfunktion. Darüber werden dann zum Beispiel Notrufe an Züge abgesetzt.
17: Mittlerweile funktioniert der Funk wieder. Die Bahn sagt aber, dass es weiter zu Verspätungen kommen kann, vor allem im Fernverkehr. Da ist das Zugpersonal gestern nämlich oft nicht mehr dahin gekommen, wo es heute sein soll. Vor dem Landgericht Duisburg müssen sich heute 9 Polizisten verantworten. Es geht um den Tod eines Geflüchteten in einer Unterkunft im Mülheim an der Ruhr. Die Beamten waren dorthin gerufen worden. Olaf Biernat, WDR Duisburg.
1: Die Staatsanwaltschaft wirft ihnen gemeinschaftliche, gefährliche Körperverletzung im Amt vor. Die 9 Polizisten, die wurden ja gerufen, weil der Geflüchtete randaliert haben soll und dabei wohl auch sehr aggressiv gewesen sein soll. Dann fielen 2 Schüsse aus einer Taserwaffe und auf dem Hof haben die Polizisten dann den Mann überwältigt, haben seine Hände und seine Füße mit Kabelbindern fixiert und dann musste er wohl minutenlang in Bauchlage auf dem Boden bleiben. Kurze Zeit später hat der Mann dann aufgehört zu atmen und starb, laut Anklage, aus einer Kombination aus Herzinfarkt und lagebedingtem Erstickungstod. Also konkret geht es jetzt um die Frage, ob das Vorgehen der Polizei verhältnismäßig war.
17: In Nordrhein-Westfalen hat es erneut einen tödlichen Badeunfall gegeben. An einem Freizeitsee in Höxter in Ostwestfalen-Lippe starb ein junger Mann. Mehr von Svenja Bönisch.
21: Der 18-Jährige ist wohl von einer Schwimmplattform ins Wasser gesprungen und nicht wieder aufgetaucht. Rettungskräfte konnten ihn wiederfinden, aber er starb noch am Unfallort. Schon am Wochenende waren ein 14- und ein 16-Jähriger nach einem Sprung in den Rhein-Herne-Kanal in Gelsenkirchen nicht wieder aufgetaucht. Beide haben es nicht überlebt.
17: Weitere Meldungen im Überblick. Experten äußern sich heute zur Frage, ob es ein Social-Media-Verbot für Kinder und Jugendliche geben soll. Es geht um Empfehlungen, wie junge Menschen in der digitalen Welt geschützt werden können. Die Expertenkommission war vom Familienministerium im vergangenen Herbst eingesetzt worden. Von heute an kann jeder wieder mithelfen, Löcher bei der Mobilfunkversorgung in Deutschland zu stopfen. Über die kostenlose App Mobilfunkcheck testet man, wie gut der Empfang ist. Das wird dann gemeldet. In Eitorf im Rhein-Sieg-Kreis hat das zum Beispiel dazu geführt, dass in diesem Monat ein neuer Funkmast in Betrieb geht. Ein Supercomputer aus China hat den bisher leistungsstärksten Rechner aus den USA überholt. Wissenschaftler messen die Kapazität der Hochleistungscomputer regelmäßig und erstellen ein Ranking. LineShine ist der erste chinesische Rechner, der es an die Spitze geschafft hat. Der beste deutsche Rechner, Jupiter, steht auf Platz 5. Am Johannistag heute geht die Spargelsaison offiziell zu Ende. Die Bauern wollen ihren Pflanzen so genug Zeit geben, sich für die nächste Saison zu erholen. Die Ernte war gut in diesem Jahr. Es wird also auch noch eine gewisse Zeit Spargel zu kaufen geben.
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17: In Mexiko haben Archäologen eine jahrhundertealte Maya-Stätte im Dschungel entdeckt. Sie stammt aus der Zeit zwischen 600 und 900 nach Christus. Die Forscher erhoffen sich neue Erkenntnisse über die letzten Jahrhunderte der Maya-Zivilisation. Stefan Pössl, WDR aktuell.
22: Es war offenbar ein hartes Stück Arbeit für die Archäologen, zu den Ruinen zu kommen. Sie waren vom Regenwald zugewuchert. Die Forscher mussten sich mit Macheten einen 5 Kilometer langen Pfad freischlagen. Das soll auch der Name ausdrücken, den sie der Stätte gegeben haben. Minanbe, übersetzt, es gibt keinen Pfad. Dann konnten die Archäologen aber einen Pyramidentempel, Altäre, palastartige Gebäude und Wasserkanäle ausgraben und mit Lasertechnik erforschen. Was sie außerdem mit Erleichterung festgestellt haben, es gab keine Spuren von Plünderungen.
17: Das Wetter in Nordrhein-Westfalen, sonnig heute und oft auch sehr heiß, bei 34 Grad in Höxter, in Unna werden es 35 und in Grevenbroich 37. Morgen ist es dann nach einer tropischen Nacht ebenfalls sonnig und bis zu 38 Grad heiß. Und am Freitag sonnig, nachmittags gibt es ein paar Quellwolken, es bleibt aber weitgehend trocken und es gibt eine extreme Hitzebelastung bei 36 bis 40 Grad. Das war WDR aktuell. WDR 5, die Verkehrslage A3, Arnheim Richtung Köln zwischen Dienstlaken Süd und Kreuz Kaiserberg, etwa eine Viertelstunde plus und 8 Kilometer stockender Verkehr. A4, Olpe Richtung Köln zwischen Bergisch Gladbach-Bensberg und Kreuz Köln Ost, etwa 20 Minuten plus und 8 Kilometer Stau. A4, Olpe Richtung Aachen zwischen Kreuz Köln Ost und Köln Eiffeltor, etwa eine Viertelstunde plus und 8 Kilometer stockend. A30, Rheine Richtung Osnabrück zwischen Lotte und Osnabrück-Sothausen, etwa eine Viertelstunde plus und 7 Kilometer stockend. A45, Dortmund Richtung Gießen, zwischen Kreuzhagen und Lüdenscheid Nord, etwa eine Viertelstunde plus und 4 Kilometer Stau. Und es gilt eine amtliche Unwetterwarnung noch des Deutschen Wetterdienstes wegen extremer Hitze für ganz NRW ab 11 Uhr. Heute wird eine extreme Wärmebelastung bis zu einer Höhe von 400 Metern erwartet.
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0: Schönen guten Morgen wünsche ich. Mein Name ist Andrea Oster. Was wird heute wichtig? Unter anderem ist das der Beginn eines Prozesses gegen 9 Polizisten und Polizistinnen. Die hatten 2024 einen Mann verhaftet, in Bauchlage gefesselt und der 31-Jährige ist kurz darauf verstorben. Über den Fall und die Vorwürfe gegen die Beamten und Beamtinnen und auch über diese nicht umstrittene, aber doch gefährliche Methode, jemanden zu fesseln. Gleich ein Gespräch gegen 9:10 hier im Morgenecho. Dass die Rente reformiert werden muss, darüber herrscht Einigkeit. Im Laufe der nächsten Jahre wird das Verhältnis von Beitragsnehmern zu Beitragszahlern immer schwieriger. Schon jetzt gibt es ja über 21 Millionen Rentner im Land. Und zahlreiche Babyboomer, die kommen noch. 33 Empfehlungen hat eine Expertenkommission jetzt vorgelegt. Zum Beispiel keine Rente mehr mit 63 nach 45 Beitragsjahren. Altersteilzeit mit 58 statt 55 möglich. Mehr Menschen sollen einzahlen, zum Beispiel Selbstständige. Und die kapitalgedeckte Rente soll mit etwa 2% des Bruttoeinkommens Geld auf dem Aktienmarkt anlegen. Bis die Vorschläge der Rentenkommission auch wirklich Gesetzeskraft haben, wird es noch ein bisschen dauern. Aber darüber sprechen können wir ja schon mal.
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0: Die hat Julius Schmidt aus der Morgen-Echo-Redaktion, hat die Kommentare heute Morgen schon alle gelesen. Schönen guten Morgen, Julius.
3: Ja, guten Morgen.
0: Wie blicken denn die Kolleginnen und Kollegen auf diese Vorschläge?
3: Auch man muss sagen, da ist schon viel Anerkennung zu lesen für die Vorschläge der Kommission. Die Frankfurter Allgemeine Zeitung hat zum Beispiel anerkennende Worte übrig und findet, dass Merz und der Koalition da echt was Gutes gelungen ist. Der Autor bezeichnet die Pläne als realistisches Vorhaben und als nicht zu ehrgeizig. Er zieht nämlich einen Vergleich. Der Anstieg des Renteneintrittsalters von 65 auf 67 unter Merkel damals noch erfolgte innerhalb von 20 Jahren. Nun soll es nach 10 Jahren nur um ein halbes Jahr angehoben werden. Das ist etwas langsamer. Und auch die Süddeutsche Zeitung lobt die Reformvorschläge. Zitat, dies ist das beste Paket zur Rente seit Jahren. Das liegt auch daran, dass sich führende Forscher zusammen mit Fachpolitikern aus CDU, CSU und SPD verständigt haben.
0: Ja, es waren ja auch zwei Politiker, eine Politikerin mit Teil der Kommission. Mhm. Du hast gerade das Renteneintrittsalter angesprochen. Für viele ist das eine wichtige Zahl. Ja. Es soll stückweise passieren, aber bis 70 zu arbeiten, wenn das kommt, ist schon lang, gell?
3: Ist schon relativ lang. Da meint Dagmar Pepping aus unserem Hauptstadtstudio, aber es sei wichtig, dass man beim Eintrittsalter langfristig denkt, damit kommende Generationen ja nicht auf einmal und plötzlich unter höheren Beiträgen leiden.
4: Und deshalb ist es richtig, dass der Beginn der Rente an die Lebenserwartung gekoppelt wird. Langsam, in kleinen Schritten. Die Rente mit 70, die viele schon als Schreckgespenst an die Wand gemalt haben, würde nach Berechnungen der Kommission erst 2092 Realität.
3: Das meint Dagmar Pepping aus dem Hauptstadtstudio. Und wo wir schon beim Eintrittsalter sind, das Handelsblatt findet die Abschaffung der Rente mit 63 gut. Dadurch könnten nämlich viele erfahrene Fachkräfte auf dem Arbeitsmarkt gehalten werden, meint der Autor.
0: Julius, ich bin verwirrt nach einer Reformvorschläge, die ja immer Menschen auch wehtun und auch bestimmten Lobbygruppen wehtun, sagen plötzlich alle, das ist alles ganz toll. Das kann doch nicht sein. Muss doch noch eine andere Meinung geben, oder?
3: Ja, sollte man meinen, aber man muss schon sagen, dass die Vorhaben echt gut wegkommen in den Kommentaren. Hier und da sind aber ein paar kleine Zweifel. Auch beim Autor in der Westdeutschen Allgemeinen Zeitung heißt es aber, er hat die Hoffnung, dass die 33 Empfehlungen der demografischen Entwicklung im Land trotzen können. Allerdings sind da noch leichte Zweifel rauszuhören, dass die Umsetzung so glatt läuft. Er mahnt, dass jetzt nicht alles vom Arbeitgeber- und Arbeitnehmervertretern sowie von unterschiedlichen Bundestagsfraktionen aufgerieben wird und kleinteilig gehackt wird. Und auch die Autorin in der Welt findet, dass die Vorschläge in Gänze umgesetzt werden sollten. Das Einzige, was sie kritisch sieht, ist die geplante Abschaffung der Sonderregeln für geringfügig Beschäftigte, sprich die Minijobs. Immerhin arbeiten knapp 8 Millionen Menschen in dieser Anstellungsform, von der Putzhilfe über Babysitter zum Produktionshelfer. Und viele Millionen Menschen nutzen Minijobs zur Aufstockung im Bürgergeld. Und auch Arbeitgeber schätzen das Flexible und Unbürokratische daran, schreibt die Autorin. Sie sagt dennoch, die Abschaffung sei richtig, weil Minijobs oft missbraucht werden, um Schwarzarbeit zu verdecken und weil sie nach der Jahrtausendwende eigentlich nur eingeführt wurden, um der Massenarbeitslosigkeit damals entgegenzuwirken, sagt sie.
0: Soweit die Meinung, Kommentare in der Medienschau im WDR 5 Morgen Echo. Julius Schmidt, vielen Dank dafür.
3: Gerne.

0: 8.45 Uhr ist es WDR 5, das Morgenecho hier. Einen schönen guten Morgen. Totalausfall bei der Deutschen Bahn. Rund 2 Stunden war der Bahnverkehr in der Nacht in ganz Deutschland lahmgelegt. Der Grund, das digitale Bahnfunksystem GSMR war gestört. Das ist der Bahnfunk, über den Lokführerinnen und Lokführer mit der Fahrdienstleistung kommunizieren. Und wenn das nicht funktioniert, dann wird's eng, dann müssen alle Züge stehen bleiben. Denn ohne Kommunikation kann es sehr gefährlich werden, so sagte heute Morgen mein Kollege Niklas Hoth, WDR-Bahnexperte.
1: Es hat auch eine Notfallfunktion, denn darüber werden Notrufe abgegeben. Beispielsweise, wenn jetzt ein Lokführer sieht, auf der Strecke liegt ein Baum oder da sind Kinder im Gleis, dann macht er einen Notruf, den dann alle Züge im Umfeld empfangen, wo er dann sagt, bitte alle anhalten aus Sicherheitsgründen. Mhm. Und wenn das nicht funktioniert, dann macht es durchaus Sinn, den Bahnverkehr einzustellen, selbst wenn technisch die Züge fahren können.
0: Ja, viele Züge sind dann noch schnell in den nächsten Bahnhof gefahren, wenn sie nicht so weit weg waren. Und das heißt, in ganz Deutschland sind Menschen gestrandet. Die Deutsche Bahn hat ihren Support in Form von Gutscheinen zugesichert. Trotzdem wussten die Leute oft nicht genau, auf welche Aussagen der Bahn sie sich denn verlassen können.
2: Keiner hat uns wirklich eine Auskunft gegeben und wir wissen jetzt gar nicht wie und was, ob Hotel oder ob wir ein Taxi, und wir stehen jetzt alle hier an, um so einen Schein von der Deutschen Bahn zu kriegen, dass wir irgendwie einen Anspruch auf was haben.
3: Ich fahre viel Bahn und das ist tatsächlich jetzt mal eine Ausnahmesituation. Also ansonsten kann ich mit Verspätungen immer ganz gut umgehen, aber jetzt ist es mal richtig einer drauf.
0: Was den technischen Ausfall des Bahnfunksystems GSMR verursacht hat, ist noch nicht genau bekannt. Laut Information des WDR könnte ein Software-Update der Grund gewesen sein. NRW-Verkehrsminister Oliver Krischer von den Grünen nahm die Bahn heute Morgen im WDR2-Interview für die Panne jedenfalls voll in die Verantwortung. Man hört irgendwie auch so ein bisschen, dass er sauer war.
4: Menschen verlassen sich auf die Bahn und wenn es ein Unwetter gibt, da haben wir alle Verständnis, dass es hier Einschränkungen gibt, aber dass aufgrund einer technischen Störung 2 Stunden lang alle Züge in Deutschland stehen, das darf eigentlich nicht passieren.
0: Mittlerweile ist der Zugverkehr wieder ganz gut angelaufen, auch in Nordrhein-Westfalen. Aber man muss mal gucken, wie sich das über den Tag auswirkt, weil die Frühschicht ist offenbar gut zur Arbeit gekommen. Aber die Spätschicht ist vielleicht in der Nacht gestrandet und hat dann zu wenig Zeit, um sich auszuruhen, bis sie ihre nächste Schicht wieder antreten muss. Also wir behalten das im Blick hier bei WDR 5.

0: 8:48 ist es. Im Nationalsozialismus wurden Menschen aufgrund ihrer politischen, religiösen Einstellung oder Zugehörigkeit getötet, wegen ihrer Homosexualität, wegen ihrer Zugehörigkeit zu einer Volksgruppe wie die Sinti und Roma. Es wurden Menschen mit Behinderung oder Krankheit umgebracht. Es war eine grausame Zeit. Diese Menschen dürfen nicht vergessen werden und deswegen gibt es Mahnmale. Heute wird das Mahnmal für die verfolgten und getöteten Zeugen Jehovas im Nationalsozialismus im Berliner Tiergarten eingeweiht und Uwe Neumerker wird das moderieren, diese feierliche Einweihung. Er ist Direktor der Stiftung Denkmal für ermordete Juden in Deutschland, deren Aufgabe es aber ist, alle Opfergruppen zu würdigen. Und er sagt zu dieser Erinnerung, zu dieser Würdigung an die Zeugen Jehovas:
1: Es ist ein Mahnmal für die damals Verfolgten und Ermordeten, aber für die auch heutigen Zeugen Jehovas ist es ein sehr wichtiger Ort, weil diese Opfergruppe lange verdrängt, vergessen, beschwiegen war und erst in den letzten Jahren eigentlich die Dimension der Verfolgung und auch der Ermordung klar geworden ist. Und für sie ist es ein besonderer Ort. Es ist ein Denkmal der Bundesrepublik Deutschland, das diese Opfer würdigt, also eine Anerkennung dieser Opfergruppe des Nationalsozialismus.
0: Also heute wird dieses Denkmal ein bronzener Baumstamm, geschaffen von einem Künstler aus Nordrhein-Westfalen, eingeweiht. Christina Zürke über die Zeugen Jehovas, diese religiöse Gemeinschaft, die ja auch umstritten ist.
2: Jehovas Zeugen, wie sich die Gläubigen selbst nennen, glauben an den Weltuntergang, den sie als Einzige überleben und dann in einem irdischen Paradies wohnen werden. Für 1975 war der Weltuntergang konkret angekündigt worden. Als er nicht stattfand, litt die Glaubwürdigkeit und die Mitgliederzahlen sanken. Heute wird kein konkretes Datum mehr genannt. Gegründet wurden die Zeugen Jehovas vor circa 150 Jahren in den USA. In Deutschland haben sie etwa 200.000 Mitglieder, weltweit 9 Millionen. Bekannt sind sie vielen durch ihre intensive Missionierungsarbeit. An vielbesuchten Orten wie Bahnhöfen, aber auch an der Haustür bieten sie ihre Zeitschriften und kostenlose Bibelkurse an. Während des Zweiten Weltkriegs wurden über 10.000 Zeugen Jehovas verfolgt und mussten ein kleines Stoffstück, den lila Winkel, an der Kleidung tragen. Sie verweigerten Adolf Hitler und seinem Regime die Gefolgschaft. Mindestens 1.700 Zeugen Jehovas wurden von den Nazis ermordet. Wegen strikter Hierarchie und Abschottung von der Außenwelt zählt unter anderem der Sektenbeauftragte NRW die Zeugen Jehovas zu den Sekten. Mitgliedern wird in Texten geraten, sich keine eigene Meinung zu bilden. Wählen gehen ist verboten, Geburtstage oder Feiertage wie Weihnachten dürfen nicht gefeiert werden. Besonders umstritten ist das Verbot, Blutkonserven zu nutzen. Auch Kinder von Zeugen Jehovas sind deshalb schon gestorben, obwohl sie hätten gerettet werden können. Seit 2017 sind die Zeugen Jehovas, wie auch andere Glaubensgemeinschaften, als Körperschaft des öffentlichen Rechts in allen Bundesländern anerkannt.
0: Christina Zürke über die Zeugen Jehovas. Heute wird ein Mahnmal an die Opfer des Nationalsozialismus, an die Mitglieder der Zeugen Jehovas damals eröffnet und es wird erinnert an ihre Verfolgung und Ermordung. 8:50 ist es jetzt. Vor dem Landgericht Duisburg beginnt heute ein Prozess gegen 9 Polizeibeamtinnen und Beamte, die bei einer Verhaftung involviert waren. Da ging es darum, im Jahr 2024 war das in Mülheim. Da ist ein 31-jähriger Mann von der Polizei verhaftet worden. Er hat sich gewehrt, er hat sie bedroht. Dann wurde er am Boden in Bauchlage gefesselt, Hände auf dem Rücken. Und die Staatsanwaltschaft wirft den Beamten und Beamtinnen jetzt gefährliche Körperverletzungen im Amt vor. Es geht um die Art der Fesselung in Bauchlage, die als potenziell gefährlich bekannt ist. Jonas Helm, mein Kollege aus der WDR-Landespolitik. Was genau ist damals bei diesem Polizeieinsatz passiert?
3: Ja, laut der Staatsanwaltschaft ist der Einsatz damals so abgelaufen. Anfang 24 wird die Polizei in eine Geflüchtetenunterkunft in Mülheim gerufen. Dort lebte zu dem Zeitpunkt Ibrahim Barry und der soll an dem Abend in seinem Zimmer randaliert haben und die Polizisten wollen ihn dann fesseln. Dagegen soll er sich massiv gewehrt haben, die Beamten auch gebissen haben. Und daraufhin fesseln die Beamten dann seine Arme und Beine auf dem Rücken und verbinden diese beiden Fesselungen dann noch quer über seinen Rücken zusätzlich mit Kabelbindern und legen ihn dann auf den Bauch. Ja, und so gefesselt ist er dann in den Rettungswagen gebracht worden und da ist dann irgendwann aufgefallen, dass er keinen Puls mehr hat. Er wurde dann noch versucht zu reanimieren, ist aber dann verstorben.
0: Weiß man denn, woran Ibrahim Barry gestorben ist?
3: Ja, laut Staatsanwaltschaft ist er erstickt, weil er gefesselt war und auf dem Bauch lag. Das nennt man einen sogenannten lagebedingten Erstickungstod und zusätzlich hatte er wohl noch einen Herzinfarkt. befragt. Und die Staatsanwaltschaft sagt, die Polizistinnen und Polizisten, die hätten das wissen müssen, dass diese Fesselung in Bauchlage eben sehr gefährlich ist.
0: Warum ist die so gefährlich?
3: Ja, weil man eben sehr schlecht Luft bekommt, wenn man gefesselt ist und auf dem Bauch liegt. Ich habe darüber auch mit dem Polizeiwissenschaftler Thomas Feltes gesprochen. Der beschäftigt sich seit Jahrzehnten damit.
4: Das wird oftmals unterschätzt, dass mit dem Einatmen ja auch das Ausatmen verbunden sein muss. Und wenn das nicht möglich ist aufgrund der Fixierung in Bauchlage, dann kommt es irgendwann zu einem Kollaps und zum Kreislaufstillstand.
3: Ja, und die Gefesselten können dann halt ersticken. Und Thomas Feltes und andere Experten, die fordern deshalb, dass man Menschen nur kurz in Bauchlage fesselt und dann wieder aufrichtet.
4: Unsere Forderung ist, dass solche Fixierungen in Bauchlage nicht länger als 3 Minuten andauern.
3: Ja, und die Polizisten in NRW, die sollten eigentlich auch wissen, dass diese Fesselung in Bauchlage gefährlich ist. Ich habe für unsere Recherche mit mehreren Polizisten und Polizistinnen gesprochen und die haben mir alle gesagt, diese Fesselung in Bauchlage und die Gefahren, das sind Teil der Ausbildung.
0: Wenn diese Gefährlichkeit bekannt ist, dann sollte man doch annehmen, sie wird nicht so oft angewendet und dieser Fall ist eher eine Ausnahme. Ist das so?
3: Ja, das ist er leider nicht. Es gab Anfang April einen Polizeieinsatz in Köln, der ganz ähnlich abgelaufen ist. Da sollte der 30-jährige Pedro Corona in eine Psychiatrie gebracht werden. Und laut der Staatsanwaltschaft Köln hat er sich dann aber dagegen sehr gewehrt, war aggressiv. Die Polizei wurde dazu gerufen, die haben ihn dann gefesselt, draußen auf eine Liege gelegt. Und wir haben mit Pedros Partner Julian gesprochen, seinem Freund, der den Einsatz miterlebt hat. Und der hat uns beschrieben, wie die Polizei in seiner Erinnerung bei diesem Einsatz vorgegangen ist.
5: Irgendwann haben Beamte ihn dann rausgetragen unter den Armen, auf Bauchlage auf einer Trage fixiert. 7 Beamte hingen auf ihm drauf, Handschellen hinterm Rücken.
3: Wir konnten in unserer Recherche rekonstruieren, dass Pedro fast 20 Minuten in Bauchlage an Arm und Bein gefesselt war und schließlich dann einen Herz-Kreislauf-Stillstand erlitten hat. Er musste dann noch vor Ort reanimiert werden und sein Herz, das konnten wir auch rekonstruieren, hat 23 Minuten nicht mehr geschlagen. Und er liegt seit diesem Polizeieinsatz im Wachkoma. Und laut den Ärzten ist es sehr unwahrscheinlich, dass er wieder aufwacht.
0: Was sagt die Staatsanwaltschaft zu diesem Fall? Haben die Polizisten auch da Fehler gemacht?
3: Die Staatsanwaltschaft Köln hat sich nach dem Einsatz relativ schnell festgelegt, dass es keine, Zitat, konkreten Anhaltspunkte für eine übermäßige Polizeigewalt bei dem Einsatz gäbe. Wir haben die Staatsanwaltschaft Köln aber nochmal mit unseren Rechercheergebnissen konfrontiert und die hat uns dann geantwortet, dass man jetzt nochmal prüfen wolle, ob man nicht doch förmliche Ermittlungen aufnimmt.
0: Heute beginnt ein Prozess in Duisburg gegen 9 Polizeibeamte und Beamtinnen. Da geht es um den Fall von 2024 in Mülheim. Und das waren die Einzelheiten dazu von meinem Kollegen Jonas Helm. Vielen Dank. Ich weiß gar nicht, was mir mehr den Schweiß auf die Stirn treibt oder auch so ein bisschen Stress macht. Die angekündigten Temperaturen für den heutigen Tag und die nächsten Tage oder für die Nächte. Denn die Nacht ist ja eigentlich zum Erholen da. Aber wenn es nachts auch nicht unter 25 Grad geht, dann ist das mit dem Schlaf und der Erholung nicht weit her. Bei uns wird es nochmal heißer die nächsten Tage. In Frankreich ist es schon super heiß. Da liegt die Hitzewelle gerade voll drüber. Das Land hat ja schon mal eine verheerende Hitzewelle im Jahr 2003 erlebt und hat sich damals fest vorgenommen, sich besser vorzubereiten. Aus Paris, schwitzend natürlich, meine Kollegin Caroline Düller.
6: 38 Grad in Paris. Für viele hilft da nur noch eins. Ein Sprung in den Canal Saint-Martin im Nordosten der Stadt.
7: Ouais, on n'était pas du tout prévu pour faire ça. On est passé en voiture et on allait enchaîner les réunions au boulot et tout ça. On s'est dit allez. Et après on repart travailler.
6: Der Badeausflug sei gar nicht geplant gewesen, sagt Wanda. Aber in der Mittagspause sind sie und ihr Mann Loven mit dem Auto am Kanal vorbeigefahren und haben die Gelegenheit für eine spontane Abkühlung genutzt, bevor es zurück zur Arbeit geht.
8: Ah, bah, c'est fait chaud, hein, c'est dur, hein.
7: Ouais, c'est dur.
8: On prend des glaçons, on prend des ventilateurs.
7: Ce qui est le plus impacté, je trouve, c'est le sommeil, vraiment.
6: Das größte Problem bei der Hitze, der Schlaf, sagt Wanda. Während Loven versucht, die Hitze zu Hause mit Eiswürfeln und einem Ventilator in den Griff zu kriegen. Immerhin haben die beiden einen Ventilator, denn die würden jetzt zur Mangelware, erzählt José Manier, der für eine große Baumarktkette arbeitet, im Sender France Info.
9: Le stock est éclusé en quelques heures, on va dire une à deux heures.
6: Der Vorrat ist in 1 bis 2 Stunden aufgebraucht. Wir sehen viele wirklich schwierige Situationen. Kleine Kinder und alte Menschen, die wirklich verzweifelt sind. Aber wir haben nach kurzer Zeit keine Lösung mehr, weil alles ausverkauft ist. Laut dem Wetterdienst Meteo France wurde die 40-Grad-Marke am Dienstag in mehreren Städten gerissen. Etwa in Rennes oder im nordfranzösischen Caen. In Pissos in Südwestfrankreich wurden fast 45 Grad gemessen. Regierungschef Sébastien Lecornu hat das Thema zur obersten Priorität gemacht. Bei einer Krisensitzung des Kabinetts am Dienstag sagte Lecornu: Wir haben viel zu besprechen. Leider auch das traurige Übel, dass Menschen bei Badeunfällen ertrinken. Seit dem 18. Juni gab es 40 solcher Todesfälle, vor allem Jugendliche. Das sind zwar keine Hitzetoten im strengen Sinn, aber Badeunfälle, die indirekt mit der Hitzewelle zusammenhängen. Auf der Plattform X kündigte Lecornu außerdem eine erhöhte Alarm- und Personalbereitschaft in Krankenhäusern und Altenheimen an. Rund 2000 Schulen blieben am Dienstag wegen Hitze geschlossen. Weitere 800 haben die Unterrichtszeiten angepasst oder verkürzt. Ein Atomkraftwerk wurde heruntergefahren, weil das Wasser der Garonne nicht mehr ausreichend kühlt. Und im Radio laufen die offiziellen Warnhinweise des Gesundheitsministeriums in Dauerschleife. Währenddessen suchen die Menschen in Paris weiter nach Abkühlung im Canal Saint-Martin. Dass Baden an dieser Stelle eigentlich verboten ist und erst recht von den Brücken ins Wasser zu springen, hält viele Jugendliche nicht davon ab. Wasser? Herrlich. Wir verstehen, dass das verboten ist, aber man müsste es erlauben. Es erfrischt uns und für den Körper ist das sehr wichtig. Wenn es wirklich gefährlich wäre, dann gäbe es mehr Maßnahmen dagegen. Sie lassen die Jugendlichen ja trotzdem baden und springen. Es sind fast 40 Grad, das erfrischt und die Stimmung ist gut. Letzte Woche hatte die Stadt Paris die offizielle Badestelle am Kanal eröffnet, deutlich früher als geplant. Außerdem bleiben viele Parks in der Hauptstadt bis auf Weiteres rund um die Uhr geöffnet. Für Mittwoch gilt in mehr als der Hälfte der französischen Departements die Vigilance Rouge, die höchste Hitzewarnstufe.
0: Bis zu 45 Grad in Frankreich, das wollen wir auf gar keinen Fall, auch wenn wir die 40 wahrscheinlich reißen werden in den nächsten Tagen. Caroline Düller war das aus Frankreich.

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1: Die Nachrichten mit Anja Gavlik. Guten Morgen.
2: Mich hat das ehrlich gesagt fassungslos gemacht. Ein kompletter Zugausfall. Meines Wissens hat es das aufgrund einer technischen Störung noch nie gegeben.
1: NRW-Verkehrsminister Krischer hat im WDR Aufklärung gefordert für das, was gestern bei der Deutschen Bahn passiert ist. Gegen 22 Uhr hatte das Unternehmen seinen kompletten Verkehr in Deutschland eingestellt. Reisende saßen in Zügen oder auf Bahnhöfen fest. Erst nach mehreren Stunden ging es weiter. Ursache für das Chaos war eine Funkstörung. Was genau beschädigt war, erklärt Christina Wilkes, WDR aktuell.
3: Der digitale Bahnfunk war gestört. Darüber werden zum Beispiel Notrufe abgesetzt und die Lokführer kommunizieren mit den Stellwerken über das Netz. Und weil der Funk so wichtig und zentral für ein sicheres Bahnfahren ist, wurde der Verkehr gestern Abend vorsichtshalber eingestellt. Die Störung konnte aber behoben werden, sagt die Bahn. Und die Züge sollen heute Morgen auch weitgehend wieder normal fahren. Vor allem im Fernverkehr kann es aber weiter Verspätungen und Ausfälle geben. Oft ist das Zugpersonal gestern nämlich nicht mehr dahin gekommen, wo es heute Morgen sein sollte.
1: Eine Kommission aus Fachleuten wird heute sagen, wie sie sich den Schutz von Kindern und Jugendlichen im Netz vorstellt. Das Bundesfamilienministerium hatte sie dazu beauftragt, auch wegen eines möglichen Social-Media-Verbots. Nicole Markwald dazu, wie der Ratschlag der Experten wohl ausfallen wird.
4: Also es ist ziemlich sicher, dass es Empfehlungen geben wird zur Altersbegrenzung von Social Media. Das hat einer der Vorsitzenden der Expertenkommission schon vor ein paar Monaten gesagt. Aber wo wird die Grenze gezogen? Oder gibt es eine Abstufung zwischen einzelnen Gruppen? Das ist unklar. Es wird wohl 50 Empfehlungen geben, denn die Experten haben sich mit sehr viel mehr als nur einer möglichen Altersgrenze für Social Media beschäftigt. Da geht es auch um Medienkompetenz, nicht nur bei Kindern, sondern auch Eltern oder Fachkräften. Oder auch um die gesundheitlichen Folgen von Medienkonsum.
1: Wer will, kann von heute an wieder mithelfen, die Mobilfunkversorgung in Deutschland zu verbessern. Das geht über die kostenfreie App Mobilfunkcheck. Zur Verfügung gestellt wird sie von der Bundesnetzagentur. Über sie kann jeder prüfen, wie es mit dem Netz in der direkten Umgebung klappt. Die Daten werden dann ausgewertet. Antje Passenheim, WDR Landespolitik.
5: Mitmachen zahlt sich aus. Das zeigt ein neuer Funkmast in Eitorf-Hönscheid im Rhein-Sieg-Kreis. Der geht diesen Monat an den Start, weil Nutzer mit der App genau da eine Versorgungslücke dokumentiert hatten, sagt NRW-Wirtschaftsministerin Mona Neubauer. Das Land sei bereits auf fast 99% der Fläche mit 4G versorgt. In den vergangenen Jahren haben mehr als 87.000 Menschen in NRW bei der Messwoche mitgemacht. Und je kleiner die Versorgungslücke werden, umso mehr kommt es jetzt auf die lokalen Messungen der Bürgerinnen und Bürger an. Ihnen garantiert das Gesetz eine Mindestversorgung mit Internet und Telefon.
1: Und weitere Meldungen im Überblick. Vor dem Landgericht Duisburg geht es heute um den Tod eines Geflüchteten in Mülheim an der Ruhr vor 2,5 Jahren. 9 Polizisten wird gefährliche Körperverletzung im Amt vorgeworfen. Sie hatten einen 23-Jährigen, der in einer Unterkunft in Mülheim an der Ruhr randaliert hatte, überwältigt. Der Mann starb. Ein Supercomputer aus China hat den bisher leistungsstärksten Rechner aus den USA überholt. Wissenschaftler messen die Kapazität der Hochleistungscomputer regelmäßig und erstellen ein Ranking. LineShine ist der erste chinesische Rechner, der es an die Spitze geschafft hat. Der beste deutsche Rechner Jupiter steht auf Platz 5. Die Fußball-WM hat 2 Männern in New York einen ungewöhnlichen neuen Job verschafft. Sie bekommen $50.000 dafür, dass sie sich alle 104 WM-Spiele ansehen, und zwar auf einer Leinwand in einem Glaskasten mitten auf dem berühmten Times Square. Dahinter steckt der TV-Sender Fox und eine Social-Media-Strategie.
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1: 5 Kultureinrichtungen aus Nordrhein-Westfalen haben heute die Chance, geehrt zu werden. In Frankfurt wird der Zukunftsgutpreis 2026 verliehen. Er zeichnet Häuser aus, die die Kulturvermittlung als Aufgabe für die Zukunft ihrer Institution verstehen. Sarah Möhrchen, WDR Kultur.
6: 16 Kultureinrichtungen aus ganz Deutschland stehen im Finale. 5 davon aus Nordrhein-Westfalen. Die Alte Synagoge Essen, das Musiktheater im Revier Gelsenkirchen, die Stiftung Haus der Geschichte der Bundesrepublik Deutschland und das Theater Bonn sowie das Theater Oberhausen. Zukunftsgut ist mit insgesamt 80.000 Euro der höchstdotierte Preis für Kulturvermittlung in Deutschland. Die Commerzbank-Stiftung ehrt damit Einrichtungen, die neue Gemeinschaften aufbauen und ihr Haus für mehr Beteiligung öffnen. Das Preisgeld soll ihnen helfen, ihre Vermittlungsarbeit weiterzuentwickeln und ihre Institution zu verändern.
1: Das Wetter in Nordrhein-Westfalen, sonnig heute und oft auch sehr heiß bei 34 Grad in Warburg, in Castrop-Rauxel 36 und in Düren 38. Auch morgen ist es dann nach einer tropischen Nacht sonnig und heiß bis zu 38 Grad. Das war WDR aktuell. 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A4, Olpe Richtung Köln zwischen Bergisch Gladbach Frankenforst und Kreuz Köln-Ost etwa eine Viertelstunde plus und 4 Kilometer Stau. A4 Olpe Richtung Aachen zwischen Kreuz Köln-Ost und Köln-Eiffeltor etwa 20 Minuten plus und mehr als 10 Kilometer stockender Verkehr. A30 Rheine Richtung Osnabrück zwischen Lotte und Osnabrück-Sutthausen etwa eine Viertelstunde plus und 7 Kilometer stockend. A45 Gießen Richtung Dortmund zwischen Hagen-Süd und Schwerte-Ärgste etwa eine halbe Stunde plus und 5 Kilometer Stau. Dort steht ein brennender LKW. A46 Düsseldorf Richtung Wuppertal zwischen Hahn-West und Wuppertal-Kronenberg etwa eine Viertelstunde plus und 6 Kilometer Stau. Und hier gilt noch eine amtliche Unwetterwarnung ab 11 Uhr heute wegen extremer Hitze für ganz NRW. Heute wird es eine extreme Wärmebelastung geben und zwar bis zu einer Höhe von 400 Metern.
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7: Mit Andrea Oster einen schönen guten Morgen wünsche ich. Soll man Kindern und Jugendlichen die Nutzung von Social Media verbieten, damit sie da nicht stundenlang rumscrollen oder sich dummes, manipulatives oder auch gefährliches Zeug anschauen? Australien macht das ja schon, hat das verboten. Unter 16 darf man offiziell keine Social Media Anwendung benutzen. Eine Expertenkommission hat sich das jetzt angeschaut hier für Deutschland und Vorschläge für Deutschland gemacht. Und diese Vorschläge werden heute vorgestellt. Unser Thema gegen 20 nach 9. Ein weiteres Thema, was wichtig ist, gestern auch sehr wichtig war, auch viel Aufmerksamkeit bekommen hat. Aber man muss ja auch noch mal genauer drauf gucken, was das eigentlich bedeutet. Und das ist die Rentenreform. Die ist unter den ganzen anstehenden Reformen, würde ich mal sagen, der dickste Brummer. Wichtig, dass das gut gemacht, gut bedacht und auch gut politisch auf den Weg gebracht wird. Bundeskanzler Friedrich Merz ist der Meinung, das wird was. Gestern Morgen hat er gesagt, alle Elemente dieses Reformpakets müssen jetzt zügig umgesetzt werden und sie bilden ein Gesamtkonzept, das auch nur in der Gesamtheit funktioniert. Ich habe heute Morgen mit Martin Werding gesprochen. Er ist Mitglied der Expertenkommission zur Rentenreform. Er ist Professor für Sozialpolitik und öffentliche Finanzen der Ruhr-Universität Bochum. Und ich habe ihn nach der Frage gefragt, die ja, glaube ich, für viele im Zentrum steht. Wann werde ich mal in Rente gehen? Ich habe ihn gefragt, Herr Werding, das Renteneintrittsalter wird in Zukunft steigen. Wer kann denn eigentlich noch mit 67 in Rente gehen?
8: Mit 67 in Rente zu gehen, wird lange Zeit relativ kurz vor der echten Regelaltersgrenze liegen, wenn der Anstieg jetzt tatsächlich so kommt, wie die Kommission das vorschlägt. Und das heißt, wir sind da in dem Bereich, wo man vorzeitig im Regelfall mit Abschlägen in Rente gehen kann. Das muss man sich dann halt einmal ausrechnen und dann seine Folgerungen daraus ziehen.
7: Ja, aber wen betrifft das? Also wie lange kann man noch mit 67 in Rente gehen? Oder wann tritt das ein, dass man mit 70 in Rente gehen muss?
8: Ja, wir sind ja momentan noch in der Phase, wo das Rentenalter angehoben wird aufgrund eines Beschlusses aus dem Jahr 2007. Es geht jetzt in relativ großen Schritten, nämlich alle 2 Monate jedes Jahr, auf 67 zu. Und dieses Alter wird erstmalig erreicht im Jahr 2031. Und wir haben einen Plan gemacht, der sagt, wir können da nicht stehen bleiben. Sondern wir müssen danach im Grunde genauer schauen, wie entwickelt sich die Lebenserwartung. Wer in Rente geht, der lebt heute im Mittel noch so 20 Jahre, Frauen länger als Männer. Und daraus könnten im Laufe der Zeit eben 21, 22, 23 Jahre werden. Das dauert zwar wahrscheinlich sehr lang, aber wir haben gesagt, nein, also die Laufzeit allein darf sich nicht verlängern, sondern wir müssen beides verlängern. Die Erwerbsphase vorher um 2/3 der gewonnenen Lebenszeit und dann auch die Rentenphase danach um 1/3. Und wenn man dann schaut, was das Statistische Bundesamt aktuell erwartet, dann kommt faktisch raus, nach 2031 werden alle 10 Jahre 6 Monate dazukommen. Das geht also relativ langsam.
7: Die jüngeren Hörer und Hörerinnen werden jetzt sagen, oh, das ist ungerecht. Wir müssen so viel länger arbeiten später mal als die jetzigen Rentner und Rentnerinnen. Ist es ungerecht, Herr Werding?
8: Der Gedanke ist, wenn im Durchschnitt wirklich alle länger leben, dann bleibt im Grunde bei unserem Plan die relative Länge von Erwerbsphase und Rentenphase konstant. Man hat also genauso seine nicht 20 Jahre, sondern dann irgendwann 21 Jahre und muss halt dafür vorher eher 42 Jahre arbeiten. Das ist so der Gedanke, ob das gerecht ist oder nicht. Wenn die Rahmenbedingungen sich ständig ändern, wenn wir höhere Lebenszeit einfach voll in Rentenlaufzeit geben, dann wird das Rentensystem immer teurer für die Kinder derer, die jetzt noch jung sind.
7: Mhm. Haben Sie denn auch den Gedanken dahinter gehabt, dass das vielleicht auch besser akzeptiert wird, wenn man sagt, man koppelt das Renteneintrittsalter an die Lebenserwartung?
8: Auf jeden Fall. Also so ein Plan hat zwei wesentliche Vorteile. Einmal muss man nicht im Grunde jedes Mal neu im Bundestag eine Heraufsetzung beschließen, sondern wir messen dann die Lebenserwartung. Das macht das Statistische Bundesamt mit ein bisschen Vorlauf, damit man 3 oder 5 Jahre vor Renteneintritt weiß, was gilt denn jetzt für mich. Und der zweite Vorteil ist, man nimmt den Leuten im Grunde die Angst, dass das Rentenalter blind heraufgesetzt wird, ganz egal, wie sich die Lebenserwartung entwickelt. Also es passiert wirklich nur in dem Maße, wie die Lebenserwartung festgestellt vom Statistischen Bundesamt zugenommen hat.
7: Was ist mit der Frührente? Im Moment haben wir ja Rente mit 63 mit Abschlägen oder nach 45 Beitrittsjahren. Wie sind die Pläne dazu?
8: Das ist eine Regelung, die dazu geführt hat, dass ganz viele Leute, die eigentlich ziemlich fit sind, die auch gute Renten kriegen, jetzt 2 Jahre früher in Rente gehen können als die Regelaltersgrenze und zwar ohne Abschläge. Und das haben wir uns in der Kommission genau angeschaut und haben gesagt, das entspricht einmal nicht unserem Fachkräftebedarf. Das sind auch überhaupt keine Härtefälle des Rentenrechts, sondern was wir brauchen, ist eine Regelung, die echte Härtefälle, gesundheitlich eingeschränkte Menschen erreicht, denen man dann auch einen vorzeitigen Renteneintritt weiter gewährleisten kann. Mhm. Wir würden also jemand, der bisher abschlagsfrei mit 45 Beitragsjahren in Rente geht, einfach darauf verweisen zu sagen, du kannst es dir selber überlegen, dafür gibt es aber Abschläge, weil deine Laufzeit sich ja verlängert. Diese Abschläge sind ja keine Strafaktion, sondern eine Umrechnung darauf, dass die Rente 1 Jahr, 2 Jahre länger läuft.
7: Ja, wenn der Kanzler jetzt sagt, er will das nur im Gesamtpaket verabschieden, obwohl es sicher bei einigen Punkten noch Diskussionen gäbe und auch gibt, fangen ja so langsam schon an, Gewerkschaften, Arbeitgeber haben sich schon gemeldet. Ist das Ihrer Meinung nach realistisch, ist das sinnvoll, dass man das en bloc sozusagen verabschiedet?
8: Nun, ich denke schon, der Bundestag, die beiden Fraktionen, die da die Verantwortung tragen, die werden sich wahrscheinlich schon alles nochmal genau anschauen. Das ist ja auch in Ordnung. Das ist die Rolle des Bundestages, Gesetze zu machen. Aber wenn die Abgeordneten genau darauf achten, werden sie feststellen, hier gibt es praktisch für jeden irgendwelche Dinge, die einem nicht so gut gefallen. Die Belastungen werden relativ breit verteilt und das ist das Beste, was man machen kann. In unserer demografischen Entwicklung kann man eben nicht die Beitragssätze senken und die Renten erhöhen, sondern man muss da Kompromisse finden. Und das ist das Entscheidende an unserem Paket. Jetzt in der mittleren Frist, so nach 5 bis 10 Jahren, vor allem wieder zu deutlich höheren Renten führen können, als das bisher überhaupt möglich war.
7: Herr Werding, ganz, ganz kurz. Es gab viel Lob für Ihre Vorschläge, auch heute Morgen in unserer Medienschau. Ein bisschen stolz, ganz bisschen.
8: Es ist wirklich das, was ich mir vorgenommen habe. Der Regierung ein Paket hinlegen, dass es wert wäre, beschlossen zu werden. Und dann müssen die jetzt gucken mit ihrer knappen Mehrheit, ob sie das durchbringen.
7: Martin Werding, Mitglied der Expertenkommission zur Rentenreform, Professor für Sozialpolitik und öffentliche Finanzen der Ruhr-Universität Bochum. Also, Deutschland muss sein Rentensystem ändern. In anderen Ländern läuft's eigentlich ganz gut. Und da muss man gar nicht so weit gucken. Nur einmal Richtung Westen über die Grenze in die Niederlande. Katrin Schmidt.
9: Das Rentensystem in den Niederlanden gilt als eines der stabilsten in Europa. Die staatliche Rente spielt dabei eine vergleichsweise kleine Rolle. Sie steht allen Einwohnern zu, unabhängig davon, ob sie gearbeitet haben oder nicht. Und es läuft so. Für jedes Jahr zwischen dem 15. Lebensjahr und dem Renteneintritt sammeln Bürgerinnen und Bürger Rentenansprüche pro Jahr etwa 2%. Die Höhe orientiert sich am Mindestlohn und deckt später rund 30-40% des Einkommens im Alter ab. Finanziert wird sie durch Beiträge der Arbeitnehmer sowie durch staatliche Mittel. Der wichtigste Baustein für das Einkommen im Alter ist jedoch die betriebliche Altersvorsorge. Rund 90% der Beschäftigten in den Niederlanden sind dadurch abgesichert. Arbeitgeber sind in den meisten Branchen verpflichtet, eine Betriebsrente anzubieten und tragen dabei etwa 2/3 der Beiträge, während 1/3 von den Arbeitnehmern kommt. Häufig übernehmen große Pensionsfonds die Verwaltung. Dieses System hat eine lange Tradition, wurde aber zuletzt etwas reformiert. Dabei wurde die Altersvorsorge stärker an die Kapitalmärkte gekoppelt. Das bedeutet, die Höhe der späteren Auszahlungen kann schwanken, je nach wirtschaftlicher Entwicklung. Beschäftigte haben deshalb inzwischen teils mehr Einfluss darauf, wie ihre Beiträge angelegt werden, tragen aber auch mehr Risiko. Ziel ist es, grob gesagt, zusammen aus staatlicher und betrieblicher Rente etwa 70% des letzten Bruttoeinkommens zu erreichen. Reicht das nicht, spielt auch in den Niederlanden die private Vorsorge eine ergänzende Rolle.
7: So ist es in den Niederlanden, sagt Katrin Schmidt. Und ein Vorschlag ist ja auch, dass stärker auf die kapitalgedeckte Rente gesetzt werden soll. Also das soll ein Teil werden, um die Rente zu finanzieren, individuelles Kapital ansparen, das dann am Kapitalmarkt investiert wird. In den USA ist das schon fester Bestandteil des Rentensystems, so Carsten Kühntop.
10: Auch in den USA basiert das Rentensystem auf dem Drei-Säulen-Modell: staatliche Rente, betriebliche Vorsorge, private Ersparnisse. Wer mit 67 in die Rente geht und mindestens 10 Jahre eingezahlt hat, erhält vom Staat die volle Rente. Im Schnitt deckt sie rund 40% des früheren Einkommens. Herzstück der Altersvorsorge ist der 401k-Plan. Das ist ein betrieblicher Sparplan. Das heißt, Arbeitnehmer zahlen steuerbegünstigt ein, Arbeitgeber schießen etwas zu. Rund 3/4 der Angestellten nutzen das. Etwa 70% der Einzahlungen werden in Aktien investiert. Das bringt durchschnittliche Jahreserträge von 5-8%. Wie Deutschland erlebt auch Amerika einen demografischen Wandel. Das stellt die Altersvorsorge vor Probleme. Sollte der Kongress nichts tun, droht von 2032 an eine Rentenkürzung. Minus

0: Musik von Mika Cates. Fortline heißt der Titel. 9.20 Uhr ist es mittlerweile im WDR 5 Morgen Echo. Schönen guten Morgen. Am Landgericht Duisburg beginnt heute ein Prozess gegen 9 Polizisten bzw. Polizistinnen. Es geht um eine Verhaftung im Jahr 2024. Die Beamten und Beamtinnen hatten einen Mann, der sich in einer Flüchtlingsunterkunft auffällig verhalten und Sicherheitspersonal bedroht hatte, gefesselt. Und zwar in Bauchlage, Hände auf dem Rücken, Füße mit Kabelbindern noch an den Handschellen befestigt. Der 31-jährige Ibrahim Barry war kurz darauf tot. Laut Staatsanwaltschaft Duisburg starb er an einer Kombination aus Herzinfarkt und einem lagebedingten Erstickungstod. Und die Polizeibeamten und Beamtinnen stehen jetzt vor Gericht, weil ihnen so die Anklage bewusst gewesen sein muss, dass die Fesselungsmethode potenziell gefährlich sein kann. Ich habe mit Tobias Singelnstein gesprochen. Er ist Professor für Kriminologie und Strafrecht an der Goethe-Universität in Frankfurt am Main. Und ich habe ihn gefragt, Herr Singelnstein, es gibt ja einen ähnlichen Fall aus Köln vor einigen Monaten. Der Mann, der ebenfalls in Bauchlage gefesselt wurde, liegt seitdem im Koma. Ist diese Art der Fesselung übliche Praxis?
1: Nein, eigentlich sollte das keine übliche Praxis sein. Diese Bauchlage muss so schnell wie möglich aufgehoben werden, weil wir eben schon seit vielen, vielen Jahren eigentlich wissen, dass es dieses Phänomen des lagebedingten Erstickungstodes gibt. Also dass die Gefahr besteht, insbesondere nach Anstrengungen in einer Auseinandersetzung, dass man nicht genügend Luft bekommt, nicht genügend atmen kann und es dann zum Herzstillstand kommen kann. Und deshalb müssen die Personen möglichst schnell wieder aufgerichtet werden.
0: Aber wenn man doch um die Risiken weiß, warum wird diese gefährliche Methode überhaupt noch angewendet?
1: Das ist eine sehr gute Frage. Man kann zum einen natürlich die Frage stellen, wird es in der Ausbildung wirklich ausreichend gelehrt, auf die Gefahren hingewiesen, Techniken gelehrt, die weniger gefährlich sind. Da sagen die Fachhochschulen der Polizei, dass das dort im Einsatztraining genauso trainiert wird. Und deshalb spricht vieles dafür, dass das Erlernte aus der Ausbildung in der Praxis dann eben in

0: Hintergrund rückt und nicht so umgesetzt werden wird, wie es eigentlich sollte.
1: Man stellt sich natürlich jetzt auch vor, so eine Verhaftung einer Person, die sich wehrt. Man muss die oder denjenigen zu fassen bekommen, man muss an die Hände ran. Das läuft ja eigentlich automatisch auf die Bauchlage hinaus. Oder gibt es irgendwelche Alternativen?
0: Nein, das an sich ist auch nicht so problematisch. Man kann die Person schon zu Boden bringen und fesseln, aber man muss sie dann eben so schnell wie möglich wieder aus dieser Bauchlage bringen, also aufrichten, dass die Atmung möglichst gut funktioniert und sie natürlich überwachen. Und klar, so ein Gewalteinsatz ist für alle Beteiligten nicht einfach und aufreibend, aber im Prinzip ist der Gewalteinsatz in der Situation ja dann auch abgeschlossen und könnte man also zur Versorgung des Betroffenen übergehen.
1: Sie haben eben gesagt, das wird eigentlich auch in der Ausbildung thematisiert, es wird auch geübt, nur in der Praxis passiert es dann doch immer wieder, dass diese Vorsichtsmaßnahmen oder dieses Aufrichten vielleicht zu kurz kommt. Was kann man da machen? Also wie bringt man das von der Theorie in die Praxis, egal wie angespannt die Situation ist?
0: Also ich glaube, zum einen gilt es, das in der Ausbildung noch stärker auf die Probleme und Gefahren dieser Gewaltanwendung und dieser Fesselungstechniken hingewiesen wird und es wirklich ganz intensiv in Routinen trainiert wird, unter Umständen dann auch später nochmal wieder aufgefrischt werden muss. Und insgesamt muss man, glaube ich, sagen, dass es wichtig ist, in der Polizei auch nochmal klarzumachen, dass diese Gewalt, auch wenn sie für die Beamtinnen und Beamten zu ihrem Berufsalltag dazugehört und normal ist, eben ja ein krasser Eingriff, ein intensiver Grundrechtseingriff ist und dass man da eben so zurückhaltend und vorsichtig wie irgendwie möglich vorgehen muss, auch wenn man jemanden vor sich hat, der vielleicht eine Straftat begangen hat oder eine Gefahr.
1: Welche Bedeutung hat dieser Prozess Ihrer Einschätzung nach?
0: Ich glaube, dass es wichtig ist, dass es zentral ist, dass so transparent und öffentlich aufgeklärt wird, was dort in dem konkreten Fall passiert ist und auch nochmal gerichtlich eben aufgearbeitet und festgestellt wird, dass dieses Phänomen des lagebedingten Erstickungstodes in der Praxis leider immer noch vorkommt.
1: Polizisten und Polizistinnen befinden sich oft in schwierigen Situationen. Da haben wir gerade schon drüber gesprochen. Sie machen Fehler, aber das spricht sie in manchen Fällen eben auch nicht von Schuld frei. Wenn Sie mal so den Blick weiten, sage ich mal, Stichwort Polizeigewalt und Aufarbeitung, wie gut läuft die Aufarbeitung bei der Polizei?
0: Die Aufarbeitung läuft leider nicht so gut, wie man sich das wünschen würde. Im Prinzip liegt das Problem ja auch auf der Hand. Es fällt dem Staat generell schwer, die eigenen Amtsträger zur Verantwortung zu ziehen, die an seinen Diensten stehen. Und der Staat will ja natürlich auch auf eine Art der Gesellschaft, dass die Polizei in bestimmten Situationen Gewalt anwendet, wenn polizeiliche Maßnahmen nicht mehr anders durchzusetzen sind. Und deshalb ist es häufig schwierig für Betroffene von in solchen Situationen dann tatsächlich mit ihrer Sichtweise, mit ihrer Deutung des Geschehens sich da durchzusetzen.
1: Was kann man da tun?
0: Eine Diskussion, die schon sehr lange geführt wird, ist, dass es wichtig wäre, die Ermittlungen unabhängiger zu gestalten. Es ist in Deutschland immer noch so, dass Polizeibeamte gegen Polizeibeamte ermitteln. In NRW ist es sogar so, dass quasi die benachbarte Dienststelle gegen die Beamtinnen und Beamten der anderen Dienststelle ermittelt. Und das ist quasi die schlechteste aller Lösungen, die wir in Deutschland haben. Andere Bundesländer haben spezialisierte Dienststellen immerhin dafür geschaffen, also so ein Stück weit mehr Unabhängigkeit organisiert. Und in anderen Ländern ist es sogar so, dass es eigene Behörden gibt, die diese Ermittlungen durchführen.
1: Was man auch sagen muss, es sind häufig Fälle, wo die zu verhaftende Person ein Geflüchteter ist. Wir hatten da einige wirklich Beispiele oder Fälle, die sehr diskutiert worden sind, auch hier in Nordrhein-Westfalen. Muss man auch da nochmal nachschärfen, Stichwort Rassismus, Stichwort Vorbehalte gegen bestimmte Personengruppen?
0: Ja, also ist ja ein Thema, über das jetzt auch schon, also seit 2020, seit dem Tod von George Floyd, sehr intensiv diskutiert wird. Und ich glaube, da ist es wichtig, dass die Polizei weiter dranbleibt am Thema, weil es ein Problem ist. Das sehen wir einerseits in der Einstellungsforschung, dass Polizeibeamtinnen und Beamte in ähnlichem Ausmaß menschenfeindlich-rassistische Einstellungen haben, wie sie auch in der Gesamtbevölkerung bestehen. Und zum anderen wir auch Formen von strukturellem Rassismus in der Polizei sehen. Das haben eine ganze Reihe von wissenschaftlichen Studien belegt und da muss die Polizei ran.
1: Tobias Singelnstein, Professor für Kriminologie und Strafrecht an der Goethe-Universität Frankfurt am Main. Vielen Dank. 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Das Morgenecho hier von WDR 5. Im Nationalsozialismus sind verschiedene Bevölkerungsgruppen verfolgt, inhaftiert und getötet worden. Zuallererst Menschen jüdischen Glaubens, aber auch Homosexuelle, Sinti und Roma, politisch Andersdenkende, behinderte Menschen. So viele Tote, so viele Verletzungen, die auch bis heute noch zurückgeblieben sind. Im Berliner Tiergarten wird heute ein Mahnmal eingeweiht, das an die verfolgten und ermordeten Zeugen Jehovas erinnert. Es ist eine Bronzeskulptur in Form eines Baumstamms mit vielen Rillen und Narben, gedacht als Symbol für die Standhaftigkeit der Zeugen Jehovas gegen den Nationalsozialismus. So die Idee jedenfalls des Bildhauers Matthias Leek, der übrigens aus NRW stammt und auch selbst der Religionsgemeinschaft angehört. 11 Uhr geht das los. Heute Morgen mit der Einweihung. Bundestagspräsidentin Klöckner und Kulturstaatsminister Weimar werden das machen. Und das Ganze moderieren wird Uwe Neumerker, Journalist, Historiker und Direktor der Stiftung Denkmal für die ermordeten Juden Europas. Herr Neumerker, die Aufgabe Ihrer Stiftung ist es, alle Opfergruppen des Nationalsozialismus zu würdigen. Wie war das mit den Zeugen Jehovas während der Nazizeit?
2: Die Zeugen Jehovas sind natürlich eine sehr kleine Gemeinschaft gewesen, sind es noch immer, eine christliche Religionsgemeinschaft, die von Anfang bis zum Ende, von 33 bis 45 Widerstand geleistet hat und dafür auch Todesopfer in Kauf genommen hat. Wir reden von etwa 15.000 Menschen, die in Konzentrationslagern inhaftiert waren. 1.800 haben das nicht überlebt. Und darunter sind auch 280 Menschen, die Opfer der NS-Militärjustiz wurden, die, weil sie den Dienst an der Waffe verweigert haben, hingerichtet wurden. Das ist eine sehr mutige, aber kleine Gruppe, vor der die Nazis aber von Anfang an große Angst hatten.
1: Warum?
2: Weil sie sich einfach nicht gebeugt haben. Die haben den Hitlergruß verweigert, die haben die Arbeit in der Kriegswirtschaft verweigert, die waren sehr aktiv im Widerstand. Und das hat denen natürlich nicht gefallen. Und es gab Sonderkommissionen bei der Gestapo, um den Widerstand der Zeugen zu brechen. Das ist ihnen aber nicht gelungen.
1: Warum wird das Mahnmal dort an diesem Ort heute eingeweiht?
2: In der Nähe befindet sich der Goldfischteich, der auch Venusbasson heißt. Dort gab es einen Stuhlverleih, der von Ernst Wadun, einem Zeugen, betrieben wurde. Und das war ein konspirativer Treffpunkt der Zeugen aus dem gesamten Deutschen Reich. Da haben die sich getroffen und Informationen ausgetauscht, illegale Broschüren ausgetauscht. Und es gab eine Aktion im Sommer 1936 der Gestapo, wo man diese Menschen dann verhaftet hat. Und der Ort ist für die Zeugen Jehovas ein besonderer Ort des Widerstandes, aber eben auch der Verfolgung und des Todes.
1: Was bedeutet es den Zeugen Jehovas, dass nun mit einem Mahnmal an die Toten aus der Nazizeit erinnert wird?
2: Es ist ein Mahnmal für die damals Verfolgten und Ermordeten, aber für die auch heutigen Zeugen Jehovas ist es ein sehr wichtiger Ort, weil diese Opfergruppe lange verdrängt, vergessen, beschwiegen war und erst in den letzten Jahren eigentlich die Dimension der Verfolgung und auch der Ermordung klar geworden ist. Und für sie ist es ein besonderer Ort. Es ist ein Denkmal der Bundesrepublik Deutschland, das diese Opfer würdigt, also eine Anerkennung dieser Opfergruppe des Nationalsozialismus.
1: Sie haben jetzt auch explizit gesagt, es ist eine Erinnerung an die damaligen Opfer. Die Zeugen Jehovas sind ja heute auch durchaus umstritten als Sekte. Welche Rolle spielt das bei so einer Würdigung?
2: Das ist natürlich ein Spagat zwischen offiziellem Gedenken und dem Wirken der heutigen Religionsgemeinschaft. Aber die Zeugen Jehovas sind eine Körperschaft des öffentlichen Rechts. Zu deren internen Aktivitäten kann ich mich nicht äußern, da kenne ich mich nicht so gut aus. Es geht mit diesem Mahnmal um die damals Verfolgten, die während des Nationalsozialismus verfolgten, aber auch die über 600 Menschen, die nach 1950 in der DDR wiederverfolgt worden sind und teilweise in denselben Gefängnissen oder Zuchthäusern gesessen haben wie während der Nazizeit.
1: Warum hat das jetzt über 80 Jahre gedauert? Also wer musste da Initiative ergreifen, dass die Zeugen Jehovas ein Mahnmal bekommen?
2: Also das Denkmal für die ermordeten Juden Europas, das Holocaust-Mahnmal, ist auch zum 60. Jahrestag des Kriegsendes eingeweiht worden. Es hat lange gedauert, bis Deutschland sich mit den Opfern des Nationalsozialismus ernsthaft auseinandergesetzt hat. Das ist vor allem eine Entwicklung der 80er Jahre, aber dann auch eine Diskussion des wiedervereinigten Deutschlands, wie man mit diesem Erbe umgeht. Es war, wie bei allen anderen vier Denkmälern, die Stiftung heute eine zivilgesellschaftliche Initiative, in diesem Falle der zeugennahen Arnold-Liebster-Stiftung, die gesagt haben, wir wünschen uns auch ein Mahnmal zur Würdigung unserer Opfer. die waren dann im Sommer 2019 bei mir und sagten, sie möchten es. Und ich habe gesagt, ich unterstütze dieses Vorhaben natürlich vorbehaltlos, um die Opfer zu würdigen. Aber damit die Stiftung aktiv werden kann, bedarf es eines Bundestagsbeschlusses. Daran haben wir dann ein paar Jahre gearbeitet und der ist dann am 22. Juni 2023 einstimmig im Parlament verabschiedet worden. Und seitdem haben wir daran weitergearbeitet und das Mahnmal errichtet. Und heute wird es eröffnet.
1: Stehen noch weitere Mahnmale für Personengruppen aus, die Opfer des Nationalsozialismus geworden sind?
2: Der Opfer gab es viele, das haben Sie ja schon in Ihrer Anmoderation gesagt. Derzeit läuft noch ein Gestaltungswettbewerb für die polnischen Opfer der deutschen Besatzungsherrschaft und des deutschen Vernichtungskrieges in Polen. Und es gibt am 8. Juli dieses Jahres eine Anhörung, ob auch die als sogenannte asoziale und Berufsverbrecherverfolgten ein eigenes Denkmal erhalten sollen. Aber das ist eben die Folge des Bundestagsbeschlusses von 99, ein Denkmal für die ermordeten Juden Europas zu errichten und exklusiv für diese, aber gleichzeitig alle anderen Opfer würdig zu gedenken. Egal, in welchen absoluten Zahlen wir die Opfer messen, jede Opfergruppe hat das Recht auf ein eigenes Denkmal.
1: Und das für die Opfer des Nationalsozialismus, die zu den Zeugen Jehovas gehört haben, das wird heute eingeweiht im Berliner Tiergarten um 11 Uhr. Und Uwe Neumerker, Journalist, Historiker und Direktor der Stiftung Denkmal für die ermordeten Juden Europas, wird dabei sein und wird diese offizielle Einweihung moderieren. 9.33 Uhr ist es jetzt, das Musik von Jasmin Lacey, Ain't I Good For You.

0: 9.35 Uhr ist es mittlerweile. Schönen guten Morgen, WDR5, das Morgenecho hier. Ich persönlich habe auf meinem Smartphone eine zeitliche Begrenzung für einige Apps, denn ich kenne mich ja, bei denen ich nämlich gern mal die Zeit aus dem Auge verliere und weiter scrolle und scrolle und scrolle. Das macht Sinn, diese zeitliche Begrenzung. Man ist erstaunt, wie schnell so eine halbe Stunde bei Social Media verdaddelt ist. Und ich bin noch nicht mal damit aufgewachsen, mein Leben lang, sondern habe das irgendwann angefangen. Kinder und Jugendliche heute müssen vor stundenlangem Scrollen geschützt werden, denn alle machen das. Und sie müssen auch vor gefährlichen Inhalten, vor Manipulation, vor Anfeindungen in den sozialen Medien geschützt werden. Einige Länder versuchen das über Altersgrenzen zu lösen, ab wann überhaupt Zugang zu Social Media erlaubt ist. Also zum Beispiel Australien erst ab 16. In Deutschland sucht man noch nach einer Regelung. Und heute legt eine Expertenkommission das Ergebnis ihrer Beratung vor. Sarah Beham.
1: Seit Herbst fallen Pädagogen, Wissenschaftler und Juristen an Empfehlungen. Es geht um den Schutz von Kindern in der digitalen Welt. Sollen soziale Medien für Kinder tabu sein? Und wenn ja, ab wann? 13, 14 oder vielleicht erst ab 16? Noch bevor die Experten fertig sind, haben sich die Regierungsfraktionen festgelegt. Für die SPD macht Generalsekretär Tim Klüssendorf klar:
2: Wir stehen auch weiterhin zu dieser Forderung nach einem Verbot für unter 14-Jährige. Die Fragestellung, welche Wege es sonst noch gibt, auch Medienkompetenz zu erweitern, da verschließen wir uns natürlich nicht. Aber wir denken schon, dass das der richtige Weg ist, um auch hier eine harte Grenze zu machen.
1: Für die 14- bis 16-Jährigen soll es nach der SPD Jugendversionen geben. Ohne Funktionen, die im Verdacht stehen, süchtig zu machen. Also Push-Benachrichtigungen oder intransparente Algorithmen, die endloses Scrollen befeuern. Auch die Unionsfraktion sieht darin das Hauptproblem. Dabei geben sich Instagram oder TikTok selbst ein Mindestalter, meist 13 Jahre. Genau da setzt die Union an, wie die stellvertretende Fraktionsvorsitzende Anja Weisgerber sagt.
3: Wir wollen kein pauschales Social-Media-Verbot, sondern differenzierte Altersgrenzen je nach dem Risiko der jeweiligen App. Dafür wollen wir die Plattformen in die Pflicht nehmen, deren Altersgrenzen überprüfen, gegebenenfalls nach oben setzen und auch die technische Einhaltung der Altersgrenzen einfordern.
1: Aber wer kontrolliert das am Ende? Das ist der wunde Punkt, auch für Köller von der Kommission. Daher
4: geht es eben nicht nur um Verbote, sondern wenn man Verbote macht, wie stellt man sicher, dass sie eingehalten werden?
1: Eine Antwort haben Union und SPD schon. Da sind sie sich einig. Die digitale Brieftasche, die sogenannte EUDI-Wallet. Sie bringt den Ausweis aufs Handy. Anfang nächsten Jahres soll die EUDI-Wallet kommen. Was sie wirklich leisten kann, offen.
0: Heute, wie gesagt, legt diese Experten- und Expertinnenkommission ihre Vorschläge vor, wie in Deutschland Kinder und Jugendliche vor Social Media und den gefährlichen Inhalten, die dort sind, den manipulativen Inhalten und auch dem Süchtigmachen von immer weiter scrollen, wie sie geschützt werden können. 9.38 Uhr ist es. Der Einzelhandel hat schon immer damit zu tun gehabt, dass viel geklaut wird, egal was, Lebensmittel, elektronisches Gerät, es wird ohne zu bezahlen mitgenommen. Und die Zahlen steigen. Der Verlust durch den Diebstahl beläuft sich mittlerweile auf über 4 Milliarden Euro. Dazu kommen noch andere Ursachen für das Verschwinden von Waren. Und dann ist man bei einem Inventurdefizit von über 5 Milliarden Euro. Frank Horst leitet beim Retail Institute den Fachbereich Sicherheit und Inventurdifferenzen, so nennt man das, was eigentlich da sein müsste an Einnahmen, aber bei der Inventur nicht da steht. Herr Horst, sind es die Kunden und Kundinnen, die so viel mitgehen lassen?
5: Ja, in der Tat. Also diese 5,1 Milliarden, das sind die Inventurdifferenzen. Und die Kunden machen davon allein 3 Milliarden aus. Wir haben dann noch weitere Diebstähle durch eigene Mitarbeiter, durch Lieferanten und Servicekräfte, die auch auf der Fläche sind. Aber die Kunden machen wirklich mit 3 Milliarden den größten Anteil aus.
0: Ja, und es gibt mittlerweile auch gewerbsmäßigen Diebstahl oder organisierten Diebstahl. Wie müssen wir uns das denn vorstellen?
5: Ja, den gibt es schon immer. Also wir hatten dann bei diesen Kundendiebstählen das Gewerbsmäßige, was dann in der Regel beauftragte Einzeltäter sind oder überwiegend auch organisierte Banden. Und das ist auch der größte Treiber gewesen in den letzten Jahren beim Ladendiebstahl.
0: Mhm. Was wird denn überwiegend gestohlen? Kann man dazu was sagen?
5: Ja, das hängt immer von der Branche ab. Ich sage immer, was sich gut verkauft, wird auch gerne gestohlen. Und häufig sind es auch kleine handliche Artikel, die höherpreisig sind, die dann ja auch zum Wiederverkauf gestohlen werden. Ich kann ein paar Beispiele nennen aus dem Lebensmittelhandel, sind es häufig Tabakwaren, Alkoholiker, Parfums, Rasierklingen. Aber auch in anderen Branchen haben wir jede Menge Artikel, auch im Bekleidungssektor. Im Schuhsektor sind es Sneakers, also alles, was modisch ist. Aber ganz normale Bekleidung, Hosen, Funktionsbekleidung. Ich werde immer gefragt, was ist der Diebstahlsrenner? Das kann man generell nicht sagen. Mhm. Das verändert sich auch von Zeit zu Zeit.
0: Ja, klingt auch komisch, der Diebstahlsrenner irgendwie. Ein Joghurt wird wahrscheinlich nicht geklaut, um ihn weiter zu verkaufen, sondern isst man selber. Erklären Sie sich den Anstieg denn auch damit, dass die Lebenshaltungskosten gestiegen sind, dass Leute auch zum Teil vielleicht sogar aus Not Diebstahl begehen?
5: Ja, ich sagte eben, der organisierte Handel ist eigentlich die Hauptursache für die starke Entwicklung. Aber danach kommt auch die Zunahme der Gelegenheitstaten.
0: Ja, vielleicht, behaupte ich jetzt mal ganz frech, ist auch der Handel ein bisschen selber schuld. Ich sag mal, die Selbstscannerkassen und Personalabbau etc. pp. Also vielleicht hat man da ein bisschen nachgelassen. Oder widersprechen Sie mir da jetzt vehement?
5: Ja. Da kann ich Ihnen vehement widersprechen, weil es ist im Moment so, dass nur etwa 3,5% aller Geschäfte in Deutschland, also überhaupt SCO-Kassen im Einsatz haben. Wenn wir uns den Kassenanteil betrachten, dann sind es 5,5% aller Kassen, die als Selbstbedienungskasse derzeit funktionieren. Und da kann man sich in ganz einfacher Rechnung, wenn dort doppelt so viel geklaut würde wie an einer bedienten Kasse, dann könnte das trotzdem nicht diesen starken Anstieg der letzten Jahre erklären.
0: Was tun die Händler und Händlerinnen denn dagegen? Wie bereiten die sich auf diese Situation oder wie gehen die mit der Situation um und vielleicht auch mit der Tatsache, dass das nochmal weiter zunimmt?
5: Ja, das ist natürlich auch immer sehr standortspezifisch und unternehmensindividuell. Es gibt natürlich die klassischen Maßnahmen, dass man Kundenführungssysteme einsetzt, Kameraüberwachung, Warensicherungsanlagen. Das Personal spielt aber in allen Fällen immer die Hauptrolle. Denn wenn ich einen Hinweis auf einen Ladendiebstahl bekomme, beispielsweise von einer elektronischen Artikelsicherung, dann muss immer eine Person da sein, die den Täter auch überführen kann, ansprechen kann. Und die Personalschulung, das ist eigentlich das A und O. Wir stellen ja auch eine verstärkte Gewaltbereitschaft fest in den letzten Jahren. Da gilt also für die Mitarbeitenden auch ein hoher Eigenschutz. Also sie müssen wissen, wie sie sich verhalten sollen, wenn sie einen Täter bei einer Tat überführen.
0: Es wird viel geklaut. Beim Einzelhandel sind die Kunden, es sind manchmal auch die Mitarbeiter. Es gibt auch organisatorische Probleme, warum Waren verschwinden, aber die Zahlen steigen. Dazu war das Frank Horst vom Retail Institute und da leitet er den Fachbereich Sicherheit und Inventurdifferenzen. So, das ist sozusagen das Ende des Morgen-Echos. Fast. Ein Gespräch habe ich noch, ein ganz kleines mit Tobi Schäfer, der jetzt gleich Neugier genügt moderiert. Tobi, heute ist ja die Nacht und der Tag der Deutschen Bahn gewesen. In der Nacht gerade landesweiter Ausfall eines Funknetzes repariert, hat dafür zugeführt, dass der Bahnverkehr komplett lahmlegt. Eben habe ich gelesen, Deutsche Bahn verschiebt Stuttgart 21 auf 31, also 2031. Das war so das, was uns heute Morgen bewegt hat.
6: Gute
0: was
6: Nachrichten mal wieder bei der Bahn. Ne?
0: Tipptopp.
6: Die haben viel zu besprechen aktuell.
0: Aber ich bin viel pünktlich angekommen in letzter Zeit mit der Bahn. Möchte ich noch hinterher schieben.
6: Und ich will auch, dass du pünktlich Feierabend machst. Deswegen sage ich ganz schnell, was wir gleich machen bei uns in Neugier genügt. Du hast ja vorhin auch zugegeben schon, das fand ich toll, dass du heute auch schon eine halbe Stunde verplempert hast beim Durchscrollen von, was war das, Instagram, ja, Social Media.
0: Meistens ist es Insta, ja.
6: Ja, ich glaube, das geht uns allen mal so. Aber ein Beweis dafür, dass wir uns allen ja dann auch immer wieder denselben großen Tech-Konzernen um den Hals werfen. Und gleich ist ein Kölner Medienwissenschaftler bei mir, der das mal genauer untersucht hat. Der bringt ganz frische Zahlen mit von unserer Mediennutzung und erklärt mal, wie gefährlich das denn ist, dass wir uns immer an solche Abhängigkeiten begeben.
0: Tobi Schäfer, bei Neugier genügt. Mein Name ist Andrea Oster. Ich wünsche Ihnen einen schönen Tag, auch wenn es heiß wird. Schauen Sie, dass Sie immer schön im Schatten sind. Und jetzt, ich gebe keine Tipps, Sie kennen sie alle, trinken, bla bla bla, alles so weiter. Wir kommen da alle durch. Tschüss, schönen Tag.

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1: Liliana loved the red carpet.
2: Die Opernsängerin Liliana Wyneman liebte den roten Teppich und die Bühne.
1: And she never liked to look under it.
2: Das ist die Geschichte einer Liebe als Staatsaffäre im Faschismus und über den Schmutz, der unter dem roten Teppich lag.
3: 24. Juni 1926. Hochzeit der Opernsängerin Liliana Wyneman und des Faschisten Attilio Teruzzi.
2: Es ist Nacht. Ein Zug rattert in der Dunkelheit von Rom Richtung Norden. Angehängt ist auch der Präsidentenwaggon von Benito Mussolini, dem faschistischen Diktator Italiens. Aber nicht der Duce fährt hier durch die Nacht, sondern ein frisch verheiratetes Paar. Die Opernsängerin Liliana Wyneman und Attilio Teruzzi, Staatssekretär im Innenministerium unter Mussolini. Liliana trägt ein seidenes Nachtkleid. Als die Ehe vollzogen ist, steht Attilio auf und beginnt zu singen. Vincerò, ich werde siegen. Die Arie aus Puccinis Oper Turandot, wenige Wochen vor der Hochzeit uraufgeführt, ist 1926 ein Gassenhauer. Auch Teruzzi hat auf ganzer Linie gesiegt, wie Prinz Calaf über die eiskalte Prinzessin Turandot, die alle Männer vor ihm abgewiesen und in den Tod geschickt hat.
1: In some sense. The couple was modeling themselves.
4: Dieses Paar hat sich in gewisser Weise selbst inszeniert. Das gehörte zu ihren Spielchen, die Paare spielen, wenn sie verliebt sind und die Leidenschaft grenzenlos ist.
2: Die amerikanische Historikerin Victoria de Grazia hat ein Buch über Wyneman und Teruzzi geschrieben, Der perfekte Faschist.
1: The Ice Princess.
4: Sie spielen Eisprinzessin Turandot und Calaf, der aus dem Nichts auftaucht, um sie zu hofieren. Hier kommt einiges zusammen. Der Zeitgeist und ihre Leidenschaft schufen immer wieder neue Bühnen.
2: Schon der Hochzeitstag ist eine große Inszenierung. Als Liliana und Attilio am 24. Juni 1926, heute vor 100 Jahren, in Rom heiraten, ist die gesamte faschistische Funktionselite anwesend. Niemand ahnt, dass diese Ehe in einem erbitterten Gerichtsstreit enden wird. Liliana trägt ein Kleid aus weißer Seide und Juwelen, Attilio Uniform und Orden. Mussolini ist Trauzeuge, Minister kommen, internationale Diplomaten und Politiker. Die Hochzeit wird zur Staatsangelegenheit.
4: Sie hielten sich für Idealisten. Ihre Ehe sollte dem Regime dienen.
2: Dass Liliana Jüdin ist, interessiert niemanden. Noch nicht. Der Duce hat selbst eine jüdische Geliebte. Er macht andere Unterschiede.
5: Englische Frauen sind hässlich, französische pervers, spanische bringen Unglück. Mit Amerika kommen wir gut zurecht. Es sind auch ein paar Dollars da, das kann nicht schaden.
2: Die Einladungen an die Hochzeitsgesellschaft zeigen Putten, die einen Liebesknoten zwischen amerikanischer Flagge und dem Symbol für den Faschismus, dem Rutenbündel, knüpfen. Liebe als politisches Kalkül.
6: Diese Ehe wurde ja als eine Parade-Ehe inszeniert zwischen Liliana Wyneman und Attilio Teruzzi.
2: Sven Reichert ist Faschismusforscher an der Universität Konstanz.
6: Weil Mussolini auch Trauzeuge war, die also so inszeniert worden ist als die typische oder die vorbildliche faschistische Ehe.
2: Denn der italienische Faschismus versteht sich als Bewegung der nationalen Erneuerung. Militärisch, autoritär, aufgebaut auf Führerkult, Ritualen und politischer Inszenierung. Anders als später im Nationalsozialismus steht in den 1920er Jahren der Antisemitismus noch nicht im Zentrum. Viele jüdische Italiener unterstützen Mussolini zunächst sogar. Es ist die Welt der großen Oper, der neuen Eliten und gesellschaftlichen Aufsteiger, in die Liliana Wyneman Anfang der 1920er Jahre nach Italien kommt. Ihr Vater ist ein wohlhabender jüdisch-amerikanischer Unternehmer in New York. Die 20-Jährige ist selbstbewusst und ehrgeizig. Sie will Opernsängerin werden und an der Scala in Mailand singen, dem wohl berühmtesten Opernhaus der Welt. Ihr Künstlername? Liliana Lorma.
4: Sie hatte ein großes Ego, weil sie im Grunde von Anfang an dazu erzogen war, ein Star zu sein. Als Einzelkind, immer auf einer Bühne. Das führte dazu, dass sie alles als Auftritt verstand.
2: Attilio Teruzzi wächst anders auf. Er versucht, den ärmlichen Verhältnissen seiner Familie durch den Militärdienst zu entkommen. Er kämpft ab 1911 in den italienischen Kolonialkriegen in Libyen, später im Ersten Weltkrieg. Krieg und Gewalt werden für ihn zur Lebensschule.
6: Der ganze Aufstieg des italienischen Faschismus und die faschistischen Kampfbünde und die Squadristi sind ja ein Beispiel für diese bestimmte Form der Männlichkeit, die eigentlich nur über ihren Kampf und ihren Einsatz eben als brutale Faustkämpfer auftreten und damit ihre Männlichkeit unterstützen. La guerra
2: contro l'Austria-Ungheria. Italien gehört zu den Siegern des Ersten Weltkriegs, fühlt sich bei den Friedensverhandlungen aber um territoriale Gewinne betrogen. Der Schriftsteller Gabriele D'Annunzio spricht von der Vittoria Mutilata, vom verstümmelten Sieg. Der Begriff wird zum Propagandawerkzeug der Faschisten und ihrer Squadristi. Diese paramilitärischen Straßenschlägertrupps bestehen vor allem aus ehemaligen Soldaten, die im Faschismus eine neue Form von Männlichkeit sehen.
6: Insbesondere auch deswegen, weil sie eigentlich gar nicht in der bürgerlichen Gesellschaft einen Platz finden. Meistens unverheiratete Männer, die für Disziplin, männliche Disziplin und Opferbereitschaft stehen und insofern eigentlich typische Vertreter sind. Das ist ein bisschen vergleichbar vielleicht mit den Freikorps aus den frühen 20er Jahren in Deutschland.
2: Auch Attilio Teruzzi gehört zu diesen enttäuschten Veteranen. Als Mussolini 1922 Ministerpräsident wird, gehört er bereits zum militärischen Kern der Bewegung. Oft hat er jedoch nichts zu tun und lungert in Mailands prächtiger Einkaufsgalerie. Dort sieht er zum ersten Mal Liliana Weinmann. Die Amerikanerin, fast immer in Begleitung der Mutter, ist Stadtgespräch. Sie flaniert als Diva durch die Stadt, in Pelz und Schmuck und macht ihre Stellung in der High Society mehr als deutlich. Teruzzi bewundert diese amerikanische Walküre und wird zum Stalker, wie Victoria de Grazia erklärt.
4: Er war neugierig und lief ihr hinterher, um zu sehen, wohin sie geht. Das war eben sein Charakter, den Raum zu kontrollieren, herauszufinden, was vor sich ging, zum Klatsch beitragen zu können, das Geschehen zu beherrschen.
2: Liliana nimmt fleißig Gesangsunterricht und bastelt ehrgeizig an ihrer Karriere als Sängerin. Sehr lange bemerkt sie ihn überhaupt nicht. Obwohl Teruzzi eine ziemlich auffällige, weil seltsame Erscheinung ist, mit Schnauzer und mächtigem Kinnbart, zurückgekämmten Haaren nach Gutsherrenart, behängt mit militärischen Orden. Mussolini hat Mitte der 1920er Jahre aus der faschistischen Bewegung faktisch eine Diktatur gemacht und auch Attilio gewinnt an Macht und Ansehen.
1: He is now going to the opera. And for her, that's her realm.
4: Nun geht er in die Oper. Das ist ihr Revier. Sie sieht, wie die Leute ihn grüßen und sich alle vor ihm verneigen und die Hacken zusammenschlagen. Und das steigert ihre Wertschätzung für ihn. Plötzlich kann sie ihn als Gleichgestellten sehen. Ja, sogar als mehr als einen Gleichgestellten. Denn er sitzt in einer Loge mit anderen führenden Bürgern Mailands.
1: With other leading citizens, perhaps, of Milan.
2: Und hier müssen wir die Geschichte einmal unterbrechen, denn das faschistische Liebesdrama um Liliana und Attilio hätte nie erzählt werden können, wenn Victoria de Grazia nicht auf eine Kiste voller Familienpapiere gestoßen wäre.
4: Eine junge Kollegin von mir an der Universität erzählte mir von Unterlagen eines entfernten Cousins. Die Familie wollte die Sachen schon wegwerfen, weil Wohnungen in New York sind klein und diese Kisten voller Sachen. Diese Erinnerungsstücke, Briefe, eher unbekanntes Zeug nahmen nur Platz weg.
1: taking up space.
2: Das meiste davon sind allerdings keine Liebesbriefe, sondern Gerichtsakten. Denn nach der bühnenreifen Hochzeit und 3 Jahren offensichtlich glücklicher Ehe kommt es von einem Tag auf den anderen zum Bruch.
1: All of a sudden he finds himself.
4: Es kommt völlig unerwartet. Liliana ist in New York und erhält ein Telegramm von Attilio, in dem er die Ehe beendet. Er schreibt, sie sei nicht nett zu seiner Mutter gewesen und so weiter. Es ist offensichtlich, dass er nach einem Ausweg sucht.
1: Who has to be eliminated?
2: Mit dem Machtaufstieg des Faschismus verändert sich auch das Frauenbild. Ausgerechnet jene Eigenschaften, die Teruzzi an Liliana fasziniert haben, ihre Eigenständigkeit, ihr Glamour, ihre Freiheit, werden nun zum Problem.
5: Ich war Kalaf. Stattdessen warst du es, die triumphierte,
2: schreibt Teruzzi in Anspielung auf ihre Hochzeitsnacht und ihrer beider Lieblingsoper Turandot. Er wirft Liliana Ehebruch mit ihrem Manager Umberto Ferulli vor, einem süditalienischen Charmebolzen aus dem Umfeld des Tenors Enrico Caruso.
5: Ferullis Geliebte kann nicht Attilio Teruzzis Ehefrau sein. Deshalb wirst du mir niemals mehr vor die Augen treten. Diese Entscheidungen sind unwiderruflich. Und nichts und niemand in der Welt könnte meinen Entschluss beeinflussen.
2: Der Vorwurf ist an den Haaren herbeigezogen. Eigentlich geht es darum, Liliana ist eine eigensinnige Diva, Attilio will nun eine Hausfrau und Mutter. Aber
6: Scheidung ist nicht möglich. Annullierungen sind natürlich schon möglich, wenn man sagt, die Hochzeit ist unter falschen Voraussetzungen geschlossen worden. Und so kann man dann doch noch über Umwegen zu einer Annullierung, wenn auch nicht Scheidung, kommen.
2: Der Faschismusforscher Sven Reichert verweist auf die kurz zuvor geschlossenen Verträge zwischen Mussolini und dem Vatikan. Die Ehe in Italien ist nun alleinige Angelegenheit der Kirche. Es beginnt ein Kräftemessen zwischen Attilio und Liliana. Sie kämpft um ihren Ruf und wehrt sich gegen eine Annullierung.
4: Attilio hat Macht, aber meine Güte, es wird ihn sehr viel Mühe kosten, seine Macht über diese Naturgewalt von Frau mit ihrem Reichtum und ihrer Hartnäckigkeit auszuüben.
2: Liliana macht sich nun auf den Weg von New York zurück nach Italien. Noch kann die jüdische Sängerin gefahrlos reisen. Zu Hause, in der gemeinsamen Wohnung in Rom, erwartet sie schon eine fertig formulierte Trennungsvereinbarung. Die Sängerin ist außer sich.
7: Ich werde ganz sicher nichts unterschreiben, bevor ich nicht meinen Mann gesehen habe.
2: Was folgt, ist ein juristischer Krieg, 18 Jahre lang. Mit kirchlichen Gerichten, Anwälten, Zeugenaussagen, Gegendarstellungen. Immer wieder versucht Attilio Teruzzi, die Ehe annullieren zu lassen. Und immer wieder widersetzt sich Liliana Weinmann.
1: She has a very strong sense of her rights, American sense of her rights.
4: Liliana kennt ihre Rechte als italienische Staatsbürgerin genau. Und sie hat das Geld für sehr gute Anwälte.
2: Zum ersten Mal erfährt Liliana, wie das Regime bis ins Privateste hinein Kontrolle ausübt. Als der Antisemitismus in Italien immer offener wird und ab 1943 auch Deportationen nach Auschwitz beginnen, bleibt Liliana Weinmann vergleichsweise geschützt durch ihren amerikanischen Pass, ihr Geld und ihre Kontakte. Victoria de Grazia schildert gleichzeitig den Verfall der Welt, in der Lilianas und Attilios Ehe einst gefeiert wurde.
1: This story, this marriage offered me to get behind the scenes.
4: Die Geschichte dieser Ehe bot mir die Möglichkeit, hinter die Kulissen zu schauen, in eine Lebenswelt, in der Privates und Öffentliches ständig ineinandergriffen und tief miteinander verstrickt waren, in das moralische Chaos, das dieses faschistische Regime verursacht hat.
1: The mayhem, which is wrought by this fascist regime.
2: Erst nach dem Zweiten Weltkrieg endet der Prozess. Attilio Teruzzi wird von italienischen Behörden und alliierten Besatzungsmächten festgenommen und zu 30 Jahren Haft verurteilt. 1950 kommt er vorzeitig frei und stirbt kurz darauf. Liliana Weinmann kehrt nach New York zurück. Die Vergangenheit verschweigt sie nicht, im Gegenteil. Sie inszeniert sie wie eine letzte große Opernrolle, als Contessa Teruzzi. Am Ende hat nun doch die Eisprinzessin gesiegt.

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2: Die Nachrichten mit Christoph Hoffmann. Guten Tag. Die meisten Züge fahren nach Angaben der Deutschen Bahn heute Vormittag wieder planmäßig. Gestern Abend hatte es eine deutschlandweite IT-Störung bei dem Unternehmen gegeben. Deshalb mussten alle Züge angehalten werden. Linda Bachmann, WDR aktuell.
3: Grund war, dass das Funksystem der Bahn ausgefallen ist. Dadurch konnten die Lokführer nicht mit den Leitstellen sprechen und zum Beispiel auch keine Notrufe absetzen. Die Züge wurden dann aus Sicherheitsgründen gestoppt. Viele Menschen sind deswegen in der Nacht an irgendwelchen Bahnhöfen gestrandet. Es gibt Berichte, dass sich vor den Infoständen an den Bahnhöfen lange Schlangen gebildet haben. Zum Teil soll es auch schwierig gewesen sein, an Taxigutscheine zu kommen. Warum es zu der IT-Störung kam, ist noch nicht abschließend geklärt. Bisher heißt es, bei einem Software-Update könnte es ein Problem gegeben haben.
2: Der Papst hat einem Plan der katholischen Kirche in Deutschland eine Absage erteilt. Wer kein geweihter Amtsträger ist, darf weiter nicht in Gottesdiensten predigen. Die Deutsche Bischofskonferenz hatte für sogenannte Laien um eine Erlaubnis gebeten. Christina Wilkes, WDR aktuell, warum wurde die dann jetzt abgelehnt?
4: Weil der Vatikan die besondere Rolle von Priestern hochhalten will. Denn bei der Predigt gehe es um die Interpretation von Gottes Wort. Für die Bischofskonferenz ist die Antwort eine Enttäuschung. Sie wollte einen Beschluss des synodalen Wegs umsetzen. In dem Prozess hatten sich Bischöfe und Laien ja gemeinsam auf Veränderungen in der katholischen Kirche geeinigt, mehr Verantwortung für Laien zum Beispiel. Die Predigten sollten dadurch vielfältiger werden. Manche Bistümer sind auf Laien sogar angewiesen. Immer mehr Gemeinden werden zusammengelegt und ohne Freiwillige, die bestimmte Gottesdienste oder auch Beerdigungen übernehmen, könnten einige Kirchen ihr Angebot gar nicht halten.
2: Weitere Meldungen im Überblick. In Rheinland-Pfalz wird der Tod eines Zugbegleiters jetzt vor Gericht verhandelt. Angeklagt ist ein 26-Jähriger. Er soll Anfang Februar bei einer Ticketkontrolle in einer Regionalbahn ausgerastet sein. Dabei soll er dem Zugbegleiter mehrfach so heftig gegen den Kopf geschlagen haben, dass er später starb. Dem Tatverdächtigen wird Körperverletzung mit Todesfolge vorgeworfen. Über 17 Millionen Menschen in Deutschland leben allein. Laut Statistischem Bundesamt ist das gut jeder Fünfte. Ein deutlicher Anstieg im Vergleich zu vor 20 Jahren. Ältere Menschen leben besonders häufig allein, aber auch unter den jungen Erwachsenen ist der Anteil überdurchschnittlich hoch. In Mexiko haben Archäologen eine jahrhundertealte Maya-Stätte entdeckt. Sie stammt aus der Zeit zwischen 600 und 900 nach Christus. Die Forscher mussten sich den Weg mit Macheten durch den Dschungel schlagen. Dann entdeckten sie Pyramidentempel, palastartige Gebäude und Wasserkanäle. Die Forscher erhoffen sich neue Erkenntnisse über die letzten Jahrhunderte der Maya-Zivilisation.
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2: Wer heute in der Kölner Innenstadt unterwegs ist, kann sich ab 13 Uhr auf dem Rudolfplatz ein bisschen abkühlen. Die Stadt und die Rheinenergie legen Schläuche aus, aus denen feiner Wassernebel kommt. Marion Diedel, WDR Köln.
5: Die Stadt setzt die Sprühschläuche vor allem an Tagen ein, an denen der Deutsche Wetterdienst Hitzewarnungen rausgibt. Die feinen Wassertröpfchen, die aus den Schläuchen kommen, senken die Umgebungstemperatur spürbar, sagen Untersuchungen. Seit 2022 führt die Stadt solche Aktionen an verschiedenen Plätzen durch. Was für groß und klein meist ein Riesenspaß ist, hat einen ernsten Hintergrund. Experten gehen davon aus, dass in Köln schon bald Temperaturen von mehr als 25 Grad ganz normal sind. Für mindestens 2 Monate im Jahr.
2: Das war WDR aktuell. Das Wetter in Nordrhein-Westfalen ist kurz gesagt heiß. Für einige Kreise und Städte gilt bereits eine Hitzewarnung. In Winterberg erreichen die Temperaturen 30 Grad, in Coesfeld 35 und in Grevenbruch 37 Grad. Morgen wird es nach einer tropisch warmen Nacht ebenfalls sonnig und bis zu 38 Grad heiß. Anschließend wird es noch heißer, bis hin zu 40 Grad am Freitag und am Samstag. Die Zeit, es ist 10.04 Uhr. WDR5, die Verkehrslage. A1 Dortmund Richtung Köln zwischen Burscheid und Köln-Niehl. Etwa 10 Minuten plus 4 Kilometer stockend. A3 Köln Richtung Oberhausen zwischen Leverkusen-Opladen und Solingen. Eine Viertelstunde obendrauf, 6 Kilometer Stau. A4 Olpe Richtung Aachen zwischen Kreuz-Köln-Ost und Köln-Eifeltor. 20 Minuten zusätzlich, mehr als 10 Kilometer stockender Verkehr. A40 Essen Richtung Dortmund zwischen Bochum-Werne und Kreuz-Dortmund-West. 10 Minuten plus 4 Kilometer Stau. A45 Gießen Richtung Dortmund. Zwischen Hagen-Süd und Schwerte-Ärgste 20 Minuten plus 5 Kilometer Stau. Da steht ein defekter LKW. Und es gilt eine amtliche Unwetterwarnung des Deutschen Wetterdienstes wegen extremer Hitze für ganz NRW ab 11 Uhr. Heute wird eine extreme Wärmebelastung bis zu einer Höhe von 400 Metern erwartet.
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6: Einen schönen guten Morgen. Ich bin Tobi Schäfer. Schön, dass Sie wieder mit dabei sind bei unseren kommenden 2 Stunden Neugier genügt. Und Sie wissen, hier in der Sendung haben wir immer viele verschiedene Themen und sprechen auch über Dinge, über die manche vielleicht nicht sprechen oder nicht sprechen wollen oder nicht sprechen können. Vor allem Männer tun sich womöglich schwerer, sich zum Beispiel mit der eigenen mentalen Gesundheit zu befassen und sich einzugestehen, wenn es ihnen schlecht geht. Das sagt auch dieser Arzt.
7: Zum einen ist es so, dass, glaube ich, Männer ein bestimmtes Rollenverständnis des Mannseins haben und wenig Schwäche zulassen können. Es kann nicht sein, was nicht darf, ne? Und das ist ein großes Problem.
6: Ja, das wollen wir gleich aber zulassen. Schwäche zeigen ist erlaubt und wir sprechen gleich drüber, wie unterschiedlich Männer damit umgehen, wenn es ihnen seelisch nicht gut geht und was Depressionen von Vätern für die Kinder und Familien bedeutet. Das alles nachher hier bei uns. Vorher geht's aber erstmal um ein ganz anderes Thema. Es geht nämlich darum, wo wir uns im Internet so rumtreiben. Gleich ist ein Medienwissenschaftler zu Gast, der genau das untersucht hat und erklärt, wie groß der Einfluss der amerikanischen Tech-Konzerne deswegen auf unser Leben ist und warum das gar nicht so ungefährlich ist. Das gleich als erstes hier bei WDR 5.

0: 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Es ergeht einem, ja, wie Alice im Wunderland im Prinzip. Wenn man einmal durch das Rabbit Hole in diese Welt abgedriftet ist, dann bleibt man einfach da hängen. Und zwar online. Also es beginnt ja meistens mit einer harmlosen WhatsApp, dann kurz rüber zu Instagram. Von da wird man zu YouTube geleitet, nebenbei noch schnell was googeln und dann das Ganze wieder von vorne. Und irgendwie nutzen wir dann doch auch alle immer wieder dieselben Plattformen und beeinflussen mit all dem natürlich, was wir dann beim nächsten Mal angezeigt bekommen, ne? An Posts, an Werbung und an Inhalten. Und wir wollen genau darüber jetzt hier heute mal sprechen, über Machtmonopole in den Medien und wie einige wenige Konzerne den Großteil unserer digitalen Aufmerksamkeit bekommen und uns quasi in der Hand haben. Das ist auch das große Thema eines Medienwissenschaftlers von der Uni Köln, der vor ein paar Jahren schon mal untersucht hat, wie viel Zeit unserer Medienaufmerksamkeit wohin fließt. 2020 hat er diese empirische Grundlage das erste Mal gemacht und dafür Preise bekommen, weil es eine solche Vermessung vorher nicht gab. Der Atlas der digitalen Welt war das. Und jetzt sind ganz neue Zahlen da von Professor Dr. Martin André. Ich grüße Sie.
1: Schönen guten Tag.
0: Ich glaube, wir müssen tatsächlich wirklich mal ein bisschen einsortieren. Die, die uns gerade hören, die nutzen ja quasi das Medium Radio. Und fangen wir mal mit dieser größeren Verteilung an. Fernsehen gibt's noch und Print ist auch noch da. Wie verteilt sich mittlerweile unsere Medienaufmerksamkeit auf diese großen Säulen?
1: Ja, wenn Sie die gesamte Aufmerksamkeit, die in Massenmedien in unserer Gesellschaft gebündelt ist, sich anschauen, dann können wir sagen, dass mittlerweile etwa 60% in der digitalen Welt sind und 40% bei Fernsehen, Radio und Zeitungen zusammengenommen. Und da merken wir einerseits schon mal die ganz große Bedeutung der digitalen Medien. Das spüren wir ja auch in politischen Debatten, dass das Agenda-Setting immer stärker eben auch aus den digitalen Medien ausgeht. Jetzt wäre ja digitale Medien an sich überhaupt nicht das Problem, wenn diese Welt vielfältig wäre. Aber das Hauptproblem ist eben, dass in der digitalen Welt, dass wir da eben ganz, ganz starke monopolistische Strukturen haben.
0: Wobei man natürlich auch sagen muss, wenn man jetzt WDR5 zum Beispiel über die App hört, dann ist es im Prinzip ja auch eine Online-Mediennutzung. Ne? Also die Grenzen, die verschwimmen natürlich auch. Aber es soll eben ja wirklich jetzt um was anderes gehen. Und zwar, wie Sie schon angesprochen haben, da, wo wir uns tatsächlich dann rumtreiben im Internet. Es gibt Millionen von Plattformen und Angeboten und Inhalten. Wie sehr nutzen wir diese Vielfalt, beziehungsweise wie wenig nutzen wir sie? Sie haben es ja schon angedeutet, dass es eigentlich immer die gleichen sind.
1: Genau, das ist ja auch die Fata Morgana, weil das ist übrigens auch ein Vorbehalt, mit dem ich ganz lange kämpfen musste, weil die ganzen Leute sagen, ja, was willst du? Gibt doch 18 Millionen unterschiedliche Angebote, gab noch nie so viel Vielfalt. Aber das Problem ist eben, wenn man sich anschaut, wo tatsächlich die Nutzung ist, dann sieht die Welt ganz anders aus. Das haben wir damals schon mit dem Atlas gezeigt. Die Zahlen sind natürlich jetzt veraltet, jetzt brandneu, eben aktuell komplett vermessen. Und da sieht man eigentlich, dass auf eigentlich ungefähr einem Dutzend Plattformen der Haupttraffic, die Hauptaufmerksamkeit ist. Und da muss man sich das so vorstellen, dass eigentlich im Rest des Internets dann ganz, ganz wenig Aufmerksamkeit nur noch ist. Das ist eine riesengroße Brache.
0: Wer sind die großen Player? Also man kann es sich ja fast denken, aber es gibt ja Zahlen.
1: Ja, genau. Am größten sind Alphabet, die ja Google und YouTube vor allem betreiben. Ich sage Ihnen das mal an Zahlen. In dieser Studie haben wir gesehen, dass Google 84% des Suchmaschinen-Traffics macht und YouTube ungefähr 73% von Video-on-Demand. Und dann haben wir zum Beispiel Meta, die ja die Plattform Instagram, Facebook betreiben, ungefähr 82% Kontrolle von Social Media. Und da merken wir eben genau das Problem. Denn nur mal, um es im Vergleich wieder zu erklären, im Fernsehen zum Beispiel wäre das ja gar nicht erlaubt. Ja, das heißt, wir wollen ja immer Medienvielfalt haben. Das würden wir gar nicht erlauben, dass jemand 70% oder 80% der gesamten Aufmerksamkeit kontrolliert. Da ist tatsächlich, gibt's eine maximale Marktanteilsobergrenze, die ist 30%. Und diese Mediengattungen sind ja genauso demokratierelevant, vielleicht sogar noch relevanter. Und da merken wir, dass eben hier Alphabet und Meta den Großteil dieser Öffentlichkeit kontrollieren.
0: Aber es ist natürlich erstmal in unserer eigenen Hand, dass wir dorthin gehen. Sie sprechen da ja auch von Plattform-Silos. Können Sie das erklären, was genau das ist und warum vor allem vielleicht auch eher jüngere Leute sich für Silos entscheiden?
1: Ja, Man würde natürlich spontan erst denken, ja, die Leute könnten was anderes verwenden, könnten mit den Füßen abstimmen. Und das zeigen eben andere Studien von mir, dass die Tech-Konzerne eben ganz große digitale Barrieren, wie so Mauern, um ihre Plattform herumgebaut haben, die es sehr schwer machen, eben zu wechseln, um den Aufwand für die Nutzer eben zu erhöhen. Das machen sie natürlich, weil sie die Aufmerksamkeit in der Plattform drin halten wollen. Das nennt man übrigens auch wissenschaftlich Login, also einsperren. Das merken sie übrigens auch zum Beispiel hier beim WDR. Ja, das heißt, ich gebe Ihnen ein Beispiel, wenn Sie einen Beitrag machen und Sie posten den zum Beispiel auf Instagram und ich sehe das dann draußen und ich würde das gerne antipsen, ja, dann wäre ja eigentlich technologisch gar nicht ein Problem, dass ich dann sofort beim WDR lande. Das passiert aber nicht. Ich muss da über 5 Stufen gehen, da gibt es vielleicht so einen verzweifelten Aufschrei, Link ist in der Bio und wenn ich dann irgendwann tatsächlich was sehe, denke ich vielleicht, dass ich beim WDR gelandet bin und in Wirklichkeit bin ich immer noch im In-App-Browser von Instagram. Das heißt, die merken schon, ich komme aus diesen Silos gar nicht raus.
0: Sie halten mich gefangen.
1: Ja, ja, genau, die halten uns gefangen und wir merken übrigens auch, das wäre in anderen Märkten gar nicht erlaubt. Stellen Sie sich mal vor, ein Kaufhausbetreiber würde quasi Ihnen verwehren, dass Sie rauskommen und dass Sie immer nur tiefer in das Kaufhaus reingehen. Das ist ja auch eigentlich Unsinn, dass wir sowas überhaupt zulassen.
0: Und dann fängt natürlich die Beeinflussung an. Und da können wir vielleicht dann auch mal über Google reden. Also das ist ja so, zumindest bei den meisten, die ich kenne, immer auch so die Startseite, wenn man den Computer anmacht, erstmal Google und wenn man was sucht, dann googelt man. Aber ist es denn dann tatsächlich gar nicht mehr so, dass man dann auch findet, was man will, sondern mittlerweile eher so, man findet das, was Google will?
1: Das war eine der faszinierendsten Erkenntnisse in der neuen Messung, weil sich Google recht drastisch nochmal vergrößert hat in der Nutzung. Also die durchschnittliche Nutzungszeit pro User, die hat sich im Prinzip verdreifacht. Und das in einem Zeitraum von 6-7 Jahren. Und tatsächlich können wir auch erklären, warum das der Fall ist, denn wir merken natürlich, dass Google ganz anders ist jetzt als noch vor 6-7 Jahren. Früher war es quasi eine Suchmaschine und dann haben sie schon vor 4 Jahren ungefähr angefangen mit den Snippets, mit Kurzzusammenfassung. Und jetzt gehen sie natürlich immer mehr hin und bieten KI-Übersichten an.

0: ein. Was ihnen noch nicht gehört, das holen sich jetzt eben auch.
1: Sie sprechen die künstlichen Intelligenzen an. Zu der Wucht von KI sprechen wir nachher hier in der Sendung um kurz nach 11 übrigens auch noch mit dem KI-Experten Ralf Otte, der uns ein bisschen die Angst vor KI nehmen will. Aber eben bei Google wird man jetzt eben auch schon von einer KI betreut. Aber auch da ist es dann so, dass es gar keine künstliche Intelligenz ist, sondern eine subjektive Intelligenz und uns gar nicht das vorgibt oder vorschlägt, was man eigentlich will?
0: Ja, vor allem ist es offensichtlich, dass wir natürlich auch hier eine Monopolisierung des Wissens haben. Erstens, das heißt, am Ende stimmt dann das, was bei Google steht. Und das Zweite ist, dass das Wissen seine Wurzeln verliert. Und hier kann ich das auch erklären, was Sie vorhin schon gesagt haben, denn es ist ein zweiter Befund, der ganz, ganz verblüffend ist in unserer neuen Messung. Das gilt besonders stark für junge Nutzer. Ja, denn wir haben was gemessen, wo wir erst gedacht haben, das kann gar nicht sein. Die jungen Nutzer verwenden eine viel kleinere Anzahl digitaler Angebote als ältere Nutzer. Und wir würden ja eigentlich spontan denken, junge Leute, die sind digital affin, die kennen sich da viel besser aus in der digitalen Welt, die nutzen mehr Angebote. Warum also nutzen sie weniger Angebote? Weil im Unterschied wahrscheinlich zu Ihnen und mir, wir sind ja schon ein paar Jahre älter, sind wir noch in einer Welt groß geworden, wo wir quasi die unabhängigen Webseiten im Internet kannten. Also wir waren noch auf spiegel.de vielleicht und beim WDR und bei, keine Ahnung, bei der FAZ. Und jetzt haben wir eine Situation, wo die Jungen eigentlich auf diesen Plattformen, also auf TikTok oder YouTube und so weiter, sozialisiert worden sind. Das heißt, mit anderen Worten, wenn ich das übersetze, für die ist dann die Tagesschau gar nicht ein unabhängiger Anbieter, sondern für die ist die Tagesschau, es ist irgendjemand, der irgendwie Clips auf TikTok macht. Mhm. Ja, die gehen aus TikTok gar nicht mehr raus, was aber auch bedeutet, dass sie Informationen halt viel weniger prüfen und dass das Wissen eben nicht mehr in Richtung Quellen überprüft wird. Wenn wir nämlich bei Google oben Zusammenfassungen sehen und gar nicht mehr das in Bezug auf Quellen hinterfragen, wenn die Links, die wir unten haben, ja gar keine Rolle mehr spielen, weil Google oben sich die ganze Aufmerksamkeit selbst nimmt, dann verliert unser Wissen auch seine Wurzeln.
1: Das heißt, diejenigen, die sich dann, die Tagesschau für irgendeinen Anbieter halten und sich bei TikTok informieren, fühlen sich da auch seriös informiert.
0: Das ist richtig. Und wie gesagt, im schlimmsten Fall wissen sie gar nicht, dass die Tagesschau noch irgendwo außerhalb der Plattform existiert.
1: Wie groß ist das Problem, dass es fast ausschließlich US-amerikanische Konzerne sind, die diese Monopole dann quasi haben?
0: Es ist ein riesengroßes Problem, denn diese Monopole existieren auf dem Feld von öffentlichen Gütern. Öffentliche Güter, ich mache mal ein Beispiel, sind zum Beispiel Zugang zur Wasserversorgung, wäre ein öffentliches Gut. Das heißt, das sind Sachen, die wir zum Leben brauchen. Wir können nicht ohne das leben. Übrigens einfachste Methode im Mittelalter schon, um die Burg zu erobern, brauchen Sie keine Truppen reinschicken, Sie kappen einfach die Wasserversorgung. Ja, jetzt schauen Sie sich an, wo sind hier diese Monopole? Die sind auf dem Feld von Medien, die wir brauchen, auf Kommunikationsstrukturen, die sind Transaktionssysteme, Cloud-Services und so weiter und so fort. Das heißt, de facto haben wir in einem Feld diese Monopole entstehen lassen, wo man auf keinen Fall Monopole akzeptieren sollte, weil wir natürlich extrem abhängig sind. Wir wissen ja auch, dass wir das schon jetzt auch als Kill-Switch bezeichnen. Wir haben es übrigens vor 2 Wochen ja bei Anthropic gesehen, dass die US-Regierung das für Europa quasi stillgelegt hat, den Zugang. Und von daher ist es wirklich dramatisch, das Ausmaß dieser Monopolbildung.
1: Man ist dann eben in einer Abhängigkeit und an anderen Stellen gibt es diese Abhängigkeiten auch bei Anwendungen, wenn wir darüber denken, zum Beispiel, dass die meisten Büros Microsoft benutzen und mittlerweile aber auch schon vereinzelte Behörden dahin gehen, Open-Source-Anwendungen zu nutzen, dann ist das Thema schon irgendwie im Bewusstsein. Aber wie sehr ist es denn im Bewusstsein der Politik? Also wird denn da ihre Arbeit und ihre Erkenntnisse, wird das beobachtet und beachtet?
0: Ich finde, dass wir noch nicht genug Bewusstsein in der Politik haben. Ich würde aber tatsächlich die Politik insofern ein bisschen verteidigen, weil ich am eigenen Leib ganz klar sagen kann, wir haben diese Debatte ja überhaupt erst seit gefühlten 1-2 Jahren. Ja, das heißt, noch vor 3 Jahren haben die Leute gesagt, wenn ich mit meinen Monopolen komme, was soll das? Es gibt überhaupt nicht das Problem. Politik kann immer nur dann wirklich Sachen umsetzen, wenn die Menschen wirklich verstehen, wie groß das Problem ist. Und deswegen, ja, die Politik muss muss hier natürlich aufwachen, aber die Medien müssen auch aufwachen. Ja, das heißt, wir müssen das zu einer echten Debatte führen und dann, ehrlich gesagt, könnte man es ja auch relativ einfach lösen.
1: Aber die Medien kommen ja nicht durch gegen diejenigen, die nicht wollen, dass es durchkommt.
0: Und genau das habe ich immer gesagt. 2023, Medien, wehrt euch, denn jetzt habt ihr noch eine Stimme. Irgendwann ist sozusagen

0: der Anteil an der Öffentlichkeit zu klein, um das noch zu tun. Und deswegen mache ich ja auch so ein Drama, wenn man so will. Ja.
1: Oder aber es ist, wie Sie eben sagten, man muss mit den Füßen abstimmen. Jeder Nutzer hat es ja selbst in der Hand.
0: Genau, dafür empfehle ich auch die Initiative Safe Social, wo ich mich selbst in engagiere. Da sind ganz viele Wechselrezepte drin. Wer also von Monopolplattformen zu unabhängigen Alternativen will, einfach mal auf die Webseite schauen.
1: Sagt der Medienwissenschaftler Martin André von der Uni Köln. Er hat das Internet vermessen sozusagen. Was nutzen wir, wie viel und welche Monopolhände haben uns da eben in der Hand? Vielen Dank für das Gespräch. Und ich habe es eben gesagt, künstliche Intelligenz ist für die großen Tech-Player natürlich auch ein Thema. Und gleich nach 11 sprechen wir nochmal mit einem Experten darüber, was noch alles von KI übernommen wird und was aber auf gar keinen Fall.

0: 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Aktuell sind wieder mal Ihre Multitasking-Fähigkeiten gefragt. Der eine Teil des Körpers geht irgendwie der Arbeit nach, der andere Teil des Körpers kümmert sich ums Schwitzen bei diesen Temperaturen. Mehr Multitasking ist in diesen Tagen nicht möglich, wobei Multitasking grundsätzlich die Arbeitswelt reformieren kann. Das beweist der Blick in unsere satirische Glaskugel.
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3: Ich melde mich vom Parallelmeeting 2036. Das ist Deutschlands größter Multitasking-Kongress. Die Arbeitswelt dreht sich immer schneller, die Anforderungen steigen. Aber es gibt gute Nachrichten. Neben mir steht Bibo Remscheid vom Deutschen Arbeitgebergewerkschaftsbund. Sie wirken sehr optimistisch.
4: Ja, denn ich bin mir sicher, dass die 40-Stunden-Woche auch weiterhin eine Zukunft haben kann.
3: Toll.
4: Wenn mit Hilfe von Multitasking-Skills in 40 Stunden die Arbeit von 80 Stunden geleistet wird.
3: 80 Stunden in 40 Stunden klingt machbar.
4: Absolut, und das wird schrittweise erhöht bis zur 168 Stunden in 40-Stunden-Woche.
3: Danke. Ja, die Arbeitsbelastung wird dank Multitasking zur Arbeitsentlastung. Denn wenn wir gleichzeitig verschiedene Aufgaben erledigen, wird es von unserem Gehirn als eine Aufgabe wahrgenommen. Vorausgesetzt, wir trainieren unser sogenanntes multitaskerales System. Dafür werden hier tolle Workshops angeboten.
5: In diesem Saal finden zwei Vorträge gleichzeitig statt. Einer zum Thema Freizeitparks, der andere zum Thema Stille in Universitätsbibliotheken. Und man lernt unter professioneller Anleitung, beide Ohren zu nutzen. Heißt, links geht's um Freizeitparks, rechts um Bibliotheken. Und erschwerend kommt hinzu, in der Mitte der Bühne steht eine Leinwand und unsere Augen sehen einen Film. Da wird gezeigt, wie Honigseife hergestellt wird.
3: Und jetzt freue ich mich auf eine echte Ikone des Multitaskings. Ich bin verabredet mit Professor Gino Ginelli vom Institut für angewandte Mehraufgaben.
6: Das ist ja wohl übertrieben.
3: Naja, Ikone ist fast untertrieben.
6: Ich meinte meine Frau. Ich telefoniere gerade mit ihr.
3: Ach so.
6: Reden Sie ruhig weiter.
3: Ich oder haben Sie Ihre Frau gesiezt?
6: Also, nein, der kann mich nicht interviewen, wenn ich mit dir telefoniere. Das kriegt er nicht hin. Bis später.
3: So, Herr Professor Ginelli, ich hätte nicht gedacht, dass Multitasking noch mal so wichtig wird, weil es gibt ja KI.
6: Stopp, also wegen KI benötigen wir ja dringend diese erweiterten Multitasking-Kompetenzen. Weil wenn uns eine künstliche Intelligenz 20 Aufgaben abnimmt und parallel erledigt, müssen wir gleichzeitig kontrollieren, ob die 20 Arbeitsaufträge auch korrekt ausgeführt werden.
3: Sie haben...
6: Reden Sie ruhig weiter.
3: Sie haben einen ganzheitlichen Multitasking-Trainingsansatz entwickelt. Ja. Die Fachwelt beschreibt ihn als unkonventionell und hemmungslos. Warum?
6: Weil das Training Überwindung kostet. Auch ich musste mich an die Blicke gewöhnen, wenn ich mir während eines Interviews die Fußnägel schneide.
3: Danke, Herr Professor Zehnagel. Ginelli, und mit diesen Eindrücken vom Parallelmeeting 2036 zurück in die Vergangenheit.
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0: 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Superhelden haben oft einen roten Umhang oder ein Fledermauskostüm oder eine gepanzerte Rüstung. Für viele Kinder hat der größte Superheld aber manchmal einfach nur ein T-Shirt an oder ein Sakko oder ein Rollkragenpullover. Denn für viele Kinder ist der Papa der größte Superheld. In den Augen der Kinder der stärkste Mann der Welt, der alles reparieren kann und der einen beschützt. Was allerdings, wenn der starke Papa plötzlich ganz schwach wird? Und zwar mental schwach, abweisend, mürrisch und gereizt. Er liegt nur noch auf der Couch und wird gefesselt. Ja, im schlimmsten Fall von einer Depression. Dann ist der Papa nämlich auf einmal ganz anders. Dabei soll er doch eigentlich weiter stark sein. In unserem neu genügt Feature geht's jetzt genau darum. WDR5-Reporter Heiner Wember stellt uns Väter vor, die genau so eine Situation durchlebt haben und wie die Kinder das empfunden haben. Und er hat eine Grundschule besucht, in der Kinder lernen, was das ist. Eine Depression und wie betroffene Papas wieder gesund werden können.
1: Der Vater heißt Adam und ist so, wie man sich einen idealen Vater vorstellt. Stark, liebevoll, dynamisch. Ein Vorbild für sein Kind. Nele, die Tochter, ist stolz auf ihn.
2: Hallo, ich bin Nele und mein Zuhause ist der Zirkus. Meine Eltern sind die großen Santinis. Sie sind Seilartisten. Unser Zirkus, der Zirkus Miraconda, ist einer der berühmtesten Zirkusse auf der ganzen Welt.
1: Zwei Klassen der Gemeinschaftsgrundschule Oberwil im Oberbergischen Land hören gebannt zu, wie Claudia Gliemann ihnen die Geschichte vorliest und Bilder zeigt. Sie ist Kinderbuchautorin und hat ein besonderes Buch geschrieben.
2: Mein Buch, das heißt Papas Seele hat Schnupfen.
1: Neles Eltern sind in dem Buch Stars der Manege, berühmt für ihre halsbrecherischen Kunststücke oben auf dem Seil. Doch plötzlich verändert sich der Vater.
2: Morgens kam Papa oft nicht mehr aus dem Bett. Und ich musste mein Äffchen Kolumbus holen, damit es mir half, ihn aus dem Bett zu kitzeln.
1: Autorin Gliemann liest nicht nur die Geschichte vor, sondern hat auch Lieder dazu geschrieben. Sie lässt Vater und Tochter singen, was in ihnen vorgeht. Hier beschreibt Nele ihren Wunsch nach Nähe zum Vater.
2: Morgens stehst du nicht mehr auf, du liegst ganz lang im

0: Gar das Lachen hat er verlernt. Die Clowns konnten die witzigsten Nummern aufführen. Aber Papa starrte immer nur traurig vor sich hin. Wenn er ging, guckte er auf den Boden. Und wenn Mama dann gesagt hat, jetzt geh doch mal zum Arzt, dann hat Papa nur geantwortet, er kann mir auch nicht helfen.
1: Marcel ist real. Schlank, sportlich, gerade Haltung. Er lebt mit seiner Familie in einem Dorf im Münsterland. Die vier haben eine schöne Wohnung mit riesigem Garten. Marcel ist Mechaniker, seine Frau Svenja Fotografin.
2: Zusammen sind wir seit
3: 2007.
2: Und verheiratet sind wir jetzt fast 11 Jahre und haben 2 Kinder, 10 und 12.
1: Einen Jungen und ein Mädchen. Vater Marcels Krise begann in der Corona-Zeit. Seine Frau bekam wegen des Kontaktverbots damals keine Aufträge mehr.
3: Der Druck wurde immer größer für mich, zu funktionieren und auch für die Familie da zu sein und für die Familie auch fürs Einkommen zu sorgen.
1: Die Welt wurde enger und enger für Marcel und voller Schmerzen.
3: Ich hatte Rückenschmerzen, die so schwer waren, dass ich wirklich auch fast nicht aufstehen konnte. Ich hatte schwere Schlafstörungen, damit auch schwere Konzentrationsprobleme, auch dann bei der Arbeit. Also ich konnte halt nicht mehr. Ich hatte einen Tinnitus, der zu der Zeit aufgetaucht ist. Ich hatte Zuckungen. Es fiel mir sehr schwer. Wenn meine Frau gesagt hat, kannst du eben bitte die Spülmaschine ausräumen? Ich habe die Kinder auch angeschrien. Ich war so im Tunnel und es ging einfach nur abwärts. Und es waren viele Ängste. Was ist morgen? Wie soll ich wie was schaffen?
2: Also erstmal versucht man ja irgendwie erstmal Gegenwind und Motz zurück. Dann zieht man sich vielleicht zurück und irgendwann habe ich dann halt so funktioniert, dass ich versucht habe, dass alles gut ist, dass alle Sachen funktionieren, dass die Kinder auch teilweise funktionieren, schnell hören, dass alles so an seinem Platz war, damit Marcel halt jetzt nicht wieder irgendwie meckert oder laut wird.
1: Ihr Sohn war damals 6. Kinder spüren den Druck im Familiensystem und versuchen oft alles, damit es weiter funktioniert. Der Sohn übernahm Aufgaben des Vaters.
2: Ob das jetzt im Garten Rasenmähen war oder sowas oder ja, versucht hat zu unterstützen.
1: Marcel steckte in einer Depression. Jeder 5. Mensch in Deutschland ist davon irgendwann in seinem Leben betroffen, sagt Dr. Florian Kästner. Er leitet die Depressionsstation der LWL-Klinik in Münster und berichtet, dass nach den Statistiken vor allem Frauen an Depression erkranken.
4: Wenn man sich nochmal die Krankenkassendaten anschaut, dann ist es so, dass dort doppelt so viele Frauen wie Männer mit einer Depression diagnostiziert werden.
1: Doch der Oberarzt traut der Statistik nicht.
4: Mein Eindruck ist, dass Männer wie Frauen gleich erkranken.
1: Der Psychiater denkt dabei an eine andere Statistik, denn von den jährlich etwa 10.000 Suizidtoten in Deutschland sind 75% Männer.
4: Da klafft natürlich ein riesiger Widerspruch und der lässt sich eigentlich nur dadurch erklären, dass Männer, was die Diagnose Depression angeht, unterdiagnostiziert sind.
1: Das heißt, sie haben eine Depression, aber sie wird nicht erkannt.
4: Zum einen ist es so, dass, glaube ich, Männer ein bestimmtes Rollenverständnis des Mannseins haben und wenig Schwäche zulassen können. Es kann nicht sein, was nicht darf, ne? Und das ist ein großes Problem.
1: Dass vermeintlich harte Männer sich eine Depression offenbar oft nicht eingestehen wollen.
4: Das andere ist, dass die Umwelt, und da schließe ich sogar uns Therapeutinnen, Therapeuten ein, ist oftmals nicht zu erkennen. Bei Männern dominieren oft andere Symptome oder Beschwerden. Und das sind beispielsweise eine Gereiztheit, eine Dünnhäutigkeit, oft auch ein Stück weit mehr aggressives Verhalten, was sonst bei den Betroffenen vielleicht gar nicht bekannt ist oder typisch wäre. Dass körperliche Beschwerden mehr und verstärkt auftreten. Das können Schmerzen sein, Rücken, Nacken, Verspannungen, aber auch so etwas wie Müdigkeit, Schlafprobleme.
1: Symptome, die von vielen Männern eher akzeptiert werden als die Diagnose Depression. Auch Christian aus Münster möchte anonym bleiben. Er ist das, was man im Klischee als echten Kerl bezeichnen könnte. Groß, kräftig, durchtrainiert. Er könnte äußerlich als Handballer in der Nationalmannschaft durchgehen, ist auch ein guter Läufer.
5: Ich bin 40 Jahre alt und eigentlich ausgebildeter Diplom-Sozialpädagoge.
1: Christian und seine Frau Denise kennen sich seit der Schule und waren beide Sozialpädagogen, dort, wo es richtig brennt, in der Heimerziehung.
5: Ich habe meinen damaligen Beruf als Sozialpädagoge in der Heimerziehung sehr ernst genommen. Das hat mich mega erfüllt.
1: Immer voller Einsatz, auch in 24-Stunden-Schichten. Seine inneren Dämonen hatte Christian mit Alkohol betäubt und mit Essen. In der Corona-Zeit kam dann der Zusammenbruch.
5: Ich habe eine bipolare Störung, dann diagnostiziertes ADHS, eine Persönlichkeitsakzentuierung und eine Essstörung.
1: In seiner Krise kündigte Christian seinen Job und fiel ein halbes Jahr lang in eine tiefe Depression.
5: Die da auch hauptsächlich damit geprägt war, dass ich im dunklen Zimmer rumlag und möglichst nichts gemacht habe.
1: In der Grundschule in Oberwil spitzt sich die Kinderbuchgeschichte von Seilertist Adam zu. Er und seine Frau sind eingeladen zur großen Zirkus-Olympiade. Dort wollen sie oben auf dem Seil ein neues gefährliches Kunststück auf dem Fahrrad vorführen. Tochter Nele schaut zu.
0: Er nahm das Rad, hielt es fest und starrte nur auf das Seil vor sich. Dabei sah er so steif aus. Irgendetwas war anders. Er bewegte sich nicht. Er blieb einfach nur stehen und starrte auf das Seil.
1: Die ganze Welt sieht am Fernseher Neles Vater zu, wie er nicht mehr kann. In seinem schlimmsten Moment. Kinderbuchautorin Claudia Gliemann beschreibt in ihrem Lied, wie es dem Papa damit ergeht.
0: Was mach ich nur? Ich kann nicht mehr. Nicht mal einen kleinen Schritt. Was mach ich nur? Alles fällt mir schwer. Und es führt kein Weg zurück. Dann ließ er das Fahrrad los, sackte in die Knie und hielt sich die Hände vors Gesicht. Plötzlich fingen die Musiker an, ein Lied zu spielen und die Clowns kamen in die Manege gerannt. Oben auf der Plattform nahm Mama Papa in den Arm und hielt ihn einfach nur fest. Ich schämte mich für meinen Papa. Mein Papa war immer der Größte für mich gewesen. Und jetzt weinte er wie ein kleines Kind.
1: Sollte man Kindern die Depression der Eltern verschweigen, um sie nicht zusätzlich zu verunsichern? Oder ist es besser, das alles offen anzusprechen? Psychiater Florian Kästner tendiert zur Offenheit.
4: Ich finde schon. Ich glaube auch, dass Kinder schon ein Gespür haben, wenn es einem Elternteil schlechter geht, dass man dies offen kommunizieren sollte und muss. Die Kinder nicht mit diesen Gefühlen alleine zu lassen, dass da auch eben vielleicht sogar noch mehr Nähe und Enge und Verbundenheit entsteht als Distanz.
1: Marcel ist da etwas vorsichtiger im Gespräch mit seinen Kindern. Er geht das Thema Depression mit ihnen nicht offensiv an.
6: Nicht so viel. Aber wenn die eine Frage stellen, gibt's eine möglichst klare Antwort.
1: Anders machten es Christian aus Münster und seine Frau Denise. Auch sie leidet unter depressiven Schüben und sie entschieden sich, das Thema offensiv an ihre Kinder heranzutragen.
7: Da kann ich mich noch ganz gut dran erinnern. Da saßen Christian und ich im Auto. Wir hatten schon unser neues Auto, ne? Den Bulli, glaube ich. Es war ja gerade einfach Corona, diese Zeit, die super, super anstrengend war. Wir beide im 24-Stunden-Dienst. Wir wollten nicht oder ich wollte nicht, dass die Kinder das Gefühl haben, es hat was mit ihnen zu tun.
1: Ihre Tochter Alba war gerade eingeschult worden und konnte nun auch selbst über die Erkrankung ihrer Eltern sprechen.
7: Dass sie ihren Freundinnen davon erzählen konnte und ja inzwischen auch einfach sagen kann, ja, meine Eltern haben eine psychische Erkrankung.
1: Alba ist heute 10 und geht zum Gymnasium. Sie findet es gut, dass ihre Eltern mit ihr über die Depressionen geredet haben.
8: Ja, weil die meisten, also vor allem Kinder, finden das irgendwann dann sowieso heraus und vielleicht nicht auf die Art, wie man es denen gerne gesagt hätte.
1: Zusammen mit ihrem etwas jüngeren Bruder Carlo ging Alba in eine Gruppe für Kinder von psychisch erkrankten Eltern.
9: Ich bin Carlo, ich bin 8 Jahre alt und werde bald 9, in 11 Tagen. Und manchmal haben wir eine Traumreise gemacht und unser Krafttier gemalt. Halt das Tier, was man gut findet und was einen auch Power gibt.
1: Alle 3 Kinder von Christian und Denise gehen ihren Weg. In der Schule kommen sie gut mit, wirken unbekümmert, selbstbewusst, kindlich verspielt. Am Kaffeetisch wird diskutiert, um die Plätzchen gestritten, gelacht. In dem Kinderbuch »Papas Seele hat Schnupfen« ist Nele ganz durcheinander. Sie sehnt sich nach ihrem Vater, der inzwischen im Krankenhaus ist.
0: Nach vielen Wochen durfte Papa endlich wieder nach Hause. Und ich habe ihn zusammen mit Mama vom Krankenhaus abgeholt. Er musste jetzt Tabletten nehmen und immer wieder zu einem Arzt gehen. Und es gibt auch so Dinge, die sagte oft nicht zu ihr, sowas wie ich hab dich lieb oder du bist toll oder ich bin so stolz auf dich.
1: Kinderbuchautorin Claudia Gliemann kam auf die Idee zu »Papas Seele hat Schnupfen« über einen besonders traurigen und prominenten Fall von Depressionen bei Männern.
0: Also das Vorbild war tatsächlich Robert Enke. Und ich hatte mir damals bei ihm gefragt, warum er nicht mehr leben wollte. Also wie es sein kann, dass jemand wie er, der so viel Erfolg hat, so erfolgreich war, nicht mehr leben wollte.
1: Der frühere Fußballnationaltorwart Robert Enke nahm sich 2009 das Leben. Autorin Claudia Gliemann erreicht allein bei den Schullesungen im oberbergischen Wiel jedes Jahr etwa 800 Kinder. Sie war schon mehrfach hier. Und das zeigt Wirkung, sagt die Leiterin der Grundschule Oberwil, Nadine Safarik-Rohr.
10: Ich denke schon, dass die Kinder da auch nach Hause gehen und sagen, oh, wir hatten heute eine tolle Lesung, die hat mich berührt. Ich fand die Lieder toll, die Geschichte toll. Und wir haben es auch wirklich schon erlebt, dass Kinder Mama und Papa angesprochen haben, immer, ich habe den Eindruck, dir geht es irgendwie nicht so gut und geh doch mal noch zur Elternveranstaltung.
1: Solche Veranstaltungen werden vom Verein Lebensfarben Hilfe für Kinder und Jugendliche angeboten, im ganzen oberbergischen Kreis. Sandra Karsten leitet den Verein und weiß aus ihren praktischen Erfahrungen in der Arbeit mit Kindern, wie wichtig ein offener Umgang mit dem Thema Depressionen ist.
11: Die Kinder, die stehen mit ihren Ängsten, Sorgen und Nöten ganz alleine da. Zudem kommt, dass die Kinder oftmals die Verantwortung der Eltern in der Familie übernehmen. Sie können einfach nicht mehr Kind sein. Sie übernehmen Verantwortung für ihre Geschwister. Und zudem kommt hinzu, dass sie ja sehr große Angst haben, das in Schule und Kindergarten zu thematisieren, weil sie merken, das ist ein sehr großes Familiengeheimnis. Da redet man nach außen hin nicht drüber. Und das ist ein sehr, sehr schambehaftetes Thema.
1: Bei Marcel gab es auf seinem Weg durch die Krise einen Rückschlag. Sein Hausarzt schrieb ihn zwar krank, aber Marcel wollte möglichst schnell wieder gesund werden und arbeiten gehen.
3: Nur wer leistet, ist halt wert und auch hat einen gesellschaftlichen Wert. Also wieder Eingliederung, dann ging es bei mir gesundheitlich direkt wieder bergab. Und dann habe ich gemerkt, so geht's nicht. Und dann habe ich gesagt, jetzt brauche ich eine Hilfe, die mir wirklich Heilung bringt.
1: Hilfe suchen, das ist für viele depressive Menschen besonders schwer.
3: Nur den Anruf zu tätigen bei einer Klinik kann sich auch über Wochen hinziehen, auch weil man Angst hat, abgelehnt zu werden.
1: Dass Marcel Kinder hat, war vielleicht ein Teil seiner Rettung. Ohne sie wäre seine Frau Svenja, sagt sie heute, nicht bei ihm geblieben. Sie dachte an Trennung.
2: Oh, öfter. Ja, auf jeden Fall. Also es ist jetzt natürlich alles besser, aber hätten wir die Kinder nicht gehabt, dann wären wir nicht mehr zusammen. Aber dadurch, sage ich mal, geht man ja nicht so schnell und rafft sich immer wieder auch zusammen.
1: Marcels Rückfall und seine Ungeduld ließen ihn noch tiefer ins Loch fallen. Durch diese Erfahrung kann er heute nachvollziehen, warum einige Menschen mit der Krankheit Depression nicht mehr leben wollen.
3: Mir ging's sehr, sehr schlecht. Suizidgedanken konnte ich für mich selber zum Glück immer ausschließen. Ich konnte mich immer daran festhalten, dass ich für meine Frau und für meine Kinder wollte ich da sein. Aber trotzdem, die Schwere, die ich erlebt habe, die ich gefühlt habe, lässt mich gut verstehen, warum manche Leute es nicht schaffen.
1: Aufgeben braucht niemand, sagt Oberarzt Florian Kästner von der LWL-Klinik in Münster.
4: Depression ist gut heilbar, das mag man gar nicht so glauben. Aber die Mittel, die zur Verfügung stehen, lassen einen guten Glauben sein, dass man da auch wieder rauskommt.
1: Doch ohne Hilfe geht es nicht. Und die, so der Psychiater, ist nicht weit weg. In einer Notsituation kann man sich anonym bei der Telefonseelsorge melden und zum Hausarzt oder der Hausärztin gehen.
4: Man darf das nicht unterschätzen. Die Hausärzte sind gut informiert über psychische Erkrankungen.
1: Für jede Heilung sei aber die innere Einstellung wichtig.
4: sich einzugestehen, dass man erkrankt ist, eine Bereitschaft zu zeigen, dass man sich behandeln lassen will. Ich glaube, das sind die Grundvoraussetzungen.
1: Die Bereitschaft, in einer Psychotherapie an seinen ungesunden Mustern zu arbeiten und, falls es nicht anders geht, Antidepressiva zu nehmen.
4: Hier hat sich Gott sei Dank in den vielen letzten Jahren, Jahrzehnten geändert. Es stehen sehr viele Antidepressiva zur Verfügung, ganz unterschiedlicher Art.
1: Oft entstehen Depressionen durch eine Mischung aus Veranlagung und Lebenskrise. Aber es kommt auch zu Depressionserkrankungen ohne äußeren Anlass.
4: Das kommt wirklich aus dem Nichts und ist genetisch oftmals mitbedingt.
1: In Fällen von genetisch bedingten Depressionen sind Therapien mit elektrischen Impulsen besonders erfolgreich.
4: Auch das sind hoffnungsvolle Verfahren, um aus der Depression rauszukommen.
1: Bei all dem gilt, Akzeptanz für die Erkrankung ist wichtig und Geduld. Marcel ist heute wieder gesund. Er hat die Firma gewechselt und ist an seinem neuen Arbeitsplatz sehr anerkannt und erfolgreich. Anders ist heute allerdings, dass er seinen Wert als Mensch nicht mehr über die Arbeit definiert, sondern arbeitet, weil es ihm Spaß macht und er und seine Familie davon leben können. In seiner Klinikzeit hat er seine Ernährung umgestellt, lebt heute ohne Zucker. Und vor allem lernte er dort, dass er als Mensch einen Wert hat, ohne etwas leisten zu müssen.
3: Die haben mich so akzeptiert, wie ich bin, und ich brauche nichts leisten und die mögen mich trotzdem. Und das war so dieser Moment, wo in mir wieder Selbstwert gewachsen ist und wo ich dann wirklich Heilung erfahren habe.
1: Marcel spricht heute offen über seine Erfahrungen und er macht jedes Jahr bei der Mut-Tour mit. Einer Fahrradtour durch Deutschland, bei der an Depressionen erkrankte Menschen zusammen mit Gesunden lange Strecken zurücklegen. Sich jeden Tag ohne Vorplanung spontan Quartiere suchen und in den besuchten Städten über die Krankheit Depression informieren.
3: Wo ich halt mein Hobby Radfahren mit der Öffentlichkeitsarbeit zum Thema Depression verknüpfen konnte. Und das ist für mich auch immer eine ganz besondere Woche, wenn ich dann im Sommer mit der Mut-Tour unterwegs bin. Meine Lebensqualität ist heute deutlich höher als vorher.
1: Seine Frau Svenja holte sich auch Hilfe in einem Frauenzentrum. Sie hat für sich einen Weg gefunden, um im Gleichgewicht zu bleiben. Zum Beispiel durch Meditation und Yoga. Und Svenja sieht, dass sich bei Marcel sehr viel geändert hat.
2: Ja, also zum Positiven. Ne? Also wenn ich das jetzt vergleiche, wie Marcel als Vater früher war und jetzt ist es ganz anders. Jetzt ist er viel geduldiger, liebevoller. Also da hat er sich wirklich zu 90% hat sich das gewandelt. Ja, liebevoller, sensibler, ja.
1: Sogar um die Spülmaschine kümmert Marcel sich heute. Ohne Aufforderung.
3: Mach's einfach. Die Sachen fliegen direkt in die Schränke und alles ist super. Und die wird danach direkt wieder voll und wird wieder angeschmissen. Gar kein Thema.
1: Kaffeezeit in Münster. Die Kinder Pepe, Alba und Carlo erzählen, wie der Tag war. Die Mutter Denise ist etwas müde, denn sie kommt von der Arbeit. Christian kümmert sich um den Haushalt und hat auch einen neuen Job.
5: Ich fahre jetzt 3 Stunden am Tag Essen aus und bin oft so erledigt und so ausgelaugt davon, mich aufs Autofahren zu konzentrieren und bestimmte Laufwege in Schulen dann hinterher auf die Kette zu kriegen, dass ich oft denke, boah, was für, das ist doch nichts, ist das doch, das ist doch, ne? Das ist auch nicht die Realität, mit der ich leben will.
1: Christians Leistungsfähigkeit von einst, als er wie im Rausch war, ist nicht zurückgekommen. Seine Aufgabe ist zu sehen, was er trotzdem im Alltag schafft. Christians Kinder wissen heute immerhin, woran sie sind. Dass ihr Vater manchmal krank ist, sie aber nicht dafür die Verantwortung haben und nicht gemeint sind, wenn er schlecht draufkommt. Die 10-jährige Alba hat dafür einen Vergleich gefunden.
8: Ich kann gut damit umgehen. Manchmal nervt es ein bisschen. Aber sonst, es ist halt, ich finde, es ist gut damit zu vergleichen, wenn man einfach wütend ist oder genervt oder halt entnervt oder sowas, ja.
1: Alba nutzte ihr Wissen über Depressionen sogar für ein Projekt in der Grundschule.
8: Also ich und meine Freundin, wir haben einen Vortrag über psychische Krankheiten gehalten. Wir haben zum Beispiel darüber berichtet, dass die Kinder dann meistens nicht so viel Spaß am Leben haben oder es auch nicht verstehen, dass halt ein Elternteil oder auch jemand aus der Familie, irgendjemand eine psychische Krankheit hat.
1: Der 9-jährige Carlo ist manchmal genervt von den Stimmungsschwankungen seines Vaters.
9: Ja, und je nachdem, wie ich mich dann auch fühle, finde ich das auch manchmal blöd. Dann streiten wir uns meistens und dann gehen wir uns erstmal aus dem Weg.
1: Und an den guten Tagen, da wird Christian zu einem Vater, mit dem man auch Fußball spielen kann.
9: Dann gehen wir zum Beispiel mit meiner Schwester und meinem Bruder raus, Fußball spielen oder so. Er war halt, glaube ich, auch im Fußballverein, wenn ich mich recht erinnere.
1: Mit der Krankheit leben, das ist für Christian das Wichtigste, was er in der Psychotherapie gelernt hat.
5: Mich wirklich wissentlich damit abzufinden, so wie beim Tanzen ist, wenn man sich einfach mit dem in den Rhythmus irgendwie begibt, desto leichter wird das.
1: So wie Adam, der Vater aus dem Kinderbuch, Papas Seele hat Schnupfen. Adam braucht lange, um sich wieder zu erholen. Irgendwann lernt er auch mühsam, wieder auf dem Seil zu balancieren, aber nur für sich, berichtet seine Tochter Nele in dem Buch.
0: Papa kocht jetzt für uns. Papa ist ein ganz toller Koch. Neulich haben wir sogar alle zusammen gegrillt. Er hat mir auch gezeigt, wie ich auf dem Seil laufen kann. Und als ich dann immer wieder vom Seil gefallen bin und mich geärgert habe, dass ich es nicht besser konnte, ist er einfach zu mir aufs Seil gestiegen, hat mir zugezwinkert und mir die Hand entgegengestreckt.
12: Ja, Papas Seele hat Schnupfen. Das war echt berührend, vor allem wenn man selber Papa ist. WDR5-Reporter Heiner Wember mit einer Reportage über Depressionen bei Vätern. Und wenn Sie sich darin wiedergefunden haben, dann zögern Sie nicht. Vertrauen Sie sich jemandem an, lassen Sie sich nicht allein mit Ihren Gedanken. Holen Sie sich Rat bei Experten, bei Ihrem Hausarzt oder der Telefonseelsorge. Die Seite ist bei uns auf WDR5.de natürlich verlinkt, damit Sie für Ihre Kinder wieder der Superheld sein können.

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0: Ja, und das kommt heute von Erich Mühsam, ein anarchistischer deutscher Schriftsteller, 1933 dann von Nationalsozialisten verhaftet und später in einem KZ ermordet. Sein Gedicht Die Demokraten ist ja satirische Kritik an der damaligen politischen Massenbegeisterung und dem Führerkult. Es geht um den Widerspruch, einerseits Autoritäten abzulehnen und gleichzeitig neue Autoritäten zu schaffen. Und das Gedicht hat die Aussage: Wer blind einem Führer folgt, der handelt nicht wirklich demokratisch. Hier ist Erich Mühsam mit Die Demokraten.
2: Genosse Seidelheber sprach: Wir sind die Demokraten. Wir wollen nicht mehr im Schlamm der Schmach, im Sumpf des Zwanges warten. Wir wissen selbst, was Not uns tut und brauchen keine Fürsten. Wir alle, die voll Kraft und Mut nach Recht und Freiheit dürsten. Das Volk ist stark, das Volk sei frei. Es folge eigenen Räten. Des Volkes Losungswortes sei Tod den Autoritäten. Und Beifallsmurmeln rings erscholl. Begeisterung packte jeden. Doch mächt'gen Freiheit drang es voll, fuhr jener fortzureden. Das Volk will selber Führer sein, den eigenen Willen hat es. Der Arbeitmann will sich befreien, der Mann des Zukunftsstaates. Schon stürmt der Freiheit Siegeslauf, ich rede nicht zum Spaße. Der Sturm geht los, das Volk steht auf, der Freiheit eine Gasse. Hei, wieder alles Freiheit schrie, die Alten und die Jungen. Wie sind von Tisch und Stühlen sie begeisterungsvoll gesprungen. Doch als nun einer rief gar noch, ehe sich der Saal wollt leeren: Genosse Seidelheber hoch! Da konnt man nur noch hören, aus allem Jubeln, Lärmen, Schreien: Genosse Seidelheber soll fortan unser Führer sein. Ihm folgen wir, hoch leb er.
0: Ja, wenn Sie, während Sie WDR 5 hören, gerade vor lauter Bequemlichkeit den Wunsch bzw. Gedanken haben, oh, wäre schön, wenn bei der Hitze mir ein Roboter ein Eiskaffee bringen würde. Und man hat das Gefühl, bei der rasanten Entwicklung von KI ist das nur noch eine Frage der Zeit. Von wegen. Das wird niemals passieren. Sagt unser Gast gleich in der Neugier genügt Redezeit. Ein KI-Forscher, der prophezeit, man muss keine Angst haben, dass KI bald die Menschheit kontrollieren. Wir müssen nur aufpassen, dass wir nicht verdummen. Das besprechen wir gleich alles nach 11 hier bei uns. Vorher für Sie die Nachrichten und WDR aktuell. Und wir hören uns auf der anderen Seite wieder. Bis gleich.
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3: Die Nachrichten mit Christoph Hoffmann. Guten Tag. In Rheinland-Pfalz steht seit dem Morgen ein 26-Jähriger vor Gericht. Er soll in einer Regionalbahn Anfang Februar einen Zugbegleiter tödlich verletzt haben, mit mehreren Faustschlägen gegen den Kopf. Auslöser soll eine Ticketkontrolle gewesen sein. Andreas Karlmeier für WDR aktuell.
4: Weil der Angeklagte kein gültiges Ticket vorzeigen konnte, soll ihn der Zugbegleiter aufgefordert haben, den Zug am nächsten Halt zu verlassen. Daraufhin soll der Angeklagte dem Zugbegleiter mehrfach gegen den Kopf geschlagen haben. Dieser blieb dann bewusstlos liegen und starb zwei Tage später an einer Hirnblutung. Überwachungskameras im Zug dokumentieren die Schläge. Der Tatverdächtige hat sie gegenüber den Ermittlern auch zugegeben, aber bestritten, dass er den Zugbegleiter töten wollte. Die Tat hatte bundesweit für Entsetzen gesorgt. Für den Prozess sind in den kommenden 2,5 Wochen mehrere Verhandlungstage angesetzt.
3: Wie gefährlich das Schwimmen in Flüssen und Seen ist, will die DLRG heute nochmal zeigen. Am Nachmittag versuchen erfahrene Rettungsschwimmer in Köln, gegen die Strömung im Rhein anzuschwimmen. Zuletzt hatte es in NRW mehrere tödliche Badeunfälle gegeben, erst gestern Abend in Höxter. Christina Wilkes, WDR aktuell, was ist da passiert?
5: Ein 18-Jähriger war in einen See gesprungen, offenbar von einer Schwimmplattform. Und die Polizei in Höxter schreibt, dass der Mann danach nicht wieder aufgetaucht ist. Als Retter seinen Körper später fanden, war die Hilfe zu spät. Ähnliche Unfälle hatte es am Wochenende auch schon im Rhein-Herne-Kanal in Gelsenkirchen gegeben. Dabei sind ein 14-Jähriger und ein 16-Jähriger gestorben. Ärzte sagen, dass man sich bei der Hitze draußen langsam abkühlen soll, bevor man ins Wasser springt, damit der Körper vom Temperaturunterschied keinen Schock bekommt. Außerdem wird Eincremen heute und morgen besonders wichtig, denn Experten rechnen mit der höchsten UV-Strahlung, die es in diesem Jahr bis jetzt gegeben hat.
3: Weitere Meldungen im Überblick. Die massiven Bahnausfälle der vergangenen Nacht sind womöglich durch ein Software-Update verursacht worden. Weil der digitale Bahnfunk ausgefallen war, gab es keine Kommunikation mehr. Tausende Fahrgäste mussten viele Stunden in Zügen und auf Bahnhöfen ausharren. Die Deutsche Bahn hat die mögliche Ursache noch nicht bestätigt. Hinweise auf einen Sabotageakt gibt es aber wohl nicht. Bei der Bundeswehr ist ein weiteres Militär-Großprojekt gescheitert. Das Verteidigungsministerium hat bestätigt, dass der Bau von neuen Fregatten des Typs F-126 eingestellt wird, weil es jahrelange Lieferverzögerungen gibt. Die neuen Fregatten sollten die größten Kampfschiffe der Marine werden. Als Ersatz sollen nun kleinere Schiffe gebaut werden. Beim Deutschen Bauerntag in Freiburg wollen die Landwirte heute auf die zentrale Bedeutung ihres Berufsstands aufmerksam machen, etwa beim Thema Ernährungssicherheit. Aus ganz Deutschland sind zum Austausch mit Politik, Wirtschaft und Wissenschaft Menschen zusammengekommen. Als Redner wird der baden-württembergische Ministerpräsident Özdemir erwartet.
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3: Viele Imker in der Städteregion Aachen bereiten sich gerade darauf vor, Nester der asiatischen Hornisse zu entfernen. Ab Juli rechnen sie mit rund 1500 Nestern in den Bäumen. Das wären rund 15 Mal so viele wie im Vorjahr. Birgitta Beck, WDR Aachen.
6: Mit langen Teleskopstangen aus Carbon versuchen die ehrenamtlichen Helfer, die Nester der asiatischen Hornisse zu zerstören. Damit das klappt, üben sie den Umgang derzeit bei Schulungen mit den Lanzen. Oft sind die großen Nester hoch oben im Baum nur schwer erreichbar. Die asiatische Hornisse ist eine invasive Art. Sie frisst eine Vielzahl an heimischen Insekten und verbreitet sich schnell.
3: Das war WDR aktuell. Das Wetter in Nordrhein-Westfalen ist kurz gesagt heiß. Für ganz NRW gilt eine amtliche Warnung vor extremer Hitze. In Detmold erreichen die Temperaturen 33 Grad, in Arnsberg 35 und in Zülpich 37 Grad. Morgen wird es nach einer tropisch warmen Nacht ebenfalls sonnig und heiß bis zu 38 Grad. Die Zeit 11.04 Uhr. WDR 5, die Verkehrslage A1 Köln Richtung Münster zwischen Hagen-Nord und Kreuz Dortmund-Unna etwa eine Viertelstunde plus 6 Kilometer Stau. A1 Köln Richtung Euskirchen zwischen Hürth und Kreuz Bliesheim 10 Minuten plus 6 Kilometer stockend. A3 Köln Richtung Oberhausen zwischen Leverkusen-Opladen und Solingen auch hier 10 Minuten zusätzlich und 6 Kilometer stockender Verkehr. A40 Essen Richtung Dortmund zwischen Dortmund-Lütgendortmund und Kreuz Dortmund-West 10 Minuten plus 3 Kilometer Stau. A44 Kassel Richtung Dortmund zwischen Marsberg und Kreuz Wünnenberg-Haaren auch hier 10 Minuten zusätzlich 3 Kilometer Stau. Und nochmal der Hinweis, es gilt eine amtliche Unwetterwarnung des Deutschen Wetterdienstes wegen extremer Hitze für ganz NRW. Heute wird eine extreme Wärmebelastung bis zu einer Höhe von 400 Metern erwartet.
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0: Guten Tag, ich bin Tobi Schäfer und wenn nicht jetzt, wann dann? Normalerweise ist es ein No-Go, sich Moderationen von der künstlichen Intelligenz ChatGPT schreiben zu lassen. Aber weil die Temperaturen einen an die Belastungsgrenze bringen und weil KI jetzt gleich auch unser Thema ist, habe ich es einfach mal gemacht. Also die Moderation von ChatGPT, die geht so. Heute sprechen wir über etwas, das unsere Welt in rasantem Tempo verändert. Künstliche Intelligenz. Ob in der Medizin, der Industrie oder im Alltag. KI ist längst keine Zukunftsvision mehr, sondern bereits ein fester Bestandteil unseres Lebens. Doch welche Chancen und Risiken bringt diese Technologie mit sich? Das sind die Worte von ChatGPT. Also ich muss ganz ehrlich sagen, das hätte ich jetzt gerade auch noch selbst so hingekriegt, glaube ich. Und ich spreche dann auch lieber persönlich gleich mit unserem Gast in der Neugier genügt Redezeit. Mit einem KI-Experten, der sagt... Leute, habt keine Angst vor KI. Die werden nicht die Kontrolle über die Menschen übernehmen. Warum die Gefahr nicht so groß ist und welche Chancen künstliche Intelligenzen stattdessen auch bieten, das alles besprechen wir gleich hier bei Neugier genügt.

0: WDR 5 ist hier. Es ist eine schöne Spielerei und sogar ein bisschen mehr. Das habe ich für mich rausgefunden. Ich habe bei der künstlichen Intelligenz ChatGPT, ich habe es vorhin schon erzählt, mal ja Texte und Bilder anfertigen lassen, aber nur um zu gucken, wie gut das funktioniert. Und manchmal frage ich eine künstliche Intelligenz dann teilweise auch nach ganz banalen Erklärungen, so was das für ein komisches Geräusch in der Spülmaschine ist oder was ich mache, wenn ich einen Rasen überdüngt habe. Es gibt aber natürlich noch so viel mehr künstliche Intelligenz, die uns bereits umgibt. Die Entwicklung war und ist krass, das muss man so sagen. Und es gibt nicht wenige, die dabei ein mulmiges Gefühl haben. Immer wieder wird ja auch vor den Gefahren durch KI gewarnt. So zuletzt zum Beispiel von Papst Leo. Da bezeichnet er den Umgang mit künstlicher Intelligenz als eine entscheidende Frage für die Zukunft der Menschheit. Und wir wollen mal klären, warum ist die Sorge vor künstlicher Intelligenz aktuell so groß? Welche Risiken, aber auch Chancen bringt die Technologie mit sich? Und das kann uns beantworten ein wahrer KI-Experte, der bei uns zu Gast ist. Er ist Professor für Industrieautomatisierung und künstliche Intelligenz an der Technischen Hochschule Ulm. Dr. Ralf Otte, ich grüße Sie.
1: Ja, schönen guten Tag, guten Morgen. Ich grüße Sie auch.
0: Herr Otte, wo haben Sie heute schon von künstlicher Intelligenz profitiert?
1: Heute noch nicht. Ich bin tatsächlich analog aufgewacht von einem analogen Wecker und bin analog hier durch 30 Grad warmes Berlin hierher gelaufen und mit dem analogen Fahrstuhl hoch. Also bisher war mein Tag rein analog.
0: Ein sehr analoger Morgen. Also bei Ihnen, wir haben ja vor anderthalb Jahren genau an dieser Stelle schon mal miteinander gesprochen. Damals haben Sie gesagt, auf den aktuellen Hype um künstliche Intelligenz wird schon ganz bald die Ernüchterung folgen. Sind wir noch im Hype oder schon bei der Ernüchterung?
1: Naja, das kommt drauf an, wie man sieht und wen man fragt. Also wenn Sie sich die Gartner Group angucken, die machen ja solche Vorhersagen auch. Und da sieht man, dass man langsam bei den Sprachrobotern aus dem Hype hinauskommt. Die Ernüchterung hat angefangen in den Unternehmen. Man sieht, dass ungefähr die Hälfte aller Projekte, Gen-AI-Projekte, wie wir sie nennen, scheitern. Das ist dann kein Hype mehr, dann wird es langsam realistisch, weil die Hälfte ist immerhin relativ viel. In den USA sagt man sogar über 80%, weil die mehr riskieren. Also da sind wir aus dem Hype raus. Insgesamt aus dem KI-Hype sind wir noch gar nicht raus. Der ist bei den Menschen gerade angekommen.
0: Ja, was hat sich denn da in den letzten Jahren wirklich auch nochmal so rasant entwickelt?
1: Ja, die KI, also vor anderthalb Jahren oder vor zwei Jahren, dann kamen wir alle mit den Sprachrobotern und hatten ein Tool gefunden, mit dem wir uns unterhalten können und neue Dinge erfahren können, so eine Art erweitertes Google. Und das ist natürlich was anderes. Wir haben KI-Agenten, können wir mittlerweile bauen, die sind schon dabei, Handlungen auszuführen. Agenten unterhalten sich untereinander und die Vorhersage ist eigentlich, dass dadurch in den Unternehmen viel Geld gespart werden kann. Das ist allerdings noch nicht eingetroffen, das muss man auch ganz klar sagen.
0: Aber hat Sie das auch selbst überrascht, wie gut diese KI-Chatbots inzwischen dann sind und funktionieren?
1: Ja. Also, weil sie sind mathematisch relativ schlecht gewesen, das wusste man, auch weiß man das, wenn man sich anschaut, wie die gebaut werden. Aber die verbindet man ja mittlerweile mit hochkarätigen Mathematik-Tools. Insofern kann man sich auf die Mathematik verlassen von diesen Bots, auch natürlich je nach Bot. Also es gibt welche, die sind in Mathematik spitze, ich nenne jetzt mal Cloud oder DeepSeek. Es sind andere, die sind dann nicht ganz so spitze. Man muss halt gucken, was man damit machen will.
0: Mhm. Aber wenn wir dann über die Mathematik sprechen, dann sind wir auch ganz schnell dann bei den Grenzen von künstlicher Intelligenz. Die wollen wir nachher auch noch erklären. Befassen uns aber wirklich erstmal mit diesem technischen Fortschritt, ja, der uns ja aber schon immer irgendwie, ja?
1: Ja, also es ist so, dass die KI, also die gibt's ja schon seit Mitte der 50er Jahre.
0: Genau. Ne?
1: Und jetzt rennen Leute rum und junge Leute sowieso hören's zum ersten Mal, aber auch viele andere, würde ich mal sagen,
0: das Publikum. Und eben, technischer Fortschritt hat ja schon immer Jobs bedroht auch, ne? Industrialisierung und dann Computer und so weiter. Aber jetzt hat man eben das Gefühl, auch die Jobs von Juristen und Journalisten und Softwareprogrammierern sind irgendwie bedroht. Ist wirklich nichts mehr sicher durch künstliche Intelligenz?
1: Und das ist ich danke Ihnen für diese Frage, weil die hat halt schon immer Jobs bedroht. Die Frage ist, von wem? Und ich selber arbeite seit Ende der 80er Jahre auf dem Gebiet und Sie haben es gesagt, ich bin Professor für Industrieautomatisierung. Wir haben Industrieprozesse automatisiert. Das bedeutet, wir stellen da auch Leute frei. Und da sagen alle, das muss so sein, wir sind ein Hochlohnland, lieber produzieren wir mit viel weniger Leuten, aber dennoch immer in Deutschland. Jetzt ist es anders. Und das ist genau, was die Menschen umtreibt. Wir haben durch die Sprachbots jetzt soziotechnische Maschinen gebaut. Das ist eine ganz andere Liga. als früher, weil sie mischen sich jetzt in unser Kommunikationsverhalten ein. Und Jobs, die auf Kommunikation aufbauen, im digitalen Bereich, die sind natürlich bedroht. Und sie haben Juristen genannt, wir können genauso gut Journalisten sagen, wir können Steuerberater sagen. Das ist neu, das betrifft sozusagen die Elite der Gesellschaft. Und das treibt die um, das macht die verrückt, ja, weil das war vor 20 Jahren eben nicht so. Und jetzt trifft es diese Menschen, aber auch nicht alle. Und das ist natürlich eine Riesennummer. Deswegen steht das auch dauernd in den Zeitungen. Aber es ist letztlich das Gleiche.
0: Ja, also wenn wir das Beispiel des Steuerberaters nochmal aufgreifen, also ich höre von ganz vielen, das ist auch kein Beruf mehr mit Zukunft, weil das kann theoretisch auch eine KI erledigen. Also ist es tatsächlich bald obsolet, Steuerberater zu werden?
1: Nein. Und das muss man jetzt wirklich systematisieren. Also ich habe mal irgendwo aufgeschrieben, das erscheint demnächst, glaube ich, im Handelsblatt oder irgendwo, neun Berufe, also neun Berufsgruppen, die niemals wegrationalisiert werden können. Und dazu gehört natürlich der Steuerberater, den kriegen Sie nie weg. Den Steuerfachgehilfe, ja, den können Sie ersetzen, das macht eine KI. Und so ist es eigentlich überall. Wenn Sie in den Unternehmen sind, diesen digitalen Youngster, ja, der jetzt gerade kommt, der gerade von der Uni kommt, der ist gefährdet oder wird nicht mal eingestellt. Aber der Steuerberater, das ist, der ist ja ein Rechtssubjekt, der kann ja rechtssichere Sachen festlegen, er muss unterschreiben, er kann Entscheidungen tätigen, das können Sie keiner KI übergeben. Und wenn Sie es machen, das wird gemacht, dann gehören Sie zu den 50% der KI-Projekte, die halt scheitern werden. Es gibt also ganz klar Berufsgruppen, die Sie nie wegbekommen, und die Entscheider, die Manager gehören dazu, die werden sich jetzt vielleicht freuen, wenn ein paar Manager zuhören, aber das Problem ist jetzt für die Berufseinsteiger. Das ist neu, das ist auch für die Elite-Berufseinsteiger, die von Elite-Unis kommen. Es gibt eine Lösung, die müssen natürlich, wenn sie KI können und verstanden haben, ja, dann sind sie natürlich trotzdem wieder begehrt.
0: Dann geht es ja aber auch im Prinzip dann schon um KI-Kompetenz. Welche Rolle wird KI-Kompetenz in Zukunft spielen?
1: Naja, das wird das. Ich merke es ja auch bei mir in den Hörsälen, die sind natürlich jetzt voll, weil Mathe, also KI ist eine recht mathematische Veranstaltung bei uns und die meisten scheuen vor Mathe, aber jetzt eben auch nicht mehr. Also in den digitalen Berufen müssen Sie KI-Kompetenz haben, in den analogen Berufen halt nicht. Also wenn Sie Elektriker sind oder Maurer oder sonst was, Klempner, dann brauchen Sie keine KI-Kompetenz. Weil Sie sind einfach nicht ersetzbar. Es gibt keinen humanoiden Elektriker, der irgendwie bei Ihnen klingelt. Nicht jetzt und auch nicht in 20 Jahren. Das heißt, die sind safe. Aber was ist in den digitalen Berufen, wo Daten ausgewertet werden? Und das kann die KI gut. Und wenn Sie jetzt aber als Mensch KI beherrschen, können Sie es eben noch besser.
0: Mhm. Wobei, da wird es dann teilweise auch manchmal ein bisschen kritisch, wenn dann einfach nur Daten ausgewertet werden. Also zum Beispiel als Journalist habe ich jetzt bei der Fußball-WM, um mal ein ganz aktuelles Beispiel zu nehmen, mal eine Statistikfrage an ChatGPT gestellt und einen verheerenden Fehler entdeckt. Also einen ganz offensichtlichen. Also so mit voller Überzeugung sollte man das dann ja auch nicht nutzen.
1: Ja, da gebe ich mal vielleicht mal ein paar Tipps für die, die das machen wollen. Also man weiß ja, dass KI, man nennt es Halluzination, aber so unter uns, ja, das ist ein Euphemismus. Also es ist einfach falsch. Die KI hat Halluzinationsraten von 20-30%.

0: in einem, so, wir nennen das Extrapolationsraum, dort, wo noch keine Trainingsdaten vorlagen, dann ist sie falsch. Also sie trainieren die KI Autofahren in Phoenix, in Arizona, wo auch immer, und dann funktioniert das aber eben nicht in Paris. Das wäre Extrapolationsraum. Das heißt, wir müssen die KI dort trainiert haben, wo wir sie anwenden wollen, in dem Datenraum, dann funktioniert's. Aber keiner weiß ja, was sie für Fragen stellen. Niemand kann ja ihre Frage trainiert haben. Sondern man hat ungefähr 30 Milliarden Sätze trainiert an die KI und man hofft, dass die Fragen, die kommen an diese Systeme, irgendwie in diesem Interpolationsraum drin sind. Und nun stellen sie eine absurde Frage und die ist halt nicht in diesem Raum enthalten. Und dann tut sich die KI was zusammenkombinieren und das ist eben falsch. Und das sind 20% und das kriegen sie nie weg.
1: Und das reproduziert sich wahrscheinlich dann auch.
0: Das reproduziert sich deshalb, weil man heute die KI benutzt, um das Internet zu befüllen mit Daten. Und da sind dann 20% Fehler drin und auf denen wird ja trainiert. Es wird... Ja, also man hat das Gefühl, dass sie auch nicht wirklich schlauer wird, die KI. Das muss man gerade sagen. Und deswegen verbieten sich viele Anwendungen. Ja, sie wollen mit einer KI nicht auf dem Mars fliegen. Sie wollen mit der KI kein Flugzeug steuern und auch kein Auto. Weil diese 20% Fehlerraten, die gehen ja gar nicht in vielen Anwendungen. Das kann ihr Leben kosten. Aber sie können mit der KI reden und dann haben sie ja 20% falsch. Das macht doch erstmal nichts.
1: Ja, aber also ich meine, der Mensch hat ja schon oft eine Fehlerquelle bei der Maschine in Kauf genommen. Also ein Flugzeug kann auch abstürzen und trotzdem setzen sich alle rein.
0: Ja, aber ein Flugzeug, was von KI gesteuert wird, das stürzt mit viel höherer Wahrscheinlichkeit ab. Und zwar liegt das eben daran, dass sie haben ja Autopiloten alles, das kann man alles trainieren, aber jetzt kommen unvorhergesehene Seitenwinde, also ein Extrapolationsraum, etwas, was noch nie gesehen wurde, auch nicht von den Entwicklern, die KI bauen, und dann reagiert die Maschine falsch. Und deswegen setzt sich niemand in ein Flugzeug rein, wo kein Pilot drin ist. Das wird heute nicht sein und in 10 Jahren nicht. Ja, Flugzeuge können abstürzen, sehr, sehr unwahrscheinlich, bestimmt 1 zu 10 Millionen, schätze ich mal. Und sobald sie das von der KI machen lassen, da haben sie viel, also 100-mal mehr Abstürze, weil die KI in unbekannten Situationen einfach falsch reagiert. Und das kann man manchmal hinnehmen und beim Flugzeug eben nicht.
1: Sagt der KI-Experte Ralf Otte von der Technischen Hochschule Ulm. Er hat auch schon mehrere Bücher dazu geschrieben, zum Beispiel Künstliche Intelligenz für Dummies. Und wir sprechen hier bei WDR 5 über die aktuelle Entwicklung bei künstlichen Intelligenzen und wollen natürlich mal auch darüber sprechen, welche Gefahren denn für die Gesellschaft bestehen durch künstliche Intelligenzen. Also wenn wir uns da jetzt das Denken abnehmen lassen, was passiert dann?
0: Also es sind verschiedene Gefahren. Also das mit dem Denken abnehmen lassen, ich komme da gleich drauf zurück. Aber die größte Gefahr ist, dass die Leute das glauben, was die KI sagt. Weil das wird so, dass sie hören das überall, wie klug die ist. Die hat einen IQ von über 100, die mathematische KI mittlerweile. Also wir haben alle 100, jetzt ist die klüger als wir. Da hat man einen Knopf im Ohr, die KI berät uns. Und die Leute glauben das, weil was sollen sie denn sonst machen? Aber ich sage ihnen, was man sonst macht. Man nimmt niemals, wenn es wichtig ist, eine KI und fragt sie. Das würden sie einfach nicht tun. Weil wenn sie jetzt ein Manager sind und sie gehen in einen Raum rein und da sitzen 10 Leute und sie fragen, wie wird das Wetter in Köln morgen? Und jeder sagt was anderes, dann glauben sie niemanden. Sagen aber alle das Gleiche, dann nehmen sie davon den Mittelwert und dann glauben sie den. Und so muss man mit KI arbeiten, ja. Sie müssen natürlich mehrere Bots befragen und in einem Bot mehrere Chats befragen. Und wenn die Antworten konvergieren, dann können sie den Antworten relativ trauen. So geht man mit allen statistischen Maschinen um und so auch mit den Bots. Aber die Leute tun das nicht, die glauben einer Antwort. Dabei ist die Antwort letztlich nur eine Hypothese.
1: Ja,
0: das ist eine Gefahr.
1: Weil es natürlich auch nicht sehr bequem ist, wenn man wirklich ganz viele Quellen versucht abzufragen.
0: Ja,
1: denn die das Beste reicht einem ja möglicherweise schon.
0: Ja, es kommt halt darauf an, um was es geht. Ne? Also ein Flugzeug steuern eben nicht oder eine Maschine steuern eben nicht. Vielleicht mag es im Journalismus so sein, das weiß ich nicht, wie Jura schon mal wieder nicht. Das kommt halt einfach darauf an, wo man es anwendet. Aber das war ja nur eine Gefahr, die andere Gefahr. Und das ist, schauen Sie, also ich bin jetzt über 60 Jahre alt und ich habe es gerade so noch in der Schule mitbekommen, wo wir alle aufstehen mussten und das 1x1 lernen mussten. Und man wollte einfach nicht der Depp sein und lernte einfach das 1x1, weil sonst musste man stehen bleiben, wenn man es nicht beantworten konnte. Kurzum, ich habe doch das Glück, ein Zahlenverständnis zu haben. Und dann kam der Taschenrechner, den durften wir benutzen ab den höheren Klassen. Und ich komme mit dem Taschenrechner gut zurecht, aber ich habe auch eine Idee, ob er stimmt, was da rauskommt, so von der Größenordnung. Die heutigen Studenten, die so um die 20 sind, das können sie vergessen. Sie können sich um den Faktor 10 irren, das merken die nicht. Die haben kein Zahlenverständnis mehr. Das war der Einsatz der Taschenrechner. Und jetzt stellen Sie sich vor, wir setzen keinen Taschenrechner mehr ein, sondern eine Sprachmaschine. Ist doch klar, was passiert. Ja, jetzt haben wir noch Leute, Studenten vor uns sitzen, die können wirklich gut sprechen. Die können gut denken. Die können mit Sprache nur virtuos umgehen. Wir haben es gelernt 20 Jahre. Und jetzt kommen die Sprachmaschinen. Und die sprechen besser als der Durchschnittsbürger. Die wird überall eingesetzt. Das heißt, die nächste Generation, ich glaube, die heißt Alpha, die wird sprachlich eine die werden einem wie verblödet vorkommen.
1: Ja, Sie sprechen von De-Skilling. Also ist das ein anderes Wort für Verdummung?
0: Ja, Verdummung mag man ja nicht

0: sagen. Ne? Öffentlich. Aber De-Skilling ist es letztlich. Wir bauen die Kompetenzen zurück und die Mathe-Kompetenzen sind zurückgebaut. Das war nie schlimm. Sie gehen zur Party und sagen, in Mathe war ich immer eine Null und alle lachen. Ist okay. Aber die Mädchen gehen zur Party und sagen, ich nicht sprechen können. Schlimm Problem. Das ist nicht gut, weil wir sind eine Gesellschaft, die sich einfach ausdrückt über die Sprache. Mhm. Das wird uns genommen werden. Das kriegen sie auch nicht mehr weg, weil alle die KI ja benutzen.
1: Ganz banales Beispiel dafür ist ja auch das Autofahren mit Navi. Seitdem es das Navi gibt, verlernt man einfach eigenständiges Autofahren.
0: Das ist so.
1: Also, aber Sprachen lernen, also wirklich auch Fremdsprachen lernen, ist gefühlt nicht mehr nötig, aber sollten wir uns unbedingt beibehalten?
0: Naja, also da muss man vielleicht mal eine Lanze brechen für die KI. Also wenn Sie jetzt zum Beispiel sagen, Sie wollen jetzt Englisch lernen oder Spanisch und können Sie natürlich die KI benutzen, die kann Sie anhören, sie kann Sie korrigieren. Also letztlich läuft es darauf hinaus, die smarten Leute werden smarter durch die Benutzung von KI. Ja, also wer jetzt schon immer Sprachen lernen wollte, der kann es einfach jetzt besser. Mhm. Wer jetzt schon immer Mathe lernen wollte, der kann es einfach jetzt besser. Aber das will doch nicht jeder, sind wir doch ehrlich. Und die nicht smarten Leute, ich sag's mal so höflich, die werden eben noch weniger smart. Und das, so früher hat man gesagt, die Reichen werden reicher und die Armen ärmer. Und heute muss man sagen, die klugen Leute werden klüger durch KI. Und für die anderen ist es nicht gut. Das ist etwas, was in der Lehre jetzt langsam wichtig wird, wo wir darüber reden müssen, wie gehen wir damit um? Alle benutzen KI zu Hause. Was machen wir jetzt? Das ist ein offener Punkt, der durch die ganzen Schulen geht, durch die ganzen Universitäten. Wir müssen damit lernen, umzugehen.
1: Ja, und dann kommt noch dazu, wir haben es jetzt vorhin schon gesagt, ChatGPT ist so ein ganz banales Tool, wo man, ist im Prinzip wie googeln, nur gefiltert bzw. kuratierter und zusammengefasst. Ja. Wobei ja dann auch irgendwie wieder nicht. Wir hatten vorhin hier das Gespräch bei WDR 5 über die Einflussnahme von großen Konzernen wie Alphabet und Co. Die stecken ja auch hinter den künstlichen Intelligenzen. Das heißt, das ist dann gar nicht mehr so kuratiert und gefiltert, sondern gezielt gesteuert, was uns dann da angeblich eine künstliche Intelligenz vorgibt?
0: Ja, das ist ja auch eine Gefahr. Also wenn Sie heute googeln, ist es auch gefiltert. Ne? Google entscheidet, wer sichtbar ist und wer nicht. Also der Filter ist schon da. Aber heute haben wir was anderes und das ist etwas Neues. Also man wird heute manipuliert durch die KI. Und das ist was anderes als Filtern. Weil Filtern gibt es schon immer und Sie werden das präsentiert bekommen, was eben eingestellt ist in den Filtern. Ja, und die Website, die meisten Suchanfragen hatte, wird nach oben gebracht, was auch immer im Filter drinsteht. Ist jetzt anders. Weil durch die Aussagen der KI, Sie haben ja am Anfang schon was gesagt, Sie haben ja anmoderiert mit KI, das können Sie natürlich als Eigentümer der KI so und so nuanciert ausdrücken und damit haben Sie natürlich eine Manipulation. Und das ist auch ein Teil der Zukunft. Wir können diesen Texten letztlich eigentlich nicht mehr wirklich trauen. Die können politische Interessen kodiert haben. Ja, wir unterscheiden Grok und ChatGPT. Da sehen wir schon verschiedene politische Interessen von den Eigentümern. Deswegen sollte man vielleicht die KI nicht benutzen, um politische Informationen zu bekommen. Und wenn, dann muss man alle benutzen. Also ja, man wird manipuliert, das wird zunehmen. Deepfake in Sprache und Bild wird ein Riesenthema. Und ich sage Ihnen was, ich find's gut. Falls Sie das irritiert. Ich finde das deshalb gut, weil wie kommen wir da drauf, den Quellen aus dem Internet zu trauen? Mhm. Wie kann das denn sein? Das ging jetzt 10 Jahre gut und das geht nicht mehr gut. Und dann fragen die Kinder wieder die Eltern oder die Lehrer. Also man muss die Quelle vielleicht persönlich kennen, um ihr zu trauen. Das war immer so. Und das wird wieder kommen, ist meine These.
1: Also ganz viel Hinweise auf Vorsicht und auf das Potenzial und die Wucht von KI, von KI-Experte Ralf Otte hier bei WDR 5 in Neugier genügt. Herr Otte, aber Sie sagen ja auch, man muss jetzt nicht nur Angst haben, beziehungsweise eigentlich keine Angst und Sorgen vor KI, sondern es gibt auch Hoffnungen, die viele damit verbinden.
0: Ja.
1: Warum oder wo wird KI unser Leben tatsächlich, ich sage es mal ganz plakativ, verbessern noch?
0: Ja, also das ist natürlich, also ist überall. Beim Autofahren wird es das verbessern, beim Einkaufen wird es das verbessern. Es wird einfach für uns, also die wir KI wirklich auch benutzen, also ich selber persönlich bin ungefähr Faktor 3 bis 4 Mal besser im Publizieren und im Codieren. Mein Leben hat sich verbessert. In dem Sinne, ja, wir Beamten bekommen dadurch nicht mehr Geld, wenn wir effizienter arbeiten, aber wir haben mehr Zeit. Wir können dann mehr wieder in Forschung investieren und so weiter. Und so geht es jedem Codierer. Die KI wird, ich schätze mal 50-60% effizienter die Codierer machen. Die haben dadurch vielleicht höherwertige Aufgaben bekommen. Das wird eine Riesenchance sein für die Leute, die mit KI umgehen können. Sie werden wertvoller, sie werden riesige Gehälter bekommen können und die das nicht können, sie werden mehr Zeit bekommen und werden klüger werden. Das ist das Versprechen der KI, was auch eingehalten wird. Mhm. Gesamtgesellschaftlich kann man das nicht sagen. Aber für den Einzelnen kann man das sagen. KI ist ein Riesengewinn.
1: Ja, wobei kommen wir nicht dann auch irgendwann an Kapazitätsgrenzen, weil wir mit notwendigen Rechenzentren auch nicht hinterherkommen? Also ich glaube, in Deutschland ist es auch zum Beispiel so, dass viel mehr Energie durch KI verbraucht, als dadurch eingespart wird.
0: Das ist wirklich so, dass Sie das sagen, genau. Wir haben durch ungefähr 3 Terawattstunden, die wir durch die KI-Rechenzentren verbrauchen. Einsparen tun wir 0 bis 1. Das heißt, wir verbrauchen viel mehr Strom durch die KI, als wir Zeit einsparen. Das wird so bleiben. Das ist übrigens auch beim Investment so. Wir geben gerade irgendwie zig Milliarden Investment aus in die KI, kriegen das nicht zurück. Fast kein Unternehmen hat den EBIT verbessert durch die KI. Aber das könnte auch noch kommen. Das denkt, kann in 2-3 Jahren kommen. Im Augenblick ist das nicht so. Die Einzelnen haben Vorteile, die gesamte Gesellschaft noch nicht. Das muss man wissen. Und trotzdem muss man in KI investieren. Und das ist ja der Grund, warum der Markt nicht mehr so gilt für die KI. Weil normalerweise müsste ja, wenn Gartner sagt, das fällt alles zusammen, dann würde man sagen, ja, da müsste ja langsam mal KI billiger werden und irgendwas. Das funktioniert ja gar nicht richtig. Aber das ist ja kritische Infrastruktur. Sie haben es ja genannt. Alleine die Amerikaner haben jetzt 3000 Rechenzentren gebaut. Das ist kritische Infrastruktur. KI wird militarisiert mittlerweile, in den Kriegen eingesetzt. Das fällt nicht mehr zusammen. Mhm. Diese Blase bricht nicht mehr zusammen, obwohl es teilweise eine Blase ist. Aber der Staat sagt, ich will das. Es ist ein Machtinstrument. Mhm. Und dann sind die Gesetze des Marktes natürlich ausgehebelt. Weil normalerweise müssten sie viele Sachen für umsonst bekommen, so schlecht wie die sind. Aber jetzt müssen sie schon Geld bezahlen. Irgendwie, ich zahle 30 Euro im Monat. Das wird sich aber ändern. Der Markt wird wieder reinschlagen. Es wird alles preiswerter werden. Die Tools werden trotzdem besser werden. Und der Staat lässt die Finger davon nicht mehr weg. Der wird es tun. Und eins darf ich vielleicht zum Schluss sagen. Das ist ja die KI, von der wir jetzt reden. Ich selber arbeite ja an der KI von morgen. Wir nennen das neuromorphe KI. Wir bauen das Gehirn elektrisch nach. Ich selber elektromagnetisch. Das heißt, wir bauen Systeme, KI-Systeme, die rechnen mit Licht. Und da ist der Stromverbrauch 100-mal kleiner. Und dann sind wir da schon, wo das Gehirn ist. Das Gehirn hat ungefähr 1000-mal weniger Stromverbrauch gegenüber der KI. Ja, also 1000 ist schon eine Nummer. Und jetzt bauen wir KI-Systeme, die haben 100-mal weniger Stromverbrauch als heute. Und dann können wir in Bereiche hinein, wo wir rein wollen. Wir nennen den Edge-Bereich. Das ist neuromorphe KI, von der werden die Bürgerinnen und Bürger in den nächsten 2-3 Jahren hören.
1: Ja, das ist die Zukunft. Aber das bringt mich ja wieder zu dem Gedanken, das klingt aber so ein bisschen so, dass sich das verselbstständigt. Also wenn ich dann zum Beispiel auch an die Roboter von Boston Dynamics denke, die vielleicht der eine oder andere auch schon mal im Internet gesehen hat, die wirklich sehr menschlich wirken oder teilweise auch wie ein Tier wirken, die sich ausbalancieren können. Und wenn sich da jetzt die KI noch weiterentwickelt, gerät das dann außer Kontrolle?
0: Nein. Ach gut, dass Sie das fragen. Ja, das ist ja das, was die meisten glauben. Aber schon Boston Dynamics waren Fake. Ne? Die wurden ferngesteuert von Menschen, hat man dann rausbekommen. Boston Dynamics nicht, aber das, was Elon Musk gezeigt hat, Optimus, das war nicht okay. Boston Dynamics hat ganz tolle Roboter. Das ist aber die Mechanik, die Hülle, die Sie sehen, die KI drin ist auch gut. Wird es sich verselbstständigen? Meine ganz klare Antwort und auch diese Beruhigung, man kann mathematisch beweisen, es ist jetzt keine Meinung, dass das nicht geht. Da kann man auf meine Webseite gucken, wer Lust hat, da sind die ganzen Berichte drin. Es gibt mathematische Beweise, dass Sie es mal gehört haben, das hat was mit der Prädikatenlogik zu tun und die gibt die ultimative Grenze der KI vor. Die kann niemals über die Prädikatenlogik hinauskommen, das ist mathematisch bewiesen, das ist keine Meinung und das ist die KI von heute und die KI von morgen und der Mensch geht mit links über diese Komplexitätsstufe hinaus. Und wenn man das einmal verstanden hat, dann weiß man, KI kann sich niemals selbst reparieren. Egal, was in den Medien steht. KI kann niemals ein Unternehmen steuern. KI kann niemals ein ganzes Land steuern. Was ist Prädikatenlogik? Immer wenn Sie Sätze sagen, so mit alle und niemand. Ja, so alle Menschen sind gleich. Das ist Prädikatenlogik. Unsere ganze Rechtsstruktur ist ein prädikatenlogisches Konstrukt. Das ist so komplex, dass das KI nicht kann. Mhm. Und das ist mathematisch bewiesen. Und das beruhigt natürlich.
1: Ja, Herr Otte, Sie versuchen, die Angst zu nehmen vor KI. Sie haben auch gesagt, mit welchen Hoffnungen KI verbunden ist. Zum Schluss dann vielleicht noch, wie sollte der gesunde Umgang damit aussehen? Also wie kann man dem entgegenwirken, dass man sich da in eine Abhängigkeit begibt? Wie kann man es dann aber auch für sich nutzen? Also wie ist die richtige Mischung?
0: Also das kommt jetzt auf an, was für wen Sie es machen. Ich plädiere dafür, Kinder in der Grundschule keine KI. Also gar nichts. Bitte habt damit einfach nichts zu tun. Nehmt ihr die Tablets raus. Und zwar das, weil die Kinder müssen lernen, selber diesen Muskel der Entscheidung aufzubauen. Ja, das ist wie so ein Muskel. Und wenn man die KI ständig befragt, wie würdest du das machen, dann können sie nicht entscheiden. Das ist ja fatal. Wenn wir die Kinder höher nehmen, wir sehen jetzt an den Gymnasien, dann kann man ja sagen, hier, guck mal, du kannst entscheiden, du kannst deine Entscheidung überprüfen, du kannst dir Rat fragen. kannst aber schon rechnen, du kannst schon sprechen und kannst schon entscheiden. Und da würde ich sagen, muss man die KI benutzen, muss man sie richtig benutzen, mehrere Systeme parallel, um richtige Aussagen zu bekommen. Und man kann mit der KI tatsächlich in Konversation treten mit mehreren Systemen und wird dadurch klüger. Ich rate jedem zu, ich habe viele im Freundeskreis, die sagen, ich lehne das ab. Er sagt, nein, lehnt es nicht ab. Die KI macht euch smarter, euch cleverer und man muss sie ins Leben integrieren. Also man kann sich dem nicht entziehen. Der Robert, in den 70er Jahren wurden Computer eingeführt. Stellen Sie sich vor, Sie hätten dann gesagt, ich mag das nicht. Das geht nicht. Mhm. Die ist jetzt nun mal da und wir müssen damit umgehen und wir sollten damit umgehen, bloß bitte nicht zu früh anfangen. Weil wir alle, die wir so jetzt über 50 Jahre alt sind, sind ja auch ohne KI groß geworden. Das brauchst du nicht, um groß und schlau zu werden.
1: Das ist Dr. Ralf Otte, Professor am Institut für Automatisierungssysteme an der Technischen Hochschule Ulm. Er sagt, Leute, habt keine Angst vor künstlicher Intelligenz. Wir müssen uns nicht vor KI schützen, sondern vor Menschen und Organisationen, die diese Technologie unbedarft einsetzen. Ja, vielen Dank für das Gespräch hier bei WDR 5.
0: Ich danke Ihnen auch sehr. Vielen Dank für die Fragen. Dankeschön.

0: WDR5 ist hier am Mittwochvormittag. Wir blicken nach Berlin. Da wird im Bundestag heute darüber diskutiert, wie der Bundestag zusammengesetzt ist. Es sind, das wissen Sie, 630 Abgeordnete und die meisten von ihnen sind Männer. Und zwar 2/3 der Abgeordneten. Nur 1/3 sind also Frauen. Und unter anderem die Linkspartei fordert deswegen einen Gesetzentwurf zur Geschlechterparität bei der Aufstellung von Parteilandeslisten. Und die SPD will die im Koalitionsvertrag verabredete Reform des Wahlrechts nur mit einer Paritätsregelung mittragen. Außerdem ist heute zum zweiten Mal der bundesweite Aktionstag Parität jetzt. Eine Initiative, die von der ehemaligen Bundestagspräsidentin Rita Süssmuth ins Leben gerufen wurde. Und sie fordert 50% per Gesetz. Kritiker allerdings verweisen auf Urteile von Landesverfassungsgerichten und warnen vor Eingriffen in die Freiheit der Parteien und der Wahl. Und so sehen sie eine mögliche Paritätsregelung.
1: Also ich werde dafür, dass es ausgeglichen ist, einfach weil, ja, damit es fair auch ist.
2: Ich finde das prinzipiell auch sehr gut. Vor allem in den letzten Jahren gab es ja nicht sehr viele weibliche Abgeordnete Frauen. Und ich denke, dass sie auf jeden Fall gleich qualifiziert sind. Und vor allem bei Sachen wie Abtreibungsgesetzen finde ich, dass Frauen auf jeden Fall eine größere Stimmung oder Meinung dazu haben sollten. Ich denke, dass es auf jeden Fall sehr wichtig ist, vor allem auf dem Weg zur Gleichberechtigung. Wir sind ja in Deutschland schon sehr weit voran, aber ich finde, das ist nochmal ein wichtiger Schritt.
0: Und wir wollen da heute noch ein bisschen mehr mit Ihnen drüber reden. Und zwar bei uns im WDR5-Tagesgespräch nachher ab 11:50 mit der Frage, wie weit darf ein Paritätsgesetz gehen, ohne das Wahlrecht zu verletzen? Und wäre gesetzliche Parität trotzdem ein wichtiger Schritt zu mehr Gleichberechtigung? 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
0: Ja, braucht es ein Paritätsgesetz, damit gleich viele Männer und Frauen im Bundestag sitzen? Das ist unser Thema. Rufen Sie gerne an oder schicken Sie uns eine Nachricht über die WDR 5.

0: steht der 5 um 20 vor 12 und jetzt geht's hier bei uns um eine sehr treue Begleiterin. Sie ist immer da, wenn man mal irgendwo unterwegs ist und was braucht. Die Handtasche. Vor allem für viele Frauen unverzichtbar, wenn sie aus dem Haus gehen. Ne? Tragetasche und Fundbüro zugleich. Wenn Sachen vermisst werden, dann findet man sie häufig in der Handtasche wieder. Und ein modisches Accessoire kann sie ja auch noch sein. Und dann gibt's da noch den Spruch, dass Frauen spontan das Land verlassen könnten, weil sie die wichtigsten Dinge immer bei sich in der Handtasche dabei haben. Das hatte mir auch WDR5-Reporterin Yeşim Alioğlu verraten. Und sie wollte das alles ein bisschen genauer wissen. Was ist da alles drin in so einer Handtasche? Was tragen Frauen immer mit sich rum? Und sie durfte was tun, was oft streng verboten ist. Nämlich in die Handtaschen reingucken.
1: Wir können ja mal anfangen. Ich habe 3x Wimpern dabei.
2: Hast du die immer dabei oder hast du die gerade gekauft?
1: Die habe ich gerade von einer Kioskfrau geschenkt bekommen. Mega toll. Aber ja, manchmal habe ich sowas auch dabei.
3: Die Wimpern zum Aufkleben, die Amelie aus ihrer schwarzen Handtasche hervorzieht, schon die sind mehr als die klassischen Notwendigkeiten wie Schlüssel, Portemonnaie und Handy. Und das ist erst der Anfang.
1: Dann habe ich eine Haarbürste dabei. Wichtig, weil ich oft mit offenen Haaren aus dem Haus gehe und mir dann doch nochmal einen Zopf mache bei der Arbeit. Dann habe ich Tabletten dabei für meinen Magen, weil manchmal habe ich Bauchschmerzen. Dann habe ich mein Handy dabei. Dann habe ich vegane Frikadellen dabei für einen kleinen Snack.
2: Du nimmst es von zu Hause mit? Etwas von unterwegs kaufen? Ginge nicht?
1: Ginge auch, ist mir aber dann zu umständlich. Dann habe ich drei Parfums dabei.
2: Warum sind es drei?
1: Ich bin generell sehr parfumaffin, würde ich mal sagen. Ich habe eine große Sammlung bei mir zu Hause und ich finde, jeder Anlass braucht einen anderen Duft. Und wenn ich zum Beispiel von der Arbeit die Location switche oder vielleicht spontan irgendwas anderes mache, brauche ich auf jeden Fall auch einen anderen Duft. Dann habe ich noch meine Lip Liner dabei, die dürfen auch nie fehlen.
2: Warum nicht?
1: Weil ich den immer wieder nachziehe, vor allem wenn ich auch am Snacken bin, muss das schon sein. Einen Lippenstift habe ich noch dabei, eine Wimperntusche und einen Concealer zum Auffrischen.
2: Also du hast ja mehr dabei als so, ich sag mal, ganz normale Essentials, Schlüssel, Portemonnaie und Handy. Du hast ein bisschen mehr dabei, warum?
1: Ich bin ja auch eine Frau, ich achte auf jeden Fall auf mein äußerliches Erscheinungsbild. Ich bin gerne auch für den Worst Case vorbereitet.
2: Was ist der Worst Case?
1: Keine Ahnung, sollte es jetzt regnen, habe ich meine Haarbürste dabei. Sollte mein Make-up verschmieren, kann ich das nochmal auffrischen. Sollte mein Ohrring abbrechen, habe ich Ersatzohrringe dabei. Gut riechen will man natürlich auch immer. Und sollte ich ein Kreislaufproblem bekommen, habe ich was zum Snacken dabei. Solche Sachen halt. Und die große Tasche habe ich eh immer dabei, weil mein Freund lädt in meine Tasche eh alles ab.
3: Vorbereitet zu sein für den sogenannten Notfall. Damit werden die Taschen immer größer und voller. Amelie ist damit nicht allein. Aber warum ist das so?
4: Ich glaube, dass heutzutage Taschen auch wieder mehr Funktionalität beinhalten sollen. Eine Tasche soll einfach nicht nur gut aussehen, sondern eben auch ein reales Leben aushalten. Und zu einem Leben gehören vielerlei Dinge im Moment.
3: Carolina Landowski, Trendexpertin und Modejournalistin aus Düsseldorf. Mit ihr bin ich auf den Straßen der Großstadt unterwegs.
4: Ja, ich glaube, die großen Taschen sagen so ein bisschen mehr über unsere Zeit aus, dass wir verschiedene Rollen haben, dass wir den Tag ganz unterschiedlich getaktet haben. Unser Alltag ist komplexer geworden. Wir gehen morgens aus dem Haus, gehen dann vielleicht irgendwie ins Büro, danach aber direkt zum Pilates, danach treffen wir Freundinnen noch und all das muss ja in die Tasche passen, ob es irgendwie eine Leggings ist, ob es irgendwie eine Trinkflasche ist, die ja auch viele dabei haben. Ich glaube, dass auch der Trend zur gesunden Ernährung da eine große Rolle spielt. Proteinriegel, Nüsse, die man eben schnell zu sich nimmt, wenn man irgendwie Hunger hat oder der Blutzucker sinkt. Und natürlich bei Frauen ist es halt auch die Kosmetik, die mit muss. Das ist ja auch schon sehr lange so ein Thema, dass natürlich an Frauen auch so eine Erwartungshaltung gesetzt wird, irgendwie perfekt auszusehen. Da gehören natürlich Beauty-Produkte rein. Ist auch identitätsstiftend, ja, also der Inhalt einer Tasche.
3: Die Handtasche ist mehr als ein modisches Accessoire und sagt scheinbar auch mehr aus als vielleicht ein Outfit. Die Handtasche bietet die Möglichkeit, den Alltag zu verwalten, einen Teil des Lebens mitzunehmen und gibt einen Einblick in die Persönlichkeit der Tragenden.
4: Ich glaube auch, dass große Taschen tatsächlich auch so ein Symbol sind für so ein Sicherheitsgefühl. Also wir fühlen uns sicher, wenn wir unsere Dinge, die vielleicht auch ja unseren Hobbys nachgehen, so Kopfhörer oder aber auch unsere Kalender, Bücher, also Buch ist ja auch relativ schwer, oder haben Notizbücher, um sich Dinge aufzuschreiben. Ich glaube, dass all das auch ein Trend ist, dass wir das mit uns tragen, selbst wenn es schwer ist, weil das eben auch unsere Persönlichkeit ausmacht und uns aber auch Sicherheit gibt. Weil ich glaube, natürlich hat man sehr viele Dinge, Ding in seinem Handy und da ist alles abgespeichert. Nur was passiert, wenn das weg ist? Dann hat man irgendwie gar nichts mehr.
3: Sicherheit bedeutet nicht immer Schutz vor einer Katastrophe. Manchmal ist es eher das beruhigende Gefühl, die persönlichen Lieblinge jederzeit griffbereit zu haben.
1: Also ohne meine Tasche gehe ich nirgends hin. Ich will schon immer auf Nummer sicher sein.
3: Mit diesem Bedürfnis ist Amelie nicht allein. Das wird auch bei den Freundinnen Xenia und Mila deutlich. Die beiden sind aus Dortmund zum Bummeln nach Düsseldorf gekommen. Natürlich mit gefüllten Handtaschen, wie Xenia erklärt. Auch sie möchte das Gefühl haben, jederzeit für fast alles gewappnet zu sein.
1: Ich liebe dieses Geräusch, wenn man so in seiner Tasche sucht und dann hat man alles. Klingeln, irgendwelche Papiere, die so sich rumfliegen und so. Dann irgendwelche Kassenbons. Von, auch wenn es ein Kaugummi ist, so, es ist so eine Erinnerung. Und ich schmeiße eigentlich so gut wie nie irgendwas weg.
2: Wie fühlst du dich mit deiner Tasche, wenn die so gut bepackt ist? Was gibt dir das für ein Gefühl?
1: Egal, was jetzt kommt, egal, wo wir hingehen, besonders in Düsseldorf, man muss ready sein. Es fühlt sich an, als wäre man in New York. Besonders, wenn man aus Dortmund kommt. Deswegen...
2: Ready sein, für was zum Beispiel? Was könnte passieren? Wofür möchtest du bereit sein?
1: Für alles einfach. Also ich bin ready für alles. Also natürlich jetzt, Erste-Hilfe-Kasten habe ich jetzt nicht dabei, dafür wäre ich jetzt nicht ready. Aber für alles so Glam, Beauty und so, da bin ich ready. Einfach gut auszusehen, frisch zu bleiben.
3: Vielleicht auch eine Art von Erste-Hilfe-Kasten, der bei Xenia nicht aus Wundspray und Pflastern besteht, sondern eher gefüllt ist mit dem, was ihr wichtig ist. Trendexpertin und Modejournalistin Carolina Landowski und ich sind gespannt, was Xenia aus Dortmund immer mit dabei haben muss, um sich unterwegs sicher und gut zu fühlen.
1: Ein Leopardenfächer, Kristalle, Rosenquarz und Karneol. Einmal Lipgloss, ein Kugelschreiber, Uno und noch ein Spiegel. Ja, ich brauche alles, wirklich alles. Lipliner, Lipgloss, Sonnenbrille habe ich natürlich an, Fächer, weil es ist warm. Und Notizbuch. Wir haben immer das dabei. Das hat sie mir geschenkt und wir benutzen das immer. Wir gehen immer einmal die Woche spazieren.
2: Ja.
1: Und da machen wir uns Notizen, über was wir geredet haben, für sowas halt dokumentieren.
5: Ja. Ich habe meine eigenen Sachen bei mir, aber ich benutze auch teilweise ihre Sachen. Zum Beispiel jetzt auch das Kartenspiel oder so, wenn wir mal mit mehr Mädels draußen sind. Also wir sind so eine Gruppe, wir lieben Karten.
1: Ja. So reden, so. Kartenspiele, weniger Handy, mehr im Moment sein.
3: Spielen, planen, reden und Erinnerungen sammeln. Mit Karten und Notizbuch bietet die Handtasche hier, unterwegs einen gemeinsamen sozialen Raum zu schaffen. Der Inhalt von Milas Tasche, die ist etwas kleiner als die von Xenia, knüpft daran an. Ihr Tascheninhalt vertieft den Wunsch, besondere Augenblicke einzufangen.
5: Ich gehöre zu einer der Freundinnen, die immer ihre Kamera dabei hat, weil ich lebe zwar gerne im Moment, aber ich halte diese Momente auch gerne fest. Und das mache ich, indem ich die ganze Zeit Bilder mache. Schick sie dann rum. Also das ist dann quasi so meine Aufgabe. Dafür habe ich zwar auch mein Handy dabei, aber es hat irgendwas, was Vintage ist. Das finde ich halt voll cool. So, ich führe das halt wirklich wie ein Tagebuch.
4: Und die Kristalle, die interessieren mich. Weil, was für eine Wirkung haben die?
1: Also Karneol ist für Selbstbewusstsein und Leidenschaft. Und ich habe das immer dabei, wenn ich irgendwo draußen bin. Besonders so draußen, wie zum Beispiel in Düsseldorf, weil in Dortmund haben wir nicht so coole Sachen. Und Rosenquarz für Liebe und Selbstliebe und einfach nur, weil ich mich dann sicherer fühle.
3: Neben tatsächlichen Gebrauchsgegenständen haben auch die Kristalle einen festen Platz in Xenias Tasche und sorgen bei ihr für emotionale Sicherheit. Ein Snack, Wimpern, Lippenstift, Notizbuch, das alles ließe sich auch unterwegs schnell besorgen. Aber viele starten gerne schon zu Hause organisiert und auf alles eingestellt in den Tag. Und die Taschengröße, da geht klein, ganz groß und auch...
1: Also so eine Zwischengröße ist mir immer am liebsten, aber auch die kleinen, da unterschätzt man das immer. Ich finde, so Frauen haben ein sehr gutes Talent, den Platz perfekt zu nutzen. Wie bei Mary Poppins. Auf einmal sieht die Tasche von außen mega klein aus und dann kommen da Sachen raus und jeder denkt sich, wie passt das überhaupt da rein? Irgendwie ist es dann doch immer möglich.
0: Ja, ein Raumwunder. So manche Handtasche bei uns in Nordrhein-Westfalen bzw. in Düsseldorf. Da durfte WDR5-Reporterin Yeshim Ali Olu mal in einige reingucken.

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1: Ja, bei der Hitze da draußen ist es super wichtig, viel zu trinken. Das ist kein Geheimtipp. Aber das Essen sollte man ja auch nicht vernachlässigen. Aber was, das ist die Frage, was bietet sich an bei diesen Temperaturen? Wir gucken mal, wie es andere machen. WDR5-Reporterin Anna Romas wirft ja regelmäßig einen Blick in die Küchen aus anderen Ländern oder Kulturen. Hallo Anna. Und dabei gab es diesmal eine Premiere.
2: Hi Tobi, ganz genau. Sonst koche ich ja meistens mit einer Person, aber diesmal stand ich in Eschweiler direkt ja einer geballten Frauenpower gegenüber. Drei Generationen aus einer Familie an einem Herd vereint. Und zwar Radia Mulla Osman, sie ist 74 Jahre alt und Rentnerin. Ihre Tochter Hiba Kassas, 37, sie arbeitet in einer Schwangerenberatung. Und direkt die Enkelin auch mit dabei, Tasnim Kayal, 21, die gerade frisch ihre Ausbildung im Büromanagement abgeschlossen hat. Und Rabia ist vor 50 Jahren vor dem damaligen Regime aus Aleppo, Syrien geflohen. Und ihre Liebe zur syrischen Küche hat sie über die Jahre aber aufrechterhalten und natürlich mit ihrer Familie geteilt. Und die drei haben mir gezeigt, was für sie so das absolut unschlagbare Gericht für die heißen Sommertage ist.
1: Wobei, da sagt man ja, viele Köche verderben den Brei. Ich weiß nicht, ob das für Köchinnen auch gilt, aber für viele Generationen möglicherweise auch. Da hat doch bestimmt jede eine eigene Idee. Oder wie haben die drei gekocht?
2: Ja, es gibt tatsächlich so Verantwortlichkeiten in der Küche. Ja, da kommen wir noch ausführlich zu. Für die Nachbarsküche gab es diesmal von den dreien ein reines Gemüsegericht, das ja unglaublich erfrischend ist. Wie es heißt und wie man isst, das kann uns Hiba am besten selbst erklären.
3: Das nennt sich auf Arabisch Mtabba. Das übersetzt bedeutet das geordnet. Das bedeutet halt, dass die Auberginen mit der Zwiebel, mit dem Paprika so übergeordnet sind. Das ist so ein Essen, so ein typisches Sommeressen, weil das halt auch kalt gegessen werden kann. Einfach so mit Brot reindippen und dann wird das so gegessen. Aus dem Kühlschrank raus und direkt gegessen. Schön kalt, erfrischend.
2: Ja, geordnet meint in dem Fall nicht etwa geschichtet, sondern einfach die Reihenfolge, in der das Gemüse in den Topf kommt, ne? Also wir fangen mit den aromatischen Bestandteilen wie Zwiebeln oder Knoblauch an, natürlich in viel, viel Öl als Basis und geben nach und nach zuerst die Paprika, dann Tomaten dazu, zuletzt kommt die Aubergine rein, die vorher knackig frittiert werden muss. Da alles an dem Gemüse ja unterschiedliche Garzeiten hat, ist dieser Vorgang eigentlich nur logisch, um zum Beispiel bei der Paprika noch so ein bisschen Biss zu behalten, ja, und damit die Aubergine im Topf nicht auseinanderfällt. Alles wird dann zusammen schön geschmort, bis die Tomate zu einer Soße zerfällt. Und wie Hiba uns verriet, im Sommer lässt man natürlich dann alles schön abkühlen und im Kühlschrank kalt ziehen.
1: Ja, und am besten, man legt sich selbst dann auch noch mal zu bei den Temperaturen. Also das klingt wirklich gut bei der Hitze. Ist ja jetzt irgendwie rein vegetarisch, also eigentlich auch veganes Gericht. Ist das typisch für die syrische Küche?
2: Ja, absolut. Also die syrische Küche ist super vielfältig und hat wahnsinnig viele fleischlose Schätze. Und das Schöne für uns ist auch, ne, alle Zutaten, die ich eben erwähnt habe, sind super einfach zu bekommen in jedem Supermarkt und auch Gewürze, die reinkommen, wie zum Beispiel Kreuzkümmel, haben ja zum Glück bereits auch in den Discountern einen dauerhaften Platz in den Regalen, ja. Und ich habe viel auch über die Diversität der regionalen Küche in Syrien gelernt. In Familien und Regionen wird zum Beispiel allein dieses Gericht, über das wir sprechen, ja, nicht nur unterschiedlich gekocht, sondern auch anders genannt. Aber beim Kochen selbst durfte ich direkt lernen, was, ne, wo da so ein bisschen es drauf ankommt, zum Beispiel das Timing, ne, die Aubergine ist so eine kleine Diva in der Pfanne. Wenn man da nicht aufpasst, gibt's in der Küche direkt eine Ansage von der Chefin Rabie.
3: Das Gericht, das machen die in Damaskus anders als wie wir in Aleppo. Ja, oder es heißt auch anders. In Homs heißt das anders als wie in Aleppo.
4: Ihr nennt
3: das Makmur.
4: Kann sein, ja.
3: Makmur Benjen. Also
5: aber anders auch.
3: Genau.

0: Ja.
1: Da haben wir direkt den kleinen Kniff, ja, den die drei mir mitgegeben haben. Unbedingt die Aubergine nicht irgendwie in zu kaltem Öl dann wie so ein Schwamm aufsaugen lassen, sondern schön das Öl vorher erhitzen und dann haben die Auberginen die perfekte Konsistenz für mit dabei.
2: Also wir haben jetzt gehört, die Mama hat das Sagen in der Küche. Mama Radi kocht da also streng nach Familienkochbuch.
1: Schön wäre es. Also für meine Recherche wäre das gut gewesen. Aber ja, das hatten wir ja schon ein paar Mal hier in Nachbarsküche und das kenne ich auch von meiner Mutter oder meiner Oma. Genauso, ne, ein geschriebenes Kochbuch oder gar eine Waage gibt's bei Radien nicht. Das läuft so über jahrzehntelange Erfahrung. Und für die Nachbarsküche haben wir aber natürlich ein Rezept mit konkreten Angaben. Ja, da muss sich keiner Sorgen machen. Das gibt's wie immer im Anschluss an unser Gespräch auf wdr5.de, Verzeihung. Und danach, ja, viel nach dem Geschmack der jeweiligen Familie oder Region gekocht wird, darf auch ruhig so ein bisschen abgewichen werden, nach eigenem Gusto angepasst werden. Wer also vielleicht gerade so weiche Tomaten noch da hat, die weg müssen, ja, die verkocht werden müssen, einfach rein damit. Und was ich super toll fand, wenn Rabie so anfängt zu kochen, wird die Küche schnell zu so einem kulinarischen Hauptquartier für die ganze Nachbarschaft und Familie, wie die Frauen mir erzählt haben.
0: Eigentlich darf man arabische Mütter nie nach Rezepten fragen oder nach Zutatenlisten, weil immer nach Augenmaß. Meine Mutter kocht immer gefühlt fürs ganze Haus mit.
3: Ja.
0: Und meine Schwester wohnt ja hier auch direkt gegenüber. Dann sagt die auch, komm, ich habe was gekocht, komm
3: rüber. Immer Jackpot.
0: Genau. Und Ramadan ist das immer auch voll schön.
3: Ja, das war echt super.
0: Alles lecker. Und viel Knoblauch.
3: Das stimmt.
1: Ja, Knoblauch ist ja bekanntermaßen auch super gesund, ne? Senkt den Blutdruck, ist gut für die Gefäße und ist auch Pflicht in Mitarbeit.
2: Du hast vorhin erwähnt, dass die Großmutter Radi vor 50 Jahren aus Aleppo nach Deutschland gekommen ist. Das ist ja eine sehr, sehr lange Zeit. Wie stark ist denn die Verbindung zur alten Heimat heute noch?
1: Ja, das hat mich tief beeindruckt, ne? Neben der herzlichen Art der drei generell, Radi hat die Kultur und die Liebe ihrer Heimat so stark vorgelebt, dass der Bezug selbst bei der Enkelin Tasnim, die ja hier geboren und aufgewachsen ist, total lebendig ist. Und diese Art der Verbundenheit bringt aber eben auch großen Wehmut mit, ne? Denn die Orte, an die sich die Frauen so gerne erinnern, sind teilweise nicht mehr da oder super gewandelt. Also, ne, das ist so eine kleine Portion Bittersüße immer mit, wenn man über Aleppo spricht. Und Hiba erzählte mir, wie wunderschön Aleppo ist, wie viel Historie die Stadt mitbringt und wie wichtig die diverse Gemeinschaft dort war, bevor sie zerstört wurde.
0: Und das finde ich so schade, dass das so kaputt gemacht wurde. Für mich ist immer so eine schöne Erinnerung, die ich noch an Syrien habe. Einfach die Gemeinschaft, dass man da zusammen gegessen, Spaß gehabt und Musik angemacht, getanzt. So habe ich das noch in Erinnerung.
2: Und dieses Gefühl von Gemeinschaft, das transportiert die Familie dann jetzt einfach nach Eschweiler und bringt uns ja ein bisschen Inspiration auch für den nächsten Grillabend. Ne? Nur statt Grill dann eben syrischen Auberginen-Eintopf. Alle Rezepte, die Anna uns jetzt hier gerade vorgestellt hat, die gibt's natürlich nochmal auch übersichtlich auf wdr5.de. Vielen Dank, Anna.
1: Danke.
2: Und gleich hier bei uns ab 10 nach 12 geht's weiter mit dem Tagesgespräch. Sie können wieder mitdiskutieren live hier in der Sendung. Und da blicken wir heute mal auf die Zusammensetzung des Bundestages. Und da fällt auf, nur knapp ein Drittel der Abgeordneten sind Frauen. Und schon länger gibt es deswegen die Initiative Parität Jetzt mit vielen prominenten Unterstützerinnen und Unterstützern. Heute ist Aktionstag von Parität Jetzt und wir reden nachher im WDR5-Tagesgespräch mal drüber. Wie gelingt mehr geschlechtliche Ausgeglichenheit im Bundestag? Oder ist eine Regulierung ein Eingriff in die Freiheit der Wahl? Rufen Sie gerne an 0800 5678 dreimal die 5 und dann hören wir uns gleich im WDR5-Tagesgespräch.
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5: Hallo, Martin Günther hier. Es fuhr kein Zug nach nirgendwo.
6: Also ich glaube, so ein hartes Ding hatte die Deutsche Bahn noch nie. Also schon krasse Geschichte.
5: Ja, auch dieser Bahnfahrer ist gestern Abend gestrandet, weil in ganz Deutschland nichts mehr ging. Woran lag's und was lernen wir daraus? Sprechen wir gleich drüber. Außerdem in Duisburg beginnt ein Prozess um einen tödlichen Polizeieinsatz und die DLRG gibt Tipps zu sicherem Baden. Das Wetter unter der Hitzeglocke heute 30 bis 38 Grad. Es waren nicht nur viele Helene Fischer-Fans, die gestern Abend nach einem Konzert in Gelsenkirchen atemlos durch die Nacht wollten und ungläubig vor lahmgelegten Zügen standen. In ganz Deutschland ging es ab 22:30 für mehrere Stunden gar nicht mehr auf der Schiene. Der digitale Zugfunk war ausgefallen und zur Sicherheit ordnete die Deutsche Bahn für alle Züge Stillstand an. Zigtausende Menschen gestrandet und auf der Suche nach Taxis und Sonderbussen. Seit 1 Uhr nachts fahren wieder Züge, aber es muss sich einiges im Laufe des Tages vermutlich noch sortieren. Die Bahn sagt inzwischen, wahrscheinlich ist der Funk ausgefallen, als planmäßig eine technische Komponente getauscht wurde, die dann aber ja ganz offenkundig nicht planmäßig funktioniert hat. Gibt es denn da kein Ersatzsystem? Haben wir unseren Bahnexperten Niklas Roth gefragt.
7: Es gibt eigentlich auch eine Rückfallebene, die hat aber ebenfalls nicht funktioniert. Und dann musste aus Sicherheitsgründen der Verkehr in ganz Deutschland gestoppt werden. Denn der Zugfunk ist das Kommunikationsmittel zwischen den Zügen, in erster Linie den Lokführern und den Stellwerken und Betriebszentralen. Darüber wird gesprochen, wenn es irgendwelche Abweichungen im Betrieb gibt. Aber der Zugfunk hat auch eine Sicherheitsfunktion und wird für Notrufe genutzt. Wenn jetzt beispielsweise ein Lokführer sieht, dass da ein Baum aufs Gleis gefallen ist oder da Kinder spielen, dann setzt er einen solchen Notruf ab, dass alle Züge im Umkreis sofort anhalten sollen, den dann eben auch alle Züge im Umfeld hören. Und wenn es da eine Störung gibt, dann hat die Bahn eigentlich keine andere Wahl, als den Zugverkehr aus Sicherheitsgründen einzustellen.
5: So, und jetzt stellen wir uns vor, das wäre gestern bei über 30 Grad tagsüber passiert. Wohl noch Glück gehabt, aber natürlich trotzdem ein gewaltiger Warnschuss. NRW-Verkehrsminister Krischer heute Morgen hier im WDR.
8: Mich hat das ehrlich gesagt fassungslos gemacht.
9: Ein kompletter Zugausfall. Meines Wissens hat es das aufgrund einer technischen Störung noch nie gegeben.
5: Ja, was lernt man jetzt draus? Nochmal unser Bahnexperte.
7: Es ist im Kern wirklich die Frage, wie das passieren kann, dass es offenbar nicht genug Rückfallebenen gibt, dass eine Störung auftreten kann, die so massive Auswirkungen hat. Und das eben aus technischen Gründen und nicht etwa wegen eines Unwetters oder eines Sabotageaktes, bei dem man vielleicht noch etwas mehr Verständnis für eine Störung haben kann, so hat es ja Krischer formuliert. Manche Bahnkunden haben sich in der Nacht auch schlecht informiert gefühlt. Das bleibt also auch eine Baustelle der Bahn in solchen Störungssituationen, wobei zur Wahrheit auch gehört, die komplette Einstellung des Zugverkehrs irgendwie abzufangen und sich um alle Gestrandeten zu kümmern, das ist realistisch ja auch kaum möglich. So viele Busse kann man niemals nachts organisieren und in manchen Städten wird es spontan auch gar nicht mehr so viele freie Hotelbetten geben, um alle Gestrandeten dort unterzubringen.
5: Niklas Roth mit den Hintergründen zum totalen Bahnausfall gestern Abend in Deutschland. Vor 6 Jahren sorgte der Tod von George Floyd in den USA international für Proteste. Der Mann war ja gestorben, nachdem Polizisten ihn auf dem Bauch liegend fixiert hatten. Das Video von seinem I can't breathe, ich kann nicht atmen, ging damals um die Welt. Ab heute geht's am Landgericht Duisburg um einen ähnlichen Fall hier in Nordrhein-Westfalen. Vor 2,5 Jahren starb ein 23-Jähriger nach einem Polizeieinsatz in einer Mülheimer Flüchtlingsunterkunft. 5 Polizisten und 4 Polizistinnen wird jetzt gemeinschaftliche gefährliche Körperverletzung im Amt vorgeworfen. Jonas Helm.
10: Am 6. Januar 2024 wird die Polizei zu einem Einsatz in eine Geflüchtetenunterkunft in Mülheim gerufen. Ibrahim Bari, einer der Bewohner, soll laut Staatsanwaltschaft in seinem Zimmer randaliert haben. Als die Beamten ihn fesseln wollen, soll er sich massiv gewehrt und die Beamten gebissen haben. Daraufhin fesseln die Polizisten seine Arme und Beine auf dem Rücken, verbinden diese beiden Fesselungen quer über den Rücken mit Kabelbindern und legen ihn auf den Bauch. Plötzlich ist kein Puls mehr feststellbar. Es wird versucht, Ibrahim Bari zu reanimieren, doch er stirbt. Polizeiwissenschaftler Thomas Feltes forscht seit Jahrzehnten zu solchen Todesfällen nach einer Fesselung in Bauchlage.
11: Das wird oftmals unterschätzt, dass mit dem Einatmen ja auch das Ausatmen verbunden sein muss. Und wenn das nicht möglich ist aufgrund der Fixierung in Bauchlage, dann kommt es irgendwann zu einem Kollaps und zum Kreislaufstillstand.
10: Die Gefesselten können dann ersticken. So war es laut Staatsanwaltschaft auch bei Ibrahim Bari. Er starb infolge eines Herzinfarktes in Kombination mit einem lagebedingten Erstickungstod. Thomas Feltes und andere Experten fordern deshalb, dass man Menschen nur kurz in Bauchlage fesselt und sie dann aufrichtet.
11: Unsere Forderung ist, dass solche Fixierungen in Bauchlage nicht länger als 3 Minuten andauern.
10: Die Staatsanwaltschaft geht davon aus, dass die Beamten gewusst haben, dass die Art der Fesselung bei Ibrahim Bari lebensgefährlich war. Nach WDR-Recherchen lernen Polizisten in Nordrhein-Westfalen das bereits in ihrer Ausbildung. Das bestätigt auch NRW-Innenminister Herbert Reul.
12: So weit wie möglich werden die Menschen trainiert. Also auch nicht einmal bei der Ausbildung, sondern auch laufend, damit man im Training ist, das setzt die Wahrscheinlichkeit, dass es gut geht, eigentlich sehr hoch.
10: Eine zentrale Frage im Prozess wird deshalb auch sein, ob die Polizisten vorsätzlich gehandelt haben, erklärt Anwältin Andrea Groß-Bölting. Sie vertritt die Schwester von Ibrahim Bari im Prozess vor dem Landgericht Duisburg.
13: Weil es erstens genügend Berichterstattung über ähnliche Fälle gab und zweitens, weil es ja auch ein Training gibt und auch eine Schulung gibt. Und wenn man da dem Innenminister vertrauen darf, dann werden die Beamten genau bezüglich dieser Risiken geschult.
5: Urteil im Prozess in Duisburg voraussichtlich im September. Ab heute kann man wieder mithelfen, Handyfunklöcher zu stopfen, wie erklärt Cordula Leisse in den Kurzmeldungen.
14: Über die kostenlose App Mobilfunkcheck testet man, wie gut der Empfang ist. Das wird dann gemeldet. In Aidorf im Rhein-Sieg-Kreis hat die letzte Aktion zum Beispiel dazu geführt, dass in diesem Monat ein neuer Funkmast in Betrieb geht. In NRW können sich 50 Restaurants in diesem Jahr über Michelin-Sterne freuen. Sie wurden gestern Abend vergeben. Ausgezeichnet wurden zum Beispiel Küchen in Bergisch Gladbach, Sprockhövel, Detmold und Essen. Die meisten bekamen einen Stern, drei Häuser in NRW erhielten zwei Sterne. Nach WDR-Recherchen wird in NRW immer mehr Müll illegal abgeladen, auf sogenannten wilden Müllkippen. Allein in Köln ist ihre Zahl in den vergangenen 5 Jahren um 25% gestiegen. Um den Abfall richtig zu entsorgen, muss die Stadt Köln mittlerweile mehr als 15 Millionen Euro in die Hand nehmen. Auch in anderen NRW-Städten wie Bielefeld, Münster und Dortmund nimmt der illegal entsorgte Müll zu. Das Schulministerium NRW erlaubt den Schulen auch den Klassen 11 bis 13 am Nachmittag hitzefrei zu geben. Im Erlass des Ministeriums heißt es außerdem, am Vormittag könnten Stunden wegen der Hitze verkürzt werden. Eigentlich sind die älteren Schüler von den Hitzefreiregelungen ausgenommen.
5: Ja, es ist und bleibt noch einige Tage sehr heiß in Nordrhein-Westfalen. Wasser ist für viele das Mittel der Wahl zum viel Trinken, aber auch zum Abkühlen. Leider sind beim Baden und Schwimmen in den vergangenen Tagen auch einige Menschen tödlich verunglückt. Jan-Henrik Graffler, WDR aktuell. Welche Fälle gab es da?
15: Ja, in Gelsenkirchen zum Beispiel, da sind im Rhein-Herne-Kanal ein 16-Jähriger und später auch ein 14-Jähriger nach Badeunfällen gestorben. Auch in Essen ist ein 14-Jähriger in der Ruhr ums Leben gekommen und weitere tödliche Unfälle gab es zuletzt auch noch in Herne, Höxter, Kleve. Also auffällig ist, dass darunter viele junge Menschen sind. Im vergangenen Jahr sind in NRW insgesamt 48 Menschen bei Badeunfällen gestorben und die DLRG sagt, besonders Flüsse und Kanäle sind gefährlich, weil eben Strömungen, kalte Wasserschichten und auch die Auswirkungen des Schiffsverkehrs eben oft unterschätzt werden.
5: Jetzt ist Baden bei dem Wetter aber ja trotzdem nicht unbedingt eine schlechte Idee. Worauf sollte man achten?
15: Ja, die DLRG empfiehlt, möglichst nur an bewachten Badestellen schwimmen zu gehen. Und wer stark aufgeheizt ist, der sollte jetzt nicht direkt ins kalte Wasser springen, sondern sich erstmal so langsam abkühlen. Außerdem sollte man die eigenen Fähigkeiten wirklich auch realistisch einschätzen und auf Alkohol am besten komplett verzichten, wenn man ins Wasser geht. Die Wasserretter, die weisen auch darauf hin, dass viele Menschen nicht sicher genug schwimmen können. Und ganz wichtig, Kinder sollten am Wasser niemals unbeaufsichtigt sein, weil viele Unfälle nämlich innerhalb von wenigen Sekunden passieren.
5: Dankeschön, Jan-Henrik Graffler. Und damit sind wir bei Marcel Klär aus der Wetterredaktion. Gerade ein gefragter Mann. Bei der Hitze muss man nicht nur beim Baden aufpassen. Es gibt offizielle Warnungen vor extremer Hitze. Wie heiß ist es denn?
16: Genau, richtig. Ja, es ist eine Unwetterwarnung vom Deutschen Wetterdienst rausgegeben worden. Aber eben nicht wegen der Gewitterlage, wie wir das sonst kennen, sondern weil die gefühlte Temperatur heute verbreitet bei uns im Land bei 38 Grad liegen. Ja, das hatten wir so auch noch nie im Juni. So viele Tage, so heiß hintereinander. Ansonsten kommen wir heute bei viel Sonnenschein und wirklich ohne Schattenspende Wolken aus. In Bielefeld liegen wir dann bei 34, in Dortmund bei 35, in Kerpenhalt bis zu dieser 38 Grad Marke. Ja, und die Nächte, die sind für uns ja alle relativ anstrengend, denn auch in der kommenden Nacht ist die meist tropisch, das heißt über 20 Grad zwischen 24. Teilweise kühlt es im Bergland dann wenigstens ein bisschen besser ab, bis auf 17 Grad. Ja, und auch morgen geht es sonnig und heiß weiter bei bis zu 38 Grad. Ja, und dann gibt es nochmal den Knaller zum Samstag.
5: Noch nicht das Ende.
16: Genau, richtig, richtig, weil dann haben wir auch die 40-Grad-Marke in den Prognosen stehen. Nachts kühlt es nicht mehr unter 25 Grad ab. Ich muss es wirklich so sagen, es tut mir leid da draußen. Und am Samstag können sich dann auch erste Hitzegewitter bilden.
5: Und dann kann es auch wieder abkühlen nächste
16: ja,
5: Woche?
16: Ab ja. Montag sieht es dann so aus, dass es dann wieder endliche normale Sommertemperaturen gibt.
5: Okay, dann halten wir gemeinsam durch. Danke, Marcel Klär. Und das war WDR aktuell, der Tag um 12. Ich bin Martin Günther.
14: WDR 5, die Verkehrslage. A1 Köln Richtung Münster zwischen Hagen Nord und Kreuz Dortmund Unna. Etwa 15 Minuten plus 8 Kilometer stockender Verkehr. A1 Köln Richtung Euskirchen zwischen Hürth und Kreuz Bliesheim. 3 Kilometer stockender Verkehr. A3 Köln Richtung Oberhausen zwischen Leverkusen-Opladen und Solingen. Etwa 10 Minuten plus 6 Kilometer stockend. A40 Essen Richtung Dortmund zwischen Dortmund-Lütgendortmund und Kreuz Dortmund West. Etwa 10 Minuten plus 3 Kilometer Stau. A44 Kassel Richtung Dortmund zwischen Marsberg und Kreuz Wünnenberg-Haaren 2 Kilometer Stau. Und es gilt eine amtliche Unwetterwarnung des Deutschen Wetterdienstes wegen extremer Hitze für ganz NRW. Heute wird eine extreme Wärmebelastung bis zu einer Höhe von 400 Metern erwartet.
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2: Guten Tag, ich bin Tobi Schäfer. Nur wer im Parlament mitentscheiden kann, hat auch die Macht zu gestalten und gesellschaftliche Veränderungen herbeizuführen. Das hat die frühere Bundestagspräsidentin Rita Süssmuth gesagt. Im Februar ist sie ja leider verstorben, aber was von ihrem politischen Wirken bleibt, das wird unter anderem heute deutlich. Denn heute ist der Aktionstag von Parität Jetzt. Die von Rita Süssmuth ins Leben gerufene Initiative hat das Ziel, dass Frauen im Bundestag einfach stärker repräsentiert werden als bisher. Denn von den Abgeordneten sind aktuell nämlich nur gut 32%, also ein Drittel, weiblich. Und deswegen gibt es auch außerhalb der Initiative die Forderung nach einem Paritätsgesetz, das eine 50-50-Quote bei den Abgeordneten herstellen soll. Und wir diskutieren das heute. Wäre das ein Gewinn für die Demokratie oder ein unzulässiger Eingriff? Das ist die Frage. Und das Ganze ist unser Thema heute im WDR 5-Tagesgespräch. Wir laden Sie ein, mitzudiskutieren. Und zwar, wenn Sie anrufen. 0800 5678 dreimal die 5. Oder aber Sie schicken eine Nachricht über unsere App. Das geht nämlich auch. Wie weit darf ein Paritätsgesetz gehen, ohne das Wahlrecht zu verletzen? Was braucht's für mehr politische Gleichberechtigung? 0800 5678 dreimal die 5. Das ist die Nummer, wenn Sie mitreden wollen. Hier bei uns im WDR 5-Tagesgespräch.

0: WDR5 ist hier. Das Ungleichgewicht ist wieder ein bisschen größer geworden. Der Frauenanteil im Bundestag ist bei der letzten Bundestagswahl wieder ein bisschen zurückgegangen und liegt jetzt bei 32,4%. Viele prominente Politikerinnen, wie die Bundestagspräsidentin Julia Klöckner, sehen darin ja ein Problem und einen Nachteil bei der Gestaltung von Politik. Und die Initiative Parität Jetzt hat dazu heute zum zweiten Mal ihren bundesweiten Aktionstag. Und auch im Bundestag ist es heute nochmal ein Thema. Genauso wie bei uns im WDR5-Tagesgespräch. Wir wollen von Ihnen wissen, wie wichtig Ihnen ein mögliches Paritätsgesetz ist. Für wie alternativlos halten Sie eine Regelung, damit im Bundestag genauso viele Frauen wie Männer sitzen? Oder würde da mit einem Gesetz zu sehr in die Wahlfreiheit und in die Freiheiten der Parteien eingegriffen? Rufen Sie gerne bei uns an, 0800 5678 3x5 oder eine Nachricht über unsere App. Die nehmen wir natürlich auch gerne und dann landet das alles bei mir und unserer Expertin für heute. Sie ist die Vizepräsidentin im Verein Parité in den Parlamenten, der im Prinzip das operative Zentrum der Initiative Parität Jetzt ist. Die Juristin Professor Dr. Silke Laskowski ist bei uns. Ich grüße Sie.
1: Vielen Dank. Ich grüße zurück.
0: Frau Laskowski, das ist ja gar nicht mal so einfach, jetzt da was zu ändern. Wie könnte so ein Gesetz aussehen? Weil es müsste ja im Wahlrecht implementiert sein.
1: Ja, da könnten wir uns orientieren an der letzten Wahlrechtsreform. Also

0: noch, sag ich mal, auf Eis alles?
1: Ja, nach den CDU-Frauen müsste da eigentlich schon viel mehr Bewegung drin sein, denn sie haben ja die Bundestagspräsidentin Klöckner erwähnt, die ja bei der Gedächtnisveranstaltung von Rita Süssmuth sich ganz klar für ein paritätisches Wahlgesetz ausgesprochen hat, genauso wie die Frauenministerin, ja, die diesen Aktionstag unterstützt. Natürlich braucht man noch mehr Mitstreiterinnen und Mitstreiter in der CDU, aber es ist nicht so, als gäbe es da keine.
0: Und da muss man sagen, in der aktuellen Kommission zur Wahlrechtsreform sind aktuell weniger Frauen als Männer. Also das ist ja bezeichnend, aber ist es auch ein Hindernis auf dem Weg zur Parität?
1: Ja, auf jeden Fall. Also es sind insgesamt 10 Mitglieder. Das ist eine Arbeitsgemeinschaft, kann man besser sagen, der Regierungsfraktion von 10 Mitgliedern, 3 Frauen. Das ist natürlich zu wenig. Wir brauchen auch eine gleichberechtigte, gleiche 50-50 besetzte Kommission. Mhm. Ja, 3 Frauen sind zu wenig.
0: Aber es geht da jetzt auch im Bundestag nicht einfach nur ums Prinzip, sondern es geht da darum, was es möglicherweise auch bewirkt. Wie sehr würde Parität in der Politik auch die Gleichberechtigung in anderen Bereichen stärken? Denn Ungleichheiten finden wir ja noch an vielen Stellen.
1: Ja, ganz richtig. Es ist keine abstrakte Diskussion, sondern es wird zu einer besseren Politik führen. Denn wozu führt der geringe Frauenanteil im Bundestag? Dazu, dass die Lebenswirklichkeit von Frauen dort in der politischen Diskussion so gut wie keine Rolle spielt. Stichwort Entgeltdiskriminierung von Frauen seit 1949 in der alten Bundesrepublik, seit 1990 in der neuen Bundesrepublik. Frauen verdienen im Schnitt etwa 20% weniger als Männer. Ja, und da können Sie schon sehen, das interessierte bislang den Gesetzgeber nicht, die Frauen im Bundestag aber auf jeden Fall, aber nicht die Herren, denn sie sind von der Entgeltdiskriminierung nicht betroffen.
0: Also klarer Standpunkt unserer Expertin von Silke Laskowski, Vizepräsidentin vom Verein Parité in den Parlamenten. Wir möchten das jetzt mit unseren Hörerinnen und Hörern diskutieren, wie Sie darauf blicken. Rufen Sie gerne an 0800 5678 3x5 und der Erste, der es in die Leitung geschafft hat, ist Jürgen Elsing aus St. Augustin. Hallo Herr Elsing.
2: Ja, guten Tag.
0: Herr Elsing,
2: grüße Sie und alle Hörer.
0: Ja, was halten Sie von einer Paritätsregelung?
2: Überhaupt nichts, weil es dafür nach meiner Einschätzung gar kein sachliches Bedürfnis gibt. Denn geschlechtsunabhängig ist entscheidend, was für ein Ergebnis durch die Bundestagsabgeordneten erreicht wird. Und ein Mann kann Belange aus der Frauenwirklichkeit genauso gut zur Geltung bringen, wie das eine Frau kann. Wir haben schon jetzt doch den erstrebenswerten Zustand, dass die Wertigkeit der Stimme unabhängig davon ist, ob ein männlicher oder ein weiblicher Bundestagskandidat aufgestellt wird. Entscheidend ist doch, dass sich die Qualität durchsetzt, nämlich dass eine vernünftige Vertretung des Volkes stattfindet. Und diesen Zustand haben wir doch und da muss man nichts ändern.
0: Den Punkt, den Sie ansprechen, den vertritt auch Markus Benning. Der hat uns eine Mail geschrieben und der schreibt, sämtliche Quotenregelungen nach Geschlecht, ob im Bundestag oder in Unternehmen, sind eher in Anführungszeichen verrückt. Am Ende zählt doch allein die Eignung und Qualifikation für welchen Posten. Und das reichen wir mal weiter an unsere Expertin, an Frau Laskowski. Wäre es also eher bei den Parteien tatsächlich auch Frauen aufzustellen, die überzeugend sind, anstatt eine verpflichtende Quotenregelung einzuführen?
1: Also Frauen müssen nicht überzeugender sein als Männer. Und bis jetzt gibt es keine Qualifikationskriterien, die irgendein Gesetz regelt. Das entspricht nicht unserem Verständnis von Demokratie. Alle sollen mitmachen können. Das heißt, sie brauchen kein Abitur, um in den Bundestag einziehen zu können. Darauf kommt's an. Aber bitteschön, also wir können gerne Qualitätskriterien vorgeben. Habe ich überhaupt kein Problem mit. Und die Frauen, die in die Parlamente wollen, garantiert auch nicht. Fangen wir doch vielleicht mal mit dem, was Herr Elsing gesagt hat, an. Also, dass Männer auch Frauen vertreten können. Herr Elsing, theoretisch natürlich, ja, praktisch hat das bedauerlicherweise noch nie

0: funktioniert. Denn solange Männer das Sagen hatten, und das war im alten Bundestag bis 1987 ganz klar der Mann, denn der Bundestag bestand zu mindestens 90% aus Männern. Das heißt, die Themen wurden von Männern bestimmt. Entgeltdiskriminierung interessierte nicht. Schutzräume für geschlagene Frauen waren kein Thema. Ja, die noch immer seinerzeit stattfindende Entmündigung von Frauen durch das Eherecht war kein Thema. Man wollte daran überhaupt nichts ändern. Dann gab es leise Veränderungen und das merkte man dann auch in der Politik. Da wurden solche Themen dann wenigstens mal diskutiert. Das heißt, wenn sie recht hätten, dann hätte man auch das Frauenwahlrecht 1918 gar nicht einführen müssen, weil ja Männer schon immer so sehr die Selbstbestimmung, und darum geht es ja bei der Demokratie, von Frauen geachtet haben. Das haben sie aber nicht. Ja, und das tun sie auch jetzt nicht. Sie interessieren sich nicht für die Lebensrealität von Frauen, sodass die Frauen sie in den Parlamenten zu Wort bringen müssen und auch in die Entscheidung gleichberechtigt einbringen müssen. Darum geht's.
1: Herr Elsing, sehen Sie das gar nicht, dass Frauen- oder familienpolitische Anliegen vielleicht ein bisschen hinten anstehen, weil die Mehrheit der Politiker eben Männer sind?
2: Das würde ich nach meiner persönlichen Auffassung in Abrede stellen, denn ich meine, wir müssen uns fragen, gerade weil man immer fragen muss, besteht eigentlich ein hinreichender Bedarf, eine neue Regelung herbeizuführen, dann muss man doch die Frage stellen, besteht der Bedarf, dort irgendetwas rechtlich zu regeln, oder ist es nicht so, dass sich automatisch die vernünftigste Lösung durchsetzt. Das heißt, ich kann mir nicht vorstellen, dass sich wissenschaftlich belegen lässt, dass das Geschlecht einer Wahlkreiskandidatin oder eines Wahlkreiskandidaten in irgendeiner Weise entscheidend auswirkt. Entscheidend wirkt sich doch aus, ob die Gesamtpersönlichkeit, unabhängig natürlich von Formalqualifikationen, ob die Gesamtpersönlichkeit sich bei dem Erlangen von Sympathie bei der Mehrzahl der Wahlberechtigten durchsetzen kann und sie überzeugend wirken kann. Das kann man nicht rechtlich beeinflussen, sondern das kommt eben darauf an, wie die natürlich richtigerweise alle gleichberechtigten Wahlberechtigten sich entscheiden.
1: Was ist denn Ihre Erklärung dafür, dass dann am Ende tatsächlich aber, so wie wir es jetzt haben, im 2/3 der Abgeordneten sind dann eben dann Männer?
2: Ja, das ist dann einfach so, dass sich bei den ja in keinster Weise beschränkten Willensbildungsprozessen in den Parteien im jeweiligen Prozess der Bestimmung der Kandidaten ein Mann durchgesetzt hat. Das hat aber doch in keinster Weise die Ursache, dass eine Frau eine geringere Chance hätte von Rechts wegen.
1: Das wird Frau Laskowski vielleicht ein bisschen anders sehen. Sie sprechen ja auch von struktureller Benachteiligung. Erklären Sie uns mal, warum ist das so, dass Frauen in der Politik unterrepräsentiert sind?
0: Genau. Also die Parteien, die sind ja das Nadelöhr. Sie müssen erst einmal nominiert werden, um dann überhaupt die Chance zu haben, gewählt werden zu können, ja, vom Wahlvolk. Dann das Wahlvolk, also Sie und ich, wir haben ja überhaupt keinen Einfluss auf die Nominierung der Parteien. So, und wie sieht die Praxis aus? Ja, da kann man erkennen, dass es ein strukturelles Problem gibt, weil die Parteien traditionell Männer dominiert sind. Ja, und erkannt haben dieses Problem die SPD, die Grünen, auch die Linke. Sie haben in ihren Satzungen entsprechende Vorgaben geregelt für die Listendominierung, dass dort etwa hälftig und abwechselnd Frauen und Männern zu nominieren sind. So, für die Wahlkreise, die ja auch angesprochen wurden von Herrn Elsing, dankenswerterweise, gibt es solche Vorgaben nicht. Und gerade dort fehlen die Frauen. So, und wenn Sie sagen, da hat sich in einem Prozess der Parteien irgendwas durchgesetzt, völlig intransparent, das ist Mauschelei, die in den Parteien stattfindet, das wissen auch die Parteien selbst. Und das ist besonders stark bei der Nominierung in den Wahlkreisen. Wenn wir uns das angucken, da fehlen die Frauen bei allen Parteien ganz krass. So, und dazu muss man jetzt noch etwas wissen. Denn wie sind diese Wahlkreiskandidaturen? Was benötigen Personen, die dort nominiert werden wollen? Sie brauchen vor allen Dingen viel eigenes Geld. Denn sie müssen am Ende damit ihren Wahlkampf finanzieren. Das weiß man nicht, das weiß man aber in den Parteien. Aber man hat auch kein großes Interesse daran, dass das so richtig bekannt wird. So, und da sind wir jetzt bei den Frauen. Denn, wie ich vorhin schon sagte, seit 1949 entgeltdiskriminiert. Ihnen fehlt der Zugang zu den, ich sag mal salopp, Geldtöpfen in gleicher Weise wie den Männern. Schon deshalb, weil sie ja weniger verdienen, wenn sie berufstätig sind. Wenn sie berufstätig sind, dann auch oft in Teilzeit, weil sie sich dann auch noch gleichmäßig um die Kinder oder die Versorgung von pflegebedürftigen Familienangehörigen kümmern. Also verdienen sie noch weniger. Oder sie sind gar nicht berufstätig, weil sie sich komplett der Kindererziehung widmen oder der Pflege von Familienangehörigen. So, und solche Frauen, die haben gewissermaßen gar keine Chance, irgend eigenes Geld in den Wahlkampf einzubringen. Das mindert nach dem, was ich in Erfahrung gebracht habe und was jetzt übrigens auch gestützt wird durch eine politikwissenschaftliche Untersuchung, die an der Fernuniversität Hagen durchgeführt wurde. Zu diesem Punkt können Sie nachlesen. Professor Holtkamp und Dr. Elke Wichmann haben dieses Gutachten verfasst. Ja,
1: wir merken schon, es ist natürlich, weil wir ein komplexes, kompliziertes Wahlrecht haben. Das Problem oder den Kern haben Sie jetzt in den Wahlkreisen ausgemacht. Wir können da vielleicht gleich nochmal ein bisschen genauer drauf schauen, wollen aber erstmal wieder einen unserer Hörer zu Wort kommen lassen. Und zwar Cenab Yaygin aus Münster ist jetzt in der Leitung und hat angerufen. Ich grüße Sie.
3: Ich grüße Sie aus Münster, meine Guter. Ich spreche Ihre Gastgeberin voll aus dem Herzen. Sie hat vollkommen recht mit den Aspekten, was sie sagt. Und Diskriminierung und Untermenschlichierung, das findet schon in der Grundschule statt. Schon in den Schulen und in den Unis müssen Frauen und Migrantinnen besser, wie soll ich mich ausdrücken, die müssen besser integriert werden und besser, damit sie bessere Leistung bringen, sie sowieso, aber die solche Frauen und Migrantinnen müssten viel mehr in der Gesellschaft offenes Auge haben. Frauen, die Kinder ernähren, Pflegebedürftige betreuen. Natürlich, das stimmt alles. Aber der Staat müsste dir viel mehr unter die Tasche helfen.
1: Damit sie dann eben auch die Kapazität haben, um möglicherweise Kandidatin in einem Wahlkreis.
3: Im Stadtrat arbeiten können, in der Kommune arbeiten können oder am Landrat oder Landtag. Das ist sehr immens wichtig.
1: Ja, Frau Laskowski, ist dann das Wahlrecht überhaupt der richtige Ort, um zu schrauben? Müssten dann nicht an anderen Stellen Dinge getan werden, damit Frauen eben mehr Chancen haben, auch in der Politik zu wirken?
0: Also wir müssen mit dem Wahlrecht anfangen, denn Gesetze, die steuern das, was gesellschaftlich erwünscht ist, das sind die Instrumente, die den Parlamenten in erster Linie zur Verfügung stehen. Natürlich, das, was Sie ansprechen, politische Kultur innerhalb der Parteien, selbstredend, also Selbsterkenntnis ist immer das Beste, aber Parteien helfen, ein Problem zu erkennen und in den Vordergrund zu stellen und dann eine angemessene Lösung zu finden. Das haben übrigens in der EU schon 12 Staaten getan. Ja, vor 26 Jahren Frankreich mit dem ersten Paritätsgesetz. Dort schaut man sich die Diskussion in Deutschland nur mit Verwunderung an und macht sich darüber lustig. Mhm. Also vielen Dank für den Beitrag von Herrn Bejanin. Sie haben vollkommen recht.
1: Herr Jaygin, vermuten wir mal oder gehen wir mal davon aus, es sitzen dann wirklich irgendwann zur Hälfte Männer und zur anderen Hälfte Frauen im Bundestag. Was sagt ihr Ihnen Ihr Gefühl? Was wird sich dadurch in der politischen Landschaft ändern?
3: Das offene Bild in der Gesellschaft wird viel offener. Frauen, ich habe viele Frauen kennengelernt im Laufe meines Führungskräfte und meiner Arbeitszeiten. Frauen sind für Arbeit und für Mitarbeiter viel sensibler und viel offener da als Männer. Männer sind für Struktur und machen ihre Strukturarbeit, ergeben ihre Arbeiter Arbeit an. Aber Frauen sind viel offener, viel menschlicher, können besser mitfühlen. Mhm. Und Mitfühlen in der Politik ist immens wichtig.
1: Sagte Cenab Yalgin aus Münster, der eben sich dafür stark macht für ein Paritätsgesetz im Bundestag. Vielen Dank für Ihren Anruf hier im WDR 5-Tages-Gespräch. Wenn Sie auch mitdiskutieren wollen hier bei uns, dann rufen Sie gerne weiter an 0800 5678 dreimal die 5. Die WDR 5-App steht auch zur Verfügung, um sich bei uns zu melden. Und als nächstes ist Ilka Breskes aus Mönchengladbach dran. Hallo Frau Breskes.
4: Ja, hallo.
1: Wie blicken Sie auf das Paritätsgesetz, das gefordert wird?
4: Ich finde das völlig sinnvoll und völlig richtig, dass das eingeführt würde. Denn wenn ich den ersten Anrufer schon gehört habe, der die Zuhörer begrüßt hat, wahrscheinlich nicht absichtlich, aber die Zuhörerinnen nicht begrüßt, dann glaube ich, dass Männer einfach sehen, es ist doch alles schön, wie es ist. Und warum sollte denn was groß geändert werden? Wir sind doch alle längst gleichberechtigt. Wenn ich meine Kinder sehe, ich habe einen Sohn mit 17, eine Tochter, die ist 17 und eine Tochter, die ist 21. Dann findet mein Sohn die Welt wunderbar. Und er weiß gar nicht, warum wir uns so aufregen. Und ich finde, das sollte in der Politik viel, viel stärker vertreten werden, weil nur über die Politik kann sich überhaupt in der Gesellschaft was ändern.
1: Aber wie sehr bleiben denn Frauen- oder familienpolitische Anliegen liegen, weil eben die Mehrheit der Abgeordneten eben Männer sind?
4: Die bleiben stärker liegen, weil Männer die Notwendigkeit nicht sehen oder beziehungsweise den weiblichen Blick nicht mitdenken, nicht mitdenken müssen.
1: Wie würden Sie es umsetzen, um wirklich eine Parität herzustellen?
4: Also ich würde eine Quote. Also ich würde ganz klar sagen, es muss jetzt paritätisch besetzt werden. Und ich finde, Was ist auch das Problem? Es wird genügend Frauen geben, die qualifiziert genug sind, das zu tun.
1: Aber da ist ja wirklich genau die Frage, wie setzt man das um? Dazu kommt auch ein Vorschlag von Thomas Pierhoff, der hat uns eine Mail geschrieben. Der erklärt das hier wie folgt. Wie wäre es mit dieser Neugestaltung des Wahlsystems? In jedem Wahlkreis werden eine Frau und ein Mann per Mehrheitswahlsystem in den Bundestag geschickt. Fertig ab. Wir hätten so tatsächlich nur Menschen im Parlament sitzen, die die Mehrheit in ihren Wahlkreisen geholt haben. Die Geschlechterparität wäre gewährleistet. Die unsägliche Listenaufstellungspolitik der Parteien würde gnadenlos entfallen. Sein Fazit ist, unser Parlament wäre eine echte Repräsentation der Wählerinnen und Wähler. Frau Laskowski, wie finden Sie den Vorschlag?
0: Es ist ein konstruktiver Vorschlag, würde aber ein wenig von unserem jetzigen Wahlrecht abweichen, denn wir haben ein personalisiertes Verhältniswahlrecht und der Schwerpunkt liegt auf dem Verhältniswahlrecht. Also es kommt darauf an, in welcher Prozentanzahl eine Partei gewählt wird. Aber das heißt überhaupt nichts, denn das Bundesverfassungsgericht in ständiger Rechtsprechung, der Gesetzgeber ist frei zu entscheiden, welches Wahlrecht er sich geben möchte. Also dieser Vorschlag wäre auf jeden Fall eine kluge Lösung.
1: Mhm. Und wir haben eben schon gehört von Herrn Jaygin war es, glaube ich, der sich mehr Frauen auch in der Politik wünscht, weil er das Gefühl hat, dass einfach der Ton, muss man zu übersetzen, der Ton dann auch einfach ein bisschen angemessener wird. Frau Breskes, wie sehen Sie es? Fehlt Ihnen das in der Politik auch in der heutigen Zeit? Und würde da eine Frauenquote dazu beitragen, dass alles ein bisschen entschärfter wäre?
4: Ja, ich denke durchaus. Also ich finde gerade in der heutigen Zeit, jetzt nicht bezogen nur auf die Bundesrepublik, Aber wenn ich mir anschaue, welche Alpha-Männchen in der Politik sind und was diese Alpha-Männchen für eine Politik für die Welt gerade machen, wäre es sehr, sehr sinnvoll, das Ganze weiblicher und eben auch ein bisschen konstruktiver zu gestalten.
1: Danke.
4: Und ich glaube, dass Frauen das deutlich besser können.
1: Ja, Frau Laskowski, sehen Sie es ähnlich?
0: Ja, selbstverständlich. Und ich würde jetzt vielleicht noch gern mal den Schlenker machen, zum Kernproblem zu kommen. Denn es geht um die fehlende Chancengleichheit von Kandidatinnen in den parteiinternen Nominierungsverfahren. Das ist ein verfassungsrechtliches Problem, denn dies missachtet das passive Wahlrecht von Frauen in der Nominierung, ihr Recht auf Chancengleichheit. Mhm. Ja, darum geht es und das muss hergestellt werden mit Hilfe des Wahlrechts. Dann, wenn hälftig Frauen und Männer im Parlament zu finden sind, wird sich auch der Blick ändern. Vorhin war die Rede vom weiblichen Blick, der fehlt. Vollkommen richtig. Wir brauchen einen gleichberechtigten Blick, der einziehen muss, um dann auch zu einer gleichberechtigten Politik und zu gleichberechtigten Gesetzen zu gelangen. Das ist die vernünftigste Lösung, die wir uns vorstellen können.
1: Nun hat ja aber das Bundesverfassungsgericht Beschwerde gegen die Entscheidungen der Landesverfassungsgerichte abgewiesen. Abgeordnete seien Vertreter des ganzen Volkes und das Parlament müsse kein Abbild der Wahlbevölkerung sein.
0: Ja, ich brauche auch kein Abbild der Wahlbevölkerung, aber ich brauche eine Repräsentation des gesamten Volkes. Und das Volk besteht nun mal aus zwei Volkshälften. Und wenn wir ehrlich sind, Frauen, die zweite Hälfte des Volkes, das sind 51%. Das ist sogar die Mehrheit des Volkes. Wie kann es sein, dass die nicht in den Parlamenten in dieser Prozentzahl zu finden ist?
1: Hm. Ja. Aber bräuchten wir dann nicht zum Beispiel auch eine Quotenregelung, um verschiedene Altersgruppen abzubilden?
0: Die brauchen wir nicht, denn die maßgebliche Norm, die in der Diskussion auch im Vordergrund steht, Gleichberechtigung in der Demokratie, das ist Artikel 3 Absatz 2 Satz 1. Männer und Frauen sind gleichberechtigt. So eine Norm finden wir im Grundgesetz nur für Männer und Frauen. Für andere Gruppen, die auch diskriminiert werden können, die finden Sie genannt in Artikel 3 Absatz 3. Da geht's aber nur um ein Diskriminierungsverbot. Und da möge der Gesetzgeber gerne diskutieren, was er für richtig hält. Aber wenn wir zusätzliche Quotierungen brauchen für verschiedene Gruppen, Alter ist eine Gruppe, dann nur innerhalb der gedachten 50-50-Quote. Also keine Ausspielung von Frauen gegen Alte. Ja, das nicht.
1: Mhm. Wir kommen nochmal zurück zu unserer Hörerin Ilka Breskes, die noch in der Leitung ist. Frau Breskes, Sie haben ja Ihren Sohn auch angesprochen, der irgendwie, für den irgendwie alles okay ist. Was macht Ihnen Hoffnung, dass es aber wird? Also, dass wirklich mehr Frauen in die Politik gehen, dass es auch eine Generationenfrage ist, dass zukünftige Generationen da vielleicht dann einfach wirklich paritätischer handeln?
4: Was mir Hoffnung macht, das sind eigentlich ja meine Töchter, muss ich ehrlich sagen. Also ich glaube, dass die Jungs so vielleicht, sage ich mal, neu und ideenreich das Ganze ist und viele Jungs auch heute anders sind. Aber warum soll ich freiwillig Privilegien abgeben? Warum? Mhm. Also der Punkt ist, er sieht, und da kann ich ihm ja auch keinen Vorwurf draus machen, keine Notwendigkeit darin.
1: Ihr Sohn.
4: Und ich glaube, dass man da halt viel, viel stärker auch nochmal sagen muss, doch, das ist jetzt nicht einfach nur, dass ich jetzt, was weiß ich, zu Hause mehr kochen muss oder irgendwas, sondern dass es wirklich um strukturelle Probleme geht und nicht einfach nur, ja mein Gott, die stellen sich ein bisschen an.
1: Und das klingt nach mehr Bedarf, als nur das Wahlrecht zu ändern.
4: Das auf jeden Fall, aber ich glaube, damit wäre ein großer Schritt getan, um eben zu sagen, dass es muss, wie die Expertin auch sagte, wenn wir 51% der Bevölkerung stellen, müssen wir auch stärker vertreten sein.
1: Sagt Ilka Breskes aus Mönchengladbach. Vielen Dank für Ihre Meinung im WDR5-Tagesgespräch. 0800 5678, 3x5 ist unsere Nummer. Und gewählt hat sie auch Marcel Sieder aus Dortmund. Hallo, Herr Sieder.
5: Hallo, bin ich gut zu verstehen?
1: Sehr gut, sehr gut, ja.
5: Wunderbar. Ich habe nur einen kurzen Einwurf, eine kurze Erklärung bezüglich der Quote, also Frauenquote, warum Männer immer Angst haben oder das als verrückt ansehen. Also viele Männer glauben, wenn es eine Quote gibt, dann kriegt eh eine Frau den Job oder den Listenplatz, auch wenn sie schlechter qualifiziert oder schlechter geeignet ist. Das ist Quatsch. Das passiert nicht. So läuft das auch nicht. Also, Firmen würden sich auch dagegen wehren, wenn sie irgendwelche Jobs an schlechter qualifizierte Menschen vergeben müssen, nur weil es eine Frau ist. Es läuft so. Bei gleicher Qualifizierung und wenn beide gleich geeignet sind, also beide die gleichen Grundlagen haben, egal ob Listenplatz oder Job, wenn man quasi eine Münze werfen müsste, wem man jetzt den Listenplatz oder Job gibt, dem Mann oder die Frau, dann ist bei einer Quotenregelung die Frau zu bevorzugen. Aber nur dann, nicht vorher. Also da wird niemand, der schlechter qualifiziert ist, auf einmal mit einem Job beglückt und jemand, der eigentlich besser qualifiziert ist, geht ins Leere. So läuft das nicht.
1: Ja, nun lässt sich ja aber, Frau Laskowski, das können Sie ja beantworten, nun lässt sich Qualifikation in Berufen natürlich leichter messen als zum Beispiel die Qualifikation von Politiker. Das kann man ja an vielen kleinen Dingen festmachen. Was qualifiziert einen guten oder eine gute Politikerin, Frau Laskowski? Das ist ja schwierig.
0: Also zunächst einmal vielen Dank für den Hinweis von Herrn Sieder zur Gleichberechtigung und zur Kompetenz in der Wirtschaft. Genau. In der Politik, da müssen Sie sich einbringen. Ja, es, wie ich schon sagte, es gibt keine Vorgaben an Qualifikation durch irgendein Gesetz oder interne Regelungen durch die Parteien, weil das nicht unserem Modell von Demokratie entspricht. Das wäre ein elitendemokratisches Modell. Das ist alles denkbar, aber wie gesagt, wir haben ein anderes. Alle sollen mitmachen können. Und Schulabschluss ist nicht wichtig. Also Sie müssen sich für die Lebensrealität der Menschen interessieren und müssen dann als Transmitter zwischen Volk und Parlament, ne, die Abgeordneten, die durch die Parteien nominiert werden, dann diese Lebensrealitäten, diese Bedarfe, die das Volk hat, auch die Interessen, die das Volk hat, dann einbringen ins Parlament, in den politischen Diskurs. Also wenn Sie das sozusagen zu Ihrer Lebensaufgabe machen wollen, finden Sie in den Parteien ein Forum, um sich da lautstark zu äußern. Wie funktioniert parteiinterne Politik, indem sich bestimmte Personen durchsetzen, weil sie besonders laut sich da zu Wort melden? Das ist etwas anderes als die freie Wirtschaft. Ja, die Parteien haben auch eine Aufgabe, genau solche Personen, die sich für das Gemeinwohl einsetzen wollen. Darum geht es ja, das Allgemeinwohl. Ja, die dann auch in die Parlamente zu bringen, damit sie es dort dann auch wirklich tun können. Mehr braucht man eigentlich nicht.
1: Dann gucken wir doch nochmal auf eine Quotenregelung, wenn es sie gäbe. Herr Sieder, immer noch bei uns in der Leitung. Was glauben Sie denn, was würde sich denn ändern in der politischen Landschaft, wenn wirklich diese 50-50-Regelung im Bundestag, wenn es sie geben würde?
5: Das ist eine andere, komme ich gleich noch zu. Ich wollte noch was zu meinem Einwand, was heißt Einwand, zu meiner Meinung sagen. Ich meine natürlich, es gibt natürlich gewisse Kriterien, die sind natürlich anders in der Politik als in der freien Wirtschaft, warum man einen Listenplatz oder einen Job besetzt. Aber es gibt ja gewisse Kriterien, warum jemand einen Listenplatz bekommt. Und wenn da die Kriterien gleich sind, bei zwei Kandidaten, bei einem Mann und einer Frau, mit Menschen umgehen können, Empathie oder was auch immer jetzt ausschlaggebend ist für einen Listenplatz. Wenn das beides gleich ist, dann gilt die Quotenregelung, wird die Frau genommen, nicht eine Bevorzugung. Ja. Aber was ich ändern würde, ehrlich gesagt, ich bin da ein bisschen, ich hoffe mal auch, dass, denke ich mal, wünsche ich mir, dass Frauen etwas empathischer sind und dann in der Politik etwas ändern würden, wenn mehr Frauen in der Politik tätig werden. Aber ich weiß, sie können auch genauso brutal und unempathisch sein wie Männer auch. Also ich würde sagen, auf den Versuch kommt es an. Wieso nicht?
1: Jetzt haben Sie gerade nochmal, ja, Frau Laskowski möchte gerne nochmal reingrätschen, als es darum ging, bei der Entscheidung, wenn es die gleiche Qualifikation ist.
0: Genau, und bei der Listennominierung. Herr Sieder, das ist eine idealisierte Vorstellung, die Sie hier zur Sprache bringen. Schauen Sie sich mal das Innenleben einer Partei an. Das wäre sicherlich ganz aufschlussreich. Denn wie werden diese Listen besetzt? Das sind interne Mauscheleien, die da stattfinden, Absprachen, und am Ende gibt es einen Vorschlag der Parteispitze an die Delegierten, die zusammenkommen, um diesen Vorschlag dann zu beschließen. Und die Delegierten beschließen diese Vorschläge. Das heißt, da gab es interne Parteiabsprachen, die dann dazu geführt haben, wer auf welchen Listenplätzen zu finden ist. Ja, und wenn wir uns mal Parteien anschauen, die keine Vorgaben kennen in ihrem Satzungsrecht, dann werden sie da vor allen Dingen bei den guten Listenplätzen im Regelfall Männer nominiert finden, ja, weil eben die parteiinterne Absprache dazu geführt hat, dass bestimmte besonders wichtige Männer, ich würde sagen Platzhirsche hier und da, dann dort sich Gehör verschaffen konnten.
1: Aber Frau Laskowski, ein Kritiker von einem Paritätsgesetz sagen, es liegt auch daran, dass es einfach zu wenig weibliche Mitglieder in den Parteien gäbe. Wie ausgeglichen bzw. nicht ausgeglichen sind denn die Zahlen?
0: Nein. Es gibt in allen Parteien ausreichend Frauen, die nominiert werden können. Es handelt sich nicht um ein individuelles Problem von Frauen, sondern um ein strukturelles Problem der Parteien. Wenn die Parteien Frauen nominieren wollen, dann finden sie auch welche. Und selbst wenn sie tatsächlich innerhalb der eigenen Partei nicht ausreichend Frauen finden sollten, würde es allen Parteien frei stehen, Nicht-Parteimitglieder, also Frauen, die noch kein Parteimitglied sind, zu nominieren. Das machen auch Parteien vor den Bundestagswahlen vielfach, wenn es ihnen darum geht, besonders prominente Personen auf die Liste zu setzen. Die werden dann später eben Parteimitglied.
1: Dann sprechen wir jetzt wieder mit einem unserer Hörer im WDR5-Tagesgespräch. 0800 5678, 3x5 ist unsere Telefonnummer. Und jetzt haben wir Franz Becker aus Datteln in der Leitung. Hallo Herr Becker, ich grüße Sie.
6: Ja, hallo, auch ins Studio. Ich finde die Diskussion, wie Sie die gerade führen, etwas eingeengt, weil die Forderung nach Parität zwischen Frauen und Männern spiegelt letzten Endes nicht das wider, was ich an ein funktionierendes Parlament als an eine Interessenvertretung des gesamten Volkes anfordern würde. Jetzt hat allerdings ihre Gästin, die Frau Laskowski, habe ich den Namen richtig?
1: Mhm, genau.
6: Hat letzten Endes meine Überlegung schon juristisch widerlegt, nämlich mit dem Grundgesetzforderung, dass Männer und Frauen als einzige gleichberechtigt sein müssen. Nicht Handwerker, Handwerkerinnen mit Studienräten und Rechtsanwälten. Und da sehe ich ein großes Problem. Selbst wenn wir jetzt eine Forderung hätten oder ein paritätisch besetztes Parlament, wo gleichmäßig viel Männer und Frauen drin sind, dann ist die sind die Interessen der Arbeiterinnen, der, aller möglichen Leute, die halt eben nicht die klassische Ausbildung und den klassischen Background eines Parlamentsmitglieds haben, die kommen immer noch zu kurz.
1: Ja, aber also genau, dann ist es doch jetzt auch nicht so.
6: Bitte nochmal?
1: Also dann ist es doch jetzt ja auch das Problem.
6: Ja, natürlich, wir haben jetzt das Problem, aber man müsste jetzt letzten Endes die Forderung, wenn man schon diesen Paritätsbündel aufmacht, dann sollte man es vielleicht auch so breitwalzen, dass eben auch andere Gruppen mit in diesen Paritätsgedanken einbezogen werden, was nämlich, um Ihrer Frage wahrscheinlich, die jetzt kommen dürfte, zuvorzukommen, den Vorteil hätte, dass die Parteien im Vorfeld in diesem Nominierungsprozedere gezwungen sind, sich auch geeignete Leute rauszusuchen, eben sei es eine arbeitslose, alleinerziehende Frau, die halt irgendwie, ja, neben dem ganzen Stress, den sie hat, vielleicht auch noch ein bisschen Lust hat, Lokal- oder sogar Landespolitik oder auch Bundespolitik zu machen. Mhm. Also ich sehe da ein großes Manko. Wenn Parität, dann bitteschön nicht nur zwischen Männern und Frauen, sondern eben auch breiter ausgewalzt, Berufsgruppen. Der Gedanke an Alter, der ist vorhin schon thematisiert worden. Wie man das machen kann, weiß ich nicht genau. Aber das wäre sicherlich auch ein Gedanke.
1: Ja, Frau Laskowski, wie lässt sich das lösen?
0: Ja, zunächst einmal der Hinweis, von einer Paritätsregelung würden alle Frauen und alle Männer profitieren. Denn ganz unabhängig von ihrem Beruf, ihrem Alter oder sonst was. Und ansonsten, wie ich vorhin schon sagte, möge der Gesetzgeber gerne diskutieren, was immer er gerne möchte. Ja, und wenn er meint, wir bräuchten mehr Handwerker oder Handwerkerinnen im Parlament, bitteschön. Ja, wenn er meint, wir bräuchten mehr Arbeitslose im Parlament, auch gerne. Ja, also das steht ihm völlig frei. Das kann er jetzt schon, das kann er jederzeit.
1: Dann habe ich hier eine Nachricht von Lisa. Sie hat uns geschrieben über die WDR5-App. Auch sie ist für eine Paritätsregelung und schreibt, Veranstaltungen finden abends und am Wochenende statt. Alle Frauen, mit denen die früher, die in der Politik waren, müssen sich jetzt nach ihren Jobs und am Wochenende um die Kinderbetreuung und den Haushalt kümmern. Sie halten dabei ihren Männern den Rücken frei. Sie haben keine freie Minute mehr bei der Kombination aus Job, Kindern und Haushalt. Daher ist eine paritätische Regelung notwendig. Es ist unfair, wenn die Hälfte der Bevölkerung ihre Interessen nicht vertreten kann, nur weil sie keine Zeit hat, weil sie die Care-Arbeit für die Gesellschaft tragen. Also, das kam über die WDR5-App und jetzt haben wir wieder jemanden am Telefon. Und zwar ist es Susanne Kutz aus Dortmund. Hallo, Frau Kutz.
7: Ja, einen schönen guten Tag. Ich habe direkt bei dem Thema Blutdruck bekommen, nicht nur wegen des Wetters. Also ich bin 62 Jahre alt, bin selbstständige Physiotherapeutin, war als junge Frau in der CDU, Junge Union, Frauenunion, alles was man so macht, wurde in der Ortsunion, wo ich als erstes hinkam, aufgrund der örtlichen Verhältnisse, sehr gefördert. Da wurde dann eben in den 80er Jahren einfach schon darauf geachtet, dass man entsprechend das aufteilt. Bin dann umgezogen, landete dann in einer Ortsunion von alten Männern, wo außer mir nur eine Frau war, die promoviert hatte. Die wurde natürlich dann hofiert. Da sehe ich ganz klar, das ist halt so ein CDU-Muster. Und ich war auch lange der Meinung, dass wir keine Quoten brauchen für die Frauen, egal ob jetzt in der CDU oder paritätisch im Bundestag. Ja, aber ich habe eben in all diesen Jahren, ich bin auch schon viele Jahre nicht mehr in der CDU, erlebt, es geht eben nicht ohne Quote, weil wir sonst auch einfach nicht in Anführungsstrichen zu Potte beziehungsweise wirklich in die Politik kommen. Das ist einfach auch ungerecht.
1: Sie haben es also selbst erlebt, wie schwierig es ist, als Frau die nächsten Schritte zu gehen. Nehmen Sie uns mal mit in diese Zeit. Wo sind Sie da wirklich auch an Grenzen gestoßen, nur weil Sie eine Frau waren?
7: Also ich bin erstmal an Grenzen gestoßen, ganz konkret eben so in der Ortsunion, die ich dann aufgrund meines Umzuges, wo ich dann hingehörte. Da wurde ich auch schon nicht weiter gefördert, weil es eben dann eine Frau gab, die ja schon besser war. Und dann wurde der Rest wieder mit Männern so aufgeteilt. Das ist einfach auch immer eine schwierige Sache. Und ähnlich wie Ihre Dame im Studio sagte, auf den Listen sind dann entweder so pro forma Frauen oder wirklich Männer, die das da so nötig haben. Also zu der Zeit war es eigentlich, ich sage mal, ganz passabel, aber man musste schon wie immer viel mehr können und viel besser auftreten und sich viel mehr quälen, kann man schon fast sagen, als Mann.
1: Ist das der Grund, warum Sie nicht mehr in der CDU sind, weil Sie dann irgendwann aufgegeben haben?
7: Ja, sag mal so, es war so ein Grund mit. Ich habe dann auch meine Kinder geboren, habe weitergearbeitet und lauter solche Sachen. Also da fehlt dann auch die Zeit. Und mir war auch so ein bisschen die Lust vergangen, aber ich bin immer noch Sympathisantin und habe immer noch gute Kontakte. Und es ist in unserer Stadt auch nicht besser geworden. Da gibt es immer noch diese Frau Doktor von damals, die im Rat der Stadt sitzt und uns Frauen leider nicht gut vertritt, muss ich an der Stelle sagen. Und ja, früher, ich bin ja so mit Rita Süssmuth groß geworden, die eigentlich auch der Meinung war, wir brauchen keine Quote, aber ohne geht es nicht. Und um nochmal auf die Parität zurückzukommen, die ja gerade Thema waren, Parität fängt eben bei gleichem gerechten Handeln in Bezug auf Männer und Frauen. Also alles andere können wir dann auch später machen mit Automechanikern und Krankenschwestern. Mhm.
1: Silke Laskowski ist unsere Expertin von dem Verein Parität in den Parlamenten. Frau Laskowski, jetzt haben wir hier mit Frau Kurz wirklich ein klassisches Beispiel von strukturellen Problemen. Denn sie war eine Frau in der Politik, ist an die Grenzen gestoßen und hatte dann mit Kindern und Care-Arbeit eben einfach keine Zeit mehr.
0: Ja, das ist doch vollkommen verständlich, denn sie unternehmen ein, zwei, dreimal den Versuch. Aber wenn sie merken, sie laufen permanent gegen die Wand, dann sagen sie, ich kann meine Zeit auch besser verbringen als ehrenamtlich mit diesen Menschen in dieser Partei. Ja, also das ist doch vollkommen klar. Aber das heißt ja nichts. Also es geht um die gleichberechtigte demokratische Teilhabe von Frauen. Symptomatisch dafür, für ihre Nichtteilhabe, ist die geringe Zahl von Parlamentarierinnen in den Parlamenten. Das muss geändert werden. Von daher, das war sehr anschaulich und hilfreich. Und Sie haben Rita Süssmuth genannt, mit der ich am Ende sehr befreundet war. Rita Süssmuth hat ganz klar ein Paritätsgesetz gefordert und ist der CDU, ihrer eigenen Partei, immer wieder unbequem auf die Füße getreten. Ja, und ich finde, da müssen wir anknüpfen, schon weil Rita Süssmuth als Frau aus Nordrhein-Westfalen eine unglaublich beeindruckende Politikerin war.
1: Und sie hat ja auch die Initiative Parität jetzt mit ins Leben gerufen.
0: Richtig, heute, ganz genau.
1: Heute ist der bundesweite Aktionstag. Wir wollen am Ende des Tagesgesprächs noch eine Hörerin zu Wort kommen lassen. Maria Bytomska aus Düsseldorf ist noch in der Leitung. Hallo Frau Bytomska.
8: Hallo, guten Tag. Ich freue mich, dass ich mitreden darf. Also ich möchte mich dazu auch äußern. Mhm. Wenn man auf die gesamte Welt hinschaut, dann die Geschlechterquote für Wahllisten sind in mehr als 90 Ländern. In rein Europa gibt es in Frankreich, Belgien, Portugal, Slowenien eine Mindestquote von 40-50% für Frauen. In Polen gibt es eine Mindestquote von 34% für die Wahllisten. Also da ist noch Deutschland ganz am Ende und ich wünschte mir, dass es sich in Deutschland auch ändern würde. Und gesetzlich muss es sein, denn wenn wir auf die Geschichte hinschauen, dann wissen wir, dass vorher in der Vergangenheit Frauen um Erlebnis in Deutschland beten müssten, ihre Männer, damit sie in Arbeit gehen können. Und das wurde auch irgendwo in den 70ern und 80ern geändert. Deswegen bin ich dafür, dass man das gesetzlich ändert und mindestens 40-60 zum Beispiel in den Wahllisten so herstellt.
1: Also Frau Bytomska verweist dann nochmal auf andere Länder, in denen es eben Quotenregelungen schon gibt. Das WDR-5-Tagesgespräch neigt sich jetzt aber leider dem Ende. Eine Stunde ging es bei uns um Parität im Bundestag und die Frage, brauchen wir ein Gesetz, damit gleich viele Frauen und Männer im Parlament sitzen? Vielen Dank für all Ihre Anrufe, Nachrichten und Meinungen und vielen Dank auch an unsere Expertin, an die Juristin Silke Laskowski. Hier bei WDR 5 geht es jetzt weiter mit unserem Mittagsecho und mein Name ist Tobi Schäfer. Ihnen noch einen schönen Mittwoch. Auf bald.

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1: Julia Barth ist hier. Schön, dass Sie dabei sind. Lassen Sie uns zusammen mal versuchen, zumindest einen kühlen Kopf zu bewahren. Unter anderem mit diesen Themen. Wir sprechen über den Totalausfall der Bahn heute Nacht, über ein neues Mahnmal für die von den Nazis verfolgten Zeugen Jehovas und über die weitere Diskussion rund um die Vorschläge zur Rentenreform.
2: Es kann nicht sein, dass 10 Wissenschaftler jetzt alleine über die Rente von 80 Millionen Menschen entscheiden.
3: Ganz gleich, wie man die Religionsgemeinschaft der Zeugen Jehovas, ihre Glaubenslehre und missionarische Tätigkeit persönlich beurteilen mag. Es ist lange an der Zeit, dass wir an ihr Schicksal während der NS-Zeit aufrichtig erinnern.
4: Ich fahre viel Bahn und das ist tatsächlich jetzt mal eine Ausnahmesituation. Also ansonsten kann ich mit Verspätungen immer ganz gut umgehen, aber jetzt ist es mal richtig einer drauf.
1: Ja, nichts ging mehr und das über Stunden. Gestern am späten Abend stand plötzlich deutschlandweit der Zugverkehr still und etliche Bahnreisende sind erstmal gestrandet. Grund dafür war eine IT-Störung, so hat's die Bahn noch am Abend mitgeteilt. Carsten Schabowski ist bei mir im Studio. Wissen wir denn inzwischen, was genau das für eine Störung war und wie es dazu kam?
5: Ja, ungefähr ist das jetzt klar. In der vergangenen Nacht ist der digitale Bahnfunk ausgefallen, das sogenannte GSMR-Netz. Das ist das eigene Funknetz der Bahn. Darüber reden Lokführer und Leitstellen miteinander. Und ohne diesen Funk darf kein Zug unterwegs sein. Die Bahn hat eine technische Komponente da ausgewechselt. Also eigentlich Routine, aber genau dabei ist offenbar was schiefgelaufen. Die Folge, das Funknetz war zeitweise bundesweit weg und damit auch der ganze Bahnverkehr in Deutschland praktisch außer Kraft gesetzt. Betroffen waren Fernverkehr, Regionalzüge, S-Bahn und auch private Bahnbetreiber.
1: In der Nacht war die Störung ja dann zum Glück erstmal behoben. Kommt man denn jetzt heute wieder störungsfrei mit der Bahn von A nach B?
5: Naja, also im Moment läuft der Bahnverkehr wieder weitgehend normal, auch bei uns in Nordrhein-Westfalen. Aber das System ist nach so einem Stopp völlig aus dem Takt, ist ja klar. Es gibt noch Verspätungen und Ausfälle, vor allem, weil auch Züge und Personal nicht immer an der richtigen Stelle.
1: Die sind ja auch nicht angekommen.
5: Nee, die sind irgendwie an verschiedenen Stellen. Deswegen auch der Tipp an Reisende auf jeden Fall. Unbedingt auf die Bahn-App gucken, in die Bahn-App oder online prüfen, ob ihre Verbindung wirklich noch fährt. Und besonders hart trifft es den Güterverkehr nach wie vor, muss man sagen. Viele Güterverkehrszüge, die fahren nachts und genau da war der Ausfall. Also ein Teil der Züge steht immer noch irgendwo im Land oder an den Grenzen und Logistikfirmen sagen deswegen, wir werden noch Tage merken, dass Lieferketten gestört sind. Und ob das wieder passieren kann, wichtige Frage, technische Pannen, ganz klar, die lassen sich nie ausschließen. Entscheidend wird sein, wie man vorbereitet ist, das muss man analysieren und deswegen wird das auf jeden Fall Thema sein bei der nächsten Verkehrsministerkonferenz, das ist auch ganz klar.
1: Carsten Schabowski war das mit Infos zur bundesweiten Bahnstörung. Wir sollten alle Vorschläge der Rentenkommission genauso umsetzen, wie sie jetzt auf dem Tisch liegen. So hat das Bundeskanzler Friedrich Merz gestern gesagt und damit schon mal den Ton gesetzt, mit dem diese Rentenreform jetzt in die weitere politische Diskussion geht. Aber es hätte einen ehrlicherweise auch gewundert, wenn da nicht doch noch Kritik gekommen wäre, auch aus den Regierungsparteien. Über den aktuellen Stand der Rentendebatte berichtet Tim Aßmann.
6: Die Bundesarbeitsministerin gibt sich entschlossen. Bei den Empfehlungen der Rentenkommission hängt alles mit allem zusammen, sagt Bärbel Baas. Und deshalb will sie die Vorschläge auch als Gesamtpaket umsetzen, nicht zulassen, dass sie zerredet werden. Der SPD-Co-Parteivorsitzenden ist aber klar, dass Änderungen durch die Bundestagsfraktionen von SPD und Union nicht unwahrscheinlich sind.
7: Die Fraktionen haben ja das Signal gegeben, dass sie das Paket in Gänze ja auch mittragen wollen. Trotzdem mache ich mir keine Illusion, im parlamentarischen Verfahren ist am Ende alles möglich. Aber das Ziel ist erstmal, dieses Gesamtpaket auf den Tisch zu legen.
6: Gesprächsbedarf gibt es bei der SPD, vor allem beim Thema Rente mit 63. Die Kommission empfiehlt die Abschaffung. Manuela Schwesig, SPD-Ministerpräsidentin in Mecklenburg-Vorpommern und gerade im Wahlkampf, stellt sich dagegen.
8: Viele, die auf dem Bau arbeiten, die in der Pflege arbeiten, halten nicht noch länger als 45 Jahre durch. Und deshalb bin ich dafür, dass es weiter möglich sein muss, nach 45 Jahren auch abschlagsfrei in Rente zu gehen.
6: Die von der Kommission vorgeschlagene Kapitalrente nach schwedischem Vorbild stößt bei der SPD auf große Zustimmung. Kritik kommt vor allem von den Arbeitgebern, konkret daran, dass deren Anteil an den Rentenbeiträgen erhöht werden soll, um die Kapitalrente zu finanzieren. Diese Belastung muss ausgeglichen werden, forderte Steffen Kampeter, Hauptgeschäftsführer des Arbeitgeberverbandes im Deutschlandfunk.
9: Sollte der Staat dieses machen, kann eigentlich nur unsere Forderung sein, dass wir eine Entlastung in anderen Bereichen kommen. Da gibt es hinreichende Möglichkeiten im Steuer- und Abgabensystem.
6: Teile der Arbeitgeberverbände stellen sich auch gegen die empfohlene Abschaffung der beitragsfreien Minijobs. Vor allem der Handel und die Gastronomie wären davon betroffen. Die CSU hat wegen der Belastung einzelner Branchen Gesprächsbedarf bei der Umsetzung der Kommissionsempfehlungen angemeldet. Die AfD ist grundsätzlich gegen die Streichung der beitragsfreien Minijobs. Parteichef Tino Chrupalla betonte im ARD-Morgenmagazin:
0: Die Frage ist natürlich, ob Arbeitgeber das genauso umsetzen können überhaupt, ob sie sich leisten können, diejenigen Personen ohne Minijob anzustellen. Geht das wirklich so auf? Ich halte das wirklich für schwierig.
6: Die Grünen fürchten, dass das Rentenniveau zumindest vorübergehend absinken könnte, wenn alle Kommissionsempfehlungen umgesetzt werden. Viele der Vorschläge seien aber richtig, lobte Parteichef Felix Banaschak ebenfalls im Morgenmagazin.
10: Beispielsweise die Kapitalrente als Ergänzung zur Umlagefinanzierung, und das haben wir auch vorgeschlagen. Ich finde auch die Abschaffung der Minijobs richtig. Das ist am Ende eine Altersarmutsfalle, insbesondere für Frauen.
1: Ja, da wird aber wohl noch eine Weile drüber diskutiert werden. Wenn du nicht mehr weiter weißt, dann gründe einen Arbeitskreis. So sagen es böse Zungen. Bei der Rentenkommission haben wir ja aber gerade erlebt, dass so eine Arbeitsgruppe absolut sinnvoll sein kann. Jetzt nimmt eine Kommission ihre Arbeit auf, die sich Gedanken dazu machen soll, wie Deutschland die Beziehungen zu den Ländern des globalen Südens intensivieren kann. Also zu Ländern wie Afrika und Ländern in Afrika, Lateinamerika und Asien zum Beispiel. So hat es die schwarz-rote Koalition schon in ihrem Koalitionsvertrag aufgeschrieben und heute hat die Bundesregierung die Einsetzung dieser Nord-Süd-Kommission beschlossen. Aus Berlin, Anne Mellmann.
11: Ganz neu ist eine Nord-Süd-Kommission nicht. Bereits in den 1970er Jahren gab es eine, damals unter der Leitung von Willy Brandt. Zuvor war der SPD-Politiker Bundeskanzler. Auch dieses Mal soll ein früherer SPD-Bundeskanzler Chef der Nord-Süd-Kommission sein, Olaf Scholz. Co-Chefin Costa Ricas frühere Präsidentin Laura Chinchilla. In den 1970er Jahren ging es der Kommission darum, die Ost-West-Polarisierung aufzubrechen. Heute geht es um mehr Unabhängigkeit von China und den USA. Die Beziehungen zu Entwicklungs- und Schwellenländern sollen besser werden. Die SPD will zudem Vorschläge für eine neue UN-Agenda der Nachhaltigkeitsziele ausarbeiten, die schon 2030 auslaufen. Das sind 17 Ziele, unter anderem extreme Armut weltweit beenden und die Gleichstellung von Frauen und Mädchen. Im Koalitionsvertrag von SPD, CDU und CSU wird die Notwendigkeit einer Nord-Süd-Kommission auch damit begründet, dass Gesprächskanäle mit schwierigen Partnerländern offen gehalten werden müssen, auch um bei humanitären Krisen Unterstützung gewährleisten zu können. Konkret sollen in der Nord-Süd-Kommission Experten aus Politik, Zivilgesellschaft, Wirtschaft und Forschung zusammenkommen. Insgesamt etwa 20 Personen aus dem Norden und Ländern des globalen Südens. Deutsche Entwicklungspolitik könnte durch eine solche Kommission wieder mehr Gewicht bekommen. Zuletzt wurden die Steuermittel für Entwicklungshilfe und humanitäre Hilfe massiv gekürzt. Auch der nächste Bundeshaushalt will in diesem Bereich sparen.
1: Und wir bleiben noch mal in Berlin zu Beginn der Kurznachrichten mit Nina Lendfer.
12: Bundesfamilienministerin Prien hat sich für ein Social-Media-Verbot bis zum Alter von 12 Jahren ausgesprochen. Erst ab 13 sollte das eigenständige Nutzen von TikTok, Instagram oder Snapchat gesetzlich erlaubt sein. Sie reagiert damit auf den Bericht einer Expertenkommission. Die hatte als Alternative zu einem Verbot auch Beschränkungen durch die Anbieter vorgeschlagen. Bei der Bundeswehr ist ein weiteres Militär-Großprojekt gescheitert. Das Verteidigungsministerium hat bestätigt, dass der Bau von neuen Fregatten des Typs F-126 eingestellt wird, weil es jahrelange Lieferverzögerungen gibt. Die neuen Fregatten sollten die größten Kampfschiffe der Marine werden. Als Ersatz werden nun kleinere Schiffe gekauft. Das Schulministerium NRW erlaubt den Schulen, auch den Klassen 11 bis 13, am Nachmittag hitzefrei zu geben. Im Erlass des Ministeriums heißt es außerdem, am Vormittag könnten Stunden wegen der Hitze verkürzt werden. Eigentlich sind die älteren Schüler von den Hitzefreiregelungen ausgenommen. In Mexiko haben Archäologen eine jahrhundertealte Maya-Stätte entdeckt. Sie stammt aus der Zeit zwischen 600 und 900 nach Christus. Die Forscher mussten sich den Weg mit Macheten durch den Dschungel schlagen. Dann entdeckten sie Pyramidentempel, palastartige Gebäude und Wasserkanäle. Die Forscher erhoffen sich neue Erkenntnisse über die letzten Jahrhunderte der Maya-Zivilisation.
1: Die Kurznachrichten waren das im Mittagsecho auf WDR 5 gleich 10 nach 1.
13: Blickwechsel.
1: Mehr als 80 Jahre ist der Zweite Weltkrieg jetzt her und damit auch die Nazi-Herrschaft beendet. Die Aufarbeitung des Grauens findet aber auch heute noch statt, vor allem wenn es darum geht, die Erinnerungskultur wachzuhalten. Heute wurde in Berlin ein Mahnmal eingeweiht, das an die Zeugen Jehovas erinnern soll, die im Nationalsozialismus verfolgt und ermordet wurden. Für Juden gibt sowas ja schon lange, hinterm Brandenburger Tor. Auch ein Mahnmal, das an die Sinti und Roma erinnert, die von den Nazis getötet wurden, gibt es. Ebenso eins für homosexuelle Opfer der Nazi-Zeit. Für die Zeugen Jehovas kommt es jetzt erst. Wollen wir gleich mal besprechen, warum es so lange gedauert hat. Christina Züke erinnert uns erst noch mal daran, wer die Zeugen Jehovas sind.
13: Jehovas Zeugen, wie sich die Gläubigen selbst nennen, glauben an den Weltuntergang, den sie als Einzige überleben und dann in einem irdischen Paradies wohnen werden. Für 1975 war der Weltuntergang konkret angekündigt worden. Als er nicht stattfand, litt die Glaubwürdigkeit und die Mitgliederzahlen sanken. Heute wird kein konkretes Datum mehr genannt. Gegründet wurden die Zeugen Jehovas vor ca. 150 Jahren in den USA. In Deutschland haben sie etwa 200.000 Mitglieder, weltweit 9 Millionen. Bekannt sind sie vielen durch ihre intensive Missionierungsarbeit. An vielbesuchten Orten wie Bahnhöfen, aber auch an der Haustür bieten sie ihre Zeitschriften und kostenlose Bibelkurse an. Während des Zweiten Weltkriegs wurden über 10.000 Zeugen Jehovas verfolgt und mussten ein kleines Stoffstück, den lila Winkel, an der Kleidung tragen. Sie verweigerten Adolf Hitler und seinem Regime die Gefolgschaft. Mindestens 1.700 Zeugen Jehovas wurden von den Nazis ermordet. Wegen strikter Hierarchie und Abschottung von der Außenwelt zählt unter anderem der Sektenbeauftragte NRW die Zeugen Jehovas zu den Sekten. Mitgliedern wird in Texten geraten, sich keine eigene Meinung zu bilden. Wählen gehen ist verboten, Geburtstage oder Feiertage wie Weihnachten dürfen nicht gefeiert werden. Besonders umstritten ist das Verbot, Blutkonserven zu nutzen. Auch Kinder von Zeugen Jehovas sind deshalb schon gestorben, obwohl sie hätten gerettet werden können. Seit 2017 sind die Zeugen Jehovas, wie auch andere Glaubensgemeinschaften, als Körperschaft des öffentlichen Rechts in allen Bundesländern anerkannt.
1: Und jetzt gibt es eben einen Ort des Gedenkens für sie. Heute Vormittag wurde der offiziell eingeweiht. Im Berliner Tiergarten steht jetzt ein Bronzebaum, der eben daran erinnern soll, dass die Glaubensgemeinschaft Hitler die Gefolgschaft verweigert hat und das bitter zu spüren bekommen hat. Viele 10.000 Zeugen Jehovas sind verfolgt und inhaftiert worden, und dass dieses Mahnmal da jetzt steht, dafür haben sie viele Jahre gekämpft.
14: Der Berliner Tiergarten vor wenigen Wochen. Es ist noch früh und Matthias Leek wartet gespannt auf die Anlieferung von 16 Einzelteilen. Die werden hier zu einer großen Bronzestatue zusammengesetzt. Ein Mahnmal für die Zeugen Jehovas. Matthias Leek ist Bildhauer. Er hat die Bronzestele entworfen.
15: Das ist ein sehr aufregender Moment heute Morgen. Der LKW ist jetzt auf dem Weg und der Höhepunkt wird dann sein, wenn alle Teile übereinander platziert sind. Da wird das erste Mal dann deutlich, wie die Wirkung hier im Park-Ensemble sein wird.
14: Matthias Leek ist in Wuppertal aufgewachsen, hat an der Kunstakademie in Düsseldorf studiert und unter anderem bei und mit dem weltberühmten Bildhauer Tony Cragg gearbeitet. Anfang April ist er in Wermelskirchen im Bergischen Land. In einem Metallbaubetrieb fräsen sie aus dicken Bronzeblöcken die Einzelteile der Skulptur. Matthias Leek ist selbst Zeuge Jehovas. Deshalb war der Entwurf des Mahnmals für ihn mehr als nur eine künstlerische Herausforderung.
15: Die Frage ist, wie geht man mit dem Thema um? Ganz klar. Ja, es ist schon für mich auch eine große Verantwortung, die ich verspüre, der Opfergruppe gegenüber. Es sind ja auch viele Menschen umgekommen, umgebracht worden und viele Menschen dann gelitten. Also wie kann man dieses Leid transportieren auf der einen Seite, aber auf der anderen Seite eben auch die Haltung der Menschen damals.
14: Mehr als 15.000 Zeugen Jehovas sind von den Nazis verfolgt und viele inhaftiert worden, fast 2.000 starben. Die Glaubensgemeinschaft wurde verfolgt, weil sie den Nationalsozialisten nicht gefolgt ist. Zeugen Jehovas halten sich politisch neutral, gehen nicht wählen und übernehmen keine politischen Ämter. In der NS-Zeit verweigerten sie den Wehrdienst und den Hitlergruß. Diesen Widerstand wollte Bildhauer Matthias Leek abbilden und schuf einen Baum aus Bronze.
15: Also wenn sie dagegen klopfen, das klingt nicht hohl, sondern eben fest, ja? Diese Standhaftigkeit. Die Menschen damals hatten die Wahl. Die hätten einfach halt Hitler rufen können, die Hand heben können und dann wäre alles gut gewesen. Aber die haben sich dagegen entschieden, sind standhaft geblieben im Widerstand. Und die Verletzungen werden deutlich durch die Einkerbungen, durch die Oberflächenstruktur. Das sind ja Vernarbungen, die erfahrbar werden, Schnittwunden, die erfahrbar werden.
14: Maßgeblich mit auf den Weg gebracht hat das Denkmal Uwe Langhals. Der Remscheider engagiert sich im Vorstand der Arnold-Liebster-Stiftung für Frieden, für das Erinnern und vor allem gegen das Vergessen. Seit 15 Jahren setzt er sich für das Mahnmal ein, das am Vormittag auch in seinem Beisein eingeweiht wird.
16: Es wird ein sehr emotionaler Moment, da ich sehr viele Zeitzeugen gekannt habe. Ich war mit ihnen im Austausch. In meinen jungen Jahren wurde darüber nicht so gesprochen, aber jetzt seit den 90ern, das ist eben ein Phänomen, haben diese Menschen sich geöffnet, haben Enkeln und Urenkeln ihre Geschichte erzählt und ich gehöre dazu.
14: Zurück im Tiergarten beim Aufbau Ende Mai. Bildhauer Matthias Leeg steht auf einem 5 Meter hohen Gerüst und sieht sich aus der Nähe an, wie das letzte Teil des Bronzebaums millimetergenau eingesetzt wird. Einer von vielen berührenden Momenten an diesem Tag.
17: Ich hatte heute die Möglichkeit, mit einem Nachfahren zu sprechen, von einem KZ-verfolgten Zeugen Jehovas. Und er hat sich bei mir nochmal bedankt, auch für den Entwurf. Das ist für mich, glaube ich, ja, die größte Freude, ja, zu sehen, dass die Nachfahren mit dem Entwurf genauso zufrieden sind wie ich selber und auch alle, die hier im Team am Projekt beteiligt sind.
14: Der Ort für das Mahnmal im Berliner Tiergarten ist nicht zufällig gewählt. Ganz in der Nähe hatten sich die Zeugen Jehovas unter der Nazi-Herrschaft im Geheimen getroffen. Mit dem Mahnmal hat die Glaubensgemeinschaft einen Erinnerungsort geschaffen.
1: Timo Spicker war für uns im Tiergarten unterwegs in Berlin, an dem Ort, wo jetzt eine Bronzestatue steht, die an die Gräueltaten der Nazis an den Zeugen Jehovas erinnert. Ich habe aus diesem Anlass mit Jens-Christian Wagner gesprochen. Er ist Professor am Historischen Institut der Universität Jena und von ihm wollte ich wissen, können Sie sich erklären, warum es so lange gedauert hat, bis jetzt auch die Opfer, also diese Opfergruppe gewürdigt wird mit einem Mahnmal?
18: Ja, das hat damit zu tun, dass sich die deutsche Gesellschaft und zwar in Ost und West nach 1945 sehr schwer damit getan hat, Zeugen Jehovas als Opfergruppe anzuerkennen. In Westdeutschland tat man sich ohnehin schwer und wenn über den Nationalsozialismus und seine Opfer gesprochen wurde, dann hat man vielleicht über die Shoah, also den Judenmord, gesprochen. Man hat vielleicht über den 20. Juli gesprochen, aber andere Gruppen wie zum Beispiel Sinti und Roma, die sowjetischen Kriegsgefangenen, homosexuelle Verfolgte, aber eben auch die Zeugen Jehovas blieben im Hintergrund. In der DDR wurden die Zeugen Jehovas 1950 erneut verboten, nachdem die Nazis das 1934 schon gemacht hatten. Und dann wurden etliche von den Nazis verfolgte Zeugen Jehovas erneut in Haft genommen. Einige sind dort auch zu Tode gekommen, so dass man sich tatsächlich in beiden deutschen Staaten schwer damit tat. Und das geht bis in die Gedenkstätten hinein. In der Gedenkstätte Buchenwald zum Beispiel, die ich neben meiner Tätigkeit an der Uni Jena leite, erinnert erst seit dem Jahr 2002 ein Gedenkstein an die Zeugen Jehovas und dass es bis zum Jahr 2026 dauert, bis in der Hauptstadt gewissermaßen eine zentrale Gedenkstätte, ein zentrales Mahnmal für die Opfer der Zeugen Jehovas im Nationalsozialismus eingerichtet wird, ist ein weiterer Beleg dafür, dass die deutsche Gesellschaft sich da wirklich sehr schwer getan hat.
1: Die Zeugen Jehovas werden ja oft auch als eine Art autoritäre Sekte beschrieben, also nicht ganz unproblematisch gesehen. Könnten Sie sich vorstellen, dass das ein Grund

0: Insassen in den Konzentrationslagern haben mit Argwohn bereits während ihrer Inhaftierung in den Konzentrationslagern auf die Zeugen Jehovas geblickt. Und das sind Traditionen, die nach 1945 fortgeführt wurden. Ich würde aber davor warnen, den Zeugen Jehovas mit ihrer Ideologie, mit ihrem Glauben gewissermaßen die Schuld selbst daran zu geben, dass man sie als Opfer nicht gewürdigt hat. Diesen Vorwurf muss man der deutschen Mehrheitsgesellschaft machen.
1: Unabhängig davon, dass es sicherlich nochmal Öffentlichkeit schafft, so wie Sie es auch gerade beschrieben haben, wie viel bringt so ein Mahnmal eigentlich? Ich war zum Beispiel dabei, als das für die Sinti und Roma in Berlin eröffnet wurde und habe mich seitdem oft gefragt, haben die da wirklich was davon?
0: Ja, also das ist eine Frage, die ich mir tatsächlich auch häufig stelle. Das ist eine symbolische Geste. Nicht mehr und nicht weniger. Allerdings sollte man diese symbolische Geste nicht unterschätzen. Angesichts der fortdauernden Ausgrenzung oder auch dem Totschweigen von verfolgten Gruppen, wie es die Zeugen Jehovas gewesen sind, aber auch die Sinti und Roma zum Beispiel, die Sie eben angesprochen haben. Entscheidend ist, dass wir aus und anhand der Geschichte versuchen, für die Gegenwart und Zukunft zu lernen. Und dazu kann ein Mahnmal allein sehr, sehr wenig beitragen. Was wir brauchen, ist eine Bildungsarbeit. Das heißt, das Thema der Verfolgung der Sinti und Roma muss in den Gedenkstätten, in den jeweiligen Ausstellungen dargestellt werden. Es muss im Schulunterricht, in der universitären Ausbildung eine Rolle spielen. Und da ist tatsächlich in vielerlei Hinsicht noch Luft nach oben.
1: Ja. Erinnerungskultur wird halt doch nie alt. Das war die Einschätzung von Jens Christian Wagner, Historiker an der Uni Jena.
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1: Seit 4,5 Jahren geht er nun der Angriffskrieg Russlands gegen die Ukraine. 4,5 Jahre, in denen die Ukraine immer mehr an Stärke gewonnen hat, muss man sagen, auch dank Geld und Waffen aus dem Westen. Der Krieg spielt also inzwischen auch mehr und mehr in Russland selber. Doch wie geht's der russischen Bevölkerung damit? Wie zeigt sich das im Alltag dort? Das sind Fragen, die unsere ARD-Reporter in den meisten Fällen in den letzten Monaten nur fernmündlich stellen konnten. Seit etwa 1,5 Jahren hat nämlich keiner unserer Radiokorrespondenten zum Beispiel mehr ein Visum aus Moskau bekommen für Moskau und für Russland. Und das ist ja nun mal Voraussetzung dafür, dass wir von vor Ort berichten können. Mit Silke Dittrich haben wir jetzt endlich wieder Auge und Ohr in Moskau vor Ort und darüber wollen wir sprechen. Silke, wie kam es, dass Russland nach so langer Zeit bereit war, überhaupt wieder ein neues Visum für eine ARD-Journalistin auszustellen?
3: Also wenn ich die Frage ehrlich beantworte, ich weiß es nicht, ganz ehrlich. Ich habe seit fast 2 Jahren jetzt drauf gewartet und dann hieß es immer, könnte sein und eventuell und vielleicht und jetzt du kannst kommen. Ich bin jetzt wirklich mit 2 Koffern hier und ganz spontan und dann habe ich hier innerhalb von einer Woche die Akkreditierung bekommen, jetzt bin ich hier.
1: Vorher haben wir ja oft gesagt, aus Köln für das Studio Moskau berichtet oder so ähnlich, um eben klarzumachen, der Kollege ist nicht im Land selber. Wie seid ihr in dieser Zeit an eure Infos gekommen?
3: Wir haben ja noch ein riesiges Team, also ganz viele Producerinnen und Producer, die hier noch im Studio sind, die wir natürlich unbedingt auch beibehalten wollten, um die Ohren und die Augen dann hier eben in Moskau noch zu haben und mit denen wir dann die Sachen natürlich auch eingeschätzt haben.
1: Wie wichtig ist es für dich trotzdem, dass du dir jetzt selber einen Eindruck verschaffen kannst?
3: Extrem wichtig. Also das habe ich schon wirklich dann nach Tag 3 gedacht. Also man hat ja schon ein bisschen diese westliche Brille auf, finde ich, wenn man aus Köln dann berichtet. Und ich weiß nicht, ob die Leute jetzt noch zum Beispiel im Kopf haben, als das Wirtschaftsforum in St. Petersburg war. Kurz vorher hat die Ukraine Drohnenangriffe geflogen. Und dann hat man im westlichen Fernsehen gesehen, was ja auch die tatsächlichen Bilder waren, diese Rauchwolken und dass die Leute da auch dann Atemprobleme hatten und so. Und dann jetzt habe ich selber mit den Menschen gesprochen und habe an dem Tag selber hier auch Staatsfernsehen geguckt. Ich habe im Staatsfernsehen nicht eins dieser Bilder gesehen. Ich habe das hier dann auch über Umwege in den sozialen Netzwerken. Aber das heißt also, alle Menschen, die nicht selber in St. Petersburg waren oder da am Stadtrand, haben das zum Beispiel gar nicht gesehen. Und das finde ich dann interessant, weil wir natürlich das Gefühl haben, in Köln,

0: oder im Westen, das
1: müssen
0: kann doch
1: sie alle
0: gar
1: mitbekommen
0: nicht sein.
1: Haben.
0: Alle müssen es doch mitbekommen. Und ich merke es ja gerade an mir selber auch. Also wenn ich jetzt hier in Moskau bin und dann sind Drohnenanschläge zum Beispiel von Seiten der Ukraine, höre ich auch nicht oder sehe ich nicht.
1: Hast du denn irgendwelche Auflagen oder kannst du frei berichten? Das ist ja jetzt auch nicht so selbstverständlich in Russland.
0: Keine Auflagen für mich persönlich jetzt, aber natürlich, was Journalistinnen und Journalisten angeht. Ich darf nicht überall hin, ich darf nicht in die Nähe von Militärgebieten oder in die Nähe von Rüstungsindustrien. Dann gibt's ja mittlerweile sehr, sehr viele Auflagen, was man überhaupt noch zeigen darf oder was man sagen darf. Ich sag jetzt einfach mal das Wort Krieg, weil ich finde, dass ich das sagen darf. Aber eigentlich, wenn ich hier vom Krieg spreche, müsste ich Spezialoperation sagen, weil sonst ist das eine Diskreditierung des Militärs, weil das ist ja nicht die Erzählung hier aus Russland. Die Erzählung ist ja, sie würden sich nur verteidigen gegen die Ukraine. Oder, das ist jetzt eine neue Auflage hier in Moskau, galt aber auch schon in anderen Regionen, wenn jetzt hier die ukrainischen Drohnen einschlagen, dann darf ich nicht hinfahren und das filmen. Da steht jetzt ein Bußgeld drauf und das gilt aber auch nicht nur für Journalistinnen und Journalisten, sondern was die eigentlich vermeiden wollen ist, dass dann eben die sozialen Netzwerke direkt so voll sind und der Westen dann auch diese Bilder bekommt, nämlich wie dann diese Rauchwolken dann am Stadtrand von den großen Städten dann zu sehen sind.
1: Ja, und da würde mich mal interessieren, was dein Gefühl dir sagt, sind die Menschen denn trotzdem bereit, offen mit dir zu sprechen?
0: Sowohl als auch. Ich habe jetzt schon viele Menschen getroffen, die dann sogar auch vor der Kamera mir wirklich heftige Sachen gesagt haben. Also eine ältere Dame zum Beispiel, da war ich vor einem Denkmal der Spezialoperation. Die gibt es jetzt mittlerweile auch mehr. Also man sieht es dann manchmal jetzt auch in den Städten, dass die Spezialoperation stattfindet. Und die hat geschimpft. Die hat gesagt, ich bin selber Mutter. Ich habe schon so viele Kriege miterlebt. Wie konnten die da oben nicht sehen, dass es so weit kommen wird, wenn ich doch sogar gewusst habe, dass das Krieg wird. Und sie hat auch immer wieder das Wort Krieg benutzt. Also es gibt tatsächlich Leute, die mir das erzählen. Und dann ist es natürlich sehr unterschiedlich. Die einen machen das dann ins Mikrofon oder vor der Kamera. Die anderen nur, wenn alles aus ist. Oder einige, die sich das dann gar nicht trauen. Und dann geht's aber ehrlich gesagt für mich auch los mit dem Abwägen, was zeige ich jetzt davon? Mhm. Also bevor hier ein Film überhaupt mal on air geht sozusagen oder auch ein Radiobeitrag, da haben viele Leute mit dran gesessen, um zu gucken, was geht und was geht nicht, um uns oder vor allen Dingen eben die Menschen hier im Land nicht zu gefährden.
1: Wo du jetzt ja durch die Straßen von Moskau, durch St. Petersburg selber wandeln kannst, hast du denn das Gefühl, man bekommt im Alltag mit, dass Krieg ist? Du hast gesagt, bestimmte Dinge kriegen die Menschen einfach nicht zu sehen, aber wie ist so der Alltag auf den Straßen?
0: Also von außen der Alltag, muss ich ganz ehrlich sagen, bekommt man es wirklich nicht mit. Es kommt, glaube ich, sehr drauf an, wo man ist, zum Beispiel im Süden des Landes oder auch an der Grenze zur Ukraine. Da ist es nicht mehr so locker oder wir sehen ja jetzt auch heftige Bilder von der Krim. Da ist jetzt kaum noch Sprit da, ist verboten worden, dass da jetzt Privatleute Sprit kaufen können. Das kommt dann oft in den großen Städten erstmal nicht an. Also in Moskau habe ich schon auch von Kollegen gehört, die gesagt haben, erst an der 11. Tankstelle gab es jetzt Benzin. Andere sagen, da war eine kleine Schlange, aber ist eigentlich okay, weil die immer versuchen, dass die großen Städte trotzdem noch versorgt sind. Moskau und Petersburg sind schick, das ist herausgeputzt, das sieht sauber aus, da glänzt alles. Da sind die Bars noch voll, aber so im Gespräch bekommt man es mit den Leuten mit.
1: Und hast du den Eindruck, die Menschen machen das noch lange mit oder haben sie im Zweifel auch gar keine andere Wahl?
0: Sie haben, glaube ich, keine andere Wahl. Das sind zum Beispiel die Leute, die eigentlich gegen das Regime hier sind und die sich dann irgendwie versuchen, damit zu arrangieren und die auch oft sagen, dass sie versuchen, vielleicht Kritik zu äußern, aber nicht so geradeaus. Es muss den Leuten, glaube ich, sehr, sehr viel schlechter gehen, um zu sagen, dass die auf die Straße gehen würden. Aber selbst das sagen die allermeisten, das wird eigentlich nicht passieren. Dass viele tatsächlich sogar fast erfürchten, was wäre nach der Ära Putin, als mit Putin jetzt immer noch weiterzuleben.
1: Unsere Korrespondentin in Moskau, Silke Dietrich, war das über ihre Arbeit im Kriegsland. Wenn Ihnen ob der Hitze nicht ohnehin schon ein bisschen schwindelig im Kopf ist, dann habe ich zum Schluss noch eine Zahl, die das nachholen könnte. 2 Trillionen Rechenoperationen pro Sekunde. So schnell arbeitet der schnellste Supercomputer der Welt. Der steht in China und hat gerade ganz frisch den aktuellen Höchstleistungsrechner aus den USA überholt. Lianshan, so heißt der chinesische Supercomputer, ist sogar 20% schneller als El Capitan in Kalifornien und mehr als 1000-mal schneller als ein herkömmlicher Computer. Und jetzt können Sie ja mal überlegen, wie lange Sie brauchen würden, um auszurechnen, wie viel 2 Trillionen Rechenoperationen pro Sekunde in einer Stunde sind oder an einem Tag und wie viele Nullen Sie dafür brauchen. Aber schön aufpassen, dass Ihr Kopfrechner dabei nicht zu heiß läuft. Hier geht's jetzt weiter mit dem Wirtschaftsmagazin und Nico Rau. Da geht's unter anderem um die Spargelzeit, die mit dem Johannistag heute ja offiziell zu Ende geht. Auch gerne Spargel-Silvester genannt. Ich bin Julia Barth und heute Abend um 6:30 nochmal für Sie da, wenn Sie mögen.

0: Es ist 13.30 Uhr. 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
1: Die Nachrichten mit Nina Lendföhr. Guten Tag. Schulen in NRW können ab sofort auch der Oberstufe am Nachmittag hitzefrei geben. Eine entsprechende Änderung hat das Schulministerium heute bekannt gegeben. Bisher waren ältere Schüler von den Hitzefreiregelungen ausgeschlossen. Daniel Junghans, WDR Landespolitik.
2: Ab heute können die Schulen an heißen Tagen auch in der Oberstufe auf sogenannte Kurzstunden wechseln. Dann dauert eine Unterrichtsstunde nur noch 30 statt 45 Minuten. Der Schultag verkürzt sich dadurch. Die Schülerinnen und Schüler haben dann schon ab Mittag oder spätestens ab dem frühen Nachmittag frei. Schulministerin Dorothee Feller sagte dem WDR, der Wechsel zu den Kurzstunden habe den Vorteil, dass kein Unterrichtsfach ganz ausfällt, sondern alle Fächer weiter stattfinden, nur eben verkürzt. Die neue Regelung soll erstmal bis zu den Sommerferien gelten. Danach will Feller die Hitzefreiregeln für alle Schülerinnen und Schüler in NRW nochmal überarbeiten lassen.
1: Bei der Bundeswehr wird ein weiteres Militär-Großprojekt gestoppt. Laut Verteidigungsministerium bekommt die Marine keine neuen Fregatten des Typs F-126 wegen Lieferverzögerungen und Kostensteigerungen. Bisher hat das Projekt bereits 2 Milliarden Euro gekostet. Philipp Eckstein, WDR Berlin.
3: Die Fregatte 126, ein großes, wendiges Kriegsschiff, unter anderem mit besonderen Fähigkeiten bei der U-Boot-Jagd. Speziell entwickelt und gebaut für die Bundeswehr. So der Plan bei der Bestellung im Jahr 2020. Doch seither gibt es viele Probleme, steigende Kosten und immer weitere Verzögerungen. Ursprünglich war eine niederländische Werft als Generalunternehmer mit dem Bau der 6 Kriegsschiffe beauftragt. Dann sollte die Produktion vom deutschen Rüstungsunternehmen Rheinmetall übernommen werden. Doch damit ist jetzt Schluss. Neue Fregatten soll die Bundeswehr trotzdem bekommen. 8 Schiffe des Typs MEKO 200 sollen vom deutschen Hersteller TKMS gekauft werden.
1: Weitere Meldungen im Überblick. Die Deutsche Bahn hat jetzt mitgeteilt, was zum kompletten Stillstand in der vergangenen Nacht geführt hat und sich entschuldigt. Demnach hat der Tausch einer technischen Komponente beim Funksystem nicht wie geplant funktioniert. Deshalb gab es keine Kommunikation mehr. Alle Züge wurden gestoppt. Tausende Fahrgäste saßen über Stunden in Zügen oder an Bahnhöfen fest. Die Bundesregierung will Vorschriften zum Energiesparen lockern und damit vor allem Unternehmen und Rechenzentren entlasten. Das Kabinett hat einen entsprechenden Gesetzentwurf auf den Weg gebracht. Zum Beispiel gibt es weniger strenge Regeln bei der Nutzung von Abwärme. Die Maßnahmen soll die Wirtschaft um mehr als 3 Milliarden Euro entlasten. Über 17 Millionen Menschen in Deutschland leben allein. Laut Statistischem Bundesamt ist das gut jeder Fünfte. Ein deutlicher Anstieg im Vergleich zu vor 20 Jahren. Ältere Menschen leben besonders häufig allein, aber auch unter den jungen Erwachsenen ist der Anteil überdurchschnittlich hoch.
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1: Vor dem Landgericht Duisburg hat der Prozess gegen 9 Polizisten aus Mülheim begonnen. Sie waren an einem Einsatz in einer Flüchtlingseinrichtung in Mülheim beteiligt, bei dem ein 23-jähriger Mann aus Guinea gestorben war. Olaf Biernat, WDR Duisburg.
4: Zum Prozessauftakt schwiegen die Angeklagten und wollten sich zunächst nicht äußern. Die Staatsanwaltschaft wirft ihnen gemeinschaftliche gefährliche Körperverletzung im Amt vor. Bei dem Einsatz sollen sie den 23-Jährigen mit Kabelbindern an Händen und Füßen gefesselt und ihn in Bauchlage 14 Minuten auf dem Boden liegen gelassen haben. Der Mann starb an einem sogenannten lagebedingten Erstickungstod und einem Herzinfarkt. Nun muss das Gericht klären, ob die Beamten vorsätzlich gehandelt haben.
1: Und so wird das Wetter in Nordrhein-Westfalen. Heute ist es den ganzen Tag lang sonnig. Am Nachmittag wird es sehr heiß. In Paderborn bis 32, in Aalen bis 34, in Herne bis 36 Grad. Und morgen dann nach einer tropisch warmen Nacht wieder sonnig bis 38 Grad. Das war WDR aktuell. WDR 5, die Verkehrslage, die A1, Köln Richtung Münster, zwischen Hagen Nord und Kreuz Dortmund-Unna, 20 Minuten plus, 10 Kilometer Stau. A3, Köln Richtung Oberhausen, zwischen Leverkusen-Opladen und Solingen, 5 Kilometer stockender Verkehr, 10 Minuten plus. Die A3, Köln Richtung Oberhausen, zwischen Kreuz Breitscheid und Oberhausen-Lierich, 10 Minuten plus und 6 Kilometer stockender Verkehr. Die A40 Essen Richtung Dortmund zwischen Bochum-Werne und Kreuz Dortmund-West. 4 Kilometer Stau, es ist nur ein Fahrstreifen frei. Die A61 Koblenz Richtung Mönchengladbach zwischen Rheinbach und Weilerswist. 10 Kilometer stockender Verkehr. Und es gilt eine amtliche Warnung des Deutschen Wetterdienstes wegen extremer Hitze für ganz NRW.
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5: Ich bin Nico Rau, einen schönen guten Tag. Ich würde gerne einmal ganz kurz Ihr Geschichtswissen prüfen. Was denken Sie denn? Ist das plausibel, dass Johannes der Täufer bereits ein Spargelfan gewesen ist? Die Antwort kriegen Sie gleich. Und auch die Bilanz der Spargelsaison in NRW. Ab heute ist nämlich Schluss mit der Ernte am Johannistag. Gründe, warum es bei der Bahn nicht läuft, kennen wir mittlerweile ziemlich viele. Kaputte Weichen, marode Schienen, fehlendes Personal, Hitzewelle, Ausfall von Klimaanlagen. All das war es gestern nicht, sondern vermutlich war es der digitale Bahnfunk, der ausgefallen ist. GSMR, sozusagen das eigene Handynetz der Bahn. Und das ist natürlich ziemlich schlecht, weil darüber sprechen zum Beispiel die Lokführer mit ihren Leitstellen, wenn sie ganz wichtige Sachen klären müssen. Zum Beispiel, wenn ein Signal nicht funktioniert oder weil sie einen Notruf absetzen müssen, wenn eine Person auf den Gleisen ist. Also extrem sicherheitsrelevant, also musste der Bahnverkehr komplett gestoppt werden, gestern bundesweit. Sie haben sicherlich schon gehört in den Nachrichten oder gelesen. Jetzt läuft es zwar wieder, aber natürlich bleiben da noch ein paar Fragen. Unser Mann fürs Digitale, Jörg Schieb, ist mir jetzt live zugeschaltet. Jörg, was wissen wir jetzt inzwischen genau über die Ursache? Ist das jetzt belastbar, dass da irgendwas schiefgelaufen ist mit diesem GSMR-Netz und einem Software-Update?
6: Ja, Software-Update, das hat es zuerst geheißen. Die Deutsche Bahn führt den vorübergehenden Ausfall des Zugverkehrs in ganz Deutschland aber jetzt auf einen planmäßigen Tausch einer technischen Komponente zurück. Das heißt, da wurde irgendein Technikteil ausgetauscht in diesem Funknetzwerk GSMR. Das sei aus derzeitiger Sicht ursächlich für die gestrige Störung des digitalen Bahnfunks gewesen, erklärte der Vorstandsvorsitzende. Wie es dadurch genau zu den Störungen kam, das wird jetzt analysiert. So ganz genau weiß man es noch nicht, aber wohl kein Software-Update, eher Hardware-Problem.
5: Also wenn da jetzt ein Kommunikationssystem so zentral ist für die Bahn, dass dann wegen so einer Störung bundesweit die Züge komplett da stehen bleiben, darf das bei kritischer Infrastruktur überhaupt passieren?
6: Also ehrlich gesagt, hundertprozentige Verfügbarkeit gibt es nirgends, auch nicht bei kritischer Infrastruktur. So ehrlich muss man sein, Technik fällt nun mal aus manchmal, das lässt sich nie ganz verhindern. Aber bei einem System, von dem das ganze Land abhängig ist, ist der Maßstab natürlich, was man dagegen tun kann, damit man dann im Falle eines Falles ein Sicherheitsnetzwerk hat, ein ganz anderer. Da darf ein einzelner Ausfall eben nicht gleich alles lahmlegen und genau das ist ja gestern passiert. Das eigentliche Problem ist nicht, dass etwas defekt ist oder repariert wird, sondern dass es keine gleichwertige zweite Ebene gibt, die sofort übernimmt, also ein Sicherheitsnetz sozusagen. In der Fachsprache heißt das ein Single Point of Failure, wenn also eine einzelne Komponente dazu führt, dass alle Bausteine umfallen und gar nichts mehr geht. Und das war ja offensichtlich gestern der Fall.
5: In den vergangenen Jahren gab es ja immer wieder mal größere Störungen rund um diesen Bahnfunk. Mal war es Sabotage, mal technische Probleme. Und ich habe mich dann auch gefragt, dieses GSMR, das ist ja, glaube ich, so vergleichbar mit 2G oder sowas. Also das klingt ja schon irgendwie aus der Zeit gefallen, 90er Jahre mäßig. Ist das jetzt wiederum ein Zeichen dafür, dieser Ausfall, dass die Bahn eigentlich ein grundsätzlich verwundbares System betreibt?
6: Muss man mit Ja beantworten. Das Muster ist ja auffällig tatsächlich. Die Ursachen sehe ich jedes Mal zwar andere, durchtrennte Kabel, technische Fehler, bundesweiter Ausfall jetzt, aber der wunde Punkt ist immer derselbe. Alles hängt an diesem einen Funknetz, das in der Tat schon aus den 90er Jahren stammt. Und das ist eine Technik aus einer Ära, die längst technisch überholt ist im Grunde genommen. Funktioniert robust, keine Frage, aber eben für moderne Bedrohungslagen nicht gebaut. Es gibt schon einen Nachfolger, das nennt sich FRMCS. Das soll europaweit ausgebaut und ausgerollt werden, aber leider erst bis 2035. Das heißt, da müsste eigentlich mehr Tempo gemacht werden, um die Bahn modern und digital aufzustellen.
5: Das will die Bahn ja grundsätzlich auch tun, digitaler werden mit digitalen Stellwerken, Automatisierung und so weiter. Die Frage ist natürlich, diese Digitalisierung, macht die den Bahnverkehr eigentlich robuster oder entstehen dadurch einfach weitere Schwachpunkte?
6: Also Digitalisierung bringt schon enorm viel mehr Kapazität, weniger Verschleiß, präzisere Steuerung. Ein digitales Stellwerk kann Dinge, von denen die alte Technik nur träumen konnte. Aber je digitaler und vernetzter ein System, desto größer wird auch die Angriffsfläche. Das muss man schon zugeben. Was früher ein lokaler Maldefekt war, kann digital plötzlich bundesweit durchschlagen, wie wir ja gestern gesehen haben. Entscheidend ist deshalb, Sicherheit von Anfang an mitzudenken. Also nicht nur fragen, funktioniert es, sondern was passiert, wenn etwas ausfällt? Und das muss man gerade bei so einem System natürlich sehr konsequent zu Ende denken, denn sowas darf sich, denke ich, da sind sich alle einig, nicht wiederholen.
7: Danke dir, Jörg.
6: Gerne.
7: Über die Hintergründe, warum gestern die Bahn bundesweit stehen geblieben ist, haben wir gesprochen. Und ich wollte ja gerade am Anfang von Ihnen wissen, war Johannes der Täufer bereits Spargelfan? Ich würde es mal so auflösen. Das lässt sich zumindest nicht ausschließen. Spargel kannten schon die Römer. Es gibt sogar überlieferte antike Kochrezepte, allerdings vermutlich ohne Hollandaise. Heute ist Johannistag, Sie haben es gehört. Das ist in der Landwirtschaft traditionell ein Stichtag. Die deutschen Spargelbauern, die machen also ab heute Schluss mit dem Spargelstechen, weil die Pflanzen brauchen jetzt Zeit, um wieder Kraft zu sammeln fürs nächste Jahr. Und das nehmen wir als Anlass, um zu fragen, wie eigentlich die Spargelsaison in NRW war. Die Bilanz, die können wir mit Jakob reinziehen aus unserer Wirtschaftsredaktion, der jetzt bei mir ist. Jakob, wie ist es denn hier in NRW? Sind die Spargelbauern zufrieden?
8: Ja, ich habe mich umgehört, habe mit mehreren Spargelbauern in NRW gesprochen und fange vielleicht mal mit dem Positiven einfach an. Die sind eigentlich überwiegend zufrieden mit den letzten Wochen. Das liegt vor allem daran, dass das Wetter relativ gut war. Zu Jahresbeginn, da war es ja schon recht mild. Die vielen Sonnenstunden, die haben den Spargel früher wachsen lassen. Die Saison konnte dadurch auch schon früher starten, an vielen Orten in NRW, sogar vor dem offiziellen Saisonstart am 9. April. Das hat auch Jörg Umberg gefreut. Er ist Spargelbauer in Bottrop und er sagt, die Saison war gut, aber auch anstrengend.
9: Irgendwo ist man natürlich froh, wenn dann auch mal so eine fordernde Saison mal auch ein Ende kommt. Wir sind natürlich mit Erdbeeren, Himbeeren und allem geht es dann auch bis hin für den Herbst rein. So gesehen ein lachendes und ein weinendes Auge bei uns.
8: Ja, bei ihm ist also das Motto, nach der Spargelsaison ist während der Erdbeer- und vor der Himbeersaison.
7: Okay, das muss man ein bisschen sortieren. Du hast gerade schon am Anfang gesagt, ganz so rosig ist nicht alles.
8: Ja, das liegt vor allem an den gestiegenen Produktionskosten. Der Mindestlohn, der gestiegene, der spielt da vor allem eine Rolle. Zu Jahresbeginn ist er ja auf 13,90 Euro gestiegen. Für das kommende Jahr, für 2027, ist eine weitere Erhöhung auf 14,60 Euro geplant. Und das macht den deutschen Spargel teurer. Durch die höheren Preise merken viele Spargelbauern auch die Nachfrage, die geht zurück. Also anders gesagt, deutscher Spargel ist teurer, deswegen kaufen die Leute weniger davon. Viele können sich das einfach nicht mehr so oft leisten. Dirk Buchmann vom Provinzialverband Obst- und Gemüsebauern in NRW bringt das so auf den Punkt.
10: Wir Spargelbauern haben den Spargel vom Luxusgemüse zum Allerweltsgemüse gemacht. Jetzt sind wir da auf dem Weg zurück zum Luxus-Premium-Gemüse. Das gönnt man sich nur zum Wochenende, was ganz Besonderes.
8: Ja, weniger Nachfrage nach dem deutschen Spargel hat Folgen. Die Mengen an produzierten Spargel sind in den letzten Jahren deutlich zurückgegangen. 2023 waren das in NRW noch über 20.000 Tonnen. 2025, also im vergangenen Jahr, nur noch etwas mehr als 17.500 Tonnen. Das liegt natürlich nicht nur an der zurückgehenden Nachfrage, sondern auch daran, dass weniger Anbaufläche zur Verfügung steht und auch die Zahl der Spargelbetriebe sinkt. Auch da vielleicht noch zwei Zahlen. 2024 gab es in NRW 15% weniger Spargelbetriebe als noch 2016.
7: Es wird ja auch immer mehr Spargel aus anderen Ländern importiert, kann man ja auch dann im Supermarkt kaufen. Und der Spargel ist dann oft auffällig günstiger als der deutsche Spargel. Das wird sich wahrscheinlich für die Spargelbauer wettbewerbsmäßig auswirken.
8: Ja, du sagst es, die Spargelbauern haben mir alle gesagt, unser Spargel hier in NRW, in Deutschland generell, hat eine hohe Qualität. Das sei bei der Importware nicht immer so, die sei oft nicht ganz so frisch. Aber sie wissen auch, diese Entwicklung, dass mehr importiert wird, die wird wohl so weitergehen. Sieht zumindest auch Spargelbauer Jörg Umberg so.
9: Die heimische regionale Ware wird in Zukunft weniger in den Supermärkten zu finden sein, als es jetzt schon ist. Einfach aus dem Grund, dass hier die Produktion teurer ist und der Kunde vielleicht etwas weniger zugreift.
8: Das, was Jörg Umberg hier sagt, das zeigt auch einen Blick in andere Länder. Der Mindestlohn zum Beispiel in Griechenland liegt bei weniger als der Hälfte des deutschen Mindestlohns, also auf die Stunde umgerechnet zwischen 5 und 6 Euro. Ja, und da ist die Produktion von Spargel natürlich deutlich günstiger.
7: Was müsste denn
5: passieren, damit der deutsche Spargel wettbewerbsfähiger wird?
8: Also eine Sache, die mir Branchenvertreter alle gesagt haben oder die ich immer wieder gehört habe, Ausnahmeregelung vom Mindestlohn für Saisonarbeitskräfte, das könnte eben dazu führen, dass der Kostendruck ein bisschen abgefedert wird. Das sagen zumindest die Bauern. Die Idee ist ja jetzt auch nicht neu, wurde auch schon von der Politik diskutiert, erstmal aber verworfen. Was mir die Spargelbauern auch gesagt haben, was sie beobachten, die Saisonarbeitskräfte kommen nur noch für eine kürzere Zeit nach Deutschland. Wohl auch, weil sie durch den gestiegenen Mindestlohn ihr finanzielles Ziel, das sie sich für die Saison gesetzt haben, früher erreichen, was aus der Sicht der Saisonarbeitskräfte natürlich prima ist, aber für die Höfe, für die Betreiber eher ein Problem, weil sie eben mehr Wechsel bei den Arbeitskräften während einer Saison haben.
5: Also Spargelanbauen in Deutschland ist ziemlich herausfordernd, hören wir daraus. Wie schauen jetzt die Spargelbetriebe auf die nächsten Jahre?
8: Ja, ich würde sagen, von Untergangsstimmungen sind sie weit entfernt. Ja, die Branche verändert sich und ja, die Herausforderungen sind nicht ohne, aber von ihrem Produkt und von der Qualität vor allem sind die Spargelbauern hier in NRW auf jeden Fall überzeugt.
10: Der importierte Spargel ist auf jeden Fall signifikant schlechter. Deutscher Spargel, der schmeckt so, dass sie ihn jede Woche essen wollen. Der Importspargel ist zum Teil so, da reicht auch einmal die Saison.
8: Also ja, da gibt's eine ordentliche Portion Spargelpatriotismus, zumindest bei Dirk Buchmann. Und von einem Abgesang auf dieses weiße Gold made in Germany, da sind wir entfernt, weit entfernt.
5: Danke dir, Jakob. Übrigens einfach zu merken, wann Schluss ist mit dem Spargel. Kirschenrot, Spargel tot, so heißt eine Bauernregel. Ich kannte sie noch nicht, sie vielleicht auch noch nicht, dann jetzt zumindest. Die krasse Hitzewelle, die jetzt gerade ja auf uns zurollt, die wir alle schon bemerken, die belastet natürlich auch die Landwirtschaft. Das ist Stress für die Tiere, für die Pflanzen, natürlich auch für alle, die auf dem Feld arbeiten oder in der Scheune und das dann auch noch körperlich. Der Klimawandel, der sorgt ja dafür, dass solche Hitzewellen häufiger auftreten, dass sie auch extremer ausfallen von den Temperaturen. Deswegen ist der Klimawandel natürlich auch ein Thema auf dem Deutschen Bauerntag. Der startet heute in Freiburg. Da geht es aber auch um aktuelle Belastungen, wie zum Beispiel die hohen Düngerpreise oder auch die hohen Dieselpreise. Annelene Bergentum aus unserer Wirtschaftsredaktion ist jetzt bei mir. Annelene, lass uns mal auf NRW konkret schauen. Was sind da so die größten Sorgen der Landwirte?
11: Ja, also die größten Sorgen sind nicht nur hier in NRW, sondern auch deutschlandweit im Grunde, kreisen die um ein Problem. Und zwar sind die Preise für ihre Produkte gerade niedrig, also beispielsweise für Schweinefleisch, für Getreide oder auch für Milch. Beim Schweinefleisch liegt der Preis gerade beispielsweise bei 1,50 Euro pro Kilogramm Schlachtgewicht. Das lag in den letzten Jahren eher so bei 2 Euro oder auch mehr. Und trotzdem sind die Kosten hoch. Also du hast es schon gesagt, was Energie oder auch die Düngemittelpreise angeht. Deswegen hatten vor allem ja die Schweinebauern auf den WM-Effekt jetzt gehofft. Also dass die Deutschen letztlich zu den Spielen wieder viel grillen würden. Aber laut Bauernverband ist dieser WM-Effekt noch nicht wirklich eingetreten. Also vielleicht auch, weil viele Spiele ja recht spät liegen und deshalb noch nicht so viel gegrillt wird wie jetzt bei anderen WMs oder EMs.
5: So rein gefühlsmäßig würde ich jetzt sagen, passt das gar nicht so ganz zusammen, weil wenn ich in den Supermarkt gehe, habe ich immer das Gefühl, was dahinter als Warenkorb dann hin, ne, als Rechnung offen ist, das ist ziemlich hoch, das kostet alles ziemlich viel. Wie passt das zusammen?
11: Ja, das stimmt. Also diese Preise kommen einfach bei den Landwirten nicht an. Also die Diskrepanz zwischen dem, was ein Produkt im Supermarkt kostet und dem, was die Landwirte dafür bekommen, der wird immer größer. Vor allem auch, weil die Schritte dazwischen, also das, was die Verarbeitung und die Vermarktung angeht, die werden teurer, sagt Michael Uckelmann, Schweinehalter aus dem münsterländischen Dülmen.
12: Andersrum sind unsere Verkaufspreise für unsere Rohstoffe, ob es Fleisch, Milch oder Getreide sind, vom Weltmarkt abhängig. Und da ist der Weltmarkt ausreichend versorgt und deswegen sind die Marktpreise nicht dementsprechend.
11: Deswegen fordert der Bauernverband auf dem Bauerntag jetzt auch direkte Unterstützung von der Bundesregierung in Zahlen mindestens 200 Millionen Euro, wenn man, Zitat, die Schweinehaltung in Deutschland erhalten will.
5: Die Hitze habe ich schon angesprochen, auch in den kommenden Tagen, da bleibt es ja sehr, sehr heiß, teilweise bis zu 40 Grad in NRW. Das wird für die Landwirte ja ein großes Thema auch sein, oder?
11: Auf jeden Fall. Wobei man auch sagen muss, dass die Getreidebauern durchaus zufrieden sind. Also das Wetter war in diesem Jahr für die gar nicht so schlecht, weil es ja auch immer wieder geregnet hat. Es werden jetzt auch wieder Gewitter am Wochenende erwartet. Deswegen sieht es vor allem auch für die jetzt startende Gersteernte gut aus. Problematisch sind auch da eher wirklich die niedrigen Preise. Und sollte die Hitze länger anhalten, dann kann das wirklich auch zum Problem werden, zum Beispiel für Pflanzen wie Mais oder auch für Kartoffeln. Und du hast es gerade schon angesprochen, wer darunter natürlich auch leidet, das sind die Tiere, sagt Michael Uckelmann.
12: Wir haben natürlich unsere Tiere in den Ställen stehen, wo es dann auch entsprechend warm ist. Wir haben dort Klimaanlagen, Lüftungssysteme, die jetzt auf Hochtouren laufen. Nur ganz können wir das dann auch nicht ausschalten und wir versuchen halt bestmöglich unsere Tiere dann auch durch die Hitze zu bringen.
11: Ja, und das bedeutet natürlich auch wieder Kosten für die Landwirte, wenn die Klimaanlagen auf Hochtouren laufen.
7: Dankeschön, Annelien Bergentum. Heute beginnt der Deutsche Bauerntag in Freiburg.

0: Noemi Wolfs Love Song heißt der Titel, eine belgische Sängerin, die seit 2015 größere Erfolge feiert und alle Stücke, die sie macht, wurden in enger Zusammenarbeit mit dem Bassisten der Band, die vielleicht Indie-Rock-Liebhaber kennen, Balthasar, geschrieben. 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China ist für deutsche Unternehmen zweischneidig, enorm wichtig, aber auch ziemlich unbequem, ob jetzt als Absatzmarkt, Lieferant oder eben als knallharter Konkurrent. Auch für Nordrhein-Westfalen hat China eine ziemlich zentrale Bedeutung, weil das Land ist der zweitwichtigste Handelspartner von NRW. Die Verbindung gibt es seit Jahrzehnten miteinander. Und wie es um die Beziehung steht zwischen den beiden Partnern, darüber informiert heute die Industrie- und Handelskammer Düsseldorf gemeinsam mit der Außenhandelskammer China. Ich habe vor der Sendung mit meiner Kollegin Birgit Eger gesprochen, die für uns vor Ort ist in Düsseldorf auf dem Treffen. Und ich habe sie gefragt, warum ist denn China so wichtig für NRW?
1: Nordrhein-Westfalen profitiert eben auch von der langen Tradition. Und vor allen Dingen haben wir Branchen, die in Nordrhein-Westfalen sehr stark sind, die China auch interessieren. Wir haben den Maschinenbau, wir haben die Chemieindustrie, die Metallverarbeitung. Das sind alles Branchen, die für Chinas Wirtschaftsentwicklung auch immer noch sehr wichtig sind. China ist zum Beispiel der weltweit größte Chemiestandort. Also man kann sagen, Nordrhein-Westfalen und China sind im Grunde ein gutes Match. Und nicht zu vergessen ist natürlich auch Nordrhein-Westfalen besonders, weil wir sehr viele gut ausgebildete Menschen haben. Große Unis in Nordrhein-Westfalen, wo eben viel geforscht und entwickelt wird.
0: Zurzeit haben wir Handelskonflikte, der Krieg zwischen dem Iran und den USA. Wie wirken sich denn diese aktuellen Krisen aus auf diese Beziehung?
1: Ja, sie wirken sich indirekt aus, kann man sagen, weil Nordrhein-Westfalen vor allen Dingen Einfuhren aus China braucht für den Maschinenbau in Nordrhein-Westfalen oder für die Chemieindustrie. Deshalb sind vor allen Dingen die Handelsbeschränkungen, die China aufgebaut hat gegen die USA, wichtig. China hat Handelsbeschränkungen aufgebaut bei manchen Vorprodukten und Rohstoffen, die wir hier in Nordrhein-Westfalen besonders brauchen. Aktuell gibt es zum Beispiel ein Problem mit Permanentmagneten. Das sind ganz kleine Dinge, Zentprodukte, die aber enorm wichtig sind. Und durch diese US-amerikanischen Zölle gegen chinesische Produkte kommen sehr günstige Produkte eben jetzt nach Deutschland auf den Markt und nicht mehr in die USA. Und das macht uns hier, unseren Firmen hier sehr viel Konkurrenz, weil diese Produkte so viel billiger sind. Aber auch deutsche Firmen in China, also andersrum gedacht, die merken den Preisdruck noch. Das sagt auch eine aktuelle Umfrage der Außenhandelskammern. Der Preisdruck ist im Moment das größte Problem der deutschen Firmen in China.
0: Was müsste denn geschehen, damit das dann auch für deutsche Unternehmen runterläuft, einfacher läuft?
1: Ja, es gibt ein Problem, was gar nicht so vielleicht auf der Hand liegt. Und zwar, wir Deutschen sind eigentlich zu langsam. Hier reden alle von China Speed. Den müssen wir erreichen, damit wir erfolgreich werden. Das ist so das Schlagwort. Zum Beispiel dauert bei uns die Entwicklung eines Autos 7 bis 8 Jahre, in China nur 1 bis 2 Jahre. Und so schnell, wie sich die Technik gerade weltweit verändert, kommen wir da einfach nicht mehr mit.
0: Okay, aber woran liegt das? Warum sind wir denn so langsam?
1: Ja, wir haben so ein paar Eigenschaften, die uns für dieses China-Speed zumindest im Weg stehen. Wir sind zu genau und zu vorsichtig. So berichten das hier viele Vertreter der Außenhandelskammern aus ihrer Erfahrung mit den deutschen Firmen. Wir prüfen halt alles sehr lange und wollen dann viele Versionen haben und Spezialversionen auf den Markt bringen. Aber in China gehen zum Beispiel auch Produkte auf den Markt und eben weltweit auf den Markt, wenn sie erst 80% ausgereift sind. Und dann werden die erst Stück für Stück nach den Kundenrückmeldungen weiterentwickelt. Dadurch sind die schnell eben auf dem Markt und man hat schon einen Bezug zu einem, oder man kennt schon eine Marke oder hat einen Bezug zu einem Produkt schon. Manchmal sind wir auch einfach zu erfolgsverwöhnt. Deutsche Produkte wurden immer gekauft, weil sie made in Germany waren. Und das ist einfach nicht mehr so. Die Vertreter der Handelskammern, die plädieren hier dafür, sich mehr auf die Kunden in China auszurichten. Man müsste da mehr gucken, was wollen die eigentlich, wenn man wirklich erfolgreich sein wird. Bei Autos zum Beispiel ist es so, dass bei uns ja die Schnelligkeit zählt. Aber in China spielt das überhaupt keine Rolle. Da ist das Auto ein Aufenthaltsort, wo man viel Zeit verbringt, Kinofilm gucken möchte und auch mal ein Mittagsschläfchen halten möchte. Und da müssten eben dann ganz andere Voraussetzungen sein. Da muss man die Produkte genau für den Markt entwickeln und sich nicht darauf verlassen, dass es einfach made in Germany ist.
0: Okay, ein bisschen mehr Mut, Produkte schneller auf den Markt zu bringen und dann noch genauer schauen, was der Markt jeweils braucht. Wie ist es denn mit der Zusammenarbeit, die ja über Jahrzehnte gewachsen ist? Hat die sich da stark verändert über die Zeit?
1: Ja, kann man sagen, die Rollen haben sich verändert. Jahrelang haben die Chinesen von uns gelernt. Es wurden Joint Venture Zusammenarbeiten gegründet, weil die Chinesen von uns die Technik lernen wollten.
2: Jetzt ist es andersrum. Wir haben dem chinesischen Markt auch nicht mehr so viel zu bieten an Hightech oder nicht das, was da gebraucht wird zumindest. Und die Produktion als Billiglohnland China, die lohnt ja schon lange nicht mehr. Und deshalb gehen auch wenige neue Firmen nach China, um dort zu produzieren. Wenn, dann sind es eher kleinere Start-ups mit Nischenprodukten. Und wer auch weltweit seine Produkte verkaufen will, der muss in manchen Branchen auf dem neuesten Stand sein. Und diesen Standard, den setzt jetzt China.
0: Birgit Eger über den Great China Day in Düsseldorf. Die Hitze macht vielen von uns zu schaffen, aber es gibt eine gute Nachricht. Trotz der anhaltenden Hitzewelle müssen wir uns keine Sorgen machen über Engpässe bei Bier und Leergut, berichtet der Deutsche Brauerbund der Rheinischen Post. Immerhin eine Sache, um die wir uns keine Sorgen machen müssen.

0: Übrigens ist Hartmut schuld an dem Hochdruckgebiet. So heißt er, das Hochdruckgebiet heißt Hartmut. So, jetzt haben wir es aber. Wohin mit uns, wenn wir in den nächsten Tagen bei 40 Grad vor uns hin vegetieren? Wie wär's denn mit dem Museum? Das ist klimatisiert. Kulturelle Bildung hat auch noch keinem geschadet. Kulturorte bei Hitze, das ist ein Thema. Gleich in Westart, unserem Kulturmagazin. Jörg Biesler übernimmt dann hier nach den Nachrichten. Ich bin Nico Rau, einen schönen Tag.
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3: Es ist 14 Uhr. 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
0: Die Nachrichten mit Christoph Hoffmann. Guten Tag.
4: Ich will keinen Hehl daraus machen, dass ich eine große Sympathie für die Altersgrenze 13 bei der eigenständigen Nutzung sozialer Medien habe.
0: Bundesfamilienministerin Prien hat sich für ein Social-Media-Verbot für unter 13-Jährige ausgesprochen. Sie bezieht sich dabei auf die Empfehlung einer Expertenkommission zum Kinder- und Jugendschutz in der digitalen Welt. Die Kommission hat eine Reihe von Vorschlägen gemacht, gibt selbst aber keine konkrete Empfehlung für eine Altersgrenze. Birte Sönnigsen, WDR Berlin.
5: Die Kommission schlägt zwei Varianten vor. Bei der ersten Variante soll Social Media grundsätzlich erst ab 13 Jahren erlaubt werden. Je nach Alter sollen dann unterschiedliche Funktionen freigegeben werden können. Die zweite Variante sieht vor, dass es gar keine einheitliche Altersgrenze gibt. Funktionen sollen auf bestimmte Altersgruppen beschränkt werden. Etwa Livestreams oder Endless Scrolling soll erst ab einem bestimmten Alter erlaubt sein. Familienministerin Prien hält eine Altersgrenze von 13 Jahren für richtig, die in Zukunft auch überprüft werden soll.
0: Der Ausfall des Zugverkehrs in ganz Deutschland vergangene Nacht beschäftigt jetzt auch die Politik. Laut Deutscher Bahn hat der Tausch einer technischen Komponente beim Funksystem nicht wie geplant funktioniert. Das Bundesverkehrsministerium will den Ausfall jetzt prüfen lassen. Jakob Mayer, WDR Berlin.
6: Bundesverkehrsminister Patrick Schnieder fordert von der Bahn umfassende Aufklärung über Hintergründe und Ursachen der Panne. Sollte es sich um Probleme mit Hardware-Komponenten oder um ein Update-Problem eines Servers handeln, müsse die Bahn ihre Systeme so aufstellen, dass sich das nicht wiederhole, heißt es in einer Erklärung des Ministeriums. Die parlamentarische Staatssekretärin im Innenministerium Daniela Ludwig sagte, man werde sich die Schwachstellen zusammen mit der Bahn ganz genau anschauen. Die Bahn erklärt den Ausfall mit dem planmäßigen Tausch einer technischen Komponente. Der hat nach den Worten des Vorstandschefs der Infrastruktursparte Philipp Nagel zu der Störung des digitalen Bahnfunks geführt.
0: Weitere Meldungen im Überblick. Das Schulministerium NRW erlaubt den Schulen jetzt auch eine Art hitzefrei in der Oberstufe. Seit heute ist es per Erlass möglich, die Schulstunden so zu verkürzen, dass am Nachmittag kein Unterricht mehr stattfinden muss. So könnten alle Fächer weiter unterrichtet werden, ohne dass etwas ganz ausfällt. Nach den Sommerferien soll die Hitzefreiregelung komplett überarbeitet werden. Beim größten Passagierflugzeug der Welt, dem Airbus A380, machen die Tragflächen Probleme. In 16 Maschinen des Modells sind Risse entdeckt worden. Betroffen sind die Fluggesellschaften Emirates und Qantas. Alle 16 Maschinen müssen nun außerplanmäßig überprüft werden. Der internationale Sportgerichtshof CAS hat den Mutterschutz im Frauenfußball gestärkt. Der Verein Lazio Rom muss seiner ehemaligen Spielerin Maja Gutberg Schadenersatz zahlen. Beide Seiten schlossen mündlich einen Vertrag. Kurz danach hatte Gutberg von ihrer Schwangerschaft erfahren. Daraufhin hatte der Club den Vertrag gekündigt. Der CAS entschied, auch ohne Unterschrift ist er gültig.
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0: Seit heute gelten in einigen Kommunen im Wiehengebirge strenge Trinkwasserregeln, konkret in Bad Oeynhausen, Löhne, Hille, Hüllhorst sowie einigen Ortsteilen von Minden. Dort dürfen die Menschen nicht mehr mit Trinkwasser Pools befüllen und Gärten wässern. Stefan Duksch für WDR aktuell.
7: Statt wie bislang 112 Liter täglich verbrauchen die Menschen in der Sommerhitze gut 200 Liter Wasser pro Person. Und das wird jetzt am Wien knapp. Wer dort ab heute mit Trinkwasser seinen Garten gießt, riskiert ein Bußgeld. Jeden Morgen schalten sich die vier Kommunen des Beschaffungsverbandes am Wien zusammen, um den aktuellen Verbrauch zu analysieren. Das erinnert fast an Corona-Zeiten. Wie lange dies so bleibt, hängt von der Hitze und den Verbrauchern ab.
0: Das war WDR aktuell. Das Wetter in Nordrhein-Westfalen, es ist und bleibt heiß. Für ganz NRW gilt eine amtliche Warnung vor extremer Hitze. In Ibbenbüren erreichen die Temperaturen 34 Grad, in Frechen 36 und in Aachen 37 Grad. Die Zeit 14.04 Uhr. WDR 5, die Verkehrslage A1 Köln Richtung Münster zwischen Hagen-Nord und Kreuz Dortmund-Unna. Etwa 20 Minuten plus 10 Kilometer stockender Verkehr. A1 Osnabrück Richtung Bremen zwischen Osnabrück-Hafen und Osnabrück-Nord. Eine halbe Stunde plus in etwa 3 Kilometer Stau nach einem Unfall in der Baustelle. A3 Köln Richtung Oberhausen zwischen Duisburg-Wedau und Oberhausen-Lierich. Eine Viertelstunde plus 6 Kilometer Stau. A45 Hagen Richtung Dortmund zwischen Kreuz Castrop-Rauxel-Ost und Kreuz Dortmund-Nordwest. Auch hier eine Viertelstunde plus in etwa 3 Kilometer Stau nach einem Unfall. A45 Hagen Richtung Gießen zwischen Ehringshausen und Wetzlar Ost. Auch hier eine Viertelstunde zusätzlich, 7 Kilometer stockender Verkehr an einer Baustelle. Und nochmal der Hinweis, es gilt eine amtliche Warnung des Deutschen Wetterdienstes wegen extremer Hitze für ganz NRW.
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8: Hallihallo, Sebastian Wellendorf ist mein Name. Schön, dass Sie dabei sind. Wichtige und wegweisende Entscheidungen, wie zum Beispiel die Rentenreform, die laufen gefühlt derzeit unter ferner Liefen. Es gibt zwei Themen, die Deutschland absolut im Griff haben derzeit. Genau, Hitze und Fußball. Beim Thema Fußball sind wir von Westart auch dazu da, Ihnen den nötigen kulturellen Spin mitzugeben. Fürs nächste gemeinsame Spiel schauen, so nach dem Motto, ich weiß zwar nicht, warum schon wieder Abseits ist, aber ich weiß, wer die Kulturpraktik Fußball erfunden hat. Und die Briten waren es nicht. Sehen Sie, schon ist die Aufmerksamkeit weg von Dennis Undorf und ganz bei Ihnen. Gleich gibt's noch mehr Fußballkultur und Nerdwissen, aber wir beginnen mit dem anderen Thema, was gerade natürlich auch schon Thema war, Hitze. Wie Sie der Hitze entkommen und gleichzeitig Kultur bekommen können, auch das besprechen wir jetzt hier in Westart.

0: multinationale Supergroup namens Sao Paulo Panic mit der brasilianischen Sängerin Dani Gurchel. Mistordado, das Stück, was wir gehört haben, in Westart, hier im WDR. Extreme Hitzewellen sind die verheerendsten unter den Naturkatastrophen. Und dass es so kommen würde, wissen wir seit gut 50 Jahren. Sie sind eine große Belastung für Ältere und Kinder. Sie sind natürlich auch ein Politikum, denn natürlich stellt sich die Frage, was zum Beispiel Städte und Kommunen leisten müssen, um die Bürgerinnen und Bürger besser zu schützen vor der Hitze. Da geht es vor allem um Stadtplanung und es geht ganz konkret um Abkühlung. Und für die Beantwortung dieser Frage haben wir von Westart mal die Kulturbrille aufgesetzt, denn es gibt tatsächlich Orte, die kühl sind und gleichzeitig kulturell auch was anbieten. Christoph Ohrem hat sich da ein bisschen schlau gemacht, ist im Studio. Christoph, als erstes empfiehlst du, ein Ticket zu kaufen, aber nicht fürs Freibad.
1: Nee, wir haben hier in der Redaktion natürlich darüber gewitzelt, wo es denn nun überall kühl bleiben kann. Und natürlich als Kulturredaktion, du hast es schon angedeutet, kommen wir auf Konzerthäuser und Museen. Ich habe mich gestern in Köln umgehört, ob tatsächlich Menschen ins Museum gehen, um sich abzukühlen. Und vor dem Wallraf-Richartz-Museum gleich habe ich David Eck getroffen. Der kommt aus dem kühlen Schweden, ist gerade in Deutschland zu Besuch. Und für ihn ist der Museumsbesuch, der kommt häufiger in Deutschland vorbei, schon länger ein Geheimtipp bei Hitze.
2: Zum Beispiel in Hamburg war ich 8 Stunden lang im Kunstmuseum wegen der Hitze, 39 Grad damals.
3: Gibt es da Tipps für, wenn man 8 Stunden im Museum
2: bleibt? Ich habe ja auch eine Jacke dabei, von daher bin ich auf alle Temperaturen bereit.
1: Ja, also bei Hitzewelle mit Jacke ins Museum, das ist schon ein Profi-Tipp. Aber klar, wenn man so verschwitzt diese kühlen Räume betritt, da kann man sich sogar erkälten. Trotz Hitze ist es natürlich auch in Köln in der Innenstadt noch ziemlich trubelig. Da laden die Kölnerinnen und Kölner auch mal Freunde ein. So war das auch bei Angelika Spargel. Die hatte ihre Freundin zu Besuch vor dem Museum. Ludwig.
4: Ich liebe es gerade echt bei diesem Wetter ins Museum zu gehen, weil es ist schön kühl. Ich habe auch für morgen geplant, das weiß ich noch gar nicht. Morgen geht es in die Bundeskunsthalle nach Bonn. Genau.
0: Das wusste sie noch gar nicht, jetzt weiß ich's.
1: Ich hoffe, ich habe dadurch meine Frage nicht die Überraschung komplett verdorben. Naja, übrigens kann man sich wohl auch in den Foyers der Museen, weil du eben auch meintest, Ticket kaufen, in den Museen der Foyers kurz aufhalten, um sich abzukühlen, ohne ein Ticket zu kaufen.
0: Und für die Yayoi Kusama-Ausstellung wird das ja sowieso nicht mehr klappen, da gibt's ja gar keine Tickets mehr. Gut, jetzt aber vielleicht mal auch das etwas Scherzhafte beiseite. Gehen denn viele wirklich wegen der Kühle ins Museum oder ist das jetzt nur so ein Pluspunkt, den man mitnimmt, wenn man sowieso im Museum ist?
1: Ja, also ich denke mal, meine nicht so ganz repräsentative Umfrage hat schon ergeben, dass eher weniger Leute wirklich nur ins Museum gehen, um sich abzukühlen. Aber natürlich ist es da schon sehr kühl bei solchen krassen Hitzewellen, die ja, wie du auch erwähnt hast, katastrophale Ausmaße annehmen. Ist das neben der Gefahr für alte und ganz junge Menschen, was natürlich das Wichtigste ist, ist das aber dann für die Museen auch ein wirtschaftlicher Faktor, denn es ist mit Mehrkosten verbunden. So große Räume, ganze Hallen, ganze Gebäude bei 40 Grad Außentemperatur weiter runter zu kühlen. Es gibt zwar auch moderne Konzepte, hier in Köln zum Beispiel das Columba-Museum, das ist da Vorreiter, wenn es darum geht. Da gibt es zum Beispiel auch gar keine Fenster, wie schön das ist, muss dann auch jeder für sich entscheiden. Das ist klimatisch natürlich einfacher, aber wenn ich jetzt mal den Blick kurz über NRW hinausweiten darf, man denke an die Dokumentehalle in Kassel, ich sag mal so, ein Spiel von Glas in Glas und Flachdach und Glasfront sind wirklich nicht dazu bestimmt, besonders zu kühlen bei Extremtemperaturen.
0: Inwiefern dürfen Museen denn ihre Vollklimatisierung in diesem Fall denn anpassen, um auf solche Hitzerekorde zu reagieren und gleichzeitig auch Energie zu sparen? Denn es geht ja da auch um Kunstwerke, die geschützt werden müssen.
1: Also da darf ich jetzt so ein bisschen die Nerdbrille aufsetzen und meine Technikgeschichte ein wenig andeuten zumindest. Also die Vollklimatisierung von Museen beginnt mit Zentralheizung und ersten systematischen Messungen von Luftfeuchtigkeit Anfang des 20. Jahrhunderts. Empfindliche Gemälde, Papierarbeiten und natürlich auch das, was so archäologische Objekte sind, die sollen ja nicht dadurch Schaden nehmen, dass sie ausgestellt werden. Seit den 40er, 50er Jahren gibt es erste vollklimatisierte Räume und seit gut 50 Jahren gilt die Faustformel 20 Grad Celsius bei 50% Luftfeuchtigkeit. Heute setzen Museen dann doch zunehmend auf so eine größere Flexibilität, gehen also von dieser Faustformel weg, benutzen auch andere und modernere Klimaanlagen, bedarfsgesteuerte Anlagen. Das ist im Zweifel aber dann gar nicht immer so einfach wirklich umzusetzen und weitläufig auch noch eher die Ausnahme, denn Leihgeber und Versicherer der Kunstwerke, die ja für viele Ausstellungen wichtig sind, haben einfach ein Wörtchen mitzureden, wenn es darum geht, unter welchen Bedingungen dann, auch klimatischen Bedingungen, die Kunst gezeigt werden darf.
0: Das heißt, die bestimmen, unser Werk, was wir verleihen an das Museum, muss bei so und so viel Grad aufgehängt werden, denn sonst, keine Ahnung, blättert die Farbe ab.
1: Die wollen kein Risiko eingehen auf jeden Fall. Es gibt ja auch wirklich Versicherungssummen, die sehr hoch sind.
0: Jetzt haben wir Museen besprochen, die sehr oft mit Eintritt verbunden sind, was vielleicht nicht jeder zahlen möchte, vielleicht auch einige nicht zahlen können. Gibt es denn noch andere Kulturorte in der Region, die du empfiehlst zum Abkühlen, abgesehen von der Kühltheke im Supermarkt, der ja kein Kulturort ist?
1: Genau, außer man hat einen sehr weiten Kulturbegriff, aber na klar, Bibliotheken zum Beispiel sind da ein sehr guter Ort dafür. Langweilig wird in so einer Bibliothek dann auch nicht. Klar ist aber auch, dass Kulturräume schon Erfrischung bieten können. Das kann aber nicht darüber hinwegtäuschen, dass zum Beispiel bei Schulen, Altenheimen, Krankenhäusern und generell öffentlichen Räumen in Städten solche Hitzekrisen einfach noch nicht wirklich zu bewältigen sind. Das Hitzefrei in der Schule, das kann ja nicht jeden Sommer für mehrere Wochen zur Normalität werden. Und es sterben gerade viel zu viele alte Menschen, weil wir als Gesellschaft nicht gut an die Klimakrise angepasst sind. Und da stehen halt doch noch auf kommunaler, auf Landes- und auf Bundesebene wirklich große Aufgaben vor uns.
0: Wir denken bei Kulturhäusern zum Beispiel, du hast es angesprochen, an Museen, die oft vollklimatisiert sind. Mhm. Dennoch, inwiefern können denn Kulturhäuser möglicherweise auch Vorbild sein für andere öffentliche Gebäude in Hinsicht Klimaschutz und Klima?
1: Ja, also ist natürlich toll, wenn sie da eine Vorreiterrolle einnehmen, wenn Intendanten und Direktoren sich das auf die Fahnen schreiben und dann auch umsetzen wollen. Die Technik existiert bereits, die Forschung dazu natürlich auch. Insofern sind diese Kulturhäuser kein Vorreiter. Das ist ja alles erstmal auch mit sehr großen Investitionen verbunden, Städte und Gebäude an die Klimakrise anzupassen. Und bis dahin müssen wir halt schauen, wie wir als Privatbürger sozusagen, wo und wie wir uns durch diese Hitzewellen kämpfen. Ein klitzekleinen Tipp am Ende, wenn ich noch darf. Viele Städte führen inzwischen eine Karte der kühlen Orte. Einfach mal googeln oder eine andere Suchmaschine benutzen für den eigenen Ort, Karte der kühlen Orte. Da sind dann auf der Landkarte so Orte an Gewässern, schattige Plätzchen, öffentliche Gebäude, die kühl sind, verzeichnet. Und wer seinen eigenen persönlichen Geheimtipp preisgeben möchte, kann das da auch tun. Ich trage gleich erstmal für Köln das Foyer des Museums Ludwig ein.
0: Denn da ist es kühl und kostenlos ist es auch, sich da aufzuhalten. Vielen Dank, Christoph Ohrem. Wir haben über gut gekühlte Kunst und gut gekühlte Orte, die möglicherweise was mit Kunst und Kultur zu tun haben, gesprochen, auch um der Klimakrise zu begegnen. Westart ist hier.

0: Leicht verträumte Post-Metal-Band aus der San Francisco Bay Area, Mountaineer Ambassador, das Stück, was wir gehört haben. Hier ist Westart, Kultur im WDR. Diesen Satz haben Sie mit Sicherheit schon mal gehört. Da ist das Ding. Der fällt meistens im Verlauf einer WM in der Live-Berichterstattung, sehr oft beim Endspiel, wenn der Pokal zum ersten Mal monstranzartig hereingetragen wird oder schon auf einem edlen Podest steht. Morgen geht Deutschland einen hoffnungsvollen Schritt weiter in diese Ding-Richtung, hoffentlich. Ab nächste Woche dann K.O.-Phase. Christoph Thiemann nimmt aus diesem Anlass schon mal das heilige Objekt unter die etymologische Lupe. Es geht um den Pokal.
1: 48 Mannschaften, 12 Gruppen A, 4 Teams, verteilt auf 3 Länder. Das sind insgesamt 104 Spiele. Wie soll man denn da den Überblick behalten?
2: Neben den 12 Gruppensiegern und den 12 Gruppenzweiten braucht man die 8 besten Gruppendritten, damit man 32 Teams für das 16-Finale hat.
1: Ja, na hoffentlich ist die FIFA fit im Bruchrechnen.
2: Dabei gibt es sage und schreibe 495 unterschiedliche Möglichkeiten.
1: Puh, aber wenigstens gibt's am Ende nur einen Pokal.
3: It is the trophy that the winner of the FIFA World Cup wins.
1: Die Trophäe wiegt etwas mehr als 6 Kilogramm. Davon sind circa 4 Kilo 18-karätiges Gold. Und weil es immer noch nicht genug Zahlen waren, dürfen Sie jetzt noch dreimal raten, wer von diesem Goldklumpen nicht die Finger lassen konnte.
4: It's a beautiful piece of gold.
5: Can I keep it for you?
1: Apropos Finger.
6: Goldfinger!
1: 1983 machten sich Langfinger an einer Vitrine des brasilianischen Fußballverbands zu schaffen und entwendeten den Vorgängerpokal, eine Skulptur der Siegesgöttin Nike, die eine achteckige Schale hielt. Von dieser goldenen Nike fehlt seither jede Spur. Die neue Trophäe darf deshalb nicht mehr mit ins Gewinnerland. Die Sieger bekommen nur eine Replik des Pokals, der zwei sportlich schlanke Spieler zeigt, die im Siegesjubel eine Weltkugel emporheben und der damit ziemlich weit entfernt ist von der eigentlichen Form eines Pokals. Bei den alten Griechen war Baukalis ein Gefäß für ca. 2-3 Liter Wein oder Wasser, meistens aus Ton gefertigt. Es gluckerte beim Ausgießen, denn Baukalis war am Hals sehr eng und weiter unten ziemlich bauchig. So bauchig, dass man auch einen beleibten alten Griechen manchmal Baukalis nannte.
7: Baukalis.
1: Doch schon im byzantinischen Griechisch warf man Wort und Formen durcheinander. Hier verstand man unter Baukalis nun einen Wasserkrug ohne engen Hals. Daraus wurde im Lateinischen Bucalis und schon wieder eine andere Form, nämlich ein extra großer Trinkbecher. Vielleicht, weil man das lateinische Wort für Wange, Bucca, mit einem kräftigen Schluck in Verbindung brachte.
7: Oh.
1: Im Italienischen wurde daraus jedenfalls ein Bokale und im Deutschen ein Pokal. Dieses Trinkgefäß mauserte sich im Laufe der Jahrhunderte immer mehr zum Statusobjekt, wurde zum Beispiel aus Gold gefertigt und mit reichlich Bling-Bling üppig verziert. Und immer wieder wurden solche prächtigen Protzbecher auch als Preise bei Wettbewerben ausgelobt, zum Beispiel bei Ritterturnieren. Um dem ursprünglichen Pokal nahe zu kommen, sollte die FIFA-Trophäe also nicht zwei schlanke Sportler zeigen, die die Welt tragen, sondern einen bauchigen Herrn, der sich die Welt unter den Nagel reißt. Mir fällt nur leider gerade gar kein Modell dafür ein.
4: There's nothing like gold and there's nothing like solid gold.
0: Tja, den hätte er wohl gern. Baukalis, Bucalis, Bokale, Pokal, wie darauf.

aus die goldene WM-Trophäe wurde. Das hat Christoph Thiemann erklärt. Also noch mehr Nerdwissen to go fürs nächste gemeinsame Fußballschauen. Präsentiert von Westart hier im WDR. Das ist Musik der französisch-deutschen Sängerin Véronique. Les Fêtes de Café

0: Czepan Twar doch gehört zu den polnischen Schriftstellern, der mittlerweile ziemlich bekannt geworden ist. Unter anderem erkennt man das an den vielen Übersetzungen in mehrere europäischen Sprachen und an den vielen Preisen, die er für seine Bücher bekommen hat. In seinen philosophischen Romanen setzt er sich unter anderem intensiv auseinander mit den Freiheitsträumen des Menschen. Und sein neuer Roman, der geht auch in diese Richtung und heißt Sehnsucht. Martin Maria Schwarz übernimmt.
1: Es beginnt alles wie ein Abenteuerroman mit einem glanzfernen Helden allerdings. Dieser heißt Erwin Piontek, ist 73 Jahre alt, Schlesier, ehemaliger Bergmann, jetzt Rentner, der immer noch an seine eigentliche Bestimmung glaubt, nämlich ein echter Seemann zu sein. Jedoch,
2: das würde einfach nicht gelingen. Erwin Piontek, Schießhauer erster Klasse, würde nie allein zu einer Segelfahrt aufbrechen. Nicht nur zu keiner Weltumsegelung, nicht nur nicht über den Atlantik, sondern nicht einmal von Danzig nach Hell. Das klappte nicht. Dann blitzte in Erwins Leiden ein Funke auf, so plötzlich wie das Licht des Himmels, das Saul vor Damaskus erleuchtet hat. Und so wie Saul war Erwin einen Augenblick geblendet.
1: Und dann nimmt er all seinen Mut in die Hand, kauft sich ein kleines Segelboot, fährt damit zwar nicht hinaus aufs Meer, sondern nur auf einen Stausee in seiner schlesischen Heimat, der aber für ihn zum Meer wird. Und so glaubt man sich fast in einer polnischen Don Quixote-Geschichte. Doch diese Erwartung bricht Czepan Twar doch mit einem kühnen erzählerischen Handstreich, denn plötzlich findet sich derselbe Erwin Piontek im vorigen Jahrhundert wieder mitten in den Völkermordschlachten des Deutschen Kaiserreichs gegen die Herero in Deutsch-Südwestafrika. Und man versteht, dass Czepan Twar doch hier ein literarisches Gedankenspiel mit Möglichkeiten treibt, zumal er als Erzähler nun auch selbst auf und seiner Leserschaft gegenübertritt.
2: Da kam mir der Gedanke, dass Erwin Piontek jemand ganz anders hätte sein können. Erwin Piontek musste ja nicht an dem Tag geboren werden, an dem er geboren war, musste nicht so erzogen werden, wie er erzogen wurde. Erwin Piontek hätte früher oder später geboren werden können, doch wäre er dann Erwin Piontek geworden? Wäre er der gleiche Mensch gewesen? Wäre er derselbe Mensch gewesen? Sagen wir also, Erwin Piontek sei der gleiche Mensch, die Welt aber, die für ihn existiert, existiere anders, weil Erwin Piontek anders existiert.
1: Man merkt, Twardochs neuer Roman ist keine klassische Erzählung mit einer abgeschlossenen, konsistenten Handlung, sondern ein Roman, der mit seinem Stoff und vor allem seiner Hauptfigur Experimente betreibt. Denn es folgt noch eine dritte Versetzung seines Protagonisten, eine in die unmittelbare Zukunft, wo Erwin Piontek sich plötzlich als Double eines autokratischen polnischen Präsidenten wiederfindet, inmitten eines nun rechtsextremistisch gewordenen Kerneuropas.
2: Nach den ersten schrecklichen Monaten des Jahres 2028, nach dem Putsch, schien alles zu einer Art Normalität zurückzukehren. Nicht zu der von vorher, das Anormale war einfach normal geworden. Was hätten wir für einen Ausweg gehabt? Gewöhnen kann man sich an alles. Für Politik also habe ich mich nicht interessiert. Aber wie es in dem Spruch heißt, die Politik begann sich für mich zu interessieren.
1: Bei aller Verwirrung, die dieser Roman durchaus bewusst stiftet, schälen sich dann aber doch die Kernthemen von Twardoch nach und nach deutlich heraus. Da ist seine tiefe Zuwendung zum einfachen Menschen in seiner Geschlagenheit als Spielball der Geschichte, wo er sich in gleich welcher Epoche stets neu gegen die Zumutungen von immer wieder anderen Ideologien behaupten muss. Dieser Kampf wird Erwin Piontek in jeder seiner Variationen aufgebürdet und jedes Mal lässt ihn der Autor, trotz aller Demütigungen, die sein Protagonist erfahren muss, auch bestehen. Da ist wie so häufig in seinen Romanen auch die persönliche Auseinandersetzung mit der eigenen schlesischen Identität, für die er im realen Leben so offen wie offensiv eintritt und sich weder von deutscher noch von polnischer Seite darin vereinnahmen lassen möchte. Ohne Wissen um diese Hintergründe dieses explizit polnischen Themas wird man sich als Leser allerdings schwer tun, weil es auch in Sehnsucht an sehr vielen Stellen verhandelt wird. Vor allem aber ist da die Auseinandersetzung Twardochs mit der eigenen Rolle als Schriftsteller, die er durchaus gewitzt hinterfragt, die er aber auch gezielt in Anspruch nimmt, um sein Selbstverständnis zu untermauern, ein freier und unabhängiger Geist zu sein. Nur so lassen sich die vielen selbstreferenziellen Einschübe verstehen. Sehnsucht ist also ein Roman der vielen Metaebenen. Darauf muss man sich nicht nur einlassen wollen, daran muss man generell auch einen gewissen intellektuellen Spaß haben. Als Brücke dorthin aber dient Twardochs farbiger Erzähllust und sein durchweg unterhaltsamer, luftiger Schreibstil allemal.
0: Dieser intellektuelle Spaß wurde empfohlen von Martin Maria Schwarz. Stepan Twardoch ist der Autor. Das Buch heißt Sehnsucht, ist aus dem Polnischen übersetzt von Olaf Kühl und im Rowohlt Verlag erschienen.

0: der Tradition Johann Sebastian Bach auch mal ein bisschen zu verjazzen, in dem Fall von Querflöte in Richtung Gesang und Gitarre, dem trägt dieses Ensemble Rechnung. Saint Privat, Bach en Dab haben wir gehört.
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2: mit Cordula Leisse. 5 Jahre nach der Eröffnung des Berliner Humboldt-Forums sieht Kulturstaatsminister Wolfram Weimar noch Entwicklungsmöglichkeiten. Das große Ausstellungszentrum im teilrekonstruierten Schloss sei ein Erfolg. Jetzt beginne aber die anspruchsvollere Aufgabe. Das Haus könne sich zu einer Institution mit einem gemeinsamen Selbstverständnis entwickeln, mit der Perspektive der Besucherinnen und Besucher als gemeinsamem Kompass. Im Humboldt-Forum zeigen unter anderem das Ethnologische Museum, das Museum für asiatische Kunst, das Stadtmuseum und die Humboldt-Universität ihre Bestände. Die Rekonstruktion des Schlosses war zuvor heftig umstritten gewesen. Durch russischen Beschuss wurden am berühmten Kiewer Höhlenkloster Schäden in Höhe von insgesamt 40 Millionen Euro verursacht. Der Leiter der zuständigen Behörde spricht von einem psychologischen Krieg gegen das kulturelle Erbe des Landes. Die schwer beschädigte Maria-Himmelfahrts-Kathedrale wird provisorisch abgedeckt. Schrittweise soll der Klosterkomplex wieder für Gläubige und Besucher öffnen. Das 1051 gegründete Kloster gilt als Wiege des ostslawischen orthodoxen Christentums und steht auf der UNESCO-Welterbeliste. Angela Merkel erhält den Leipziger Mendelssohn-Preis für ihre Verdienste um ein geeintes Europa. Die frühere Bundeskanzlerin wird am 1. November zur Eröffnung der Mendelssohn-Festtage im Gewandhaus ausgezeichnet. Laut der Felix-Mendelssohn-Bartholdy-Stiftung hat Merkel Europa in Krisen wie Euro-Rettung, Flucht, Brexit und Corona entscheidend geprägt. Sie habe besondere Verantwortung übernommen. Ebenfalls geehrt wird der Klarinettist, Dirigent und Komponist Jörg Wiedmann für herausragende Kunst und Nachwuchsförderung. Die Auszeichnung wird in den Kategorien Musik und Europa vergeben. Im Berliner Tiergarten erinnert ein neues Mahnmal an die im Nationalsozialismus verfolgten Zeugen Jehovas. Enthüllt wurde ein fast 5 Meter hoher Bronzebaum, der gleichzeitig für Standhaftigkeit und Verletzungen der Gemeinschaft steht. Bundestagspräsidentin Julia Klöckner betonte, Deutschland schulde allen Verfolgten ein Gedenken. Während der NS-Zeit wurden rund 14.000 Zeugen Jehovas inhaftiert, mindestens 1.700 starben. Das Mahnmal geht auf einen Bundestagsbeschluss von 2023 zurück. Eine begleitende Webseite stellt es vor, erzählt Lebensläufe von verfolgten Zeugen Jehovas und enthält eine interaktive Karte.

0: ist die softe Stimme des Gothic-Folk-Singers Michael Rexon, hat im Januar dieses Jahres sein Debüt herausgebracht. Das Stück, was wir vor dem Album The Chauffeur gehört haben, heißt My Heart. Und zwar gehört hier in Westart im WDR. England, Ghana, 0:0 gestern. Eine Schmach war das für Thomas Tuchel und die Lions, die eher geschnurrt haben als gebrüllt. Diesen Satz habe ich übernommen von den Kommentatoren gestern, denn ich kenne mich nicht so aus, wenn es um die Qualitätsanalyse der Partien geht. Und wenn Sie auch zu denen gehören, die beim gemeinsamen Schauen mal was Interessantes sagen wollen, aber von Dreier- und Fünferketten nicht so viel Ahnung haben. Hier kommt was nerdig-kulturelles, ist immer ein Hinhörer. Es geht um die Fußballnation der Welt, das Ursprungsland dieses Sports. Jeder weiß, das ist England. Und nun kommen Sie aber beim nächsten Mal und sagen, stimmt nicht. Ronny Blaschke klärt auf.
1: In der Geschichte des chinesischen Kaiserreiches gilt die Song-Dynastie ab Mitte des 10. Jahrhunderts als Blütezeit. Die Regierung fördert Wissenschaft und Literatur und sie erfreut sich an einem Spiel, das noch heute als eine der ältesten Frühformen des Fußballs gilt. Suju, wörtlich übersetzt, den Ball mit dem Fuß treten.
2: Weil Suju eben sehr viel aussagt über die Zivilisation und die Kultur Chinas, wie sie sich über die Jahrhunderte entwickelt haben.
1: Der Schweizer Sinologe Hans-Ulrich Vogel ist einer von wenigen westlichen Wissenschaftlern, die Suju erforscht haben.
2: Es gab ja auch dann Clubs, ne? Gleichzeitig haben natürlich die Spitzenvertreter dieses Fußballclubs oder die Professionals, ne, natürlich auch vor Kaisern gespielt. Und die Kaiser selbst waren eben auch Kickball-begeistert, nicht?
1: Suju wird erstmals im dritten vorchristlichen Jahrhundert schriftlich erwähnt. In der Han-Dynastie, die bis 220 nach Christus andauert, erlebt das Spiel eine erste Blüte. Über die Jahrhunderte bilden sich unterschiedliche Formen heraus. Spieler treten allein oder in der Gruppe an. Bei einer Variante wollen zwei Teams den Ball in ein Netz befördern. Bei einer anderen geht es um das Jonglieren des Balles.
2: Ein wichtiger Entwicklungszug ist, dass die mehr physische Komponente des Suju abnimmt und mehr Raum gibt zu einer mehr akrobatischen, gesitteten Tätigkeit.
1: Historische Rollenbilder und Holzschnitte zeigen, dass auch Frauen Suju gespielt haben, aber unter erschwerten Bedingungen. Schönheitsnormen im kaiserlichen China verlangen, dass Frauen kleine Füße haben, daher werden Mädchen häufig die Füße gebrochen und abgebunden. Der chinesische Sportwissenschaftler Kai Xiaoqiang, der in Liverpool forscht, hat sich mit Suju beschäftigt.
3: The females behavior.
4: Frauen sollten damals vor allem ihre Ehemänner unterstützen. Sie sollten Disziplin vorleben und sich zugleich sanft geben. Frauen durften auf keinen Fall die physische Variante von Suju spielen, wo Teams gegeneinander antraten. Sie sollten Eleganz ausstrahlen. Und so haben auch Sexarbeiterinnen das Suju-Spiel genutzt, um Kunden anzulocken.
1: Der Wissenschaftler Kai Xiaoqiang beschreibt in seinen Aufsätzen auch den Niedergang von Suju. Während der Qing-Dynastie ab Mitte des 17. Jahrhunderts dehnt sich das Kaiserreich enorm aus. Es kommt zu Aufständen, Traditionen verlieren an Bedeutung.
3: It's just distracted people.
4: Die Herrscher sahen nun in Suju eine Ablenkung von militärischen Pflichten. Sie verboten das Spiel für Soldaten und Beamte. Wer sich nicht daran hielt, dem konnten die Beine abgeschnitten werden.
1: Suju gerät in Vergessenheit. Erst ab den 1980er Jahren werfen chinesische Universitäten wieder einen Blick auf die Geschichte von Suju.
5: China's Suju in ancient times is the origin of football, which means.
1: Der Durchbruch 2004. Der damalige FIFA-Präsident Sepp Blatter bezeichnet Suju in China als die älteste Frühform des Fußballs. In jenem Jahr feiert der Weltfußballverband seinen 100. Geburtstag. Blatters Vorstoß ist unter Historikern umstritten. Kickspiele hat es auch in anderen Zivilisationen gegeben, bei den Maya oder im antiken Rom. Die Ursprünge von Suju aber sind besser dokumentiert, sagt Kai Xiaoqiang.
4: Wir haben in China 1,4 Milliarden Menschen, aber wir finden keine 11 Spieler, die uns zur Weltmeisterschaft schießen. Das ist ein großes Thema, denn China war erst bei einer WM dabei. Mit der Rückbesinnung auf Suju kann die chinesische Regierung eine Brücke in die Gegenwart schlagen. Das hat viele Menschen motiviert, sich für bessere Strukturen im Fußball einzusetzen.
1: Auch Chinas Staatspräsident wirbt für Zhuzhou. 2015 besucht Xi Jinping auf seiner Reise durch Großbritannien das National Football Museum in Manchester. Dort überreicht Xi dem damaligen britischen Premierminister David Cameron die Replik eines Zhuzhou-Balles. Ausgerechnet in England, bekannt als das Mutterland des Fußballs. Ein antikes Spiel als Softpower. Mit Hilfe von Zhuzhou will China seine Bedeutung in der Weltgeschichte zum Ausdruck bringen. Dass Zhuzhou seit 400 Jahren kaum noch gespielt wird, spielt dabei fast keine Rolle.
0: Also, alles, was wir unter dem heutigen Fußball kennen, es geht zurück aufs chinesische Zhuzhou. Können Sie beim nächsten Live-Event mal so nebenbei erwähnen, macht man sich immer Freunde mit. Übrigens nicht zu verwechseln mit dem Ronaldo-Torjubel. Der geht nämlich Zhuzhou.

0: schwedischer, nee, norwegischer Musiker Trond Kalleweg Høvding, das Stück, was wir gehört haben in Westart hier im WDR. Das Sommerbuch, kennen Sie möglicherweise, ist ein Roman der finnlandschwedischen Autorin Tove Jansson aus den 70er Jahren, die wiederum vor allem für ihre Mumins Kinderbücher und Comics bekannt ist. Aber auch das Sommerbuch wurde ein ziemlich großer und internationaler Erfolg vor 2 Jahren in deutscher Neuübersetzung wieder aufgelegt und jetzt verfilmt vom US-Amerikaner Charlie McDowell. Eine Großmutter und ihre Enkelin sind die Hauptfiguren in diesem Film und der Sommer spielt natürlich offenbar auch eine Rolle. Sigrid Fischer hat den Film gesehen. Nimm uns erstmal in die Handlung mit, bitte.
1: Ja, es ist letztlich ein 3-Personen-Stück, könnte man sagen. Vater, Tochter, Oma auf einer dieser finnisch-schwedischen Schäreninseln, die da so, ne, wie so Felsblöcke aus dem Meer hervorgehen. Die Mutter des Mädchens ist tot. Der Vater kapselt sich so in Trauer ab. Der pflanzt einen Baum, stellt ein Zelt auf, wie damals zu den Flitterwochen. Und der arbeitet vor allem. Er illustriert nämlich Bücher. Und Tochter Sophia denkt, der liebt mich gar nicht mehr. Der kümmert sich nicht um mich und verbringt halt viel Zeit jetzt mit der Oma. Und sonst ist da auch niemand auf diesem Inselchen. Nur dieses Haus von denen schläft auch mit der Oma in einem Bett. Und der Tod der Mutter wird gar nicht thematisiert. Aber es ist schon so eine leicht bedrückende Stille vielleicht, könnte man sagen, in dem Haus. Und die ersten 15 Minuten, ich schätze, werden so 10 Sätze gesprochen. Und der Film ist insgesamt sehr ereignisarm. Dann fahren die mal mit dem Boot auf so eine andere Schäre, wo so eine junge Familie neu angekommen ist. Oder zum Leuchtturm Midsommer feiern sie dann so zu dritt mit einem kleinen Feuerwerk und sind halt viel in der Natur. Das ist so ein Hauptteil des Films auch. Und die Oma hat so diese Gabe, die Natur so total in sich aufzunehmen. Die legt sich ins Gras und hört. Oder die geht auch mal nackt durch den Wald mit ihrem Stock und so. Also die ist seit 47 Jahren auf dieser Insel, muss man sagen, jeden Sommer. Und so eng verbunden, genau wie Tove Jansson das übrigens auch war. Die hat auch so mehrere Jahrzehnte jeden Sommer auf so einer Schäre verbracht. Und das sieht man übrigens im Abspann auf Super 8 Bildern. Da sieht man sie dann auf ihrer Insel da. Ne? Und man muss sagen, so die Gefühlslagen, die da so deutlich werden, die korrespondieren so ein bisschen mit der Natur. So ein Auf- und Untergänge, Wind in den Gräsern, Wasserbewegung, mal sanft, mal heftig, bis zum fast tödlichen Sturm, der dann so eine Art Heilung bringt. Ja, ein bisschen abgegriffenes Motiv vielleicht, auch viel Piano-Klänge dazu. Manchmal ein bisschen zu dick aufgetragen, fand ich jetzt. Manchmal ist weniger ein bisschen mehr, aber es ist halt wirklich, wirklich ein Sommerfilm im Sommer.
0: Jetzt hänge ich noch ein bisschen bei den Mumins, bei der Kinderthematik. Und so wie du es jetzt beschrieben hast, könnte ich es mir vorstellen, dass es auch ein Film für Kinder sein könnte. Es gibt ja so Filme, die so diese Thematik der Trauer oder auch vielleicht das Alleine-Sein oder das Abschiednehmens für Kinder und mit Kindern in den Fokus nehmen. Ist das ein Film für Kinder?
1: Ich finde auch für Erwachsene, ich finde, da sind beide Perspektiven drin durch die Oma. Es ist ein Oma-Enkel-Film in gewisser Weise. Und Omas und ihre Enkelkinder haben ja oft eine enge Beziehung. Und so ist das hier eben auch. Glenn Close spielt ja hier diese Oma. Und der Regisseur hat sich übrigens auch an seine Kindheit nochmal erinnert. Der hat auch oft auf einer Insel vor Massachusetts seine Ferien verbracht und so weiter. Aber die Kindheitssicht ist schon so drin. Das Mädchen, ja, die ist neugierig aufs Leben. Die stellt dauernd Fragen. Großmutter weiß halt viel, hat ja viel gelebt. Ja. Und Vergänglichkeit ist natürlich für beide so ein Thema. Wie gesagt, die Mutter ist tot, wird nicht groß thematisiert, aber ist irgendwie anwesend. Und die Oma, wann stirbst du denn, fragt die dann irgendwann. Ja, bald, sagt die Oma. Also es ist irgendwie auch klar, dass die Oma natürlich auch nicht mehr lange da sein wird. Aber Vergänglichkeit auch in dem Sinn, dass man in dem Alter, in dem die Oma ist, sich nicht mehr erinnern kann, wie hat sich eigentlich das damals angefühlt, was ich früher gerne gemacht habe. Zum Beispiel Pfadfinderin sein, im Feld, im Zelt schlafen. Die war so eine Pionierin in Sachen Pfadfinder für Mädchen, durften die damals gar nicht. Und dann liegt sie mit Sophia im Zelt und dann erzählt sie ihr, wie sie alles vergisst eigentlich und wie sie es gar nicht mag, dass die Tage und die Tage und die Zeit so vergehen jetzt auf einmal und ihr alles so entgleitet. Manchmal sei es ihr egal, aber manchmal auch nicht. Ist mal ein Ausschnitt auf Englisch.
2: I don't like it when you just lie there.
3: And I don't like it when day just follows day just follows day. Time on top of time on top of time. Everything is gliding away from me. I can't always remember things. And usually I don't care. But every now and then, I do care.
1: Und ganz schön übrigens, dann schläft die Sophia mal eine Nacht im Zelt, aber nur um der Oma dann sagen zu können, wie sich das anfühlt. Ein sehr schöner Moment, ja.
0: Glenn Close war das, die wir da gehört haben im Original, die Großmutter spielt in dem Film Das Sommerbuch. Daneben die Enkelin in ihrer ersten Rolle, Emily Matthews, Debütrolle versus oder mit wahnsinnig erfahrener Schauspielerin. Wie kommen die beiden miteinander klar?
1: Ja, sehr gut eigentlich, weil es wird ja, wie gesagt, nicht viel geredet, gibt nicht viel Handlung, da wird niemand an die Wand gespielt. Der Vater übrigens Anders Danielsen Lee, Norweger, den sehen wir bald als Bill Evans, als den Jazzpianist, übrigens auch im Kino. Der ist total im Hintergrund, aber das Mädchen stromert so auch für sich rum auf der Insel, langweilt sich. Aber von der Oma gibt's viele schöne Kamerastudien, so, ne, wie die dann mit dem Stock über diesen felsigen Inselboden sich versucht zu bewegen, manchmal ganz schwierig. Und dann sitzt die einfach und raucht so eine selbstgedrehte, so ein bisschen heimlich und guckt einfach mal so in die Landschaft. Und ich muss sagen, die Glenn Close ist hier ein ganz anderer Oma-Typ. Vielleicht erinnert man sich an den Film Hillbilly Elegy, da war sie ja die Oma von unserem, nicht unserem, vom US-Vizepräsidenten J.D. Vance, nach dessen Buch gespielt. Das waren ja so ganz arme, prekäre Verhältnisse. Ja. Das hier ist wirklich die Märchenbuch-Granny mit Haarknoten und Stock und weiten Röcken und so Altersflecken im Gesicht und halt viel Lebensweisheit, aber auch so ein bisschen kantig und eigenwillig, und das passt zu Glenn Close. Sie hat ja eine Menge böser Frauen auch gespielt. Sie war die intrigante Marquise de Merteuil in Gefährliche Liebschaften oder so, wo sie so mit Rachegelüsten einfach lebt. Und hier ist sie eine Frau, die einfach weiß, die hat ihr Leben gelebt, es wird bald vorbei sein und sie genießt so die letzten Züge. Und ja, Close ist halt neben den Naturimpressionen schon die Attraktion in dem Film, würde ich sagen.
0: Empfehlung von Sigrid Fischer, das Sommerbuch, die Verfilmung des Buches von Tove Jansson, können Sie im Kino sehen, wenn Sie wollen.

Den eigenen Alkoholkonsum überdenken, das ist ein Anliegen, was oft nicht so leicht fällt, denn das wöchentliche oder sogar tägliche Gläschen Wein zum Beispiel gehört für viele einfach dazu. Dennoch, das raten nicht nur Medizinerinnen und Mediziner, ist es wichtig, die eigenen Trinkgewohnheiten im Blick zu behalten. WDR 5 Quarks taucht in diese Problematik gleich ein bisschen tiefer ein, um kurz nach 15 Uhr hier in WDR 5. Das war's von Westart. Sebastian Wellendorf ist mein Name. Bis bald.

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0: 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Es ist 15 Uhr. 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
2: Die Nachrichten mit Christoph Hoffmann. Guten Tag. Gymnasien, Gesamtschulen und Berufsschulen in NRW dürfen ab sofort auch älteren Schülern Hitze freigeben. Wegen der aktuellen Hitze können Schulen einen Kurzstundenplan aufsetzen, sodass auch die Oberstufe nachmittags frei hat. Bisher waren ältere Schülerinnen und Schüler von den Hitzefreiregelungen ausgeschlossen. Daniela Junghans, WDR Landespolitik.
3: Ab heute können die Schulen an heißen Tagen auch in der Oberstufe auf sogenannte Kurzstunden wechseln. Dann dauert eine Unterrichtsstunde nur noch 30 statt 45 Minuten. Der Schultag verkürzt sich dadurch. Die Schülerinnen und Schüler haben dann schon ab Mittag oder spätestens ab dem frühen Nachmittag frei. Schulministerin Dorothee Feller sagte dem WDR, der Wechsel zu den Kurzstunden habe den Vorteil, dass kein Unterrichtsfach ganz ausfällt, sondern alle Fächer weiter stattfinden, nur eben verkürzt. Die neue Regelung soll erstmal bis zu den Sommerferien gelten. Danach will Feller die Hitzefreiregeln für alle Schülerinnen und Schüler in NRW nochmal überarbeiten.
2: Die DLRG und die Feuerwehr weisen heute noch einmal auf die Gefahren von Strömung und Sog im Rhein hin. In Köln soll demonstriert werden, wie schwer es ist, gegen die Strömung zu schwimmen und wie die Rettung von Verunglückten abläuft. Zuletzt hatte es in NRW wieder mehrere tödliche Badeunfälle gegeben, erst gestern Abend in Höxter. Christina Wilkes, WDR aktuell, zu dem Vorfall dort.
4: Ein 18-Jähriger war in einen See gesprungen, offenbar von einer Schwimmplattform. Und die Polizei in Höxter schreibt, dass der Mann danach nicht wieder aufgetaucht ist. Als Retter seinen Körper später fanden, war die Hilfe zu spät. Ähnliche Unfälle hatte es am Wochenende auch schon im Rhein-Herne-Kanal in Gelsenkirchen gegeben. Dabei sind ein 14-Jähriger und ein 16-Jähriger gestorben. Ärzte sagen, dass man sich bei der Hitze draußen langsam abkühlen soll, bevor man ins Wasser springt, damit der Körper vom Temperaturunterschied keinen Schock bekommt. Außerdem wird Eincremen heute und morgen besonders wichtig, denn Experten rechnen mit der höchsten UV-Strahlung, die es in diesem Jahr bis jetzt gegeben hat.
2: Weitere Meldungen im Überblick. Bundesfamilienministerin Prien hat sich für ein Social-Media-Verbot bis zum Alter von 12 Jahren ausgesprochen. Erst ab 13 sollte das eigenständige Nutzen von TikTok, Instagram oder Snapchat gesetzlich erlaubt sein. Sie reagiert damit auf den Bericht einer Expertenkommission. Die hatte als Alternative zu einem Verbot auch Beschränkungen durch die Anbieter vorgeschlagen. Die Deutsche Bahn hat jetzt mitgeteilt, was zum kompletten Stillstand in der vergangenen Nacht geführt hat und sich entschuldigt. Demnach hat der Tausch einer technischen Komponente beim Funksystem nicht wie geplant funktioniert. Deshalb gab es keine Kommunikation mehr. Alle Züge wurden gestoppt. Tausende Fahrgäste saßen über Stunden in Zügen oder an Bahnhöfen fest. Beim größten Passagierflugzeug der Welt, dem Airbus A380, machen die Tragflächen Probleme. In 16 Maschinen des Modells sind Risse entdeckt worden. Betroffen sind die Fluggesellschaften Emirates und Qantas. Alle 16 Maschinen müssen nun außerplanmäßig überprüft werden.
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2: Die Stadt Düsseldorf setzt bei einigen Ampeln auf künstliche Intelligenz. Das Ziel, weniger Stau. Von heute an wird ein KI-System in 9 Ampelanlagen eingebaut. Sie sollen dann in Echtzeit auf die aktuelle Verkehrslage reagieren können. Annika Müller, WDR Düsseldorf.
5: Der Verkehr in Lichtenbruch und Eller soll durch die Unterstützung der KI künftig besser fließen. Wärmebildsensoren sollen laufend die Verkehrslage erfassen. Wartezeiten sollen dadurch kürzer und Busse und Bahnen pünktlicher werden. Die Arbeiten beginnen heute auf der Warnheimer Straße. In Betrieb gehen die KI-Ampeln in Lichtenbruch im Herbst. Ähnliche Projekte laufen etwa auch in Essen und Mönchengladbach.
2: Das war WDR aktuell. Das Wetter in Nordrhein-Westfalen, es ist heiß und es bleibt auch heiß. Für ganz NRW gilt eine amtliche Warnung vor extremer Hitze. In Bad Salzuflen erreichen die Temperaturen 32 Grad, in Wermelskirchen 34 und in Neuss 36 Grad. Die Zeit 15.04 Uhr. WDR5, die Verkehrslage A1 Köln Richtung Dortmund zwischen Wuppertal-Ronsdorf und Wuppertal-Langerfeld. Etwa eine Viertelstunde plus 5 Kilometer Stau nach einem Unfall. A1 Osnabrück Richtung Bremen zwischen Osnabrück-Hafen und Bramsche. 20 Minuten plus 7 Kilometer Stau wegen Bergungsarbeiten. A3 Köln Richtung Oberhausen zwischen Duisburg-Wedau und Oberhausen-Lierich. Eine Viertelstunde zusätzlich 5 Kilometer Stau. A45 Hagen Richtung Gießen zwischen Ehringshausen und Wetzlar-Ost. Etwa 20 Minuten zusätzlich mehr als 10 Kilometer Stau an einer Baustelle. Und A57 Köln Richtung Krefeld zwischen Bovert und Krefeld Zentrum etwa eine Stunde plus 7 Kilometer Stau nach einem Unfall. Bitte bilden Sie dort eine Rettungsgasse.
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4: Mit Elif Schennel. Herzlich willkommen und damit fast willkommen im Feierabend, oder? Ja gut, es ist jetzt kurz nach 3. Für die meisten ist wahrscheinlich nicht mal fast Feierabend. Aber bei den Temperaturen, ganz ehrlich, da kann man doch schon mal wieder so ein bisschen abschweifen. Also worauf freuen Sie sich, wenn es bald soweit ist? Also so Ausruhen vom Tag, der anstrengend war, eine kleine Belohnung, zum kühlen Bierchen vielleicht oder so ein Aperölchen, mal so ganz entspannt. Wenn dieses kühle Glas außen beschlägt und drinnen so die Eiswürfel klimpern, man hört das schon, man fühlt es in der Hand. Das ist ein Bild, das funktioniert in den Köpfen von ganz vielen Menschen. Und wie man sich so eine Belohnung gönnt, also wie oft, das ist schon wieder ganz unterschiedlich. Hört man sich um, würden die meisten von uns sagen, ja, ich trinke ab und zu mal so ein Gläschen, aber alles ganz normal. Die Forschung zeigt allerdings, dass viele Menschen sich gar nicht so gut selbst einschätzen können. Und da gibt es viele Gründe dafür. Und wir sprechen heute darüber in Quarks Wissen im Gespräch. Und zwar ganz konkret über die Frage, wie kommen wir zu einer ehrlichen Bestandsaufnahme bei der Frage, wie viel Alkohol wir eigentlich trinken.
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4: Und mein Gast dazu im Studio ist Professor Ulrich Frischknecht. Er ist Professor für Sucht- und Persönlichkeitspsychologie an der Katholischen Hochschule Nordrhein-Westfalen. Schön, dass Sie bei uns im Studio sind.
6: Ja, hallo. Schön, dass Sie dieses Thema aufs Programm genommen haben und mich hier als Experten eingeladen haben.
4: Ja, und wir freuen uns auch auf alle, die jetzt zuhören und mitmachen und Fragen stellen. Auf Ihre Fragen und Beobachtungen freuen wir uns. Sie können uns anrufen unter der kostenfreien Telefonnummer hier im Studio 0800 5678 555. Oder Sie schreiben uns eine Mail an quarks@wdr.de. Sie können uns erzählen, was Ihr Maßstab denn eigentlich so ist. Wie viel Alkohol für Sie in Ordnung ist. Wie viel vielleicht nicht. Was beobachten Sie, wenn Sie in Ihren Freundeskreis zum Beispiel schauen? Gibt es da vielleicht auch mal Verwunderung, wenn Sie mal sagen, nee, heute mal kein Bier oder kein Wein? Wie schnell kann es gehen? Was haben Sie da vielleicht auch erlebt, dass aus so einer Gemütlichkeit ab und zu mal eine Gewohnheit wird? Ich bin gespannt, was Sie erzählen, was Sie beobachten. 0800 5678 555, die Telefonnummer zu uns ins Studio. Und das ist Olivia Dean, die Londonerin, The Harder They Come, hier in WDR 5 Quarks, Wissen im Gespräch.

0: 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Wie geht das eigentlich? So von dem ganz normalen Glas, was man immer von sich selbst glaubt, hin zu einer ehrlichen Bestandsaufnahme, wie viel Alkohol man eigentlich selber so trinkt. Die Zahlen sagen Folgendes. Fast 7 von 10 Erwachsenen in Deutschland haben in den vergangenen 30 Tagen Alkohol getrunken. 7 von 10. Und für viele gehört ja auch dieses Glas Wein zum Essen oder das Bier am Feierabend ganz selbstverständlich dazu. Und Alkohol ist total alltäglich. Und vielleicht ist es auch gerade deshalb, warum es vielen so schwer fällt, den eigenen Konsum so realistisch einzuschätzen. Darüber können wir jetzt sprechen. Also wann ist es Genuss? Wann wird aus einer Gewohnheit dann sogar ein Risiko? Ulrich Frischknecht ist Professor für Sucht- und Persönlichkeitspsychologie an der Katholischen Hochschule Nordrhein-Westfalen. Sie beschäftigen sich ja seit ganz vielen Jahren mit den psychologischen Mechanismen hinter unserem Konsumverhalten. Was genau, wenn man sagt, Menschen können das nicht gut einschätzen, was genau können Menschen bei ihrem Alkoholkonsum nicht einschätzen? Ist es die Menge? Ist es die Häufigkeit? Was beobachten Sie da?
1: Genau, also beim Alkohol haben wir einerseits das Problem, dass wir Normen vermittelt bekommen. Sie haben es gerade auch in der Anmoderation eigentlich ein bisschen falsch gemacht, möchte ich sagen. Nämlich Sie haben diese 7 von 10 Personen genannt. Das klingt dann erstmal so, als wäre das die Mehrheit. Wenn man genau hinschaut, waren das die, die irgendeinen Konsum in den letzten 30 Tagen hatten. Und da sind auch viele Menschen, die meisten davon sind wahrscheinlich Menschen, die hatten einfach nur 1 oder 2 Glas in den letzten 30 Tagen. Und das ist natürlich weit weg von alltäglich. Wir wissen aber auch, dass es noch eine immer noch sehr große Gruppe von circa einem Fünftel, also jede 5. Person gibt, die eigentlich fast jeden Tag Alkohol konsumiert und teilweise auch mehr als 2 Glas Alkohol täglich.
0: Das heißt, man darf die gar nicht alle in einen Topf
1: werfen. Man darf die nicht in einen Topf werfen. Da fängt es eigentlich schon an. Und wir hören ganz häufig, die meisten Medienberichte fangen anders an als Sie, nämlich mit diesen 10,4 Litern Reinalkohol, die der Durchschnittsdeutsche trinkt. Und dadurch wird schon vermittelt, es ist ganz normal, so viel Alkohol zu trinken, weil das ja der Durchschnitt ist. Also selbst wenn ich da drüber bin, bin ich vielleicht immer noch gar nicht irgendwie riskant unterwegs. Das stimmt aber nicht, weil der absolute, also die Mehrzahl des Konsums wird durch eine sehr kleine Gruppe von Personen verursacht. Als Analogon dazu, man könnte auch bei Zigaretten sagen, der Durchschnittsdeutsche raucht 30 Schachteln im Monat. Dann würden die Hörer mindestens 80% sagen, nee, das ist Quatsch.
0: Weil ich rauche ja gar nicht.
1: Weil die rauchen gar nicht, genau. Ne? Sondern das wird verursacht durch eine kleine Gruppe, die einen massiven Hochkonsum macht. Und auf der anderen Seite kommt dann noch dazu, warum wir es auch so schwer einschätzen können, dass die Industrie, die überwiegend ihren Umsatz damit macht, dass Menschen massiv viel Alkohol konsumieren. Ne? Also die Personen, die im letzten Monat 2-3 Mal ein Glas Wein getrunken haben, sind für die Industrie eigentlich irrelevante Kunden. Diejenigen, die pro Tag 3 bis 5 Glas Wein trinken, die sind relevant. Und das ist wiederum eine sehr kleine Gruppe. Wir wissen das aus Untersuchungen, dass über 50% des Alkoholumsatzes werden durch Menschen mit hochriskantem und problematischem Alkoholkonsum verursacht. Und dennoch möchte die Industrie uns glauben machen natürlich, dass es ganz normal ist, viel zu trinken. Weil natürlich, da ist ja die Industrie einfach nur darauf aus, ihr Produkt zu verkaufen. Das ist in der Natur der Sache. Und möchte deshalb möglichst normal das erscheinen lassen, dass man viel konsumiert.
0: Dann schauen wir aber doch nochmal auf diejenigen, die vielleicht hin und wieder Alkohol trinken, nicht in der riskanten Form. Auch die, denen täte es ja wahrscheinlich gut, uns allen zu überlegen, wie viel trinke ich eigentlich, wie häufig trinke ich eigentlich. Warum liegt man denn da auch dann vielleicht bei dem eigenen Konsum nicht so richtig? Also ich habe mich umgehört und viele konnten das gar nicht so richtig mit Zahlen benennen. Also die konnten jetzt nicht sagen, ist es jetzt 1 Bier pro Woche oder sind es 5? Also weiß ich jetzt nicht. Also was liegt da im Magen?
1: Genau, da ist natürlich auch so ein Stück weit die vermutliche Normalität und irgendwie das subjektive Gefühl immer, dass man es schon kontrollieren kann. Das ist ein Grundbedürfnis des Menschen, dass wir sagen, wir haben die Dinge in unserem Leben im Griff. Und dazu gehört auch der Alkoholkonsum und nicht nur auch, sondern vielleicht auch gerade ganz besonders, weil wenn man drüber nachdenkt, jemand, der über sich selbst denken würde, er hat seinen Alkoholkonsum nicht mehr im Griff, dann beginnen in der Regel sehr schnell solche sogenannten Selbststigmatisierungsprozesse im Sinne von, oh, dann bin ich jemand, der einen Kontrollverlust hat, dann habe ich vielleicht nicht nur den Alkohol, sondern vielleicht auch gleich mein Leben nicht mehr im Griff. Na, unser Bild, auch wieder medial häufig total verzerrt dargestellt von jemandem mit einer Suchtproblematik, ist ja irgendwie ein durch Gewalt ausgezeichnetes, durch Verelendung irgendwie ausgezeichnetes. Aber die meisten Suchtprobleme, die allermeisten Suchtprobleme sind ziemlich alltagstaugliche Menschen, die funktionieren noch in ganz vielen. Und dieses Bedürfnis aber nach Kontrolle und nicht in diese andere Kategorie zu gehören, ist sozusagen ein psychologisch ganz, ganz wichtiger Treiber, dass wir es auf gar keinen Fall wahrhaben wollten, wenn es denn nicht so wäre.
0: Ich habe hier eine Nachricht, die Herr Wegner, eine Frage von Herrn Wegner, der uns angerufen hat. Wie sieht es denn eigentlich aus, fragt er. Wie sieht es eigentlich aus, wenn er am Wochenende 3 bis 4 Gläser Whisky Cola trinkt? Ist das schon schädlich oder ist das im Rahmen? Es sind normale Whiskygläser, fragt er.
1: Es kommt nicht auf die Whiskygläsergröße an, sondern auf das Verhältnis von Cola zu Whisky da drin, würde ich jetzt mal sagen. Ich gehe jetzt mal davon aus, dass er einen sogenannten Standard-Drink meint, also 2 Zentiliter Schnaps wahrscheinlich oder Whisky eben da mit reinbringt, davon 4. Am Wochenende habe ich gehört.
0: 3 bis 4. Mhm.
1: 3 bis 4 am Wochenende. Das wäre nach der alten Definition der Weltgesundheitsorganisation und auch der Deutschen Hauptstelle für Suchtfragen noch ein sogenannter risikoarmer Konsum. Dieser Begriff beinhaltet eigentlich auch schon die neue Definition der Deutschen Gesellschaft für Ernährung, die sagt, es gibt keinen Alkoholkonsum, der ohne Risiko ist. Ja, und der alte Begriff heißt einfach nur, das Risiko ist gering. Aber es besteht ein Risiko. Und wenn das sozusagen seine Konsummenge ist, man muss da immer, Sie hatten vorher schon gesagt, es kommt sowohl auf die Häufigkeit als auch auf die Intensität an. Man sollte eigentlich gerade als Mann an keinem Tag mehr als 5 solcher Standarddrinks zu sich nehmen und über die Woche hinweg niemals mehr als 10. Das ist sozusagen diese alte Definition, wobei man eigentlich von Risiken, was Krebs angeht oder koronare Herzerkrankungen und natürlich auch die sozialen Probleme, die sich damit einhergehen, psychische Probleme und Belastungen, ist das eigentlich auch schon viel zu viel.
0: Ist das schon aus Ihrer Sicht die Grenze hin zu einem problematischen, riskanten Konsum?
1: Genau, also so ist die Definition ganz häufig, wobei wir beim problematischen Konsum eben oftmals schon mit berücksichtigen, was es für Konsequenzen hat, der Alkohol. Also es gibt ganz häufig die Annahme, dass man anhand der Konsummenge aussagen könnte, ob jetzt jemand eine Sucht, also eine Abhängigkeitserkrankung hat. Das kann man nicht, sondern das hängt eher damit zusammen, ob jemand einen Kontrollverlust hat, also irgendwie wie so ein starkes Verlangen nach dem Konsum hat.
0: Das ist die Sucht. Definition?
1: Genau, das ist die Definition. Oder ob jemand sein Leben danach ausrichtet, so eine ganz starke Priorisierung seines Alltags um den Alkohol herum hat. Und es gibt solche physiologischen Merkmale, wenn man zum Beispiel einen Tremor bekommt, wenn man nichts, also nach dem Trinken, oder wenn man immer mehr trinken muss, also eine Toleranzentwicklung hat. Das wären dann Merkmale, die tatsächlich für ein Suchtverhalten stehen. Oder für eine Abhängigkeitserkrankung. Und dazwischen gibt es auch noch einen sehr, sehr großen Graubereich. Und das wäre eben genau die Zielgruppe, wo es Sinn machen würde. Und Sie hatten es vorher gefragt, Häufigkeit und Menge anzuschauen. Ich fand ein super Beispiel damals Corona, weil dann ganz viele Leute den Eindruck hatten, sie trinken jetzt weniger, weil sie nicht mehr am Wochenende 8 oder 9 alkoholische Getränke getrunken haben bei der einen Party. Aber dafür jeden Abend 1 bis 2 Glas. Und wenn Sie das mathematisch durchrechnen, kommen Sie aber eigentlich, wenn Sie an 7

0: geschlossen werden, die Menschen vielleicht auch irgendwie ein bisschen ruppiger behandelt werden als andere Störungen, wenn sozusagen der Druck aufs Gesundheitssystem noch größer wird.
1: Wenn Sie jetzt erzählen müssten, wie schaffe ich das denn nochmal genauer hinzuschauen? Also wenn jetzt jemand beim Zuhören denkt, gut, vielleicht müsste ich auch nochmal drüber nachdenken, mal genauer feststellen, wie gelingt eine ehrliche Bestandsaufnahme aus Ihrer Sicht?
0: Also ganz klassisch gibt es solche Tagebücher. Das ist so ähnlich wie so ein Fitnessarmband, mit dem man seine Schritte zählt, wo man einfach über den Tag hinweg oder über die Woche und die Monate hinweg prüfen kann, an wie vielen Tagen habe ich wie viel getrunken. Jetzt ist das nichts, was in unserem Regelverhalten irgendwie angelegt ist, dass wir irgendwie immer Zettel und Stift dabei haben, wenn wir irgendwo einen Alkohol trinken. Und gerade die Menschen, bei denen es um ein Risiko geht, da kommen ja auch die Angebote mal kurz um die Ecke, ohne dass man die geplant hat. Also hat man seinen Zettel und Stift nicht dabei. Es gibt eine App mittlerweile von der Deutschen Hauptstelle für Suchtfragen, die da vielleicht hilft für die Leute, die app-affin sind. Aber am Schluss, wir haben noch nichts, was das so schön automatisch macht, wie beispielsweise beim Schrittezählen. Was aber auch hilfreich sein kann, ist vielleicht sich in der eigenen Einstellung zu hinterfragen, was wäre denn, wie würde ich es denn finden, wenn Alkohol doppelt so teuer wäre wie jetzt? Und wenn dann das fände ich gar nicht gut, auftaucht, dann sollte man sich Gedanken machen, warum eigentlich? Wie wichtig ist mir der Alkohol? Bin ich vielleicht schon jemand, der bereit wäre, sehr viel mehr von seinem vielleicht jetzt schon knappen Geld für Alkohol zu investieren, um nicht darauf verzichten zu müssen? Ja, und dann kann man vielleicht für sich selbst ehrlicher sein, wobei man dazu sagen muss, jemand, der eine sehr schwere Suchterkrankung hat, würde das natürlich selbstverständlich tun, weil er eventuell schon jetzt bereit ist, sehr, sehr viel dafür liegen zu lassen, um eher in Richtung Alkohol zu kommen.
1: Wenn Menschen ihren Konsum dann kritisch beobachten, so wie Sie es auch gerade beschreiben, dann stellen sie ja oft auch fest, es geht ja nicht nur um das eigene Verhalten, sondern auch um das Umfeld, in dem ich mich aufhalte. Also sowas wie ein Satz wie, ich würde gerne weniger trinken, aber meine Freunde, die laden mich ja dauernd ein, diese Gelegenheiten, von denen Sie gesprochen haben, und über den Effekt des Umfelds und warum Alkohol kulturell so fest in der Gesellschaft verankert ist. Darüber können wir jetzt gleich sprechen, hier in Quarks Wissen im Gespräch. Ich freue mich auf Ihre Fragen und auf Ihre Beobachtungen unter der 0800 5678 555 oder Sie schreiben uns eine Mail an quarks@wdr.de und wir sprechen hier gleich weiter mit Ihnen, Ulrich Frischknecht von der Katholischen Hochschule NRW.

0: Quarks Wissen im Gespräch. Wir beschäftigen uns heute mit dem Alkoholkonsum. Wir haben gerade darüber gesprochen, warum wir unseren eigenen Konsum oft nicht ganz so korrekt einschätzen können. Die Frage ist aber auch, wie frei wir sind, diese Entscheidungen zu treffen, wenn wir Alkohol trinken oder nicht trinken, weil es gesellschaftlich so selbstverständlich dazugehört. Also Alkohol ist fast überall präsent, also bei Familienfeiern, im Verein, auf dem Stadtfest oder eben das Fußballbier in der Halbzeitpause, das da auch die ganze Zeit beworben wird. Dabei sind die gesundheitlichen Risiken bekannt. Aber wer nichts trinkt, der muss sich schon auch tendenziell eher immer wieder mal erklären. Was ist los mit dir? Warum trinkst du nicht? Frauen werden gefragt, ob sie schwanger sind. Was ist da eigentlich los? Und gleichzeitig gibt es auch neue Trends. Also einen ganzen Monat ohne Alkohol, Dry January oder andere Phasen ohne Alkohol. Also es ist spannend zu schauen, warum Alkohol so tief verankert ist und ob sich da vielleicht etwas verändert. Und wir sind gespannt auf Ihre Fragen, die Sie hier stellen können, hier bei uns im Studio 0800 567 8555 oder eine Mail an quarks@wdr.de. Und ich freue mich sehr, Ulrich Frischknecht ist bei mir im Studio, Sucht- und Persönlichkeitspsychologe und mein Gast heute hier in Quarks Wissen im Gespräch. Gibt es einen Grund, warum man sagen kann, Alkoholkonsum hat sich total normalisiert in der Kultur? Gibt es da Erklärungen, das ist schon fast anthropologisch, aber warum das gesellschaftlich so anerkannt ist, obwohl es ja eigentlich auch wirklich problematisch sein kann?
1: Mhm. Naja, also ursprünglich, und wenn wir so wirklich in der Historie zurückgehen, dann ist Alkohol wahrscheinlich irgendwie einfach ein Nebenprodukt, was irgendwie bei der ersten Verarbeitung von den Vorgängern von unseren heutigen Gräsern, die wir essen, angefallen ist. Dann hat man sicher schnell gemerkt, dass das auch eine Art von berauschender Wirkung hat. Die physiologische Funktion von Alkohol führt beim Menschen dazu, dass eine Belohnungsreaktion stattfindet. Also deshalb finden wir Alkohol erstmal gut. Und dann gab es natürlich eine Reihe von wichtigen industriellen Entwicklungen, die dazu geführt haben, dass wir heute nicht mehr, wie wenn wir einfach so vergorenen Traubensaft trinken, Durchfall bekommen. Mhm. Von Wein in der Regel nicht. Und dann gibt es noch diese ganze kulturelle Aufladung, die natürlich auch stattgehabt hat, ne, bis hin zu, dass es in der katholischen Kirche zum Abendmahl dazu gab. Ne, es ist das Blut Jesu. Also da sind ja extrem hohe Ansprüche daran, was das eigentlich ist. Also es wird ja fast in Gold irgendwie aufgewogen, wie wertvoll diese Substanzen teilweise sind. Und damit wird natürlich noch mal stärker eine Normalisierung angestrebt. Wir haben eine riesige Industrie in allen möglichen Variationen, seien es Spirituosen, sei es Wein, seien es verschiedene Biersorten, die durch Geschmäcker oder auch jetzt zuletzt hatten wir ja auch noch die Kombination mit zuckerhaltigen Getränken irgendwie versuchen, das Produkt noch attraktiver zu machen. Ganz zu schweigen von all dem Einfluss, der durch Werbestrategien natürlich nochmal kommt. Und damit meine ich nicht nur die explizite Alkoholwerbung, sondern allein das Product Placement, was wir ständig haben. Also wenn Sie mal jetzt die WM zum Beispiel schauen, Sie kriegen immer kurz vor der Halbzeitpause dann irgendwie nochmal die Bandenwerbung gezeigt von der großen Brauerei, die jetzt gerade bei der WM mitsponsert. Das können Sie aber auch bei allen anderen Fußballspielen so mit beobachten. Und das ist natürlich alles ganz gezielt so eingesetzt, dass wir viel konsumieren.
0: Also die schiere Präsenz ist für Sie auf jeden Fall etwas, woran sich das auch manifestiert, dass man so eine große Normalität auch hat. Und wichtig und spannend ist ja auch die Frage, wie schaut man auf andere Präsenzen? Also das Thema Alkoholismus ist dann natürlich nicht ganz so präsent wie eben der Werbeblock für das Bier selber. Brigitta Bernhorst hat angerufen hier in Quarks, Wissen im Gespräch 0800 567 8555. Hallo Frau Bernhorst.
2: Hallo, ich grüße Sie. Schön, dass ich in die Sendung kommen darf.
0: Schön, dass Sie angerufen haben. Was ist Ihr Thema beim Thema Alkohol und die Selbstbetrachtung?
2: Naja, es ist eigentlich eher eine Kombination aus dem Alkoholismus, der ja viel zerstört in den Menschen, aber eben auch Familien zerstört. Also was das für eine Wucht in Familien haben kann, wenn jemand Alkoholiker ist. Und was mir tatsächlich fehlt, ich bin selber davon betroffen als erwachsenes Kind von suchtkranken Eltern. Und mir fehlt in Deutschland tatsächlich die Präsenz von Hilfsangeboten, von Selbsthilfegruppen. Also ich selber gehe in eine Selbsthilfegruppe, nennt sich Al-Anon. Das ist ja so eine Splittergruppe von den AAs.
0: Von den anonymen Alkoholikern.
2: Genau, von den anonymen Alkoholikern. Und ich weiß, dass wir selber keine Werbung machen dürfen. Das würde ich auch hier nicht tun wollen. Aber man liest oder ich lese und höre tatsächlich eigentlich gar nichts über Hilfsangebote für AlkoholikerInnen. Und das würde ja nicht nur Kindern und Teenagern in diesen Familien helfen, sondern eben auch den betroffenen Müttern, Vätern, Menschen, die unter Alkoholismus leiden. Und ich finde, da wird viel zu wenig getan.
0: Wir haben ja gerade über die Präsenz von Alkohol in der Werbung oder im Lifestyle gerade gesprochen. Und dann ist es quasi die andere Seite der Medaille zu sagen, aber es gibt auch einfach die Suchterkrankungen. Und ich gebe die Frage mal weiter an Herrn Frischknecht. Also wie hilfreich wäre das, wenn diese Selbsthilfegruppen genauso eine Präsenz hätten wie die Alkoholwerbung selber?
1: Also ganz herzlichen Dank für diesen Kommentar, das ist wunderbar. Sie machen so viele Themen da jetzt nochmal wirklich präsent, die wichtig sind, dass wir das Themenfeld Angehörige, insbesondere vulnerable Angehörige, also Kinder, nochmal irgendwie auch mit bedenken. Und Selbsthilfegruppen sind in der Suchthilfe, man kann fast sagen leider, weil die professionelle Hilfe nicht gut genug ist, aber schon seit Jahrzehnten einfach richtig gut. Und die können richtig gute Angebote machen. Sie sagten gerade, die Al-Anon sind natürlich eine Möglichkeit. Mhm. Ich könnte da noch auf das NACOA-Netzwerk verweisen, was auch nochmal eine gute Anlaufstelle sein kann. Und ich möchte in jedem Fall empfehlen, am 12. September nach Düsseldorf zu gehen. Da findet der diesjährige Recovery Walk statt. Das ist so eine Art Christopher Street Day für Menschen, die sich aus einer Sucht befreien oder befreit haben. Also die haben quasi eine Suchterkrankung, haben es aber irgendwie geschafft, ihr Leben so viel zu verbessern, dass sie jetzt dort auf die Straße gehen und sagen, schaut her, wir sind viel mehr als das, was ihr uns immer unterstellt, nämlich irgendwelche Menschen, die nicht funktionsfähig wären oder irgendwie sowas oder schlimme Dinge tun. Die gibt's natürlich auch, hat aber eher was mit dem Konsum als mit der Sucht zu tun.
0: Frau Bernhorst, ich würde gerne noch mal fragen, wie sind Sie denn an diese Selbsthilfegruppen dann gekommen? Also Sie sagen es ja, die sind gar nicht so präsent und irgendwann mussten Sie ja in Ihrer Geschichte dann auch sich Hilfe suchen. Wie sind Sie dahin gekommen?
2: Ich habe so ein Recherchegen. Ich habe einfach gesucht nach Hilfe. Ich war damals noch recht jung, also ich bin jetzt 59 und das ist 30 Jahre her. Und ich hatte so einen Struggle in meinem Leben, kam mit vielen Dingen nicht mehr klar. Und mir war immer bewusst, ein Elternteil leidet an Alkoholismus und ich leide auch mit meinen Persönlichkeitsmerkmalen und ich muss mir Hilfe holen und mal gucken, was dahinter steckt. Und dann habe ich herausgefunden, dass in der Stadt, in der ich lebe, eben es verschiedene Splittergruppen von den anonymen Alkoholikern geht und seitdem gehe ich eben auch dorthin. Und ich würde gerne noch mal einmal ganz kurz auf das eingehen, was der Herr gerade gesagt hat. Also was in diesen Gruppen auch ungemein wichtig ist, ist nämlich eben, dass man diese Person nicht als schuldige oder gescheiterte Person sieht, sondern dass die Menschen dort mit ihrem Zustand, in dem sie sind, auch empfangen werden. Und ich glaube, das macht auch den ganz großen Erfolg dann in Selbsthilfegruppen aus, dass die Menschen auch darüber zu einem ganz großen Teil trocken werden und die Angehörigen auch von ihrer Co-Abhängigkeit ein Stück weit befreit werden oder damit leben lernen können. Also da passieren ja ganz, ganz viele positive Dinge.
1: Absolut. Und vielleicht auch nochmal zu dem Thema, wie finde ich eigentlich Informationen? Also die Deutsche Hauptstelle für Suchtfragen hat da in der Regel auch viel auf ihrer Homepage. Jetzt sind Homepages manchmal so ein bisschen unübersichtlich, auch einfach, weil die versuchen, sehr viele Informationen anzubieten. Und zur Verfügbarkeit der Information. Wir haben gerade in unserem Masterstudiengang Innovationsmanagement in der sozialen Arbeit ein Forschungsprojekt mit Studierenden gemacht, wo wir die Kölner Kioske untersucht haben. Mit der Frage, wie präsent sind eigentlich in unserem Stadtbild Alkoholiker und andere legale Drogen und wie sieht's denn mit Hilfsangebotsinformationen dort aus? Und wir haben genau zwei Kioske identifiziert, in denen sozusagen über medizinisch-psychologische Untersuchungen, also sprich, wenn man seinen Führerschein verloren hat, informiert wird, aber nichts, was über irgendwelche anderen Angebote der sozialen Arbeit oder der Suchthilfe oder der Suchtselbsthilfe oder sowas informieren würde. Das wäre eigentlich dringend notwendig, dass wir da eine Information hätten.
0: Ja, diese Verfügbarkeit ist wirklich enorm, also dass man auch an der Kasse einfach diese kleinen Schnapsfläschchen hat. Also das ist einfach so leicht zugänglich. Auch die harten Alkoholiker, das ist schon sehr beeindruckend.
2: Darf ich da noch was zu sagen?
0: Ja, Frau Bernhorst.
2: Es ist nicht nur da an der Kasse die kleinen Fläschchen, sondern wenn man in große Discountermärkte geht, dann wird ja manchmal wie in so einem goldenen Glastempel wird in der Mitte des Ladens steht die Alkoholikerabteilung und dann können ja selbst Kinder, die mit ihren Eltern einkaufen gehen, dort diese wirklich, finde ich, perfekt designten Flaschen kaufen. Also sie werden von Kindesbeinen an ja schon quasi daran gewöhnt, dass mitten im Laden ein Riesenareal wunderbar groß dargestellt ist, um Alkoholiker zu kaufen. In Holland zum Beispiel geht das gar nicht. Ne? Da muss man in so einen Extraladen, da muss man seinen Ausweis zeigen und da wird ja der Zugang und der Umgang hier auch schon ganz anders mit behandelt, dass man Menschen da so hinführt auch. Ne?
0: Ich sehe, Herr Frischknecht nickt. Es ist anscheinend ganz Ihrer Meinung. Frau Bernhorst, ich danke Ihnen sehr für Ihren Anruf und dann nochmal darauf den Hinweis zu geben, dass es ganz helfende, wirksame Selbsthilfegruppen auch gibt. Dankeschön für Ihren Anruf.
2: Ich danke Ihnen für die Sendung. Ganz toll, dass Sie das machen zu dem Thema. Dankeschön.
0: Vielen Dank. Da freut sich die Redaktion enorm darüber. Und ich würde auch gerne eine Hörerin aus Herne begrüßen. Schönen guten Tag hier in Quarks Wissen im Gespräch. Ah, Moment, habe ich einen falschen Regler? Moment, tun Sie mir. Moment, das liegt an mir. So, jetzt haben wir sie aber. Hallo? Jetzt hören wir Sie. Das lag an mir. Also, jetzt habe ich Sie. Ja, ich habe Sie in der Leitung. Herzlich willkommen nochmal. Jetzt richtig auf dem Sender aus Herne. Danke für Ihren Anruf. Was möchten Sie gerne erzählen?
3: Ja, ich muss so ein bisschen, aber ich versuche das ganz kurz zu halten. Ich bin Jahrgang 72. Meine Mutter ist mit 38 Jahren an Krebs gestorben. Die hat nie geraucht, nie getrunken. Mein Vater aber allerdings mit 58, der war Vollalkoholiker und das war eine absolute Katastrophe. Und wenn er manchmal irgendwo im Gebüsch aufgefunden wurde und ich wurde angerufen, dann musste ich ihn da irgendwo aufsammeln. Und manchmal habe ich dann auch gedacht, boah, jetzt könnte ich ein Bier gebrauchen. Und das hat mich dann auch erschreckt. Kurze Rede, langer Sinn. Ich habe dann irgendwann, weil mir in den Kindheitstagen keiner geholfen hat, erst als ich 28 war, bin ich zur Therapie gekommen. Und ich bin nicht alkoholkrank, aber das, was ich alles an posttraumatische Belastungsstörungen und erlebt habe und wie viele Medikamente ich nehmen musste und, hat irgendwann dazu geführt, dass ich gesagt habe, also hallo, ich nehme das Medikament, da kannst du mir direkt ein Bett neben mich stellen. Und dass ich dann zwischendurch jetzt auch einfach Alkohol quasi gesagt medizinisch einsetze, um zur Ruhe zu kommen. Mhm. Und ich wollte Ihren
0: Herrn Frischknecht, ja.
3: Ja, genau, fragen. Klar, es darf jetzt nicht irgendwie so eine Dauersache sein, aber Tabletten versus Alkohol. Also wenn ich Neuroleptika nehme, die gehen doch auch auf die Nerven. Die machen doch auch irgendwas mit meinem Gehirn. Und ich will einfach mal wissen, warum das dann immer so verteufelt wird.
0: Also, was können Sie dazu sagen, Herr Frischknecht?
1: Ja, super Frage. Ganz herzlichen Dank dafür. Das ist sehr wichtig. Ich muss an der Stelle vielleicht kurz was über mich sagen. Ich bin Psychologe von Haus aus, kein Arzt. Ich darf selbst keine Medikamente verschreiben. Ich habe auch nie Studien oder sonst Geld bekommen von der Pharmaindustrie. Und dennoch würde ich Ihnen ganz klar sagen, lieber Tabletten als Alkohol. Hintergrund ist einfach diese Suchtrisiken, Sie haben es gerade bei Ihrer Mutter gesagt, die es wahrscheinlich nicht vom Alkohol hatte, aber Krebsrisiken, die auch mit Alkohol assoziiert sind, die Herz-Kreislauf-Probleme, die damit assoziiert sind. Und Alkohol ist als Schlafmedikament insofern besonders trügerisch, weil es uns das Gefühl vermittelt, dass wir leicht einschlafen. Wenn man sie jetzt aber, also beziehungsweise was wir aus Studien wissen, ist, wenn man Menschen, die mit Alkohol leicht einschlafen, an so Messgeräte anschließt über Nacht, dann stellt man fest, der erholsame Teil des Schlafs wird eigentlich weniger. Das heißt, sie haben eigentlich nicht die Vorteile, die sie vielleicht, weil man denkt, wenn man früh gut eingeschlafen ist, hätte, wenn man tatsächlich vielleicht kürzer, aber dafür tiefer geschlafen hätte. Und da können manche Pharmaka besser helfen. Jetzt muss ich Ihnen wahrscheinlich gleich wieder recht geben damit. Es ist gar nicht so leicht, einen Psychiater oder einen Facharzt zu finden, der Sie da gut berät, der nicht einfach nur irgendwie das nächste Medikament von der Stange als Schlafmittel nimmt, was potenziell vielleicht sogar selbst wiederum eine Abhängigkeitsgefahr birgt.
0: Also von daher ist das Plädoyer, einfach nochmal besser eingestellt zu werden, sich nochmal Hilfe zu holen.
3: Nein, aber darf ich? Ich bin ja wirklich schon seit Jahren in Behandlung, ja. Mhm. Und bei mir ist das so komplex. Wir haben irgendwie gedacht, ich hätte Borderline und so, das ist in die Hose gegangen. Und ich bin auch der Meinung, ich habe entweder ADS oder ADHS. Aber um das alles rauszufinden, also ist mir eigentlich auch egal. Ich möchte ja nur, dass es mir irgendwie gut geht. Aber ich wollte noch korrigieren, meine Mutter war nicht alkoholkrank. Also die ist ohne Alkohol und für Zigaretten gestorben. Mein Vater war ja so schlimm. Und man sagt ja dann, wenn Kinder von Alkoholikern, dass die dann irgendwie die gleichen Fehler machen oder genauso drauf sind. Keine Ahnung.
1: Ja. Darf ich da noch auch was dazu? Genau. Also zum Ersten, das hatte ich so auch verstanden, aber Sie sagten, Ihre Mutter sei an Krebserkrankungen gestorben. Deshalb meinte ich, das ist ja auch, also Sie kaufen sich mit dem Alkohol quasi dieses Risiko. Das andere ist, und ich da auch nochmal danke, das ist ein guter Anschlusspunkt Ihres Kommentars vorher, ne, als Kind von jemandem, der selber eine Suchterkrankung hat, passiert es ganz schnell, dass man irgendwie Traumatisierungserfahrungen sammelt, Vernachlässigungserfahrungen, aber auch Gewalt mitbekommt. Und das ist wiederum was, was unsere Psyche angreift. Von klein auf wächst man damit auf. Sie haben selbst gesagt, erst im eigentlich schon Erwachsenenalter, also nicht mehr frühen Erwachsenenalter, haben sie Hilfe bekommen. Und dann war irgendwann der Alkohol auch wirksam. Und das muss man, finde ich, immer berücksichtigen. Bei Konsumierenden ist es ganz häufig ein Zeichen des Versuches, sich selbst zu medizieren. Also Probleme, die man irgendwoher hat im Leben, anzugehen. Und die Alternativen sind halt nicht so leicht verfügbar. Der Kiosk hat bis Nacht um 24 Uhr auf. Der Arzt, da rufen Sie heute an und kriegen vielleicht, wenn es gut läuft, in 3 Monaten einen Termin.
0: Aber besser ist auf jeden Fall, die Finger wegzulassen vom Alkohol und andere Lösungswege zu finden. Ich danke Ihnen sehr für Ihren Anruf, für dass Sie Ihre Geschichte geteilt haben, die wirklich ja vielschichtig ist. Ganz herzliche Grüße und alles Gute nach Herne. Wir haben jetzt ja auch über individuelle Muster gesprochen. Wir haben über die gesellschaftlichen Einflüsse gesprochen. Aber am Ende steht ja die Frage, wie gelingt denn die Veränderung, wenn ich jetzt weniger trinken will? Was kann man da eigentlich machen? Darüber sprechen wir jetzt gleich hier in Quarks Wissen im Gespräch mit Ulrich Frischknecht.

0: 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Viele Menschen nehmen sich ja irgendwann mal vor, oh, vielleicht muss ich doch weniger Alkohol trinken. Vielleicht aus gesundheitlichen Gründen oder auch, weil sie merken, es ist doch mehr geworden, als ich eigentlich dachte. Weniger trinken klingt einfach, aber tatsächlich ist es für viele Menschen überraschend schwer, weil beim Alkohol geht es ja oft nicht nur um das Getränk selber, sondern um Gewohnheiten, Rituale, das soziale Umfeld. Wir sprechen hier darüber in Quarks Wissen im Gespräch. Ulrich Frischknecht ist bei mir und angerufen hat uns auch Rudolf Koschnieder aus Riedberg. Schönen guten Tag.
1: Ja, guten Tag.
0: Was ist Ihre Frage?
1: Also ich habe eigentlich keine Frage, sondern Frage schon. Aber mir geht es darum, dass ich also keine Probleme damit habe, mich irgendwie zu rechtfertigen, dass ich keinen Alkohol mehr trinke. Weil bei mir war es einfach so, dass ich jeden Abend also 4 Dosen Wodka Lemon getrunken habe. Mhm. Und konnte gut schlafen, ja, war alles easy. Und irgendwann sagte Vater, es reicht langsam. Und sagt dem Hausarzt mal, hier wegen deinem Alkoholkonsum. Ja, habe ich mit ihm gesprochen. Er sagte einfach aufhören. Ja, meine Tochter hat es gesagt. Ja, sagte sie, der ist lustig. Und dann musste ich aus familiären Gründen diese Vorgespräche für psychologische Behandlungen. Und da sagte die, bei den Gesprächen zu mir, sie sind Gewohnheitstrinker. Und da habe ich gesagt, so, jetzt reicht's. Gewohnheiten kann man ändern. Und habe dann von heute auf morgen einfach gesagt, nee, ich will nicht mehr und habe dann wirklich keinen Alkohol mehr getrunken. Und das mache ich jetzt seit 2 Monaten und habe wirklich keine Probleme und habe auch keine Probleme damit, anderen zu sagen, ich will keinen Alkohol mehr trinken. Mhm. Ich will nicht mehr und gut ist. Ne?
0: Das hat ja erstaunlich gut geklappt, Herr Koschnieder. Das würde ich gerne auch mal weitergeben, Ulrich Frischknecht. Also zu sagen, ich ziehe jetzt die Reißleine. Wie gut funktioniert das aus Ihrer Erfahrung?
2: Mhm. Ja, also herzlichen Glückwunsch an Sie. Das ist großartig, dass das so geklappt hat. Und es funktioniert auch tatsächlich bei sehr vielen Menschen gut. Also das ist immer eine Option, eine Möglichkeit. Und Sie haben es sehr schön gesagt, Sie sind, so klingen Sie auch am Telefon, niemand von der Sorte, der sich eine Entscheidung abnehmen lässt. Sondern Sie entscheiden das dann selbst und dann gehen Sie da durch. Damit haben Sie aber auch ein Persönlichkeitsmerkmal wahrscheinlich, was nicht alle teilen. Deshalb, es gibt eben auch Menschen, die haben mehr Verletzlichkeit. Und das ist sozusagen immer wieder die Schwierigkeit, dass wir beim Alkohol immer denken, unsere Erfahrung passt auch auf andere. Jetzt sind Alkoholprobleme so unglaublich vielfältig und vielschichtig, wie es Menschen gibt. Und deshalb gelingt es leider auch vielen Menschen nicht. Und es kann auch tatsächlich gefährlich werden, wenn man eine zu hohe Menge Alkohol konsumiert. Dann bräuchte man medizinische Begleitung.
0: Was ist der erste Schritt, wenn Sie sagen, ich möchte jetzt aus einer Situation, wie sie Herr Koschnieder geschildert hat, rausgehen?
2: Genauso machen wie er. Wenn es dann funktioniert, alles super, weitermachen, am 12.09. zum Recovery Walk kommen. Wenn es nicht klappt, dann gibt es ganz viele Hilfsangebote. Suchtberatungsstellen können eine Möglichkeit sein, Ärzte können eine Ansprechperson sein, es gibt Kliniken, Spezialambulanzen. Man kann im Internet auch mittlerweile digitale Angebote nutzen. Also da gibt's wirklich eine Vielzahl.
0: Wie geht man mit Rückschlägen um? Weil irgendwann kommt irgendein Geburtstag oder
2: irgendwann kommt ein Geburtstag. Eventuell wird's auch wieder mal zu einem Konsum kommen. Das gehört mit dazu. Je nachdem, wie schwer die Erkrankung ausgeprägt ist, ist sie vielleicht chronisch. Dann muss man vielleicht fast damit leben, dass das immer wieder aufkommt. Da passiert es schnell, dass man sich dann schämt und vielleicht sagt, auch gerade wenn man so wie der Hörer gerade im Telefon so jemand Selbstbewusstes ist, denkt, Mist, jetzt hat's nicht geklappt. Und ich glaube, dann sein Krönchen zu richten, ist für viele Menschen schwierig. Das sollte man aber wieder tun und einfach sagen, das gehört dazu, einmal scheitern, wieder scheitern, besser scheitern. Ich glaube, das ist irgend so ein Fußballspruch.
0: Welche Rolle spielt das soziale Umfeld dabei?
2: Ist natürlich sehr wichtig. Soziales Nahfeld. Wer konsumiert mit mir mit? Und lassen die mich in Ruhe? Verstehen die das? Traue ich mich denen zu sagen, ich will jetzt nicht mehr? Mhm. Respektieren die das auch? Aber auch das ferne Umfeld. Wir wissen zum Beispiel, dass wenn Menschen in Gebiete entlassen werden, wo es eine hohe Alkoholverkaufsdichte gibt, dann sind die Therapieerfolge viel geringer. Also wir machen quasi den Erfolg unseres Gesundheitssystems kaputt, weil wir die Alkoholverkaufsstellen einfach tolerieren.
0: Vielen Dank, dass Sie angerufen haben, Herr Koschnitter aus Riedberg, für diese aufmunternde und für diese gute Geschichte für Sie und wünschen auf Ihrem Weg auch alles Gute. Vielen Dank auch an Sie, Ulrich Frischknecht, Professor für Sucht- und Persönlichkeitspsychologie an der Katholischen Hochschule Nordrhein-Westfalen. Wir sind schon am Ende von dem heutigen Wissen im Gespräch. Und nochmal vielleicht zur Erinnerung, wer nochmal Hilfe sucht oder Rat, der kann sich wenden an die Deutsche Hauptstelle für Suchtfragen. Da gibt es ganz viele Informationen, wenn man sich Hilfe holen will oder vielleicht auch für jemand anderen nochmal Hilfe sucht. Alkoholkonsum, wie gelingt eine ehrliche Selbstreflexion? Das war unsere Frage hier im Wissen im Gespräch in Quarks an diesem Tag hier in WDR 5. Vielen Dank dafür.

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2: Und vor allen Dingen wieder ausatmen und wieder einatmen. Sie sind hier bei Quarks und wir haben auch morgen wieder ein tolles Wissen im Gespräch. Und da stellen Sie sich doch einmal nochmal in die Situation, versetzen Sie sich da hinein einer größeren Operation. Wer schon mal so etwas vor sich hatte, der kennt das Gefühl, bevor man die Vollnarkose bekommt. Im guten Vertrauen begibt man sich in die Hände der Anästhesistinnen und Anästhesisten und natürlich auch in die Hände der Medikamenten. Wie so eine Vollnarkose funktioniert, das erklärt ganz kurz Professor Gritje Beck. Sie ist Präsidentin des Berufsverbands Deutscher Anästhesistinnen.
3: Eine Vollnarkose ist eine Entkopplung des Wahrnehmens oder des Bewusstseins von der Realität. Und wir nehmen dazu Medikamente, die man einmal entweder über die Vene geben kann oder die man einatmen kann, über die Lunge aufnehmen kann. Und wir kombinieren diese Medikamente entweder mit einem starken Schmerzmittel und oder mit einem Muskelentspannungsmittel.
2: Und diese Kombination aus diesen Medikamenten, die hilft dann dabei, dass wir als Patientinnen und Patienten zum einen keinen Schmerz mehr empfinden und zum anderen aber auch entspannt und idealerweise angstfrei sind, also bereit für eine Operation. Aber dass man als Patienten doch auch manchmal ein bisschen Muffensausen hat, das kennen die Ärztinnen und Ärzte durchaus auch, sagt Gritje Beck. Sie weiß auch, was man da idealerweise als Anästhesistin macht.
3: Also ich würde Sie erstmal freundlich empfangen und Ihnen sagen, dass wir das jeden Tag machen und dass Sie da keine Angst haben brauchen. Ich glaube, das ist das Allerwichtigste, weil jeder hat Angst, witzigerweise die Patienten oft mehr Angst vor der Narkose, eben weil dieser Bewusstseinsverlust dann damit ist und wache ich auch wieder auf. Deswegen müssen wir die Ängste nehmen, weil wenn wir die Ängste nehmen können, da haben wir schon mal viel geschafft, dann geht das Herz ruhiger, der Blutdruck geht runter und das ist auch für uns Anästhesisten wichtig.
2: Und egal wie lange die Operation dauert, es ist immer jemand an der Seite des Patienten und schaut, ob alles okay ist. Abgesehen von den Sorgen, da ist die Narkose durchaus auch ein spannendes medizinisches Feld, über das Sie morgen hier ab 3:05 mehr erfahren können.
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2: Professor Gritje Beck, die Präsidentin des Berufsverbands Deutscher Anästhesistinnen, wird zu Gast sein. Und wir freuen uns auch, wenn Sie morgen anrufen oder heute schon uns eine Nachricht auf den Quarks-Anrufbeantworter hinterlassen oder eine Mail schreiben. Vielleicht können Sie uns ja erzählen, ob Sie schon mal eine Vollnarkose hatten und wie das für Sie war und was Ihnen vielleicht geholfen hat, sich darauf einzulassen. Vielleicht hatten Sie ja auch das Gefühl, gut aufgeklärt worden zu sein über die Risiken und Nebenwirkungen der Narkose oder vielleicht eben auch nicht. Und was auch für viele ganz wichtig ist, der Zustand nach der Vollnarkose. Haben Sie das alles gut vertragen? Und vielleicht haben Sie ja demnächst etwas vor sich und haben Fragen dazu und vielleicht ein paar Sorgen. Dann sind Sie genau richtig morgen hier bei uns in Quarks Wissen im Gespräch. Und Sie können uns jetzt schon anrufen und eine Nachricht auf dem Quarks Anrufbeantworter hinterlassen unter der 0800 5678 554. Oder Sie schreiben uns Ihre Frage einfach per Mail an quarks@wdr.de.

Und nach WDR aktuell hören wir uns hier wieder, wenn Sie mögen, in Quarks. Und da schauen wir auf das Thema Klimaschutz. Die EU will ja um 90% ihre Treibhausgasausstöße verringern bis 2040 und darf auch einen Teil davon durch Klimaschutz anderswo realisieren, außerhalb von Europa. Ist das okay? Vielleicht ja. Klären wir gleich hier in WDR 5 Quarks.

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1: Die Nachrichten mit Christoph Hoffmann. Guten Tag.
2: Wir werden jetzt die Ursache genau analysieren.
1: Bei der Deutschen Bahn läuft die Ursachenforschung nach dem bundesweiten Stillstand gestern Abend. Infrastrukturchef Nagel hat heute eine technische Panne für den Ausfall verantwortlich gemacht. Frank Werner, WDR aktuell, ist denn mittlerweile klar, was genau da gestern Abend passiert ist?
3: Das scheint mittlerweile weitgehend festzustehen. Der Fehler lag am bahneigenen Funksystem. Da gab es gestern Abend eine planmäßige Wartung, bei der eine technische Komponente ausgetauscht werden sollte. Und dabei ist wohl was schiefgelaufen. Dadurch fiel der Zugfunk aus, die Leitstellen konnten die Lokführer nicht erreichen und umgekehrt. Und deshalb mussten alle Züge erstmal anhalten. Und zwar für rund 2 Stunden, bis der Zugfunk dann wieder ging. Bundesverkehrsminister Schnieder hat die Bahn jetzt aufgefordert, ihre Systeme so umzustellen, dass sowas nicht nochmal passieren kann. Und ganz ähnlich hat sich auch NRW-Verkehrsminister Krischer hier im WDR geäußert. Er sagt, es kann nicht sein, dass Menschen wegen einer Funkstörung die Nacht in Zügen oder an Bahnhöfen verbringen müssen.
1: Bundesfamilienministerin Prien hat sich dafür ausgesprochen, Social-Media-Angebote wie YouTube, Instagram oder TikTok für unter 13-Jährige zu verbieten. Die CDU-Ministerin will sich auf europäischer Ebene für ein solches Verbot einsetzen, plant alternativ aber auch eine nationale Variante. Für unter 13-Jährige soll aber nicht alles verboten werden. Birte Sönnigsen, WDR Berlin.
4: Ausnahmen sollen möglich sein für bestimmte sichere Angebote, zum Beispiel Messenger-Dienste wie WhatsApp, damit eben auch jüngere Kinder mit ihren Eltern oder ausgewählten Freunden chatten können. Diese grundsätzliche Altersgrenze von 13 Jahren, die soll dann in Zukunft auch wirklich überprüft werden, findet die Ministerin. Und dann sollen Kinder und Jugendliche ab 13 Jahren dann nicht plötzlich alles dürfen, sondern dann sollen da nochmal abgestufte Regeln gelten. Sprich, die 16- bis 18-Jährigen, die sollen dann mehr Möglichkeiten bekommen als Jüngere. Die Ministerin sagt, sie stützt sich da eben auf die Empfehlung der Kommission.
1: Weitere Meldungen im Überblick. Das Schulministerium NRW erlaubt den Schulen jetzt auch eine Art hitzefrei in der Oberstufe. Seit heute ist es per Erlass möglich, die Schulstunden so zu verkürzen, dass am Nachmittag kein Unterricht mehr stattfinden muss. So könnten alle Fächer weiter unterrichtet werden, ohne dass etwas ganz ausfällt. Die Bundesregierung will Vorschriften zum Energiesparen lockern und damit vor allem Unternehmen und Rechenzentren entlasten. Das Kabinett hat einen entsprechenden Gesetzentwurf auf den Weg gebracht. Die Maßnahmen sollen die Wirtschaft um mehr als 3 Milliarden Euro entlasten. Die Spritpreise an den deutschen Tankstellen sind eine Woche vor Ende des Tankrabatts weiter gefallen. Laut ADAC kostet der Liter Super E10 gerade durchschnittlich 1,81 Euro, Diesel 1,73 Euro. Das ist etwa so viel wie zu Beginn des Iran-Kriegs. Für nächste Woche rechnet der ADAC aber mit einem Preissprung, weil dann der Tankrabatt von 17 Cent ausläuft.
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1: Vor dem Landgericht Duisburg ist der Prozess gegen 9 Polizisten aus Mülheim gestartet. Sie waren an einem Einsatz in einer Flüchtlingseinrichtung in Mülheim beteiligt, bei dem ein 23-jähriger Mann aus Guinea gestorben war. Olaf Biernat, WDR Duisburg.
5: Zum Prozessauftakt schwiegen die Angeklagten und wollten sich zunächst nicht äußern. Die Staatsanwaltschaft wirft ihnen gemeinschaftliche gefährliche Körperverletzung im Amt vor. Bei dem Einsatz sollen sie den 23-Jährigen mit Kabelbindern an Händen und Füßen gefesselt und ihn in Bauchlage 14 Minuten auf dem Boden liegen gelassen haben. Der Mann starb an einem sogenannten lagebedingten Erstickungstod und einem Herzinfarkt. Nun muss das Gericht klären, ob die Beamten vorsätzlich gehandelt haben.
1: Das war WDR aktuell. Das Wetter in Nordrhein-Westfalen: am Abend bleibt es heiß und auch in der Nacht gehen die Temperaturen nur auf Werte zwischen 24 und 17 Grad zurück. Morgen ist dann erneut extreme Hitze angesagt. Warendorf kommt auf 34 Grad, Königswinter auf 37 und Siegen auf 38 Grad. Am Freitag sonnig, nachmittags mitunter ein paar Quellwolken, aber weitgehend trocken. Extreme Hitzebelastungen bei Temperaturen bis 40 Grad. Die Zeit 16.04 Uhr. WDR5, die Verkehrslage: A1 Köln Richtung Münster zwischen Schwerte und Kamen Zentrum etwa eine halbe Stunde plus 9 Kilometer Stau. Wegen Bergungsarbeiten ist nur ein Fahrstreifen frei. A40 Duisburg Richtung Essen zwischen Mülheim-Winkhausen und Essen-Frillendorf eine Dreiviertelstunde plus 9 Kilometer Stau nach einem Unfall. Die A42 Dortmund Richtung Kamp-Lindfort ist in Höhe Kreuz Duisburg-Nord nach einem Unfall gesperrt. 5 Kilometer Stau ab Kreuz Oberhausen-West. Da landet aktuell ein Rettungshubschrauber. A43 Wuppertal Richtung Richtung Recklinghausen zwischen Bochum-Leer und Kreuz-Herne eine halbe Stunde zusätzlich 7 Kilometer Stau. Es gab einen Unfall. Und der 57 Köln Richtung Krefeld zwischen Bovard und Krefeld-Zentrum etwa eine halbe Stunde plus 8 Kilometer Stau nach einem Unfall in der Baustelle.
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6: Und ich bin Elif Schenhel und habe eine gute Nachricht für all diejenigen, die noch lernen, schwitzend für die letzte Nachprüfung fürs Abitur. Und zwar lautet die folgende Nachricht, die gute Nachricht folgendermaßen. Mehr als 70% aller Studiengänge in Deutschland haben keine Zulassungsbeschränkung mehr. Kein Numerus Clausus. Mehr als 70% aller Studiengänge. Ist doch super. Studierende können sich also einfach für das Fach, das sie interessiert, einschreiben, ohne besonderen NC. Warum? Das liegt unter anderem daran, es gibt inzwischen mehr Studienplätze und etwas weniger Studierende, also etwas weniger als 3 Millionen. Eine Einschränkung gibt's schon bei dieser Nachricht, also von wegen fast alle Studiengänge sind frei, ohne NC. Das gilt nicht pauschal für alle Uni-Standorte. Das sagt Kurt Dennis Hachmeister vom Zentrum für Hochschulentwicklung in Gütersloh. Das Zentrum erhebt hier ganz regelmäßig diese Zahlen.
7: Es gibt halt diese ganz beliebten Studentenstädte wie Hamburg, Berlin, Köln, Leipzig, wo dann eben gar nicht so viele neue Studienangebote entstehen konnten, wie da Nachfrage war. In anderen Bereichen, kleineren Standorten, nicht so beliebten Städten sieht das ganz anders aus. Also wir haben jetzt hier in der Nähe, hier ist Paderborn, da ist 1% der Studienangebote insgesamt nur zulassungsbeschränkt. Das liegt natürlich auch ein bisschen anders als Berlin.
6: Ja, okay, das liegt ein bisschen anders als Berlin, aber ich sag mal so, da war gerade Richtfest für 2 neue Uni-Gebäude. Das ist schon was. Aber auch selbst bei Fächern, bei denen es durchaus ein NC gibt, da gibt es inzwischen bessere Chancen, überhaupt einen Platz zu bekommen. Nehmen wir die Medizin. Da brauchen Studierende in der Regel ja ein besonders gutes Abitur. 1,0, das ist nicht selten gefragt. Aber auch hier entspannt sich die Situation etwas. Trotz Numerus Clausus, sagt Kurt Dennis Hachmeister.
7: Für Medizin ist auch in den letzten Jahren, dass sich das Verhältnis von Bewerbenden zu Studienplätzen eigentlich immer positiver geworden für die Bewerbenden. Also die Chancen steigen da weiterhin in Medizin und Pharmazie. Zahnmedizin sieht es etwas schwieriger aus, weil es einfach sehr wenige Plätze gibt. Aber auch in Medizin eben sind die Chancen auch gestiegen, obwohl das bundesweit zulassungsbeschränkt ist.
6: Jetzt bleibt es aber durchaus noch spannend, wie es weitergeht. Also wird es in Zukunft noch mehr Studienplätze ohne Numerus Clausus geben? Sinkt die Zahl der Studierenden weiter? Und wenn ja, was bedeutet denn das Angebot, also für das Angebot an Studienplätzen insgesamt? Also verschwinden dann vielleicht auch kleinere Fächer, weil sie seltener gefragt werden? Herr Hachmeister, bitte.
7: Ja, das kann ich mir gut vorstellen. Ne? Also jetzt nicht nur kleine Fächer, sondern insgesamt, oder dass man Studiengänge zusammenlegt beispielsweise, dann nicht 3 verschiedene Varianten eines Studiengangs macht, sondern noch einen. Ne? Also dass man die Anzahl der Studiengänge insgesamt reduziert, natürlich auch die Plätze oder ganze Fachbereiche zumacht, das kann schon passieren. Aber wir sind jetzt eher dabei, dass wir so ein Plateau haben, als dass jetzt die Studierendenzahlen immer noch sehr stark im Sinken sind.
6: Okay, ein Plateau ist in Ordnung, aber trotzdem NC-Entspannung für viele Abiturienten. 70% der Studiengänge in Deutschland haben keine Zulassungsbeschränkung mehr. Wenn das damals bei mir so gewesen wäre, wer weiß, was ich dann studiert hätte. Aber man lernt ja sein ganzes Leben lang und hier bei Quarks sogar jeden Tag. Zum Beispiel, was Epilepsie-Patienten helfen kann, wenn Medikamente und Operationen nicht helfen oder zu riskant sind. Oder zum Beispiel, wie junge Menschen digital unterwegs sein können, ohne in Sucht oder andere Gefahren zu geraten. Hier in Quarks erzählen wir ganz viel darüber. Hier sind wir der 5.

0: 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Um 90% muss die Europäische Union bis 2040 den Treibhausgasausstoß senken. 90%. Und 5% davon darf sie durch Klimaschutz anderswo realisieren. So steht es seit Ende 2025 im Gesetz, seit letztem Jahr. In diesem Jahr im Februar hat auch das Europaparlament zugestimmt. Klimaschutz woanders? Kritiker sagen, wenn Europa Klimaschutz im Ausland einkauft, dann ist das der schlichte Versuch, um sich hier herauszukaufen. Das muss aber nicht so sein, sagen jetzt Forschende vom Potsdam-Institut für Klimafolgenforschung. Das kann sogar ganz gut klappen, sogar preiswerter sein. Wie das gehen kann, darüber habe ich vor der Sendung mit Professor Matthias Kalkuhl gesprochen, der die Idee mitentwickelt hat. Er leitet die Abteilung Klimaökonomie und Politik am Potsdam-Institut für Klimafolgenforschung, kurz PIK oder PIK. Erstmal habe ich ihn gefragt, ganz grundsätzlich zu der Idee der Europäischen Union, warum sollte Europa überhaupt CO2-Minderung im Ausland finanzieren, anstatt alles selber einzusparen?
1: Ja, das hat vor allem mit dem sehr ambitionierten Ziel zu tun, das sich die EU dort gesetzt hat. 90% Emissionsreduktion bis 2040. Das ist weltweit eines der ambitioniertesten Ziele. Das hat keine andere so große Region wie die EU. Und dieses Ambitionsniveau ist natürlich auch teuer. Gerade je stärker diese Emissionen absenken sollen, desto teurer wird es, desto schwieriger wird es. Und das ist vor allem ein Problem, wenn andere Länder nicht eben auch so ambitionierte Ziele setzen, weil dann leidet man unter der Wettbewerbsfähigkeit, hat das Problem, dass man als Vorreiter womöglich alleine dort steht. Und deswegen die Suche eben nach anderen Möglichkeiten, wie wir international stärker vorankommen.
0: Es gibt aber jetzt schon auch Projekte, wo es um die CO2-Minderung in anderen Ländern geht, durchaus. Das machen Unternehmen. Und da denken viele sofort an das Thema Greenwashing oder fragwürdige Klimazertifikate. Was ist bei denen denn das Problem?
1: Ja, das ist in der Tat ein Problem, wie das bisher letztlich umgesetzt wird. Das basiert nämlich größtenteils auf sogenannten Emissionsminderungsprojekten. Also es ist projektbasiert. Das heißt, jemand, der einen Windpark baut, kann dann berechnen, wie viel Emissionen durch diesen Windpark eingespart worden sind im Vergleich zu ohne diesen Windpark und kann darüber dann Zertifikate verkaufen. Und das Problem bei diesen projektbasierten Ansätzen ist, dass es dort ein hohes Missbrauchspotenzial gibt. Das ist sehr teuer, das im Detail alles zu überprüfen. Und es reduziert eigentlich die Anreize von Staaten, selber zum Beispiel in die Windenergie zu investieren. Weil wenn man jetzt Geld durch die internationalen Projekte reinbekommt, dann muss eine Regierung sich selber weniger anstrengen, um voranzukommen. Und das sind die grundlegenden Probleme.
0: Was wäre bei Ihrer Idee oder Ihrem Ansatz denn anders?
1: Hier würden wir direkt auf die Regierungen abzielen. Also wir würden die Regierungen dafür finanziell entschädigen, dass sie Klimaschutz vorantreiben. Und das lässt sich erstens viel einfacher messen, weil wir zum Beispiel im Waldschutz auch Satellitenbilder nutzen können. In anderen Bereichen können wir Emissionen messen oder die Höhe von Steuern auf fossile Energien messen. Und damit können wir sehr gut auf der nationalen Ebene eigentlich messen, wie stark sich ein Land anstrengt und stärkere Anstrengungen dann regelbasiert und ergebnisbasiert belohnen.
0: Es ist ja nicht so, dass die Idee, flexibel und kreativ zu sein beim Einsparen von Treibhausgasen, nicht nur außerhalb der EU vorhanden ist. Also auch in Deutschland oder in Europa, da sind viele Länder sehr kreativ, was das angeht. Was macht Sie so sicher, dass andere Regierungen auf anderen Kontinenten da besser mit umgehen?
1: Ja, Kreativität ist ja eigentlich schön. Wir wollen ja, dass eigentlich Firmen und Regierungen sich überlegen, wie kann man denn am besten und am günstigsten CO2 einsparen. Das ist an sich ja wünschenswert. Das Problem ist nur, wenn es dann zu Manipulation führt. Und das sollte ausgeschlossen werden, indem man sich auf überprüfbare Ergebnisse konzentriert, die man eben objektiv messen kann. Und so etwas ist zum Beispiel die Waldfläche, die man anhand von Satellitenbildern messen kann. Und darüber gibt es praktisch kein Manipulationspotenzial.
0: Also würden Sie vielleicht sogar begrenzen, in welchen Bereichen investiert werden sollte?
1: Ja, genau. Das hängt davon ab, wie gut man eben die Ergebnisse beobachten kann. Mhm. Und das ist in manchen Bereichen einfacher als in anderen. Und das bestimmt eben auch, wo wir halt diese Finanzierungsmechanismen letztlich einsetzen können.
0: Sie sagen sogar, dass der Klimaschutz außerhalb Europas sogar günstiger sein kann. Also, dass man außerhalb von Europa zum Beispiel CO2 nur 21 Euro kosten könnte. In Europa ist das viel, viel teurer. Das klingt schon fast zu gut. Also gibt es nicht doch irgendwo einen Haken bei dieser Rechnung?
1: Ja, der Haken ist, es ist so lange so billig, solange die EU als einziges Land eben diesen Weg geht. Und das zeigt eigentlich auch, was dieses Modell an Absicherung für die EU letztlich auch schafft. Denn wenn auch andere Länder wie China, Indien, vielleicht später auch mal die USA das mit dem Klimaschutz wirklich sehr ernst meinen, dann werden sie auch solche Finanzierungsmechanismen letztlich nutzen. Und dann wird es schon auch teurer. Dann bleibt es nicht mehr bei diesen 21 Euro. Dann verdoppelt sich das oder verdreifacht sich dieser Preis. Und dann wird es dann doch wieder wichtiger, heimisch mehr zu machen. Mhm. Das heißt, dieser Weg stellt letztlich so eine Art Absicherung oder Versicherung dar. Wenn die großen anderen Länder nicht mitmachen beim Klimaschutz, dann kann man immer noch international sehr viel Emissionen senken zu geringen Kosten. Wenn sie aber mitmachen, dann müssen wir uns doch stärker auf die heimischen Emissionsminderungen konzentrieren.
0: Apropos heimische Emissionsminderung. Die Kritiker sagen ja auch, die EU kann sich dann selber vor den teuren Schritten in den eigenen Ländern drücken. Also ist es vielleicht nicht doch auch ein Stück weit Freikaufen? Oder beziehungsweise was kann man dagegen tun, damit es eben kein Freikaufen wird?
1: Ja, weil das große Ziel der Klimaneutralität bleibt ja bestehen. Und wenn alle Länder der Welt klimaneutral werden, dann gibt es diese Möglichkeit nicht mehr, in anderen Ländern sich freizukaufen. Das heißt, solange das international mit dem Klimaschutz vorangeht, läuft alles darauf hinaus, dass eben der Kontinent selber klimaneutral wird. Und man hat durch diese Option jetzt etwas mehr Zeit gewonnen. Und man sollte auch nicht unterschätzen, es ist auch wichtig, den gesellschaftlichen, politischen, wirtschaftlichen Zusammenhalt der EU nicht zu riskieren, wenn es zu Preisexplosionen im europäischen Emissionshandel kommt. Weil dann steht letztlich die ganze Klimaarchitektur der EU in Frage. Und das sollte vermieden werden. Deswegen ist es als Risikoabsicherungsinstrument auch für den Klimaschutz hierzulande sehr wichtig.
0: Ich habe so ein bisschen das Bild vor Augen, als wenn es so ein Unterhaken der Länder dieser Erde sein kann. Also die Argumentation war ja oft, warum sollen wir hier CO2 einsparen, wenn es an anderer Stelle in anderen Ländern nicht passiert. In diesem Moment würde man ja aber mit dieser Idee sagen, wir haken uns alle unter und alle können auch unterstützt ihren Beitrag leisten.
1: Genau, das ist der erste Schritt zu mehr internationalem Klimaschutz. Und das ist gut fürs globale Klima, das ist gut für die EU, weil es eben Kostenexplosionen vermindert und ebnet auch den Weg dahin, dass auch andere Länder in diese Art der Klimafinanzierung einsteigen. Denn man muss sehen, bisher passiert das ja kaum, weil eigentlich diese projektbasierte Klimafinanzierung, wo wir anfänglich gestartet sind, so ein hohes Missbrauchspotenzial hat. Und das ist der Grund, warum eigentlich wir zu wenig Klimafinanzierung erleben, zu wenig sehen. Und es fehlt bisher eigentlich eine gute Idee, ein gutes Konzept und auch ein durchbuchstabierter Mechanismus, der missbrauchssicher ist, der das letztlich liefern kann. Und dafür haben wir jetzt den ersten Schritt geliefert.
0: Hätten Sie sonst ein Warnsignal an alle, die jetzt da dran gehen und sagen, ja gut, dann machen wir das doch, zu sagen, aber nicht so?
1: Ja, wichtig ist eigentlich früh, sich zu überlegen, wie wir das umsetzen können und natürlich auch hier erstmal nur mit kleinen Mengen zu probieren, wie das funktioniert, damit man eben nachsteuern kann. Und im Zweifel dann auch Sachen ändern kann, wenn man merkt, sie laufen in die falsche Richtung. Also deswegen ist wichtig, eigentlich früh anfangen, zügig zu überlegen, aber gleichzeitig immer mit der Möglichkeit, nachsteuern zu können.
0: Europa will bis zum Jahr 2040 Treibhausgase auf dem Kontinent um 90%

0: Social Media erst ab 13 Jahren. Dafür habe Bundesfamilienministerin Prien von der CDU durchaus Sympathien. Das hat sie heute auf der Pressekonferenz erklärt, auf der die Expertenkommission zum Kinder- und Jugendschutz in den digitalen Welten, in der digitalen Welt ihre Empfehlungen abgegeben hat. Sie haben das vielleicht bei uns schon in den Nachrichten gehört. Für Prien habe die europäische Lösung erstmal Vorrang, also dass die Nationalstaaten nicht voranpreschen. Aber wenn das nicht klappt, dann geht es eben doch um nationale Regelungen. Ein Gesetzentwurf will sie dieses Jahr noch erarbeiten. Und anders als der Deutsche Ethikrat hat diese Expertenkommission gleich zwei Empfehlungsvarianten ausgearbeitet. Beide Varianten sind sehr umfangreich und sie nehmen ganz viele Instanzen in die Verantwortung, damit Kinder und Jugendliche in der digitalen Welt geschützt werden. Britta Mersch mit den Einzelheiten.
1: Online spielen, mit Freunden chatten, Videos ansehen. Was Kinder und Jugendliche im Internet machen können, klingt erstmal harmlos. Doch die Angebote bergen viele Risiken. Zum Beispiel, wenn Pädophile per Chat Kontakt zu Kindern aufnehmen können. Sie gehen perfide vor, erklärt der ehemalige Kriminalhauptkommissar Dirk Berhenke, der die Initiative Passionate Protectors gegründet hat, um bundesweit aufzuklären und um Kinder zu schützen.
2: Also man macht sich erstmal bekannt, womöglich als gleichaltriger Mensch. Und später kann sich das dann ändern. Also die Forderungen werden dann immer größer, stärker und eindringlicher. Also schick mir mal ein Foto. Nein, schickst mir kein Foto. Ah, dann bin ich jetzt aber enttäuscht. Ich dachte, ich wäre dein Freund. Oder dann werde ich alles, was wir bisher geschrieben haben, an deine Eltern schicken.
1: Nicht das einzige Risiko, das vom Internet ausgeht. Auf vermeintlich harmlosen Videoplattformen können Kinder auf frei zugängliche Horrorfilme stoßen, die verstören.
2: Das, was ich da gesehen habe, ich werde diese Bilder niemals vergessen, hat mich stark beeindruckt. Ich bin erwachsen, ich bin abgeklärt, ich habe selber viel erfahren. Was macht er mit Kindern?
1: Es braucht mehr Schutz im Internet. Die Expertenkommission der Bundesregierung hat 56 Handlungsempfehlungen vorgestellt, um Kinder und Jugendliche in der digitalen Welt besser zu schützen. Die Medienkompetenz nimmt dabei viel Raum ein. Eltern zu informieren, und zwar schon mit der Geburt der Kinder, Weiterbildung von Fachkräften auszubauen und die Selbstregulation von Kindern fördern. Das sind einige der Vorschläge. Aber auch die Plattform stärker in die Pflicht zu nehmen, Alterskontrollen

0: konforme Angebote umzusetzen. Olaf Köller ist der Co-Vorsitzende der Expertenkommission.
1: Ziel der ganzen Arbeit in der Kommission war ja, die Risiken des Internets zu minimieren, beziehungsweise die Risiken der digitalen Medien. Und wir waren uns einig, dass es nicht alleine über Schutzmechanismen im Netz funktioniert, über Altersgrenzen, sondern dass wir die Menschen befähigen müssen, tatsächlich, dass sie kompetent mit digitalen Medien, vor allem auch mit Social Media umgehen.
0: Dabei gehe es nicht nur um Verbote, sondern auch um Teilhabe. Deshalb gibt es auch keine eindeutige Antwort darauf, ob es in Deutschland ab einem bestimmten Alter ein Verbot von Social Media Angeboten geben sollte. Die Kommission schlägt zwei Varianten vor, erklärt Olaf Köller. Bei der einen geht es darum, EU-weit Regelungen umzusetzen, bei denen einzelne Funktionen für bestimmte Altersgruppen gesperrt werden.
1: Die eine ist eine featurebasierte Empfehlung, dass wir sagen, jede Plattform soll dahingehend geprüft werden, inwieweit die Angebote jugendschutzgefährdende Inhalte zum einen haben, beziehungsweise Suchtpotenzial in sich bergen. Und dann sollen die Plattformen verpflichtet werden, entsprechende Angebote zu machen für unterschiedliche Altersgruppen.
0: In der anderen Variante schlägt die Kommission eine gesetzliche Mindestaltersgrenze von 13 Jahren vor. Nur nachgewiesen risikofreie Angebote könnten davon ausgenommen sein. Olaf Köller.
1: Und der zweite Ansatz ist eben strenger, dass wir sagen, und da lehnen wir uns ja sehr stark an die allgemeinen Geschäftsbedingungen der meisten Plattformen an, die ja auch unter 13 ein Verbot aussprechen, dass wir eine harte Altersgrenze vorschlagen, eben unter 13 generell gar nicht, wenn wir über die großen Social-Media-Plattformen sprechen und dann aber auch wieder altersgerechte Angebote 13 bis 16, 16 bis 18. Die beiden Varianten, die wir vorschlagen, sind im Übrigen ähnlicher, als man denkt, weil letztendlich sie unterscheiden sich nur durch die harte Altersgrenze 13, ansonsten sind sie weitestgehend gleich.
0: Nationale Alleingänge sollten aber vermieden werden, weil sie zu wenig Wirkungskraft haben bei den großen Konzernen, empfiehlt die Kommission. EU-weite Lösungen könnten mehr bewirken. Trotzdem stecke auch in der deutschen Gesetzgebung Potenzial. Der Schutz von Kindern in der digitalen Welt sollte in das bürgerliche Gesetzbuch aufgenommen werden, analog zum Recht auf eine gewaltfreie Erziehung.
1: Wir wissen, dass das schwer zu kontrollieren ist. Wir wissen gleichzeitig aber auch aus der Forschung, dass die Aufnahme dieses Paragraphen dazu geführt hat, dass Gewalt von Eltern gegenüber Kindern in Deutschland deutlich zurückgegangen ist. Und auch wir einen deutlichen Mentalitätswandel in der Bevölkerung haben, dass solch ein Satz wie ein Klaps auf den Hintern oder eine Backpfeife hat noch keinem Kind geschadet, dass solche Sätze heute eigentlich nicht mehr salonfähig sind und dass solche Sätze eben auch von der großen Mehrheit der Bevölkerung abgelehnt wird und von einem sehr viel größeren Anteil der Bevölkerung, als wir das vor Einführung des Paragraphen 1631 hatten.
0: Es liegt nun in den Händen von EU, Bund, Ländern und Kommunen, gute Lösungen für Kinder und Jugendliche zu implementieren, um sie im Internet zu schützen. Und das könnte eine Herausforderung sein, da enge Abstimmungsprozesse notwendig sind. Im September will die Kommission ihren Abschlussbericht vorlegen. Sie plädiert dafür, eine weitere Kommission zu gründen, die die Umsetzung der Maßnahmen begleitet und evaluiert.
2: Die Expertenkommission der Bundesregierung für den Schutz von Kindern und Jugendlichen hat heute ihre Empfehlungen in Berlin vorgestellt. Ein Punkt dabei, den Bundesfamilienministerin Prien befürwortet, ist Social Media erst ab 13 Jahren. Die Empfehlungen sind umfangreich und letztlich sagen sie, es ist eine gesamtgesellschaftliche Aufgabe, die angegangen werden muss. Quarks-Autorin Britta Mersch war das mit den Details hier für WDR 5.

0: Wieder fünf Quarks hier. Als Gewitter im Kopf werden epileptische Anfälle oft beschrieben. Die Gründe, warum Menschen epileptische Anfälle bekommen, die sind genauso vielfältig wie die Art und Weise, wie sie sich zeigen. Da gibt es das einfache Wegdriften, das merkt man kaum als Außenstehender, bis zu diesen krampfartigen Anfällen, die ganz viele Menschen vor Augen haben, wenn sie an Epilepsie denken. Tim ist ein junger Mann, der hatte lange Jahre jede Nacht Anfälle, bis zu 20 in jeder Nacht. Und was ihm geholfen hat, darum geht's jetzt.
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0: Es war auch kein einfacher Weg bei Tim, den Sie gleich kennenlernen werden, weil nämlich Medikamente kaum geholfen haben, seine Anfälle zu mindern. Eine Operation, die oft hilft, die kam für ihn nicht in Frage. Er hatte viel zu große Angst vor bleibenden Schäden. Er hat eine neuere Methode dann ausprobiert, nämlich ein modernes Neuroimplantat. Wie das funktioniert und wie es bei ihm wirkt, das hat er unseren Autorinnen Judith Arnold und Katrin Krieft in der Quarks-Doku erzählt. Sie haben ihn mehr als ein Jahr lang begleitet, auch in der Zeit, als es ihm gar nicht gut geht.
2: Kann mir noch greifen, Scheiße.
3: Tim leidet unter Fehlfeuer in seinem Gehirn.
2: Jede
3: Nacht hat er epileptische Anfälle.
2: Geschlafen habe ich so eigentlich gar nicht.
3: Die Krämpfe lassen ihn nachts nicht schlafen. Tagsüber hat er Angst, sich während eines Anfalls zu verletzen.
2: Man weiß ja nie, ob ein Anfall kommt.
3: Tim lebt bei seiner Mutter Brigitte. Er ist das jüngste ihrer drei Kinder. Schon als kleiner Junge bekommt er epileptische Anfälle. Mehrere. Fast täglich. Inzwischen ist er 29 Jahre alt. Seit seiner Kindheit muss seine Mutter ohnmächtig zusehen, wenn er krampft.
4: Dieser Anblick, wie das Kind da die Arme in die Luft reißt, die Beine und dann nicht mehr atmet, einfach nur diesen Anfall aushält. Und dann zählt man echt die Sekunden, dass das aufhört. Ne? Und ich war machtlos und konnte nichts machen. Und ich habe jedes Mal bei einem Anfall gedacht, jetzt stirbt er. Ne?
3: Brigitte Sturm ist nicht alleine mit diesen Sorgen. 3 bis 4 von 100 Menschen erkranken im Verlauf ihres Lebens an Epilepsie. Bei Kindern sind die Auslöser oft Hirntumore, Blutungen oder Sauerstoffmangel. In 30-40% der Fälle sind es auch genetische Störungen. Bei Epilepsie kommt es im Hirn zu einer Massenentladung von Nervenzellen. Das ist dann der epileptische Anfall. Diese Anfälle können ganz unterschiedlich sein. Manche Betroffene wirken nur kurz etwas abwesend, andere sind richtig bewusstlos. Oft stürzen Betroffene, wenn die Muskeln plötzlich erschlaffen oder es kommt zu Krämpfen.
5: Eine Übung mit dem Petsyball.
3: Tim krampft fast jede Nacht. Durch die unzähligen Anfälle hat er extreme Muskelverspannungen und geht regelmäßig zur Krankengymnastik.
5: Bauch anspannen, Rücken gerade, Schultern tief.
3: Die Übungen bringen ihm zwar etwas Entspannung.
5: Und vorne runter.
3: Aber schon die nächste Nacht kann wieder alles ändern. Was als normaler Schlaf beginnt, endet oft mit heftigen Krampfanfällen.
6: Guten Morgen.
3: Eine Pflegerin kommt jeden Morgen und unterstützt Tim. Wie so oft ist er von der Nacht völlig mitgenommen.
6: Einmal deine Tablette.
2: Erst war es ein Anfall, daraus wurden 2. Und ab 2 Uhr nachts dann eine kleine Serie. Und im Endeffekt dann 20 in der Nacht.
3: Die Pflegerin bleibt so lange bei Tim, bis er richtig wach ist. Auch weil er bei einem neuen Anfall stürzen und sich verletzen könnte.
7: Dann gehen wir Kaffee trinken.
3: Über seine Epilepsie und sein Leben damit führt Tim schon seit Jahren ein Videotagebuch.
2: Geschlafen habe ich so eigentlich gar nicht. Ich sehe alles dreifach. Diese Benommenheit macht mich krass fertig. Aber auch der längste Tag hat nur 24 Stunden und er ist bald vorbei.
3: Nicht nur die unruhigen Nächte machen Tim müde. Es sind auch seine Medikamente. Sogenannte Antikonvulsiva sollen die Anfälle unterdrücken. Sie beeinflussen die Erregungsausbreitung in den Nervenzellen. Es gibt Natriumkanalblocker und Calciumkanalblocker. Sie verhindern den Einstrom von Natrium oder Calcium in die Nervenzellen. Die sind dadurch weniger erregbar. Es werden weniger Nervenimpulse weitergeleitet. GABA-Verstärker wirken an den Synapsen. GABA ist ein Neurotransmitter, der die Übertragung der Impulse von einem Nerv auf einen anderen dämpft. Wird seine Wirkung verstärkt, nimmt das Gewitter im Kopf ab. Diese Medikamente haben starke Nebenwirkungen. Kopfschmerzen, Müdigkeit und Benommenheit sind häufig. Aber auch Schwindel, Aggressivität und Denkstörungen sind möglich. Einige Medikamente machen sogar abhängig. Meist reichen ein oder zwei Präparate, um die Anfälle einzudämmen. Tim nimmt 4, manchmal 5 Präparate gleichzeitig und hat trotzdem Krämpfe. Die Situation ist zermürbend für Tim. So wie es jetzt ist, kann es nicht weitergehen.
6: Die Angst, der ständige Begleiter. Jede Nacht aufs Neue.
2: Manchmal frage ich mich echt, was würden andere Personen in meiner Situation machen? Von der Brücke springen. Wollte ich einmal. Vor 20 Jahren. Aber seitdem ich das nicht gemacht habe, kämpfe ich mich durch. Ja, und ich lebe noch.
3: Seit Jahren sucht Tim nach einer Lösung. Vor einer Hirnoperation schreckt er zurück. Zu groß ist die Gefahr, dass dabei wichtige Hirnareale verletzt werden.
8: Die Angst ist halt, ob in meinem Fall Motorik, ist die Gefahr der Lähmung da oder Gott weiß was. Irgendein Teil wird auf jeden Fall oder Areal wird betroffen sein. Das möchte ich nicht haben. Das Risiko ist mir einfach zu groß.
3: Dabei ist für viele Epilepsie-Patienten eine Operation wirklich eine Alternative. Das funktioniert aber nur dann, wenn die Anfälle immer von einem klar begrenzten Hirnareal ausgehen. Bei der OP wird dieses Areal entfernt oder das erkrankte Gewebe verödet. Sogenannte Diskonnektionsverfahren, also unterbrechende Verfahren, kommen in Frage, wenn es keinen so klaren Anfallsherd gibt. Dabei wird beispielsweise der Balken, also die Verbindung zwischen den beiden Hirnhälften, getrennt, um zu verhindern, dass die epileptische Aktivität von einer Hirnhälfte auf die andere überspringt. Dadurch werden die Anfälle weniger heftig. Solche großen Operationen haben Risiken. Blutungen, Infektionen, aber auch Nervenverletzungen, Gedächtnisstörungen oder Lähmungen. Die sind aber glücklicherweise selten und treffen nur etwa 2-5% der Operierten. Bei den Stimulationsverfahren werden bestimmte Hirnbereiche elektrisch gereizt. Bei der tiefen Hirnstimulation werden dafür meist 2 Elektroden in tiefe Bereiche des Gehirns vorgeschoben. Wohin genau, hängt von der Ursache der Epilepsie ab. Oft kann diese elektrische Stimulation die Anfallsaktivität verringern. Ein solcher Eingriff im Hirn kommt für Tim nicht in Frage. Das weiß auch sein Neurologe Professor Bernhard Steinhoff. Er will Tim heute in einer Videokonferenz von einem neuen Verfahren berichten.
9: Hallo, Herr Sturm. Schön, Sie zu sehen.
2: Hallo.
3: Der Experte erzählt von einem Implantat, das nicht in das Gehirn eindringt, sondern nur auf Tims Schädeldecke angebracht werden würde. Der Schädelknochen muss dafür nicht geöffnet werden.
9: Und dann ist die Idee, wenn das implantiert ist, deutlich weniger oder weniger starke Anfälle, sodass wir Ihnen empfehlen wollen, diesen Eingriff durchführen zu lassen.
8: Ja, also ich wäre voll dafür, weil ich habe in einem Monat bis zu 200 Anfälle. Und wenn daraus 50 Anfälle werden, optimal.
3: Juli 2024, der große Tag. Heute soll Tim sein Neuroimplantat bekommen.
4: In ein paar Stunden ist schon alles vorbei. Ja, du schläfst tief und fest und wenn du dann wach bist, ist alles vorbei.
3: Für Tim könnte ein neues Leben beginnen. Mit einem Hirnschrittmacher, der nur unter der Haut sitzt, aber eben nicht in sein Gehirn vordringt. Der das Hirngewebe nicht verletzt und jederzeit wieder entfernt werden kann. Und der trotzdem seine Krämpfe unterbindet. Die Ärzte markieren die Position der Elektrode auf dem Schädel und die Stelle für das Steuergerät unter dem Schlüsselbein. Weil der Hirnschrittmacher nicht ins Gehirn implantiert wird, ist die Gefahr von Blutungen, Lähmungen oder Infektionen sehr gering. Alles verläuft nach Plan. Eingeschaltet wird das Implantat aber erst in etwa 2 Wochen, wenn alles verheilt ist. Dann wird es etwa 20 Minuten am Tag aktiv sein. Das Implantat sendet Stromstöße aus, die ein etwa 5 cm großes Feld auf der Hirnoberfläche reizen werden. Dem Ort, in dem Tims Epilepsieherd liegt. Spüren wird er davon nichts. Durch die Reizung des Schrittmachers werden Nerven inaktiviert. Außerdem wird die Übertragung der Nervenimpulse an den Synapsen gedämpft. Krampfimpulse werden so nicht mehr über große Areale weitergeleitet. Der Krampf wird schwächer oder bleibt ganz aus. Bei der Hälfte der Betroffenen kann der Schrittmacher die Krampfanfälle um mindestens 50% reduzieren. Ob das auch bei Tim funktioniert, wird sich heute herausstellen. 2 Wochen nach der OP soll sein Implantat aktiviert werden.
8: Mir geht's ganz gut. Ich bin zufrieden, aber trotzdem ungewiss, wie es wird. Aktuell heißt es halt echt warten, weil die Epilepsie immer und unberechenbar mir im Weg steht. Und ich falle. Aber ich kann noch gut aufstehen.
3: Es ist soweit. Zum ersten Mal wird das Implantat eingeschaltet. Nun heißt es, testen, welche Stromstärke für Tim passend ist. Die Stromimpulse sollen gegen seine Epilepsie wirken. Aber im Alltag soll er nichts davon spüren.
10: Was gespürt hast du?
8: Nee.
10: Okay. So, jetzt sind wir bei 2.
8: Auch nichts.
10: So, war jetzt was?
8: Ja, vielleicht jetzt.
3: Wenn Tim etwas spürt, ist die Reizschwelle leicht überschritten, also eine Stufe zurück. Das Implantat ist ab jetzt aktiv. Eine Wirkung wird Tim aber erst in ein paar Wochen spüren. Tim hat sich viel vorgenommen. Eigene Wohnung, ein Job, mehr Selbstständigkeit. Seine große Hoffnung, dass seine schweren Epilepsieanfälle möglichst bald schwächer werden.
8: Die Technik ist soweit. Und für mich bedeutet es einfach den Erfolg, den hoffentlichen Erfolg, dass ich meine Epilepsie besiegt habe.
3: Einige Monate nach der OP ist Tim zuversichtlich, dass sich sein Traum erfüllt.
11: Hi. Lange her.
8: Erste Aufnahme seit langer Zeit, ne?
11: Meine Lebensqualität hat sich enorm verbessert. Meine Anfälle, die haben sich reduziert.
8: Jetzt geht's mir blendend. Morgen fahre ich Richtung Hamburg. Wann war ich das letzte Mal im Urlaub? Jahre her.
3: 1,5 Jahre später. Wir sind mit Tim verabredet.
7: Wie war's in Hamburg?
8: Es war einfach nur schön. Prickelnd. Hamburg war entspannt. Mal eine andere Stadt. Einfach ein bisschen Freiheit. Und halt dann das große Highlight von mir, dass ich alleine nach Den Haag gefahren bin, ans Meer. Wir waren immer in Holland, Urlaub machen. Und das war auch der Grund, weshalb ich Den Haag gewählt hatte, als Urlaubsziel. Muss man echt hervorheben, dass ich mich das traue, nachdem die Anfälle halt sich reduziert haben.
3: Tim genießt sein neues Leben.
8: Ich hätte nie gedacht, dass das so einen Erfolg bringt. Die Skepsis war groß. Und jetzt, nach 1,5 Jahren, wow, also das ist unvorstellbar. Also der Nutzen von dem Implantat, der überwiegt alles.
0: Martin Winkelheide hat Tims Weg für Quarks hier in WDR 5 erzählt. Und die ganze Geschichte gibt es auch als Video im Quarks-Doku-Kanal bei YouTube. 20 Anfälle in einer Nacht heißt sie. Eine Geschichte, die Mut macht, sagt ein User dort. Er schreibt, Tim, meine Tochter, hat den gleichen Schrittmacher wie du. Anfangs dachten wir, er hilft nicht. Doch dann, nach 9 Monaten, ist sie nun tagsüber weitgehend anfallsfrei, was wir uns nie erträumt hätten. Leider hat sie nachts immer noch Anfälle. Aber du bist ein tolles Vorbild für ganz viele Menschen da draußen. Danke für deine Öffentlichkeitsarbeit. Danke, dass Sie hier zuhören bei WDR 5 Quarks.

0: Miles Sanko featuring Mo Horizons, Blackbird Sing.
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0: Und jetzt hören Sie hier wieder fünf Quarks. Ich erzähle Ihnen einen kleinen Schwank aus meinem Leben. Neulich beim Sponsorenlauf in der Grundschule. Alle Kinder laufen brav ihre Runden, sammeln damit für einen guten Zweck. Ein paar Cleverle kürzen die Runden ab, geht doch auch, bis sie jemand erwischt und sie dann doch wieder den Weg laufen, der abgesprochen ist. Dieses Bild ist auch ein Bild, das für unser Gehirn funktioniert. Das Gehirn liebt Abkürzungen, gerade wenn es anstrengend wird oder komplex. Hat da jemand eine einfache oder vielleicht vermeintlich logische Antwort, dann freut sich das Gehirn über diese Erleichterung. Und warum das so ist, darüber kann ich jetzt sprechen mit Christiane Towa aus dem Quarks-Team, wo sie für Themen aus der Psychologie zuständig ist. Christiane, hallo.
3: Hi Elif.
0: Wir wissen ja, die Welt wird komplexer, das ist uns allen klar. Und trotzdem finden wir es gut, wenn wir irgendwo eine einfache Antwort finden. Warum ist das so? Warum liebt unser Gehirn das so sehr?
3: Weil es einfach sehr anstrengend ist für unser Gehirn, so komplexe Erklärungen zu verstehen. Und Antworten, die wir sofort erfassen, wo wir gar nicht lange nachdenken müssen, die haben mehrere Vorteile. Die geben uns Sicherheit und das fühlt sich gut an. Und auch unser Belohnungssystem wird aktiviert. Und dann kommen noch evolutionäre Gründe dazu, weil unsere Vorfahren, wie man sich denken kann, die mussten sehr schnell reagieren, wenn Gefahr drohte. Und wer jetzt nicht lange nachdenken musste, der hatte bessere Überlebenschancen. Das heißt aber jetzt nicht, aufpassen, es ist wichtig, dass jetzt einfache Antworten automatisch richtig sind. Und gerade auf Social Media, da kann das sehr problematisch werden, weil Fake News und Verschwörungserzählungen dort sehr verbreitet sind.
0: Aber das klingt ja schon so mit unserem antiquierten Gehirn, dass es auch ein bisschen bequem, vielleicht sogar denkfaul ist.
3: Ja, das könnte man sagen, aber ich würde sagen, es ist eigentlich eher effizient, weil unser Gehirn das versucht, Energie zu sparen. Das braucht nämlich sehr viel Energie. Und wenn wir jetzt jede Situation komplett neu analysieren müssten, dann würde das sehr, sehr viele Ressourcen verbrauchen. Und wir würden eben auch sehr, sehr lange brauchen. Und deshalb denkt das Gehirn so, ach, dann nehme ich mal den kürzeren Weg und greift auf bekannte Muster und Erfahrungen zurück. Und deswegen spricht man in der Psychologie, das fand ich sehr schön, auch von kognitivem Geiz. Und das Konzept, das geht auf zwei US-amerikanische Psychologinnen zurück.
0: Kognitiver Geiz, das finde ich aber auch sehr einprägsam. Hast du ein Beispiel für mich, wie man die, oder wo wir vielleicht eher so die einfache Variante wählen würden?
3: Ja, ich muss noch mal ganz kurz vorher sagen, es ist eben auch so ein bisschen so eine Typfrage, ne? Es gibt eben Menschen, die vereinfachen Dinge lieber und andere, die wollen einfach alles durchdringen, ne? Bis sie dann irgendwann ein Urteil fällen. Ne? Aber ich sag mal ein Beispiel, ne? Stell dir vor, du stehst im Supermarkt vor dem Joghurtregal und auf einem Becher da steht ganz groß wenig Zucker und auf dem anderen steht gar nichts. Und wenn du jetzt wissen möchtest, was mit, ne, welcher Joghurt ist sozusagen besser für mich, gesünder für mich, dann müsstest du theoretisch erstmal die Zutatenlisten lesen und die Nährwerttabellen checken. Ja. Wenn man jetzt das wird sehr kompliziert. Und wenn du jetzt keine Ernährungsexpertin bist, dann landet, würde ich mir vermuten, wahrscheinlich eher der erste Joghurt im Einkaufswagen, ne? Wenig Zucker. Aber das muss ja jetzt nicht unbedingt die bessere Entscheidung sein.
0: Ja,
3: ne?
0: Es dauert halt einfach eine Sekunde länger, wenn man sich das nochmal kurz anschauen müsste. Also ich kann mich da jetzt nicht freisprechen und Marketing-Experten kennen diesen Effekt ja sowieso sehr gut.
3: Davon kannst du ausgehen, ne? Und beim Einkaufen kommt ja auch oft noch dazu, man hat Hunger, man steht unter Zeitdruck. Und grundsätzlich weiß man aus der psychologischen Forschung, dass wir zwei Arten des Denkens nutzen. Einmal dieses schnelle, intuitive und dann das langsame, analytische. Und das schnelle System, das arbeitet automatisch, also ohne, dass wir bewusst darüber nachdenken. Und genau das nutzen wir im Alltag auch meistens. Zum Beispiel eben, wenn wir einkaufen gehen. Und dazu kommen dann noch sogenannte Heuristiken. Und das sind dann genau diese Abkürzungen, diese Denkabkürzungen, Abkürzungen, die uns helfen, schnell Entscheidungen zu treffen, auch wenn wir nur sehr wenige Informationen haben.
0: Hast du ein Heuristikbeispiel, eine Abkürzung beim Denken?
3: Ja, habe ich. Also wenn jetzt jemand besonders kompetent wirkt, dann gehen wir automatisch davon aus, dass er es oder sie dann auch wirklich kompetent ist. Und dann bedeutet das eben auch, dass wir gar nicht so sehr die Aussagen hinterfragen. Also wir sind dann von Anfang an weniger kritisch. Und deswegen kaufen wir solche Menschen unter Umständen dann auch eher mal eine Desinformation ab oder fallen auch auf Stereotype, Vorurteile rein. Also etwa die Behauptung, ne, Menschen mit Migrationsgeschichte seien grundsätzlich kriminell. Auch Verschwörungserzählungen zum Klimawandel, die funktionieren dann oft nach so einem Muster. Und wenn man dann so ganz kurze, einfache und emotionale Botschaften hat, ne, wo dann auch zum Beispiel gesagt wird, der menschengemachte Klimawandel, der ist erfunden oder die Daten dazu sind manipuliert. Genauso wird es dann eben transportiert in diesen einfachen Botschaften.
0: Und die sind aber durchaus die, die sich durchsetzen. Also wenn man kennt das ja auch, wo dann bestimmte Algorithmen dann plötzlich immer weiter dieselben Sachen einem anspülen.
3: Mhm, ganz genau, das sind eben diese kurzen Botschaften. Und eine Studie, die hat gezeigt, dass sich Falschinformationen in sozialen Netzwerken schneller verbreiten als wahre Informationen. Das fand ich auch sehr interessant. Einfach deshalb, weil sie leichter verständlich sind in der Regel. Und die Realität, muss man sagen, die ist eben oft nicht so sexy. Also die ist oft ja komplexer, widersprüchlicher, weniger emotional. Und insofern nutzen wir dann eben einfach diese kurzen Botschaften und glauben dann eben viel, viel eher daran. Ne?
0: Ja, aber das ist ja auch durchaus etwas, was besorgniserregend ist.
3: Ja, mir macht das auch ein bisschen Angst. Also wenn man jetzt weiß, dass wir besonders anfällig für einfache Botschaften sind, ne, und zum Beispiel dann nochmal, dass es sich dann nochmal steigert, wenn wir gestresst sind, wenn wir überlastet oder wenn wir müde sind, dann macht es das natürlich nochmal ein Stück bedrohlicher. Und in solchen Situationen, da weiß man nämlich, dass unsere Bereitschaft dann nochmal weiter sinkt, uns mit komplexen Informationen auseinanderzusetzen.
0: Genau, der Druck ist dann größer, der zeitliche, der emotionale. Das heißt aber auch, dass zum Beispiel einfache Botschaften, vielleicht auch falsche Botschaften in Krisenzeiten sehr gut funktionieren.
3: Ja, das ist so. Und in Krisenzeiten stehen viele Menschen eben unter Dauerstress und da sind wir dann eben besonders empfänglich für alles, was sehr klar rüberkommt und was uns auch Sicherheit verspricht. Und da sind dann diese Botschaften eben klar im Vorteil und sie werden deshalb auch gern von populistischen Parteien genutzt. Also wenn dann zum Beispiel die schlechte Wirtschaftslage damit erklärt wird, dass jetzt allein die EU-Politik zum Beispiel schuld daran ist. Ne?
0: Also die wahren oder sagen wir kompliziertere Erklärungen sind nicht so leicht und so appetitlich für unser Gehirn wie die einfachen Erklärungen. Aber wie kann ich diesen Mechanismus denn aushebeln?
3: Also der erste Schritt, der ist wie so oft, dass wir es überhaupt erkennen und dass wir uns sozusagen klar machen, unser Gehirn, das bevorzugt einfache Antworten jetzt nicht, weil sie richtig sind zwangsläufig, ne, sondern weil es einfach Energie sparen möchte und effizient arbeiten möchte. Und gerade wenn Aussagen sehr eindeutig klingen und gleichzeitig auch sehr stark emotionalisieren, dann lohnt es sich auf jeden Fall, sich das nochmal genauer anzuschauen. Gibt aber auf der anderen Seite auch viele Situationen, in denen wir von einfachen Lösungen profitieren. Also am Ende geht es im Grunde genommen darum zu erkennen, ne, wann helfen uns sozusagen diese Abkürzungen, diese Vereinfachungen und wann ist es wichtig, nochmal tiefer einzusteigen.
0: Hast du mal so einen konkreten Tipp, die bei dieser Entscheidung helfen können?
3: Ja, also zuerst kann man sich immer fragen, was riskiere ich eigentlich, wenn ich falsch liege? Also wenn es um so alltägliche Antworten geht, dann sind einfache Antworten ja oft total in Ordnung. Und die zweite Frage, die lautet dann, kann ich jetzt, wenn ich mich falsch entscheide, kann ich das nochmal korrigieren? Wenn wir nun mal beim Joghurtkauf sind, ne, das wäre jetzt ja kein großes Ding. Aber wenn ich jetzt eine Partei wähle, von der ich später merke, den bin ich da doch ziemlich auf den Leim gegangen, dann ist es natürlich viel problematischer. Und dann geht's auch nochmal darum, wie viel zusätzliche Erkenntnis würde ich gewinnen, wenn ich mich intensiver mit dem Thema beschäftige. Und ich sag mal, wenn es um Social Media Inhalte geht, da würde ich sagen, es lohnt sich fast immer, da genauer hinzuschauen, weil schon allein deshalb, weil die Wahrscheinlichkeit, dort auf Desinformationen oder auch Verschwörungserzählungen zu stoßen, dann doch relativ hoch ist.
0: Das ist relativ hoch. Unser Gehirn nimmt beim Denken gern die Abkürzung. Das spart Energie, ist oft auch sinnvoll, aber vor allen Dingen dann, wenn es zum Beispiel in Social Media ist, dann sieht das anders aus. Da gibt es immer wieder Fake News, Verschwörungserzählungen, deswegen lohnt es sich genau, dort nochmal genauer hinzuschauen. Christiane Tova aus dem Quarks-Team, vielen Dank, dass du uns das nochmal erklärt hast.
3: Bitteschön.
0: Gleich übernimmt hier Edda Dammüller mit dem Westblick hier in WDR 5. Das Quarks-Team bedankt sich ganz herzlich für Ihre Aufmerksamkeit. Ich wünsche Ihnen noch einen schönen Abend mit ganz viel klugen und interessanten Gedanken hier in WDR 5. Tschüss.

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1: Die Nachrichten mit Steffi Orbach. Guten Tag. Das Schulministerium NRW erlaubt den Schulen auch in der Oberstufe am Nachmittag Hitze freizugeben. Schulministerin Feller hat einen entsprechenden Erlass für die Klassen 11 bis 13 heute so begründet.
2: Aufgrund der extremen Wetterlage, die wir im Moment haben, der großen Temperaturen, haben wir entschieden, dass wir für die Schüler und Schüler der 2 das Angebot machen, an die Schulen den Unterricht zu verkürzen. Dann können die Schüler und Schüler noch vormittags in der Schule sein, aber ab mittags frei bekommen.
1: Eigentlich sind die älteren Schüler von der Hitzefreiregelung ausgenommen. Die heutige Entscheidung soll vorerst bis zum 31. Juli gelten. Solange können die Schulen selbst entscheiden, ob sie in der Oberstufe Stunden verkürzen. Feller sagte, dadurch könnten weiterhin alle Fächer unterrichtet werden. Die Hitzewelle beschäftigt auch die Bundespolitik. Sozial- und Wohlfahrtsverbände wie die Caritas fordern mehr staatliche Unterstützung beim Hitzeschutz. Jan Zimmermann, WDR Berlin.
3: Es soll bundesweit um rund 100.000 Gebäude wie Kitas und Pflegeheime gehen, die nicht ausreichend auf Hitzewellen vorbereitet sind. Mit energetischen Sanierungen könnte für mehr Hitzeschutz gesorgt und die Betriebskosten gesenkt werden, sagt der Vorstand des Caritasverbands. Die Träger sozialer Einrichtungen fordern die Bundesregierung auf, ihnen finanziell unter die Arme zu greifen. Das mache der Bund bereits, heißt es aus verschiedenen Ministerien. Das Umweltministerium verweist auf das Programm Klimaanpassung in sozialen Einrichtungen, für das 85 Millionen Euro, verteilt auf 3 Jahre, zur Verfügung stehen. Das Gesundheitsministerium setzt auf mehr Aufklärung der Bevölkerung, um Gesundheitsgefahren zu mindern. Das Bauministerium will mit der Städtebauförderung Stadtviertel an Hitze und andere Klimafolgen anpassen.
1: Und jetzt weitere Meldungen im Überblick. Die Bahn sucht weiter nach der Ursache für den bundesweiten Stillstand gestern Abend. Infrastrukturchef Nagel macht eine technische Panne für den Ausfall verantwortlich. Dadurch war der Zugfunk ausgefallen und hatte stundenlang den Bahnverkehr lahmgelegt. Bundesverkehrsminister Schnieder fordert, die Bahn müsse ihre Systeme so umstellen, dass so etwas nicht wieder passieren kann. Bundesfamilienministerin Prien hat sich für ein Social-Media-Verbot bis zum Alter von 12 Jahren ausgesprochen. Erst ab 13 sollte das eigenständige Nutzen von TikTok, Instagram oder Snapchat gesetzlich erlaubt sein. Prien reagiert damit auf den Bericht einer Expertenkommission. Die hatte als Alternative zu einem Verbot auch Beschränkungen durch die Anbieter vorgeschlagen. Ein 11-jähriger Schüler aus Gelsenkirchen ist als bester Vorleser Deutschlands ausgezeichnet worden. Henry Wüstenberg gewann das Finale des Vorlesewettbewerbs des deutschen Buchhandels im Europapark Rust. Für seinen Sieg bekommt er einen Pokal und einen Gutschein für neue Bücher. An dem Wettbewerb hatten mehr als 500.000 Kinder aus ganz Deutschland teilgenommen.
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1: Seit heute gelten in einigen Kommunen im Wiehengebirge strenge Trinkwasserregeln, konkret in Bad Oeynhausen, Löhne, Hille, Hüllhorst sowie einigen Ortsteilen von Minden. Dort dürfen die Menschen mit Trinkwasser keine Pools mehr befüllen und auch nicht ihre Gärten gießen. Stefan Duksch für WDR aktuell.
4: Statt wie bislang 112 Liter täglich verbrauchen die Menschen in der Sommerhitze gut 200 Liter Wasser pro Person. Und das wird jetzt am Wiehen knapp. Wer dort ab heute mit Trinkwasser seinen Garten gießt, riskiert ein Bußgeld. Jeden Morgen schalten sich die 4 Kommunen des Beschaffungsverbandes am Wiehen zusammen, um den aktuellen Verbrauch zu analysieren. Das erinnert fast an Corona-Zeiten. Wie lange dies so bleibt, hängt von der Hitze und den Verbrauchern ab.
1: Das war WDR aktuell. Das Wetter in Nordrhein-Westfalen. Bis zum Abend ist es weiter sonnig und heiß mit bis zu 34 Grad. Auch in der Nacht bleibt es sehr warm. Morgen wieder viel Sonne und am Nachmittag wird es noch mal heißer. In Porta-Westfalica bis 33, in Hagen 35 und in Bonn bis 37 Grad. Am Freitag und Samstag noch heißer, bis hin zu 40 Grad. Auch nachts kühlt es zum Teil nicht unter 25 Grad ab. Die Zeit, es ist 17.04 Uhr. 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A1 Köln Richtung Euskirchen zwischen Hürth und Kreuz-Bliesheim. 10 Minuten dauert es länger, 4 Kilometer stockender Verkehr. A43 Recklinghausen Richtung Wuppertal zwischen Recklinghausen, Hochlamark und Bochum-Riemke. 15 Minuten plus, 3 Kilometer Stau. A46 Düsseldorf Richtung Wuppertal zwischen Sonnborner Kreuz und Wuppertal-Oberbarmen. 10 Minuten plus, 6 Kilometer stockender Verkehr. A57 Köln Richtung Krefeld zwischen Köln-Ehrenfeld und Longerich. 15 Minuten plus, 2 Kilometer Stau. Und A61 Koblenz Richtung Mönchengladbach zwischen Zwisttal und Kreuz-Bliesheim. 30 Minuten plus 9 Kilometer Stau, da wird ein brennendes Fahrzeug gelöscht.
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5: Heute mit Edda Dammüller. Schönen guten Tag zusammen. Der Landtagspräsident, der hat jeden Tag mit einem Haufen Papier zu tun. Aber wir können davon ausgehen, gestern Abend, das war auch für ihn was Besonderes, denn da hat er die Ergebnisse des ersten Bürgerrats überreicht bekommen, den NRW auf die Beine gestellt hat. Und Dagmar Marquardt war Teil davon.
6: Das war, wie sagt man, eigentlich ein ganz tolles Erlebnis, vor allem, weil wir 80 Leute, die wir wild aus Nordrhein-Westfalen kamen, unsere Arbeit gesehen haben.
5: Worin diese Arbeit bestand und was für eine Erfahrung dieser Bürgerrat für Sie war, das erzählt uns Dagmar Marquardt in dieser Sendung. Und dann erfahren wir noch, wie uns künstliche Intelligenz buchstäblich den Rücken stärkt. Und warum das Erdmandelgras viel weniger niedlich ist, als es klingt. Herzlich willkommen. Das Timing ist super. Ich bin morgen Mittag auf einem Geburtstag eingeladen und übermorgen Mittag auf einer Hochzeit. Und überlege noch, wie viel Kleidung ich zum Wechsel mitnehmen soll und ob das eine gute Idee ist mit dem Sektempfang um 15 Uhr. Der Deutsche Wetterdienst warnt in ganz NRW vor Hitze, in weiten Teilen sogar vor extremer Hitze. Die WDR-Wetterredaktion rechnet mit 38 Grad heute und morgen. Und Richtung Wochenende können es dann auch 40 Grad werden. Und das bedeutet Brandgefahr in der Natur. Mein Kollege Lukas Grünig hat sich mit dem Thema beschäftigt. Über welche Regionen sprechen wir da gerade?
7: Ja, die Waldbrandgefahr steigt ab morgen in Teilen des Bundeslandes, vor allem in Gegenden von Münsterland, Eifel und Köln-Bonner Bucht, auf die zweithöchste Warnstufe. Und auch der zweite Gefahrenindex des Deutschen Wetterdienstes, der Grasland-Feuerindex, zeigt für die nächsten Tage sogar in ganz NRW die zweithöchste Warnstufe 4 von 5 an. Das bedeutet, dass die Brandgefahr vor allem auf sonnigen Flächen ohne Schatten hoch ist.
5: Also ein Index für den Wald, einer für das Grasland. Wie unterscheiden sich die beiden?
7: Genau, beide setzen sich aus Daten wie Temperatur, Luftfeuchte, Niederschlagssumme und Windgeschwindigkeit zusammen. All das beeinflusst die Brandgefahr. Das Risiko steigt zum Beispiel bei viel Wind und niedriger Luftfeuchtigkeit. Die Waldbrandgefahr, die ist sicher den meisten von uns geläufig. Aber dann gibt es eben noch den Graslandfeuerindex. Da geht es um offene, nicht beschattete Flächen abseits von Wäldern. Da scheint den ganzen Tag die Sonne drauf und das erhöht die Brandgefahr zusätzlich. Ich habe mit Michael Kling gesprochen. Er ist Kreisbrandmeister im Märkischen Kreis und ihm macht genau deshalb besonders dieser Index Sorgen.
8: Nachts bildet sich Tau im Waldbereich, wo es noch beschattet ist. Da hält sich diese Tau auch etwas länger. Auf den Sonnenflächen, also auf den Feldern, auf den Graslandflächen, trocknet das innerhalb weniger Minuten oder Stunden ab, sodass wir ab dem Mittagsbereich schon wieder eine sehr hohe Gefahr haben. Und auch die Niederschläge der letzten Tage und Wochen haben nicht zu einer Entspannung geführt.
7: Und das macht sich auch laut Deutschem Wetterdienst vor allem auf Wiesen und Feldern bemerkbar. Der Meteorologe, mit dem ich dort gesprochen habe, sagte mir, dass aufgrund der direkten Sonneneinstrahlung die oberste Erdschicht und vor allem totes Gras oder Blätter an der Oberfläche auf Wiesen schneller austrocknen als im Wald. Trotzdem sind solche hohen Brandgefahren im Sommer laut DWD aber durchaus normal.
5: Ja, wenn der Wetterdienst jetzt seine Warnungen ausspricht, wie hoch ist das Risiko dann wirklich? Sind das reine Vorsichtsmaßnahmen oder bereiten sich die Feuerwehren sozusagen aktiv darauf vor, Brände zu bekämpfen?
7: Michael Kling hat mir gesagt, dass er in den nächsten Tagen wirklich mit Bränden in der Natur rechnet. Die Feuerwehren sind darauf aber so gut es geht vorbereitet. In den letzten Tagen wurden zum Beispiel schon Material und die entsprechenden Fahrzeuge einsatzbereit gemacht, damit die Feuerwehrleute im Fall der Fälle eben sehr schnell an der Brandstelle sein können. Im Märkischen Kreis sind alle Feuerwehren entsprechend für den Einsatz bei Waldbränden oder Grasfeuern geschult. Denn dann haben die Feuerwehren nicht nur Schläuche dabei, sagt der Kreisbrandmeister.
8: Wir arbeiten seit ein paar Jahren mit Löschrucksäcken, sodass wir 20 Liter auf dem Rücken mitführen. Haben wir sehr, sehr gute Erfahrungen gemacht. Bis hin zu Großbehältern für Volumen bis 35.000 Liter. Die setzen wir ein, wenn wir Hubschrauber einsetzen, die dann das Wasser aus diesen Behältern herausnehmen können.
7: Und nicht nur die Feuerwehren bereiten sich vor. Der Regionalverband Ruhr zum Beispiel betreibt 3 Feuerwachtürme am Nordrand vom Ruhrgebiet. Die sind 35 bis 39 Meter hoch und zwischen März und Oktober ab Waldbrandstufe 3 von 11 bis 19 Uhr mit sogenannten Feuerwächtern besetzt. Meist sind das Rentner oder Pensionäre, als Saisonkräfte sind aber auch Studenten im Einsatz. Am Niederrhein überwacht außerdem das Kamerasystem Firewatch eine Waldfläche so groß wie mehr als 85.000 Fußballfelder. Rauch kann so schon aus bis zu 40 Kilometern erkannt werden.
5: Okay, wir sehen es, die Feuerwehren sind vorbereitet, aber sind wir alle das auch? Es gibt ja immer Unbeirrbare, also nochmal für alle, kein Feuer im Wald, oder?
7: Genau, das vor allem, sagt der Kreisbrandmeister Michael Kling.
8: Also das Allerwichtigste ist, dass die Bevölkerung mitspielt. Das heißt, auf gar keinen Fall jetzt momentan im Bereich der Vegetation Feuer machen. Auch nicht mal eben, auch nicht mal kurz, sondern einfach gar nicht.
7: Und dazu zählt auch, nicht abseits ausgewiesener Flächen zu grillen, Zigarettenreste nicht in die Natur zu werfen und Autos nur auf gekennzeichneten Flächen zu parken.
5: Ja, und dann vielleicht ein paar Schritte mehr zu Fuß gehen. Lukas Grünig war das über die steigende Brandgefahr in Wald und Wiese für den Westblick auf WDR 5. Schönen Dank. Und wir bleiben da, wo es qualmt, nämlich in den Köpfen der Schülerinnen und Schüler bei diesen Temperaturen, auch wenn sie keine Kinder mehr sind. Die Schulen im Land dürfen ab sofort auch der Oberstufe am Nachmittag Hitze freigeben. Das hat das Schulministerium entschieden. Wie es sich damit verhält, erklärt Daniela Junghans, WDR Landespolitik.
9: Bislang durften die Schulen in NRW nur jüngeren Schülerinnen und Schülern Hitze freigeben. Für sie gilt schon länger, ab einer Raumtemperatur von 27 Grad kann die Schule entweder den Schultag pauschal eher beenden oder die jeweiligen Unterrichtsstunden verkürzen. Ab heute können die Schulen auch in der Oberstufe auf die sogenannten Kurzstunden wechseln. Dann dauert eine Unterrichtsstunde nur noch 30 statt 45 Minuten. Der Schultag verkürzt sich dadurch, die Schülerinnen und Schüler haben dann schon ab Mittag oder spätestens ab dem frühen Nachmittag frei. Schulministerin Dorothee Feller sagte dem WDR, die Kurzstunden seien gerade in der Oberstufe besser als eine generelle Hitzefreiregelung.
2: Der Vorteil ist einfach, dass nicht immer die letzte Stunde wegfällt. Das heißt, wir haben ja, würden wir sagen, wir machen einfach am Mittag jetzt die Schule zu, dann kann sein, dass immer wieder ein Fach immer wieder ausfällt. So finden alle Fächer noch statt, aber eben in verkürzter Form.
9: Die Schulen können auch direkt für mehrere Tage zu den Kurzstunden wechseln, wenn die Wetterprognosen wie aktuell gleich von mehreren sehr heißen Tagen ausgehen. Forderungen, an heißen Tagen auch Distanzunterricht zu ermöglichen, erteilte die Ministerin heute eine Absage.
2: Distanzunterricht ist, glaube ich, hier nicht die richtige Lösung, weil wir müssen ja immer auch berücksichtigen, dann müssen sie den ja auch irgendwo absolvieren. Und zu Hause ist es nicht unbedingt immer besser als in der Schule, das müssen wir auch ein bisschen im Kopf haben.
9: Die heute vorgestellte neue Regelung für die Oberstufe soll erst mal bis zu den Sommerferien gelten.
2: Weil wir insgesamt uns den Hitzefreierlass nochmal anschauen wollen, da muss man aber viele Dinge berücksichtigen. Und haben jetzt entschieden, aufgrund der extremen Wetterlage schnell eine Regelung zu schaffen für die Schülerinnen und Schüler.

0: Demokratie fällt nicht vom Himmel, Demokratie ist Arbeit. Und im ganzen Land investieren zahllose Männer und Frauen ihre Freizeit genau da hinein. Wie traurig, dass Kommunalpolitikerinnen und Politiker dafür angefeindet werden, dass man ihre Büros oder Autos attackiert. Die SPD-Fraktion im Landtag hat sich vom Innenministerium die neuesten Zahlen geben lassen. Christoph Ulrich, WDR Landespolitik, wie sehen die genau aus?
1: Ja, sie sind vor allen Dingen bei der Sachbeschädigung gegen Parteibüros oder andere Einrichtungen, die zu Parteien gehören, da ist es deutlich gestiegen. Um 42% hat das zugenommen. Hatten wir 2024 noch 98 Fälle, wo es Schmierereien an Fenstern, Türen gegeben hat. Da sind es jetzt ein Jahr später schon 139, das sind 42% mehr. Wir haben das auch als Tendenz bei den Angriffen auf Kommunalpolitiker und Politikerinnen selber, dass deren Autos, deren Häuser beschmiert werden, angegriffen werden. Da hat es eine deutliche Zunahme gegeben. Wo es weniger geworden ist, das ist bei den direkten Beleidigungen an die Politiker, Politikerinnen. Sprich, vor Ort wird weniger registriert, dass Leute irgendwas zu denen sagen, was dann nachher strafrechtlich relevant wird.
0: Und was macht die SPD-Fraktion im Landtag jetzt, wo sie die Zahlen hat?
1: Naja, der SPD geht es vor allen Dingen darum, dass es ein Ehrenamt ist, Kommunalpolitik. Da würden auch, glaube ich, alle anderen Parteivertreter und Vertreterinnen zustimmen. Und da sagt die SPD, wenn das unattraktiv wird, dann will sich keiner mehr engagieren, weil vielleicht die Stimmung im Land rauer wird, der Umgang der Partei noch untereinander rauer wird. Und dann fehlt eine wichtige Stütze der Demokratie. Und deshalb sagt zum Beispiel Justus Mohr, das ist der kommunalpolitische Sprecher der SPD, die Landesregierung, die muss es sich zur Daueraufgabe machen, dass das Ehrenamt in der Kommunalpolitik besser geschützt wird.
0: Im Bereich der Kommunalpolitik hat das Innenministerium 2025 deutlich mehr Fälle von Sachbeschädigung erfasst. Fast 140 Mal wurden Parteibüros oder ähnliche Einrichtungen attackiert. Christoph Ulrich hatte die Zahlen für uns. Dankeschön.
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0: Gestern habe ich den Westblick im Radio gehört, wie Sie da draußen gerade. Da ging es um Fesselungsmethoden der Polizei und dass sie tödlich enden können. Wegen eines solchen Falles müssen sich seit heute 9 Polizisten vor dem Landgericht Duisburg verantworten, wegen gemeinschaftlicher gefährlicher Körperverletzung im Amt.
3: Sie waren an einem Einsatz in einer Flüchtlingseinrichtung in Mülheim beteiligt, bei dem ein 23-jähriger Mann aus Guinea gestorben war. Zum Prozessauftakt schwiegen die Angeklagten und wollten sich zunächst nicht äußern. Die Staatsanwaltschaft wirft ihnen gemeinschaftliche gefährliche Körperverletzung im Amt vor. Bei dem Einsatz sollen sie den 23-Jährigen mit Kabelbindern an Händen und Füßen gefesselt und ihn in Bauchlage 14 Minuten auf dem Boden liegen gelassen haben. Der Mann starb an einem sogenannten lagebedingten Erstickungstod und einem Herzinfarkt. Nun muss das Gericht klären, ob die Beamten vorsätzlich gehandelt haben.
0: Olaf Biernert hat berichtet für WDR 5.

0: Der britische Singer-Songwriter Mike Rosenberg. Passenger nennt er sich. What you're waiting for. Darauf haben wir lange gewartet, werden Sie womöglich auch sagen, im Dreifaltigkeitskrankenhaus in Köln-Wesselingen. Denn dort sind die Pflegekräfte neuerdings mit einem Roboter-Rucksack unterwegs. Einem sogenannten Exoskelett, das ihnen mit KI bei der Arbeit hilft. Bei Heben, Umlagern, Stützen ihrer oft schweren Patienten. Was dazu führt, dass Pflegekräfte bisher immer wieder wegen Rücken in allen Schattierungen krankgeschrieben sind. Mit dem Exoskelett ist nicht alles behoben, aber vieles im Pflegealltag erleichtert. Iris Roman.
1: Ein Exoskelett sieht aus wie ein Rucksack mit Haltegriffen. Im Dreifaltigkeitskrankenhaus in Köln-Wesseling schnallt sich Michael Ruprecht das Gerät auf den Rücken. Bauchgurt mit Klettverschluss zu, dann noch kleine Motoren an den Oberschenkeln befestigen, Knopf drücken, es blinkt und kann losgehen. Die Klinik ist auf Adipositas-Behandlungen spezialisiert und das stellt die Teams vor besondere Herausforderungen, meint der stellvertretende Pflegedienstleiter.
2: Also wir haben vor einigen Rückprobleme im Alltag der Pflegekräfte, weil viele Gewichte gerade hier im Krankenhaus durch die Adipositas-Patienten gehoben werden und dementsprechend die Last dann auch groß ist. Und die Exoskelette unterstützen die Pflegekräfte sehr gut im Alltag dadurch.
1: Hier hat man gleich zwei Geräte angeschafft für stolze 18.000 Euro pro Stück. Aber es lohnt sich. Der Stützapparat verleiht zusätzliche Kraft für bis zu 40 Kilo. Wenn Michael Ruprecht einen Patienten hebt, zieht das Gerät ihn wieder hoch, wie ein Flaschenzug. Das Exoskelett selbst wiegt auch 8 Kilo, aber das merkt man bald nicht mehr, meint er.
2: Und das fühlt sich irgendwann an, wie als wenn es eine zweite Haut wäre. Und auch das Gewicht von dem Exoskelett, das spürt man irgendwann nicht mehr, weil das durch den Bauchgurt im Endeffekt auf das Becken das Gewicht verlagert wird und dadurch es total angenehm wird beim Tragen.
1: Auch Demenzbeauftragte Vera Mutwill schwört mittlerweile auf ihren Roboterrucksack. Nachdem sie das Exoskelett angelegt hat, schiebt sie auf einem Wagen mühelos 6 Wasserkästen eine kleine Rampe hoch und wuchtet diese ohne Anstrengung in der Stationsküche auf die Ablage.
3: Das ist schon ein sehr schönes Körpergefühl, wenn man eben auch nach so vielen Jahrzehnten in der Pflege als nicht mehr ganz junge Frau doch noch durchaus mit den Jüngeren mithalten kann.
1: Der Roboter der Firma German Bionic wurde mit abertausenden Daten von Nutzern trainiert, passt sich individuell seinen Trägern an und lernt mit jedem Einsatz dazu. Das Gerät wurde ursprünglich für die Industrie entwickelt, aber jetzt haben es auch schon 32 Kliniken und Senioreneinrichtungen deutschlandweit, sagt Marketingchef Erik Eitel auf der Pflegemesse in Essen Mitte April.
4: Wir sind in einer alternden Gesellschaft, wie übrigens in vielen anderen europäischen Ländern auch. Das heißt, wir haben potenziell immer mehr Menschen, die wir pflegen müssen und auf der anderen Seite immer weniger, die den Job machen können. Und auf die Leute müssen wir aufpassen. Das heißt, wir müssen denen das beste Arbeitsgerät geben, das wir zur Verfügung haben. Und da kommen wir halt ins Spiel mit einer technischen Lösung.
1: Auf der Pflegemesse drängen sich Profis um den Stand. Christina Bleker von der Caritas Borken probiert es gleich aus. Nachdem das Gerät aktiviert ist, kann sie einen 85 Kilo schweren Mann mühelos von seinem Stuhl hochheben.
5: Also ich finde das Gerät grandios und ich könnte ihn ohne dieses Gerät nicht heben und ich würde dieses Gerät auf jeden Fall der Einrichtung vorschlagen.
1: Im Dreifaltigkeitskrankenhaus in Köln ist das tägliche Lagern, Halten und Mobilisieren von Patienten jetzt viel einfacher. Das Exoskelett hat Haltegriffe, man muss sich nicht mehr am Körper der Pflegeperson festhalten. Das ist angenehmer für alle, sagt Vera Mutwill.
3: Die Patienten und Angehörigen sind sehr neugierig auf das Exoskelett und nehmen es durch die Bank weg alle sehr positiv auf. Und gerade bei dem Transfer und bei der Versorgung von adipösen Patienten ist das eine Wahnsinnserleichterung.
1: Noch ist die Technik teuer. Aber in Köln hat ein Förderverein die Kosten übernommen. Es ist eine

0: gute Investition in die Zukunft. Denn vor allem die Auszubildenden im Haus sind von der neuen Technik begeistert. Und die erfahrenen Kollegen und Kolleginnen hoffen, ihren Job dadurch länger und schonend ausüben zu können.
1: Iris Roman war das über den Roboter-Rucksack im Dreifaltigkeitskrankenhaus in Köln-Wesseling. Das sogenannte Exoskelett, eine ganz wichtige Innovation in der Pflege. Und wenn Sie interessiert sind, können Sie es doch nochmal anhören hier bei uns auf wdr5.de. 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
1: Um 17.30 Uhr mit Steffi Orbach. Guten Tag. Das Schulministerium NRW erlaubt den Schulen, auch den Klassen 11 bis 13 am Nachmittag hitzefrei zu geben. Im Erlass des Ministeriums heißt es außerdem, vormittags könnten Stunden wegen der Hitze verkürzt werden. Eigentlich sind die älteren Schülerinnen und Schüler von der Hitzefreiregelung ausgenommen. Die aktuelle Erleichterung gilt bis zum 31. Juli. Die Bahn sucht weiter nach der Ursache für den bundesweiten Stillstand gestern Abend. Infrastrukturchef Nagel macht eine technische Panne für den Ausfall verantwortlich. Dadurch war der Zugfunk ausgefallen und hatte stundenlang den Bahnverkehr lahmgelegt. Bundesverkehrsminister Schnieder fordert, die Bahn müsse ihre Systeme so umstellen, dass so etwas nicht wieder passieren kann. Ein Bürgerrat des NRW-Landtags hat vorgeschlagen, eine zentrale digitale Anlaufstelle für alle Fragen rund um die Pflege einzurichten. Dort sollen mit KI-Unterstützung auch direkt wichtige Anträge gestellt werden können. Der Bürgerrat besteht aus 78 zufällig ausgewählten Bürgerinnen und Bürgern. Sie haben ihre Empfehlungen an den Landtag übergeben. Der internationale Sportgerichtshof CAS hat den Mutterschutz im Frauenfußball gestärkt. Der Verein Lazio Rom muss seiner ehemaligen Spielerin Maja Jödberg Schadenersatz zahlen. Beide Seiten schlossen mündlich einen Vertrag. Kurz danach hatte Jödberg von ihrer Schwangerschaft erfahren. Daraufhin hatte der Club den Vertrag gekündigt. Der CAS entschied, auch ohne Unterschrift war er gültig. Das war WDR aktuell.
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2: Wir beginnen auf der A1 Köln Richtung Euskirchen zwischen Hürth und Kreuz-Bliesheim. Dauert etwa 10 Minuten länger, 6 Kilometer stockender Verkehr. A3 Oberhausen Richtung Köln zwischen Kreuzhilden und Solingen 10 Minuten dazu, 6 Kilometer stockt es. A46 Haken Richtung Hemer zwischen Iserlohn-Seilersee und Hemer 20 Minuten obendrauf, 2 Kilometer Stau. A57 Köln Richtung Krefeld zwischen Köln-Ehrenfeld und Köln-Longerich 10 Minuten mehr, 2 Kilometer Stau. Und A61 Koblenz Richtung Mönchengladbach zwischen Zwisttal und Kreuz-Bliesheim dauert 20 Minuten länger, 9 Kilometer Stau, denn da laufen Bergungsarbeiten.
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2: Mit Edda Dammöller. Hallo zusammen.

0: Der Stiel ist lang und grün, die Blüte gelb. Und vor ihrem geistigen Auge erscheint jetzt ein feines Blümchen. Das ist richtig und doch ganz falsch. Denn das Erdmandelgras ist ein gefährliches Gewächs. Denn wenn man es einmal auf seinem Acker hat, wird man es nicht mehr los. Ein Problem für viele Landwirte, auch in Nordrhein-Westfalen. Thomas Altenburgum ist einer von ihnen.
1: Ja, das sind diese Erdmandeln. Die sollen auch Mandeln unten an der Knolle sitzen haben. Die sind nicht sehr groß. Ob man die jetzt findet, weiß ich nicht. Hier setzen sie auf jeden Fall schon Ableger.
2: Der Landwirt Thomas Altenburgum aus Dülmen-Meerfeld im Münsterland hockt vor einem kleinen Häufchen Erde. Darüber verteilt liegen ein paar hellgrüne Gräser. Auf den ersten Blick sehen sie aus wie normales Gras. In seiner Hand hält er ein kleines Gewächs mit Knollen.
1: Die Erdmandel habe ich bekommen von dem Bewirtschafter, der vor 3 Jahren oder vor 4 Jahren noch die Fläche bewirtschaftet hatte. Er sagte, pass auf das Erdmandelgras auf. Erdmandelgras habe ich noch nie gehört. Dann habe ich das erste Mal gesehen, wo die dann da stand. Ich denke, ja, das soll wohl nicht hier sein. Ich habe die falsch angesprochen auch. Ne? Ich denke, die kriege ich auch wohl ganz normal mit einem normalen Pflanzenschutz, wie ich den Mais sonst behandle, auch wohl weg.
2: Schnell stellt Altenburgum fest, Erdmandelgras lässt sich nicht verjagen. Das Gewächs wird auch Tigernuss genannt. Klingt bedrohlich, ist es auch. Denn für Landwirte kann sie zum Albtraum werden, auch weil sie sowohl Hitze als auch Frost ohne Probleme überlebt.
1: Die Erdmandel ist was ganz Neues, Krasses, weil sie halt nicht zu bekämpfen ist. Ob das mechanisch ist oder über Pflanzenschutz, man kann sie nicht bekämpfen. Die geht einfach nicht kaputt.
2: Und genau da liegt oder wächst in diesem Fall dann das Problem. Durch Landmaschinen verteilt sich das Gewächs zusätzlich über das gesamte Feld. Im Fall von Landwirt Altenburgum sind bisher nur 2 Hektar seiner Gesamtfläche betroffen. Er hat das Gewächs also bisher gut im Griff. Auch Günther Klingenhagen von der Landwirtschaftskammer NRW ist bei dem Landwirt in Meerfeld zu Besuch. Er kennt die Diskussion um das Gewächs.
3: Also ursprünglich kommt sie aus Afrika. Dann hat sie sich weiter verbreitet über europäische Länder. Und die Bedrohung ist je nach Ansichtssache sehr groß, ist nicht so schlimm. Es gibt auch Landwirte, die sagen, ich werde damit fertig.
2: Der Befall ist für die Landwirte nicht nur nervig, er hat auch unmittelbare Konsequenzen für andere Gewächse, die auf dem Feld eigentlich angebaut werden sollen. Mais, Möhren und Kartoffeln können durch das Erdmandelgras verdrängt werden. Auch wenn es kein Mittel gegen das Gewächs gibt, so schnell geben die Landwirte nicht auf. So probiert Altenburgum es auf einem seiner Felder mit Schwarzbrache. Das bedeutet im Prinzip nichts anderes, als die Fläche frei von Pflanzen und vor allem von Unkraut zu halten. Diese Methode hat aber einen großen Nachteil, sagt Klingenhagen von der Landwirtschaftskammer.
3: Nach Untersuchungen aus der Schweiz ist das die effektivste Methode, das Erdmandelgras zu dezimieren. Es wieder loszuwerden, hat bislang noch niemand geschafft bei einer Fläche, die stark befallen war. Und die Schwarzbrache hat aber das Problem, dass man da keine Kultur anbauen kann für eine Zeit von 5 Jahren und man den Boden 7 bis 10 Mal pro Jahr bearbeiten muss, was eine Zerstörung des Bodens zur Folge hat.
2: Thomas Altenburgum hat trotz Erdmandelgrasbefall noch keine finanziellen Verluste gemacht. Damit das auch in Zukunft so bleibt, nimmt er vor allem eine Maßnahme gegen das Erdmandelgras sehr ernst.
1: Wichtig ist, Maschinen anschließend waschen. Waschen, dass die Maschinen sauber sind, dass man nicht andere Flächen damit kontaminiert.
2: Diesen und weitere Tipps gegen das Gewächs gibt es auch nochmal auf der Internetseite der Landwirtschaftskammer.
0: So, jetzt muss ich gerade mal suchen, was ich sagen wollte. Hier, Marie Rothers über das Erdmandelgras, das immun ist gegen Pflanzenschutzmittel und sich gerade darum im Moment rasend schnell ausbreitet. Ein Gegenmittel gibt es nicht, aber eine beruhigende Nachricht für uns Menschen: giftig ist das Erdmandelgras nicht. Und hier ist WDR 5.

0: Zusammen ist man weniger allein und vor allem auch klüger. Der Landtag von Nordrhein-Westfalen hat jetzt zum ersten Mal die Schwarmintelligenz seiner Bürgerinnen und Bürger genutzt, um sich für ein wichtiges Thema Anregungen zu holen. Nämlich bei der Frage, wie künstliche Intelligenz dabei helfen kann, bis ins hohe Alter selbstbestimmt zu leben. Bürgerrat. Was ist das nochmal? Bettina Altenkamp erklärt's.
1: Es geht darum, Bürgerinnen und Bürger stärker an politischen Prozessen zu beteiligen, eine andere Art des demokratischen Mitwirkens zu ermöglichen und die sogenannten Repräsentationslücken zu schließen, weil zum Beispiel Schüler, Alleinerziehende oder Menschen mit Migrationshintergrund im, sagen wir mal, klassischen Politikbetrieb meist weniger vertreten sind. Bei den Bürgerräten sollen möglichst viele Menschen an einen Tisch gebracht werden. Es entscheidet ein Losverfahren, wer daran teilnimmt. Angeschrieben, ob sie teilnehmen wollen, wurden im konkreten Fall landesweit 5000 Menschen und von denen, die sich eine Teilnahme vorstellen konnten, wurden dann 80 quer durch alle gesellschaftlichen Gruppen ausgewählt. Tatsächlich teilgenommen haben ehrenamtlich dann 78. Voraussetzung: Die Teilnehmenden mussten mindestens 16 Jahre alt sein. Ziel ist es, die Bevölkerung Nordrhein-Westfalens möglichst realitätsnah abzubilden, unter Berücksichtigung von Alter, Geschlecht, Region, Ortsgröße sowie unterschiedlicher sozialer und wirtschaftlicher Lebenslagen. Zum Thema gibt's dann Input von Experten. Im konkreten Fall also zur Frage, wie kann künstliche Intelligenz eingesetzt werden, um ein selbstbestimmtes Leben bis ins hohe Alter zu unterstützen. Und dann wurde in mehreren Sitzungen seit April diskutiert und beraten. Und ein mehr als 30 Seiten starkes Abschlusspapier mit Empfehlungen an den Landtag erstellt. Etwa, dass sich das Land für einen flächendeckenden Einsatz von Pflegerobotern in Seniorenheimen einsetzen soll oder unterschiedliche generationsübergreifende gemeinschaftliche Wohnformen unterstützt werden und auch ehrenamtliches Engagement stärker gefördert wird. Mit den Empfehlungen soll sich dann der Landtag befassen. Bürgerräte sind zwar noch ein recht junges Instrument, landesweit war es der erste, aber auf kommunaler Ebene sind allein in NRW nach der Datenbank des Vereins Mehr Demokratie mehr als 100 Räte entweder aktuell im Einsatz, geplant oder haben ihre Arbeit bereits beendet. Demnach ist in Aachen ein Bürgerrat zur Sauberkeit im öffentlichen Raum geplant und in Herne hat zum Beispiel ein Zukunftsrat zum Älterwerden in der Stadt seine Arbeit bereits beendet.
0: Also der Bürgerrat, der erste in NRW, hat gestern Abend seine Empfehlungen an Landtagspräsident André Cooper übergeben. Und Dagmar Marquardt aus Moers war auch dabei, weil sie ja im Bürgerrat gesessen hat. Tag, Frau Marquardt.
2: Guten Tag.
0: Wie war das gestern Abend für Sie?
2: Das war, wie sagt man, eigentlich ein ganz tolles Erlebnis, vor allem, weil wir 80 Leute, die wir wild aus Nordrhein-Westfalen kamen, unsere Arbeit gesehen haben. Und es war ein sehr emotionales auch für uns, weil wir haben uns nicht gekannt im April. Wir sind zusammengekommen und wir waren wirklich aus sämtlichen Schichten sind wir gekommen, Immigrationshintergrund, ganz junge Leute, ganz alte Leute und trotzdem konnten wir so etwas also zusammen herstellen und zusammensetzen. Also das war wirklich ein absolutes Erlebnis gewesen. Und vor allen Dingen, was man wirklich sagen musste, alle 80, die dort waren, wir sind von Anfang an sehr offen miteinander umgegangen. Jeder konnte seine eigene Meinung kundtun und es ist dort sehr, sehr menschlich damit umgegangen.
0: Ja, es war mal ein positives Erlebnis mit der Demokratie.
2: Ja, ein sehr positives Erlebnis mit der Demokratie.
0: Sie pflegen ja selbst zwei Angehörige. Ist Ihnen das Thema doch sozusagen auch in den Schoß gefallen. Hat Sie das gewundert, dass Sie da ausgewählt wurden? Nein, ne?
2: Am Anfang, muss ich dazu sagen, habe ich erst gedacht, naja, das ist, die machen jetzt einen Scherz mit mir. Ich habe das erst gar nicht so richtig wahrgenommen, bis dann mein Mann gesagt hatte, okay, hör mal, es gibt es sowas wirklich, diesen Bürgerrat. Und das ist eigentlich ein Thema, wo du wirklich dran teilnehmen solltest, weil du machst Erfahrungen, du pflegst mich einmal und du pflegst deine Tante. Mhm. Also du hast zwei Perspektiven. Du hast einmal eine ältere Generation, die du pflegst und du hast eine jüngere Generation. Du hast aus beiden Blickwinkeln kannst du das sehen. Du kannst also genau sagen, wenn es jetzt darum geht, wie würde deine Tante mit der KI umgehen? Wie würde die damit zurechtkommen? Und du siehst mich.
0: Wir haben gehört, 6 Sitzungen hat es gegeben seit April. Wie sind Sie denn da vorgegangen? Sie wurden von Experten begleitet.
2: Ja, wir sind also von Experten begleitet worden. Die haben uns ihre Ansichten kundgetan, aber wir haben uns unsere eigene Meinung gebildet darüber. Wir haben unsere eigenen Erfahrungen preisgegeben. Einige sind in der Pflege tätig, einige befassen sich damit gerade. Und das war sehr gut gewesen, weil wir haben zwar gesagt, wir hören uns das an, aber wir machen unsere eigenen Perspektiven, weil wir erleben es ja tagtäglich.
0: Eben, darum geht es.
2: Jeder auf seine eigene Art und Weise.
0: Ja, was ist denn jetzt, wenn wir diesen 34-seitigen Abschlussbericht sehen, was würden Sie denn hervorheben wollen, was besonders gelungen ist oder was besonders dringlich ist oder wo wir Ihre Handschrift sehen?
2: Also die Handschriften von einzelnen Personen, muss man ganz klar sagen, ist es eigentlich nicht. Es ist wirklich ein Werk von allen 80 Leuten, weil es ist wirklich so gemacht worden, dass sich alle 80 damit wirklich identifizieren können. Man kann nicht sagen, der eine hat das gemacht, der andere hat das gemacht, sondern es ist wirklich aus den einzelnen Perspektiven der 80 Leuten Diskussion entstanden und man hat dann also wirklich gemerkt, okay, in diese Richtung geht es.
0: In welche Richtung geht es hin? Lassen Sie uns doch ein paar Punkte rausnehmen. Also Sie fordern zum Beispiel den flächendeckenden Einsatz von Pflegerobotern oder sagen, das wäre eine gute Sache und vor allen Dingen auch viel mehr KI einzusetzen in der Prävention, in der Versorgung auch von Pflegebedürftigen, dass da also eine KI mitdenkt und sagt, ich erinnere die Person an die Einnahme von Medikamenten, dass sozusagen die Angehörigen entlastet werden.
2: Ja, das ist uns sehr wichtig gewesen, weil wir haben natürlich auch von Personen, also in dem Bürgerrat pflegende Personen gehabt, die halt eben in Pflegeheimen oder Altenheimen waren oder auch Krankenschwestern und die uns das dann natürlich erzählt haben. Man merkt ja jetzt schon den Pflegenotstand. Es ist ja immer weniger Personal da oder Leute, die sich für diesen Beruf interessieren. Es gibt Tätigkeiten, die kann ein Roboter wunderbar übernehmen, sodass der Mensch immer noch mehr Zeit hat, um menschliche Sachen weiterzugeben. Mhm. Also ich sag mal, ein Tablett jemanden zu reichen, kann ein Roboter machen. Aber das persönliche Gespräch, das kann natürlich besser der Mensch. Und wo der Mensch entlastet werden kann und der Roboter eingesetzt werden kann, ist es natürlich eine wunderbare Sache.
0: Was erwarten Sie, Frau Marquardt, jetzt von der Politik?
2: Ich erwarte von der Politik eigentlich, dass sie sich damit auseinandersetzen, dass sie vielleicht das ein oder andere umsetzen. Aber was ich auch von der Politik erwarte, dass sie das viel kleinteiliger weiterreichen. Ich kann mir vorstellen, nicht alles kann das Land NRW umsetzen, aber vielleicht kann das die eine oder andere Stadt oder das ein oder andere Dorf aus diesem Papier etwas herausziehen, was man umsetzen kann. Weil wir haben auch festgestellt, es gibt einen Unterschied zwischen den Menschen, die auf dem Land groß sind. Also leben und die Menschen, die in einer Großstadt leben. Das sind auch, dort gibt es wieder ganz andere Schnittpunkte.
0: Und diese Perspektiven sind ja alle in den Bürgerrat eingebracht worden. Wenn das nochmal auf Sie zukäme, Frau Marquardt, würden Sie es nochmal machen?
2: Ja, ich würde es jederzeit nochmal machen. Und der Bürgerrat hat auch in seinem Papier reingeschrieben, es sollte nochmal ein Bürgerrat separat stattfinden. Und zwar, um die Perspektiven unserer jungen Menschen in Blick zu nehmen. Denn wir haben dort auch wiederum festgestellt, die haben ganz andere Bedürfnisse im Pflegebereich oder auch in ihrem sozialen Engagement.
0: Sagt Dagmar Marquardt aus Moers. Sie war Mitglied im ersten Bürgerrat des Landes Nordrhein-Westfalen, der gestern Abend seine Empfehlungen im Landtag übergeben hat. Danke für das Gespräch mit WDR 5.
2: Recht schönen Dank Ihnen.
0: Und das Gespräch haben wir kurz vor der Sendung aufgezeichnet. Und das ist Waiting for Smith, Monkeys in My Head im Westblick auf WDR 5.

0: Mal allein sein, schön und gut. Aber tief empfundene Einsamkeit, das muss ein schreckliches Gefühl sein. Und sie betrifft Menschen aller Generationen und Lebenslagen, das belegen Studien. Wer einsam ist, kann krank werden, Depressionen, Schlafstörungen, Herz-Kreislauf-Beschwerden, alles drin. Wie gut, dass es in Nordrhein-Westfalen eine ganze Menge Angebote gibt, die dem etwas entgegensetzen. Vom Kinobesuch übers Töpfern bis zum Tanzen ohne Partner oder Partnerin. Viele setzen dabei bewusst auf Kultur. Das hat Elisabeth Luft in Herne erfahren und in Bonn.
1: Ja, mein Name ist Ingeborg Hermesdorf. Ich arbeite ehrenamtlich beim Malteser Hilfsdienst hier in Bonn.
2: Und zwar beim Kulturbegleitdienst. Tour wie die Tour, der Ausflug. Mit vielen anderen Ehrenamtlichen ermöglicht Ingeborg Hermesdorf Seniorinnen und Senioren die Teilhabe am kulturellen Leben in Bonn, ob mobil oder gesundheitlich eingeschränkt. Jeden Monat gibt es eine Veranstaltung.
1: Wir überlegen uns, was ist interessant, oder gehen auch auf die Wünsche der Teilnehmenden ein und suchen uns dann verschiedene Ausflugsziele oder Themen eben halt aus.
2: Halbjährlich wird ein Programm erstellt. Die Bonner Museumsmeile, ein Waldspaziergang durch die Waldau, der Besuch von Klöstern oder besonderen Friedhöfen, etwa dem für Sinti und Roma.
1: Oder der Karneval als Brauchtum, dass sie eben halt an so etwas auch noch teilnehmen. Ist ja sehr wichtig für gerade die Älteren und dann auch die Erinnerungen, dass die wieder hochkommen. Und dann fangen die auch sehr viel an, eben halt zu reden.
2: Wer mitfahren möchte, braucht nur anzurufen.
1: Man kann uns auch einfach noch eine Postkarte schreiben, weil es sind ja meistens dann Menschen, die vielleicht noch nicht so im Internet so visiert sind. Das geht alles.
2: Das Team kümmert sich um Organisation, Eintrittskarten und Transfer.
1: Und mir kommt es immer sehr darauf an, dass es eine Dialogführung ist, dass also nicht vorne immer nur einer spricht, sondern dass er auch eben halt die Gäste mit einbezieht und dass die aktiv dabei sind, weil das Allerwichtigste ist nachher die Geselligkeit.
2: Deshalb wird hinterher auch immer noch Kaffee getrunken.
1: Darauf legen wir ja ganz besonders Wert, dass der soziale Kontakt eben halt vielleicht geknüpft wird oder es sich sogar auch ergibt, dass Leute sich nachher zusammentun und etwas zusammen unternehmen. Das Besondere bei uns ist ja, wir holen die Gäste ja an der Haustüre ab, sogar bis in ein Mehrfamilienhaus an der Wohnungstür.
2: Vor dem Ruhestand organisierte Ingeborg Hermesdorf Seniorenreisen. Die Bedürfnisse älterer Menschen kennt sie gut. Kurz nach unserem Gespräch steht ein Konzert in der kühlen Beethovenhalle an. Eine Teilnehmerin wird wegen der gesperrten Nordbrücke sogar zu Wasser abgeholt, mit der Mohndorfer Fähre.
1: Auch als Abwechslung, weil die Dame lebt nur seit November alleine zu Hause, schwer krank. Und das wird für sie dann mal ein Erlebnis sein, auch so mal rauszukommen.
2: Rund 100 Kilometer weiter nördlich, in Herne im Stadtteil Wanne-Eickel, steht im Quartiersbüro der Caritas heute die Kunst AG im Kalender. An Tischen in U-Form sitzen Menschen und malen. Die Lautstärke ist gedämpft, man unterhält sich leise.
3: Mein Name ist Kemal Balkan.
2: Er ist Künstler, geboren in Ankara und seit vielen Jahren in Herne.
3: Ich male auch die gesellschaftliche Themen. Mein Mittelpunkt ist Migration, Einsamkeit, Sprache. Und was in der Gesellschaft momentan aktiv ist, weil ich fühle auch das auch. Ich bin auch Migrant und ich weiß, dass wir in tiefe Einsamkeit Menschen verfallen.
2: Jahrelang hat Kemal Balkan in der Pflege gearbeitet. Inzwischen ist er in Rente. Die Verbindung zu älteren Menschen aber möchte er halten. Mit der Kunst AG, einem Angebot des Caritas-Projekts Lebensraum Lernen.
3: Wir arbeiten mehr mit der Acryl, das ist auch der ganz weich, mit dem Wasserbasis, auch mit den Stiften, einfach. Es geht auch nicht hier irgendwelche gute Bilder zu malen. Es geht um da ein bisschen Spaß zu haben, in Gespräch zu kommen, um ein bisschen lachen. Und noch schöner ist das, wir schließen auch eine neue Freundschaft.
2: Diese Mischung gefällt auch Margret besonders gut hier.
4: Ich bin 85 Jahre alt und lebe alleine. Ich bin verwitwet und habe keine Angehörigen mehr. Ich komme hin, mich auch auszudrücken, mich zu unterhalten. Also darum komme ich hin, dass ich nicht einsam werde.
2: Heute stehen bunte Blumenvasenmodell aus Glas und Porzellan mit Goldrand oder Tupfen. Vor Margret eine Vase mit viel Gelb, etwas Blau und Grün.
4: Ich könnte es genauso die malen, könnte ich auch, wenn ich wollte. Ne? Oder da drüben, die einfache, da die rote auch. Die, das ist uns was. Wir können machen, was wir wollen. Unsere Fantasie überlassen. Ne?
0: In Bonn ist es der Café nach dem Konzert, in Herne einfach das Gespräch über Vasen. Auf jeden Fall Ein paar Stunden ohne Einsamkeit. Elisabeth Luft hat uns das vorgestellt. Und sehr viele Angebote finden Sie auf der Seite land.nrw/Einsamkeit. Und Sie können auch dem Aktionsbündnis beitreten, das die Landesregierung ausgerufen hat. Das heißt, du und wir gleich eins. Du plus wir, Gleichheitszeichen eins. Gemeinsam gegen Einsamkeit.

Apropos Einsamkeit, der Meinungspodcast Politikum greift gleich die These auf, dass sich die Landwirte vom Bundestag ganz schön alleingelassen fühlen. Da sind sie eigentlich kaum noch vertreten im Parlament. Und so sieht dann auch die Politik aus, das sagt der Gesprächspartner, den Sebastian Moritz gleich zu Gast hat. Eine Politik von Städtern für das Land gemacht. Das darf eigentlich so nicht bleiben. Interessanter Ansatz hier auf WDR 5. Das war der Westblick für heute. Ich bedanke mich bei meinem Team, das Sie auch herzlich grüßt da draußen. Mein Name ist Edda Dammüller. Wir hören uns bald. Tschüss.

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2: Es ist 18 Uhr. 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
3: Die Nachrichten mit Richard Hucke. Guten Abend.
4: Ich will keinen Hehl daraus machen, dass ich eine große Sympathie für die Altersgrenze 13 bei der eigenständigen Nutzung sozialer Medien habe.
3: Bundesfamilienministerin Prien hat sich für ein Social-Media-Verbot für unter 13-Jährige ausgesprochen. Sie bezieht sich dabei auf die Empfehlung einer Expertenkommission zum Kinder- und Jugendschutz in der digitalen Welt. Die Kommission hat eine Reihe von Vorschlägen gemacht, gibt selbst aber keine konkreten Empfehlungen für eine Altersgrenze. Bitte Sönnigsten, WDR Berlin.
5: Die Kommission schlägt zwei Varianten vor. Bei der ersten Variante soll Social Media grundsätzlich erst ab 13 Jahren erlaubt werden. Je nach Alter sollen dann unterschiedliche Funktionen freigegeben werden können. Die zweite Variante sieht vor, dass es gar keine einheitliche Altersgrenze gibt. Funktionen sollen auf bestimmte Altersgruppen beschränkt werden. Etwa Livestreams oder Endless Scrolling soll erst ab einem bestimmten Alter erlaubt sein. Familienministerin Prien hält eine Altersgrenze von 13 Jahren für richtig, die in Zukunft auch überprüft werden soll.
3: Vor dem Landgericht Zweibrücken in Rheinland-Pfalz hat der Prozess um den gewaltsamen Tod eines Zugbegleiters begonnen. Ein 26-jähriger Mann steht vor Gericht. Er soll den Zugbegleiter im Februar bei einer Fahrkartenkontrolle mehrfach so heftig gegen den Kopf geschlagen haben, dass dieser an den Folgen starb. Aus Zweibrücken Andreas Karlmeier für WDR aktuell.
6: Der 26-jährige Angeklagte sprach ausführlich über seinen Lebenslauf, darunter frühere Jobs, seinen Marihuana-Konsum und psychische Probleme. In einer Erklärung ließ er über seine Verteidigerin ausrichten, dass er die Tat bereue und die Verantwortung dafür übernehme. Er sprach von einem Moment blinder Wut. Die Familie wolle diese Entschuldigung nicht akzeptieren, ließ sie über ihren Anwalt verkünden. Ein wichtiges Beweismittel wurde ebenfalls gezeigt, Aufnahmen aus der Überwachungskamera des Zugs. Sie dokumentieren, wie eine Diskussion zwischen dem Angeklagten und dem Zugbegleiter eskaliert und schließlich in Gewalt mündet. Serkan Çala starb an den Folgen der Schläge in einem Krankenhaus.
3: Weitere Meldungen im Überblick. Die Bahn sucht weiter nach der Ursache für den bundesweiten Stillstand gestern Abend. Infrastrukturchef Nagel macht eine technische Panne für den Ausfall verantwortlich. Dadurch war der Zugfunk ausgefallen und hatte stundenlang den Bahnverkehr lahmgelegt. Bundesverkehrsminister Schnieder fordert, die Bahn müsse ihre Systeme so umstellen, dass so etwas nicht wieder geschehe. Ein Bürgerrat des NRW-Landtags hat vorgeschlagen, eine zentrale digitale Anlaufstelle für alle Fragen rund um die Pflege einzurichten. Dort sollen mit KI-Unterstützung auch direkt wichtige Anträge gestellt werden können. Der Bürgerrat besteht aus 78 zufällig ausgewählten Bürgern. Sie haben ihre Empfehlungen an den Landtag übergeben. Bei der Fußball-WM beginnt der letzte Spieltag der Vorrunde mit insgesamt 6 Spielen. Um 21 Uhr trifft die Schweiz auf Kanada. Bosnien-Herzegowina spielt gegen Katar. Um Mitternacht werden die Spiele Schottland-Brasilien und Marokko-Haiti angepfiffen. Morgen früh um 3 Uhr trifft Tschechien auf Mexiko und Südafrika auf Südkorea.
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3: In Alpen musste die Feuerwehr ein Mädchen aus einem Teich retten. Das Kind wollte sich wohl an dem Teich nur erfrischen, ist dann aber im Schlamm stecken geblieben. Andreas Wiese für WDR aktuell.
7: Das Mädchen ist bis zu den Knien versunken und konnte aus eigener Kraft da nicht mehr raus, drohte sogar noch weiter einzusinken. Zum Glück hatte die 10-Jährige ein Handy in der Tasche und konnte Hilfe rufen. Die Feuerwehr hat die Schülerin unverletzt aus dem Teich gezogen. Der Fall zeigt aber, wie gefährlich es sein kann, in nicht zum Baden freigegebene Gewässer zu gehen. Nicht nur Flüsse und Kanäle, auch ein harmlos aussehender Teich kann gefährlich sein, so die Feuerwehr Alpen.
3: Das war WDR aktuell. Das Wetter in Nordrhein-Westfalen: am Abend bleibt es heiß bei 26 bis 34 Grad. In der Nacht bleibt es vor allem in den Ballungsräumen sehr warm bei 24 bis 20 Grad. Im Bergland kühlt es auf 19 bis 17 Grad ab. Morgen ist es sonnig und extrem heiß in Dorsten 33 Grad, in Krefeld 36 und in Brühl 37 Grad. Die Zeit 18:04 Uhr. WDR 5, die Verkehrslage A46 Hagen Richtung Hema zwischen Iserlohn, Seilersee und Hema etwa 10 Minuten plus 2 Kilometer Stau. A61 Koblenz Richtung Mönchengladbach zwischen Zwistal und Kreuz-Bliesheim etwa 10 Minuten plus 6 Kilometer stockender Verkehr. A2562 Abzweig Bonn-Süd zwischen Bonn-Rheinaue und Bonn-Ramersdorf 2 Kilometer Stau und B1 Soest Richtung Dortmund zwischen Dortmund-Ablerbeck und B236 etwa 15 Minuten plus 2 Kilometer Stau nach einem Unfall.
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8: Zwischen Stadt und Land liegen oft nur wenige Kilometer. Und doch können es Welten sein. Mein heutiger Gast hier im Politikum warnt, die Politik wird in der Stadt gemacht, das Land muss es häufig ausbaden. Eine Gefahr für unsere Demokratie. Am Küchentisch diskutieren wir über eine andere Spaltung, über die zwischen Arm und Reich. Die Kollegin Lena Bodewein berichtet für uns aus Neu-Delhi und sie beobachtet, wie es den Menschen finanziell geht. Das zeigt sich gerade besonders deutlich, nämlich daran, wie sehr sie bei der aktuellen Hitze ins Schwitzen kommen. Starten will ich aber mit einem Rezept gegen allzu aufgeheizte Diskussionen, der Sachverstand. Eine politische Strategie, die offenbar zunehmend gefragt ist.
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8: Mit Sebastian Moritz, herzlich willkommen. Wähler sind ja manchmal wie kleine Kinder, ziemlich ungeduldig, oft wenig offen für rationale Argumente, dafür sehr empfänglich für kleine Geschenke. Ich glaube, das ist der Grund, warum das mit den Reformen in unserem Land so schwierig ist. Denn Reformen sind oft unbequem und bis sie wirken, dauert's Jahre. Aus politischer Sicht ist das also einigermaßen unattraktiv. Doch es scheint sich gerade ein Konzept zu etablieren, mit dem das Ganze doch gelingen könnte. Die Kommissionen, Fachleute also, die sich wirklich auskennen, die sich nicht politisch profilieren müssen und wirklich an der Sache arbeiten. Heute hat die Kommission zum Schutz von Kindern und Jugendlichen im Netz ihre Ergebnisse vorgestellt. Es gab die Kommission zur Reform der Krankenversicherung und nicht zuletzt die Rentenkommission.
9: Sie haben abgeliefert. Sie haben ehrenamtlich in Rekordzeit ein wirklich gutes Gesamtpaket auf den Tisch gelegt.
8: So lobte Arbeits- und Sozialministerin Bärbel Baas die Vorschläge der Rentenkommission. Und tatsächlich scheint das ja ein Reformkatalog zu sein, der die verschiedenen Interessen einigermaßen gut unter einen Hut bekommt. Selbst die Opposition klingt so, als ob sie damit ganz gut leben könnte. Felix Banaschak von den Grünen.
10: Natürlich gibt es einzelne Punkte, die mal die einen und mal die anderen kritisch sehen. Das geht uns ja auch so. Es gibt einzelne Dinge, die wir befürworten. Andere finden wir nicht so passend. Wir vermissen auch einiges in den Reformvorschlägen. Aber dass beide gesagt haben, wenn jetzt jeder das eine raussucht, was er gut findet, das andere ablehnt, dann kommen wir nicht weiter. Das ist erstmal der richtige Modus.
8: Mehr Sachlichkeit und weniger politische Befindlichkeiten, das können diese Kommissionen gut liefern, gerade bei politisch komplexen Themen wie Rente, Gesundheit oder Social-Media-Nutzung. Und vor allem können sie helfen, möglichst viele Menschen mitzunehmen, denn darauf kommt es ja an, sagt Stefan Grünewald, Psychologe und Gründer des Rheingold-Instituts.
11: Es braucht ein klares Bild, was ist das Funktionsprinzip? Das hat vor einigen Jahren während der Energiekrise, hat das wunderbar geklappt, weil allen war klar, wir müssen sparen. Und alle hatten auch den Eindruck, das mache ich nicht alleine, der Nachbar und die Industrie, die ziehen mit.
8: Kommissionen vereinen politische Gegensätze und heben emotionale Debatten auf eine sachliche Ebene. Von mir aus können wir das häufiger so machen. Und bevor sich die Bundesregierung jetzt um ihre Lorbeeren sorgt, bei den Wählern ist das, glaube ich, wie mit den Kindern. Meist erinnern sie sich in ein paar Jahren dann doch noch, wer mal die richtigen Weichen für die Zukunft gestellt hat.
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8: Und ganz ohne Diskussionen geht's bei der Rentenreform natürlich auch nicht, obwohl sich eine Kommission dran gesetzt hat. Wir haben viele Nachrichten zu den Vorschlägen bekommen. Politikum-Hörer Heinrich Krebs fragt sich zum Beispiel, warum das mit den Beamten und der gesetzlichen Rentenversicherung so schwierig ist.
12: Vor allem kann ich ja verstehen, dass das für Bestandsbeamte irgendwie relevant ist. Aber warum können die Verträge für jetzt neu verbeamtete Leute nicht so geregelt sein, dass sie statt Pensionsansprüchen eben ganz reguläre Rentenansprüche generieren und eben der Staat verpflichtet ist, auch in die Rentenkasse einzuzahlen?
8: Herr Krebs, ich glaube, das könnte man schon so regeln. Die Frage ist nur, ob das unser Rentensystem wirklich weiterbringt. Viele Ökonomen sagen, ja, das wird erstmal schon die Einnahmen steigern. Irgendwann aber auch die Ausgaben. Schließlich wollen die Beamte, die da jetzt in die Rentenversicherung eingezahlt haben, dann irgendwann auch mal eine Rente kassieren. Und dann wären wir auch nicht viel weiter als heute. Melden Sie sich gerne, wenn Sie das anders sehen, per Mail an politikum@wdr.de oder als Sprachnachricht an die 0172 253 0042.
13: Bevor ich mich heute früh auf den Weg in die Großstadt zum WDR hier in Köln gemacht habe, da konnte ich noch so für eine gute halbe Stunde das Landleben genießen. Die morgendliche Gassi-Runde mit dem Labrador Paul durch die Felder ist in meinen Augen echte Lebensqualität, wobei mir auch völlig klar ist, dass das für viele, mit denen ich hier in Köln zu tun habe, vermutlich die Höchststrafe wäre. Ein Leben im vermeintlichen Nirgendwo, scheinbar weit weg vom Puls der Zeit, mit schlechter Busverbindung, langsamem Internet und überhaupt irgendwie zurückgeblieben. Mein heutiger Gast kennt wie ich beide Welten, die Großstadt und das Land. Er lebt mit seiner Familie in Berlin, hat in seiner Kindheit aber viel Zeit in einem Ferienhaus in einem Dorf in Mecklenburg verbracht. Und er sagt, die Stadtbevölkerung unterschätzt die Menschen auf dem Land völlig. Sie ignoriert ihre Bedürfnisse und setzt damit letztendlich die Zukunft unseres Landes auf das Spiel. Andreas Möller ist Autor und Historiker, arbeitet in der Unternehmenskommunikation, hat kürzlich ein Buch geschrieben mit dem Titel Die Unterschätzten, warum sich unsere Zukunft auf dem Land entscheidet. Hallo Herr Möller.
14: Hallo Herr Moritz.
13: Sie stört das Bild, das viele Menschen in der Großstadt, zum Beispiel bei Ihnen in Berlin, vom Leben auf dem Land haben. Was stört Sie da besonders?
14: Das Land gilt ja so ein bisschen als rückwärtsgewandt, nicht am Puls der Zeit. Und insbesondere bei denen, die sich sehr als progressiv und der Zukunft zugewandt gewissermaßen verstehen, hat man immer so ein bisschen den Eindruck, als wenn das Land irgendwie rückwärtsgewandt sei. Und eben nicht so richtig partizipieren würde an dem, worüber die Gesellschaft jetzt gerade redet, vom Klimaschutz bis hin zu vielen anderen Themen. Das ist, wenn man es bei Lichte betrachtet, aber vollkommen anders. Und das wollte ich so ein bisschen gerade rücken.
13: Sie sagen ja, dass die oft politisch geprägte Stadtbevölkerung das Land unterschätzt. Was sind genau die Stärken des Landes, die in der Stadt nicht gesehen werden?
14: Also ich glaube, es geht zum ersten Mal mit einer ehrlichen Bestandsaufnahme. Wenn Sie sich eben die Debatte angucken um die Frage der individuellen Mobilität, wenn ich den ÖPNV vor der Nase habe, dann lässt sich eine manchmal etwas hochnäsige Debatte über die Frage, brauche ich ein Auto überhaupt oder ist auch der Verbrenner noch zeitgemäß, natürlich vollkommen anders führen, als wenn ich, nehmen wir das Beispiel Ostdeutschland wieder, irgendwo in der Pampa sitze, in der Uckermark und vielleicht heute zu einem Facharzttermin 50, 60, 70 Kilometer fahren muss. Also es sind Lebensrealitäten, die häufig sehr unterschiedliche Voraussetzungen haben und nur darum geht es mir. Es ist ja kein Buch gegen die Städte. Ich bin ja selber total überzeugt von der Stadt.
13: Aber jetzt behaupten Sie ja gleich im Titel Ihres Buches schon, dass sich die Zukunft auf dem Land entscheidet.
14: Ein großer Titel.
13: Sie haben jetzt die Energiewende angesprochen, Sie haben auch die Produktion regionaler Lebensmittel angesprochen. Ist alles wichtig, keine Frage. Aber entscheidet sich die Zukunft unseres Landes nicht an anderen Stellen? Also wir haben Krieg in Europa, wir haben die Industrie, die am Boden liegt, wir haben ein Sozialsystem, was irgendwie an allen Ecken und Enden auseinanderfällt. Also sind das nicht eigentlich die großen Fragen?
14: Total. Man könnte natürlich jetzt vermuten, okay, da ist jemand, der braucht und der Verlag hat ihn angetrieben dazu, irgendwie einen knackigen Untertitel oder so. Ne? Ja. Weil wenn ich mir irgendwie die Kapitalbewertung von Anthropic angucke, wenn ich mir ansehe, was gerade im Bereich der KI und den großen, auch industriellen Zentren der Welt sich in Asien, Vereinigten Staaten und so weiter abspielt, dann ist das natürlich eine kühne und gewagte These, neben all den sozialpolitischen Fragen, die Sie gerade angesprochen haben. Aber wenn man es bei Lichte betrachtet und das Thema Energiewende ist eben eines, Sie können es aber insgesamt, und jetzt kommt ein etwas sperriges Wort, aber ein Begriff wie Wertschöpfung und die Frage, wie gerade ein Land wie Deutschland, das sehr, sehr dezentral strukturiert ist, ich arbeite ja tagsüber im Maschinenbau und wenn Sie sich ein Land wie Deutschland angucken, dann gibt es das eigentlich nirgendwo, mit Ausnahme von Österreich und der Schweiz so ein bisschen, dass wir gerade im ländlichen Raum so viele Familienunternehmen noch haben, so viele Betriebe. Es gibt so einen alten Satz unter den PR-Leuten, dass 90% der Medienberichterstattung über die DAX 40 stattfinden. Aber 90% der Arbeitsplätze sind eben nicht die DAX 40, sondern ist das, was man den deutschen Mittelstand nennt. Und den gibt es in NRW genauso wie in Baden-Württemberg. Übrigens auch 90% der Ausbildungsplätze werden von mittelständischen Unternehmen zur Verfügung gestellt. Es gibt also einen guten Grund, gewissermaßen auch vor dem Hintergrund der wirtschaftlichen Struktur in Deutschland, die ganz anders als in Großbritannien oder in Frankreich ist, dem ländlichen Raum sozusagen dort eine größere Bedeutung zuzumessen, als man das in anderen Ländern tun muss. Ne?
13: Wenn wir bei der wirtschaftlichen Bedeutung des ländlichen Raums sind, sind wir ganz schnell bei der Landwirtschaft. Wir sprechen jetzt heute am Tag, an dem in Freiburg die Mitgliederversammlung des Deutschen Bauerntages beginnt. Eine mächtige Lobbyorganisation. Wir erinnern uns noch an die Bauernproteste vor 2 Jahren. Die Landwirte bekommen jedes Jahr viele Milliarden aus dem EU-Haushalt. Ja. Da kann man doch von diesem Hintergrund nicht sagen, dass das Land von der Stadt nicht gesehen wird, oder?
14: Ja, das ist total richtig, dass sie sozusagen wünschelrutenartig sozusagen auf das Thema Bauern kommen. Mir geht es in dem Buch eben genau darum zu zeigen, dass der ländliche Raum gerade in Deutschland aus den beschriebenen Gründen sehr viel mehr ist als die Bauern, die wir bei den Protesten hier 2024 gesehen haben. Und es stimmt, es gibt einen großen Posten innerhalb der EU, der insbesondere für die Flächenprämien, das würde jetzt wahrscheinlich ein bisschen technisch werden, aber gewisse Mittel ausschüttet. Das ist gemessen, nur um sozusagen mal eine ungefähre Vergleichsgröße zu dem zu haben, was die Energiewende zwischen, da kann man heute zwischen 17 und 30 Milliarden ungefähr ansetzen, je nachdem, wie Sie rechnen, aber einen sehr veritablen zweistelligen Milliardenbetrag, das ist uns gewissermaßen auch etwas wert. Und die Frage ist eben, wie gesagt, wie soll der ländliche Raum in Zukunft, der immer noch für rund die Hälfte auch der Bevölkerung in Deutschland steht, je nachdem, wen Sie gerade fragen, irgendwas zwischen 40 und 55%, aber rund die Hälfte, wie soll der in Zukunft auch als Kulturlandschaft noch genutzt werden? Und wenn ich einen Satz vielleicht noch hinzusagen darf, das ist auch für die politische Dimension, und das ist der dritte Aspekt dieses Untertitels, warum sich unsere Zukunft auf dem Land entscheidet. Man hat ja schon so ein bisschen auch vor dem Hintergrund des Erstarkens der AfD den Eindruck, dass sich gewisse Tendenzen, die im ländlichen Raum, wie überall in Europa oder auch in den Vereinigten Staaten, ne, wenn Sie an das Buch von J.D. Vance denken, die Hillbilly Elegy und so weiter, dass das so ein bisschen in die Städte, ich will nicht sagen rein diffundiert, aber wählbarer wird. Der Osten hat eine ganz andere Struktur nochmal, weil wir da jetzt über die Landtagswahlen in Sachsen-Anhalt und in Mecklenburg im September reden, als der Westen. Also zur Wendezeit waren 80% der Ostdeutschen auf dem Land beheimatet und nur 20% in den Städten. Und heute sind es immer noch 60%. Das ist immer noch doppelt so viel wie in den westdeutschen Bundesländern. Das sind wichtige, völlig unaufgeregt und ohne Schaum vorm Mund sozusagen Parameter, die man bei der einen oder anderen auch politischen Debatte hinsichtlich Veränderungsgeschwindigkeit und warum die Leute so sind, wie sie sind, vielleicht manchmal im Hinterkopf ein Stück weit mit haben soll. Also diese politische Dimension sehe ich auch neben der wirtschaftlichen.
13: Wenn wir auf die politische Dimension jetzt nochmal eingehen, Wahlen in Mecklenburg-Vorpommern, Sie sagen, es ist ein tendenziell ländlicher geprägt als andere Teile Deutschlands. Mhm. Inwiefern ist das ein Problem, dass die Bundespolitik, wie Sie sagen, städtisch geprägt ist und dann bestimmte Probleme dort in Ostdeutschland nicht sieht? Also was wird da übersehen?
14: Ich glaube, es ist gar nicht so sehr die Politik selbst. Also, dass sie natürlich Abgeordnetenverhältnisse haben, das ist vollkommen klar. Und dass die Bauern noch mit 3 oder 4 Abgeordneten in dem Bundestag vertreten sind, das haben sie in anderen Berufsgruppen auch. Ich glaube, das hat ein bisschen was mit medialer Wahrnehmung zu tun. Wahrscheinlich gilt das auch für das Funkhaus in Köln. Sie haben es angesprochen, ganz schön, wie sie morgens dann aus dem ländlichen Raum in die Stadt hineinfahren. Also ich würde allen, auch journalistischen Kollegen dort erstmal unterstellen, dass man niemand bewusst übersieht. Aber der eigene Nahhorizont ist einem häufig in der Berichterstattung, glaube ich, näher. Und je mehr man sozusagen tatsächlich auch im Nahhorizont wahrnimmt, umso mehr sendet man auch und umso mehr sozusagen sieht man Themen eben auch als die prägenden Themen an. Aber das gilt eben für einen Großteil der Bevölkerung, die manchmal vor Ort die Dinge etwas anders sehen, eben nicht. Also ich würde das nicht so sehr als ein politisches Übersehen mit Vorsatz betrachten, sondern eine sich fast praktisch einstellende Entwicklung, dass die medialen Diskurse sehr stark eben aus den Städten auch heraus geprägt werden. Ich glaube, wir müssen insgesamt für das Große und Ganze auch vor dem Hintergrund einer Welt, die so ein bisschen aus den Fugen ist und wo wir lernen, dass der Export und die Lieferketten und das, was wir alles gewohnt sind, vielleicht nicht mehr so richtig schlüssig funktioniert, wie wir das noch vor Jahren gewohnt waren, glaube ich, müssen wir wieder näher zusammenrücken als Gesellschaft.
13: Aber was müsste passieren, damit sich Stadt und Land wieder annähern? Pflichtpraktikum für alle, die in der Berufspolitik sind, auf dem
14: Bauernhof jetzt ein bisschen
13: oder
14: fromm
13: was?
14: Und ich glaube, für das Wort zum Mittwoch ist es ja sicherlich auch zeitlich, das steht mir auch gar nicht zu. Aber ich denke, dass dieses Rausgehen und dieselbe Redlichkeit, die man für sich selbst in Anspruch dem anderen prinzipiell erstmal zu unterstellen. Also es gibt hochanständige Landwirte und es gibt ein paar schwarze Schafe, so wie sie in der Versicherungsbranche, in der Industrie und wahrscheinlich überall gibt, sogar im Journalismus. Also das sind, glaube ich, Grundvoraussetzungen, erstmal sich die Frage zu stellen, wie wirtschaften die eigentlich, unter welchem Druck stehen die? Und damit meine ich nicht nur Regulierung, die brutal zugenommen hat, sondern eben auch die Preise, die heute für Flächen abgerufen werden, das, was man erwirtschaften kann über den Lebensmitteleinzelhandel, der immer noch relativ geringe Ausschüttungen dort auch an die Landwirte hat. All dieses mal so ein Stück weit finde ich, obwohl es schwierig ist und der Alltag komplex ist, sich klar zu machen, dass es meistens Gründe gibt, warum Menschen so handeln, wie sie handeln. Und das gilt übrigens umgekehrt auch. Also es gibt viele Leute im ländlichen Raum, die Städter wahrscheinlich alle für illusionäre Utopisten irgendwie halten, die keine Ahnung von Tuten und Blasen haben und die sozusagen weit weg sind von der Realität. Das ist natürlich auch Quatsch. Also ich glaube, nochmal etwas fromm formuliert, es gab selten eine Zeit, in der es so klar wurde, dass für solche wichtigen wirtschaftlichen, gesellschaftlichen Ziele, aber eben auch im Hinblick auf die Versorgungssicherheit, die durch die globale Situation, wie wir sie seit 2, 3 Jahren im Prinzip seit Corona erleben, es gute Gründe gibt, dass Stadt und Land aufeinander anders Acht geben und einander nicht beschimpfen für Wahlergebnisse oder mit dem Finger aufeinander zeigen, sondern irgendwie ein Stück weit näher zusammenkommen. Das können dann viele kluge Köpfe entscheiden, wie man das praktisch organisiert. Aber die Notwendigkeit erscheint mir heute so dringend wie lange nicht mehr.
13: Das sagt der Autor Andreas Möller. Danke für Ihren Besuch im Politikum.
14: Ich bedanke mich auch. Der Voran-

0: Das Politikum hier, Ihr Meinungspodcast. Und ich komme nochmal zurück zu Paul, mein Hund. Dem machen diese heißen Temperaturen mit seinem dicken braunen Fell gerade natürlich besonders zu schaffen. Und Paul hat noch Glück, dass er in Deutschland in einem Haus mit schattigem Garten und klimatisiertem Schlafzimmer lebt und nicht anderswo auf der Welt, zum Beispiel in Indien. Denn da mussten Hunde wie Menschen in den vergangenen Monaten teilweise bis zu 50 Grad ertragen. Und es schwitzen vor allem die Ärmeren. Denn wer kein Geld oder kein Zuhause hat, der hat auch keine Kühlung. Die Kollegin Lena Bodewein berichtet für uns aus Neu-Delhi. Und sie sagt, ärmere Menschen tragen die Kosten einer sich immer weiter erwärmenden Welt. Diskutieren wir jetzt.
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0: Und der ist

0: Auffangstationen gebracht, aber das sind natürlich nicht die Tiere, die am meisten betroffen sind, sondern wirklich auch die Leute, die draußen arbeiten müssen. Arbeiter auf dem Feld, auf Baustellen, die Lieferdienste, die unterwegs sein müssen. Denn das sind oft Tagelöhner. 380 Millionen Menschen hier arbeiten draußen ohne Schutz, ohne vorgeschriebene Pausen, weil sie eben darauf angewiesen sind, wie dieser Rikscha-Fahrer erzählt.
1: Was ist für uns arme Leute schon der Unterschied zwischen Sommer und Winter? Wenn wir Schatten finden, setzen wir uns darunter. Wenn wir eine Fahrt bekommen, fahren wir los. Ansonsten sitzen wir einfach da. Was sollen wir machen? Wir müssen Geld für unsere Kinder verdienen.
0: Und im Mai gab es eben eine der schwersten Hitzewellen der Zeit vor dem Monsun, auf den alle wirklich hier sehnlich warten. Es gab Temperaturen von mehr als 47 Grad. Das sind aber einfach 4 bis 6 Grad mehr als für diesen Zeitraum üblich.
2: Jetzt könnte man ja sagen, die Temperaturen steigen zwar in Indien auch durchschnittlich, aber Indien liegt ja nun mal schon immer in der tropischen Klimazone. Die Menschen müssen doch eigentlich reichlich Erfahrung damit haben, wie man mit Hitze umgeht und vor allem auch, wie man sich vor ihr schützt.
0: Ja, es nimmt eben sehr stark zu. Es gibt immer mehr Hitzetote. Also es gab gerade eine neue Studie, die sagt, die Übersterblichkeit bei solchen Hitzewellen liegt bei 3.400 Menschen am Tag. Die Regierung sagt zwar, es sind nur 37, aber da wird halt eben nicht erfasst, dass Leute hier auf den Baustellen umkippen. Und das wird dann einfach auf Alter oder Schwäche oder sonst was zugeschrieben, aber eben nicht auf Hitzetod. Und es gibt auch einfach unzureichende Hitzeschutzpläne. Es gibt sowas wie Cooling Zones, nennt sich das in Delhi. Das ist ein Zelt, in dem Klimageräte stehen, wo Handtücher, Elektrolyte und Wasser verteilt werden. Das ist natürlich eine nette Idee, aber eher ein Tropfen auf dem sehr heißen Stein. Und natürlich ist es auch kaum skalierbar, solche Hitzeschutzpläne. Das sind einfach 1,5 Milliarden Menschen, die an ein Leben im Klimawandel angepasst werden müssen. Das ist eine Mammutaufgabe. Aber Indiens Reaktion ist einfach zu langsam gegenüber der enormen Geschwindigkeit des Klimawandels. Also nur ein Beispiel im Haushaltsplan der Regierung. Da gab es für dieses Jahr für das Ministerium für Umwelt, Wälder und Klimawandel nur 0,07% der Gesamtausgaben. Das ist natürlich lächerlich. Und der wird auch nicht höher, obwohl die klimabedingten Schäden unverändert ansteigen. Es ist natürlich auch nicht leichter, wenn es Energiekrisen gibt, wie sie eben durch den Krieg am Golf gab und die Kohlekraftwerke, von denen hier Indien auch stark abhängig ist, wieder volle Kraft voraus feuern und das Ganze natürlich noch anfeuern. Und man sieht es eben auch, dass vor allem die Reichen es noch besser haben. Die reichen Viertel sind grün und kühl, das ist übrigens ähnlich wie in Deutschland, sagen Studien, dass die soziale Ungleichheit sich auch in dieser Klimaanpassung zeigt. Slums und informelle Siedlungen, die sind erbarmungslos heiß. Da haben die Leute vielleicht ein Wellblechdach oder gar nichts und liegen einfach auf diesem aufgeheizten Asphalt ohne jedes Grün, ohne jede Abkühlung.
2: Jetzt frage ich mich so ein bisschen, wenn die Hitze so ein großes Problem ist, du hast eben von tausenden Hitzetoten am Tag gesprochen, warum tut die Regierung da nichts gegen? Ich meine, die will ja irgendwann auch wiedergewählt werden.
0: Sie konzentriert sich auf andere Problempunkte. Es gibt zum Beispiel ein großes ein Nahrungshilfeprogramm. Das ist fast noch wichtiger, dass die Leute überhaupt etwas zu essen haben. 800 Millionen Menschen kriegen zu essen von der Regierung Reis und Getreide. Und bis zur nächsten Wahl ist es ja auch noch was hin. Und die Regierung preist sich auch für ihr grünes Wachstum in ihrem aktuellen Haushaltsplan. Aber es ist einfach lebensgefährlich für die am stärksten gefährdeten Bevölkerungsgruppen.
2: Jetzt ist ja in Indien die Landwirtschaft ein großer Wirtschaftsfaktor und die ist nun mal extrem vom Wetter abhängig. Wir haben jetzt im Gespräch vorhin schon diskutiert, dass die deutsche Politik aus der häufig städtischen Perspektive die Probleme auf dem Land nicht mal so im Blick hat, wie das nötig wäre. Wie ist das in Indien? Investiert die Regierung in die Umstellung der Landwirtschaft, damit die auch mit immer heißeren Temperaturen, heißeren Sommern klarkommt?
0: Die Landwirtschaft wird halt insofern umgestellt, dass zum Beispiel kein Zucker mehr exportiert wird, sagt Indien, weil Zuckerrohr so fürchterlich wasserintensiv ist im Anbau. Und die Monsunregen werden dieses Jahr wahrscheinlich sehr schwach ausfallen durch El Niño. Die Landwirtschaft ist aber total von Niederschlägen abhängig. Also es wird sehr wenig bewässert durch Flüsse oder Kanäle, sondern wirklich von Niederschlägen, die dann gesammelt werden. Das heißt, es gibt schwache Ernteerträge. Wenn nicht genügend geerntet wird, wird die Wirtschaft erschüttert, die Inflation steigt. Also Indien muss quasi sich darauf einstellen und es nicht einfach auf der armen Landbevölkerung abladen, denn für die führen die Klimaschocks zu schwerer Ernährungsarmut. Es reicht nicht, immer nur zu reagieren und zu sagen, ah, wir machen einen Hitzeschutzplan, sondern Indien muss vorausschauend

0: auf eine systemweite Resilienz setzen. Sonst müssen die schwächsten Bürger weiterhin diese untragbaren Kosten einer sich erwärmenden Welt tragen.
1: In Indien müsste die Regierung mehr tun, um die Folgen des Klimawandels abzufedern, denn der trifft die ärmeren Menschen besonders hart, sagt Lena Bodewein. Dank dir für deinen Besuch am Küchentisch.
0: Gerne.
1: Und Indien leidet nicht nur unter extremer Hitze, sondern auch unter Spannungen der Weltwirtschaft, ganz aktuell unter der Blockade der Straße von Hormuz. Indien ist besonders auf Öl- und Düngemittelexporte durch diese Meerenge angewiesen. Und auch anderswo in der Welt, nicht zuletzt bei uns in Deutschland, hat der Krieg im Iran natürlich wirtschaftliche Folgen. 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Zum Ende dieser Politikum-Ausgabe komme ich nochmal zurück auf das vermeintlich abgehängte Land. Wenn ich bei meiner Gassi-Runde zum Beispiel die neue Politikum-Ausgabe aufs Smartphone laden will, dann weiß ich ganz genau, da gibt's diese eine Ecke, da kannst du das vergessen, da hast du keinen Empfang. Und das Problem kennen viele.
2: An manchen Stellen muss man wirklich aus dem Haus gehen und sich irgendwo an die Kreuzung stellen oder irgendwo auf den Berg, so dass man weiß, dass man den Empfang auch hat und dass man dann auch nicht unterbrochen wird.
1: Doch das soll sich ändern. Bundesweit ist heute die zweite Messwoche gegen Funklöcher gestartet. In NRW ist das sogar schon die vierte. Da kann jeder mitmachen. Man lädt die kostenlose App der Bundesnetzagentur runter und misst dann im Hintergrund, wie gut das Mobilfunknetz funktioniert. Und im Idealfall läuft das dann so wie im Örtchen Eitorf-Höscheid im Rhein-Sieg-Kreis. Da wird jetzt in wenigen Tagen ein neuer Funkmast in Betrieb genommen, weil die Bürger vorher eine Versorgungslücke dokumentiert haben. Wenn es solche Apps jetzt auch noch für Lücken im Bus- und Bahnnetz gäbe, dann steht der Aufholjagd des Landes nichts mehr im Wege. Das war das Politikum für heute. Ich bin Sebastian Moritz. Tschüss.
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6: Guten Abend, Julia Barth ist hier. Wir fassen in der nächsten halben Stunde nochmal zusammen, was es sich von diesem Mittwoch zu wissen lohnt. Sprechen natürlich über den Totalausfall bei der Bahn in der vergangenen Nacht und wir reden über das, was es braucht, um die NATO zusammenzuhalten. Mark Rutte ist dafür gerade mal wieder auf dem Weg zum US-Präsidenten nach Washington. Auf Trump-Beschwichtigungsmission könnte man meinen. Und da gilt im Grunde auch heute noch das, was Rutte schon vor einem Monat gesagt hat.
7: Wir dürfen uns nicht nur auf einen Partner verlassen, das ist nicht gesund. Das haben wir auch mit den USA so vereinbart. Sie bleiben mit dem nuklearen Schirm beteiligt, auch konventionell, während wir mehr für unsere Verteidigung tun.
8: Wir hatten gestern am späteren Abend leider einen schwerwiegenden Vorfall mit unserem digitalen Zugfunksystem, der dazu geführt hat, dass wir für rund 90 Minuten den Bahnverkehr unterbrechen mussten.
9: Ich will keinen Hehl daraus machen, dass ich eine große Sympathie für die Altersgrenze 13 bei der eigenständigen Nutzung sozialer Medien habe.
6: Ich weiß nicht, wie es Ihnen geht, aber ich merke es schon auch an mir selber. Wenn ich mich einmal in diesem Rabbit Hole Social Media verliere, dann ist plötzlich eine halbe Stunde um, ohne dass ich es wirklich gemerkt habe. Der Algorithmus funktioniert da schon sehr gut. Bei Kindern und Jugendlichen ist das nicht anders. Nur, dass man bei ihnen auch davon ausgeht, dass sich dieses Sich-Verlieren in sozialen Medien, dass das richtig schwere Folgen haben kann. Deshalb wird in immer mehr Ländern über ein Verbot diskutiert. Die Australier haben den Anfang gemacht und es schon umgesetzt für unter 16-Jährige. Hier in Deutschland hat die Bundesbildungsministerin eine Expertenkommission dran gesetzt, mal ein paar Empfehlungen auszuarbeiten, wie wir es denn am besten handhaben sollten. Heute haben die Experten ihre Vorschläge vorgelegt. Nicole Markwald mit den Details.
10: Für Olaf Köller ist klar:
11: Nicht das Kind muss sich an die digitale Welt anpassen,
10: sondern die digitale Welt an das Kind.
11: Köller ist der zweite Vorsitzende der Expertenkommission. Er ist Psychologe und Bildungsforscher. Natürlich hat die digitale Welt viel zu bieten. Per Messenger-Dienst kommunizieren, durch soziale Medien Freundschaften pflegen, sich kreativ ausleben. Doch die Entwicklung ist orientiert an der Profitmaximierung, mit dem Ziel, die Nutzer so lange wie möglich auf der jeweiligen Plattform zu halten. Und das kann jungen Menschen schaden. Köller fordert:
10: Es braucht auch mehr als Altersangaben oder Appelle an Eltern.
11: Sehr viel mehr steht in den 56 Handlungsempfehlungen der Kommission. Sie richten sich an Eltern, Kitas, Schulen, Kinder- und Jugendhilfe, Kinderärzte, Forschung, Politik und natürlich die Plattformen. Darunter sind Ideen wie ein KI-Seepferdchen, um ein Grundverständnis von künstlicher Intelligenz zu fördern. Oder die Empfehlung, die Medienbildung in Schulen auszubauen. Ganz konkret wird die Kommission aber auch. Sie schlägt zum Beispiel vor, die private Nutzung von Handys für alle Schüler bundesweit im Unterricht und in Pausen bis zur 7. Klasse zu verbieten. Donata Vogtschmidt von den Linken hält das für falsch.
12: Ziel sollte es sein, pauschale Handyverbote zu vermeiden, denn sie schaffen weder Medienkompetenz noch sind sie praktikabel durchsetzbar.
11: Auf die Frage, ob es eine Altersgrenze für die Nutzung von Social Media geben sollte, schlägt die Kommission zwei Modelle vor. Im ersten Modell soll Social Media grundsätzlich erst ab 13 erlaubt werden. Je nach Alter sollen dann unterschiedliche Funktionen freigegeben werden können. Das zweite Modell sieht vor, dass es gar keine einheitliche Altersgrenze gibt. Funktionen sollen auf bestimmte Altersgruppen beschränkt werden, wie zum Beispiel Livestreams oder Endless Scrolling. Das soll erst ab einem bestimmten Alter erlaubt sein. Familienministerin Karin Prien von der CDU hält eine Altersgrenze von 13 Jahren für richtig. Sie fordert auch eine wirksame Altersüberprüfung und abgestufte Schutzvorkehrungen für unterschiedliche Altersgruppen. Im besten Fall soll das auf europäischer Ebene geregelt werden, sagt Prien.
9: Sollte das nicht gelingen, will ich das auch gleich sagen, ist parallel auch eine nationale Regelung richtig, weil wir können es uns nicht leisten, Kinder und Jugendliche weiter damit allein zu lassen.
11: Jetzt wird die politische Diskussion nochmal richtig an Fahrt aufnehmen.
6: Ja, und wenn die Mitglieder der Regierungsfraktionen für ihre Meinungsbildung in dieser Diskussion noch ein bisschen Entscheidungshilfe brauchen, hier haben wir mal eine Position, die man sich natürlich nicht zu eigen machen muss, aber zumindest mal anhören kann.
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6: von Melanie Stinn aus der ARD Gesundheitsredaktion.
13: Der Vorstoß der Expertenkommission ist ein Schritt in die richtige Richtung. Denn der Fokus liegt eben nicht allein auf der Frage, Verbot ja oder nein. Es geht auch darum, Instagram, TikTok und Co. für Kinder und Jugendliche so zu regulieren, dass Social Media insgesamt sicherer wird. Für hoffentlich alle und nicht nur für Minderjährige. Altersgrenzen lassen sich leicht umgehen, das zeigt das Beispiel Australien. Und manche Gefahren lassen sich schlechter navigieren, wenn man ihnen gar nicht erst ausgesetzt wird, solange zum Beispiel Eltern einen noch dabei begleiten können. Viel wichtiger wäre, die Betreiber in die Pflicht zu nehmen. Für ein Design, das nicht süchtig macht, keine Falschinformationen begünstigt und unrealistische Schönheitsideale nicht befeuert. Dass all das der mentalen Gesundheit schadet, liegt auf der Hand. Ein reines Verbot bekämpft aber nur die Symptome und nicht die Ursachen. Wir sollten also aufhören, uns dem Narrativ zu ergeben, Europa könne gegen Konzerne wie Meta nichts ausrichten. Als wäre es absurd oder technisch nicht machbar, Algorithmen unabhängig prüfen zu lassen oder süchtig machende Funktionen wie Autoplay zu verbieten. Mit dem Digital Services Act gibt es ja bereits ein europäisches Regelwerk dafür. Es scheitert nur an der Durchsetzung. Genau diese Lethargie ist viel gefährlicher als Social Media selbst. Denn Autonomie und Selbstwirksamkeit sind zentral für die psychische Gesundheit. Beides lernen Kinder aber nicht, wenn wir, die Erwachsenen, uns scheinbar machtlos unserem Schicksal ergeben.
6: Die Politik kann was tun gegen die negativen Folgen von Social Media. Nur muss das nicht unbedingt ein Verbot sein. So sieht das Melanie Stinn in ihrem Kommentar. Das hat so auch noch nicht gegeben. Zumindest nicht, dass ich mich erinnern könnte und nicht in diesem Ausmaß. Egal ob ICE, IC, Regionalzüge oder S-Bahnen, so ziemlich der gesamte Zugverkehr in Deutschland stand gestern am späten Abend still. Und tausende Menschen saßen an irgendeinem Bahnhof fest, der nicht ihr eigentliches Ziel war. Zum Beispiel in Dortmund.
14: Also ich saß in dem Zug und dann hat er angehalten, ganz normal Dortmund Hauptbahnhof, und dann kam erstmal die Durchsage, dass ich wieder verspätet, und dann hat das noch so, ich glaube, 5 Minuten oder so gedauert, bis dann die Durchsage kam, dass quasi in ganz Deutschland stillsteht, kein Zug fährt gerade irgendwie und man auch nicht sagen kann, wann und wie es weitergeht.
15: Also ich hoffe, meine Mutter holt mich jetzt ab, aber es dauert halt auch noch, ne? Ja, und morgen habe ich auch Schule. und ist ein bisschen blöd.
16: Ich fahre jetzt mein Auto holen und dann mit dem Auto. Also bis zur letzten Minute stand es, dass der Zug eigentlich fahren sollte, aber dann kam leider doch kein Zug.
6: Ja, die Ereignisse seit gestern Abend und was die Bahn dazu sagt, fasst F-Teams Angeludis für uns zusammen.
17: Frustvolle Bahnsteige, verpasste Anschlüsse und bei einigen Reisenden sogar ungeplante Übernachtungen. Der bundesweite Ausfall des digitalen Zugfunks hat den Bahnverkehr am Dienstagabend zeitweise weitgehend lahmgelegt. Der Chef der Infrastrukturgesellschaft der Deutschen Bahn, Philipp Nagel, spricht von einem schwerwiegenden technischen Vorfall.
8: Wir hatten gestern am späteren Abend leider einen schwerwiegenden Vorfall mit unserem GSMR-Zugfunk, digitalen Zugfunksystem, der dazu geführt hat, dass wir für rund 90 Minuten den Bahnverkehr unterbrechen mussten.
17: GSMR ist das zentrale Kommunikationssystem im Bahnverkehr. Es verbindet Lokführer, Leitstellen und Stellwerke. Fällt es aus, darf aus Sicherheitsgründen kein Zug mehr fahren.
8: Der Hintergrund dazu ist, dass mutmaßlich, die Ursache wird jetzt noch ganz genau erforscht, bei einer Instandhaltungsarbeit an einer Zentralkomponente ein Fehler aufgetreten ist, der dazu geführt hat, dass diese zentrale Komponente nicht mehr korrekt funktioniert hat und wir auch in der Rückfallebene nicht mehr eine Verbindung zu den Zügen herstellen konnten.
17: Auch das Bundesamt für Sicherheit in der Informationstechnik sieht derzeit keinen Hinweis auf einen Cyberangriff. Das GSMR-System gilt als abgeschottet vom öffentlichen Mobilfunknetz und wird speziell für den Bahnverkehr genutzt. Diese Architektur soll Sicherheit gewährleisten, erklärt Frederik Ufer vom Telekommunikationsverband VATM.
18: Aufgrund der isolierten, nur für die Anwendungen der Bahn vorgesehenen Struktur dieses GSMR-Netzes ist eben diese hohe Sicherheit gewährleistet. Es gibt kein Einfalltor für externe Aggressoren, Angreifer. Und das ist eben auch der Grund, warum man an diesem System festgehalten hat. Warum das nicht über den öffentlichen Mobilfunk miterledigt wird, sondern warum die Bahn und das aus guten Gründen Wert darauf legt, in einem eigenen, autarken, abgeschotteten System unterwegs zu sein.
17: Für Fahrgäste stellt sich nun die Frage nach Entschädigungen und Kostenübernahmen. Grundsätzlich gelten die EU-Fahrgastrechte. Bei Ausfällen und Verspätungen können Reisende Ansprüche geltend machen, auch für Hotels oder Ersatzfahrten. Anders ist die Lage nur bei höherer Gewalt, wie zum Beispiel Cyberangriffen, bei der Leistungen eingeschränkt sein können. Dass Bahn- und Sicherheitsbehörden derzeit keinen Cyberangriff sehen, ist für Fahrgäste zumindest eine wichtige Nachricht. Denn damit bleiben die Fahrgastrechte bestehen, inklusive möglicher Erstattungen und Kostenübernahmen.
6: Naja, aber selbst mit Erstattung ärgerlich bleibt es trotzdem. Und die Frage, wie es zu einem solchen Totalausfall kommen könnte, die hängt irgendwie ja auch noch im Raum. Ich habe kurz vor der Sendung mit Christian Böttger nach Antworten gesucht. Er beschäftigt sich an der Hochschule für Technik und Wirtschaft in Berlin mit Verkehrswesen und Eisenbahn. Haben Sie eine Erklärung dafür, wie ein Software-Update, so ist ja die Mutmaßung der Bahn, dieses ganze GSMR-System lahmlegen kann?
19: Also es ist natürlich ein bundesweites System, das soll es auch sein, damit man bundesweit darüber kommunizieren kann. Und natürlich ist es so, dass eine Störung dann eben auch bundesweit wirkt. Das können wir nicht vermeiden bei so einem System. Eigentlich darf es nicht so sein, dass ein Software-Update dazu führt, dass so ein System abstürzt. Und es wurde ja nur ganz wolkig auch gesagt von Herrn Nagel, dass eben man ganz bewusst sozusagen das Backup nicht gleich aktiviert hat, weil man nicht wusste, ob es sich um eine Cyberattacke handelt oder sowas. Aber eigentlich brauche ich doch ein System, das also stabil läuft und das eben auch eine Redundanzebene bietet. Und das muss, glaube ich, noch geklärt werden, warum das eben nicht vollautomatisch passiert.
6: Das Thema hat ja heute auch die Politik beschäftigt. NRW-Verkehrsminister Oliver Krischer zum Beispiel war nicht der Einzige, der Bahn da ordentlich Dampf gemacht hat und gesagt hat, sowas darf nicht wieder vorkommen. Wie könnte man das denn ausschließen?
19: Naja, zuerst einmal muss man sorgfältig untersuchen, was genau passiert ist, was die Ursache war dieser Störung. Und dann muss man eben gucken, ist es eben vermeidbar? Und was mich eben etwas beunruhigt ist, dass es nicht das erste Mal ist, dass wir jetzt eben einen Systemabsturz haben nach einem Software-Update. Und wir hatten das ja auf der Ebene der Signaltechnik vor einem halben Jahr in Troisdorf, wo dann also für Tage eben der Betrieb eingestellt werden musste. Und ich glaube, da hat die DB Anlass und ich meine auch die Politik Anlass, das nachzuverfolgen, ob da auch ein Problem vorliegt, vielleicht mit der Qualifikation der Mitarbeiter, mit der Verfügbarkeit von Mitarbeitern. Also ich will da jetzt nicht spekulieren, aber das muss eigentlich untersucht werden. Und wie gesagt, gerade weil es nicht der erste Fall ist, hat man, glaube ich, Anlass, da hinterher zu gucken.
6: Wo Sie das gerade ansprechen, die Bahn hat ja grundsätzlich, ist ja grundsätzlich gut für Negativschlagzeilen. Passt das dann ins Bild, dass da einfach viel marode ist auch und möglicherweise auch zu lange kaputt gespart wurde? Oder würden Sie sagen, da liegt der Kern woanders?
19: Ja, also mit dem kaputt gespart, das ist so für die DB halt ein Narrativ, dass so ganz plötzlich man aufgewacht ist und die Gleise waren alle hinüber. Ich glaube, das ist ein Märchen und auch die Zahl, die immer genannt wird, dass man sagt, die meisten Verspätungen gehen auf die Infrastruktur zurück, das stimmt ja einfach nicht, sondern wir haben viele Punkte, die offenbar auch im Management liegen, ja, dass man sagt, die Managementprozesse stimmen eben nicht, ja, dass man sagt, es gibt offenbar Probleme in den Werkstätten, dass also die Züge morgens nicht bereitstehen. Also wenn Sie gucken, wie oft eben verspätete Zugbereitstellung oder geänderte Wagenreihung oder heute fährt eine andere Baureihe ist, das sind alles ja alles schon Probleme. Erlebt. Das sind alles Sachen, die darauf hindeuten, das stimmt irgendetwas in der Werkstatt nicht. Und die Werkstattmitarbeiter erzählen einem das ja auch, dass da die Strukturen also nicht stimmen. Und das ist ein Managementproblem. Und ich höre eben auch, dass das Thema Ersatzteile für Stellwerke teilweise chaotisch ist. Und an verschiedenen anderen Stellen eben auch, dass eben auch Planung nicht ist, dass man sagt, man hat vergessen, Abnahmeprüfer auszubilden. Das heißt, dass also die Baustellen teilweise nicht fertig werden, weil man keine Abnahmeprüfer hat. Ja. Und dass wirklich die DB sehenden Auges das jahrelang verpennt hat, diese Fachleute auszubilden. Und das sind alles Managementprobleme. Und für mich ist es insofern hoffnungsvoll, weil man sagt, neue Infrastruktur zu bauen, das dauert viele Jahre. Mhm. Managementprobleme lassen sich schneller abstellen, wenn man dann erstmal richtig rangeht.
6: So sagt das der Bahnexperte Christian Böttger von der Hochschule für Technik und Wirtschaft in Berlin. Und von der Baustelle Bahn kommen wir zur Baustelle Bundeswehr. Damit beginnt Richard Hucke die Kurznachrichten.
15: Bei der Bundeswehr wird ein weiteres Militärgroßprojekt gestoppt. Laut Verteidigungsministerium bekommt die Marine keine neuen Fregatten des Typs F-126 wegen Lieferverzögerungen und Kostensteigerungen. Die neuen Fregatten sollten die größten Kampfschiffe der Marine werden. Die Bundesregierung will Vorschriften zum Energiesparen lockern und damit vor allem Unternehmen und Rechenzentren um mehr als 3 Milliarden Euro entlasten, zum Beispiel mit weniger strengen Regeln bei der Nutzung von Abwärme. Vor dem Landgericht Zweibrücken hat der Prozess um den gewaltsamen Tod eines Zugbegleiters begonnen. Ein 26-Jähriger steht vor Gericht. Er soll den Zugbegleiter im Februar bei einer Fahrkartenkontrolle mehrfach so heftig gegen den Kopf geschlagen haben, dass dieser starb. Die Spritpreise an den deutschen Tankstellen sind eine Woche vor Ende des Tankrabatts weiter gefallen. Laut ADAC kostet der Liter Super E10 gerade durchschnittlich 1,81 Euro, Diesel 1,73 Euro. Das ist etwa so viel wie zu Beginn des Irankriegs. Für nächste Woche rechnet der ADAC aber mit einem Preissprung, weil dann der Tankrabatt von 17 Cent ausläuft.
6: Richard Hucke war das mit aktuellen Meldungen. Nach dem Gipfel ist vor dem Gipfel. Dieser Satz ist in der internationalen Politik im Grunde nie falsch. Die G7-Staaten und die EU-Länderchefs haben sich ja vergangene Woche gerade getroffen. Anfang Juli steht dann der NATO-Gipfel an. Und was die prominente Gästeliste angeht, gibt's da ja durchaus einige Überschneidungen. Weil in dieser Zeit im Moment aber viel Zwischendiplomatie gefragt ist, wird dieser NATO-Gipfel heute an gleich zwei Stellen, ich würde es mal zusammenfassen, mit vorbereitet. Einmal hat Kanzler Friedrich Merz heute die Staats- und Regierungschefs von Frankreich, Großbritannien, Italien und Polen nach Berlin eingeladen. E5 nennt sich das Format. Und NATO-Generalsekretär Mark Rutte ist beim US-Präsidenten zu Besuch. Und seine Mission lautet mal wieder, gut Wetter machen.
20: Es werden wohl keine ganz einfachen Tage für Mark Rutte. Sein Ziel, das Bündnis zusammenzuhalten, gleichzeitig Trump zu besänftigen. Der US-Präsident hatte kurz vor dem Besuch NATO-Länder kritisiert, mit einer gefühlsbetonten Mischung aus Enttäuschung und Drohung. Wir haben sie gebeten und sie waren nicht da, um dann noch fast beiläufig drei Namen zu nennen: Italien, Deutschland und auch Großbritannien. Italy was very bad and other countries, Germany was very bad. Nachdem die USA doch so viel Geld für den Schutz Europas ausgegeben hätten. The numbers that we spend are so crazy. Im Krieg gegen den Iran seien diese Länder dann aber nicht da gewesen, um Amerika zu helfen. Umso geschickter wird der NATO-Generalsekretär jetzt agieren müssen, um größere Schäden vom Bündnis abzuwenden. Dass Trump Italien nannte, mag weniger mit der NATO, mehr mit einem Selfie zu tun haben. Mit der italienischen Regierungschefin lieferte er sich einen bizarren verbalen Schlagabtausch rund um die Frage, ob Meloni um ein gemeinsames Foto gebettelt habe oder nicht.
0: Io e l'Italia non imploriamo mai.
20: Ich und Italien betteln nie, antwortete eine fast schon wütend in die Kamera schauende Giorgia Meloni in den sozialen Medien. Gleichzeitig überlegt die italienische Regierung, Milliardenkredite für die eigene Rüstung zurückzufahren. Stattdessen soll mehr Geld in die Entlastung der Bürgerinnen und Bürger fließen. So etwas dürfte Donald Trump erst recht nicht gefallen. 12.000 in Italien stationierte US-Soldaten sollen abgezogen werden. NATO-Generalsekretär Rutte hat aber wohl noch größere Dimensionen im Blick. Ein Drittel der in Europa stationierten F-16-Kampfflugzeuge aus den USA werden fehlen. Dazu gibt es Abstriche bei der Seeaufklärung und bei den U-Booten, die bisher noch zum Schutz Europas eingesetzt werden. Die USA wollen eine Lastenumverteilung unter dem Motto NATO 3.0. Das ist entscheidend. Die USA haben ihre Beiträge angepasst. Wir müssen mehr tun. Europa und Kanada müssen beweisen, dass sie dazu bereit und in der Lage sind, erklärte Rutte vor wenigen Tagen in Brüssel. Mit Blick auf den bevorstehenden NATO-Gipfel forderte Rutte, mehr Geld möglichst schnell in kampfbereite Fähigkeiten umzuwandeln.
6: Andreas Meyer-Feist war das zum Besuch des NATO-Generalsekretärs in Washington. Empfang im Oval Office ist für heute Abend um 21:30 unserer Zeit geplant. Den Hinflug wird der NATO-Generalsekretär aber wohl etwas früher disponiert haben. Am späten Nachmittag war er nämlich bei dem Treffen in Berlin zugeschaltet. Ich habe darüber vor der Sendung mit dem Politikwissenschaftler Stefan Fröhlich gesprochen, der sich sehr intensiv mit transatlantischen Beziehungen beschäftigt. Dass diese beiden hochkarätigen Treffen da auf einen Tag fallen, ist das Terminkalender-Zufall oder vermuten Sie eine Strategie dahinter?
21: Naja, also eine Strategie ein Stück weit steckt schon dahinter, zumindest aus Sicht der Europäer. Das rote Treffen war, der Besuch in Washington, die 2 Tage waren geplant und zwar auch relativ kurzfristig angesetzt, aber die Europäer, ich glaube, der wichtigere Tag ist in dem Zusammenhang oder wichtigere Gipfel ist der NATO-Gipfel in 2 Wochen dann in Ankara. Darauf will man vorbereitet sein und insofern war es mit Sicherheit sinnvoll, vorher sich mit Rutte abzusprechen, auch die Signale, die er nach Washington mitträgt und gleichzeitig natürlich auch jetzt im Rahmen dieses E5-Formats, was ja für uns ein bisschen neu ist, ja, weil wir eher an das E3-Format gewohnt sind.
6: Das stimmt. Bis zu dem Zeitpunkt, als Donald Trump sich mit Giorgia Meloni gestritten hat, hatte ich ehrlicherweise in der vergangenen Woche das Gefühl, es steht gerade ganz gut um die Beziehungen zwischen den G7. War ich da naiv in meiner Einschätzung? Also war Trump vielleicht nur friedlich, weil er da so ein bisschen Applaus für seinen Iran-Deal brauchte?
21: Auf jeden Fall. Also ich habe von Anfang an gesagt, man sollte das nicht überbewerten. Das Ergebnis des G7-Gipfels, obwohl es aus europäischer Sicht natürlich zunächst einmal beruhigend war, das erste Mal seit langem auf einem solchen Gipfeltreffen mit einem einheitlichen Gipfelergebnis beziehungsweise einem Statement, das auch die Amerikaner mitgetragen haben, herauszukommen. Also das heißt, es gab so etwas wie einen kleinsten gemeinsamen Nenner, aber für Trump war es insbesondere wichtig, natürlich nach dem Iran-Deal. Ich hätte fast gesagt, sich von den Europäern feiern zu lassen und dafür ein Stück weit natürlich, und das haben sie ja auch getan, dem Gefallen haben sie ihm getan. Und insofern muss man sagen, man darf diese Ergebnisse nicht überbewerten, obwohl natürlich es da auch sowohl um Iran wie auch um die Ukraine ging und auch ein Stück weit natürlich implizit schon mit Blick auf dieses eben schon angesprochene Gipfeltreffen in Ankara, sprich der NATO-Gipfel.
6: Mark Rutte hat ja, würde ich mal sagen, seinen ganz eigenen Umgang mit dem US-Präsidenten gefunden. Manche würden sagen, er ist ihm gegenüber schon fast devot. Ist das der richtige Anpack, um die NATO zu retten, um mal die ganz große Keule zu schwingen?
21: Ja, was soll man ihm vorwerfen? Ich meine, er hat keine andere Wahl. Das muss man sagen. Man darf es ja nicht vergessen, er ist NATO-Generalsekretär. Und insofern, da hat er die Amerikaner und die Europäer in irgendeiner Form, die europäischen NATO-Mitglieder, unter einen Hut zu bringen. Das ist nicht sehr leicht. Und es ist leichter getan, natürlich ihn für, sagen wir mal, diese etwas devote Haltung gegenüber Trump zu verurteilen. Auf der anderen Seite machen wir uns nichts vor. Wir erleben es auch aus den europäischen Hauptstädten. Großstädten heraus, dass man immer wieder versucht, den Präsidenten einzufangen. Da macht auch die Bundesrepublik keine Ausnahme von. Und von daher würde ich das nicht so überbewerten. Und es gab auch Momente tatsächlich, wo Rote sehr, sehr hilfreich war und wo das eben tatsächlich auch funktionierte. Denn wir wissen, wie Trump mittlerweile funktioniert. Jedem sollte das klar und bewusst sein. Es gehört leider mit dazu, dass dieser Präsident auf solche Schamoffensiven reagiert. Das einzige Problem, das hält nicht lange an. Nachhaltig ist das alles nicht. Wir wissen um seine Unberechenbarkeit. Insofern ist das ein permanenter Kampf, das muss man tatsächlich sagen. Und bei dem sollten die Europäer nicht der Illusion erliegen, dass wir irgendeiner Form nochmal so etwas wie einen Status quo ante bekommen. Sprich, dieses Bündnis so dasteht, wie es vielleicht zuletzt unter der Administration Biden stand. Ich glaube, das wird nicht passieren, auch über die nächsten Präsidentschaftswahlen hinaus. Europa muss liefern.
6: Der Politikwissenschaftler Stefan Fröhlich war das.
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6: Auch ein Thema, was die NATO beschäftigt, der Krieg in der Ukraine. Seit 4,5 Jahren geht er nun schon. 4,5 Jahre, in denen die Ukraine immer mehr an Stärke gewonnen hat, muss man sagen. Eben auch dank Geld und Waffen aus dem Westen. Der Krieg spielt also inzwischen auch mehr und mehr in Russland selber. Doch wie geht's der russischen Bevölkerung damit? Wie zeigt sich das im Alltag dort? Das sind Fragen, die unsere ARD-Reporter in den meisten Fällen, zumindest in den vergangenen Monaten, nur fernmündlich stellen konnten. Seit etwa 1,5 Jahren hat nämlich keiner unserer Radiokorrespondenten mehr ein Visum für Moskau bekommen und für Russland. Und das ist ja nun mal Voraussetzung dafür, dass wir von vor Ort berichten können. Mit Silke Dietrich haben wir jetzt endlich wieder Auge und Ohr in Moskau vor Ort. Darüber habe ich heute Mittag mit ihr gesprochen und sie gefragt, wie es kam, dass Russland nach so langer Zeit dann plötzlich doch wieder bereit war, überhaupt wieder ein neues Visum für eine ARD-Journalistin auszustellen.
1: Also wenn ich die Frage ehrlich beantworte, ich weiß es nicht, ganz ehrlich. Ich habe seit fast 2 Jahren jetzt drauf gewartet und dann hieß es immer, könnte sein und eventuell und vielleicht und jetzt du kannst kommen. Ich bin jetzt wirklich mit 2 Koffern hier und ganz spontan und dann habe ich hier innerhalb von einer Woche die Akkreditierung bekommen, jetzt bin ich hier.
6: Vorher haben wir ja oft gesagt, aus Köln für das Studio Moskau berichtet oder so ähnlich, um eben klarzumachen, der Kollege ist nicht im Land selber. Wie seid ihr in dieser Zeit an eure Infos gekommen?
1: Wir haben ja noch ein riesiges Team, also ganz viele Producerinnen und Producer, die hier noch im Studio sind, die wir natürlich unbedingt auch beibehalten wollten, um die Ohren und die Augen dann hier eben in Moskau noch zu haben und mit denen wir dann die Sachen natürlich auch eingeschätzt haben.
6: Wie wichtig ist es für dich trotzdem, dass du dir jetzt selber einen Eindruck verschaffen kannst?
1: Extrem wichtig. Also das habe ich schon wirklich dann nach Tag 3 gedacht. Also man hat ja schon ein bisschen diese westliche Brille auf, finde ich, wenn man aus Köln dann berichtet. Und ich weiß nicht, ob die Leute jetzt noch zum Beispiel im Kopf haben, als das Wirtschaftsforum in St. Petersburg war. Kurz vorher hat die Ukraine Drohnenangriffe geflogen. Und dann hat man im westlichen Fernsehen gesehen, was ja auch die tatsächlichen Bilder waren, diese Rauchwolken und dass die Leute da auch dann Atemprobleme hatten und so. Und dann jetzt habe ich selber mit den Menschen gesprochen und habe an dem Tag selber hier auch Staatsfernsehen geguckt. Ich habe im Staatsfernsehen nicht eins dieser Bilder gesehen. Alle Menschen, die nicht selber in St. Petersburg waren oder da am Stadtrand, haben das zum Beispiel gar nicht gesehen. Mhm. Und das finde ich dann interessant, weil wir natürlich das Gefühl haben, in Köln oder im Westen, das
6: müssten
1: kann doch
6: sie alle
1: gar
6: mitbekommen
1: nicht sein.
6: Haben.
1: Alle müssen es doch mitbekommen.
6: Hast du denn irgendwelche Auflagen oder kannst du frei berichten? Das ist ja jetzt auch nicht so selbstverständlich in Russland.
1: Keine Auflagen für mich persönlich jetzt, aber natürlich, was Journalistinnen und Journalisten angeht. Ich darf nicht überall hin, ich darf nicht in die Nähe von Militärgebieten oder in die Nähe von Rüstungsindustrien. Dann gibt's ja mittlerweile sehr, sehr viele Auflagen, was man überhaupt noch zeigen darf oder was man sagen darf. Ich sag jetzt einfach mal das Wort Krieg, weil ich finde, dass ich das sagen darf. Aber eigentlich, wenn ich hier vom Krieg spreche, müsste ich Spezialoperation sagen, weil sonst ist das eine Diskreditierung des Militärs, weil das ist ja nicht die Erzählung hier aus Russland. Die Erzählung ist ja, sie würden sich nur verteidigen gegen die Ukraine. Oder, das ist jetzt eine neue Auflage hier in Moskau, galt aber auch schon in anderen Regionen, wenn jetzt hier die ukrainischen Drohnen einschlagen, dann darf ich nicht hinfahren und das filmen. Da steht jetzt ein Bußgeld drauf. Und das gilt aber auch nicht nur für Journalistinnen und Journalisten, sondern was die eigentlich vermeiden wollen, ist, dass dann eben die sozialen Netzwerke direkt so voll sind und der Westen dann auch diese Bilder bekommt, nämlich wie dann diese Rauchwolken dann am Stadtrand von den großen Städten dann zu sehen sind.
6: Ja, und da würde mich mal interessieren, was dein Gefühl dir sagt. Sind die Menschen denn trotzdem bereit, offen mit dir zu sprechen?
1: Sowohl als auch. Ich habe jetzt schon viele Menschen getroffen, die dann sogar auch vor der Kamera mir wirklich heftige Sachen gesagt haben. Also eine ältere Dame zum Beispiel, die hat geschimpft. Die hat gesagt, ich bin selber Mutter. Ich habe schon so viele Kriege miterlebt. Wie konnten die da oben nicht sehen, dass es so weit kommen wird, wenn ich doch sogar gewusst habe, dass das Krieg wird? Also es gibt tatsächlich Leute, die mir das erzählen, und dann ist es natürlich sehr unterschiedlich. Die einen machen das dann ins Mikrofon oder vor der Kamera, die anderen nur, wenn alles aus ist, oder einige, die sich das dann gar nicht trauen. Und dann geht's aber ehrlich gesagt für mich auch los mit dem Abwägen, was zeige ich jetzt davon? Mhm. Also bevor hier ein Film überhaupt mal on air geht sozusagen oder auch ein Radiobeitrag, da haben viele Leute mit dran gesessen, um zu gucken, was geht und was geht nicht, um uns oder vor allen Dingen eben die Menschen hier im Land nicht zu gefährden.
6: Wo du jetzt ja durch die Straßen von Moskau, durch St. Petersburg selber wandeln kannst, hast du denn das Gefühl, man bekommt im Alltag mit, dass Krieg ist?
1: Also von außen der Alltag, muss ich ganz ehrlich sagen, bekommt man es wirklich nicht mit. Es kommt, glaube ich, sehr drauf an, wo man ist, zum Beispiel im Süden des Landes oder auch an der Grenze zur Ukraine. Da ist es nicht mehr so locker, oder wir sehen ja jetzt auch heftige Bilder von der Krim. Da ist jetzt kaum noch Sprit da, ist verboten worden, dass da jetzt Privatleute Sprit kaufen können. Moskau und Petersburg sind schick, das ist herausgeputzt, das sieht sauber aus, da glänzt alles. Da sind die Bars noch voll, aber so im Gespräch bekommt man es mit den Leuten mit.
6: Und hast du den Eindruck, die Menschen machen das noch lange mit oder haben sie im Zweifel auch gar keine andere Wahl?
1: Sie haben, glaube ich, keine andere Wahl. Es muss den Leuten, glaube ich, sehr, sehr viel schlechter gehen, um zu sagen, dass die auf die Straße gehen würden. Aber selbst das sagen die allermeisten, das wird eigentlich nicht passieren. Dass viele tatsächlich sogar fast erfürchten, was wäre nach der Ära Putin, als mit Putin jetzt immer noch weiterzuleben.
6: Unsere Korrespondentin in Moskau, Silke Dietrich, war das über ihre Arbeit im Kriegsland. Es hat vermutlich im Moment jeder so seine eigene Methode, durch diese Tage zu kommen. Hitzefrei gab es heute ja leider nur für diejenigen, die noch zur Schule gehen. Eine Grundschule im Kreis Soest hat das heute allerdings direkt ganz anders gelöst, weil fast alle Schülerinnen und Schüler da in der Betreuung sind, also so oder so im heißen Schulgebäude hätten sitzen müssen, hat die Schulleitung kurzerhand beschlossen, wir verlegen die Schule einfach direkt ins Freibad. Und zwar komplett. Kam das gut an.
2: Sehr cool, dass die ganze Schule hier ist. Ich finde das Sprungbrett gut und die Rutschen.
3: Ich mag auch gerne schwimmen und ja, dass es keine Schule ist, mag ich auch.
6: Ja, wenn man diese Grundschüler fragt, denken die wahrscheinlich, ach, wäre es doch immer so heiß. Wie auch immer Sie Abkühlung finden, Julia Barth und das Echo-Team sagen, schönen Abend.

0: Es ist 19 Uhr. 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
1: Die Nachrichten mit Steffi Orbach. Guten Abend.
2: Wir werden jetzt die Ursache genau analysieren.
1: Bei der Deutschen Bahn läuft die Ursachenforschung nach dem bundesweiten Stillstand gestern Abend. Infrastrukturchef Nagel hat heute eine technische Panne für den Ausfall verantwortlich gemacht. Frank Wörner, WDR aktuell, zu den bisherigen Erkenntnissen, was gestern Abend passiert ist.
3: Das scheint mittlerweile weitgehend festzustehen. Der Fehler lag am bahneigenen Funksystem. Da gab es gestern Abend eine planmäßige Wartung, bei der eine technische Komponente ausgetauscht werden sollte. Und dabei ist wohl was schiefgelaufen. Dadurch fiel der Zugfunk aus, die Leitstellen konnten die Lokführer nicht erreichen und umgekehrt. Und deshalb mussten alle Züge erstmal anhalten. Und zwar für rund 2 Stunden, bis der Zugfunk dann wieder ging. Bundesverkehrsminister Schnieder hat die Bahn jetzt aufgefordert, ihre Systeme so umzustellen, dass sowas nicht nochmal passieren kann. Und ganz ähnlich hat sich auch NRW-Verkehrsminister Krischer hier im WDR geäußert. Er sagt, es kann nicht sein, dass Menschen wegen einer Funkstörung die Nacht in Zügen oder an Bahnhöfen verbringen müssen.
1: Schulen in NRW können ab sofort auch der Oberstufe am Nachmittag Hitze freigeben. Eine entsprechende Änderung hat das Schulministerium heute bekannt gegeben. Bisher waren ältere Schüler und Schülerinnen von den Hitzefreiregelungen ausgeschlossen. Daniela Junghans, WDR Landespolitik.
4: Ab heute können die Schulen an heißen Tagen auch in der Oberstufe auf sogenannte Kurzstunden wechseln. Dann dauert eine Unterrichtsstunde nur noch 30 statt 45 Minuten. Der Schultag verkürzt sich dadurch, die Schülerinnen und Schüler haben dann schon ab Mittag oder spätestens ab dem frühen Nachmittag frei. Schulministerin Dorothee Feller sagte dem WDR, der Wechsel zu den Kurzstunden habe den Vorteil, dass kein Unterrichtsfach ganz ausfällt, sondern alle Fächer weiter stattfinden, nur eben verkürzt. Die neue Regelung soll erstmal bis zu den Sommerferien gelten. Danach will Feller die Hitzefreiregeln für alle Schülerinnen und Schüler in NRW nochmal überarbeiten lassen.
1: Und jetzt weitere Meldungen im Überblick. Bundesfamilienministerin Prien hat sich für ein Social-Media-Verbot bis zum Alter von 12 Jahren ausgesprochen. Erst ab 13 sollte das eigenständige Nutzen von TikTok, Instagram oder Snapchat gesetzlich erlaubt sein. Prien reagiert damit auf den Bericht einer Expertenkommission. Die hatte als Alternative zu einem Verbot auch Beschränkungen durch die Anbieter vorgeschlagen. Die geplante Rentenreform soll nach Willen von Bundeskanzler Merz noch in diesem Jahr umgesetzt werden. Bei einer Befragung im Bundestag äußerte der CDU-Chef die Hoffnung, dass die entsprechenden Gesetze bis Jahresende verabschiedet sind. Merz und Arbeitsministerin Baas hatten gestern 33 Reformvorschläge für die Rente entgegengenommen, die sie möglichst unverändert umsetzen wollen. Wenige Tage vor dem Start der K.O.-Runde bei der Fußball-WM will die FIFA eine Regel beim Elfmeterschießen ändern lassen. Nur noch ein einziger Münzwurf soll darüber entscheiden, welches Team den ersten Schuss hat und auf welches Tor geschossen wird. Bisher gibt es dafür 2 Münzwürfe. Warum die FIFA das ändern möchte, ist unklar. Die K.O.-Runde der WM geht am Sonntag los.
0: WDR aktuell aus der Region.
1: In Neuss ermittelt die Polizei gegen einen Schulbegleiter. Er soll an einer weiterführenden Schule mehrere Kinder belästigt haben. Tolga Sert für WDR aktuell.
5: Der Mann habe als Integrationshelfer ein Kind während des Schulbesuchs begleitet. Die Neuss-Grevenbruch-Zeitung berichtet, dass er während dieser Tätigkeit Siebklässlern Pornos gezeigt und sie mit anzüglichen Bemerkungen belästigt haben soll. Außerdem habe er sich in der Umkleidekabine beim Schwimmunterricht unbekleidet gezeigt. Nachdem die Vorwürfe bekannt wurden, stellte die Schule den Verdächtigen aus Neuss frei und erstattete Anzeige. Die Eltern wurden mit einem Schreiben und bei einem Elternabend informiert.
1: Das war WDR aktuell. Das Wetter in Nordrhein-Westfalen. Bis zum Abend weiter sonnig und heiß mit bis zu 34 Grad. Auch in der Nacht bleibt es noch sehr warm. Morgen wieder viel Sonne und am Nachmittag wird es noch mal heißer. In Halle 33 Grad, in Heinsberg bis 36 Grad und in Bergisch Gladbach bis 37 Grad. Die Zeit, es ist 19.04 Uhr. WDR 5, die Verkehrslage. A1 Osnabrück Richtung Münster zwischen Lattbergen und Greven 3 Kilometer Stau. A1 Dortmund Richtung Köln zwischen Burscheid und Kreuz Leverkusen 15 Minuten plus 3 Kilometer Stau. Wegen Bergungsarbeiten ist da nur eine Spur frei. A1 Köln Richtung Euskirchen zwischen Hürth und Dreieck Erftal 3 Kilometer Stau an einer Baustelle. Und B1 Soest Richtung Dortmund zwischen Dortmund Sölde und Dortmund Stadtkrone 2 Kilometer Stau nach einem Unfall.
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7: Oh Leute, war euch heute auch viel zu heiß? Ich bin aufgewacht und das Erste, was ich gedacht habe, war, Oh, ich bin klebrig, mir ist warm, ich bin schweißnass. Ich fühle mich wie so ein warmes, schlappriges, klebriges irgendwas. Oh. Gut, aber dass ich heute fast nichts machen muss, denn die Mausklasse übernimmt.
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7: Mittwoch ist Mausklassentag und unsere Mausklasse ist die Klasse 4b der Clemensschule in Kerpenhorrem. Die Schülerinnen und Schüler machen heute fast alles in der Sendung. Ich muss gar nichts machen. Sie haben den Wetterbericht gemacht, den Mauszoom und sie haben sich auch Rätsel für euch überlegt. Zwei Rätsel gibt's für euch heute und da könnt ihr auch was gewinnen. Und zwar, Achtung, eine Mauscappy. Yes, perfekt für dieses heiße, schlabbrige Heißwetter. Das erste Rätsel, das hört ihr gleich nach Esther Graf und wofür es sich zu leben lohnt.

0: Oh, mir ist so warm. Ich brauche eine Abkühlung. Oh. Was mir immer hilft an so heißen Tagen, ist es, an was Kühles zu denken. An Wasser, an Wellen, an das kühle Nass, das hin und her schwappt. Na toll. Jetzt muss ich aufs Klo. Die Schülerinnen und Schüler von unserer Mausklasse, die Klasse 4b der Clemensschule, die bringen euch jetzt auch auf kalte Gedanken. Sie nehmen euch jetzt nämlich mit ganz tief ins Wasser, auf den Meeresgrund.
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2: In der Ostsee vor der deutschen Küste sind zwei Schiffswracks entdeckt worden. Die beiden Kriegsschiffe sind vor ungefähr 300 Jahren gesunken.
3: Die Reste der Schiffe wurden jetzt von Forschern auf dem Meeresgrund gefunden. Zwischen den beiden deutschen Inseln Rügen und Usedom.
4: Die Taucher wollten eigentlich andere Schiffwracks untersuchen.
5: Wusstet ihr schon?
6: Auf dem Boden der Ostsee liegen tausende versunkene Schiffe. Nicht alle sind durch einen Unfall gesunken.
7: Viele wurden absichtlich versenkt. Sie wurden nämlich als Unterwasserbarriere gebraucht.
8: Ihr wisst nicht, was das ist? Kein Problem, wir erklären es euch. Barriere ist ein anderes Wort für Hindernis. Hindernisse sollen irgendwas aufhalten.
9: Ein großes Schiff auf dem Meeresboden ist so ein Hindernis. Es hindert andere Schiffe daran, durch das Meer durchzufahren. Sie stoßen gegen die Schiffsteile am Boden und kommen nicht weiter.
10: Genau solche Unterwasserbarrieren wollte das Forscherteam eigentlich untersuchen. Aber dann haben sie etwas ganz anderes gefunden.
5: Was denn?
11: Da fanden die Forscher dann die Überreste der Kriegsschiffe, die im Jahr 1714 zerdrückt wurden.
12: Die Schiffsreste liegen nicht an einer einzigen Stelle, sondern sind über 200 Meter verstreut.
5: Achtung, Quizfrage!
13: Was glaubt ihr? Welche Überreste haben Forscherinnen und Forscher nicht gefunden?
14: A. Masten,
15: B. Motorteile
16: oder C. Segel?
17: Richtig ist Antwort B. Motorteile.
18: Segelschiffe gibt es schon seit mehreren tausend Jahren.
19: Schiffsmotoren dagegen wurden erst ab dem 19. Jahrhundert eingesetzt.
20: Vor 300 Jahren gab es also noch keine Schiffe mit Motor.
21: Die Masten, Ruder und Segel sind gut erhalten.
22: Was die Forscher nicht gefunden haben, sind menschliche Knochen.
23: Deshalb glauben die Forscher, dass die Seeleute sich retten konnten,
24: bevor ihre Schiffe untergingen.
5: Und wie geht's weiter?
21: Jetzt will das Forscherteam die Stelle schützen, an der es die Wracks gefunden hat. Das ist aber nicht leicht, weil das Wasser da sehr wild ist.
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0: Oh, danke, Mausklasse, dass ihr heute den Zoom übernommen habt. Boah, ich würde auch echt gern mal sowas Cooles entdecken wie ein Schiffswrack. Habt ihr schon mal was richtig Cooles gefunden? So einen coolen Stein oder einen Stock oder eine Mauscappy? Wenn ihr zufälligerweise noch keine Mauscappy habt, kein Problem. Gleich habt ihr die Chance auf eine. Ey, yo.

0: Moonlight von Leonie, Markus und Martinus hier bei Maus Live im WDR 5 und im Maus Radio. Hört ihr das? Das ist Musik in meinen Ohren. Leute, jetzt wird's krabbelig und flatterig und summig. Es wird jetzt einfach insektastisch bei eurem ersten Rätsel.
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0: Im ersten Rätsel von der Mausklasse, die Klasse 4b der Clemensschule in Kerpenhorrem, müsst ihr, Achtung, Insekten erraten. Und wenn ihr das Insekt, das jetzt beschrieben wird, richtig erratet, dann habt ihr die Chance auf eine Maus-Cappy. Seid ihr bereit? Dann kommt hier das erste Rätsel.
2: Hallo, wir sind die Erdmännchenklasse. Dragos, Yunus,
3: Timothy, Michael
4: und Samuel. Und jetzt kommt unser Pieks-Rätsel. Viel Glück beim Lösen.
5: Ich habe 4 Flügel und einen Panzer.
6: Bei mir haben nur die Weibchen einen Stachel.
7: Ich bestehe aus den Farben von BVB.
8: Es gibt von mir 2000 Arten.
9: Und das allein in Europa.
10: Auf der ganzen Welt gibt es von mir 20.000.
11: Manche leben alleine und manche in großen Gruppen.
12: Wir lieben Blumen.
13: Und wir hassen Fleisch.
14: Wir produzieren Larven.
15: Zu meinen Feinden gehören andere Insekten, die fliegen können.
16: Das, was ich auch herstelle, ist auch ein Heilmittel.
17: Wir produzieren etwas Süßes.
18: Ohne mich gäbe es kein Obst und kein Gemüse.
19: Wer bin ich?
0: Habt ihr es erkannt? Wenn ja, dann ruft an, quatscht mit mir und gewinnt mit etwas Glück eine Maus-Cappy.
1: Deine Nummer zum Mitreden und Mitmachen. 0800 220 5555.
0: Ich freue mich auf euch.
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0: Papadapap, Party im Pyjama hier bei Maus Live. Und Party im Pyjama, das machen vielleicht auch ein paar von euch morgen, denn morgen findet das nächste Deutschlandspiel statt bei der FIFA-Fußball-WM der Herren. Das ist aber leider erst um 10 Uhr abends. Das ist so spät am Abend. Uff, und dann auch noch an einem Donnerstag. Ich drück euch allen, die das sehen wollen, ganz, ganz fest die Daumen. Ich hoffe, dass ihr es trotzdem schauen dürft. Einer, der schaut auf jeden Fall morgen das Spiel. Und der ist ein Otto.
1: Aufgewacht! Lauda, Lauda, Lauda, Lauda, Bach!
2: Lauderbachs Kid-Hit-Fabrik.
3: Wie sieht's denn hier aus? Eine Leinwand mitten im Studio? Ein Beamer auf dem... Otto?
4: Chef.
3: Otto!
4: Chef, ja?
3: Was ist denn hier?
4: Wollen Sie auch einen Schal?
3: Einen Schal? Bei den Temperaturen?
4: Schwarz-Rot-Gold. Fürs Kid-Hit-Viewing.
3: Was ist denn das schon wieder, du Otto?
4: So wie Public-Viewing.
3: Ja.
4: Nur mit weniger Teilnehmern. Sie und ich. Morgen Abend spielt doch Deutschland gegen Ecuador bei der WM.
3: Ja, ja, aber wir sind doch eh schon weitergekommen.
4: Ja.
3: Das Spiel ist doch jetzt total bedeutungslos.
4: WM ist WM, Chef. Hier, Schal. 11 Freunde, also 2 Freunde sollen wir sein.
3: Ich zieh den morgen an. Wir machen heute noch eine Hymne als Motivation für Fans und Mannschaft.
4: Aber das Spiel ist doch total bedeutungs...
3: Auf einmal. WM ist WM, dachte ich. An die Arbeit. 2 Freunde sollen wir sein.
4: Ja.
3: Und deine Freunde holen wir gleich noch dazu. Die Band.
4: Okay.
3: Ja, erst okay, dann ole, ole, ole.

schalte ich ein. Kopfballtor! Ecuador! Nee. Ecuador! Nee. Tor. Tor! So stellen wir uns das vor. Apropos Gedichtsform, da bietet sich doch an, wir suchen Reime auf Wirtz, Havertz, alle Jungs von Nagelsmann. Zum Beispiel unser Torjäger Dennis Undaff. Undaff, frag ich, wisst ihr, wie oft er in der Stunde dreimal? Nico Schlotterbeck ist leider

0: Lauderbach, das war mega. Nach so einem Fanlied kann morgen ja eigentlich gar nichts mehr schiefgehen. Morgen um 10 Uhr abends spielt Deutschland gegen Ecuador. Da wünsche ich mir doch glatt ein Eckballdor.
1: Hallo, ich bin Marilyn.
2: Ich bin Timothy.
3: Ich bin Yunus.
4: Ich bin Samuel.
5: Ich bin Michael.
1: Wir
6: wünschen uns
3: das Lied
4: Vacation
5: von Dirty Head.
1: Ich grüße die Schüler und die Lehrer.
6: Ich grüße meine Familie und meine Brüder.
3: Ich grüße meine Eltern und meine Geschwister.
4: Ich grüße meine Eltern.
5: Ich grüße einen Freund von mir, Tarek.

0: Eieiei, der Lauderbach gerade, der hat mich ganz schön in Fußballstimmung gebracht. Kai aus Dormagen, hi.
1: Hi.
0: Wie sieht's bei dir aus? Bist du zurzeit auch in Fußballstimmung oder interessiert dich das alles nicht so?
1: Ich bin gerade irgendwie nicht in Fußballstimmung.
0: Oh, warum nicht?
1: Weiß ich gerade irgendwie gar nicht.
0: Das heißt, du schaust auch gerade nicht die Fußball-WM, oder?
1: Ab und zu mal.
0: Ab und zu schon mal. Und morgen spielt ja Deutschland. Wirst du dir dieses Spiel anschauen?
1: Ich glaube, ich darf nicht, weil übermorgen ja Schule ist.
0: Ah ja, stimmt. Also du bist einer von den Armen, die dann trotzdem früh ins Bett gehen müssen. Na dann, lass uns nicht über Fußball reden, sondern über Insekten. Kai, hast du ein Lieblingsinsekt?
1: Ja, habe ich.
0: Mhm. Welches ist das?
1: Die Biene.
0: Die Biene? Warum magst du die Biene so gerne?
1: Keine Ahnung, weil die irgendwie Honig produziert und so. Finde ich immer richtig gut. Und auch die Blüten bestäubt und so.
0: Ja, das mag ich auch total gerne, weil wenn ich an Bienen denke, denke ich auch immer an Blumen.

0: Und das ist irgendwie eine schöne Kombination.
1: Ja.
0: Und außerdem mag ich Bienen auch total gerne, weil ich weiß, dass wenn die miteinander kommunizieren wollen, wenn die miteinander reden wollen, dann wackeln die mit ihren Popos. Und das allein finde ich schon ganz toll und sympathisch. Und deswegen mag ich Bienen auch voll gerne. Also da haben wir auf jeden Fall schon mal eine Gemeinsamkeit. Ja. Gibt es wiederum einen Insekt, wo du sagst, oh, das mag ich gar nicht?
1: Fliegen.
0: Warum nicht?
1: Die nerven immer so.
0: Ja, hast du irgendeine Erfahrung mit einer nervigen Fliege gemacht in letzter Zeit oder warum gerade die?
1: Ja, die sind in mein Schlafzimmer die ganze Zeit rumgeflogen. Ich musste einfach nur schlafen und dann hat es mich so genervt.
0: Oh ja, was hast du gemacht?
1: Ich habe mir einfach die Ohren zugehalten.
0: Ja, das hilft auf jeden Fall. Aber dann kann man nicht so gut schlafen, oder? Wenn man sich die Ohren dabei gleichzeitig zuhält.
1: Ja, das stimmt.
0: Also, aber irgendwann bist du dann einfach trotzdem eingeschlafen und die Fliege ist verschwunden. Du hast ja angerufen, um bei Maus Live Rätselraten eine Cappy zu gewinnen. Du solltest ein ganz bestimmtes Insekt erraten. Und Kai, wenn du das Insekt jetzt richtig erraten hast, dann bekommst du eine Maus Cappy zu dir nach Hause. Was denkst du? Was war die richtige Antwort?
1: Ich glaube, das ist eine Biene.
0: Du glaubst Biene?
1: Ja.
0: Ob Biene die richtige Antwort ist, Kai, das sagt dir jetzt die Mausklasse.
2: Die Auflösung ist...
3: die Biene!
0: Kai, herzlichen Glückwunsch!
1: Ja!
0: Richtig, richtig gut gemacht. Super geraten. Ja. Die Biene ist nicht nur dein Lieblingstier, nein, sie ist auch dein Gewinnertier. Damit hast du eine Cappy gewonnen. Herzlichen Glückwunsch. Dir noch einen schönen Abend. Ciao.
1: Ja, ciao.
0: Wollt ihr auch eine Maus-Cappy gewinnen? Dann bleibt dran. Gleich gibt's das nächste Rätsel für euch.

0: Miley Cyrus, Flowers, der perfekte Bienensong, natürlich. Huiuiui, Kai hat gerade so gut gerätselt. Ich bin immer noch richtig happy deswegen. Ich muss sagen, ich fühle mich wie eine Bienenkönigin. Ich komme aus dem Schwärmen nicht mehr raus.
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0: Habt ihr Bock auf eine Maus-Cappy? Dann hört jetzt genau zu. Hier kommt nämlich das zweite Rätsel von der Mausklasse. Und natürlich, wieder geht's um einen Insekt.
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3: Hallo, wir sind
4: Annelie,
5: Alisa,
6: Amelie,
7: Finja
8: und Paulina.
9: Gesucht wird
10: ein Insekt mit Stachel.
11: Dieses Insekt ist höchstens 1 Zentimeter lang.
12: Ich esse super gerne andere Insekten und Spinnen.
13: Von mir gibt es über 10.000 Arten auf der ganzen Welt. 200 davon leben bei uns in Europa.
14: Ich bestehe aus 3 Teilen und habe einen harten Panzer.
15: Es gibt mich in rötlich, braun oder auch gelblich und schwarz.
16: Bei uns kommen die Männchen nur im Frühling vor, danach verschwinden sie.
17: Bei uns gibt es keine Angestellten, nur Arbeiterinnen.
18: Wir können bis zu 25 Jahre alt werden.
19: Bei uns gibt es Jungkönigin und dann werden sie richtige Königin.
20: Ich kann das 10- bis 40-fache von meinem Körpergewicht tragen. Wer bin ich?
0: Habt ihr's? Dann ruft an unter der 0800 220 5555. Und falls ihr euch gefragt habt, warum kennt sich die Mausklasse eigentlich so gut mit Insekten aus, gleich hört ihr's.

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0: Leute, seid ihr in irgendeiner AG?
1: Ich, der große Max Ferdinand Wolfgang Plate, war in der Schule in einer AG, natürlich, in der Theater-AG.
0: Davon merkt man aber heute nichts mehr, oder? Wenn ihr sehr aufmerksam gewesen seid, dann habt ihr vielleicht schon mitbekommen, welche AG es wiederum an der Schule von unserer Mausklasse gibt. Klar, eine Bienen-AG.
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0: Im Schulgarten der Clemensschule in Kerpenhorn gibt es einen Bienenstock, den haben die Kinder selbst bemalt. Und wenn man Bienen besitzt, dann sollte man sich auch gut mit den Feinden von Bienen auskennen, Hornissen. Die Mausklasse hatte Besuch von der Imkerin Gabi, die hat ein Hornissennest mitgebracht und hat dann auch direkt erklärt, woran man Hornissen überhaupt erkennt.
3: Also gerade bei der heimischen Hornisse ist es ganz wichtig, dass die so dieses typische Schwarze und Gelbe hat, hinten der Po. Vorne der Kopf und am Mittelteil, da ist es so ein bisschen rötlich-braun. Die heimische Hornisse ist tatsächlich auch ein Stückchen größer wie die asiatische Hornisse. Die hat einen typischen, fast orangenen, einzelnen Streifen am Hintern.
4: Bei mir zu Hause waren im Zimmer von mir 3 Hornissen. Und dann habe ich direkt die Tür zugemacht und habe meinem Vater Bescheid gesagt.
3: Also wenn es dämmerig ist, dann kommt die gerne in das Zimmer reingeflogen, weil dann da Licht drin ist, während die asiatische nicht im Dunkeln fliegt. Aber die asiatische ist um einiges, die ist wirklich richtig gefährlich. Wir haben ja hier das große Nest. Wenn man da neben steht, dann kommen nicht wie bei unserer heimischen ein paar Tiere raus, da kommen direkt ein paar hundert Tiere raus. Und die warnen nicht, die stechen meistens sofort zu.
4: Kann man von Hornissen sterben?
3: Also sterben von einem Stich wahrscheinlich nicht. Wenn man natürlich allergisch ist, kann das natürlich schon passieren. Das Problem bei der asiatischen Hornisse ist, dass die mit so vielen Tieren angreift, dass man da natürlich schon gesundheitliche Schäden davonträgt. Die kleinen Nester sind relativ unten, die könnten sogar im Boden sein, die hängen so überall halt im unteren Bereich rum. Und wenn die dann irgendwann so groß werden, dass sie keinen Platz mehr haben, dann ziehen sie um. Also dieses Nest, was ich da habe, das hing auf ungefähr 2 Meter Höhe.
4: Was würde passieren, wenn man mit dem Ball dagegen schießt?
3: Sehr wahrscheinlich kommen sofort hunderte Tiere raus, die sofort auf der Hülle von dem Nest sitzen. Wenn das sogar kaputt geht, kommen noch mehr raus und die fliegen dann sofort an die Gefahr, die sie gesehen haben. Wenn du also, ich sag jetzt mal, ein guter Kicker bist und du hast aus 20 Meter geschossen, ist vielleicht nicht schlimm, aber stehst du relativ nah davor, dann würden die dich angreifen. Das ist ein Nest, was ich vorher ja auseinander gemacht habe. Da sieht man die Zellen drin, wie bei unserer Honigbiene, sechseckig.
5: Das sieht aus wie Karton. Also es fühlt sich sehr brennbar an.
3: Es fühlt sich brennbar an, aber tatsächlich brennt es sehr schlecht.
4: Wie hast du das Nest bekommen, ohne dass du gestochen wirst?
3: Also bei den kleinen Nestern habe ich nur eine Imkerjacke an. Bei dem großen Nest, da hat man natürlich einen Vollschutz an. Und dann gehe ich hin und tue den Eingang mit Rasierschaum verschließen. Und alle Tiere, die dann auf dem Nest sitzen, also auf der Hülle, die sauge ich mit einem Staubsauger weg. Und dann mache ich ein Loch rein in diese Nesthülle und sauge den Rest auch noch so nach und nach weg.
4: Sterben die Hornissen dann im Staubsauger?
3: Also tatsächlich überleben die das mit dem Staubsauger. Ich habe dann einen Beutel in dem Staubsauger drin. Und dieser Beutel, der kommt dann im Anschluss, kommt der ins Gefrierfach. Und das ist eine relativ humane Weise, um diese Tiere dann abzutöten.
6: Wie groß ist das Problem in Deutschland mit der asiatischen Hornisse?
3: Also da gibt es natürlich unterschiedliche Meinungen. Die einen sagen, naja, das werden wir schon irgendwie hinkriegen. Wir werden die auch nicht mehr loswerden. Wir müssen lernen, mit ihr zu leben. Es wäre halt nur schön, wenn man halt die Zahlen der Nester klein hält. Deswegen jedes Nest, was man jetzt noch wegmachen kann, ist ein gutes Nest. Grundsätzlich an allem, was so kugelig ist, ob es jetzt groß oder klein ist, ist es immer eine Wespenart. Wenn ihr sowas seht, am besten immer Bescheid sagen, Mama, Papa Bescheid sagen oder der halt gerade da in der Nähe ist. Auf keinen Fall drangehen. Also das würde ich bei gar keinem Wespennest raten. Alles, wo eine Kugel drumherum gebaut ist, so wie hier, das sind schon Wespen, die dann auch ihr Nest verteidigen. Das ist egal, ob es eine Wespe ist, ob es die heimische Hornisse ist oder ob es die asiatische ist.
0: Ja, und danke an euch, Mausklasse. Da habe ich jetzt ja ganz schön viel gelernt. Zum Beispiel, dass Hornissen Wespen sind und nicht riesengroße, super brutale, fiese, gemeine Fieslingsfiesbienen. Mehr von unserer Mausklasse gibt's im Internet auf maus-life.de.

0: Ihr hört Maus Live im WDR 5 und im Mausradio. Wurdet ihr schon mal von einer Biene oder von einer Wespe gestochen? Ich wurde auf jeden Fall schon öfters von Wespen gestochen und es klang dann immer ungefähr so. Johanna und Magdalena haben angerufen. Hi ihr beiden.
1: Hallo.
0: Hi, sag mal, wurdet ihr schon mal von einer Biene oder von einer Wespe gestochen?
2: Ja.
0: Oh, oh. Erzähl mal, wie ist es passiert bei dir, Johanna?
2: Also bei mir hat sich eine Biene auf die Lippe gesetzt. Und
0: oh nein!
2: Und ich stand ganz ruhig da, aber sie hat trotzdem zugestochen.
0: Oh nein! Das heißt, du hast sogar noch versucht, das Unglück so abzuwenden und es ist trotzdem einfach passiert?
2: Ja.
0: Oh Gott, wie sehr hat das wehgetan?
2: Naja, also es ging, weil ich durfte danach ganz viel Eis essen und bin auf den Spielplatz gegangen.
0: Oh, zum Glück. Ja, das hilft immer, wenn man sich irgendwie ablenken kann dann. Und hast du den dann danach noch länger gespürt oder war das dann eigentlich sofort weg?
2: Nee, eigentlich nach dem Eisessen ging das eigentlich wieder.
0: Mhm. Und erinnerst du dich aber noch so an dein erstes Gefühl, als so der Stich passiert ist, obwohl du so gerade die ganze Zeit standst?
2: Nee, eigentlich nicht.
0: Und Magdalena, warst du dabei? Hast du das gesehen?
3: Nein,
0: okay.
3: Leider nicht. Da war ich bei einer Freundin.
0: Leider nicht, sagst du. Das Spektakel hättest du gern gesehen.
3: Ja.
0: ist es bei dir denn schon mal passiert? Wurdest du denn schon mal von einer Wespe gestochen?
3: Ja, ich bin in eine getreten.
0: Oh nein! Oh Gott, und hat das wehgetan?
3: Ja.
0: Und was hast du dann gemacht? Ja.
3: Gefühlt.
0: Was? Ein Türpferd. Ah ja, das hilft dann auf jeden Fall immer. Ja. Was ist denn euer Lieblingsinsekt? Ist es trotzdem die Wespe oder könnt ihr mit der dann gar nichts mehr anfangen, nachdem die euch so schlimme Sachen angetan hat?
2: Also mit der Wespe und der Biene kann ich gar nichts anfangen. Die sind nicht so meine Lieblingstiere.
0: Ja.
2: Aber ich mag den Schmetterling sehr. Der ist so schön und so groß. Und ich habe also in der Bücherei von uns in der Schule, da hängt so ein Plakat und da sind so richtig schöne. Und da gibt es einen richtig großen, der ist wunderschön. Der ist schwarz mit Türkis, also ist schwarz und Türkis.
0: Oh, das klingt auch richtig schön. Ich hätte ja eigentlich ganz gern so einen Schmetterling. Aber sie sind noch schöner in der Freiheit auf jeden Fall. Und wie sieht es bei deiner Schwester aus? Was ist dein Lieblingsinsekt?
3: Die Fliege.
0: Ah, die Fliege? Da bist du ja das genaue Gegenteil von Kai. Dem war sein Hasstier, Hassinsekt, die Fliege. Du wiederum magst die. Das heißt, du hast nicht so eine nervige Einschlaferfahrung gehabt wie Kai.
3: Ja.
0: Was magst du denn an der Fliege?
3: Die Fliegen sind halt so süß. Und ich schreibe die auch immer aus unserem Pool, halt, damit die weiterfliegen können.
0: Oh, das ist so nett von dir. Das ist eine gute Tat. Die soll belohnt werden. Und hoffentlich wird sie belohnt. Jetzt mit eurem Rätsel. Ihr solltet ein Insekt erraten. Und wenn ihr dieses Insekt richtig erratet, dann bekommt ihr beide eine Mauscappy zu euch nach Hause geschickt. Leute, was denkt ihr? Was war das Insekt, das die Mausklasse verrätselt hatte?
2: Wir denken, dass es die Ameise ist, weil sie kann so viel tragen. Und ich habe das mal gelesen und ich habe so einen Wissenskalender und da steht das auch drin.
3: Und ich weiß, dass die Ameisen aus drei Teilen bestehen.
0: Oha, ja krass. Da habt ihr auf jeden Fall gut aufgepasst. Könntet ihr euch vorstellen, so krasse, riesige, schwere Sachen zu tragen wie so Ameisen? Also die so viel, viel schwerer sind als ihr. Nee, ne? Also das sind schon super Tiere auf jeden Fall. Aber war Ameise auch die richtige Antwort von eurem Rätsel? Das hört ihr jetzt.
4: Die Auflösung ist...
0: Magdalena, Johanna, ihr habt das super gemacht, richtig gut gemacht. Herzlichen Glückwunsch. Damit habt ihr eine Mauscappy gewonnen, die zu euch nach Hause kommt. Herzlichen Glückwunsch, ihr beiden.
2: Danke.
0: Dann wünsche ich euch noch einen schönen Tag. Bis ganz bald. Ciao.
2: Dürfen wir noch jemanden grüßen?
0: Ja, natürlich.
2: Ich grüße meinen Vater, meine Mutter, meine Familie und ja.
3: Ich grüße meine Schulfreunde und meine ganze Familie.
0: Und ich grüße alle Wespen auf Mündern und Füßen. Tschüss, ihr beiden!

0: Yum, yum, yum. Erdbeermarmelade. Erdbeereis. Erdbeerkuchen. Erdbeermarmeladeneis mit Kuchen. Mmh. Ich liebe Erdbeeren. Aus Erdbeeren kann man so viele köstliche Köstlichkeiten zaubern. Und Erdbeeren schmecken sogar noch leckerer. Frisch gepflückt. Mausreporterin Vivi hat genau das vor, nämlich Erdbeeren pflücken auf einem Erdbeerfeld.
1: Ich stehe mitten zwischen riesengroßen Feldern, die Sonne scheint und an kommt ein Traktor vorbei. Hier bin ich mit Ida und Meri verabredet, denn die beiden haben eine Mission.
2: Wir hatten Bock auf Erdbeeren, wollten sie aber nicht vom Supermarkt kaufen, sondern vom Bauernhof.
3: Ja, aber Ida, wir wollen die ja nicht nur kaufen, sondern auch selber pflücken.
1: Ja, dann haben wir Glück, dass wir hier sind am Bellerhof. Da kann man die nämlich nicht nur kaufen, sondern auch selber pflücken. Und ich würde sagen, das machen wir jetzt mal. Habt ihr Bock?
3: Ja.
2: Ja.
1: Bevor wir aber auf das Feld zum Pflücken gehen, müssen wir uns noch ein Erdbeerkörbchen kaufen. Außerdem kriegen wir vorher noch ein paar Hinweise, die wir beim Pflücken beachten müssen. Für uns kommt sogar extra der Bauer höchstpersönlich vorbei. Er heißt Hubertus und ist sozusagen der Chef von dem Hof.
4: Hallo.
3: Hallo!
2: Hallo! Wir wollen jetzt die Erdbeeren pflücken. Müssen wir noch irgendwas beachten?
4: Was glaubt ihr denn zum Beispiel, wie man eine Erdbeere am besten pflückt, ohne die Pflanze zu schädigen?
2: Ich weiß gar nicht, vielleicht abdrehen?
4: Tatsächlich greift man so über der Erdbeere auf den grünen Stängel und quetscht den zwischen Daumen, Nagel und Zeigefinger ein und pitcht den so ab.
1: Das ist schon mal ein guter Tipp, das machen wir dann gleich auf jeden Fall. Muss man sonst noch irgendwas beachten, wenn wir jetzt gleich da rausgehen?
4: Ich würde empfehlen, nur die durchgereiften roten Früchte zu pflücken, weil die nicht roten werden zwar nach dem Pflücken noch roter, aber nicht reif.
2: Darf man denn auch zwischendurch naschen?
4: Also naschen ist okay, ansonsten nur essen und nichts kaufen ist nicht gut für den Bauern.
1: Also Ida, Meri, so ein bisschen naschen ist in Ordnung, aber wir hauen uns hier nicht den Bauch voll.
4: Ich wünsche euch eine Riesenfreude und viel Spaß und viel Erfolg.
1: Dankeschön. Und dann geht es endlich ab aufs Erdbeerfeld.
3: Es riecht hier richtig lecker nach Erdbeermarmelade.
2: Ah, guck mal, hier sind ganz viele. Ihr müsst hier unten gucken, schaut mal.
1: Ja, Ida, schmeckt.
3: Ja. Ich hab auch eine gegessen.
1: Also ich finde die Taktik, die der Bauer Hubertus uns gesagt hat, die klappt richtig gut, oder, Meri?
3: Ja, vor allem, wenn man die Finger als Zange benutzt, dann geht das auch mega gut ab.
1: Wisst ihr eigentlich, warum hier so viel Stroh zwischen den ganzen Erdbeereien liegt?
2: Ja, weil wenn es regnet, dann, wenn kein Stroh da wäre, dann würde das am Boden abprallen und der Dreck würde mit dem Wasser auf die Erdbeeren gehen und das wollen wir ja nicht. Deswegen, wenn da Stroh liegt, sinkt es direkt ein.
1: Ah, sehr clever. Also nicht nur Ida, sondern auch die Bauern, die das Stroh sozusagen als Schwamm benutzen. Und obendrein knistert es auch noch so schön beim Gehen. Während wir also weiter fröhlich unsere Erdbeeren pflücken und sich unsere Körbe so langsam füllen, verraten mir Ida und Meri noch, was eigentlich ihre Lieblings-Erdbeerrezepte sind.
3: Also ich mag ganz besonders Erdbeeren mit Zucker und Schoko-Erdbeeren.
2: Also meine Oma macht sehr oft für uns Erdbeermarmelade, die schmeckt auch immer richtig gut. Aber was ich am liebsten mag, geschnittene Erdbeeren mit Vanillezucker.
3: Warum sind da hinten eigentlich so weiße Planen über den Erdbeeren?
1: Das ist eine richtig gute Frage. Ich kann die auch nicht beantworten, aber ich denke mal, Hubertus kann das. Und er steht ja vorne noch am Rand vom Feld. Eure Körbe sind sowieso schon mehr als voll. Ich würde sagen, wir gehen einfach mal zurück und fragen ihn.
3: Okay.
1: Hier auf dem Erdbeerfeld kann man anscheinend auch gute Laune pflücken. Wir haben auf jeden Fall sehr viel gekichert, aber noch viel mehr Erdbeeren gesammelt. Und als wir bei Hubertus ankommen, ist er nicht nur von unseren vollen Körben beeindruckt, sondern kann uns auch sagen, warum über manchen Erdbeereien eine Plane gespannt ist.
4: Das hilft einmal gegen die Sonnenstrahlen, dass die Erdbeeren keinen Sonnenbrand kriegen, so komisch sich das anhört. Und es regelt, wo gerade eben gut gepflückt werden kann.
1: Aha, okay. Ja, danke für die Erklärung.
3: Wie lange hält sich denn eigentlich so eine Erdbeere, wenn man die gepflückt hat?
4: Einige Tage auf jeden Fall.
2: Nee, bei mir nicht. Ich esse alle heute auf.
0: Meri, das fühle ich so sehr. Also wenn ich irgendwas Leckeres zu Hause habe, dann habe ich sofort nichts Leckeres mehr zu Hause. Danke, Schmausreporterin Vivi.

0: Leute, wisst ihr was? Mir ist gar nicht mehr so heiß. Ich bin auch gar nicht mehr so müde und kaputt. Ich glaube, das liegt an den ganzen coolen Themen, die die Mausklasse heute vorbereitet hat. Oder weil hier im Studio eine Klimaanlage ist. Wird's morgen wieder so heiß?
1: Maussichten.
0: Das sagt euch jetzt die Mausklasse.
1: Wir sitzen hier in einer Holzhütte auf dem Schulhof und es weht gar kein einziges Windchen. Auch morgen wird die Sonne sehr heiß knallen, den ganzen Tag.
2: Morgen könnte höchstens eine kleine Wolke vorbeikommen. Ansonsten bleibt der Himmel wolkenlos.
3: Am heißesten wird es morgen Nachmittag. Da steigen die Temperaturen auf 36 und 38 Grad.
4: Es gibt ein bisschen Wind, aber der bringt überhaupt keine Abkühlung. Trinkt sehr viel und geht viel schwimmen.
1: Und vergesst die Sonnencreme nicht.
2: Und macht den Ventilator an, wenn ihr einen habt.
3: Wir gehen auf jeden Fall morgen Eis essen.
0: Oh, das sind so gute Tipps. Ich glaube, ich mache morgen einfach alles davon. Ich springe morgen mit einem Eis in der Hand und einem Ventilator in der anderen Hand ins Wasser. Das ist doch eine sehr gute Idee. Danke, Mausklasse, dass ihr mitgemacht habt. Das war's mit Maus Live. Ich bin Max. Tschüss.
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6: Die Nachrichten mit Steffi Orbach. Guten Abend.
7: Aufgrund der extremen Wetterlage, die wir im Moment haben, der großen Temperaturen, haben wir entschieden, dass wir für die Schüler und Schüler der 2 das Angebot machen, an die Schulen den Unterricht zu verkürzen.
6: Schulministerin Feller gibt den Schulen in NRW die Möglichkeit, auch Schülerinnen und Schüler der Oberstufe nachmittags hitzefrei zu geben. Und zwar durch Kurzstunden, die nur noch 30 statt 45 Minuten lang sind.
7: Der Vorteil ist einfach, dass nicht immer die letzte Stunde wegfällt. Das heißt, wir haben ja, würden wir sagen, wir machen einfach am Mittag jetzt die Schule zu. Dann kann sein, dass immer wieder ein Fach immer wieder ausfällt. So finden alle Fächer noch statt, aber eben in verkürzter Form.
6: Eigentlich sind die Stufen 11 bis 13 von den Hitzefreiregelungen ausgenommen. In den Stufen darunter gibt es Kurzstunden bei Hitze an vielen Schulen schon länger. Die neue Regelung gilt erstmal bis zu den Sommerferien. Die Bahn sucht weiter nach der Ursache für den bundesweiten Stillstand gestern Abend. Infrastrukturchef Nagel macht eine technische Panne für den Ausfall verantwortlich. Dadurch war der Zugfunk ausgefallen und hatte stundenlang den Bahnverkehr lahmgelegt. Bundesfamilienministerin Prien will soziale Medien wie Instagram, TikTok oder Snapchat in Zukunft erst ab 13 Jahren erlauben. Sie argumentiert, das schütze Kinder vor gesundheitlichen Gefahren. Experten hatten Prien einen Bericht zu dem Thema überreicht. Darin warnen sie, 300.000 Kinder und Jugendliche zeigten Suchtverhalten. Bei der Fußball-WM geht der letzte Spieltag der Vorrunde los mit insgesamt 6 Spielen. In einer Stunde trifft die Schweiz auf Gastgeber Kanada. Bosnien-Herzegowina spielt gegen Katar. Um Mitternacht werden die Spiele Schottland-Brasilien und Marokko-Haiti angepfiffen. Morgen früh um 3 trifft Tschechien auf Gastgeber Mexiko und Südafrika auf Südkorea.
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6: In Herford hat vor einer Stunde der Firmenlauf angefangen. Da treten viele Mitarbeiter von Unternehmen an. Angemeldet haben sich 2500 Teilnehmerinnen und Teilnehmer. Gelaufen wird trotz der Hitze. Noah Brümmelhorst für WDR aktuell.
8: Natürlich haben die Organisatoren die Hitze im Blick und sich gestern Abend noch einmal zusammengesetzt. Aber der Zuspruch ist groß und darum wird durchgezogen. Es gibt zusätzliche Getränkeausgaben und mehr Sanitäter vor Ort. Die Organisatoren sagen vor allem aber, rennt nicht so schnell, schmiert euch mit Sonnencreme ein. Es ist ein Event zum Spaß haben. Es geht nicht um Bestzeiten.
6: Das war WDR aktuell. Das Wetter in Nordrhein-Westfalen. Heute Nacht bleibt es vor allem in den Städten sehr warm mit 20 bis 24 Grad. Im Bergland kühlt es etwas ab. Morgen wieder viel Sonne und nachmittags extrem heiß. In Gütersloh 34 Grad, in Bochum 35 und in Bitburg 37 Grad. Am Freitag und Samstag wird es mit bis zu 40 Grad noch mal heißer. Ab Samstagnachmittag kann es dann Hitzegewitter geben. Es ist 20.03 Uhr.
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9: Heute mit Max Gold. Der Autor, Musiker und Satiriker liest aus seinem neuen Buch Aber. Sie hören eine Aufnahme vom 21. März im Rahmen des Festivals Lit Cologne.
10: Jetzt kommt ein ganz neuer Text, basierend auf einem Katz-und-Gold-Comic aus dem Jahr 2025. Und das Stück heißt, wie heißt nochmal das Lied von Klaus und Klaus? Es erreichte mich eine E-Mail meines Agenten, in der es hieß, das Wattenschlickrockfestival in Dangast am Jadebusen wolle mich zu einer Lesung einladen. Er fügte hinzu, das sage ich wohl besser ab, oder was meinst du? Ich erwiderte, er solle zusagen. Als ich meinem Duopartner von meiner Zusage erzählte, meinte der, du kannst doch nicht bei einem Rockfestival auftreten. Da sind die Leute angekifft und unkonzentriert und werden nicht auslachen oder gar ausbuhen. Ich entgegnete, auf was? Ich fahre dahin. Schließlich bin ich noch nie auf einem regelrechten Rockfestival aufgetreten und am Jadebusen war ich auch noch nie. Als Neunjähriger habe ich mich über das Wort Jadebusen so sehr amüsiert wie über die Existenz der Städte Pforzheim und Schweinfurt. Pforz, hihi, Schwein, hihi und hihi. Jadebusen? Wie kann man als Meeresbucht bloß Busen heißen? Wie herrlich anspruchslos war man als Kind in Fragen des Amüsements. Und nun stelle ich gut 55 Jahre nach Überwindung meiner Neunjährigkeit fest, dass am in der Tat sehr wattigen und schlickigen Strand von Dangast das wohl einzige Penisdenkmal Deutschlands steht. Penis, hihi. Penis am Busen, noch mehr, hihi. Immerhin 3,20 Meter hoch. Eigentlich heißt die auffällige, aber ziemlich plumpe Granitplastik Begegnung der Geschlechter, weil hier das angeblich weibliche Meer auf das sozusagen männliche Land trifft. Man sieht allerdings nichts als besagten Phallus. Doch immerhin fotografierte ich einige streng genommen sehr woke aussehende Festivalbesucherinnen, die sich mit Daumen hoch Gesten kichernd vor dem steinernen Penis fotografieren ließen, der überraschenderweise überhaupt nicht von anarcho-feministischer Graffiti verunziert war. Man stelle sich einmal vor, so ein Dingens würde in Berlin-Kreuzberg oder im Hamburger Schanzenviertel aufgestellt werden. Meine Lesung in einem kleinen Zelt abseits der Hauptbühne war übrigens friedlich und freundlich und bestens besucht, wie ich es erwartet hatte. Hauptattraktion am Abend war die Punkband Team Scheiße, deren gut geformten Song »Dann kannst du ja gleich nach Erfurt ziehen« habe ich schon mehrmals mit Wohlwollen zur Kenntnis genommen. Ich dachte nach, soll ich mir die Band ansehen? Das letzte Rockkonzert, das ich sah, war 2 Jahre zuvor Stereolab. Das war sehr schön, aber diese lange Steherei. Ich bin während des Konzerts 2 Mal ohne Bedürfnis zur Toilette gegangen, nur um zwischendurch ein wenig zu sitzen. Nein, ich mag nicht mehr so lange stehen. Schon gar nicht in Watt und Schlick. Allerdings könnte ich mich an das Penisdenkmal lehnen, um Teamscheiße live zu erleben. Ach was, lächerliche Idee. Die Zeit der Stehkonzerte ist für mich vorbei. Ich fahre lieber ins Hotelrestaurant und esse dort was Nordisches. So richtig schön mit Tischdecke und Fischbesteck. So kam es dann. Schön mit Tischdecke und Fischbesteck saß ich in einem gut gefüllten nordischen Restaurant mit Fischernetzen an den Wänden und Leuchtturmbildern. Ich vertilgte einen Fisch mit altmodischen Beilagen und dachte, mit ihrer Insinuation, dass an der Nordseeküste die Fische selten an Land seien, hatten Klaus und Klaus Unrecht. Sie befinden sich hier sehr häufig an Land, nämlich auf Tellern. Komisch, dass man an der Küste fast automatisch Fisch bestellt. Dabei beziehen die hiesigen Restaurants ihren Fisch aus denselben Tiefkühlquellen wie Lokale in Frankfurt oder München. Am Nebentisch saß ein ausländisches Paar, das die Karte studierte. Die Frau fragte die Kellnerin, "What is matjes? Is that herring?" Die Kellnerin, "Auf keinen Fall Hering, nein, das ist ein anderer Fisch." Ein Mann von einem dritten Tisch mischte sich ein. "Matjes sind nur die Filets, Hering ist das Ganze." Ich dachte, oh weia. Ein vierter Tisch, "Matjes macht man auf Brötchen. In Glückstadt machen sie jedes Jahr ein riesiges Fischbrötchenfestival. Hering wird gebraten und mit Speckmauke serviert, bei uns in der Lausitz jedenfalls." Ich dachte, um Gottes Willen. Und dachte weiter, "Matjes kann man auch braten. Wenn das Mindestverzehrdatum gestern war, ist das sogar ratsam." Doch aus dem Alter, als ich fremde Menschen ungefragt mit meinem besseren Wissen beglückte, bin ich ein für alle Mal raus. Ich sage kein Tönchen. Bescheidwisser genießen nur in Quiz-Sendungen Respekt. Doch in mir kämpfte sich eine unerschütterliche Liebe zur Wahrheit empor und hintertrieb alle Vernunft und menschliche Erfahrung, sodass ich laut in den Raum rufen musste: "Es tut mir leid, liebe Mitspeisenden, Matjes ist Hering vor der Geschlechtsreife." Bleiernes Schweigen. Scheele Blicke. Als ob einer was Obszönes geäußert hätte. Saß da etwa einer mit Tourette-Syndrom? Die Kellnerin schien zu überlegen, ob sie mich bitten solle, das Lokal zu verlassen. Ein Mann murmelte, "Geschlechtsreife, das ist doch Kappes." Seine Frau flüsterte, "Als ob Heringe ein Geschlecht hätten. Wozu denn als Fisch?" An einem anderen Tisch schien einer seiner Frau zuzuraunen. Das ist oft so bei älteren Herren, wenn die keinen mehr hochkriegen, dann fantasieren die nur noch über Sex. Nur noch. Die Frau schien zu erwidern, ohne ihren sexuellen Dauerquark im Kopf können die nicht mal mehr ein Matjesbrötchen essen. Ich kam mir vor wie ein außerirdischer Wahrheitsverkünder und dachte, vielleicht hätte ich mich doch lieber an das Penismal lehnen und dem Team Scheiße-Konzert beiwohnen sollen.

So, ich habe in den Medien gelesen oder im Internet oder irgendwo, dass junge Leute, also nicht ganz junge Leute, sondern so 25- bis 30-Jährige, gerade so einen Kult machen um das Jahr 2016. Sie würden sich da Playlists aus dem Jahre 2016 zuspielen und Fotos und alles Mögliche. Also für die scheint das jetzt die gute alte Zeit zu sein. 2016. Was hat sich denn da seitdem überhaupt geändert? Also nichts Wesentliches. Okay, die AfD war noch nicht so schrecklich groß und der Ukraine-Krieg war noch nicht. Also vielleicht ein bisschen besser. Aber ansonsten hat sich doch seit 2016 nichts Wesentliches geändert. Aber es ist für mich jeweils ein guter Anlass, einen Text aus dem Jahre 2016 vorzulesen, denn der ist ja noch gut. Ja. Es geht darin um Leute, die man hin und wieder auf der Straße sieht, die ganz ungeniert mit ihren Körpern prahlen. Und das nun folgende weiterentwickelte Comic-Szenario stellt und beantwortet, wenngleich spekulativ, die Frage, ob diese Menschen bei einem Arztbesuch die Körperprahlerei abstellen. Heiteres Berufe abraten. Ein scheußlicher Beruf für kluge junge Frauen. Ein einfach nur total nett aussehender Mann mittleren Alters sitzt jovial auf einem Schreibtisch, die Beine weit auseinander gespreizt, wie Männer das so tun, wenn sie Platz haben oder glauben, Platz zu haben. Manspreading nennt man das neuerdings in Nordamerika. Und in New York gibt es eine unter anderem mit Aufklebern betriebene Kampagne namens Stop Manspreading, deren Anliegen es ist, Männer in der U-Bahn zu einer weniger platzraubenden Sitzweise zu bewegen. Männerrechtsgruppen haben sich dazu eine Kontrakampagne namens Stop Shebagging einfallen lassen. Mit Shebagging ist weibliches Vollstellen freier Sitzplätze mit Einkaufstüten gemeint. Doch soll es hier bitte nicht um niedliche Randerscheinungen des Geschlechterkampfes gehen, denn wir befinden uns in Deutschland, dessen Bewohner stets in der Lage sind, auf Mikroaggressionen der geschilderten Art ein beherztes »Können Sie vielleicht mal Ihre Taschen da wegnehmen?« zu äußern. Und es ist auch kein U-Bahn-Fahrgast, sondern ein achtbarer Berufsberater, der hier vor einer Gruppe baldiger Abiturientinnen die Beine breit macht. Der Berater, so, ihr frischen, klugen, jungen Mädchen, ihr wollt also allesamt Ärztinnen werden. Ihr denkt, das Schlimmste an dem Beruf ist die enorme Bürokratie, und tröstet euch damit, dass die Sprechstundenhilfen den runterziehenden Zettelkram schon übernehmen werden. Aber es gibt noch ganz andere Widerlichkeiten. Und darüber zeige ich euch jetzt einen kleinen Lehrfilm. Er legt eine DVD in ein Abspielgerät und auf dem Bildschirm erscheint die Schrift »Schreckliche Patienten«. Man sieht eine Ärztin am Schreibtisch sitzen. Sie ruft, herein, bitte. Ein Typ im Trenchcoat betritt das Sprechzimmer. Vom Mantel abgesehen scheint er nur Flipflops zu tragen. Die Ärztin, na, was führt sie denn zu mir? Der Typ, den Mantel öffnend und eine leidlich ansehnliche Erektion demonstrierend, das hier, in Ihrer sterilen Medizinersprache nennen Sie so etwas vermutlich Glied. Glied, wie sich das schon anhört. Das Wort habe ich zuletzt in den 70er Jahren gehört. In freier Wildbahn nennt man sowas einen Ständer. Ich will Ihnen damit nur zeigen, dass es noch etwas anderes gibt als die schlecht durchbluteten Füße, mit denen Sie sich hier sonst herumschlagen müssen. Die Ärztin, zu müde, um auch nur genervt zu sein,
Ich habe es zur Kenntnis genommen, Sie können sich wieder anziehen. Der Irrigierte, das will ich Ihnen zum Abschied ein wenig übers Haar streichen. Sie sehen so enttäuscht aus. Sind wohl nicht ganz zufrieden mit Ihrer Berufswahl. Na, schön übers Haar streichen soll ich.

Penis sich apart unter Dread auszudrücken. Die Popsängerin Mary Rose beklagte übrigens neulich in einem Interview, dass sie in den ersten Jahrzehnten ihrer Karriere immer nur als apart unter Dread bezeichnet wurde und nie als sexy. Soll sie doch froh sein, dachte ich, als ich das las. Sexy sind heute Kreti und Pleti. Aber wer ist schon noch adrett? Immerhin, ein adrettes Land ist Dänemark. Ein adrettes Auto der Austin Mini. Eine adrette Blume, die Geranie. Adrette Tiere gibt es nicht. Oder doch, vielleicht die Muschel. Aber kann etwas Weiches und Schleimiges adrett sein? Die Muschelschale ist auf jeden Fall adrett. Sie ist eine Art Sarg für die lebende Muschel. Stirbt die Muschel, überlebt ihr Sarg. Und zwar auf dem Fensterbrett eines Urlaubers. Biologen sprechen auch von einem Exoskelett. Für Menschen mit morschen Knochen, die nicht mehr richtig Dufte gehen können, werden auch gerade künstliche Exoskelette entwickelt. Der jungen Mädchen, gerade das mit den künstlichen Exoskeletten ist für uns als angehende Medizinerin natürlich sehr interessant. Und wir könnten Ihnen noch stundenlang zuhören, aber wir müssen jetzt dringend noch etwas einkaufen. Der Schriftsteller wünscht den jungen Damen einen gesegneten Einkaufsbummel, fühlt sich aber tief in seinem Innersten wie ein abgestelltes Radio. Man kann nur hoffen, dass er sich nicht wieder besäuft.

Und noch ein kurzes Stück aus dem Buch Aber. Das Stück heißt Der Einzelesser und die invasive junge Familie. Mittags im Restaurant. An einem Einzeltisch sitzt ein Herr um die 60 und lässt es sich schmecken. Gastrosoziologen würden von einem situativen Einzelesser sprechen. Am Nebentisch ein sogenanntes Hipster-Ehepaar, dessen kleines Töchterchen im ansonsten schwach besuchten Restaurant ausgelassen herumturnt und kindliche Laute ausstößt, zum Beispiel Puppi Luppi oder auch Luppi Puppi. Die Mutter von ihrem Smartphone aufblickend: Sei mal ruhig, du störst den Mann beim Essen. Der Mann denkt: Wieso ist man immer der Mann, wenn Eltern zu ihren Kindern sprechen? Lass mal den Mann vorbei. Gib dem Mann mal ein Küsschen. Nee, das wohl nicht mehr heutzutage, aber vielleicht schenk dem Mann mal ein Blümchen. Oder ein Brötchen. Aber nicht das mit dem teuren Serrano-Schinken. Das Kind verhält sich weiterhin lebhaft. Lupi, Lupi, Puppi, Puppi. Die Mutter: Jetzt nimm mal ein bisschen Rücksicht. Der Mann will in Ruhe zum Mittagessen. Der mit der Mann gemeinte Einzelspeisende wischt sich die Lippen ab und neigt sich konziliant dem Nachbartisch zu. Mich stören spielende Kinder überhaupt nicht. Die Frau: Mischen Sie sich da nicht ein! Aber danke. Ihr Partner schaut sie erschrocken an. Der Einzelesser: Okay, kein Problem. Er denkt, über solche Frauen machen sich Kabarettisten seit Jahrzehnten lustig. Mütter vom Kollwitzplatz und so. In den USA nennt man sie Karen. Da muss ich ja nun nicht auch noch drauf rumhauen. Das erledigt schon deren Partner. Er raunt seiner Frau entgegen: Das hätte meiner Meinung nach eben nicht sein müssen. Der Mann hat doch offenbar keinen Menschen, der ihm beim Essen Gesellschaft leistet.

wird von Leuten wie uns aus seinem Kiez vertrieben. Seine Frau flüstert zurück. Von Leuten wie uns? Oh mein Gott. Nun sieht man wieder den Einzelesser, der mit Pokerface weiter schmaust und so tut, als ob er von dem Geraune nichts mitbekäme. Er denkt, ich hatte alles. 1983 den ersten Walkman von Sony, dann CD-Walkman, iPod, Minidisc, sogar einen Dutch Walkman hatte ich. Natürlich auch Smartphones verschiedener Generationen, aber alles fast nie benutzt. Deswegen habe ich immer noch 100% Gehör. Alle anderen sind ja wegen jahrzehntelangen Kopfhörermissbrauchs mehr oder minder schwerhörig. Und deswegen glauben Leute vom Nachbartisch immer, man würde nicht verstehen, was sie tuscheln. Aber ich verstehe alles. Immer. Immer alles. Der Hipster am Nebentisch flüstert seiner Frau zu. Der Mann hat sich möglicherweise den Restaurantbesuch von seiner kleinen Rente abgeknapst. Und jetzt wird er von invasiven Besserverdienern angeschrien. Seine Frau schlägt die Hände vors Gesicht und flüstert, ich schäme mich so. Der Einzelesser denkt, oi, oi, oi, oi, oi. Gleich flüstert er noch, ich hätte Krebs und nur noch einen Monat zu leben. Die Frau, du meinst, ich muss mich entschuldigen? Ihr Partner, ich könnte nicht mehr in den Spiegel schauen, wenn du es nicht tätest. Möglicherweise hat er eine unheilbare Krankheit. Dieser fahle Teint. Die Frau ist aufgestanden und richtet sich an den Einzelesser. Ich glaube, ich habe mich eben nicht hundertprozentig korrekt verhalten und möchte Sie daher in aller Form bitten. Der Einzelesser, der Frau super cool in die Augen schauend, haben Sie während der Schwangerschaft Lotto gespielt? Die Frau, verstehe nicht. Warum fragen Sie das? Der Einzelesser, einfach so, weil es mich interessiert. Die Frau, ja, ich nicht, aber ich glaube, meine Mutter hat Lotto gespielt, während sie mit mir schwanger war. Der Einzelesser, ich habe nämlich mal einen Artikel gelesen, Lotto spielen in der Schwangerschaft, das unterschätzte Risiko. Die Frau, okay. Okay. Die Familie zieht ab. Beim Verlassen des Lokals fragt die Frau ihren Mann, sag mal, war das eben Zynismus oder Sarkasmus? Ihr Partner, vielleicht doch eher eine unheilbare Krankheit. Hirntumor vermutlich. Ich könnte diesen Typen sowas von. Auf der Straße, das Kind ins Auto wuchtend, sagt die Frau, aber einen so fahlen Teint hatte er gar nicht, sondern ganz rote Bäckchen. Ihr Partner kommt vom Saufen. Die Frau, der trank doch eben Bio-Zisch-Granatapfel. Ihr Partner zum Schein, damit wir nicht merken, was er sich den restlichen Tag lang alles reinpfeift. Die jungen Eltern steigen ins Auto. Durchs Fenster sieht man den weiter in einem Restaurant sitzenden Einzelesser, der nun in der Tat sehr rote Bäckchen hat, erfreut hinausschaut und mit kleiner Geste äußerst kinderfreundlich dem Kind nachwinkt, welches augenzwinkernd ruft, Lubi Bubi. Danke.

0: Ganz zum Schluss jetzt noch ein kleines Prosastück, welches heißt Zsa-Zsa Inchi. An den Litfaßsäulen, die meine täglichen Wege säumen, hängen zurzeit Werbeplakate für einen Film namens Die wilden Hühner und das Leben. Es handelt sich um einen Film für junge Mädchen sowie für weibliche Personen, die noch jünger sind als junge Mädchen, also kleine Mädchen. An dem Film gibt es vermutlich nicht viel auszusetzen. Dennoch bin ich froh, dass ich ihn mir nicht ansehen muss. Noch mehr aber, dass ich nicht den leisesten Wunsch verspüre, ihn zu sehen. Gäbe es diskrete Sondervorführungen des Films für erwachsene Herren, wären die möglicherweise gut besucht. Das Schicksal oder der Genpool versorgen jeden Menschen mit der einen oder anderen sozial unverträglichen und somit zu verheimlichenden Neigung. Doch wenn einem immerhin der Drang erspart geblieben ist, sich als Zielgruppenfremder in wilde Hühnerfilme einzuschleichen, hat man schon einmal einen triftigen Grund, mit seinem Geschick nicht permanent zu hadern. Eine der auf dem Plakat abgebildeten jungen Darstellerinnen trägt den klangvollen Namen Zsa-Zsa Inchi Bürkle. Wenn in Deutschland Gespräche darüber geführt werden, wie man Kinder nennen sollte und wie nicht, kramen ältere Leute gerne im Küchenschrank verwahrte Zeitungsausschnitte hervor, denen zufolge irgendein Gericht Eltern verboten haben soll, ihr Kind Robespierre oder Kalinichta zu nennen. Tatsächlich ist der Glaube weit verbreitet, dass Eltern ihren Kindern lebenslangen Schaden zufügen, indem sie ihnen Namen geben, die nicht in der standesamtlichen Top 50 stehen. Ob solchen Auffassungen jemals auch nur ein Körnchen Wahrheit anhaftete, kann man nur vermuten. Heute aber in einer Zeit, wo in fast jedem deutschen Klassenzimmer Kinder mit Namen aus Tausend und einer Nacht sitzen, leidet bestimmt niemand mehr an der Namensfantasie seiner Eltern. Vermutlich noch nicht einmal jene Mädchen, die Samantha heißen und wegen der Nicht-Integrierbarkeit des englischen TH in den deutschen Sprachfluss stets Zementa gerufen werden. Die unaparte, im täglichen Umgang natürlich rasch verfliegende Baustoffassoziation müssen sie eben durch liebliches Auftreten ausgleichen. Und das wird doch wohl hinzubekommen sein. Man hat den Eindruck, dass sich Eltern heute bezüglich der Namen ihrer Kinder an den Rand des Wahnsinns diskutieren. Jeder Name ist phonetisch irgendwie unideal. Jeder Name ähnelt in irgendeiner Sprache auf der Welt dem Wort für etwas Übelriechendes. Jeder Name weckt bei irgendjemandem Erinnerungen an ein gleichnamiges, billiges Speisefett, eine Waschmaschine oder einen schrecklichen Fernsehmenschen. Und die Vornamen, die zurzeit als deutlich bildungsfern oder unfern gelten, werden in 20 Jahren eventuell einen ganz anderen sozialen Ausdruck haben. Kurzum, es grenzt ans Piep-Egale, wie einer sein Kind nennt. Man gewöhnt sich an alles und gehänselt und gequält werden auch Kinder mit einem in Hunderten durchwachter Nächte zusammen optimierten Namen. Sobald sie von ihren Eltern in einer alten Klapperkiste in die Schule gefahren werden oder wenn ein Elternteil einen falschen Beruf ausübt, Kind eines Frauenarztes, möchte man als Pubertierender lieber nicht sein. Fragt sich nur, wer mehr gepiesackt wird, Söhne oder Töchter von Frauenärzten. Leuten, die meinen, unter einem ungewöhnlichen Vornamen würden Kinder leiden, sollte man entgegenhalten, dass zum Beispiel auch ein Knabe namens Stefan darunter leiden könnte, dass er sein ganzes Leben lang die Frage gestellt bekommt mit F oder PH. Zwischen Einschulung und Einäscherung wird er das vermutlich etwa 250.000 Mal gefragt werden mit F oder PH. Aber er wird wohl kaum darunter leiden. Und wenn doch, dann kann er sich einen anderen Namen aussuchen, wie es Tausende von Künstlern, Journalisten oder Yoga-Lehrern bereits getan haben. Auffällig ist allerdings, dass Leute, die einen selbst ausgesuchten Namen tragen, oft mit der Meinung konfrontiert werden, in Wirklichkeit würden sie anders heißen. In dieser Auffassung verbirgt sich eine sonderbare Autoritätshörigkeit. Offenbar wird geglaubt, Wirklichkeit lasse sich nur durch amtliche Bescheinigungen herstellen und nicht durch freie Entscheidung. Ein Name, den einer sich selbst gegeben hat, ist aber genauso wirklich und echt wie einer, der ihm von den Eltern angeheftet wurde, solange klar ist, wer mit dem Namen gemeint ist. Ich komme häufig an einem parkenden Auto vorbei, an dessen Heckscheibe von seinem Besitzer, einem Plattenhändler, der Spruch angebracht wurde: Die Namen eurer dicken Kinder interessieren niemanden. Der Plattenhändler hat recht. Nennt eure dicken Kinder einfach irgendwie und die dünnen Kinder erst recht. Dankeschön. Vielen Dank. Ich weiß gar nicht, ob bei der Lit-Cologne Zugaben vorgesehen sind. Aber ich finde, Zugabenrituale sind notwendig. Aber man sollte sich natürlich ein bisschen im Zaum halten, damit das nicht ausartet. Der Rekordhalter in puncto Zugaben ist ja, das steht auch in irgendeiner Rekordliste, Elvis Costello, der bei einem Konzert in Osaka in Japan mal 36 Stücke als Zugabe gespielt hat. Das haben Sie jetzt von mir nicht zu erwarten. Meine Zugabe ist sehr kurz, dauert 2:10, heißt Die Beatles in München. Übrigens haben die Beatles ihren Namen keineswegs von Käfern abgeleitet. Vielmehr war es so. Bevor die Gruppe nach Hamburg ging, lebte sie viele Jahre in München. Die jungen Männer wollten auch dort schon Musik machen, aber da ihnen kein Gruppenname einfiel, ging das nicht. Stattdessen gingen sie oft ins Theater, wo sie viele Frauen kennenlernten. Einmal wurden sie nach einer Vorstellung einer Schauspielerin namens Beate vorgestellt. Da sie aber am Nachmittag desselben Tages im Schwimmbad bereits eine andere Beate kennengelernt hatten, notierten sie die Telefonnummer der Schauspielerin unter dem Stichwort Theater-Beate. Am nächsten Abend gingen die vier Engländer in ein anderes Theater. Dort wurden sie erneut einer Beate vorgestellt, welche sich von derjenigen des vorigen Abends durch ihr Desinteresse an den körperlichen Reizen der Gruppenmitglieder unterschied. Daher schrieb Paul McCartney unter die Telefonnummer der Frau Theater-Beate lesbisch auf einen Zettel, den er sich in seine Gesäßtasche steckte. In der Nacht, als McCartneys Garderobe in der Pension Mariandl über die Stuhllehne gehängt, auskühlte, überfielen Fressmotten die Hose des jungen Mannes. Auch den Zettel mit der Telefonnummer verschonten sie nicht. 10 Buchstaben fielen den gierigen Tieren zum Opfer, nämlich A, T, E und R. Das Schluss-E von Beate und die ganze Silbe Bisch, sodass am nächsten Morgen nur noch Folgendes zu entziffern war. T-H-E Beat Less. Dem Musizieren stand nun nichts mehr im Weg. Danke.
1: Es ist ein Dialog, den ich aus zwei Gründen schon immer schreiben wollte. Einmal wollte ich schon immer einen Dialog schreiben über Leute, die sich ganz ungeniert und unbekümmert und eigentlich sogar gut gelaunt darüber unterhalten, wie hässlich sie sind. Des Weiteren wollte ich schon immer einen Satz irgendwo unterbringen, den ich vor vielen Jahren in einem Konversationsratgeber aus dem Jahre 1940 gefunden habe. Konversationsratgeber gibt's heute überhaupt nicht mehr, was eigentlich merkwürdig ist, da die Leute ja heutzutage auch nicht wissen, über was sie mit fremden Leuten sprechen sollen. Dass es keine Konversationsratgeber mehr gibt, könnte daran liegen, dass die Konversationsratgeber von früher so unglaublich blöde waren. In der Ausgabe von 1940 steht zum Beispiel als Beispielsatz für eine Eisenbahnsituation, wo ein Herr mit einer Dame ins Gespräch kommen will. Guten Tag, gnädige Frau. Hätten Sie vielleicht Interesse, etwas über die herrlichen deutschen Mittelgebirgswälder zu erfahren? Das dürfte auch 1940 schon nicht geklappt haben. Der Dialog heißt Juliette Gréco. In einer wenig belebten städtischen Wohnstraße spazieren zwei sich nicht kennende, nicht besonders alte und völlig normal aussehende Personen, Mann und Frau, aufeinander zu. Statt dass sie jedoch großlos aneinander vorbeigehen, beginnen sie unvermittelt ein Gespräch, welches sich trotz des unerquicklichen Inhaltes in fast durchgängig munterem, teils sogar ausgelassenem Ton abspielt. Hallo, gnädige Frau. Hätten Sie vielleicht Lust, etwas über die herrlichen deutschen Mittelgebirgswälder zu erfahren? Dazu habe ich leider nicht die geringste Lust, aber wir können gern darüber sprechen, wie unglaublich hässlich wir beide sind. Eine prima Idee. Neulich bemerkte jemand die einzige Konstante in seinem Leben seit dem Nahostkonflikt im Fernsehen. Immer sei da mächtig was am Knallen und Stauben. Bei mir gibt es noch eine zweite Konstante, meine Unattraktivität. Halbwegs in Ordnung sah ich nur mit Mitte, Ende 20 aus, aber ausgerechnet in diesen wertvollen Jahren hatte ich eine ungustiöse, sogenannte New Wave Frisur. Ich habe sogar heute noch eine ungustiöse New Wave Frisur. Schauen Sie mich doch nur einmal unverzagt an. Ist es nicht kurios, wie viele von uns älteren Frauen heutzutage mit diesen lila oder dunkelroten Stachelfrisuren herumlaufen zu müssen meinen? Und diese obszön engen Jeans, die wir immer tragen. Man mag teilweise gar nicht glauben, wie wir von hinten aussehen in unseren heißgeliebten Oma-Jeans. Es ist Selbstbewusstsein, das uns so herumlaufen lässt, oder einfach nur Schamlosigkeit? Wir älteren Herren, die wir unseren Lebtag nicht mehr aus unseren Jeansanzügen herausfinden, stehen euch Damen in nichts nach. Gucken Sie mal, wie ausgebottelt meine Hose an den Knien ist und wie außerordentlich unelegant sie auf die Schuhe fällt. Und immer rutscht sie. Ich kann sie 10-mal am Tag hochziehen, aber durch die Wampe wird sie immer wieder nach unten gedrückt.
2: Wampe habe ich auch. Am schlimmsten sehe ich aus, wenn ich sitze. Die Brust bildet eine Wulst, der Bauch bildet eine Wulst und dazwischen befindet sich eine etwa gleich starke Zwischenwulst mir unbekannten Namens. Ich habe eine regelrechte Baumkuchenfigur.
1: Das ist trefflich gesagt. Wissen Sie eigentlich, welche Stadt sich rühmt, Erfindungsort des Baumkuchens zu sein? Ich sag's Ihnen, Salzwedel in der Altmark. Aber wenn Sie sich nicht für deutsche Mittelgebirgswälder interessieren, interessiert Sie das vermutlich ebenso wenig.
2: Doch, doch, doch, das interessiert mich durchaus.
1: Salzwedel in der Altmark, in Sachsen-Anhalt, dem Bundesland, wo gemäß einer jüngst publizierten statistischen Erhebung die dicksten Deutschen wohnen. Apropos, vor einigen Jahren saß ich nackt und angezwitschert vor dem Spiegel meiner Frisierkommode und schrieb in mein Tagebuch:
2: Wieso besitzen Sie denn eine Frisierkommode? Sie sind doch vollkommen unfrisiert.
1: Die hat mir meine Frau hinterlassen, als sie mir fortlief, weil ich so unansehnlich bin. Also, ich schrieb in mein Tagebuch: Ich bin fett wie Robbenmilch, habe einen Teint wie eine Sellerieknolle. Genauer gesagt bin ich picklig wie die Himmelsscheibe von Nebra. Obendrein dröge wie ein Steinkohlefunktionär. Und momentan blau wie Sabine Christiansens Kugelkino.
2: Blau wie wessen Kugelkino?
1: Sabine Christiansens. Es ist vielleicht schon ein wenig in Vergessenheit geraten, dass ihre schmerzlich vermisste politische Talkrunde aus einem blau verschalten Kugelkino nahe der Berliner Gedächtniskirche übertragen wurde.
2: Das hatte ich tatsächlich glatt vergessen.
1: Obwohl ich mir die Sendung jahrelang jeden Sonntag angesehen habe, welchen Lebensgewinn hat mir das eigentlich gebracht? Fett gemacht hat mich mein sogenanntes politisches Interesse. Sonst gar nichts.
2: Wer erstattet mir die auf dem Sofa vergurkte Lebenszeit zurück?
1: Weiß ich nicht. Ich habe übrigens ganz viele abstoßende rote Pünktchen auf den Oberarmen.
2: Und ich habe grauenhaft ungepflegte Füße. Übrigens las ich neulich ein wunderbares Interview mit Juliette Gréco, der französischen Chansonsängerin, in welchem sie sagte, sie sei in Bezug auf Erotik in einem völlig unakzeptablen Alter. Das fand ich so erfrischend, dass ich dachte, wer so etwas sagt, verdient mein Interesse. Ich schoss in den nächstbesten Mediamarkt und kaufte mir ein Album von ihr.
1: Ich bin ja schon noch mehrere Jahrzehnte jünger als Juliette Gréco, aber auch schon völlig unakzeptabel. Wer will denn von jemandem mit Pünktchen auf den Armen liebend umfangen werden?
2: Ach, Sex im Alter, das ist doch nur ein Thema für Apothekenzeitschriften. Oder fürs Fernsehen, wenn Sie wieder mal der Christiane Hörbiger eine schöne Rolle aus dem Leib schneiden müssen. Aus dem Leib schneiden? Ich glaube, Sie meinen etwas anderes. Ich glaube, Sie meinen auf den Leib schneidern. Ja, genau, das habe ich gemeint.
1: Also, die einzige Musik aus den 80er Jahren, die ich noch immer ab und zu höre, sind die Platten von Susie and the Banshees.
2: Aha. Entschuldigung. Was Sie eben gesagt haben, das passt doch überhaupt nicht zu unserem bisherigen Gespräch.
1: Das stimmt. Der Satz stammt aus einem Gespräch mit meinen Freunden Julian und Timo, das ich heute Abend in unserer Stammkneipe führen werde. Manchmal verirrt sich halt ein Satz von einem Gespräch ins andere. Kennen Sie das nicht?
2: Nein. Das kenne ich nicht. Und mich wundert auch, dass Sie schon jetzt wissen, was Sie heute Abend mit Ihren Freunden reden werden.
1: Wir reden ja praktisch immer das Gleiche. Erbärmlich. Drei reife Männer, die stundenlang über Platten und noch mehr über Filme reden. Immer auf die gleiche Weise.
2: Ja, den finde ich sehr gut. Aber den finde ich eher nicht so gut. Das
1: sagen zwar alle, dass der wahnsinnig gut ist, aber ich weiß nicht, ich finde den eher überschätzt. Aber vielleicht nicht so sehr überschätzt wie den und den.
2: Ja, solche Popkulturgespräche sind wirklich erbärmlich. Besonders dann, wenn sie aus der ständigen Bekundung bloßer Vorlieben und Abneigungen bestehen, wenn trotz jahrzehntelangen Konsums versäumt wurde, irgendeine Art von Kriterienkatalog zu entwickeln. Wenn ständig von irgendeinem Geschmack die Rede ist, den zu erarbeiten, sich aber keiner hier die Mühe gemacht hat.
1: Meinungspingpong kläglichster Art ist das.
2: Ich sehe schon, Sie und Ihre Freunde scheinen zu jener traurigen Sorte von Männern zu gehören, deren gravierendster Lebenseinschnitt in der Umstellung von VHS auf DVD bestand.
1: Ja, Sie sprechen es aus. Aber warum treffen Sie sich denn überhaupt weiter mit Ihren Freunden, wenn Sie der Gespräche so überdrüssig sind? Man möchte sein Bier eben nicht allein trinken.
2: Auch da kann ich Ihnen aber einen schönen Ratschlag geben. Man muss sich keineswegs ständig mit seinen redseligen Freunden treffen, nur um sein Bier nicht allein zu trinken. Trinken Sie doch mit den Friedhofsgärtnern. Das sind Männer, die durch harte Arbeit und triste Umstände schweigsam geworden sind. Kaufen Sie sich ein Sechserpack und teilen Sie es mit den Gräbern und Gärtnern. Die werden schlecht bezahlt und sind Ihnen sicherlich dankbar.
1: Sie sind eine ganz wunderbare Frau. Ja, ich werde heute auf den Friedhof gehen. Julian und Timo sollen sich heute mal zu zweit über ihre ewigen Bonus-Features, Überspielungsqualitäten, Codierungen und so weiter unterhalten. Wahrscheinlich merken die gar nicht, wenn ich fehle.
2: Das glaube ich auch.
3: Sie hörten den Mitschnitt einer Lesung von Max Gold. Im Rahmen der diesjährigen Lit Cologne las er aus seinem neuen Buch Aber. Zuletzt hörten Sie zwei Texte aus früheren Lesungen, Juliette Gréco und Dinosaurierpark. Sie finden die Sendung auch in ARD

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0: ist 21 Uhr. 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
1: Die Nachrichten mit Steffi Orbach. Guten Abend.
2: Ich will keinen Hehl daraus machen, dass ich eine große Sympathie für die Altersgrenze 13 bei der eigenständigen Nutzung sozialer Medien habe.
1: Bundesfamilienministerin Prien hat sich für ein Social-Media-Verbot für unter 13-Jährige ausgesprochen. Sie bezieht sich dabei auf die Empfehlungen einer Expertenkommission. Die hat mehrere Vorschläge dazu gemacht, wie beispielsweise TikTok oder Snapchat reguliert werden könnten. Bei einer Altersgrenze haben sich die Experten aber nicht festgelegt. Die Bundesregierung will Ermittlern mehr Möglichkeiten geben, gegen Verbrecher im Internet vorzugehen. Dazu sollen die IP-Adressen aller Bürger 3 Monate lang gespeichert werden. Durch sie kann man herausfinden, wem ein Handy oder Computer gehört. Der Bundestag hat am Nachmittag über den Gesetzentwurf diskutiert. Katrin Aue, WDR Berlin.
3: Ermittler hoffen seit langem darauf. Digitalfachleute sind alarmiert. Helge Limburg von den Grünen sieht darin eine flächendeckende, anlasslose Massenüberwachung unbescholtener Bürger. Seine Fraktion werde sich dem entgegenstellen. Linken Politiker Jan Kösterin fürchtet eine Vorratsdatenspeicherung 3.0 und ein erhebliches Sicherheitsrisiko. Und Ulrich von Zons von der AfD spricht davon, dass ein ganzes Land unter Verdacht gestellt werde. Als nächstes werden sich mehrere Ausschüsse mit dem Gesetzentwurf beschäftigen.
1: Das Bundesverteidigungsministerium hat eine Bilanz gezogen zum neuen freiwilligen Wehrdienst. Seit einem halben Jahr wurden knapp 300.000 Briefe an 18-Jährige verschickt. Fast alle 18-jährigen Männer haben den Bogen ausgefüllt. Jeder Fünfte hat generell Interesse am Wehrdienst. Mehr als 530 von ihnen treten den Dienst in diesem Jahr an. Das Schulministerium NRW erlaubt den Schulen jetzt auch hitzefrei am Nachmittag in der Oberstufe. Seit heute ist es per Erlass möglich, die Schulstunden so zu verkürzen, dass nachmittags kein Unterricht mehr stattfinden muss. So könnten alle Fächer weiter unterrichtet werden, ohne dass etwas ganz ausfällt.
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1: Die Stadt Düsseldorf setzt bei einigen Ampeln auf künstliche Intelligenz. Das Ziel ist weniger Stau. Annika Müller, WDR Düsseldorf.
4: Der Verkehr in Lichtenbruch und Eller soll durch die Unterstützung der KI künftig besser fließen. Wärmebildsensoren sollen laufend die Verkehrslage erfassen, Wartezeiten sollen dadurch kürzer und Busse und Bahnen pünktlicher werden. In Betrieb gehen die KI-Ampeln in Lichtenbruch im Herbst. Ähnliche Projekte laufen etwa auch in Essen und Mönchengladbach.
1: Das war WDR aktuell. Das Wetter in Nordrhein-Westfalen. Heute Nacht bleibt es vor allem in den Städten sehr warm mit 20 bis 24 Grad. Im Bergland kühlt es etwas ab. Morgen wieder viel Sonne und nachmittags extrem heiß. In Velbert 35 Grad, in Oberhausen bis 36 und in Langenfeld bis 37 Grad. Am Freitag und Samstag wird es mit bis zu 40 Grad nochmal heißer. Es ist 21.03 Uhr.
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5: Hallihallo, Sebastian Wellendorf ist mein Name. Schön, dass Sie dabei sind. Wichtige und wegweisende Entscheidungen, wie zum Beispiel die Rentenreform, die laufen gefühlt derzeit unter ferner Liefen. Es gibt 2 Themen, die Deutschland absolut im Griff haben derzeit. Genau, Hitze und Fußball. Beim Thema Fußball sind wir von Westart auch dazu da, Ihnen den nötigen kulturellen Spin mitzugeben fürs nächste gemeinsame Spiel schauen. So nach dem Motto, ich weiß zwar nicht, warum es schon wieder abseits ist, aber ich weiß, wer die Kulturpraktik Fußball erfunden hat. Und die Briten waren es nicht. Sehen Sie, schon ist die Aufmerksamkeit weg von Dennis Undorf und ganz bei Ihnen. Gleich gibt's noch mehr Fußballkultur und Nerdwissen, aber wir beginnen mit dem anderen Thema, was gerade natürlich auch schon Thema war, Hitze. Wie Sie der Hitze entkommen und gleichzeitig Kultur bekommen können, auch das besprechen wir jetzt hier in Westart.

0: multinationale Supergroup namens Sao Paulo Panic mit der brasilianischen Sängerin Dani Gurchel. Misturdado, das Stück, was wir gehört haben, in Westart, hier im WDR. Extreme Hitzewellen sind die verheerendsten unter den Naturkatastrophen. Und dass es so kommen würde, wissen wir seit gut 50 Jahren. Sie sind eine große Belastung für Ältere und Kinder. Sie sind natürlich auch ein Politikum, denn natürlich stellt sich die Frage, was zum Beispiel Städte und Kommunen leisten müssen, um die Bürgerinnen und Bürger besser zu schützen vor der Hitze. Da geht es vor allem um Stadtplanung und es geht ganz konkret um Abkühlung. Und für die Beantwortung dieser Frage haben wir von Westart mal die Kulturbrille aufgesetzt, denn es gibt tatsächlich Orte, die kühl sind und gleichzeitig kulturell auch was anbieten. Christoph Ohrem hat sich da ein bisschen schlau gemacht, ist im Studio. Christoph, als erstes empfiehlst du, ein Ticket zu kaufen, aber nicht fürs Freibad.
1: Nee, wir haben hier in der Redaktion natürlich darüber gewitzelt, wo es denn nun überall kühl bleiben kann. Und natürlich als Kulturredaktion, du hast es schon angedeutet, kommen wir auf Konzerthäuser und Museen. Ich habe mich gestern in Köln umgehört, ob tatsächlich Menschen ins Museum gehen, um sich abzukühlen. Und vor dem Wallraf-Richartz-Museum gleich habe ich David Eck getroffen. Der kommt aus dem kühlen Schweden, ist gerade in Deutschland zu Besuch. Und für ihn ist der Museumsbesuch, der kommt häufiger in Deutschland vorbei, schon länger ein Geheimtipp bei Hitze.
2: Zum Beispiel in Hamburg war ich 8 Stunden lang im Kunstmuseum wegen der Hitze. 39 Grad damals.
3: Gibt es da Tipps für, wenn man 8 Stunden im Museum
2: ist? Ich habe ja auch eine Jacke dabei. Von daher bin ich auf alle Temperaturen bereit.
1: Ja, also bei Hitzewelle mit Jacke ins Museum, das ist schon ein Profi-Tipp. Aber klar, wenn man so verschwitzt diese kühlen Räume betritt, da kann man sich sogar erkälten. Trotz Hitze ist es natürlich auch in Köln in der Innenstadt noch ziemlich trubelig. Da laden die Kölnerinnen und Kölner auch mal Freunde ein. So war das auch bei Angelika Spargel. Die hatte ihre Freundin zu Besuch vor dem Museum Ludwig.
4: Ich liebe es gerade echt bei diesem Wetter ins Museum zu gehen, weil es ist schön kühl. Ich habe auch für morgen geplant, das weiß ich noch gar nicht. Morgen geht es in die Bundeskunsthalle nach Bonn. Genau.
0: Das wusste sie noch gar nicht, jetzt weiß ich's.
1: Ich hoffe, ich habe dadurch meine Frage nicht die Überraschung komplett verdorben. Naja, übrigens kann man sich wohl auch in den Foyers der Museen, weil du eben auch meintest, Ticket kaufen, in den Museen der Foyers kurz aufhalten, um sich abzukühlen, ohne ein Ticket zu kaufen.
0: Und für die Yayoi Kusama-Ausstellung wird das ja sowieso nicht mehr klappen, da gibt's ja gar keine Tickets mehr. Gut, jetzt aber vielleicht mal auch das etwas Scherzhafte beiseite. Gehen denn viele wirklich wegen der Kühle ins Museum oder ist das jetzt nur so ein Pluspunkt, den man mitnimmt, wenn man sowieso im Museum ist?
1: Ja, also ich denke mal, meine nicht so ganz repräsentative Umfrage hat schon ergeben, dass eher weniger Leute wirklich nur ins Museum gehen, um sich abzukühlen. Aber natürlich ist es da schon sehr kühl bei solchen krassen Hitzewellen, die ja, wie du auch erwähnt hast, katastrophale Ausmaße annehmen. Ist das neben der Gefahr für alte und ganz junge Menschen, was natürlich das Wichtigste ist, ist das aber dann für die Museen auch ein wirtschaftlicher Faktor, denn es ist mit Mehrkosten verbunden. So große Räume, ganze Hallen, ganze Gebäude bei 40 Grad Außentemperatur weiter runter zu kühlen. Es gibt zwar auch moderne Konzepte, hier in Köln zum Beispiel das Columba-Museum, das ist da Vorreiter, wenn es darum geht. Da gibt es zum Beispiel auch gar keine Fenster, wie schön das ist, muss dann auch jeder für sich entscheiden. Das ist klimatisch natürlich einfacher, aber wenn ich jetzt mal den Blick kurz über NRW hinausweiten darf, man denke an die Dokumentehalle in Kassel, ich sag mal so, ein Spiel von Glas in Glas und Flachdach und Glasfront sind wirklich nicht dazu bestimmt, besonders zu kühlen bei Extremtemperaturen.
0: Inwiefern dürfen Museen denn ihre Vollklimatisierung in diesem Fall denn anpassen, um auf solche Hitzerekorde zu reagieren und gleichzeitig auch Energie zu sparen? Denn es geht ja da auch um Kunstwerke, die geschützt werden müssen.
1: Also da darf ich jetzt so ein bisschen die Nerdbrille aufsetzen und mal Technikgeschichte ein wenig andeuten zumindest. Also die Vollklimatisierung von Museen beginnt mit Zentralheizung und ersten systematischen Messungen von Luftfeuchtigkeit Anfang des 20. Jahrhunderts. Empfindliche Gemälde, Papierarbeiten und natürlich auch das, was so archäologische Objekte sind, die sollen ja nicht dadurch Schaden nehmen, dass sie ausgestellt werden. Seit den 40er, 50er Jahren gibt es erste vollklimatisierte Räume und seit gut 50 Jahren gilt die Faustformel 20 Grad Celsius bei 50% Luftfeuchtigkeit. Heute setzen Museen dann doch zunehmend auf so eine größere Flexibilität, gehen also von dieser Faustformel weg, benutzen auch andere und modernere Klimaanlagen, bedarfsgesteuerte Anlagen. Das ist im Zweifel aber dann gar nicht immer so einfach wirklich umzusetzen und weitläufig auch noch eher die Ausnahme, denn Leihgeber und Versicherer der Kunden Kunstwerke, die ja für viele Ausstellungen wichtig sind, haben einfach ein Wörtchen mitzureden, wenn es darum geht, unter welchen Bedingungen dann, auch klimatischen Bedingungen, die Kunst gezeigt werden darf.
0: Das heißt, die bestimmen, unser Werk, was wir verleihen an das Museum, muss bei so und so viel Grad aufgehängt werden, denn sonst, keine Ahnung, blättert die Farbe ab.
1: Die wollen kein Risiko eingehen, auf jeden Fall. Es gibt ja auch wirklich Versicherungssummen, die sehr hoch sind.
0: Jetzt haben wir Museen besprochen, die sehr oft mit Eintritt verbunden sind, was vielleicht nicht jeder zahlen möchte, vielleicht auch einige nicht zahlen können. Gibt es denn noch andere Kulturorte in der Region, die du empfiehlst zum Abkühlen, abgesehen von der Kühltheke im Supermarkt, der ja kein Kulturort ist?
1: Genau, außer man hat einen sehr weiten Kulturbegriff, aber na klar, Bibliotheken zum Beispiel sind da ein sehr guter Ort dafür. Langweilig wird in so einer Bibliothek dann auch nicht. Klar ist aber auch, Kulturräume schon Erfrischung bieten können. Das kann aber nicht darüber hinwegtäuschen, dass zum Beispiel bei Schulen, Altenheimen, Krankenhäusern und generell öffentlichen Räumen in Städten solche Hitzekrisen einfach noch nicht wirklich zu bewältigen sind. Das Hitzefrei in der Schule, das kann ja nicht jeden Sommer für mehrere Wochen zur Normalität werden. Und es sterben gerade viel zu viele alte Menschen, weil wir als Gesellschaft nicht gut an die Klimakrise angepasst sind. Und da stehen halt doch noch auf kommunaler, auf Landes- und auf Bundesebene wirklich große Aufgaben vor uns.
0: Wir denken bei Kulturhäusern zum Beispiel, du hast es angesprochen, an Museen, die oft vollklimatisiert sind. Mhm. Dennoch, inwiefern können denn Kulturhäuser möglicherweise auch Vorbild sein für andere öffentliche Gebäude in Hinsicht Klimaschutz und Klima?
1: Ja, also ist natürlich toll, wenn sie da eine Vorreiterrolle einnehmen, wenn Intendanten und Direktoren sich das auf die Fahnen schreiben und dann auch umsetzen, weil die Technik existiert bereits, die Forschung dazu natürlich auch. Insofern sind diese Kulturhäuser kein Vorreiter. Das ist ja alles erstmal auch mit sehr großen Investitionen verbunden, Städte und Gebäude an die Klimakrise anzupassen. Und bis dahin müssen wir halt schauen, wie wir als Privatbürger sozusagen, wo und wie wir uns durch diese Hitzewellen kämpfen. Ein klitzekleinen Tipp am Ende, wenn ich noch darf. Viele Städte führen inzwischen eine Karte der kühlen Orte. Einfach mal googeln oder eine andere Suchmaschine benutzen für den eigenen Ort, Karte der kühlen Orte. Da sind dann auf der Landkarte so Orte an Gewässern, schattige Plätzchen, öffentliche Gebäude, die kühl sind, verzeichnet. Und wer seinen eigenen persönlichen Geheimtipp preisgeben möchte, kann das da auch tun. Ich trage gleich erstmal für Köln das Foyer des Museums Ludwig ein.
0: Denn da ist es kühl und kostenlos ist es auch, sich da aufzuhalten. Vielen Dank, Christoph Ohrem. Wir haben über gut gekühlte Kunst und gut gekühlte Orte, die möglicherweise was mit Kunst und Kultur zu tun haben, gesprochen, auch um der Klimakrise zu begegnen. Westart ist hier.

0: Leicht verträumte Post-Metal-Band aus der San Francisco Bay Area, Mountaineer Ambassador, das Stück, was wir gehört haben. Hier ist Westart, Kultur im WDR. Diesen Satz haben Sie mit Sicherheit schon mal gehört. Da ist das Ding. Der fällt meistens im Verlauf einer WM in der Live-Berichterstattung, sehr oft beim Endspiel, wenn der Pokal zum ersten Mal monstranzartig hereingetragen wird oder schon auf einem edlen Podest steht. Morgen geht Deutschland einen hoffnungsvollen Schritt weiter in diese Ding-Richtung, hoffentlich. Ab nächste Woche dann K.O.-Phase. Christoph Thiemann nimmt aus diesem Anlass schon mal das heilige Objekt unter die etymologische Lupe. Es geht um den Pokal.
1: 48 Mannschaften, 12 Gruppen A, 4 Teams, verteilt auf 3 Länder. Das sind insgesamt 104 Spiele. Wie soll man denn da den Überblick behalten?
2: Neben den 12 Gruppensiegern und den 12 Gruppenzweiten braucht man die 8 besten Gruppendritten, damit man 32 Teams für das 16-Finale hat.
1: Ja, na hoffentlich ist die FIFA fit im Bruchrechnen.
2: Dabei gibt es sage und schreibe 495 unterschiedliche Möglichkeiten.
1: Puh, aber wenigstens gibt's am Ende nur einen Pokal.
3: It is the trophy that the winner of the FIFA World Cup wins.
1: Die Trophäe wiegt etwas mehr als 6 Kilogramm. Davon sind circa 4 Kilo 18-karätiges Gold. Und weil es immer noch nicht genug Zahlen waren, dürfen Sie jetzt noch dreimal raten, wer von diesem Goldklumpen nicht die Finger lassen konnte.
4: It's a beautiful piece of gold.
5: Can I keep it?
4: What do you
1: Apropos Finger.
6: Gold Finger.
1: 1983 machten sich Langfinger an einer Vitrine des brasilianischen Fußballverbands zu schaffen und entwendeten den Vorgängerpokal, eine Skulptur der Siegesgöttin Nike, die eine achteckige Schale hielt. Von dieser goldenen Nike fehlt seither jede Spur. Die neue Trophäe darf deshalb nicht mehr mit ins Gewinnerland. Die Sieger bekommen nur eine Replik des Pokals, der zwei sportlich schlanke Spieler zeigt, die im Siegesjubel eine Weltkugel emporheben und der damit ziemlich weit entfernt ist von der eigentlichen Form eines Pokals. Bei den alten Griechen war Baukalis ein Gefäß für ca. 2-3 Liter Wein oder Wasser, meistens aus Ton gefertigt. Es gluckerte beim Ausgießen, denn Baukalis war am Hals sehr eng und weiter unten ziemlich bauchig. So bauchig, dass man auch einen beleibten alten Griechen manchmal Baukalis nannte.
7: Baukalis.
1: Doch schon im byzantinischen Griechisch warf man Wort und Formen durcheinander. Hier verstand man unter Baukalis nun einen Wasserkrug ohne engen Hals. Daraus wurde im Lateinischen Bucalis und schon wieder eine andere Form, nämlich ein extra großer Trinkbecher. Vielleicht, weil man das lateinische Wort für Wange, Bucca, mit einem kräftigen Schluck in Verbindung brachte.
7: Oh.
1: Im Italienischen wurde daraus jedenfalls ein Bokale und im Deutschen ein Pokal. Dieses Trinkgefäß mauserte sich im Laufe der Jahrhunderte immer mehr zum Statusobjekt, wurde zum Beispiel aus Gold gefertigt und mit reichlich Bling-Bling üppig verziert. Und immer wieder wurden solche prächtigen Protzbecher auch als Preise bei Wettbewerben ausgelobt, zum Beispiel bei Ritterturnieren. Um dem ursprünglichen Pokal nahe zu kommen, sollte die FIFA-Trophäe also nicht zwei schlanke Sportler zeigen, die die Welt tragen, sondern einen bauchigen Herrn, der sich die Welt unter den Nagel reißt. Mir fällt nur leider gerade gar kein Modell dafür ein.
4: There's nothing like gold and there's nothing like solid gold.
0: Tja, den hätte er wohl gern. Baukalis, Bucalis, Bokale, Pokal. Wie daraus die goldene WM-Trophäe wurde, das hat Christoph Thiemann erklärt. Also noch mehr Nerdwissen to go fürs nächste gemeinsame Fußballschauen. Präsentiert von Westart hier im WDR. Das ist Musik der französisch-deutschen Sängerin Véronique. Les Fêtes de Café

0: Czepan Twardoch gehört zu den polnischen Schriftstellern, der mittlerweile ziemlich bekannt geworden ist. Unter anderem erkennt man das an den vielen Übersetzungen in mehrere europäischen Sprachen und an den vielen Preisen, die er für seine Bücher bekommen hat. In seinen philosophischen Romanen setzt er sich unter anderem intensiv auseinander mit den Freiheitsträumen des Menschen. Und sein neuer Roman, der geht auch in diese Richtung und heißt Sehnsucht. Martin Maria Schwarz übernimmt.
1: Es beginnt alles wie ein Abenteuerroman mit einem glanzfernen Helden allerdings. Dieser heißt Erwin Piontek, ist 73 Jahre alt, Schlesier, ehemaliger Bergmann, jetzt Rentner, der immer noch an seine eigentliche Bestimmung glaubt, nämlich ein echter Seemann zu sein. Jedoch,
2: das würde einfach nicht gelingen. Erwin Piontek, Schießhauer erster Klasse, würde nie allein zu einer Segelfahrt aufbrechen. Nicht nur zu keiner Weltumsegelung, nicht nur nicht über den Atlantik, sondern nicht einmal von Danzig nach Hell. Das klappte nicht. Dann blitzte in Erwins Leiden ein Funke auf, so plötzlich wie das Licht des Himmels, das Saul vor Damaskus erleuchtet hat. Und so wie Saul war Erwin einen Augenblick geblendet.
1: Und dann nimmt er all seinen Mut in die Hand, kauft sich ein kleines Segelboot, fährt damit zwar nicht hinaus aufs Meer, sondern nur auf einen Stausee in seiner schlesischen Heimat, der aber für ihn zum Meer wird. Und so glaubt man sich fast in einer polnischen Don Quixote-Geschichte. Doch diese Erwartung bricht Czepan Twardoch mit einem kühnen erzählerischen Handstreich, denn plötzlich findet sich derselbe Erwin Piontek im vorigen Jahrhundert wieder, mitten in den Völkermordschlachten des Deutschen Kaiserreichs gegen die Herero in Deutsch-Südwestafrika. Und man versteht, dass Czepan Twardoch hier ein literarisches Gedankenspiel mit Möglichkeiten treibt, zumal er als Erzähler nun auch selbst auf und seiner Leserschaft gegenübertritt.
2: Da kam mir der Gedanke, dass Erwin Piontek jemand ganz anders hätte sein können. Erwin Piontek musste ja nicht an dem Tag geboren werden, an dem er geboren war, musste nicht so erzogen werden, wie er erzogen wurde. Erwin Piontek hätte früher oder später geboren werden können, doch wäre er dann Erwin Piontek geworden? Wäre er der gleiche Mensch gewesen? Wäre er derselbe Mensch gewesen? Sagen wir also, Erwin Piontek sei der gleiche Mensch, die Welt aber, die für ihn existiert, existiere anders, weil Erwin Piontek anders existiert.
1: Man merkt, Twardochs neuer Roman ist keine klassische Erzählung mit einer abgeschlossenen, konsistenten Handlung, sondern ein Roman, der mit seinem Stoff und vor allem seiner Hauptfigur Experimente betreibt. Denn es folgt noch eine dritte Versetzung seines Protagonisten, eine in die unmittelbare Zukunft, wo Erwin Piontek sich plötzlich als Double eines autokratischen polnischen Präsidenten wiederfindet, inmitten eines nun rechtsextremistisch gewordenen Kerneuropas.
2: Nach den ersten schrecklichen Monaten des Jahres 2028, nach dem Putsch, schien alles zu einer Art Normalität zurückzukehren. Nicht zu der von vorher, das Anormale war einfach normal geworden. Was hätten wir für einen Ausweg gehabt? Gewöhnen kann man sich an alles. Für Politik also habe ich mich nicht interessiert. Aber wie es in dem Spruch heißt, die Politik begann sich für mich zu interessieren.
1: Bei aller Verwirrung, die dieser Roman durchaus bewusst stiftet, schälen sich dann aber doch die Kernthemen von Twardoch nach und nach deutlich heraus. Da ist seine tiefe Zuwendung zum einfachen Menschen in seiner Geschlagenheit als Spielball der Geschichte, wo er sich in gleich welcher Epoche stets neu gegen die Zumutungen von immer wieder anderen Ideologien behaupten muss. Dieser Kampf wird Erwin Piontek in jeder seiner Variationen aufgebürdet und jedes Mal lässt ihn der Autor, trotz aller Demütigungen, die sein Protagonist erfahren muss, auch bestehen. Da ist wie so häufig in seinen Romanen auch die persönliche Auseinandersetzung mit der eigenen schlesischen Identität, für die er im realen Leben so offen wie offensiv eintritt und sich weder von deutscher noch von polnischer Seite darin vereinnahmen lassen möchte. Ohne Wissen um diese Hintergründe dieses explizit polnischen Themas wird man sich als Leser allerdings schwer tun, weil es auch in Sehnsucht an sehr vielen Stellen verhandelt wird. Vor allem aber ist da die Auseinandersetzung Twardochs mit der eigenen Rolle als Schriftsteller, die er durchaus gewitzt hinterfragt, die er aber auch gezielt in Anspruch nimmt, um sein Selbstverständnis zu untermauern, ein freier und unabhängiger Geist zu sein. Nur so lassen sich die vielen selbstreferenziellen Einschübe verstehen. Sehnsucht ist also ein Roman der vielen Metaebenen. Darauf muss man sich nicht nur einlassen wollen, daran muss man generell auch einen gewissen

0: intellektuellen Spaß haben, als Brücke dorthin, aber dient Twardochs farbiger Erzähllust und sein durchweg unterhaltsamer, luftiger Schreibstil allemal.
1: Dieser intellektuelle Spaß wurde empfohlen von Martin Maria Schwarz. Cepan Twardoch ist der Autor. Das Buch heißt Sehnsucht, ist aus dem Polnischen übersetzt von Olaf Kühl und im Rowohlt Verlag erschienen.

0: der Tradition Johann Sebastian Bach auch mal ein bisschen zu verjazzen, in dem Fall von Querflöte in Richtung Gesang und Gitarre, dem trägt dieses Ensemble Rechnung. Sans Privat, Bach en Dab, haben wir gehört.
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2: mit Cordula Leisse. 5 Jahre nach der Eröffnung des Berliner Humboldt-Forums sieht Kulturstaatsminister Wolfram Weimar noch Entwicklungsmöglichkeiten. Das große Ausstellungszentrum im teilrekonstruierten Schloss sei ein Erfolg. Jetzt beginne aber die anspruchsvollere Aufgabe. Das Haus könne sich zu einer Institution mit einem gemeinsamen Selbstverständnis entwickeln, mit der Perspektive der Besucherinnen und Besucher als gemeinsamem Kompass. Im Humboldt-Forum zeigen unter anderem das Ethnologische Museum, das Museum für asiatische Kunst, das Stadtmuseum und die Humboldt-Universität ihre Bestände. Die Rekonstruktion des Schlosses war zuvor heftig umstritten gewesen. Durch russischen Beschuss wurden am berühmten Kiewer Höhlenkloster Schäden in Höhe von insgesamt 40 Millionen Euro verursacht. Der Leiter der zuständigen Behörde spricht von einem psychologischen Krieg gegen das kulturelle Erbe des Landes. Die schwer beschädigte Maria-Himmelfahrtskathedrale wird provisorisch abgedeckt. Schrittweise soll der Klosterkomplex wieder für Gläubige und Besucher öffnen. Das 1051 gegründete Kloster gilt als Wiege des ostslawischen orthodoxen Christentums und steht auf der UNESCO-Welterbe. Angela Merkel erhält den Leipziger Mendelssohn-Preis für ihre Verdienste um ein geeintes Europa. Die frühere Bundeskanzlerin wird am 1. November zur Eröffnung der Mendelssohn-Festtage im Gewandhaus ausgezeichnet. Laut der Felix Mendelssohn-Bartholdy-Stiftung hat Merkel Europa in Krisen wie Euro-Rettung, Flucht, Brexit und Corona entscheidend geprägt. Sie habe besondere Verantwortung übernommen. Ebenfalls geehrt wird der Klarinettist, Dirigent und Komponist Jörg Wiedmann für herausragende Kunst- und Nachwuchsförderung. Die Auszeichnung wird in den Kategorien Musik und Europa vergeben. Im Berliner Tiergarten erinnert ein neues Mahnmal an die im Nationalsozialismus verfolgten Zeugen Jehovas. Enthüllt wurde ein fast 5 Meter hoher Bronzebaum, der gleichzeitig für Standhaftigkeit und Verletzungen der Gemeinschaft steht. Bundestagspräsidentin Julia Klöckner betonte, Deutschland schulde allen Verfolgten ein Gedenken. Während der NS-Zeit wurden rund 14.000 Zeugen Jehovas inhaftiert, mindestens 1.700 starben. Das Mahnmal geht auf einen Bundestagsbeschluss von 2023 zurück. Eine begleitende Webseite stellt es vor, erzählt Lebensläufe von verfolgten Zeugen Jehovas und enthält eine interaktive Karte.

0: die softe Stimme des Gothic-Folk-Singers Michael Rexon hat im Januar dieses Jahres sein Debüt herausgebracht. Das Stück, was wir vor dem Album The Chauffeur gehört haben, heißt My Heart. Und zwar gehört hier in Westart im WDR. England, Ghana, 0:0 gestern. Eine Schmach war das für Thomas Tuchel und die Lions, die eher geschnurrt haben als gebrüllt. Diesen Satz habe ich übernommen von den Kommentatoren gestern, denn ich kenne mich nicht so aus, wenn es um die Qualitätsanalyse der Partien geht. Und wenn Sie auch zu denen gehören, die beim gemeinsamen Schauen mal was Interessantes sagen wollen, aber von Dreier- und Fünferketten nicht so viel Ahnung haben. Hier kommt was nerdig-kulturelles, ist immer ein Hinhörer. Es geht um die Fußballnation der Welt, das Ursprungsland dieses Sports. Jeder weiß, das ist England. Und nun kommen Sie aber beim nächsten Mal und sagen, stimmt nicht. Ronny Blasch geklärt auf.
1: In der Geschichte des chinesischen Kaiserreiches gilt die Song-Dynastie ab Mitte des 10. Jahrhunderts als Blütezeit. Die Regierung fördert Wissenschaft und Literatur und sie erfreut sich an einem Spiel, das noch heute als eine der ältesten Frühformen des Fußballs gilt. Suju, wörtlich übersetzt, den Ball mit dem Fuß treten.
2: Weil Suju eben sehr viel aussagt über die Zivilisation und die Kultur Chinas, wie sie sich über die Jahrhunderte entwickelt haben.
1: Der Schweizer Sinologe Hans-Ulrich Vogel ist einer von wenigen westlichen Wissenschaftlern, die Suju erforscht haben.
2: Es gab ja auch dann Clubs, ne? Gleichzeitig haben natürlich die Spitzenvertreter dieses Fußballclubs oder die Professionals, ne, natürlich auch vor Kaisern gespielt. Und die Kaiser selbst waren eben auch Kickball-begeistert, nicht?
1: Suju wird erstmals im dritten vorchristlichen Jahrhundert schriftlich erwähnt. In der Han-Dynastie, die bis 220 nach Christus andauert, erlebt das Spiel eine erste Blüte. Über die Jahrhunderte bilden sich unterschiedliche Formen heraus. Spieler treten allein oder in der Gruppe an. Bei einer Variante wollen zwei Teams den Ball in ein Netz befördern. Bei einer anderen geht es um das Jonglieren des Balles.
2: Ein wichtiger Entwicklungszug ist, dass die mehr physische Komponente des Suju abnimmt und mehr Raum gibt zu einer mehr akrobatischen, gesitteten Tätigkeit.
1: Historische Rollenbilder und Holzschnitte zeigen, dass auch Frauen Suju gespielt haben, aber unter erschwerten Bedingungen. Schönheitsnormen im kaiserlichen China verlangen, dass Frauen kleine Füße haben, daher werden Mädchen häufig die Füße gebrochen und abgebunden. Der chinesische Sportwissenschaftler Kai Xiaoqiang, der in Liverpool forscht, hat sich mit Suju beschäftigt.
3: The females behavior.
4: Frauen sollten damals vor allem ihre Ehemänner unterstützen. Sie sollten Disziplin vorleben und sich zugleich sanft geben. Frauen durften auf keinen Fall die physische Variante von Suju spielen, wo Teams gegeneinander antraten. Sie sollten Eleganz ausstrahlen. Und so haben auch Sexarbeiterinnen das Suju-Spiel genutzt, um Kunden anzulocken.
1: Der Wissenschaftler Kai Xiaoqiang beschreibt in seinen Aufsätzen auch den Niedergang von Suju. Während der Qing-Dynastie ab Mitte des 17. Jahrhunderts dehnt sich das Kaiserreich enorm aus. Es kommt zu Aufständen, Traditionen verlieren an Bedeutung.
3: It's just distracted people.
4: Die Herrscher sahen nun in Suju eine Ablenkung von militärischen Pflichten. Sie verboten das Spiel für Soldaten und Beamte. Wer sich nicht daran hielt, dem konnten die Beine abgeschnitten werden.
3: We were cut off your leg.
1: Suju gerät in Vergessenheit. Erst ab den 1980er Jahren werfen chinesische Universitäten wieder einen Blick auf die Geschichte von Suju.
5: China's Suju in ancient times is the origin of football, which means.
1: Der Durchbruch 2004. Der damalige FIFA-Präsident Sepp Blatter bezeichnet Suju in China als die älteste Frühform des Fußballs. In jenem Jahr feiert der Weltfußballverband seinen 100. Geburtstag. Blatters Vorstoß ist unter Historikern umstritten. Kickspiele hat es auch in anderen Zivilisationen gegeben, bei den Maya oder im antiken Rom. Die Ursprünge von Suju aber sind besser dokumentiert, sagt Kai Xiaoqiang.
4: Wir haben in China 1,4 Milliarden Menschen, aber wir finden keine 11 Spieler, die uns zur Weltmeisterschaft schießen. Das ist ein großes Thema, denn China war erst bei einer WM dabei. Mit der Rückbesinnung auf Suju kann die chinesische Regierung eine Brücke in die Gegenwart schlagen. Das hat viele Menschen motiviert, sich für bessere Strukturen im Fußball einzusetzen.
1: Auch Chinas Staatspräsident wirbt für Zhuzhou. 2015 besucht Xi Jinping auf seiner Reise durch Großbritannien das National Football Museum in Manchester. Dort überreicht Xi dem damaligen britischen Premierminister David Cameron die Replik eines Zhuzhou-Balles. Ausgerechnet in England, bekannt als das Mutterland des Fußballs. Ein antikes Spiel als Soft Power. Mit Hilfe von Zhuzhou will China seine Bedeutung in der Weltgeschichte zum Ausdruck bringen. Dass Zhuzhou seit 400 Jahren kaum noch gespielt wird, spielt dabei fast keine Rolle.
0: Also, alles, was wir unter dem heutigen Fußball kennen, es geht zurück aufs chinesische Zhuzhou. Können Sie beim nächsten Live-Event mal so nebenbei erwähnen, macht man sich immer Freunde mit. Übrigens nicht zu verwechseln mit dem Ronaldo-Torjubel. Der geht nämlich Zhuzhou.

0: schwedischer, nee, norwegischer Musiker Trond Kalleweg Høvding, das Stück, was wir gehört haben in Westart hier im WDR. Das Sommerbuch, kennen Sie möglicherweise, ist ein Roman der finnlandschwedischen Autorin Tove Jansson aus den 70er Jahren, die wiederum vor allem für ihre Mumins-Kinderbücher und Comics bekannt ist. Aber auch das Sommerbuch wurde ein ziemlich großer und internationaler Erfolg vor 2 Jahren in deutscher Neuübersetzung wieder aufgelegt und jetzt verfilmt vom US-Amerikaner Charlie McDowell. Eine Großmutter und ihre Enkelin sind die Hauptfiguren in diesem Film und der Sommer spielt natürlich offenbar auch eine Rolle. Sigrid Fischer hat den Film gesehen. Nimm uns erstmal in die Handlung mit, bitte.
1: Ja, es ist letztlich ein 3-Personen-Stück, könnte man sagen. Vater, Tochter, Oma auf einer dieser finnisch-schwedischen Schäreninseln, die da so, ne, wie so Felsblöcke aus dem Meer hervorgehen. Die Mutter des Mädchens ist tot. Der Vater kapselt sich so in Trauer ab. Der pflanzt einen Baum, stellt ein Zelt auf, wie damals zu den Flitterwochen. Und der arbeitet vor allem. Er illustriert nämlich Bücher. Und Tochter Sophia denkt, der liebt mich gar nicht mehr. Der kümmert sich nicht um mich und verbringt halt viel Zeit jetzt mit der Oma. Und sonst ist da auch niemand auf diesem Inselchen. Nur dieses Haus von denen schläft auch mit der Oma in einem Bett. Und der Tod der Mutter wird gar nicht thematisiert. Aber es ist schon so eine leicht bedrückende Stille vielleicht, könnte man sagen, in dem Haus. Und die ersten 15 Minuten, ich schätze, werden so 10 Sätze gesprochen. Und der Film ist insgesamt sehr ereignisarm. Dann fahren die mal mit dem Boot auf so eine andere Schäre, wo so eine junge Familie neu angekommen ist. Oder zum Leuchtturm Midsommar feiern sie dann so zu dritt mit einem kleinen Feuerwerk und sind halt viel in der Natur. Das ist so ein Hauptteil des Films auch. Und die Oma hat so diese Gabe, die Natur so total in sich aufzunehmen. Die legt sich ins Gras und hört. Oder die geht auch mal nackt durch den Wald mit ihrem Stock und so. Also die ist seit 47 Jahren auf dieser Insel, muss man sagen, jeden Sommer. Und so eng verbunden, genau wie Tove Jansson das übrigens auch war. Die hat auch so mehrere Jahrzehnte jeden Sommer auf so einer Schere verbracht. Und das sieht man übrigens im Abspann auf Super 8 Bildern. Da sieht man sie dann auf ihrer Insel da. Ne? Und man muss sagen, so die Gefühlslagen, die da so deutlich werden, die korrespondieren so ein bisschen mit der Natur. So ein Auf- und Untergänge, Wind in den Gräsern, Wasserbewegung, mal sanft, mal heftig, bis zum fast tödlichen Sturm, der dann so eine Art Heilung bringt. Ja, ein bisschen abgegriffenes Motiv vielleicht, auch viel Piano-Klänge dazu. Manchmal ein bisschen zu dick aufgetragen, fand ich jetzt. Manchmal ist weniger, ein bisschen mehr, aber es ist halt wirklich, wirklich ein Sommerfilm im Sommer.
0: Jetzt hänge ich noch ein bisschen bei den Mumins, bei der Kinderthematik. Und so wie du es jetzt beschrieben hast, könnte ich es mir vorstellen, dass es auch ein Film für Kinder sein könnte. Es gibt ja so Filme, die so diese Thematik der Trauer oder auch vielleicht das Alleinesein oder des Abschiednehmens für Kinder und mit Kindern in den Fokus nehmen. Ist es ein Film für Kinder?
1: Ich finde auch für Erwachsene, ich finde, da sind beide Perspektiven drin durch die Oma. Es ist ein Oma-Enkel-Film in gewisser Weise. Und Omas und ihre Enkelkinder haben ja oft eine enge Beziehung. Und so ist das hier eben auch. Glenn Close spielt hier diese Oma. Und der Regisseur hat sich übrigens auch an seine Kindheit nochmal erinnert. Der hat auch oft auf einer Insel vor Massachusetts seine Ferien verbracht und so weiter. Aber die Kindheitssicht ist schon so drin. Das Mädchen, ja, die ist neugierig aufs Leben. Die stellt dauernd Fragen. Großmutter weiß halt viel, hat ja viel gelebt. Ja. Und Vergänglichkeit ist natürlich für beide so ein Thema. Wie gesagt, die Mutter ist tot, wird nicht groß thematisiert, aber ist irgendwie anwesend. Und die Oma, wann stirbst du denn, fragt die dann irgendwann. Ja, bald, sagt die Oma. Also es ist irgendwie auch klar, dass die Oma natürlich auch nicht mehr lange da sein wird. Aber Vergänglichkeit auch in dem Sinn, dass man in dem Alter, in dem die Oma ist, sich nicht mehr erinnern kann, wie hat sich eigentlich das damals angefühlt, was ich früher gerne gemacht habe. Zum Beispiel Pfadfinderin sein, im Feld, im Zelt schlafen. Die war so eine Pionierin in Sachen Pfadfinder für Mädchen. Mhm. Durften die damals gar nicht. Und dann liegt sie mit Sophia im Zelt und dann erzählt sie ihr, wie sie alles vergisst eigentlich und wie sie es gar nicht mag, dass die Tage und die Tage und die Zeit so vergehen jetzt auf einmal und ihr alles so entgleitet. Manchmal sei es ihr egal, aber manchmal auch nicht. Hier ist mal ein Ausschnitt auf Englisch.
2: I don't like it when you just lie there.
3: And I don't like it when day just follows day just follows day. Time on top of time on top of time. Everything is gliding away from me. I can't always remember things. And usually I don't care. But every now and then, I do care.
1: Und ganz schön übrigens, dann schläft die Sophia mal eine Nacht im Zelt, aber nur um der Oma dann sagen zu können, wie sich das anfühlt. Ein sehr schöner Moment, ja.
0: Glenn Close war das, die wir da gehört haben im Original, die Großmutter spielt in dem Film Das Sommerbuch. Daneben die Enkelin in ihrer ersten Rolle, Emily Matthews, Debütrolle versus oder mit wahnsinnig erfahrener Schauspielerin. Wie kommen die beiden miteinander klar?
1: Ja, sehr gut eigentlich, weil es wird ja, wie gesagt, nicht viel geredet, gibt nicht viel Handlung, da wird niemand an die Wand gespielt. Der Vater übrigens ist Anders Danielsen Lee, Norweger. Den sehen wir bald als Bill Evans, als den Jazzpianist übrigens auch im Kino. Der ist total im Hintergrund. Aber das Mädchen stromert so auch für sich rum auf der Insel, langweilt sich. Aber von der Oma gibt's viele schöne Kamerastudien so, ne? Wie die dann mit dem Stock über diesen felsigen Inselboden sich versucht zu bewegen. Manchmal ganz schwierig. Und dann sitzt die einfach und raucht so eine selbstgedrehte, so ein bisschen heimlich und guckt einfach mal so in die Landschaft. Und ich muss sagen, die Glenn Close ist hier ein ganz anderer Oma-Typ. Vielleicht erinnert man sich an den Film Hillbilly Elegy. Da war sie ja die Oma von unserem, nicht unserem, vom US-Vizepräsidenten J.D. Vance, nach dessen Buch gespielt. Das waren ja so ganz arme, prekäre Verhältnisse. Ja. Das hier ist wirklich die Märchenbuch-Granny mit Haarknoten und Stock und weiten Röcken und so Altersflecken im Gesicht und halt viel Lebensweisheit. Aber auch so ein bisschen kantig und eigenwillig. Und das passt zu Glenn Close. Sie hat ja eine Menge böser Frauen auch gespielt. Sie war die intrigante Marquise de Merteuil in Gefährliche Liebschaften oder so, wo sie so mit Rachegelüsten einfach lebt. Und hier ist sie eine Frau, die einfach weiß, die hat ihr Leben gelebt, es wird bald vorbei sein und sie genießt so die letzten Züge. Und Close ist halt neben den Naturimpressionen schon die Attraktion in dem Film, würde ich sagen.
0: Empfehlung von Sigrid Fischer, das Sommerbuch, die Verfilmung des Buches von Tove Jansson, können Sie im Kino sehen, wenn Sie wollen. Und das war's von Westart. Gleich im Anschluss die ARD-Infonacht. Sebastian Wellendorf ist mein Name. Schönen Abend noch.

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0: Es ist 22 Uhr. 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
1: Die Nachrichten mit Steffi Orbach. Guten Abend. Das Bundesverteidigungsministerium hat eine Bilanz zum neuen Wehrdienst gezogen. Er beruht auf Freiwilligkeit und war Anfang des Jahres eingeführt worden. Verschickt wurden seitdem 300.000 Fragebögen an 18-Jährige. Christina Nagel, WDR Berlin.
2: 96% der jungen Männer haben den verpflichtenden Fragebogen ausgefüllt. Jeder Fünfte habe generelles Interesse am Wehrdienst gezeigt. Auch wenn der Fragebogen in erster Linie dazu dienen soll, Daten zu erfassen, mehr als 530 18-Jährige haben sich bereits für einen Wehrdienst entschieden und sind fest eingeplant.
1: Bundesfamilienministerin Prien will soziale Medien wie Instagram, TikTok oder Snapchat in Zukunft erst ab 13 Jahren erlauben. Sie argumentiert, das schütze Kinder vor gesundheitlichen Gefahren. Experten hatten Prien einen Bericht zu dem Thema überreicht. Darin warnen sie, 300.000 Kinder und Jugendliche zeigten Suchtverhalten. Frankreich hat heute seinen Hitzerekord den zweiten Tag in Folge geknackt. Der Durchschnittswert aus Tag- und Nachttemperaturen lag bei 30 Grad. Das war so hoch wie seit Beginn der Aufzeichnungen nicht. Die landesweit höchste Temperatur gab es mit jeweils 43,8 Grad in zwei Gemeinden bei Bordeaux. Das Schulministerium NRW erlaubt den Schulen, auch den Klassen 11 bis 13 am Nachmittag hitzefrei zu geben. Im Erlass des Ministeriums heißt es außerdem, am Vormittag könnten Stunden wegen der Hitze verkürzt werden. Eigentlich sind die älteren Schüler von den Hitzefreiregelungen ausgenommen. Die aktuelle Erleichterung gilt bis zu den Sommerferien. Ein 11-jähriger Schüler aus Gelsenkirchen ist als bester junger Vorleser Deutschlands ausgezeichnet worden. Henry Wüstenberg gewann das Finale des Vorlesewettbewerbs des Deutschen Buchhandels im Europapark Rust. Für seinen Sieg bekam er einen Pokal und einen Gutschein für neue Bücher. An dem Wettbewerb hatten mehr als 500.000 Kinder aus ganz Deutschland teilgenommen.
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1: In Köln nimmt illegal entsorgter Müll zu. Nach WDR-Recherchen kostet die Entsorgung mehr als 15 Millionen Euro pro Jahr. Oliver Köhler, WDR Köln.
3: Alte Schränke und Sofas abgestellt am Straßenrand, Berge von Bauschutt an Feldwegen. Die Kölner Abfallwirtschaftsbetriebe sind jeden Tag mit 8 Müllwagen und 25 Mitarbeitern im Einsatz, um den Müll wegzuschaffen. Kaum ist ein Platz geräumt, steht aber wieder neuer Abfall da. Eigentlich wollte Köln Mülldetektive einsetzen, die Verursacher illegaler Ablagerungen finden und Bußgeldverfahren einleiten. Doch bis heute sind die Detektive nicht im Einsatz.
1: Das war WDR aktuell. Das Wetter in Nordrhein-Westfalen. Heute Nacht bleibt es vor allem in den Städten sehr warm mit bis zu 24 Grad. Morgen wieder viel Sonne und nachmittags extrem heiß. In Hamm bis 34, in Waldbröl 35, in Aachen 37 Grad. Es ist 22 Uhr.
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4: Zunächst eine Warnmeldung. Achtung, bitte in beiden Richtungen auf der A28 Bremen-Oldenburg zwischen Delmenhorst, Deichhorst und Gandakesee-Ost. Hier werden Gegenstände auf die Fahrbahn geworfen. Die A7 Fulda Richtung Würzburg ist zwischen Bad Brückenau-Volkers und Bad Brückenau-Wildflecken wegen Bauarbeiten bis Donnerstagmorgen gesperrt. Die Umleitung führt über die U54. Dann haben wir noch die A8 München Richtung Salzburg. Zwischen Bad Reichenhall und Schwarzbach ist die wegen Sanierungsarbeiten bis um 6 Uhr gesperrt. Die A46 Brilon-Arnsberg-Neheim ist zwischen Wennemen und Freienohl wegen Tunnelwartungsarbeiten bis um 5 Uhr morgen früh in beiden Richtungen gesperrt. Die A71 Schweinfurt Richtung Erfurt ist zwischen Suhl, Zellamelis und Oberhof wegen Tunnelwartungsarbeiten bis morgen früh ca. 6 Uhr gesperrt. Umgeleitet wird hier über die U9 und die B6 Nienburg Richtung Hannover ist zwischen dem Abzweig Schneeren und der B442 Neustadt Himmelreich wegen Straßenschäden gesperrt. Eine Umleitung ist hier ausgeschildert.
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4: Die kommt heute vom NDR in Hamburg mit Jochen Fischer im Studio. Einen schönen guten Abend. Kinder und Social Media, darum soll es hier zunächst gehen. Es gibt ja kaum noch einen Ort, an dem niemand das Handy zückt, im Bus oder im Wartezimmer, im Café, in der Schule. Überall wischen sich die Menschen durch Unmengen von Seiten im Internet. Und in den Kommentarspalten, da geht nicht selten die Post ab, auch mit derben Beschimpfungen und steilen Thesen. Auch Kinder und Jugendliche geraten zwischen diesen Wort- und Bildersturm. Die Bundesregierung will nun die Jüngeren besser vor den Gefahren von sozialen Medien schützen. Eine Expertenkommission hat dazu 56 Empfehlungen vorgelegt, wie das gelingen soll. Dazu zählt auch der Vorschlag eines Mindestalters für die Nutzung von TikTok, Snapchat und Co. Und genau dafür spricht sich Bundesfamilienministerin Karin Prien von der CDU auch aus. Nicole Markwald erläutert nun die Vorschläge der Social Media Kommission.
5: Für Olaf Köller ist klar:
6: Nicht das Kind muss sich an die digitale Welt anpassen, sondern die digitale Welt an das Kind.
5: Köller ist der zweite Vorsitzende der Expertenkommission. Er ist Psychologe und Bildungsforscher. Natürlich hat die digitale Welt viel zu bieten. Per Messenger-Dienst kommunizieren, durch soziale Medien Freundschaften pflegen, sich kreativ ausleben. Doch die Entwicklung ist orientiert an der Profitmaximierung, mit dem Ziel, die Nutzer so lange wie möglich auf der jeweiligen Plattform zu halten. Und das kann jungen Menschen schaden. Köller fordert:
6: Es braucht auch mehr als Altersangaben oder Appelle an Eltern.
5: Sehr viel mehr steht in den 56 Handlungsempfehlungen der Kommission. Sie richten sich an Eltern, Kitas, Schulen, Kinder- und Jugendhilfe, Kinderärzte, Forschung, Politik und natürlich die Plattformen. Darunter sind Ideen wie ein KI-Seepferdchen, um ein Grundverständnis von künstlicher Intelligenz zu fördern. Oder die Empfehlung, die Medienbildung in Schulen auszubauen. Ganz konkret wird die Kommission aber auch. Sie schlägt zum Beispiel vor, die private Nutzung von Handys für alle Schüler bundesweit im Unterricht und in Pausen bis zur 7. Klasse zu verbieten. Donata Vogtschmidt von den Linken hält das für falsch.
7: Ziel sollte es sein, pauschale Handyverbote zu vermeiden, denn sie schaffen weder Medienkompetenz noch sind sie praktikabel durchsetzbar.
5: Auf die Frage, ob es eine Altersgrenze für die Nutzung von Social Media geben sollte, schlägt die Kommission zwei Modelle vor. Im ersten Modell soll Social Media grundsätzlich erst ab 13 erlaubt werden. Je nach Alter sollen dann unterschiedliche Funktionen freigegeben werden können. Das zweite Modell sieht vor, dass es gar keine einheitliche Altersgrenze gibt. Funktionen sollen auf bestimmte Altersgruppen beschränkt werden, wie zum Beispiel Livestreams oder Endless Scrolling. Das soll erst ab einem bestimmten Alter erlaubt sein. Familienministerin Karin Prien von der CDU hält eine Altersgrenze von 13 Jahren für richtig. Sie fordert auch eine wirksame Altersüberprüfung und abgestufte Schutzvorkehrungen für unterschiedliche Altersgruppen. Im besten Fall soll das auf europäischer Ebene geregelt werden, sagt Prien.
8: Sollte das nicht gelingen, will ich das auch gleich sagen, ist parallel auch eine nationale Regelung richtig, weil wir können es uns nicht leisten, Kinder und Jugendliche weiter damit allein zu lassen.
5: Jetzt wird die politische Diskussion nochmal richtig an Fahrt aufnehmen. Priens eigene Fraktion will kein pauschales Verbot, sondern je nach App differenzieren. Regierungspartner SPD hatte sich im Vorfeld klar für ein Social-Media-Verbot für unter 14-Jährige ausgesprochen. Trotzdem hofft die Familienministerin, noch bis Ende des Jahres Gesetzentwürfe vorzulegen.
4: Nicole Markwald berichtete. Professor Olaf Köller, wir haben ihn bereits eben gehört, ist Bildungsforscher und der Co-Vorsitzende der Expertenkommission. Und meine Kollegin Birgit Langhammer hat ihn gefragt, ob es bei der Kommission wie beim Rentenpaket ist, also auch eine Gesamtkomposition, die genau so umgesetzt werden muss.
9: Also wir sind uns unsicher, ob alle 56 Empfehlungen umgesetzt werden. Aber wir haben ja neben dieser ganzen Frage Schutz sehr stark in den Vordergrund gestellt, Befähigung und Teilhabe. Und wir wollen schon, dass möglichst viele Empfehlungen zu diesen drei Bereichen Schutz, Teilhabe und Befähigung auch in den nächsten Jahren umgesetzt werden. Wir haben heute von der Ministerin, von der Bundesministerin auch nochmal die Zusage bekommen, dass alle Empfehlungen, die sich an den Bund richten, recht schnell hinsichtlich der Umsetzung geprüft werden. Und die Bundesministerin will sich auch mit den Ländern auseinandersetzen, dass auch dort die Empfehlungen möglichst rasch umgesetzt werden.
10: Bleiben wir noch mal bei Social Media. Da haben Sie jetzt auch nicht den goldenen Weg vorgeschlagen, sondern es gab unterschiedliche Ideen in der Kommission. Jetzt gibt es einmal eine Idee mit und einmal ohne Altersgrenze. Wieso zwei Möglichkeiten?
9: Also erst einmal sind das zwei goldene Wege und beide Wege sind sehr ähnlich, als dass sie kein striktes Altersverbot generell festlegen, sondern altersgestufte Möglichkeiten der Social-Media-Nutzung bereitstellen. Also auch wenn wir argumentieren in dem einen Weg unter 13 gar nicht, dann machen wir weitere Empfehlungen, dass auch das Angebot für 13- bis 16-Jährige eingeschränkt sein soll und dann auch noch für 16- bis 18-Jährige. Also keine Endlos-Feeds, keine Werbung, keine Push-Nachrichten etc. Und das eben altersgestuft. Und der zweite zweite goldene Weg unterscheidet sich eigentlich nur darin, dass wir nicht sagen generell unter 13, 13 bis 16, 16, 18 für alle Plattformen, sondern plattformspezifische Grenzen, aber auch hier vor dem Hintergrund 13, 13 bis 16 und 16 bis 18.
10: Generell ist ja die Grundidee, salopp gesagt, dass Social Media langweiliger gestaltet werden soll, eben weil es einen Suchtfaktor hat bei Jungen und Jugendlichen noch mehr als bei Erwachsenen. Aber die große Frage ist natürlich, wie soll das dann mit den Konzernen klappen? Da haben wir heute schon gehört, eigentlich wäre es gut, die EU würde da auch gemeinsame Wege finden.
9: Genau, die EU hat ja im Grunde genommen auch schon die Gesetzesvorlagen gemacht. Wir haben ja auch die bestehenden Gesetze über den Digital Services Act der EU. Dort werden die Plattformen ja jetzt eigentlich schon gesetzlich verpflichtet, im Sinne des Kinder- und Jugendschutzes eben auf suchterzeugende Features in ihren Angeboten zu verzichten. Und ich glaube, uns als Expertenkommission war es nochmal ganz wichtig, dass man in Zukunft die EU darin stärkt, dass sie die Plattform eben zwingt, eben auch auf der Basis des DSA, des Digital Services Act, wirklich diese Vorgaben einzuhalten und dann eben auch zu sanktionieren. Wir sehen das aber primär als Aufgabe der EU und nicht der Bundesregierung.
10: Befähigung haben Sie auch schon angesprochen. Wir müssen heute auch ein paar Punkte rausgreifen. 56 schaffen wir in der Kürze der Zeit nicht, aber Befähigung ist, glaube ich, ein wichtiger Punkt. Und in vielen Punkten haben wir ja auch immer Schule dann als Antwort. Ist denn Medienkompetenz aufzubauen dort gut aufgehoben oder bürdet man Lehrkräften, die dann zum Teil selber auch nicht so die Digital Natives sind, nicht auch zu viel auf?
9: Also wir haben ja schon vor 10 Jahren den Beschluss der Kultusministerkonferenz zur Medienkompetenz gehabt und darin ist eigentlich schon festgehalten, dass der Aufbau von Medienkompetenz in der Schule eine fächerübergreifende Aufgabe ist, also Aufgabe aller Fächer. Die Ständige Wissenschaftliche Kommission der KMK hat vor 3 Jahren schon empfohlen, in der Grundschule Medienbildung stärker in den Sachunterricht zu integrieren, den Informatikunterricht zu stärken. Also im Prinzip sind die Beschlüsse da und es geht jetzt darum, dass das in den Schulen konsequent umgesetzt wird, auch schon in der Grundschule. Wir empfehlen ja auch ein KI-Seepferdchen, dass auch in der Grundschule bewusst gemacht wird, der kompetente Umgang mit sozialen Medien, aber auch mit KI ist eine Aufgabe der Grundschule wie auch der weiterführenden Schule.
10: Und noch ganz griffig die ganz kleinen bildschirmfrei unter 3. Ist das möglich, wenn Eltern mit Smartphones Kinderwagen schieben oder Kleinkinder füttern, die Videos gucken dabei?
9: Also wir sind uns einig darin, dass wir die Unterstützung der Kinderärzte brauchen, den EU-Untersuchungen Rat geben. Wir brauchen die frühen Hilfen, die Hebammenprogramme. Aber wir haben ja auch eine nationale Kampagne empfohlen, über Öffentlichkeitsarbeit, über Social Media im Übrigen, auch übers Fernsehen, über Plakate, auf die Gefahren genau dieser Nutzung von Handys hinzuweisen. Die Kinder wollen die Auseinandersetzung mit ihren Eltern und sie wollen nicht ihre Eltern dabei beobachten, wie die aufs Handy starren. Ganz im Gegenteil, starren die Eltern die ganze Zeit auf die Handys, müssen wir mit Entwicklungsstörungen bei den Kindern rechnen.
10: Also auch nochmal der Appell eigentlich auf die Vorbildfunktion von allen Erwachsenen, die ja auch zum großen Teil am Smartphone hängen, oder?
9: Das trifft es ganz genau. Wir brauchen, glaube ich, eine Aufklärung in der gesamten Gesellschaft, dass Erwachsene, die ständig auf ihre Handys starren, keine Vorbilder für junge Leute sind, schon gar nicht für Kleinkinder.
11: Sagt der Bildungsforscher und Co-Vorsitzende der Expertenkommission, Professor Olaf Köller.
0: Die Meinung.
11: Zu dem Paket zum Schutz von Kindern und Jugendlichen im Netz hören Sie die Meinung von Melanie Stinn.
12: Der Vorstoß der Expertenkommission ist ein Schritt in die richtige Richtung. Denn der Fokus liegt eben nicht allein auf der Frage, Verbot ja oder nein. Es geht auch darum, Instagram, TikTok und Co. für Kinder und Jugendliche so zu regulieren, dass Social Media insgesamt sicherer wird. Für hoffentlich alle und nicht nur für Minderjährige. Altersgrenzen lassen sich leicht umgehen, das zeigt das Beispiel Australien. Und manche Gefahren lassen sich schlechter navigieren, wenn man ihnen gar nicht erst ausgesetzt wird, solange zum Beispiel Eltern einen noch dabei begleiten können. Viel wichtiger wäre, die Betreiber in die Pflicht zu nehmen. Für ein Design, das nicht süchtig macht, keine Falschinformationen begünstigt und unrealistische Schönheitsideale nicht befeuert. Dass all das der mentalen Gesundheit schadet, liegt auf der Hand. Ein reines Verbot bekämpft aber nur die Symptome und nicht die Ursachen. Wir sollten also aufhören, uns dem Narrativ zu ergeben, Europa könne gegen Konzerne wie Meta nichts ausrichten. Als wäre es absurd oder technisch nicht machbar, Algorithmen unabhängig prüfen zu lassen oder süchtig machende Funktionen wie Autoplay zu verbieten. Mit dem Digital Services Act gibt es ja bereits ein europäisches Regelwerk dafür. Es scheitert nur an der Durchsetzung. Genau diese Lethargie ist viel gefährlicher als Social Media selbst. Denn Autonomie und Selbstwirksamkeit sind zentral für die psychische Gesundheit. Beides lernen Kinder aber nicht, wenn wir, die Erwachsenen, uns scheinbar machtlos unserem Schicksal ergeben.
11: Die Meinung von Melanie Stinn.

0: Es ist 22.15 Uhr.
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0: Dreimal im Jahr steht ein besonderes Format auf der Tagesordnung des Bundestages, die Befragung des Kanzlers. Die Abgeordneten durften auch heute wieder ihre Fragen direkt an Friedrich Merz richten. Traditionell nutzt das die Opposition, um mit der Regierungsarbeit abzurechnen, so auch heute wieder.
2: Befragung der Bundesregierung. Hierfür hat die Bundesregierung den Bundeskanzler Herrn Friedrich Merz benannt.
3: Und dieser Bundeskanzler steht eine Stunde am Platz und muss antworten, ohne zu wissen, was kommt.
4: Herr Bundeskanzler, die Bilanz nach einem Jahr Schwarz-Rot ist verheerend.
3: Findet der AfD-Abgeordnete Leif-Erik Holm.
4: Ist Ihre Regierung nicht bereits gescheitert?
3: Und der Kanzler antwortet:
5: Alleine die Ereignisse der letzten Tage beweisen das Gegenteil von dem, was Sie hier gerade beschrieben haben.
3: Damit meint der Kanzler zum Beispiel das große Thema Rente. Denn gerade erst hat die Kommission ihre Vorschläge vorgelegt. Friedrich Merz sagt erneut, er möchte das alles voll umsetzen. Das würde bedeuten, dass die abschlagsfreie Rente mit 63 abgeschafft wird und die Menschen perspektivisch länger arbeiten müssen.
6: Die Menschen, die körperlich hart arbeiten, im Schichtdienst arbeiten, gehen dann in Rente, wenn der Körper nicht mehr kann.
3: Das fragt die Linke Janine Wissler nach.
6: Die Erhöhung des Renteneintrittsalters ist eine Rentenkürzung. Wie halten Sie das für gerecht? Und sind Sie persönlich der Meinung, dass man 67, 68, 69 noch Busse fahren kann, LKWs in der Pflege arbeiten kann oder Krankenhäuser putzen kann?
5: Es gibt keine Kürzungen der gesetzlichen Rente. Alle Behauptungen, die in diesen Tagen dazu so aufgestellt worden sind, sind falsch.
3: Die Grüne Sarah Nani erinnert an den deutschen Einsatz in Afghanistan, daran, dass dort die Taliban bekämpft wurden, die jetzt wieder Diplomaten nach Deutschland schicken und mit denen die Bundesregierung über Abschiebungen spricht.
7: Jetzt normalisieren Sie die frauenverachtenden islamistischen Taliban und ich frage Sie, halten Sie das für angemessen?
5: Wir reichen diesem Taliban-Regime nicht die Hand, sondern es wird auf der notwendigen technischen Ebene eine Zusammenarbeit gesucht, die im nationalen Interesse unseres Landes liegt. Und diese Zusammenarbeit auf der untersten denkbaren technischen Ebene, die nehmen wir wahr, damit wir, ich wiederhole es, in Deutschland straffällig gewordene männliche afghanische Staatsbürger in dieses Land zurückführen können. Und das wird auch weiter so stattfinden.
3: Der CDU-Politiker Jürgen Hart spricht über die Lage in der Ukraine.
8: Wir kommen vielleicht dem Punkt näher, wo wir darüber reden müssen, wie wir in einen solchen echten, fairen Frieden kommen können und welchen Beitrag wir leisten können. Das wäre meine Frage, wie bereitet sich die Bundesregierung darauf vor?
3: Der Kanzler antwortet darauf im Bundestag.
5: Der ukrainische Präsident hat am 4. Juni einen Brief geschrieben an den russischen Präsidenten und ihn gebeten und aufgefordert, zu Gesprächen zur Verfügung zu stehen. Das Einzige, was er als Bedingung gesagt hat, und ich denke, das wird jeder verstehen, der in seiner Lage wäre, nicht in Moskau. An jedem anderen beliebigen Ort der Welt.
2: Und jetzt auf dieses Angebot einzugehen.
3: Eine Stunde Fragen. Die Regeln sind streng und nicht auf alles gibt es eine Antwort.
0: Kanzler Merz stellte sich den Fragen von Abgeordneten, einen Bericht von Gabor Hallas. Das Strucksche Gesetz wird gerne mal zitiert, wenn es um ehrgeizige Gesetzesinitiativen geht. Es lautet so: Kein Gesetz verlässt den Bundestag so, wie es hineingekommen ist. Und im Laufe des parlamentarischen Verfahrens, da gibt es noch mehr oder weniger große Änderungen an einem Gesetzentwurf. Doch bei den vorgestellten Empfehlungen der Rentenkommission geben CDU-Kanzler Merz und SPD-Arbeitsministerin Baas plötzlich etwas vor. Die 33 Punkte müssten in ihrer Gesamtheit umgesetzt werden, also ohne Änderungen. Wie das bei den Abgeordneten im Bundestag ankommt, berichtet aus Berlin unser Korrespondent Tim Aßmann.
9: Die Bundesarbeitsministerin gibt sich entschlossen. Bei den Empfehlungen der Rentenkommission hängt alles mit allem zusammen, sagt Bärbel Baas. Und deshalb will sie die Vorschläge auch als Gesamtpaket umsetzen, nicht zulassen, dass sie zerredet werden. Der SPD-Co-Parteivorsitzenden ist aber klar, dass Änderungen durch die Bundestagsfraktionen von SPD und Union nicht unwahrscheinlich sind.
10: Die Fraktionen haben ja das Signal gegeben, dass sie das Paket in Gänze ja auch mittragen wollen. Trotzdem mache ich mir keine Illusion, im parlamentarischen Verfahren ist am Ende alles möglich. Aber das Ziel ist erstmal, dieses Gesamtpaket auf den Tisch zu legen.
9: Gesprächsbedarf gibt es bei der SPD, vor allem beim Thema Rente mit 63. Die Kommission empfiehlt die Abschaffung. Manuela Schwesig, SPD-Ministerpräsidentin in Mecklenburg-Vorpommern und gerade im Wahlkampf, stellt sich dagegen.
11: Viele, die auf dem Bau arbeiten, die in der Pflege arbeiten, halten nicht noch länger als 45 Jahre durch. Und deshalb bin ich dafür, dass es weiter möglich sein muss, nach 45 Jahren auch abschlagsfrei in Rente zu gehen.
9: Die von der Kommission vorgeschlagene Kapitalrente nach schwedischem Vorbild stößt bei der SPD auf große Zustimmung. Kritik kommt vor allem von den Arbeitgebern, konkret daran, dass deren Anteil an den Rentenbeiträgen erhöht werden soll, um die Kapitalrente zu finanzieren. Diese Belastung muss ausgeglichen werden, forderte Steffen Kampeter, Hauptgeschäftsführer des Arbeitgeberverbandes im Deutschlandfunk.
12: Sollte der Staat dieses machen, kann eigentlich nur unsere Forderung sein, dass wir eine Entlastung in anderen Bereichen kommen. Da gibt es hinreichende Möglichkeiten im Steuer- und Abgabensystem.
9: Teile der Arbeitgeberverbände stellen sich auch gegen die empfohlene Abschaffung der beitragsfreien Minijobs. Vor allem der Handel und die Gastronomie wären davon betroffen. Die CSU hat wegen der Belastung einzelner Branchen Gesprächsbedarf bei der Umsetzung der Kommissionsempfehlungen angemeldet. Die AfD ist grundsätzlich gegen die Streichung der beitragsfreien Minijobs. Parteichef Tino Chrupalla betonte im ARD-Morgenmagazin,
13: die Frage ist natürlich, ob Arbeitgeber das genauso umsetzen können überhaupt, ob sie sich leisten können, diejenigen Personen ohne Minijob anzustellen. Geht das wirklich so auf? Ich halte das wirklich für schwierig.
9: Die Grünen fürchten, dass das Rentenniveau zumindest vorübergehend absinken könnte, wenn alle Kommissionsempfehlungen umgesetzt werden. Viele der Vorschläge seien aber richtig, lobte Parteichef Felix Banaschak ebenfalls im Morgenmagazin.
14: Beispielsweise die Kapitalrente als Ergänzung zur Umlage finanziert. Und das haben wir auch vorgeschlagen. Ich finde auch die Abschaffung der Minijobs richtig. Das ist am Ende eine Altersarmutsfalle, insbesondere für Frauen.
9: Wie soll die Rentenreform konkret aussehen? In einer Woche beraten die Spitzen von Union und SPD über die Kommissionsempfehlungen.
0: 166 Meter lang sollten sie werden, die größten Kampfschiffe der deutschen Marine. Die Rede ist von den F-126 Fregatten. Das Beschaffungsprojekt hatte sich zuletzt um mehrere Jahre verzögert. Und jetzt hat Bundesverteidigungsminister Pistorius die Reißleine gezogen. Das Projekt wird beendet. Es sollen stattdessen nun kleinere Schiffe angeschafft werden. Eine Kehrtwende mit Folgen, auch für Norddeutschland. Welche das sind, weiß Katharina Seiler.
15: Vom Baustopp der Fregatte vom Typ F-126 werden mehrere Werften und Zulieferer in Norddeutschland betroffen sein. Wie zum Beispiel die Jadewerft in Wilhelmshaven, Blum und Voss in Hamburg und die Peenewerft in Wolgast. Stattdessen können nun die TKMS-Werft in Kiel und die Rönnerwerft in Bremerhaven hoffen. Denn als Ersatz plant das Bundesverteidigungsministerium, insgesamt 8 Fregatten vom Typ MEKO zu bestellen. Der niedersächsische CDU-Verteidigungspolitiker Bastian Ernst hofft, dass aber nicht nur diese Standorte von dem Auftrag profitieren werden.
16: Also am Ende des Tages hoffe ich, dass niemand verliert. Ich glaube, wir haben natürlich jetzt mit der TKMS, die das als Generalauftragnehmer übernehmen, eine erfahrene Werft, ein erfahrenes Unternehmen, die jetzt aber breit auch die deutsche Industrie einbinden muss. Das sind dann auch Zulieferer, gerade der Mittelstand, die natürlich beim F-126-Projekt schon teilweise Geld ausgegeben haben, die Aufträge natürlich in den Büchern haben, die damit geplant haben, die Personal eingestellt haben und auch die Lürssen, die eine sehr gute Werft und ein sehr gutes Unternehmen ist, muss einbezogen werden.
15: Die Verteidigungspolitiker des Bundestages halten es für richtig, dass die Bundesregierung sich entschieden hat, den Bau der F-126 nicht weiter zu verfolgen. Am Ende hätten die Zweifel überwogen, dass der Bau der Fregatten rechtzeitig und in einem vertretbaren Kostenrahmen hätte fertiggestellt werden können. Das hat die Prüfung des Bundesverteidigungsministeriums ergeben. Und das sagt auch die Verteidigungsexpertin Siemtje Möller aus Niedersachsen.
17: Dementsprechend, wenn man aus den Aufträgen und auch aus den Anforderungen der Marine, wenn man von dort kommt, ist es folgerichtig, auf ein Muster zu setzen, das erwiesenermaßen in 3 Jahren zulaufen kann und dann auch für die Marine die Anforderungen erfüllt.
15: Und das werden nun die Fregatten der MEKO-Klasse von TKMS sein. Weil aber auch das nicht der letzte Auftrag für die Marine sein wird, fordert Verteidigungspolitiker Ernst langfristig eine Werftenstrategie der Regierung.
16: Das ist jetzt ein Vorhaben, was scheiterte und wo wir aber eine Alternative haben. Aber wir haben noch ganz andere Projekte vor der Brust, die F-127. Und wir müssen uns gemeinsam politisch, aber auch im Ministerium jetzt Gedanken machen, wie eine Werftenstrategie aussieht. Also eine Auslastung unserer deutschen Werftstandorte muss oberste Priorität haben.
15: Das letzte Wort zum Baustopp der F-126 und zum neuen Auftrag an TKMS wird nun der Haushaltsausschuss des Bundestages haben.
1: Sport.
0: In Seattle und Vancouver laufen seit 21 Uhr zwei WM-Gruppenspiele zeitgleich. Saskia Neumann.
18: Ja, in Vancouver geht's allerdings weniger ums Weiterkommen und mehr um den Gruppensieg zwischen der Schweiz und Mitgastgeber Kanada, denn beide Mannschaften würde schon ein Unentschieden reichen. Jan Wochner ist unser Reporter.
19: 2:0, die Führung für die Schweizer Eidgenossen im Stadion von Vancouver und das gegen den WM-Co-Gastgeber Kanada. 2 Tore, beide in der zweiten Hälfte. Die Schweizer mit einem richtigen Schnellstart. Der ehemalige Augsburger Ruben Vargas, keine Minute drin im zweiten Durchgang, schon erfolgreich nach toller Vorarbeit des

0: Die Bosnien-Herzegowina gegen Katar, da steht es aktuell 2-1. Katar wäre damit ausgeschieden. Um 0 Uhr geht's direkt weiter mit den nächsten zwei Partien. Marokko trifft auf Haiti und Schottland auf Brasilien. Die Seleção ist aktuell Gruppenerster, will das auch nach dem dritten Spiel bleiben, damit sie den Traum vom 6. WM-Titel weiter träumen kann. 2002 ist Brasilien zuletzt Weltmeister geworden, damals noch unter dem brasilianischen Trainer Luis Felipe Scolari. Dieses Mal wäre es der erste Titel mit einem ausländischen Coach, Anne van Eickels.
1: Es erscheint erstmal despektierlich, Carlo Ancelotti als Balletttrainer zu bezeichnen. Und wahrscheinlich würde der Italiener darüber wohl auch seine berühmte linke Augenbraue leicht nach oben ziehen. Diesmal als Zeichen seines Unverständnisses oder seiner Verblüffung. Schließlich hat er 5-mal die Fußball-Champions League gewonnen und ist jetzt Trainer des Seleção um Superstar Rafinha.
2: Wenn wir über Brasilien und Carlo Ancelotti sprechen, dann sprechen wir über die beste Nationalmannschaft und den besten Trainer der Welt. Wenn man diese beiden Sachen kombiniert, dann ist es fast unmöglich, dass etwas schief geht.
1: Und so kommt man dann auch zurück zum Ballett, dem weißen Ballett von Real Madrid, dem Club mit dem besonderen Anspruch an das schöne Spiel. Dieser Mischung aus Kreativität, technischer Finesse, Spaß und Eleganz. Carlo Ancelotti brachte das schöne Spiel zurück nach Madrid, führte Real 2014 zum lang ersehnten 10. Titel in der Champions League und in seiner zweiten Amtszeit zurück zu den spielerischen Wurzeln. Gemeinsam mit einer neuen Spielergeneration, zu der auch Vinicius Junior gehört. Der Star des Seleção, der einen WM-Traum hat.
3: Den WM-Titel nach Brasilien zu holen, bedeutet mir viel. Ich hoffe, dass ich weiter solche Leistungen bringen kann, um mein Land wieder nach oben zu führen.
1: Seit 2002 wartet Brasilien sehnsüchtig auf den WM-Pokal und Carlo Ancelotti nährt die Hoffnung darauf, seit der die Seleção vor gut einem Jahr übernommen hat. Denn Ancelottis Spielphilosophie passt perfekt zum Selbstverständnis des brasilianischen Fußballs. Das schöne Spiel, das Jogo Bonito der Brasilianer, ist fest verankert in der Fußball-DNA des Landes, das echtes Offensivspektakel liebt. Doch Ancelottis Fußball zeichnet sich nicht einfach nur dadurch aus, möglichst viele Offensivspieler auf den Rasen zu stellen. Der Trainer setzt auf Beziehungen auf dem Platz, taktisch und menschlich. Sein System hat keine festen, strengen Strukturen. Alles scheint variabel, weil die Stars der Seleção die spielerische Freiheit haben wollen und müssen. Die Brasilianer nennen das Futebol Bailando, das Ballett des Fußballs. Und damit wären wir dann auch wieder zurück beim erstmal despektierlich erscheinenden Begriff des Balletttrainers. Schließlich ist Carlo Ancelotti Trainer der Seleção, der dem eigenen Empfinden nach besten Fußballmannschaft der Welt.
4: Ich denke, unsere Verantwortung und die Verantwortung der Spieler auf dem Platz, die die Nationalmannschaft repräsentieren, besteht darin, dass zu erreichen, was sich jeder Brasilianer wünscht, nämlich nach 24 Jahren den Titel zu gewinnen.
1: Auf der größten Fußballbühne der Welt.
0: Ab 0 Uhr geht's aber erstmal gegen Schottland. Diese Partie gibt's live und in voller Länge in der Sportschau-App oder auf sportschau.de. Und aktuell führt Bosnien-Herzegowina gegen Katar immer noch mit 2-1 und die Schweiz liegt mit 2-0 gegen Kanada vorn.
5: Saskia Neumann mit dem Sport.

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1: Um 22.30 Uhr mit Astrid Fietz. Vor dem NATO-Gipfel haben sich Bundeskanzler Merz sowie die Staats- und Regierungschefs aus Frankreich, Großbritannien, Italien und Polen in Berlin abgestimmt. Dabei bekannten sie sich zu einer starken NATO und äußerten die Hoffnung auf Frieden im Nahen Osten. Zugleich bekräftigten sie ihre Unterstützung für die Ukraine. Nach Angaben von Merz wirbt die Bundesregierung für eine langfristige Finanzierungszusage der europäischen NATO-Partner an Kiew. Mit Blick auf den zurückliegenden G7-Gipfel in Evian sprach der Kanzler von großer Einigkeit unter den transatlantischen Partnern. Moskau müsse daraus die richtigen Schlüsse ziehen. Zudem sei es Zeit für Friedensgespräche. Der Bundestag hat heute in erster Lesung über die Speicherung von IP-Adressen diskutiert. Künftig sollen Internetanbieter verpflichtet sein, solche Kundeninformationen für eine gewisse Zeit zu speichern. Aus Berlin, Katrin Aue.
2: Ermittler hoffen seit langem darauf. Digitalfachleute sind alarmiert. Ein neuer Anlauf für die IP-Adressspeicherung ist gemacht. Bundesjustizministerin Stefanie

0: Kubich von der SPD hat im Bundestag ihren Gesetzentwurf vorgelegt. Ziel sei, Deutschland auch im Netz sicherer zu machen. Zu viele Täter kämen davon, weil ihre digitalen Spuren zu schnell gelöscht würden. Deshalb sollen jetzt Internetanbieter verpflichtet werden, für 3 Monate die IP-Adressen zu speichern, die den Anschlüssen ihrer Kundinnen und Kunden zugeordnet sind.
1: Im Iran wird es laut dem stellvertretenden Außenminister Gharibabadi vorerst keine Inspektionen der Atomanlagen geben. Das sei erst nach einem finalen Abkommen mit den USA geplant. Auch Sanktionen gegen den Iran müssten zuvor aufgehoben werden. Damit widersprach Gharibabadi dem Leiter der internationalen Atomenergiebehörde Grossi. Grossi hatte betont, die von den USA und dem Iran unterzeichnete Absichtserklärung sehe vor, dass die iranischen Nuklearaktivitäten in vollem Umfang überwacht würden. Angesichts der Hitzewelle in Frankreich hat der Betreiber EDF die Stromproduktion seiner Atomkraftwerke deutlich gedrosselt. Wegen der Umweltauflagen muss das Unternehmen die Produktion senken, sobald das Kühlwasser bestimmte Schwellenwerte erreicht. Ziel ist, Ökosysteme zu schützen. Der Schritt trieb die Großhandelspreise hoch und wirkte sich auch auf die Nachbarländer aus. Die Spotmarktpreise für Strom in Frankreich und Deutschland stiegen bereits gestern auf den höchsten Stand seit Mitte Januar 2025. Das Wetter in Deutschland. In der Nacht trocken bei Tiefstwerten von 23 bis 13 Grad. Morgen sonnig und trocken. Die Höchstwerte im Norden 27 bis 33 Grad, ansonsten 34 bis 40 Grad. Am Freitag heiter, im Westen später ein paar Schauer und Gewitter bei 31 bis 40 Grad. Am Samstag viel Sonne, vor allem im Westen örtlich Schauer und Gewitter, 31 bis 41 Grad, auf den Inseln etwas kühler. Das waren die Nachrichten.
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3: Die A4 Görlitz-Dresden ist zwischen Kodersdorf und Niederseifersdorf in beiden Richtungen wegen Wartungsarbeiten bis morgen früh ca. 5 Uhr gesperrt. Die A7 Fulda Richtung Würzburg ist zwischen Bad Brückenau-Volkers und Bad Brückenau-Wiedflecken wegen Bauarbeiten bis Donnerstagmorgen gesperrt. Eine Umleitung führt über die U54. A8 München Richtung Salzburg. Die ist zwischen Bad Reichenhall und Schwarzbach wegen Sanierungsarbeiten bis um 6 Uhr gesperrt. Die A46 Brilon-Arnsberg-Neheim ist zwischen Wennemen und Freienohl wegen Tunnelwartungsarbeiten bis morgen früh 5 Uhr in beiden Richtungen gesperrt. Die A71 Schweinfurt Richtung Erfurt ist zwischen Suhl, Zellermelis und Oberhof wegen Tunnelwartungsarbeiten bis morgen früh ca. 6 Uhr gesperrt. Umgeleitet wird hier über die U9. Die A861 Dreieck Horch Hochrhein Richtung Grenzübergang Rheinfelden ist zwischen Nollinger Bergtunnel und Rheinfelden Süd wegen starker Rauchentwicklung im Tunnel gesperrt. Und die B6 Nienburg Richtung Hannover ist zwischen dem Abzweig Schneren und der B442 Neustadt Himmelreich wegen Straßenschäden gesperrt. Eine Umleitung ist dort ausgeschildert.
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3: Mit Jochen Fischer im Studio. Inmitten geopolitischer Umbrüche soll eine von der Bundesregierung eingerichtete Kommission Impulse für die internationale Zusammenarbeit setzen. Das Kabinett hat dazu eine Nord-Süd-Kommission auf den Weg gebracht. Ziel ist es, Empfehlungen für eine neue Kooperation in einer multipolaren Welt zu erarbeiten. Schon nächste Woche soll die Kommission starten. Einzelheiten von Anne-Kathrin Mellmann.
4: Um neue Partnerschaften soll es gehen. Die entwicklungspolitische Nord-Süd-Kommission unter der Leitung des früheren SPD-Bundeskanzlers Olaf Scholz und der früheren kostarikanischen Präsidentin Laura Chinchilla soll die Beziehungen zu Entwicklungs- und Schwellenländern verbessern. Die zuständige Bundesentwicklungsministerin Rim Alabali Radovan von der SPD sagt:
5: Es geht um die Herausforderung Ungleichheit und Armut, Klima und Energie, Finanzierung und Schulden, Krisenprävention und Frieden.
4: Ganz neu ist eine Nord-Süd-Kommission nicht. Bereits in den 1970er Jahren gab es eine, unter der Leitung des früheren SPD-Bundeskanzlers Willy Brandt. Damals ging es der Kommission darum, die Ost-West-Polarisierung des Kalten Krieges aufzubrechen. Heute geht es auch um mehr Unabhängigkeit von China und den USA. Alabali Radovan.
5: Wir merken, wir sind viel stärker auf Partnerschaften mit dem globalen Süden angewiesen. Daher braucht es auch eine moderne Nord-Süd-Kommission. Kooperation und eben Vorschläge dafür zu erarbeiten und die Stimmen aus dem globalen Süden zu hören, die sich einbringen können mit Ideen und Vorschlägen. Genau darum geht es. Jahres.
4: Konkret sollen in der Nord-Süd-Kommission Experten aus Politik, Zivilgesellschaft, Wirtschaft und Forschung zusammenkommen. Insgesamt etwa 20 Personen aus dem Norden und Ländern des globalen Südens. Vorschläge für eine neue UN-Agenda der Nachhaltigkeitsziele sollen unter anderem entstehen. Schon 2030 laufen sie aus. Die 17 Ziele wollen zum Beispiel extreme Armut weltweit beenden und die Gleichstellung von Frauen und Mädchen fördern. Im Koalitionsvertrag von SPD und CDU/CSU wird die Notwendigkeit einer Nord-Süd-Kommission auch damit begründet, dass Gesprächskanäle mit schwierigen Partnerländern offen gehalten werden müssen, auch um bei humanitären Krisen Unterstützung gewährleisten zu können. Der für humanitäre Hilfe zuständige Bundesaußenminister Johann Wadephul von der CDU sagt, es gehe auch um Freiheit, Sicherheit und Wohlstand für Europa.
6: Unsere globalen Partnerschaften sind ein Schlüssel dazu. Diese strategisch auszubauen und zum Wohle unseres Landes zu nutzen, ist eine Top-Priorität der Außenpolitik.
4: Wadephul betont, dass deutsche Entwicklungspolitik stärker interessengeleitet sein soll. Durch eine Nord-Süd-Kommission könnte sie wieder mehr Gewicht bekommen. Zuletzt wurden die Steuermittel für Entwicklungshilfe und humanitäre Hilfe massiv gekürzt. Auch der nächste Bundeshaushalt will in diesem Bereich sparen.
2: Wirtschaft.
3: Bei der Cybersicherheitskonferenz des Hasso-Plattner-Instituts, da gab es heute einen kurzen Witz. Und der geht so: Schön, dass es alle geschafft haben. Schließlich hatte die Bahn in der Nacht den Verkehr einstellen müssen wegen massiver technischer Probleme. Und wie schnell digitale Krisen zu ganz spürbaren Analogen werden, ist also pünktlich zum Treffen von Wissenschaft, Politik, Sicherheitsbehörden und Wirtschaft allen nochmal vor Augen geführt worden. What now heißt das Motto. Was jetzt ist passenderweise dieses Motto der Konferenz. Martin Adam war dabei.
7: Die Krise in der Straße von Hormuz begann 1507, sagt Sinan Seelen, mit einer portugiesischen Blockade der Handelsroute, damals für Pfeffer, Pferde und Gold. Ein halbes Jahrtausend vor der aktuellen Blockade durch den Iran. Seelen ist Präsident des Bundesamtes für Verfassungsschutz. Auf der Potsdamer Cybersicherheitskonferenz berichtet er von frühneuzeitlichen Seefahrern und Piraten, um zu sagen, alles schon mal da gewesen, irgendwie.
8: Kaperfahrer erfreuten sich vieler staatlicher Aufträge in einem Krieg mit anderen Mitteln. Dies ist heute nicht anders.
7: Was damals die Weltmeere waren, unbekannt, riesig und kaum reguliert, das sei heute der digitale Raum. Sabotage, Spionage, auch einfach Erpressung, um Geld zu machen, durch Hacker. Oft genug aber auch durch staatliche Akteure wie Russland, China und Nordkorea. Das sei Alltag, sagt Seelen und sagt auch BKA-Vizepräsidentin Martina Link. Deutschland gehöre zu den bevorzugten Angriffszielen.
9: Wir sind international unter den Top 5, was sicherlich kein Ziel ist, was wir anstreben, aber so ist die Situation. Im Bereich der Angriffe durch Ransomware sind wir sogar unter den Top 3. Im vergangenen Jahr waren 3 von 5 Cyberangriffen, schwerwiegenden Cyberangriffen in Deutschland, eben Auslandstaten, das heißt aus dem Ausland heraus oder von unbekanntem Handlungsort aus begangen.
7: Verantwortlich seien nicht die Angreifer, sondern unreife Digitalisierung in Deutschland, sagt Christian Dürr, Professor für Cybersicherheit am HPI und Vorsitzender der Konferenz.
10: Wir haben die Digitalisierung vor allen Dingen in den letzten Jahren als Beschleunigungsprogramm verstanden. Schneller vernetzen, schneller skalieren. Schneller automatisieren, schneller rationalisieren. Sicherheit wurde viel zu häufig nachträglich ergänzt. Sicherheit und Resilienz wurden als Kostenstelle behandelt.
7: Datennetzwerke, auch wenn sie Cloud genannt werden, seien eben nicht schwerelos wie Wolken, immateriell, sondern greifbar, auch angreifbar. All das durch KI nicht neu, aber massiv beschleunigt. Zugleich wäre es naiv zu glauben, Deutschland und Europa könnten auf die Schnelle selbst KI-Modelle und digitale Techniken entwickeln, die Konkurrenz überholen und damit unabhängig werden, so Dürr.
10: Souveränität heißt nicht, alles selbst zu bauen. Souveränität heißt, wissen, wovon man abhängig ist, Alternativen haben, wechseln zu können, prüfen zu können und im Konfliktfall handlungsfähig zu bleiben.
7: Dafür brauche es jetzt, so Dürr, eine politische Strategie, worauf sich die deutsche, die europäische Entwicklung konzentrieren soll und was weiterhin dazugekauft werden müsse. Angesprochen ist damit die Bundesregierung, vor allem das Bundesinnenministerium. Dessen Staatssekretärin Daniela Ludwig verspricht auch, noch in diesem Jahr soll es einen ersten Entwurf einer Cybersicherheitsstrategie geben. EU-Sicherheitsrichtlinien seien auch schon in Kraft. Alles auf dem Weg, sagt sagt Ludwig und greift dann zu einem Bild, was analoger nicht sein könnte. Gegen digitale Angreifer in Porsches, so Ludwig, dürften Sicherheitsbehörden nicht länger in VW-Käfern unterwegs sein.
3: Einschnitte bei der Förderung von Windkraftanlagen sorgen derzeit für Wirbel in vielen Kommunen. Denn Bundeswirtschaftsministerin Reiche plant Änderungen am Erneuerbare-Energien-Gesetz. So sollen Ausgleichszahlungen für die Betreiber von Windrädern gestrichen werden. Das könnte massive Auswirkungen haben, auch auf Bürgerwindparks in Franken. Die Bürgermeister dort fürchten, dass die Reform für viele geplanten Anlagen das Aus sein könnte. Carlo Schintel mit den Einzelheiten.
11: Wenn die Stromnetze überlastet sind, dann stehen Windräder still. Bisher bekamen die Betreiber in dem Fall Ausgleichszahlungen. Die will Bundeswirtschaftsministerin Katharina Reiche bei künftigen Anlagen streichen. Bürgermeister Tobias Roppelt im Oberfränkischen Baunach fürchtet, dass seine 2 geplanten Bürgerwindräder dann nicht mehr finanzierbar sind. Über 400.000 Euro hat die Stadt dafür bereits ausgegeben.
12: Ich habe große Bedenken, weil, wie gesagt, die Wirtschaftlichkeit natürlich bei den Investen existenziell ist. Und wenn da eine Einnahmequelle wegfällt, wenn dann vielleicht noch höhere Kosten beim Netzanschluss kommen, das ist auch ein ganz großer Punkt, dann kommt das eine ins andere und irgendwann kippt das Ganze. Und wenn wir es dann nicht mehr finanzieren können, dann ist es vorbei.
11: Die Baugenehmigung ist schon da. Mehrere teure Gutachten liegen vor. Ein 30-Millionen-Euro-Projekt für den Ausbau erneuerbarer Energien. Bürgermeister Roppelt will, dass sich das für seine Kommune auszahlt.
12: Und wir reden da in den nächsten Jahren über Millioneneinnahmen für die Stadtkasse natürlich. Und ich bin halt beim Thema Windkraft unabhängig von irgendwelchen wirtschaftlichen Lagen. Gewerbesteuereinbrüche oder Pandemien oder Kriege, das Windrad dreht sich trotzdem. Also das sind fixe Einnahmen, die wir da haben als Kommune oder hätten. Und deswegen haben wir natürlich dafür gekämpft, das Ganze auch selbst zu machen.
11: Im Bürgerwindpark in Trabelsdorf, ebenfalls im Landkreis Bamberg, trifft sich der Bürgermeister von Baunach mit anderen Bürgermeistern aus der Region. Gemeinsam wollen sie Druck machen. Helmut Krämer ist Mitinitiator des Bürgermeisterappells. Zusammen erfolgreich erneuerbar.
13: Und jetzt will man alles wieder stoppen. Das verstehen die Menschen nicht und es verstehen vor allen Dingen die Kommunen nicht. Die Kommunen sind nämlich aufgefordert worden, gebeten worden, was zu tun für die Energiewende. Sie haben sich teilweise gegen Widerstand der Bevölkerung auf den Weg gemacht und haben Gebiete ausgewiesen, haben Projekte entwickelt. Und jetzt soll alles gestoppt werden. Das versteht kein Mensch.
11: In einem Brief hat sich Helmut Krämer an den CDU-CSU-Fraktionsvorsitzenden Jens Spahn gewandt. In Bayern befänden sich 890 Windkraftanlagen im Genehmigungsverfahren. Die Gesetzesnovelle wäre das Aus für all diese Projekte. Auch in Nordbayern wären zahlreiche Anlagen betroffen.
13: Das ist schlimm, weil es betrifft, also ich schätze mal, über 100, man sagt 125 Anlagen, die jetzt gebaut werden sollen, wo jetzt Genehmigungen da sind. Und die sind jetzt alle unsicher. Was soll man tun? Soll man weitermachen? Soll man nicht weitermachen?
11: Und Bürgermeister Roppelt erklärt,
12: wir schaffen da natürlich auch sehr viel Politikverdrossenheit.

0: Und damit ist es 22.45 Uhr.
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0: Im vergangenen Februar wollte Zugbegleiter Serkan Çala in einem Zug bei Landstuhl im Kreis Kaiserslautern in Rheinland-Pfalz Fahrkarten kontrollieren. Dabei erwischte er einen Schwarzfahrer. Als Çala den Mann des Zuges verweisen wollte, wurde er von diesem attackiert. Nach mehreren Schlägen ging der Zugbegleiter mit lebensgefährlichen Verletzungen zu Boden und zwei Tage später ist er im Krankenhaus gestorben. Heute hat vor dem Landgericht in Zweibrücken der Prozess gegen den mutmaßlichen Täter begonnen. Sina Weber berichtet.
2: Bereits eine Stunde vor Prozessbeginn ist die Familie des getöteten Zugbegleiters Serkan Çala am Morgen am Landgericht in Zweibrücken eingetroffen. Auch Freunde und Arbeitskollegen des getöteten Zugbegleiters sind dabei. Sie alle trugen kleine Fotos von Serkan Çala auf der Brust.
3: Wir wollen zeigen, dass der Serkan Çala auch hier ist. Seine Seele ist hier mit uns. Der steht jetzt da. Und er wird auch seinen Prozess begleiten.
2: Das sagte Eray Çala. Er ist einer der Brüder des getöteten Zugbegleiters. Im Gerichtssaal sitzt die Familie dem Täter zum ersten Mal gegenüber. Keine leichte Situation für die Angehörigen, so Çala. Die Nacht vor dem Prozess sei schwierig gewesen.
3: Schlafen können, nicht ganz, durch diese ganzen Gedanken, was durch den Kopf halt fließt, haben es trotzdem überstanden und ich denke auch, dass wir den Prozess überstehen werden.
2: Der Gerichtssaal im Landgericht Zweibrücken war proppevoll. Einer Gerichtssprecherin zufolge waren 20 Medienvertreter und 30 Zuschauer da. Yalçın Tekinoglu ist der Anwalt der Familie des Opfers. Er erklärt, dass die Familie neben Gerechtigkeit einen weiteren Wunsch habe.
4: Serkan Çala ist verstorben und kein Urteil kann ihn zurückbringen. Aber die Angehörigen erhoffen sich, dass von diesem Prozess ein Signal ausgeht, damit künftig diese Gewalttaten im öffentlichen Raum, dass das aufhört. Und dass vor allen Dingen wegen so nichtiger Sachen wie eine Fahrscheinkontrolle, dass das nicht dazu führen kann, dass ein Mensch getötet wird.
2: Der 26-jährige Angeklagte verlas eine Erklärung, in der er sich entschuldigte und schilderte, wie sehr ihn seine Tat belaste. Allerdings sagte er auch, dass er zu keinem Zeitpunkt vorgehabt habe, den Zugbegleiter zu töten. Als das Video der Tat gezeigt wird, kommt es zu Tränen und einem Tumult im Zuschauerraum des Gerichtssaals. Die Wachtmeister mussten eingreifen, ein aufgebrachter Angehöriger des Opfers wurde des Saals verwiesen. Weitere Zuschauer verließen den Raum, immer wieder mahnte der Richter zur Ruhe. Anwalt Yalçın Tekinoglu sagte, es sei das erste Mal gewesen, dass viele das Video der Tat gesehen hätten.
4: Es zeigt halt schonungslos die Tat. Ich verstehe auch, dass das für viele dann schwer erträglich ist, aber es ist natürlich auch klar, dass das Gericht hier Ordnung herstellen muss und dass man die Tat hier sachlich aufarbeiten muss.
2: Morgen geht der Prozess weiter. Geplant ist unter anderem, dass 9 Zeugen befragt werden, darunter auch solche, die bei der Tat im Zug dabei waren. Mit einem Urteil wird Mitte Juli gerechnet.
0: In der Ukraine, da werden immer wieder Betriebe, die kriegswichtige Güter herstellen oder Teil der kritischen Infrastruktur sind, zum Ziel russischer Drohnen- und Raketenangriffe. Bisher mussten sich diese Betriebe darauf verlassen, dass das Militär anfliegende Drohnen oder Raketen abfängt. Und seit kurzem dürfen sie aber auch eigene Abwehreinheiten schaffen oder private Sicherheitsunternehmen beauftragen, die Abwehr für sie zu übernehmen auf eigene Kosten. Frederik Rother hat einen dieser Dienstleister besucht.
5: Ein Feld am Stadtrand von Kiew. Der Ort wird von Yefen Shevchenkos Sicherheitsfirma immer wieder für Drohnentests genutzt. Gleich hebt eine Drohne ab. Es ist die sogenannte schwarze Gurke. Wegen ihrer Form und Farbe wird sie so genannt. Sie ist etwa 50 cm hoch, hat 4 Propeller. Dann geht es los. Die schwarze Gurke schießt plötzlich wie eine Rakete senkrecht in die Luft. Yefen Shevchenko erklärt, was sie kann.
6: Der Interceptor.
5: Das ist eine Abfangdrohne. Sie jagt russische Shahed-Drohnen. Sie kann Shaheds in einer Entfernung von bis zu 10 Kilometern abfangen. Diese Fähigkeiten wissen ukrainische Firmen, die Teil der kritischen Infrastruktur sind oder nah an der Front arbeiten, zu schätzen. Um sich vor russischen Angriffen zu schützen, können sie seit ein paar Monaten eigene Flugabwehrteams aufstellen oder private Dienstleister wie Yefen Shevchenkos Unternehmen Sherif beauftragen, die Flugabwehr zu übernehmen. Alles auf eigene Rechnung. Es ist ein Pilotprojekt der ukrainischen Regierung. Es gab Anfragen aus der Wirtschaft. Die konnte nämlich bisher keine private Flugabwehr einkaufen oder das Militär beauftragen. Daraufhin hat das Verteidigungsministerium dann tatsächlich einen Beschluss für das Pilotprojekt auf den Weg gebracht. Unter anderem, um kritische Infrastruktur besser zu schützen und eigene Kräfte zu entlasten. Wenn ein Betrieb Schutz möchte, muss er einen Antrag beim Verteidigungsministerium stellen. Gibt das grünes Licht, kann der Betrieb starten. Die Waffen kommen vom ukrainischen Militär. Das Flugabwehrteam darf aber nicht einfach loslegen, wenn eine feindliche Drohne anfliegt. Für jedes Abfangen, jeden Abschuss braucht es die Erlaubnis des Militärs. In einem Kiewer Wohngebiet hat Scherif ein Zelt aufgebaut. In dem sind die Waffen und Systeme zu sehen, mit denen sie ihre Kunden schützen. Die schwarze Gurke ist dabei, ein Computer, um den ukrainischen Luftraum zu überwachen, und eine sogenannte Bodendrohne. Sie hat 8 traktorartige Räder, eine Ladefläche. Auf der ist ein Geschütztor mit einem großkalibrigen Maschinengewehr installiert. Der Turm kann sich drehen, das Maschinengewehr kann hoch und runter fahren, alles in Sekundenschnelle. Dass private Teams oder Sicherheitsfirmen Flugabwehraufgaben übernehmen, für die eigentlich der Staat verantwortlich ist, ist weltweit selten. Vadim Kuschnikow sieht dennoch erste positive Ergebnisse. Er arbeitet für das Online-Portal Militarny, das zu Militärthemen recherchiert. Zum Beispiel haben die Systeme einer privaten Sicherheitsfirma eine russische Shahed-Drohne mit Düsenantrieb abgeschossen. Und auch einige andere Drohnen, die Russland täglich gegen zivile und kritische Infrastruktur einsetzt. Abschüsse gibt es bisher nur wenige. Von rund 20 Drohnen ist die Rede. Über 40 Firmen aus dem ganzen Land haben nach offiziellen Angaben einen Antrag beim Verteidigungsministerium gestellt. Mehr ist nicht bekannt. Dass durch das Projekt mehr Waffen in private Hände gelangen, sieht Kuschnikow nicht kritisch. Denn Militär und Regierung überwachen alles eng, sagt er, zumal ohne Erlaubnis kein Schuss abgegeben werden dürfe.
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0: In einer guten Stunde, da bestreitet Schottlands Team das letzte WM-Gruppenspiel. Obwohl die Chancen auf einen Sieg gegen Brasilien nüchtern betrachtet gering sind, lassen sich die Fans in den USA die Stimmung bisher nicht vermiesen, bleiben fröhlich und bescheren unter anderem den Kneipen gute Gewinne. Alexander Westermann.
6: In Boston ist das Bier leer. Und im US-Fernsehen glaubt man auch zu wissen, warum.
7: If your favorite beer is missing from a tap, there's a decent chance Scotland had something to do with it.
6: Die Schotten hätten die Stadt leer getrunken.
8: There was no beer. The Scots fans just drunk the place dry.
6: Das erste Mal seit 28 Jahren ist Schottland wieder bei einer Weltmeisterschaft dabei. 35.000 Fans sind für die ersten beiden Gruppenspiele nach Boston gereist und halten die Stadt auch abseits des Fußballstadions auf Trab. Ob mit einer Dudelsackparade zu einem Spiel des örtlichen Baseballteams, einem spontanen Kick mit US-Polizisten auf der Straße oder einer Bootsparty im Hafen. Beste Stimmung und Nationalstolz, wohin man auch schaut. Große Chancen auf einen Titel haben die Schotten nicht. Der Feierlaune der Tartan Army, wie die schottischen Fans auch genannt werden, tut das aber keinen Abbruch. Wenn wir uns anschauen, was da gerade in Boston passiert, wir wissen, dass wir wahrscheinlich in der Gruppenphase rausfliegen werden, aber wir sind realistisch und pragmatisch und müssen feiern, solange wir können. Stuart Wickham ist Schotte, Fußballfan und forscht an der Brookes University in Oxford zum Thema nationale Identität und Sport. Die Seele des schottischen Fußballs, sagt er mit einem Lächeln im Gesicht, sei, sich vom Druck des Gewinns zu lösen und trotzdem zu feiern. Denn Fußball sei eine der wenigen Möglichkeiten der Schotten, sich als Nation international zu zeigen und vor allem auch sich bewusst von den Engländern abzugrenzen. Die unerschütterlich gute Laune der Fans, auch eine Art Selbstvergewisserung.
9: Particularly in the 80s, when there are concerns about hooliganism in the English context, then there's the ban.
6: Gerade in den 80er Jahren, als englische Fußballclubs wegen ihrer Hooligans von europäischen Turnieren ausgeschlossen wurden, haben die Fans der schottischen Nationalmannschaft versucht, sich davon abzuheben. Und jetzt ist das fast schon ein Stereotyp, dem man gerecht werden will. Man trägt das Schottenmuster, man macht sich ein bisschen über sich selbst lustig, ist ein bisschen betrunken, aber immer gutmütig. Das entspricht schon dem schottischen Wesen, aber es ist natürlich auch ein bisschen Show.
9: Going out and supporting their team and having a positive experience. But there is also a degree into which is a bit of a performance as well.
6: Gegen Brasilien in Miami wird das den Schotten nichts nützen. Die Brasilianer sind haushoher Favorit. David gegen Goliath. Aber träumen darf man ja.
9: If I was to gamble on it, I would say.
6: Wenn ich wetten müsste, würde ich sagen 2 oder 3-0 für Brasilien. Worauf ich hoffe, 1-0 für Schottland. Mit einem Tor in letzter Minute, ein Fallrückzieher von Scott McTominay aus 30 Meter Entfernung in die obere Ecke.
9: Top corner, overhead kick from Scott McTominay.
6: Sollte das passieren, dann dürfte wohl auch in Miami das Bier ausgehen.
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0: Als John Carneys Film Once 2007 ins Kino kam, da ahnte niemand, dass daraus einer der einflussreichsten Musikfilme des Jahrhunderts werden würde. Ein Independent-Film aus Irland, gedreht mit wenig Geld und fast ohne bekannte Gesichter. Und doch gewann der Film für den Song Falling Slowly später den Oscar und wurde ein weltweites Phänomen. Regisseur Carney ist sich seitdem treu geblieben und macht Filme, in denen Musik die Hauptrolle spielt. Ab morgen ist sein neuer im Kino, Power Ballad, der Song meines Lebens, heißt er. Unsere Filmkritikerin Anna Wollner stellt ihn vor.
10: Was passiert eigentlich, wenn man denselben Film immer und immer wieder dreht? Bei den meisten Regisseurinnen und Regisseuren wäre das vermutlich ein Problem. Bei John Carney allerdings ist das wohl eher eine Tugend. Seit fast 20 Jahren erzählt er ihre Variationen derselben Geschichte. Menschen, die nicht wissen, wohin mit ihrem Leben und dann eine Melodie finden. In seinem neuen Film Power Ballad, der Song meines Lebens, bringt Carney Paul Rudd und Nick Jonas zusammen. Wieder geht es um die Musik, wieder um Menschen, die an einem Wendepunkt ihres Lebens stehen und wieder um die Frage, was ein Lied mit den Zuhörenden machen kann.
11: Cause every song I ever wrote in my life is about you.
12: So gut. So gut. Okay, also hast du schon eine Bridge?
13: Nein, Mann, da arbeite ich. Dieser Song beschäftigt mich schon ewig.
12: Wir können denn hier und jetzt schon schreiben.
13: Schön wär's. Nein, ich kann nicht. Ich muss echt los. Meine Tochter muss in die Schule.
10: Paul Rudd spielt den Hochzeitssänger Rick, dessen große Karriere nie stattgefunden hat. Nick Jonas spielt Danny, einen ehemaligen Boyband-Star, der verzweifelt nach einem neuen Erfolg sucht. Gemeinsam jammen sie, entwickeln einen Song. Wenig später wird daraus ein Welthit. Allerdings nur für einen von beiden, denn Danny gibt Ricks Song als seinen aus.
14: Um wen geht's da?
12: Um dich? Natürlich. Oh Gott, ist alles okay?
14: Nein. Oh, das ist nur das wahrscheinlich Romantischste, was mir je jemand gesagt hat.
10: Zum ersten Mal rückt damit eine Frage ins Zentrum eines John Carney-Films, die sehr zeitgemäß wirkt. Die Frage nach dem Besitz von Kreativität. Für Carney ist das allerdings weniger ein juristisches als ein emotionales Problem. Seine Figuren kämpfen nicht um Urheberrechte, sie kämpfen um Anerkennung.
12: Und?
15: Ja, ist schön. Wieso hören wir uns das an?
12: Wie bitte? Erkennst du es etwa nicht?
15: Sollte ich?
12: Natürlich, ja, solltest du. Das ist mein verdammter Refrain und meine Strophe, echt jetzt?
15: Das ist von dir?
12: Ich hab's dir doch vorgesungen. Erinnerst du dich nicht?
15: Wann?
12: Ich meine, das müsste ungefähr so...
15: Daran erinnere ich mich nicht. Hier läuft so viel Musik, man kann sich nicht an jeden einzelnen Song erinnern.
10: Power Ballad lebt vor allem von seinem Ensemble. Paul Rudd spielt Rick nicht als verbitterten Verlierer, sondern als Mann, der sich irgendwann mit einem anderen Leben abgefunden hat, bis ihn die Aussicht auf verspätete Anerkennung aus der Bahn wirft. Popstar Nick Jonas von der Band Jonas Brothers wiederum verleiht Danny eine Unsicherheit, die hinter dem Glamour ständig durchscheint. Und wie immer bei Carney übernimmt die Musik mehr als nur eine Nebenrolle. Die Songs sind keine Einlagen, sondern Ausdruck all jener Hoffnungen, Enttäuschungen und verpassten Chancen, die die Figuren mit sich herumtragen. Auch für Carney.
16: You know, it's not just about the drama and it's really...
17: Es geht nicht nur um das Drama, sondern darum, sich wirklich Zeit zu nehmen, es anzuhören, zu sehen, wie es sich entwickelt und die Songs so zu erleben, als würde man eine Platte zum ersten Mal hören.
10: John Carney selbst hat früher in einer Band gespielt, arbeitet eng an der Entstehung der Musik mit. Seine Filme handeln von Menschen, die nach vorne wollen, die versuchen, ihrem Leben einen neuen Rhythmus zu geben. Von Once über Can a Song Save Your Life und Sing Street bis hin zu Power Ballad. Filme, die von einer Sehnsucht erzählen. Der Sehnsucht, dass irgendwo noch ein Lied wartet, das alles verändert und das bis dahin einen cineastischen Ohrwurm bringt. Das gilt auch hier.

0: Power Ballad, der Song meines Lebens. Dieser Film kommt morgen ins Kino. Anna Wollner.
1: Es ist 23 Uhr. 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
2: Die Nachrichten mit Steffi Orbach. Guten Abend.
3: Aufgrund der extremen Wetterlage, die wir im Moment haben, der großen Temperaturen, haben wir entschieden, dass wir für die Schüler und Schüler der 2 das Angebot machen, an die Schulen den Unterricht zu verkürzen.
2: Schulministerin Feller gibt den Schulen in NRW die Möglichkeit, auch Schülerinnen und Schülern der Oberstufe nachmittags hitzefrei zu geben. Und zwar durch Kurzstunden, die nur noch 30 statt 45 Minuten lang sind.
3: Der Vorteil ist einfach, dass nicht immer die letzte Stunde wegfällt. Das heißt, wir haben ja, würden wir sagen, wir machen einfach auch mittags jetzt die Schule zu. Dann kann sein, dass immer wieder ein Fach immer wieder ausfällt. So finden alle Fächer noch statt, aber eben in verkürzter Form.
2: Eigentlich sind die Stufen 11 bis 13 von den Hitzefreiregelungen ausgenommen. In den Stufen darunter gibt es Kurzstunden bei Hitze an vielen Schulen schon länger. Die neue Regelung gilt erstmal bis zu den Sommerferien. Das Bundesverteidigungsministerium hat eine Zwischenbilanz gezogen zum neuen freiwilligen Wehrdienst. Seit einem halben Jahr wurden knapp 300.000 Briefe an 18-Jährige verschickt. Fast alle 18-jährigen Männer haben den Bogen ausgefüllt. Jeder Fünfte hat generell Interesse am Wehrdienst. Mehr als 530 von ihnen treten den Dienst in diesem Jahr an. Wegen der Hitze ist der Halbmarathon in Hamburg am Sonntag abgesagt worden. Es werden dort 35 Grad erwartet. Die Organisatoren erklärten, es gehe um die Sicherheit aller Beteiligten. Vor 7 Jahren hatten die Veranstalter den Halbmarathon bei 36 Grad starten lassen. Damals wurden fast 60 Sportler in Krankenhäuser eingeliefert. Bei der Fußball-WM hat die Schweiz am letzten Spieltag der Vorrunde gegen Gastgeber Kanada gewonnen mit 2:1. Beide Teams sind aber weiter, die Schweiz auf Platz 1, Kanada auf Platz 2 der Gruppe B. Außerdem hat Bosnien-Herzegowina gegen Katar 3:1 gewonnen und kann sich noch qualifizieren. Katar ist ausgeschieden.
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2: In Alpen musste die Feuerwehr ein Mädchen aus einem Teich retten. Das Kind wollte sich wohl an dem Teich erfrischen, ist dann aber im Schlamm stecken geblieben. Andreas Wiese für WDR aktuell.
4: Das Mädchen ist bis zu den Knien versunken und konnte aus eigener Kraft da nicht mehr raus, drohte sogar noch weiter einzusinken. Zum Glück hatte die 10-Jährige ein Handy in der Tasche und konnte Hilfe rufen. Die Feuerwehr hat die Schülerin unverletzt aus dem Teich gezogen. Der Fall zeigt aber, wie gefährlich es sein kann, in nicht zum Baden freigegebene Gewässer zu gehen. Nicht nur Flüsse und Kanäle, auch ein harmlos aussehender Teich kann gefährlich sein, so die Feuerwehr Alpen.
2: Das Wetter in Nordrhein-Westfalen. Heute Nacht bleibt es vor allem in den Städten sehr warm mit 20 bis 24 Grad. Im Bergland kühlt es etwas ab. Morgen wieder viel Sonne und nachmittags wird es extrem heiß. In Olpe 34 Grad, in Soest 35 und in Moers bis 36 Grad. Am Freitag und Samstag wird es mit 37 bis 40 Grad noch mal heißer. Ab Samstagnachmittag kann es Hitzegewitter geben. Das war WDR aktuell.
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0: Die A4 Görlitz-Dresden ist zwischen Kodersdorf und Niederseifersdorf in beiden Richtungen wegen Wartungsarbeiten bis morgen früh ca. 5 Uhr gesperrt. Die A7 Ulm Richtung Würzburg ist zwischen Ellwangen und Dinkelsbühl-Fichtenau wegen einer Nachtbaustelle gesperrt. Die A7 jetzt Fulda Richtung Würzburg ist zwischen Bad Brückenau-Volkers und Bad Brückenau-Wildflecken wegen Bauarbeiten bis Donnerstagmorgen gesperrt. Die Umleitung führt über die U54. Die A8 München Richtung Salzburg ist zwischen Bad Reichenhall und Schwarzbach wegen Sanierungsarbeiten bis um 6 Uhr gesperrt. Die A46 Brilon-Arnsberg-Neheim ist zwischen Wennemen und Freinohl wegen Tunnelwartungsarbeiten bis morgen früh 5 Uhr in beiden Richtungen gesperrt. Die A71 Schweinfurt Richtung Erfurt ist zwischen Suhl, Zellermelis und Oberhof wegen Tunnelwartungsarbeiten bis morgen früh ca. 6 Uhr gesperrt. Die Umleitung führt sie über die U9. Und die B6 Nienburg Richtung Hannover ist zwischen dem Abzweig Schneeren und der B442 Neustadt Himmelreich wegen Straßenschäden gesperrt. Hier ist eine Umleitung ausgeschildert.
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0: Heute aus Hamburg vom NDR mit Jochen Fischer im Studio. Schönen guten Abend. Störung bei der Bahn, umgekehrte Reihenfolge, anderes Gleis, 5 Minuten später geschenkt. Aber von jetzt auf gleich kein Zugverkehr und zwar deutschlandweit. Das gab's noch nie, bis gestern jedenfalls. Und auch wenn sich der Ablauf weitgehend wieder normalisiert hat, es bleiben viele Fragen, auch nach der Resilienz kritischer Infrastruktur. DB-Infrastrukturchef Philipp Nagel erklärte, es sei kein Cyberangriff gewesen, sondern eine technische Panne beim Zugfunk. Angeloudis Eftimos.
5: Frustvolle Bahnsteige, verpasste Anschlüsse und bei einigen Reisenden sogar ungeplante Übernachtungen. Der bundesweite Ausfall des digitalen Zugfunks hat den Bahnverkehr am Dienstagabend zeitweise weitgehend lahmgelegt. Der Chef der Infrastrukturgesellschaft der Deutschen Bahn, Philipp Nagel, spricht von einem schwerwiegenden technischen Vorfall.
6: Wir hatten gestern am späteren Abend leider einen schwerwiegenden Vorfall mit unserem GSMR-Zugfunk, digitalen Zugfunksystem. Der dazu geführt hat, dass wir für rund 90 Minuten den Bahnverkehr unterbrechen mussten.
5: GSMR ist das zentrale Kommunikationssystem im Bahnverkehr. Es verbindet Lokführer, Leitstellen und Stellwerke. Fällt es aus, darf aus Sicherheitsgründen kein Zug mehr fahren.
6: Der Hintergrund dazu ist, dass mutmaßlich, die Ursache wird jetzt noch ganz genau erforscht, bei einer Instandhaltungsarbeit an einer Zentralkomponente ein Fehler aufgetreten ist, der dazu geführt hat, dass diese zentrale Komponente nicht mehr korrekt funktioniert hat und wir auch in der Rückfallebene nicht mehr eine Verbindung zu den Zügen herstellen konnten.
5: Auch das Bundesamt für Sicherheit in der Informationstechnik sieht derzeit keinen Hinweis auf einen Cyberangriff. Präsidentin Claudia Plattner spricht aber von einem laufenden Untersuchungsprozess.
7: Also nach derzeitigem Kenntnisstand reden wir in der Tat von einem operativen Problem. Also wir sind im operativen Bereich unterwegs und nicht im Cyberangriffsbereich. Das ist der derzeitige Kenntnisstand. Natürlich muss man hier abwarten, bis die Untersuchung ordnungsgemäß abgeschlossen ist.
5: Das GSMR-System gilt als abgeschottet vom öffentlichen Mobilfunknetz und wird speziell für den Bahnverkehr genutzt. Diese Architektur soll Sicherheit gewährleisten, erklärt Frederik Ufer vom Telekommunikationsverband VATM.
8: Aufgrund der isolierten, nur für die Anwendungen der Bahn vorgesehenen Struktur dieses GSMR-Netzes ist eben diese hohe Sicherheit gewährleistet. Es gibt kein Einfalltor für externe Aggressoren, Angreifer. Und das ist eben auch der Grund, warum man an diesem System festgehalten hat. Warum das nicht über den öffentlichen Mobilfunk miterledigt wird, sondern warum die Bahn und das aus guten Gründen Wert darauf legt, in einem eigenen, autarken, abgeschotteten System unterwegs zu sein.
5: Für Fahrgäste stellt sich nun die Frage nach Entschädigungen und Kostenübernahmen. Grundsätzlich gelten die EU-Fahrgastrechte. Bei Ausfällen und Verspätungen können Reisende Ansprüche geltend machen, auch für Hotels oder Ersatzfahrten. Anders ist die Lage nur bei höherer Gewalt, wie zum Beispiel Cyberangriffen, bei der Leistungen eingeschränkt sein können, wie Martin Pogatzki von ProBahn erklärt.
9: Höhere Gewalt ist nicht in der Verantwortung der Bahn und dann wird auch das Recht abgelehnt, eine Erstattung zu bekommen. Das ist aber in allen Fällen, wie auch Gewittersturm etc., immer dasselbe, egal welcher Grund nicht von der Bahn zu verantworten ist.
5: Dass Bahn- und Sicherheitsbehörden derzeit keinen Cyberangriff sehen, ist für Fahrgäste zumindest eine wichtige Nachricht. Denn damit bleiben die Fahrgastrechte bestehen, inklusive möglicher Erstattungen und Kostenübernahmen.
0: Kurzzeitiger Totalausfall bei der Bahn, ein Bericht von Angeloudis Eftimis. Christian Böttger von der Hochschule für Technik und Wirtschaft Berlin forscht seit vielen Jahren zum Bahnsystem in Deutschland, ist also ein echter Bahnexperte. Meine Kollegin Birgit Langhammer hat ihn gefragt, warum der Ausfall des Digitalfunks gleich den kompletten Bahnverkehr in der ganzen Republik lahmlegt.
10: Also es ist letztendlich auch eine betriebliche Entscheidung, dass man ohne den Zugfunk in Deutschland nicht fährt. Also technisch könnte man fahren. Der Zugfunk ist eigentlich nur eine Redundanzebene. Also die eigentlichen Signale gehen eben über die klassische Signaltechnik. Aber man sagt in Deutschland eben, der Zugfunk ist ein zusätzliches Sicherheitsfeature und wenn der nicht zur Verfügung steht, dann werden also alle Züge gestoppt.
11: Also erstmal eine doppelte Absicherung. Das klingt nicht so schlecht. Kommen wir nochmal zur Ursache. Es hieß ja, es sei ein Update aufgespielt worden, heißt es, aus Bahnkreisen oder spricht für Sie doch auch einiges für eine externe Beteiligung, sprich auch eventuell einen Cyberangriff?
10: Ich habe da keine besseren Informationen, aber die Erklärung Software-Update erscheint also durchaus plausibel.
11: Und gibt es denn für so einen Fall keinen Plan B? Also wenn man schon weiß, man spielt ein Software-Update drauf, dass man dann so eine Art Ausweichtechnologie hat?
10: Also das ist in der Tat das Rätselhafte und das ist das, was sicherlich die DB InfraGo auch wird erklären müssen. Es gibt ja letztlich eine weitere Redundanzebene, die dann nach 2 Stunden eben auch zum Laufen gebracht wurde. Aber warum das so lange dauert, also es wurde in den Foren eben darüber spekuliert, dass es gibt in der Tat eben Komponenten, die sowohl das System als auch das Redundanzsystem des Zugfunks betreffen. So sollte es natürlich nicht sein. Und was mich dabei irritiert ist, dass wir es in den letzten Monaten mehrfach hatten, dass also missglückte Software-Updates im Bereich der Leit- und Sicherungstechnik zu erheblichen Betriebsstörungen geführt haben. Das ist ein Punkt, wo man gucken muss, hat die Bahn wirklich die richtigen Kompetenzen, hat sie die richtigen Ressourcen oder gibt es da ein grundsätzliches Problem?
11: Bundesverkehrsminister Schnieder fordert eine umfassende Aufklärung. Klar, das wollen wir wahrscheinlich alle. Und sollte es sich um Probleme mit Hardware-Komponenten oder ein Update-Problem eines Servers handeln, dann müsste die Bahn ihre Systeme so aufstellen, dass sich das nicht wiederhole, so der CDU-Politiker. Ja. Aber ist das so einfach?
10: Das weiß ich nicht. Das muss man sich ja technisch mal angucken. Aber ich meine, solche Worte sind eben wohlfeil. Und ich meine, als vor 2 Wochen die Deutsche Bahn eben die Stahlwerke dazu gezwungen hat, ihren Betrieb runterzufahren oder sowas, da gab es ja schon so ähnliche Aussagen. Also als Minister reicht es nicht aus, so dann alle 2 Wochen mal so präsidial zu sagen, so geht's aber nicht weiter. Also ich vermisse da auch ein bisschen Impulse des Verkehrsministeriums, wenn es darum geht, wie steuern wir die Bahn richtig und wie bringen wir die Bahn auf Kurs.
11: Vielleicht ja auch, was die Aufarbeitung angeht, weil das wird die Bahn selbst übernehmen. Aber wie effektiv kann es sein, wenn ein Unternehmen sich selbst kontrolliert? Muss es da nicht eben eine andere Kontrollstelle geben?
10: Ja, also zuerst mal, ich muss natürlich da die Fachleute fragen und sie sind dann natürlich relativ schnell auch auf technischen Ebenen, wo von außen die Leute einfach nicht mehr mitkommen dabei. Aber es ist schon so, dass eben auch bei einfacheren Themen, dass eben das Ministerium und auch der Bundestag eigentlich kein wirkliches Interesse gezeigt hat, hinzugucken. Und also gerade dieses Thema ist nun so technisch, dass ich sagen würde, da muss er nicht als erstes hingucken. Aber generell, warum die Managementprozesse nicht funktionieren, warum eben die Mitarbeiter nicht über Änderungen informiert werden, warum keine Abnahmeprüfer ausgebildet werden und deswegen Baustellen länger dauern. Also es gibt eine Menge Fragen, wo Ministerium und Bundestag eigentlich in den letzten Jahren mal hätten nachfragen müssen und wo sie eigentlich immer zur Seite geguckt haben.
11: Jetzt ist es ja leider ein weiterer Strich auf der Negativliste bei der Bahn. Oberleitungsschäden, ausgefallener Funk im Winter, Schnee und Eis, im Sommer die Hitze und Klimaanlagen. Die Bahn fällt aus. Ist das ein typisch deutsches Problem? Also ist das wirklich so, dass die Deutsche Bahn anfälliger ist als das System unserer Nachbarn?
10: Teilweise ja. Also wir haben ein System, in das sehr viel investiert wurde, letztendlich in den Jahrzehnten nach dem Krieg, wo jetzt eben doch viele Komponenten veraltern. Und wir haben das auch auf der Straße, wir haben es auch in anderen europäischen Ländern, dass man eigentlich nicht genügend Geld zur Seite gelegt hat, um jetzt die Modernisierung zu machen. Ja, das hören wir aus Frankreich, das hören wir aus der Schweiz, das hören wir aus Schweden. Das ist also keineswegs exklusiv in Deutschland. Und das andere ist aber, dass Deutschland in der Tat in den letzten Jahrzehnten praktisch keine neuen Bahnstrecken mehr gebaut hat. Also man hat dafür kein Geld bereitgestellt, sondern alles, was an Geld da war, wurde eben lieber in unmittelbar wahlwirksame Konsumsubventionen gesteckt. Und wir haben darüber hinaus in Deutschland eben noch sehr strenge Regelwerke, strenger als in anderen Ländern. Auch das kostet halt Geld und frisst Pünktlichkeit. Und nach meiner Überzeugung haben wir eben auch ein Problem mit den Managementstrukturen bei der DB. Und all das führt dazu, dass es in Deutschland eben derzeit schlimmer ist als in Nachbarländern.
11: Wobei ein Großprojekt sollte ja gebaut werden. Weitere Aufregerbahnprojekt Stuttgart 21. Pünktlich heute dazu die Meldung. Das verschiebt sich jetzt um 5 Jahre auf Ende 2031. Was bedeutet diese Verschiebung?
10: Ja, auch das ist natürlich ein Fiasko und übrigens dabei ja nochmal die Besonderheit, dass dieses Projekt ja direkt von der Bahn bezahlt wird. Das heißt also, das wird nicht vom Bund bezahlt, sondern das muss die Deutsche Bahn selber bezahlen und das wird also die Stabilität des Konzerns weiter beschädigen. So, was da passiert ist, darüber gibt es momentan nur Gerüchte. Es wird eben gesagt, dass eben der Lieferant, der die Leit- und Sicherungstechnik dort einbaut, nach neuem Standard, dass der eben von den Ressourcen her überfordert ist, dass es dort massive Baufehler gemacht wurden, dass es Projektmanagement-Probleme gab auf DB-Seite und auf Seite des Lieferanten. Also wer da welche Verantwortung trägt, das muss noch geklärt werden. Aber das ist natürlich schon ein ziemliches Fiasko und wie gesagt, es verursacht erhebliche Mehrkosten, betrieblichen Aufwand und es schadet natürlich auch dem Ruf Deutschlands.
0: Sagt Christian Böttcher von der Hochschule für Technik und Wirtschaft Berlin.

0: Es ist 23 Uhr und 15.
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0: In Zusammenarbeit mit großen europäischen Partnerländern will Bundeskanzler Merz den bevorstehenden NATO-Gipfel in Ankara zu einem Erfolg machen. Bei einem Treffen mit den Staats- und Regierungschefs der sogenannten E5-Gruppe in Berlin bekräftigten die fünf Partnerländer ihre Unterstützung für die Ukraine und betonten ihre Bereitschaft, den europäischen Pfeiler in der NATO zu stärken. Aus Berlin berichtet Markus Sambale.
2: Sie stehen da beim Pressetermin im Kanzleramt, als wollten sie allen nochmal zeigen: Wir sind die fünf Freunde, Emmanuel und Keir, Donald und Georgia und Friedrich, der Bundeskanzler und Gastgeber.
3: Unsere guten europäischen Partner, ich freue mich sehr, dass ihr heute Abend in Berlin seid.
2: Dass die Europäer an einem Strang ziehen auf internationaler Bühne, das betonen alle fünf Staats- und Regierungschefs. Zuletzt hatte es aber auch geknirscht. Polen und Italien fühlten sich übergangen, denn Kanzler Merz hatte sich zunächst nur mit Frankreich und Großbritannien abgestimmt bei diplomatischen Bemühungen um die Ukraine. Der polnische Ministerpräsident Donald Tusk betont deshalb, dass es ohne die osteuropäischen Länder aus seiner Sicht schwierig wird. Wir werden alles tun, damit die Länder, die direkt bedroht sind von der aggressiven Politik Russlands, also die Länder der Ostflanke, auch in allen Formaten vertreten sind. Beim Fünfertreffen in Berlin bekommt nicht nur die Ukraine weitere Unterstützung versprochen. Es geht vor allem darum, den NATO-Gipfel in 2 Wochen in Ankara vorzubereiten. Über allem schwebt die Frage, ob sich die Europäer noch auf die USA verlassen können. Denn US-Präsident Trump will das amerikanische Engagement in Europa runterfahren. Frankreichs Präsident Macron zeigt sich nach dem jüngsten Treffen mit Trump auf dem G7-Gipfel in Frankreich immerhin optimistisch, spricht von einem Moment der Wiederannäherung zwischen den Europäern und den Amerikanern.
4: Nous sommes dans un moment de reconvergence entre les Européens et les Américains.
2: Doch die italienische Ministerpräsidentin Meloni stellt trotzdem klar, Europa muss seine Verantwortung wahrnehmen in Bezug auf Verteidigung und Sicherheit. Das heißt aus Sicht der fünf Staats- und Regierungschefs auch, mehr Geld ausgeben für Rüstung. Bundeskanzler Merz betont dabei,
3: nationale Alleingänge in unserer Verteidigungspolitik wären ein Irrweg. Wir wollen mehr Zusammenarbeit, transatlantisch und europäisch.
2: Die fünf Staats- und Regierungschefs, sie demonstrieren in Berlin Einigkeit. Einer aus der Runde wird aber bald fehlen. Keir Starmer, der britische Premierminister, der nach innenpolitischem Druck seinen Rücktritt erklärt hat. Ich bin stolz auf die Arbeit der vergangenen 2 Jahre, um unsere Beziehung zu unseren Verbündeten in Europa und auf der ganzen Welt wieder aufzubauen. Starmer bekommt viele warmherzige Worte des Danks von den anderen. Der polnische Regierungschef Tusk lobt sogar, dank Starmers Arbeit habe man eine Weile den Brexit vergessen können.
0: Äußerungen von Linken-Chef Luigi Pantisano über eine angeblich faschistische Politik der CDU haben zu einer erhitzten Debatte im Bundestag geführt. Pantisano folgte der Debatte zwar, meldete sich aber selbst nicht zu Wort. Der Bericht von Frank Eichmann beginnt mit der Rede des CDU-Generalsekretärs Carsten Linnemann.
5: Andreas Hermes, Theodor Stelzer, Ferdinand Friedensburg.
6: Namen von CDU-Mitbegründern, die unter den Nationalsozialisten verfolgt und eingesperrt wurden. Und zu Beginn seiner Rede fügte CDU-Generalsekretär Carsten Linnemann noch den Namen Walter Lübcke an, Regierungspräsident von Kassel und vor 7 Jahren von einem Rechtsextremisten kaltblütig ermordet.
5: Uns als Union vor diesem skizzierten Hintergrund vorzuwerfen, es gebe keinen Unterschied zwischen uns und Faschisten, ist infam, geschichtsvergessen und niederträchtig.
6: Am Wochenende beim Parteitag in Potsdam hatte linken Politiker Luigi Pantisano kurz vor seiner Wahl zum Parteichef in einem Bild-Video-Interview gesagt:
7: Letztlich gibt es auch gerade gar keinen Unterschied zwischen der CDU, die faschistische Politik macht, der AfD oder die Faschisten selbst.
6: Erst am Montag und schriftlich ließ Pantisano eine Bitte um Entschuldigung verschicken, aber ein mögliches Zusammenrücken der CDU mit der AfD bereite ihm weiter Sorgen. Dazu in der von Union und SPD beantragten Aktuellen Stunde die Grünen-Abgeordnete Irene Mihalic:
8: Den Vorwurf des Faschismus gegen eine Partei zu erheben, die das Grundgesetz und die demokratische Entwicklung unseres Landes maßgeblich geprägt hat, verbietet sich, meine Damen und Herren. Deshalb kann ich persönlich auch sehr gut nachvollziehen, dass die Union die halbherzige Entschuldigung von Ihnen, Herr Pantisano, eben nicht akzeptiert.
6: Luigi Pantisano, am Wochenende mit nur 53% zum linken Parteichef gewählt, nutzte die Aktuelle Stunde nicht. Er trat nicht ans Rednerpult. Was der Thüringer CDU-Abgeordnete David Gregosch mit den Worten kommentierte:
9: Ihr 50% Miniboss sitzt seit einer Stunde hier, Kaugummi kauend, steht nicht auf der Rednerliste, grinst kommentarlos und das ist einfach nur beschämend.
6: Für die Linke sprach Co-Parteichefin Ines Schwertner ihre Devise, ganz offenbar: Angriff ist die beste Verteidigung.
10: Mein Co-Vorsitzender Luigi Pantisano hat die CDU als faschistisch bezeichnet. Das war nicht korrekt und er hat sich offen dafür entschuldigt. Das hat Größe. Dafür rufen Sie jetzt allen Ernstes eine Aktuelle Stunde im Deutschen Bundestag auf. Sie kürzen bei der Rente, der Pflege, der Gesundheit. Sie schaffen den 8-Stunden-Tag ab. Jeden Monat verlieren wir tausende Industriejobs. Nächste Woche läuft der Tankrabatt aus und von Ihnen kommt hier gar nichts.
11: Ihre Rede war bedauerlicherweise das Gegenteil von Entschuldigung, Demut und Erkenntnis,
6: sagte dazu für die SPD der Abgeordnete Helge Lind und verlangte vom linken Chef eine echte Entschuldigung. Die AfD-Abgeordneten wiesen in ihren Reden den Faschismusvorwurf gegen ihre Partei zurück und betonten die angebliche Nähe von CDU und der Linken.
0: Gestern hat ja die Rentenkommission ihre Vorschläge für eine Rentenreform gemacht. Und das, was die Kommission erarbeitet, soll so auch umgesetzt werden, so heißt es von der Bundesregierung. Was also sagen diejenigen, die den Vertrag in Zukunft erfüllen sollen, zu den Vorschlägen? Menschen, die heute noch zur Schule gehen, in wenigen Monaten aber vielleicht schon eine Ausbildung starten. Michael Herr hat sich an der Schule in Stuttgart umgehört.
12: Wie können Renten finanziert werden?
13: Dagmar Limmeroth steht vor ihrer Oberstufenklasse im Wirtschaftsgymnasium West in Stuttgart. Auf dem Stundenplan steht Vermögenswirtschaft. Auf der Tagesordnung die Rente. Immer mehr Rentnerinnen und Rentner und immer weniger Beitragszahler. Dass die Politik dieses Problem so lange vor sich hergeschoben hat, findet der 17-jährige Lukas Nolte ein Stück weit unfair.
14: In gewisser Weise verstehe ich die Ungerechtigkeit natürlich, weil letztendlich sind die Leute, die Politik machen, nicht die Leute, die es dann am Ende betrifft. Trotzdem ist es natürlich irgendwo enttäuschend, wenn man halt eigentlich nicht so wirklich berücksichtigt wird, sei es durchs Rentenpaket oder sei es durch Wehrpflichtgesetze.
12: Was passiert mit eurer Rente, wenn wir dieses Szenario haben?
13: Das aktuelle Szenario für die Schüler hier, die gesetzliche Rente allein, wird wegen der demografischen Schieflage kaum reichen. Die 17-jährige Nayeli Schneider lässt dieser Gedanke nicht kalt.
15: Ja, also ich finde es auf jeden Fall auch sehr besorgniserregend, weil dadurch einfach die Chance von Altersarmut betroffen zu werden auch einfach stetig steigt.
13: Die Altersarmut von morgen, heute anpacken. Das ist das große Ziel der Reformvorschläge, die die Rentenkommission vorgelegt hat. Künftig könnte es eine Zusatzrente geben, die am Kapitalmarkt angelegt werden soll. Aurelius Reuter vom Stuttgarter Wirtschaftsgymnasium bleibt trotzdem skeptisch.
16: Wenn ich jetzt die Wahl hätte, dann würde ich lieber nicht in die Rente einzahlen, aber dafür auch keinen Anspruch haben auf Rente. Aber es würde natürlich auch Probleme mit sich bringen, dass eben Leute dann sich nicht privat selber für sich selbst vorsorgen. Und die kann man dann ja nicht einfach so dann im Stich lassen, sage ich mal.
13: Schmerzhafte Schritte sollen das verhindern, gerade beim Renteneintrittsalter. Vorgeschlagen wird eine zwingende, schrittweise Anhebung der Altersgrenze. Lehrerin Dagmar Limmeroth hält von diesem Ansatz wenig.
12: Ich hätte es gern gesehen, wenn man einfach gesagt hat, ich hätte die Option, das. Also wenn ich als Mensch die Option habe, ich kann bis 70 arbeiten, wenn ich will. Wenn ich aber dann nur bis 63 arbeiten bin, dann bin ich verantwortlich, kümmere mich um meine eigene Rente.
13: Die Schulstunde Vermögenswirtschaft geht dem Ende entgegen, genauso wie das Berufsleben von Lehrerin Dagmar Limmeroth. Sie dürften die Reformvorschläge kaum mehr persönlich betreffen. In knapp 5 Wochen geht sie in Ruhestand.
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0: Nun hat auch der dritte Gastgeber den Sprung in die K.O.-Runde bei der Fußball-WM geschafft. Mats Nicholson.
17: Allerdings nicht so wie gewünscht. Kanada hat das Spiel gegen die Schweiz mit 1:2 verloren. Ist trotz der Niederlage weiter, hat aber den Heimvorteil verspielt. Als Gruppenerster hätten die Kanadier ihr 16-Finale in Vancouver ausgetragen. Als Zweiter reisen sie nun nach Los Angeles. Die Schweizer führten 2:0. Kanada kam nach dem Anschlusstreffer in der zweiten Hälfte nochmal ins Spiel. ARD-Experte Robin Gosens sah aber eine kanadische Mannschaft, die nach zwei guten Spielen zum Start Druck spürte.
18: Ja, natürlich. Wenn die Erfolge da sind, dann kommt immer die Erwartungshaltung mit dazu. Die Fans denken auf einmal, hier könnte wirklich was gehen. Dann hat der Trainer das natürlich auch so ein bisschen unterstrichen durch seine Aussagen. Hat gesagt, wir sind jetzt eine Fußballnation, wir wollen angreifen. Wir können oder haben schon Geschichte geschrieben. Und das weckt natürlich Erwartungshaltung. Und Erwartungshaltung hat natürlich auch immer den Nachteil, leider Gottes, dass da dann auch wieder viel Raum für Enttäuschung quasi ist, wenn man diese Erwartungen nicht erfüllt. Und gerade in den ersten 70 Minuten war das leider aus kanadischer Sicht ein etwas enttäuschender Auftritt.
17: Die Kanadier reisen also nach L.A., spielen dort am Sonntag um 21 Uhr deutscher Zeit ihr 16. Finale. Die Schweizer dürfen in Vancouver bleiben und haben eine Woche lang Pause bis zum nächsten Spiel. Die Belohnung für den Gruppensieg. Bosnien gewann im Parallelspiel gegen Katar 3:1. Katar ist ausgeschieden. Die Bosnier müssen nun tagelang warten, bis die anderen Gruppen beendet sind. Erst dann wissen sie, ob sie zu den 8 besten Gruppen Dritten gehören. In der WM-Qualifikation hatte das Team ja Italien besiegt. Bisher war der WM-Auftritt der Bosnier noch nicht wirklich überzeugend, findet unser Reporter André Siems.
19: Die kamen also so ein bisschen als Wundertüte zu dieser Weltmeisterschaft und haben es aber jetzt außer heute mal gegen Katar, und das ist jetzt wahrlich kein

0: die K.O.-Runde hat. Wie wird die olympische Bewegung zukunftsfähig? Diese Frage treibt das Internationale Olympische Komitee um. Aktuell auf der Generalversammlung in Lausanne. Es ging in der olympischen Welt mal wieder ums Geld. Markus Tepper berichtet.
1: Das IOC gibt in der Dauerdebatte um die Entlohnung olympischer Athleten nach. Jeder Teilnehmende an Olympischen Spielen kann künftig einen Zuschuss von $10.000 beantragen. Das sind umgerechnet etwa 8.800 Euro. Die Regelung gilt auch rückwirkend für die Olympischen Winterspiele in Mailand, Cortina. Daneben legte das IOC den Fahrplan für die Vergabe der Olympischen Sommerspiele 2036 fest. Diese sollen im Sommer 2029 vergeben werden. Vor der Vergabe gibt es ab dem kommenden März einen zweijährigen Auswahl- und Prüfprozess. Wichtig für den Deutschen Olympischen Sportbund, der Ende September entscheidet, ob er Berlin, München oder die Region Köln-Rhein-Ruhr hierfür ins Rennen schickt. Schließlich beschloss die IOC-Vollversammlung, das olympische Sportprogramm künftig flexibler, moderner und auch schlanker zu gestalten.
0: Es ist heiß in Deutschland. Davon betroffen sind auch sportliche Großveranstaltungen. Eine davon fällt am kommenden Sonntag aus. Der Halbmarathon in Hamburg mit fast 25.000 Läuferinnen und Läufern wird wegen der Hitze verschoben. Bis zu 37 Grad werden am Wochenende in Hamburg erwartet. Ein neuer Termin für den Halbmarathon steht noch nicht fest.
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1: Um 23.30 Uhr mit Wolfgang Berger. Bundeskanzler Merz hat die Staats- und Regierungschefs aus Frankreich, Großbritannien, Italien und Polen empfangen. Bei dem Treffen haben sie ihren Kurs für den anstehenden NATO-Gipfel in der Türkei abgestimmt. Im Anschluss erklärte Merz, dass sich alle Beteiligten für eine starke NATO einsetzen wollen, auf einen Frieden in Nahost hoffen und die Ukraine weiter unterstützen.
2: Die Bundesregierung schlägt vor, dass wir Kiew als europäische NATO-Alliierte eine starke Finanzierungszusage geben. Die Botschaft an Russland lautet, die Ukraine bleibt stark. Europas Unterstützung lässt nicht nach. Seit dem G7-Gipfel von Evian können wir hinzufügen, transatlantisch sind wir uns einig, wie lange nicht. Wir hoffen, dass Moskau daraus Schlüsse zieht. Es wird Zeit, in Friedensgespräche einzutreten.
1: Bundeskanzler Friedrich Merz. Der Bundestag hat heute in erster Lesung über die Speicherung von IP-Adressen diskutiert. Künftig sollen Internetanbieter verpflichtet sein, solche Kundeninformationen für eine gewisse Zeit zu speichern. Aus Berlin, Katrin Aue.
3: Ermittler hoffen seit langem darauf. Digitalfachleute sind alarmiert. Ein neuer Anlauf für die IP-Adressspeicherung ist gemacht. Bundesjustizministerin Stefanie Hubig von der SPD hat im Bundestag ihren Gesetzentwurf vorgelegt. Ziel sei, Deutschland auch im Netz sicherer zu machen. Zu viele Täter kämen davon, weil ihre digitalen Spuren zu schnell gelöscht würden. Deshalb sollen jetzt Internetanbieter verpflichtet werden, für 3 Monate die IP-Adressen zu speichern, die den Anschlüssen ihrer Kundinnen und Kunden zugeordnet sind.
1: Eine Expertengruppe der Bundesregierung hat heute Vorschläge gemacht, wie Kinder und Jugendliche

0: Jugendliche sicherer im Netz unterwegs sein können. Beim Thema Altersgrenze für Social Media werden zwei Optionen diskutiert. Zum einen könnten bestimmte Plattformen für unter 13-Jährige verboten werden. Zusätzlich soll es Schutzfunktionen geben für Kinder zwischen 13 und 18 Jahren. Bestimmte Anwendungen und Bereiche könnten für Minderjährige also gesperrt werden. Eine zweite Variante sieht Schutzfunktionen vor, aber ohne ein Mindestalter. In Frankreich gibt es den ersten Ebola-Fall seit dem Ausbruch der Krankheit in der Demokratischen Republik Kongo. Laut französischem Gesundheitsministerium handelt es sich um einen Arzt, der sich zuvor für eine Hilfsorganisation im Infektionsgebiet aufgehalten hatte. Demnach hat sich sein Zustand im Flugzeug nach Paris verschlechtert. Er sei direkt nach der Ankunft isoliert worden und ist jetzt stabil. Nun würden mögliche Kontaktpersonen ermittelt. Das Wetter in Deutschland. In der Nacht trocken bei Tiefstwerten von 23 bis 13 Grad. Morgen sonnig und trocken, Höchstwerte im Norden 27 bis 33 Grad, sonst 34 bis 40 Grad. Am Freitag heiter, im Westen später ein paar Schauer und Gewitter, 31 bis 40 Grad. Am Samstag viel Sonne, vor allem im Westen örtlich Schauer und Gewitter, 31 bis 41 Grad, auf den Inseln etwas kühler. Das waren die Nachrichten.
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2: Die A4 Görlitz-Dresden ist zwischen Kodersdorf und Niederseifersdorf in beiden Richtungen wegen Wartungsarbeiten bis morgen früh ca. 5 Uhr gesperrt. Die A7 Ulm Richtung Würzburg ist zwischen Ellwangen und Dinkelsbühl-Fichtenau wegen einer Nachtbaustelle gesperrt. Die A7 jetzt Fulda Richtung Würzburg ist zwischen Bad Brückenau-Volkers und Bad Brückenau-Wildflecken wegen Bauarbeiten bis Donnerstagmorgen gesperrt. Eine Umleitung führt über die U54. Die A8 München Richtung Salzburg ist zwischen Bad Reichenhall und Schwarzbach wegen Sanierungsarbeiten bis um 6 Uhr gesperrt. Die A46 Brilon-Arnsberg-Neheim ist zwischen Wennemen und Freienohl wegen Tunnelwartungsarbeiten bis morgen früh 5 Uhr in beiden Richtungen gesperrt. Die A71 Schweinfurt Richtung Erfurt ist zwischen Sulz-Zellamelis und Oberhof wegen Tunnelwartungsarbeiten bis morgen früh ca. 6 Uhr gesperrt. Umgeleitet wird hier über die U9. Und die B6 Nienburg Richtung Hannover, die ist zwischen dem Abzweig Schneeren und der B442 Neustadt-Himmelreich wegen Straßenschäden gesperrt. Eine Umleitung ist ausgeschildert.
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2: Mit Jochen Fischer im Studio. Mehr als 330.000 Menschen fordern von der Bundesregierung schärfere Maßnahmen gegen digitale und männliche Gewalt. Etwa wenn Täter sogenannte Deepfakes von ihren Opfern anfertigen, die sie in sexuellem Kontext zeigen, also KI-generierte Bilder und Videos, die den echten Menschen zum Verwechseln ähnlich sehen. Eine Petition für strengere Maßnahmen und Gesetze haben die Initiatorinnen an der Fraktionsspitze von SPD, Grünen und Linken übergeben. Isabel Karras aus dem Hauptstadtstudio war dabei.
3: Heißes Wetter, kalte Zeiten, für den Feminismus fighten.
4: 31 Grad und kaum Schatten vor dem Reichstag. Trotzdem haben sich einige Menschen versammelt, um Druck auf die Politik zu machen. Mit dabei ist auch Moderatorin Colleen Fernandes.
5: Ich habe das Gefühl, dass es diesen öffentlichen Druck braucht. Ansonsten passiert nichts. Der Ball ist ziemlich schnell losgerollt und ist dann irgendwie ins Stocken geraten. Und wir müssen jetzt allesamt dafür sorgen, dass das Rollen des Balls wieder Fahrt aufnimmt.
4: Mit ihrem Fall ist beim Thema digitale Gewalt in den vergangenen Monaten einiges ins Rollen gekommen. Die Moderatorin kämpft seit Jahren gegen sogenannte sexualisierte Deepfakes, also gefälschte Inhalte von ihr im Netz. Erstellt und verbreitet haben soll sie ihr Ex-Mann, der Schauspieler Christian Ulm.
5: Ich habe die Nachricht bekommen, dass es sein könnte, dass man gar kein Gesetz hat, was man aktuell anwenden kann für das, was mir passiert ist. Das ist einfach unfassbar frustrierend.
4: Dass das bestehende Recht nicht ausreicht, räumt auch SPD-Fraktionschef Matthias Miersch ein. Er hat die Petition für seine Partei entgegengenommen.
6: Wir sehen, dass wir immer noch teilweise Rechtsprechung haben, die nicht ausreichend ist. Aber Gesetze sind das eine, der Vollzug von Gesetzen. Also die Sensibilisierung auch der Strafverfolgungsbehörden wird etwas anderes sein, wofür wir auch mit den Ländern zusammen auf alle Fälle sorgen müssen.
4: Bundesjustizminister Ministerinnenschutzministerin Stefanie Hubig von der SPD hat zwar bereits einen Gesetzentwurf gegen digitale Gewalt vorgelegt, bis daraus tatsächlich ein Gesetz wird, dürfte aber noch Zeit vergehen. Für Britta Hasselmann, Vorsitzende der Grünen Bundestagsfraktion, dauert das zu lange.
7: Ja, bisher gibt es ja keine Verständigung in der Koalition. Der Schutz vor bildbasierter, sexualisierter Gewalt braucht jetzt im Strafgesetz eine Regelung. Und zwar nicht übermorgen, nicht in einem Jahr, sondern jetzt.
4: Und nicht nur die Grünen machen Druck auf die Koalition. Auch Katrin Gebel von der Linken hat die Petition entgegengenommen. Für sie zeigen die tausenden Unterschriften vor allem, welche politische Wirkung solche Proteste entfalten können.
8: Das ist vielleicht eine außerparlamentarische Bewegung, aber die hat eine immense Strahlkraft. Denn Dinge im Parlament, die werden nur entschieden, wenn es Druck von der Straße gibt, wenn es Druck von solchen außerparlamentarischen Bewegungen gibt.
4: Bei SPD, Grünen und Linken ist die Petition nun zumindest angekommen. Jetzt hoffen die Initiatorinnen auf ein Gespräch mit der Bundesregierung.
1: Wirtschaft.
2: Sie arbeiten weit weg von zu Hause, hätten aber gerne das frisch gekochte Mittagessen von dort auf dem Tisch. In Mumbai kein Problem. Dort ist ein Netzwerk seit 135 Jahren für die nahezu perfekte Lieferung hausgemachter Mittagessen bekannt. Die Speisen werden per Rad, Zug oder per Moped geliefert, nach einem ausgeklügelten System. Leda Bodewein hat mal mitgeliefert.
9: Die Dabbawalas von Mumbai liefern seit 1890 schmackhaftes Glück in abgewetzten Gefäßen aus. Wenn nötig, von den Vororten bis in den tiefen Süden der geschäftigen Stadt am Arabischen Meer.
10: Wir liefern die Essensbehälter auf der Strecke von Virar nach Churchgate aus. Eine Entfernung von etwa 70 Kilometern. Mit dem Zug schaffen wir die Strecke in nur anderthalb Stunden.
9: Erklärt Pratamish, Koordinator für die Dabbawala-Organisation. Dabba, der Henkelmann, Walla, der Helfer. Ein Vorgehen aus dem vorvergangenen Jahrhundert. Warmes Essen abzuholen, wenn es frisch zubereitet ist, dann aber mit einer Zuverlässigkeit durch eine Millionenstadt zu transportieren, vor der das Forbes-Magazin in einem Bericht den Hut zog. Die Dabbawala-Organisation schmückt sich mit einem Six Sigma-Rating, also einem nahezu fehlerfreien Auslieferprozess. Schicke Worte für einen Vorgang, bei dem sehr alte Fahrräder eine große Rolle spielen.
10: Seit 30 Jahren fährt er auf diesem Rad.
9: Erzählt Pratamesh über einen Dabbawala, der gerade mit einem schwarzen, offensichtlich täglich gebrauchten Herrenrad ohne Gangschaltung vor dem Bahnhof des Stadtviertels Bandra vorfährt. An Haken und am Lenker aufgehängt sind 15 Taschen mit den Dabbas, den Henkelmännern, die er seit 9 Uhr bei seinen Kunden im Viertel eingesammelt hat. Jetzt, um 10:30 am Vormittag, sammeln sich die Dabbawalas dieses Viertels am Bahnhof. Ihre Dabbas werden auf dem Boden gruppiert, entsprechend dem alphanumerischen Code auf der Tasche. Der steht für Kunde, Auslieferer, Stadtviertel, Gebäude, Stockwerk. Der managende Wala mahnt zur Eile. Die Männer schnappen sich die Taschen, die zu ihrer jeweiligen Tour gehören. Viele der 5000 Dabbawalas machen den Job seit Jahrzehnten. Oft aus Tradition wie ihre Väter und Großväter oder weil sie vom Land kommen, nur bis zur 6. Klasse in der Schule waren und ohne Ausbildung wenig anderes arbeiten können. Für ihren 6-Tage-Job bekommen sie etwa 200 Euro im Monat. Wer als Kunde den Bringservice abonnieren möchte, muss lediglich 18 Euro investieren, 75 Cent pro Tag. Und warum? Für Ashok keine Frage. Der Kioskbesitzer im Süden Mumbais hat gerade sein Essen im Henkelmann in Empfang genommen.
10: Ich breche um 6 Uhr auf. Wer auch immer kochen muss, müsste eigentlich schon um 5 Uhr anfangen, was praktisch unmöglich ist. Stattdessen kommen sie um 9 Uhr, um mein Essen abzuholen. Gegen 12.30 Uhr bringen sie es mir und um 13.30 Uhr kommen sie wieder, um alles mitzunehmen. So muss ich das Zeug nicht selbst schleppen und die Person, die kocht, muss nicht so früh aufstehen.
9: Und dann tritt der Dabba, der Henkelmann, die gleiche Reise rückwärts an.
2: Das legendäre, aber seit Jahren stillgelegte ICC-Kongresszentrum am Funkturm in Berlin soll nun wiederbelebt werden. Jetzt hat der Senat die Pläne dafür bekannt gegeben. Sebastian Schöbel hat dabei zugehört.
11: An visionärem Eifer fehlt es den potenziellen ICC-Investoren schon mal nicht. Nicht weniger als Berlins größtes Kunst- und Kulturquartier ist es, was insgesamt 9 Unternehmen gemeinsam aus dem Ex-Kongresszentrum am westlichen Stadteingang machen wollen. Galerien, Ateliers, eine Bibliothek, ein Konzertsaal, Eventflächen aller Art und vieles mehr seien hier möglich, sagt Projektentwickler Bertram Schulze vom Büro Colored Fields und schiebt eher als Scherz in Richtung Wirtschaftssenatorin Franziska Giffey hinterher.
12: Es ist ja ein gemeinsames Konzept, liebe Frau Giffey. Wir sind ja eigentlich zum gemeinsamen Erfolg verpflichtet.
11: Allgemeines Gelächter. Dabei spricht Schulze durchaus einen wichtigen Punkt an. Was nun auf dem Tisch liegt, ist auch ein Rettungsversuch für ein Gebäude, für das Berlin lange Zeit keinen echten Plan hatte. Es könnte der letzte sein. Mehrfach schon scheiterten Anläufe, einen Investor für das ICC zu finden. Nun soll es ein Konsortium aus Architekturbüros, Baufirmen und Stadtplanern versuchen. Und zwar ohne, dass am Ende das Land Berlin die Zeche zahlt, stellt die Chefin der Berliner Immobilienmanagement GmbH Birgit Möhring klar.
13: Unser Interesse ist es gerade nicht, dass irgendwann das Land Berlin wieder mit dem ICC und der Betreiberverantwortung dasteht. Darauf werden wir also achten.
11: Um den Kultur- und Kreativbetrieb im ICC möglich zu machen, wollen die Investoren vor allem 2 große Neuerungen umsetzen. Das alte Parkhaus am südlichen Ende mit Blick auf die AWUS soll zurückgebaut und durch einen Neubau ersetzt werden, mit Büros und vor allem mit einem ICC-Hotel. Gegenüber vom Haupteingang, wo heute ein kleiner Parkplatz liegt, ist ein bis zu 100 Meter hoher Turm ebenfalls für ein Hotel und Büros geplant. Die Gesamtkosten für beide Bauten schätzen die Investoren auf bis zu 400 Millionen Euro. Dazu aber kommt die Sanierung und der Umbau des ICC selbst. Komplett neue Haustechnik ist notwendig. Saal 2 soll entkernt und die hydraulische Hebetribüne entfernt werden. Und das ist nur der Anfang. Hier wird mit weiteren Kosten von mehreren 100 Millionen Euro gerechnet. Dass die Investoren noch viele Fragen beantworten müssen, nicht nur zur Finanzierung, sei aber nachvollziehbar, argumentiert Wirtschaftssenatorin Giffey. Weil Geheimhaltung vereinbart wurde, habe zum Beispiel auch noch niemand mit potenziellen ICC-Mietern der Zukunft gesprochen. Das beginne jetzt.
14: Was wir in den nächsten 2 Jahren tun werden bis 2028, wirklich darüber zu reden, wer geht da wie rein? Welche Form von Nutzung wird es tatsächlich geben?
11: Und dann, Ende 2028 soll das Abgeordnetenhaus final entscheiden, ob das dann detaillierte Konzept inklusive Finanzplan überzeugt.
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2: Es wird immer heißer und heißer. Die erste richtige Hitzewelle des Jahres rollt durch Deutschland. In den nächsten Tagen steigen die Temperaturen noch mal deutlich an. Und bis zu 40 Grad heiß kann es dann werden. In einigen anderen europäischen Ländern ist es sogar jetzt noch heißer, wie die Lage in Italien, in Spanien und Frankreich ist, berichten von dort unsere Korrespondenten.
15: Frankreich hat nach Angaben von Météo France den wärmsten Tag seit Beginn der Wetteraufzeichnungen nach dem Zweiten Weltkrieg erlebt. In einer ganzen Reihe von Städten stiegen die Temperaturen erneut über 40 Grad, südlich von Bordeaux sogar bis auf 44 Grad. In mehr als der Hälfte des Landes gilt die höchste Hitzewarnstufe Rot. Die französische Regierung hält inzwischen fast täglich Krisensitzungen ab. Das Personal in den Krankenhäusern soll nun aufgestockt werden, weil mit einer Welle geschwächter Menschen gerechnet wird. Rund 2000 Schulen wurden bereits geschlossen, auch Baustellen in vielen Departements müssen ausgesetzt werden. Die Bevölkerung leidet besonders unter den hohen Temperaturen nachts, die jeden Tag neue Rekordmarken erreichen und auf die 30-Grad-Schwelle zusteuern. Viele Menschen suchen Abkühlung in Flüssen und Seen. Nach Angaben von Premierminister Le Cornu sind allein in den vergangenen 5 Tagen 40 vor allem junge Menschen bei Badeunfällen gestorben. Eiffelturm und Louvre in Paris schlossen außerplanmäßig bereits am Nachmittag. Der erste Atomreaktor musste heruntergefahren werden, weil das Kühlwasser aus den Flüssen zu warm ist. Frankreich ist drauf und dran, die größte Hitzewelle seiner Geschichte zu erleben. Kai Rienecker, Paris.
16: In Spanien hofft man auf ein wenig Erleichterung. Kühlere atlantische Luft aus dem Westen, so sagen Meteorologen, soll das Ende der ersten offiziellen Hitzewelle auf der Iberischen Halbinsel einläuten. Dennoch erwartet der spanische Wetterdienst wieder in einigen Gebieten sehr hohe Temperaturen, teils bis zu 40 Grad. In Kantabrien, dem Baskenland und in Teilen Andalusiens wurden gestern Rekordwerte von bis zu 44 Grad gemessen. In sämtlichen spanischen Regionen gelten Warnungen vor der Extremhitze und den Gesundheitsproblemen schädlichen Folgen. Einzige Ausnahme bilden derzeit die Kanarischen Inseln. Etwas erträglicher ist es noch an den Mittelmeerküsten, doch auch für weite Teile Mallorcas prognostiziert der spanische Wetterdienst wieder bis zu 37 Grad. Das Problem, auch nachts kühlt es kaum ab, bei über 20 Grad. Hitzewellen sind in Spanien zwar nicht ungewöhnlich, jedoch nicht so extrem und so früh im Jahr wie jetzt Mitte Juni. Ventilatoren und Klimaanlagen laufen aktuell im Hochbetrieb. Besonders zur Mittagszeit sind deutlich weniger Menschen in den Innenstädten unterwegs. Verbraucherschützer haben eine Liste mit Empfehlungen veröffentlicht und rufen unter anderem dazu auf, Obst, Gemüse und Salate zu essen und kalte Suppen wie Gazpacho zu verzehren. Marc Hoffmann, Madrid.
17: In Italien gilt für 16 Städte Hitzealarmstufe Rot. Im Norden und im Zentrum des Landes, von Mailand und Turin über Bologna und Florenz bis Rom. Dort werden heute wieder Temperaturen bis teilweise 39 Grad erwartet. Hitzealarmstufe Rot heißt in Italien, die Kommunen müssen beispielsweise Nottelefone anbieten, über die vor allem alleinstehende Menschen Hilfe anfordern können. Auch klimatisierte Räume der Städte und Gemeinden sollen für die Allgemeinheit geöffnet werden. Was sich relativ dramatisch anhört, wird in Italien bislang mit ziemlicher Gelassenheit gelebt.
2: Wir müssen auf einen Falschfahrer hinweisen. Auf der A661 Egelsbach-Bad Homburg zwischen Frankfurt-Eckenheim und Bad Homburger Kreuz. Hier kommt Ihnen ein Falschfahrer entgegen, fahren Sie deshalb äußerst rechts, überholen Sie nicht. Auf der A661 Egelsbach-Bad Homburg zwischen Frankfurt-Eckenheim und Bad Homburger Kreuz ist ein Falschfahrer unterwegs. Vorsicht dort bitte in beiden Richtungen. Dann haben wir noch den Schluss aus Italien zu hören, was die Hitze dort anrichtet.
17: Und die Temperaturen dann tagsüber auch an der 40-Grad-Marke kratzen. Jörg Seiselberg, Rom.
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2: Mexiko steht heute vor seinem dritten Vorrundenspiel der Fußball-WM. Gegner ist Tschechien. Und egal wie es ausgeht, jetzt ist schon klar, dass Mexiko das 16. Finale erreicht. Anpfiff ist erneut im Aztekenstadion in Mexiko-Stadt. Und das Stadion, das Rekorde schreibt, als einziges hat es zum dritten Mal die WM eröffnet und war Bühne für Maradonas Hand Gottes, bevor er dort das Tor des Jahrhunderts schoss. Doch ein Fanfest wie 1986 ist es nicht mehr. Warum, berichtet Jenny Barke, die sich umgeschaut hat, wer in Mexiko eigentlich in den Stadien sitzt.
18: Jubel im legendären Aztekenstadion von Mexiko-Stadt. Beim Auftaktspiel Mexiko gegen Südafrika sind fast alle der etwa 83.000 Plätze besetzt. Dabei auch eine mexikanische Familie, die aus Houston angereist ist. Vater und Söhne, Nico und Matti, sind begeistert. Das ist eine tolle Stimmung. Das erlebst du nicht oft in deinem Leben. Beeindruckend, wie groß das Stadion ist. Und natürlich, wenn auch vereinzelter, trifft man südafrikanische Gäste wie Jason Church. Das ist unglaublich. Wir sind gestern mit dem Flieger angekommen und ich fühle mich wie eine Art Repräsentant für unser Nationalteam Bafana Bafana. Insgesamt 5 Millionen Gäste erwartet Mexiko während der WM. Und es sind vor allem diejenigen, wohlhabende Europäer, US-Amerikaner, Südafrikaner, die sich dieses Spektakel leisten können. Die meisten Mexikaner schauen die WM im eigenen Land wohl eher auf dem heimischen Fernseher oder Public Viewing. 700, 1000 Euro etwa. Diese Ticketpreise sind viel zu hoch, sagt der Straßenkehrer Jorge in Mexiko-Stadt. Rund 2500 Euro umgerechnet kosteten die meisten Tickets für das Eröffnungsspiel. Der Mindestlohn liegt in Mexiko bei etwa 470 Euro. Mexikaner, die nicht der Oberschicht angehören oder aus dem Ausland anreisen, sind kaum im Stadion. Das spüre man auch an der Stimmung, sagt Ricardo Gomez, der alle drei Weltmeisterschaften in Mexiko 1970, 1986 und 2026 miterlebt hat.
19: Que no se vuelva tanto una fiesta tan popular.
18: Es ist nicht mehr so ein Volksfest wie am Anfang. Und deshalb sieht man in den Stadien keine Fankurven mehr. Dadurch geht die ganze Fußballstimmung verloren. Die La Ola-Welle war früher so schwungvoll. Diesmal kam sie kaum in Gang. In Mexiko selbst findet nur ein einziges Achtelfinalspiel statt. Sollte Mexiko selbst nicht weiterkommen, dürfte die Stimmung danach etwas abkühlen.
1: Kultur.
2: Möglicherweise haben Sie ja in der Sommerferienzeit Lust zu lesen. Und sollten Sie Krimis oder Thriller mögen, dann haben wir hier etwas für Sie. Katja Esbach mit 3 Lektüre-Tipps.
20: Titel:
21: Schlafende Vulkane.
20: Autorin:
21: Hjörd Torsson.
20: Das Besondere:
21: Islands raue Natur.
22: Hjörd Torsson ist ein Autorenduo, bestehend aus dem schwedischen Drehbuchautor Michael Hjörd und dem isländischen Schriftsteller Bjarni Torsson. Ihr gemeinsamer Auftaktband für eine neue Island-Thriller-Serie funktioniert vor allem durch das sehr gegensätzliche Ermittlerpaar. Da ist zum einen Helga Jonsdottir, halb Schwedin und Berufsanfängerin, die vor ihrer ersten Mordermittlung steht, und zum anderen der Verkehrspolizist Bjarki, ein naturverbundener Hühne. Aufklären sollen die beiden den Mord an einer jungen Mutter, deren Sohn verschwunden ist. Hat der Mörder den 10-Jährigen entführt? Während Helga und Bjarki nach dem Kind suchen, wird eine weitere Frau tot aufgefunden. Schlafende Vulkane ist ein düsterer Thriller, dessen kurze, sehr bildhaft geschriebene Kapitel einen unwiderstehlichen Sog entwickeln. Die raue isländische Natur spielt unbestritten eine wichtige Hauptrolle.
20: Titel:
21: Der Fall Bella Carpenter.
20: Autorin:
21: E.A. Jackson.
20: Das Besondere:
21: Atmosphäre statt Action.
22: 1990 verschwindet in einer schwülen Sommernacht die kleine Bella, erst wenige Monate alt, aus dem Londoner Hotelzimmer ihrer Eltern. Die Polizei ist ratlos, kommt mit der Suche nicht voran, bis das Mädchen von einer jungen Frau namens Nell wieder zurückgebracht wird. Die überglücklichen Eltern stellen kaum Fragen, die Ermittlungen werden eingestellt. 30 Jahre später wird die Leiche von Nell gefunden, in ihrer Tasche ein Zeitungsartikel über den damaligen Fall. D.I. Martha Allen, die 1990 die Suche nach Bella geleitet hat, sieht jetzt die Chance gekommen, doch noch herauszufinden, was in jener Nacht geschah. Der Fall Bella Carpenter ist ein klassischer Cold Case Roman, der auf 2 Zeitebenen spielt. Verfolgt man auf der ersten vor allem die ergebnislose Suche nach dem Kind, ist die zweite Ebene spannender und überraschender. Im Mittelpunkt steht nicht die Frage, wer hat was getan, sondern was steckt dahinter. Das Erzähltempo ist etwas gemächlich, Atmosphäre und psychologische Spannung werden großgeschrieben.
20: Titel:
21: Vega Varg, das Schweigen der Insel.
20: Autorin:
21: Orsa Hellberg.
20: Das Besondere:
21: Geheimnisse aus der Vergangenheit kommen ans Licht.
22: Auf der schwedischen Insel Südkosta nahe der norwegischen Grenze ist normalerweise nicht viel los. Wenige Einheimische, ein paar Touristen, viel Sturm und Regen. Da erschüttert der Mord an einem jungen Mann den geruhsamen Alltag. Das Opfer ist auf der Insel aufgewachsen. Die erfahrene Ermittlerin Vega Varg kennt es seit seiner Kindheit. Noch am selben Tag verschwindet die Frau, die den Toten gefunden hatte. Und für Vega Varg wird der Fall bald persönlich. Denn es gibt Parallelen zu einem Mord aus dem Jahr 1998. Das Opfer damals Vegas Ehemann. Orsa Hellberg schafft es vor allem am Ende mit gut ausgeklügelten Plottwists zu überraschen. Aber ganz besonders interessant ist bei diesem ersten Band einer neuen Krimireihe die Ermittlerin. Die 62-jährige Vega ist mit allen Wassern gewaschen und kommt bei diesem Fall dennoch an ihre Grenzen.
23: Standpunkte.
2: Wer am späten Dienstagabend mit der Deutschen Bahn unterwegs war, der brauchte viel Geduld und gute Nerven, denn nichts ging mehr. Wegen einer Funkstörung war der Zugverkehr für rund 2 Stunden komplett lahmgelegt. Unsere Gastautorin heute ist Tatjana Heid, stellvertretende Nachrichtenchefin der Frankfurter Allgemeinen Zeitung. Sie meint, in Deutschland sei es längst ein Volkssport, sich bei Verspätungen und Pannen über das Staatsunternehmen zu mokieren oder aufzuregen. Das dürfe aber nicht über die Ernsthaftigkeit des Problems hinwegtäuschen.
24: Die Zuverlässigkeit der Verkehrswege ist ein volkswirtschaftlich relevantes Thema. Nicht nur, aber auch was die Schienen angeht. Während der massiven GDL-Streiks vor 2,5 Jahren etwa bezifferte die Bahn selbst ihre entstandenen Schäden auf 25 Millionen Euro pro Tag. Anfang des Monats beklagte die Stahlbranche die Unzuverlässigkeit der Bahn. Wegen dieser müsse an einigen Standorten bereits die Produktion gedrosselt werden. Und nach dem Ausfall vom späten Dienstagabend meinte der Verband der Güterbahn, es werde Tage dauern, bis der Logistikstau abgearbeitet ist. Tage. Und das, obwohl die Bahn die Störung in rund 2 Stunden behoben hatte. Natürlich kommt ein flächendeckender Stillstand wie der am Dienstag nicht alle Tage vor. Aber dass ein Funkausfall die Bahn und ganz Deutschland derart lahmlegen konnte, ist erschreckend. Und es zeigt einmal mehr die Verwundbarkeit unserer kritischen Infrastruktur. Dieses Mal mag es ein einziges fehlerhaftes Sicherheitsupdate gewesen sein. Aber was, wenn es beim nächsten Mal ein feindlicher Hackerangriff ist?
2: Wir haben noch einen Falschfahrer für Sie. Achtung, auf der B37 Heidelberg-Mannheim zwischen Kaiserring und Mannheim-Neckarau kommt Ihnen ein Falschfahrer entgegen. Fahren Sie hier äußerst rechts, überholen Sie nicht. Auf der B37 Mannheim-Heidelberg-Mannheim zwischen Kaiserring und Mannheim-Neckarau ist ein Falschfahrer unterwegs. Vorsicht hier bitte in beiden Richtungen. Waren bei der Standpunkte, folgt der Spiegel, der macht ein generelles Problem aus. Deutschland und der Bahn fehle es an Digitalisierungswillen.
0: In früheren Jahrhunderten mussten Eisenbahnräuber noch ganze Baumstämme auf die Gleise wuchten, wenn sie einen Zug überfallen wollten. Heute reicht im Zweifel ein Laptop oder ein Bolzenschneider, um viel Schaden anzurichten. Das liegt auch daran, dass Deutschland zwar seit einiger Zeit endlich die marode Schieneninfrastruktur saniert, bei der Umstellung auf neue Bahntechnologien aber nur im Schneckentempo vorankommt. So ist es bei GSMR, einer Technologie aus den 90ern, für die es eigentlich längst einen Nachfolger gibt.
2: Ganz anders sieht es die Süddeutsche Zeitung. Sie bemängelt, dass viele Politiker den Ausfall kritisiert haben, bevor die Ursache überhaupt klar war.
0: Im Gegensatz zu den systematischen Problemen der Bahn, auch verursacht durch ignorante und autoverliebte CSU-Minister, handelte es sich bei dem Vorfall von Dienstagnacht um einen, wenn auch bitteren und inakzeptablen Einzelfall. Wer jetzt von einem maroden Zugfunk schwadroniert und sich dazu aufschwingt, der Bahn die Sinnhaftigkeit von Ausfallsystemen zu erklären, handelt entweder aus purer Unwissenheit heraus oder schlicht populistisch.
2: Viele Medien kritisieren die Kommunikation der Deutschen Bahn. Sebastian Engelbrecht vom Deutschlandfunk etwa meint, Reisende hätten stundenlang in Zügen und Bahnhöfen ausharren müssen, ohne informiert zu werden.
3: Zugleich beschwichtigt die Bahn am Morgen danach mit einstudierten, beschönigenden Sätzen, die dem Ereignis nicht entsprechen. Die DB entschuldigt sich bei den Reisenden für die Situation, hieß es um 0:03 Uhr im sogenannten Newsblock des Unternehmens. Das sind unangemessene, harmlose Worte angesichts eines Totalversagens. Dieser Ausfall ist so beispiellos und so grundstürzend, dass in den Bereichen Technik und Management und auch an der Konzernspitze schnelle Entscheidungen folgen müssen. Wer hierfür die Verantwortung trägt, muss gehen.
2: Meint Sebastian Engelbrecht vom Deutschlandfunk.

0: ist 0 Uhr. 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Die Nachrichten mit Marat Hellmann. Guten Abend. Die Hitzewelle beschäftigt auch die Bundespolitik. Sozial- und Wohlfahrtsverbände wie die Caritas fordern mehr staatliche Unterstützung beim Hitzeschutz. Jan Zimmermann, WDR Berlin.
1: Es soll bundesweit um rund 100.000 Gebäude wie Kitas und Pflegeheime gehen, die nicht ausreichend auf Hitzewellen vorbereitet sind. Mit energetischen Sanierungen könnte für mehr Hitzeschutz gesorgt und die Betriebskosten gesenkt werden, sagt der Vorstand des Caritasverbands. Die Träger sozialer Einrichtungen fordern die Bundesregierung auf, ihnen finanziell unter die Arme zu greifen. Neben den Sozial- und Wohlfahrtsverbänden halten auch Umweltorganisationen die bisherigen Maßnahmen der Bundesregierung für unzureichend. Es müsse mehr Geld zur Verfügung gestellt werden.
0: Das Schulministerium NRW erlaubt den Schulen jetzt auch eine Art hitzefrei in der Oberstufe. Es ist per Erlass möglich, die Schulstunden so zu verkürzen, dass am Nachmittag kein Unterricht mehr stattfinden muss. So können alle Fächer weiter unterrichtet werden, ohne dass etwas ganz ausfällt. Bundesfamilienministerin Prien will soziale Medien wie Instagram, TikTok oder Snapchat in Zukunft erst ab 13 Jahren erlauben. Sie argumentiert, das schütze Kinder vor gesundheitlichen Gefahren. Laut Experten zeigen 300.000 Jugendliche Social Media Suchtverhalten. Das Bundesverteidigungsministerium hat eine Zwischenbilanz gezogen zum neuen freiwilligen Wehrdienst. Seit einem halben Jahr werden knapp 300.000 Briefe an 18-Jährige verschickt. Fast alle 18-jährigen Männer haben den Bogen ausgefüllt. Jeder fünfte hat generell Interesse am Wehrdienst. Mehr als 530 von ihnen treten den Dienst in diesem Jahr an. Bei der Fußball-WM hat die Schweiz am letzten Spieltag der Vorrunde gegen Gastgeber Kanada gewonnen mit 2:1. Beide Teams sind aber weiter. Die Schweiz auf Platz 1, Kanada auf Platz 2 der Gruppe B. Außerdem hat Bosnien-Herzegowina gegen Katar 3:1 gewonnen und kann sich noch qualifizieren. Katar ist ausgeschieden.
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0: Die Stadt Düsseldorf setzt bei einigen Ampeln auf künstliche Intelligenz. Das Ziel: weniger Stau. Annika Müller, WDR Düsseldorf.
3: Der Verkehr in Lichtenbruch und Eller soll durch die Unterstützung der KI künftig besser fließen. Wärmebildsensoren sollen laufend die Verkehrslage erfassen. Wartezeiten sollen dadurch kürzer und Busse und Bahnen pünktlicher werden. In Betrieb gehen die KI-Ampeln in Lichtenbruch im Herbst. Ähnliche Projekte laufen etwa auch in Essen und Mönchengladbach.
0: Das Wetter in Nordrhein-Westfalen. In der Nacht ist es vor allem in den Städten sehr warm mit 20 bis 24 Grad. Im Bergland kühlt es etwas mehr ab. Der Donnerstag bringt wieder viel Sonne und nachmittags wird es extrem heiß. In Gütersloh 34 und in Bedburg 37 Grad.
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4: Und da gibt es zunächst zweimal eine Entwarnung. Zum einen für die A661 Egelsbach-Bad Homburg. Es gibt keinen Falschfahrer mehr zwischen Frankfurt-Eckenheim und Bad Homburger Kreuz. Und noch eine Entwarnung für die B37 Heidelberg-Mannheim. Kein Falschfahrer mehr zwischen Kaiserring und Mannheim-Neckarau. Die A4 Görlitz-Dresden ist zwischen Kodersdorf und Niederseifersdorf in beiden Richtungen wegen Wartungsarbeiten bis ca. 5 Uhr gesperrt. Die A7 Ulm Richtung Würzburg ist zwischen Ellwangen und Dinkelsbühl-Fichtenau wegen einer Nachtbaustelle gesperrt. Die A7 Fulda Richtung Würzburg ist zwischen Bad Brückenau-Volkers und Bad Brückenau-Wildflecken wegen Bauarbeiten bis ca. 6 Uhr gesperrt. Die Umleitung führt über die U54. Die A8 München Richtung Salzburg ist zwischen Bad Reichenhall und Schwarzbach wegen Sanierungsarbeiten bis um 6 Uhr gesperrt. Die A46 Brilon-Arnsberg-Neheim ist zwischen Wennemen und Freienrohl wegen Tunnelwartungsarbeiten bis ca. 5 Uhr in beiden Richtungen gesperrt. Die A71 Schweinfurt Richtung Erfurt ist zwischen Suhl, Zellamelis und Oberhof wegen Tunnelwartungsarbeiten bis ca. 6 Uhr gesperrt. Umgeleitet wird hier über die U9. Dann gehen wir nach Berlin. Die Wilmersdorf Richtung Neukölln, die ist zwischen Tunnel Ortsteil Britz und Dreieck Neukölln nach Auslösung der Höhenkontrolle gesperrt. Noch die B6 Nienburg Richtung Hannover ist zwischen dem Abzweig Schneeren und der B442 Neustadt Himmelreich wegen Straßenschäden gesperrt. Eine Umleitung ist hier ausgeschildert.
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4: Heute aus Hamburg mit Jochen Fischer im Studio. Kinder und Social Media, darum soll es hier zunächst gehen. Es gibt ja nun kaum noch einen Ort, an dem niemand das Handy zückt, im Bus oder im Wartezimmer, im Café, auch in der Schule. Überall wischen sich die Menschen durch Unmengen von Seiten im Internet. Und in den Kommentarspalten, da geht nicht selten die Post ab, auch mit derben Beschimpfungen und steilen Thesen. Auch Kinder und Jugendliche geraten zwischen diesen Wort- und Bildersturm. Die Bundesregierung will nun die Jüngeren besser vor den Gefahren von sozialen Medien schützen. Eine Expertenkommission hat dazu 56 Empfehlungen vorgelegt, wie das gelingen soll. Dazu zählt auch der Vorschlag eines Mindestalters für die Nutzung von TikTok, Snapchat und Co. Und genau dafür spricht sich Bundesfamilienministerin Karin Prien von der CDU auch aus. Nicole Markwald erläutert nun die Vorschläge der Social-Media-Kommission.
5: Für Olaf Köller ist klar:
6: Nicht das Kind muss sich an die digitale Welt anpassen, sondern die digitale Welt an das Kind.
5: Köller ist der zweite Vorsitzende der Expertenkommission. Er ist Psychologe und Bildungsforscher. Natürlich hat die digitale Welt viel zu bieten. Per Messenger-Dienst kommunizieren, durch soziale Medien Freundschaften pflegen, sich kreativ ausleben. Doch die Entwicklung ist orientiert an der Profitmaximierung, mit dem Ziel, die Nutzer so lange wie möglich auf der jeweiligen Plattform zu halten. Und das kann jungen Menschen schaden. Köller fordert:
6: Es braucht auch mehr als Altersangaben oder Appelle an Eltern.
5: Sehr viel mehr steht in den 56 Handlungsempfehlungen der Kommission. Sie richten sich an Eltern, Kitas, Schulen, Kinder- und Jugendhilfe, Kinderärzte, Forschung, Politik und natürlich die Plattformen. Darunter sind Ideen wie ein KI-Seepferdchen, um ein Grundverständnis von künstlicher Intelligenz zu fördern. Oder die Empfehlung, die Medienbildung in Schulen auszubauen. Ganz konkret wird die Kommission aber auch. Sie schlägt zum Beispiel vor, die private Nutzung von Handys für alle Schüler bundesweit im Unterricht und in Pausen bis zur 7. Klasse zu verbieten. Donata Vogtschmidt von den Linken hält das für falsch.
7: Ziel sollte es sein, pauschale Handyverbote zu vermeiden, denn sie schaffen weder Medienkompetenz noch sind sie praktikabel durchsetzbar.
5: Auf die Frage, ob es eine Altersgrenze für die Nutzung von Social Media geben sollte, schlägt die Kommission zwei Modelle vor. Im ersten Modell soll Social Media grundsätzlich erst ab 13 erlaubt werden. Je nach Alter sollen dann unterschiedliche Funktionen freigegeben werden können. Das zweite Modell sieht vor, dass es gar keine einheitliche Altersgrenze gibt. Funktionen sollen auf bestimmte Altersgruppen beschränkt werden, wie zum Beispiel Livestreams oder Endless Scrolling. Das soll erst ab einem bestimmten Alter erlaubt sein. Familienministerin Karin Prien von der CDU hält eine Altersgrenze von 13 Jahren für richtig. Sie fordert auch eine wirksame Altersüberprüfung und abgestufte Schutzvorkehrungen für unterschiedliche Altersgruppen. Im besten Fall soll das auf europäischer Ebene geregelt werden, sagt Prien.
8: Sollte das nicht gelingen, will ich das auch gleich sagen, ist parallel auch eine nationale Regelung richtig, weil wir können es uns nicht leisten, Kinder und Jugendliche weiter damit allein zu lassen.
5: Jetzt wird die politische Diskussion nochmal richtig an Fahrt aufnehmen. Priens eigene Fraktion will kein pauschales Verbot, sondern je nach App differenzieren. Regierungspartner SPD hatte sich im Vorfeld klar für ein Social-Media-Verbot für unter 14-Jährige ausgesprochen. Trotzdem hofft die Familienministerin, noch bis Ende des Jahres Gesetzentwürfe vorzulegen.
4: Ein Bericht von Nicole Markwald. Professor Olaf Köller, wir haben ihn gerade schon gehört, ist Bildungsforscher und der Co-Vorsitzende der Expertenkommission. Meine Kollegin Birgit Langhammer hat ihn gefragt, ob es bei der Kommission so wie beim Rentenpaket ist, also auch eine Gesamtkomposition, die genau so umgesetzt werden muss.
9: Also wir sind uns unsicher, ob alle 56 Empfehlungen umgesetzt werden. Aber wir haben ja neben dieser ganzen Frage Schutz sehr stark in den Vordergrund gestellt, Befähigung und Teilhabe. Und wir wollen schon, dass möglichst viele Empfehlungen zu diesen drei Bereichen Schutz, Teilhabe und Befähigung auch in den nächsten Jahren umgesetzt werden. Wir haben heute von der Ministerin, von der Bundesministerin auch nochmal die Zusage bekommen, dass alle Empfehlungen, die sich an den Bund richten, recht schnell hinsichtlich der Umsetzung geprüft werden. Und die Bundesministerin will sich auch mit den Ländern auseinandersetzen, dass auch dort die Empfehlungen möglichst rasch umgesetzt werden.
10: Bleiben wir noch mal bei Social Media. Da haben Sie jetzt auch nicht den goldenen Weg vorgeschlagen, sondern es gab unterschiedliche Ideen in der Kommission. Jetzt gibt es einmal eine Idee mit und einmal ohne Altersgrenze. Wieso zwei Möglichkeiten?
9: Also erst einmal sind das zwei goldene Wege und beide Wege sind sehr ähnlich, als dass sie kein striktes Altersverbot generell festlegen, sondern altersgestufte Möglichkeiten der Social Media Nutzung bereitstellen. Also auch wenn wir argumentieren, in dem einen Weg unter 13 14 gar nicht. Dann machen wir weitere Empfehlungen, dass auch das Angebot für 13- bis 16-Jährige eingeschränkt sein soll und dann auch noch für 16- bis 18-Jährige. Also keine Endlos-Feeds, keine Werbung, keine Push-Nachrichten etc. Und das eben altersgestuft. Und der zweite goldene Weg unterscheidet sich eigentlich nur darin, dass wir nicht sagen generell unter 13, 13 bis 16, 16, 18 für alle Plattformen, sondern plattformspezifische Grenzen, aber auch hier vor dem Hintergrund 13, 13 bis 16 und 16 bis 18.
10: Generell ist ja die Grundidee, salopp gesagt, dass Social Media langweiliger gestaltet werden soll, eben weil es einen Suchtfaktor hat bei Jungen und Jugendlichen noch mehr als bei Erwachsenen. Aber die große Frage ist natürlich, wie soll das dann mit den Konzernen klappen? Da haben wir heute schon gehört, eigentlich wäre es gut, die EU würde da auch gemeinsame Wege finden.
9: Genau, die EU hat ja im Grunde genommen auch schon die Gesetzesvorlagen gemacht. Wir haben ja auch die bestehenden Gesetze über den Digital Services Act der EU. Dort werden die Plattformen ja jetzt eigentlich schon gesetzlich verpflichtet, im Sinne des Kinder- und Jugendschutzes eben auf suchterzeugende Features in ihren Angeboten zu verzichten. Und ich glaube, uns als Expertenkommission war es nochmal ganz wichtig, dass man in Zukunft die EU darin stärkt, dass sie die Plattform eben zwingt, eben auch auf der Basis des DSA, des Digital Services Act, wirklich diese Vorgaben einzuhalten und dann eben auch zu sanktionieren. Wir sehen das aber primär als Aufgabe der EU und nicht der Bundesregierung.
10: Befähigung haben Sie auch schon angesprochen. Wir müssen heute auch ein paar Punkte rausgreifen. 56 schaffen wir in der Kürze der Zeit nicht, aber Befähigung ist, glaube ich, ein wichtiger Punkt. Und in vielen Punkten haben wir ja auch immer Schule dann als Antwort. Ist denn Medienkompetenz aufzubauen dort gut aufgehoben oder würde man Lehrkräften, die dann zum Teil selber auch nicht so die Digital Natives sind, nicht auch zu viel auf?
9: Also wir haben ja schon vor 10 Jahren den Beschluss der Kultusministerkonferenz zur Medienkompetenz gehabt und darin ist eigentlich schon festgehalten, dass der Aufbau von Medienkompetenz in der Schule eine fächerübergreifende Aufgabe ist, also Aufgabe aller Fächer. Die Ständige Wissenschaftliche Kommission der KMK hat vor 3 Jahren schon empfohlen, in der Grundschule Medienbildung stärker in den Sachunterricht zu integrieren, den Informatikunterricht zu stärken. Also im Prinzip sind die Beschlüsse da und es geht jetzt darum, dass das in den Schulen konsequent umgesetzt wird, auch schon in der Grundschule. Wir empfehlen ja auch ein KI-Seepferdchen, dass auch in der Grundschule bewusst gemacht wird, der kompetente Umgang mit sozialen Medien, aber auch mit KI, ist eine Aufgabe der Grundschule wie auch der weiterführenden Schule.
10: Und noch ganz griffig, die ganz kleinen bildschirmfrei unter 3. Ist das möglich, wenn Eltern mit Smartphones Kinderwagen schieben oder Kleinkinder füttern, die Videos gucken dabei?
9: Also wir sind uns einig darin, dass wir die Unterstützung der Kinderärzte brauchen, die in den U-Untersuchungen Rat geben. Wir brauchen die frühen Hilfen, die Hebammenprogramme. Aber wir haben ja auch eine nationale Kampagne empfohlen, über Öffentlichkeitsarbeit, über Social Media im Übrigen, auch übers Fernsehen, über Plakate, auf die Gefahren genau dieser Nutzung von Handys hinzuweisen. Die Kinder wollen die Auseinandersetzung mit ihren Eltern und sie wollen nicht ihre Eltern dabei beobachten, wie die aufs Handy starren. Ganz im Gegenteil, starren die Eltern die ganze Zeit auf die Handys. Müssen wir mit Entwicklungsstörungen bei den Kindern rechnen.
10: Also auch nochmal der Appell eigentlich auf die Vorbildfunktion von allen Erwachsenen, die ja auch zum großen Teil am Smartphone hängen, oder?
9: Das trifft es ganz genau. Wir brauchen, glaube ich, eine Aufklärung in der gesamten Gesellschaft, dass Erwachsene, die ständig auf ihre Handys starren, keine Vorbilder für junge Leute sind, schon gar nicht für Kleinkinder.
4: Sagt der Bildungsforscher und Co-Vorsitzende der Expertenkommission, Professor Olaf Köller.
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4: Zu dem Paket zum Schutz von Kindern und Jugendlichen im Netz hören Sie die Meinung von Melanie Stimm.
11: Der Vorstoß der Expertenkommission ist ein Schritt in die richtige Richtung. Denn der Fokus liegt eben nicht allein auf der Frage, Verbot ja oder nein. Es geht auch darum, Instagram, TikTok und Co. für Kinder und Jugendliche so zu regulieren, dass Social Media insgesamt sicherer wird. Für hoffentlich alle und nicht nur für Minderjährige. Altersgrenzen lassen sich leicht umgehen, das zeigt das Beispiel Australien. Und manche Gefahren lassen sich schlechter navigieren, wenn man ihnen gar nicht erst ausgesetzt wird, solange zum Beispiel Eltern einen noch dabei begleiten können. Viel wichtiger wäre, die Betreiber in die Pflicht zu nehmen. Für ein Design, das nicht süchtig macht, keine Falschinformationen begünstigt und unrealistische Schönheitsideale nicht befeuert. Dass all das der mentalen Gesundheit schadet, liegt auf der Hand. Ein reines Verbot bekämpft aber nur die Symptome und nicht die Ursachen. Wir sollten also aufhören, uns dem Narrativ zu ergeben, Europa könne gegen Konzerne wie Meta nichts ausrichten. Als wäre es absurd oder technisch nicht machbar, Algorithmen unabhängig prüfen zu lassen oder süchtig machende Funktionen wie Autoplay zu verbieten. Mit dem Digital Services Act gibt es ja bereits ein europäisches Regelwerk dafür. Es scheitert nur an der Durchsetzung. Genau diese Lethargie ist viel gefährlicher als Social Media selbst. Denn Autonomie und Selbstwirksamkeit sind zentral für die psychische Gesundheit. Beides lernen Kinder aber nicht, wenn wir, die Erwachsenen, uns scheinbar machtlos unserem Schicksal ergeben.
4: Die Meinung von Melanie Stinn.
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4: Dreimal im Jahr steht ein besonderes Format auf der Tagesordnung des Bundestages, die Befragung des Kanzlers. Die Abgeordneten durften heute wieder ihre Fragen direkt an Friedrich Merz richten. Traditionell nutzt das die Opposition, um mit der Regierungsarbeit abzurechnen, so auch heute wieder.
12: Befragung der Bundesregierung. Hierfür hat die Bundesregierung den Bundeskanzler Herrn Friedrich Merz benannt.
13: Und dieser Bundeskanzler steht eine Stunde am Platz und muss antworten, ohne zu wissen, was kommt.
14: Herr Bundeskanzler, die Bilanz nach einem Jahr Schwarz-Rot ist verheerend,
13: findet der AfD-Abgeordnete Leif-Erik Holm.
14: Ist Ihre Regierung nicht bereits gescheitert?
13: Und der Kanzler antwortet:
15: Alleine die Ereignisse der letzten Tage beweisen das Gegenteil von dem, was Sie hier gerade beschrieben haben.
13: Damit meint der Kanzler zum Beispiel das große Thema Rente. Denn gerade erst hat die Kommission ihre Vorschläge vorgelegt. Friedrich Merz sagt erneut, er möchte das alles voll umsetzen. Das würde bedeuten, dass die abschlagsfreie Rente mit 63 abgeschafft wird und die Menschen perspektivisch länger arbeiten müssen.
16: Die Menschen, die körperlich hart arbeiten, im Schichtdienst arbeiten, gehen dann in Rente, wenn der Körper nicht mehr kann.
13: Das fragt die Linke Janine Wissler nach.
16: Die Erhöhung des Renteneintrittsalters ist eine Rentenkürzung. Wie halten Sie das für gerecht? Und sind Sie persönlich der Meinung, dass man 67, 68, 69 noch Busse fahren kann, LKWs in der Pflege arbeiten kann oder Krankenhäuser putzen kann?
15: Es gibt keine Kürzungen der gesetzlichen Rente. Alle Behauptungen, die in diesen Tagen dazu so aufgestellt worden sind, sind falsch.
13: Die Grüne Sarah Nani erinnert an den deutschen Einsatz in Afghanistan, daran, dass dort die Taliban bekämpft wurden, die jetzt wieder Diplomaten nach Deutschland schicken und mit denen die Bundesregierung über Abschiebungen spricht.
17: Jetzt normalisieren Sie die frauenverachtenden islamistischen Taliban und ich frage Sie, halten Sie das für angemessen?
15: Wir reichen diesem Taliban-Regime nicht die Hand, sondern es wird auf der notwendigen technischen Ebene eine Zusammenarbeit gesucht, die im nationalen Interesse unseres Landes liegt. Und diese Zusammenarbeit auf der untersten denkbaren technischen Ebene, die nehmen wir wahr, damit wir, ich wiederhole es, in Deutschland straffällig gewordene männliche afghanische Staatsbürger in dieses Land zurückführen können. Und das wird auch weiter so stattfinden.
13: Der CDU-Politiker Jürgen Hart spricht über die Lage in der Ukraine.
18: Wir kommen vielleicht dem Punkt näher, wo wir darüber reden müssen, wie wir in einen solchen echten, fairen Frieden kommen können und welchen Beitrag wir leisten können. Das wäre meine Frage. Wie bereitet sich die Bundesregierung darauf vor?
13: Der Kanzler antwortet darauf im Bundestag.
15: Der ukrainische Präsident hat am 4. Juni einen Brief geschrieben an den russischen Präsidenten und ihn gebeten und aufgefordert, zu Gesprächen zur Verfügung zu stehen. Das Einzige, was er als Bedingung gesagt hat, und ich denke, das wird jeder verstehen, der in seiner Lage wäre, nicht in Moskau. An jedem anderen beliebigen Ort der Welt.
8: Jetzt auf dieses Angebot ein.
13: Eine Stunde Fragen. Die Regeln sind streng und nicht auf alles gibt es eine Antwort.
4: Kanzler Merz stellte sich den Fragen von Abgeordneten, ein Bericht von Gabor Hallas. Das Strucksche Gesetz wird gerne mal zitiert, wenn es um ehrgeizige Gesetzesinitiativen geht. Es lautet so: Kein Gesetz verlässt den Bundestag so, wie es hineingekommen ist. Im Laufe des parlamentarischen Verfahrens, da gibt es immer noch mehr oder weniger große Änderungen an einem Gesetzentwurf. Doch bei den vorgestellten Empfehlungen der Rentenkommission geben CDU-Kanzler Merz und SPD-Arbeitsministerin Baas plötzlich etwas vor. Die 33 Punkte müssten in ihrer Gesamtheit umgesetzt werden, also ohne Änderungen. Wie das bei den Abgeordneten im Bundestag ankommt, berichtet aus Berlin unser Korrespondent Tim Aßmann.
19: Die Bundesarbeitsministerin gibt sich entschlossen. Bei den Empfehlungen der Rentenkommission hängt alles mit allem zusammen, sagt Bärbel Baas. Und deshalb will sie die Vorschläge auch als Gesamtpaket umsetzen, nicht zulassen, dass sie zerredet werden. Der SPD-Co-Parteivorsitzenden ist aber klar, dass Änderungen durch die Bundestagsfraktionen von SPD und Union nicht unwahrscheinlich sind.
20: Die Fraktionen haben ja das Signal gegeben, dass sie das Paket in Gänze ja auch mittragen wollen. Trotzdem mache ich mir keine Illusion, im parlamentarischen Verfahren ist am Ende alles möglich. Aber das Ziel ist erstmal, dieses Gesamtpaket auf den Tisch zu legen.
19: Gesprächsbedarf gibt es bei der SPD, vor allem beim Thema Rente mit 63. Die Kommission empfiehlt die Abschaffung. Manuela Schwesig, SPD-Ministerpräsidentin in Mecklenburg-Vorpommern und gerade im Wahlkampf, stellt sich dagegen.
1: Viele, die auf dem Bau arbeiten, die in der Pflege arbeiten, halten nicht noch länger als 45 Jahre durch. Und deshalb bin ich dafür, dass es weiter möglich sein muss, nach 45 Jahren auch abschlagsfrei in Rente zu gehen.
19: Die von der Kommission vorgeschlagene Kapitalrente nach schwedischem Vorbild stößt bei der SPD auf große Zustimmung. Kritik kommt vor allem von den Arbeitgebern, konkret daran, dass deren Anteil an den Rentenbeiträgen erhöht werden soll, um die Kapitalrente zu finanzieren. Diese Belastung muss ausgeglichen werden, forderte Steffen Kampeter, Hauptgeschäftsführer des Arbeitgeberverbandes im Deutschlandfunk.
21: Sollte der Staat dieses machen, kann eigentlich nur unsere Forderung sein, dass wir eine Entlastung in anderen Bereichen kommen. Da gibt es hinreichende Möglichkeiten im Steuer- und Abgabensystem.
19: Teile der Arbeitgeberverbände stellen sich auch gegen die empfohlene Abschaffung der beitragsfreien Minijobs. Vor allem der Handel und die Gastronomie wären davon betroffen. Die CSU hat wegen der Belastung einzelner Branchen Gesprächsbedarf bei der Umsetzung der Kommissionsempfehlungen angemeldet. Die AfD ist grundsätzlich gegen die Streichung der beitragsfreien Minijobs. Parteichef Tino Chrupalla betonte im ARD-Morgenmagazin,
22: die Frage ist natürlich, ob Arbeitgeber das genauso umsetzen können überhaupt, ob sie sich leisten können, diejenigen Personen ohne Minijob anzustellen. Geht das wirklich so auf? Ich halte das wirklich für schwierig.
19: Die Grünen fürchten, dass das Rentenniveau zumindest vorübergehend absinken könnte, wenn alle Kommissionsempfehlungen umgesetzt werden. Viele der Vorschläge seien aber richtig, lobte Parteichef Felix Banaschak ebenfalls im Morgenmagazin.
23: Beispielsweise die Kapitalrente als Ergänzung zur Umlage finanziert. Und das haben wir auch vorgeschlagen. Ich finde auch die Abschaffung der Minijobs richtig. Das ist am Ende eine Altersarmutsfalle, insbesondere für Frauen.
19: Wie soll die Rentenreform konkret aussehen? In einer Woche beraten die Spitzen von Union und SPD über die Kommissionsempfehlungen.
24: Vom Baustopp der Fregatte vom Typ F-126 werden mehrere Werften und Zulieferer in Norddeutschland betroffen sein, wie zum Beispiel die Jade-Werft in Wilhelmshaven, Blum und Voss in Hamburg und die Peene-Werft in Wolgast. Stattdessen können nun die TKMS-Werft in Kiel und die Rönner-Werft in Bremerhaven hoffen. Denn als Ersatz plant das Bundesverteidigungsministerium, insgesamt 8 Fregatten vom Typ MEKO zu bestellen. Der niedersächsische CDU-Verteidigungspolitiker Bastian Ernst hofft, dass aber nicht nur diese Standorte von dem Auftrag profitieren werden.
25: Also am Ende des Tages hoffe ich, dass niemand verliert. Ich glaube, wir haben natürlich jetzt mit der TKMS, die das als Generalauftragnehmer übernehmen, eine erfahrene Werft, ein erfahrenes Unternehmen, die jetzt aber breit auch die deutsche Industrie einbinden muss. Das sind dann auch Zulieferer, gerade der Mittelstand, die natürlich beim F-126-Projekt schon teilweise Geld ausgegeben haben, die Aufträge natürlich in den Büchern haben, die damit geplant haben, die Personal eingestellt haben. Und auch die Lürssen, die eine sehr gute Werft und ein sehr gutes Unternehmen ist, muss einbezogen werden.
24: Die Verteidigungspolitiker des Bundestages halten es für richtig, dass die Bundesregierung sich entschieden hat, den Bau der F-126 nicht weiter zu verfolgen. Am Ende hätten die Zweifel überwogen, dass der Bau der Fregatten rechtzeitig und in einem vertretbaren Kostenrahmen hätte fertiggestellt werden können. Das hat die Prüfung des Bundesverteidigungsministeriums ergeben. Und das sagt auch die Verteidigungsexpertin Siemtje Möller aus Niedersachsen.
26: Dementsprechend, wenn man aus den Aufträgen und auch aus den Anforderungen der Marine, wenn man von dort kommt, ist es folgerichtig, auf ein Muster zu setzen, das erwiesenermaßen in 3 Jahren zulaufen kann und dann auch für die Marine die Anforderungen erfüllt.
24: Und das werden nun die Fregatten der MEKO-Klasse von TKMS sein. Weil aber auch das nicht der letzte Auftrag für die Marine sein wird, fordert Verteidigungspolitiker Ernst langfristig eine Werftenstrategie der Regierung.
25: Das ist jetzt ein Vorhaben, was scheiterte und wo wir aber eine Alternative haben. Aber wir haben noch ganz andere Projekte vor der Brust, die F-127. Und wir müssen uns gemeinsam politisch, aber auch im Ministerium jetzt Gedanken machen, wie eine Werftenstrategie aussieht. Also eine Auslastung unserer deutschen Werftstandorte muss oberste Priorität haben.
24: Das letzte Wort zum Baustopp der F-126 und zum neuen Auftrag an TKMS wird nun der Haushaltsausschuss des Bundestages haben.

0: Die FIFA-Fußball-WM 2026.
1: Und da spielt zur Stunde Schottland gegen Brasilien. Und die Schotten konnten sich noch nie qualifizieren für eine K.O.-Runde. Jan Wochner berichtet nun live aus dem Spiel.
2: Für den Moment steht es 2-0 in Miami Gardens, nördlich von Miami. Aber das zweite brasilianische Tor wird überprüft. Jetzt der Schiedsrichter mit der Durchsage. Mikro ist nicht an. Er redet. Und nimmt das zweite Tor vom brasilianischen Superstar Vini Junior zurück. Es heißt damit nur 1-0 für Brasilien. Das erste Tor von Vini Junior fiel früh und war sowas von korrekt nach einem schlimmen Abwehrfehler der Schotten in der eigenen Hälfte, im eigenen 16er den Ball hergeschenkt. Vini Junior brauchte nur noch einzuschieben, ging locker am Torwart vorbei. Jetzt gerade gab es einen Ballverlust eines Schotten tief in der eigenen Hälfte. Vini Junior wieder alleine auf den Torwart zu mit dem möglichen 2-0. Das aber aberkannt, denn vorher hat Vini Junior den schottischen Gegenspieler leicht am Knöchel touchiert. Dieses Foulspiel ist nachträglich gewertet worden. So führt Brasilien nur mit 1-0 gegen Schottland.
1: Jan Wochner berichtete live. Und noch weitere Meldungen vom Fußball haben wir.
3: Ja, aber das mit einem lachenden und einem weinenden Auge. Das Team musste am Abend im dritten Gruppenspiel gegen die Schweiz ran. Gespielt wurde in Vancouver, aber diesen Heimvorteil konnten die Kanadier nicht für sich nutzen. Ja, Kanada steht im 16. Finale der Fußball-Weltmeisterschaft. Nein, Kanada ist nicht Gruppensieger. Dieses Ziel hat das Team knapp verpasst, weil ihr Gegner einfach zu stark war. André Siems.
4: Ich glaube, das effektivere Team hat einfach gewonnen.

0: Schweizer waren als Favorit in die Gruppenphase gestartet in dieser Gruppe und setzen sich jetzt auch als Erster durch.
1: Die Kanadier spielen nun schon am Sonntag ihr 16. Finale und das nicht mehr zu Hause in Vancouver, denn als Gruppenzweiter müssen sie nach L.A. reisen. Bosnien-Herzegowina hatte parallel gegen Katar gespielt und mit 3:1 gewonnen. Damit ist Katar raus. Bosnien hat noch die Chance, in die K.O.-Runde zu kommen, wenn das Team unter den 8 besten Gruppendritten landet. Diese Entscheidung steht allerdings erst fest, wenn alle 12 Gruppen ihren dritten Spieltag beendet haben. Und das wird erst in der Nacht von Samstag auf Sonntag soweit sein. Das heißt für Bosnien abwarten, trainieren und hoffen. Und es gibt tatsächlich noch Orte, an denen sich in diesen Tagen nicht alles um die Fußball-WM dreht. Lausanne in der Schweiz ist so ein Ort. Hier findet aktuell die Vollversammlung des Internationalen Olympischen Komitees statt, bei der es um die Zukunft von Olympia geht und bei der wichtige Entscheidungen getroffen werden sollen. Gestern ging es unter anderem ums Geld, weiß Markus Tepper.
2: Das Internationale Olympische Komitee stellt die Weichen für die Zukunft und gibt so nebenbei in einer Dauerdebatte nach. Es geht um die Entlohnung olympische Athleten, welche IOC-Präsidentin Kirsty Coventry, selbst Schwimm-Olympiasiegerin, bislang ausgeschlossen hatte. Dafür musste Coventry zuletzt viel Kritik aus Athletenkreisen einstecken. Jetzt also der Kurswechsel. Rückwirkend für die Olympischen Winterspiele in Mailand-Cortina kann jeder Teilnehmende an Olympischen Spielen künftig einen Zuschuss von $10.000, umgerechnet rund 8.800 Euro, beantragen. Generell habe man immer überlegt, wie man Athleten direkt unterstützen könne. Daran habe sich jetzt nichts geändert. Das Thema habe Priorität, so die IOC-Präsidentin.
3: I've always said we need to find direct ways to support athletes. That has never changed and that is a priority.
2: Daneben legte das IOC den Fahrplan für die Vergabe der Olympischen Sommerspiele 2036 fest. Diese sollen im Sommer 2029 vergeben werden. Vor der Vergabe gibt es ab dem kommenden März einen 2-jährigen Auswahl- und Prüfprozess. Wichtig für den Deutschen Olympischen Sportbund, der Ende September entscheidet, ob er Berlin, München oder die Region Köln-Rhein-Ruhr hierfür ins Rennen schickt. Schließlich beschloss die IOC-Vollversammlung, das olympische Sportprogramm künftig flexibler, moderner und auch schlanker zu gestalten.
1: Heute geht die Vollversammlung dann in den zweiten und damit letzten Tag in Lausanne.
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6: Um 0.30 Uhr mit Wolfgang Berger. Die sogenannte E5-Gruppe hat sich in Berlin auf den anstehenden NATO-Gipfel in Ankara vorbereitet. Bundeskanzler Merz hatte die Staats- und Regierungschefs Frankreichs, Großbritanniens, Italiens und Polens eingeladen. Aus Berlin Dagmar Pepping.
7: Wir wollen diesen wichtigen Gipfel gemeinsam zu einem Erfolg machen, sagt Kanzler Merz. Das diene der Sicherheit in gefährlichen Zeiten. Weitere Botschaft: eine Erneuerung der NATO mit einem stärkeren europäischen Pfeiler. Dazu gehören steigende Ausgaben für Verteidigung und eine stärkere Zusammenarbeit. Außerdem will man in Ankara ein starkes Zeichen der Unterstützung für die Ukraine setzen. Die Bundesregierung schlägt vor, dass die europäischen NATO-Länder Kiew eine starke Finanzierungszusage geben sollen. Es werde Zeit, in Friedensverhandlungen einzutreten, sagte Merz in Richtung Russland.
6: Seit dem Start des neuen Wehrdienstes Mitte Januar verzeichnet die Bundeswehr einen deutlichen Anstieg bei den Bewerbungen und Neueinstellungen. Im laufenden Jahr seien bislang fast 40.000 Bewerbungen eingegangen, teilte das Verteidigungsministerium mit. Das sei ein Plus von rund 24% im Vergleich zum Vorjahreszeitraum. Die Zahl der Neueinstellungen sei um 13% auf rund 11.000 gestiegen. Sozial- und Wohlfahrtsverbände wie die Caritas verlangen vom Staat mehr Unterstützung beim Hitzeschutz. Viele soziale Einrichtungen hätten kein Geld, um baulich auf den Klimawandel zu reagieren und in entsprechende Sanierungen zu investieren, heißt es. Aus Berlin Jan Zimmermann.
8: Die Träger sozialer Einrichtungen fordern die Bundesregierung auf, ihnen finanziell unter die Arme zu greifen. Das mache der Bund bereits, heißt es aus verschiedenen Ministerien. Das Umweltministerium verweist auf das Programm Klimaanpassung in sozialen Einrichtungen, für das 85 Millionen Euro, verteilt auf 3 Jahre, zur Verfügung stehen. Das Gesundheitsministerium setzt auf mehr Aufklärung der Bevölkerung, um Gesundheitsgefahren zu mindern. Das Bauministerium will mit der Städtebauförderung Stadtviertel an Hitze und andere Klimafolgen anpassen.
6: In Frankreich gibt es den ersten Ebola-Fall seit dem Ausbruch der Krankheit in der Demokratischen Republik Kongo. Laut französischem Gesundheitsministerium handelt

0: Handelt es sich um einen Arzt, der sich zuvor für eine Hilfsorganisation im Infektionsgebiet aufgehalten hatte. Demnach hat sich sein Zustand im Flugzeug nach Paris verschlechtert. Er sei direkt nach der Ankunft isoliert worden und ist jetzt stabil. Nun würden mögliche Kontaktpersonen ermittelt. Das Wetter in Deutschland. Überall trocken bei Tiefstwerten von 23 bis 13 Grad. Tagsüber sonnig und trocken. Höchstwerte im Norden 27 bis 33 Grad, sonst 34 bis 40 Grad. Am Freitag heiter, im Westen später ein paar Schauer und Gewitter, 31 bis 40 Grad. Am Samstag viel Sonne, vor allem im Westen örtlich Schauer und Gewitter, 31 bis 41 Grad, auf den Inseln etwas kühler. Das waren die Nachrichten.
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2: Zunächst mit einer Entwarnung für die B37 Heidelberg-Mannheim. Kein Falschfahrer mehr zwischen Kaisering und Mannheim-Neckarau. Die A4 Görlitz-Dresden ist zwischen Kodersdorf und Niederseifersdorf in beiden Richtungen wegen Wartungsarbeiten bis ca. 5 Uhr gesperrt. Die A7 Ulm Richtung Würzburg ist zwischen Ellwangen und Dinkelsbühl-Fichtenau wegen einer Nachtbaustelle gesperrt. Die A7 Fulda Richtung Würzburg ist zwischen Bad Brückenau-Volkers und Bad Brückenau-Wildflecken wegen Bauarbeiten bis ca. 6 Uhr noch gesperrt. Die Umleitung führt über die U54. Die A8 München Richtung Salzburg ist zwischen Bad Reichenhall und Schwarzbach wegen Sanierungsarbeiten bis ca. 6 Uhr gesperrt. Die A44 Kassel-Eisenach ist zwischen Waldkappel und Sontra West in beiden Richtungen wegen Tunnelwartungsarbeiten bis ca. 4 Uhr gesperrt. Die A46 Brilon-Arnsberg-Neheim ist zwischen Wennemen und Freienohl wegen Tunnelwartungsarbeiten bis ca. 5 Uhr in beiden Richtungen gesperrt. Die A71 Schweinfurt Richtung Erfurt ist zwischen Suhl, Zellamelis und Oberhof wegen Tunnelwartungsarbeiten bis ca. 6 Uhr gesperrt. Die Umleitung führt über die U9. Und die B6 Nienburg Richtung Hannover ist zwischen dem Abzweig Schneeren und der B442 Neustadt Himmelreich wegen Straßenschäden gesperrt. Hier ist eine Umleitung ausgeschildert.
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2: Mit Jochen Fischer im Studio. Inmitten geopolitischer Umbrüche soll eine von der Bundesregierung eingerichtete Kommission Impulse für die internationale Zusammenarbeit setzen. Das Kabinett hat dazu eine Nord-Süd-Kommission auf den Weg gebracht. Ziel sei es, Empfehlungen für eine neue Kooperation in einer multipolaren Welt zu erarbeiten. Schon nächste Woche soll diese Kommission starten. Einzelheiten von Anne-Kathrin Millmann.
3: Um neue Partnerschaften soll es gehen. Die entwicklungspolitische Nord-Süd-Kommission unter der Leitung des früheren SPD-Bundeskanzlers Olaf Scholz und der früheren kostarikanischen Präsidentin Laura Chinchilla soll die Beziehungen zu Entwicklungs- und Schwellenländern verbessern. Die zuständige Bundesentwicklungsministerin Rim Alabali Radovan von der SPD sagt:
4: Es geht um die Herausforderung Ungleichheit und Armut, Klima und Energie, Finanzierung und Schulden, Krisenprävention und Frieden.
3: Ganz neu ist eine Nord-Süd-Kommission nicht. Bereits in den 1970er Jahren gab es eine, unter der Leitung des früheren SPD-Bundeskanzlers Willy Brandt. Damals ging es der Kommission darum, die Ost-West-Polarisierung des Kalten Krieges aufzubrechen. Heute geht es auch um mehr Unabhängigkeit von China und den USA. Alabali Radovan.
4: Wir merken, wir sind viel stärker auf Partnerschaften mit dem globalen Süden angewiesen. Daher braucht es auch eine moderne Nord-Süd-Kooperation und eben Vorschläge dafür zu erarbeiten und die Stimmen aus dem globalen Süden zu hören, die sich einbringen können mit Ideen und Vorschlägen. Genau darum geht es.
3: Konkret sollen in der Nord-Süd-Kommission Experten aus Politik, Zivilgesellschaft, Wirtschaft und Forschung zusammenkommen. Insgesamt etwa 20 Personen aus dem Norden und Ländern des globalen Südens. Vorschläge für eine neue UN-Agenda der Nachhaltigkeitsziele sollen unter anderem entstehen. Schon 2030 laufen sie aus. Die 17 Ziele wollen zum Beispiel extreme Armut weltweit beenden und die Gleichstellung von Frauen und Mädchen fördern. Im Koalitionsvertrag von SPD und CDU/CSU wird die Notwendigkeit einer Nord-Süd-Kommission auch damit begründet, dass Gesprächskanäle mit schwierigen Partnerländern offen gehalten werden müssen, auch um bei humanitären Krisen Unterstützung gewährleisten zu können. Der für humanitäre Hilfe zuständige Bundesaußenminister Johann Wadephul von der CDU sagt, es gehe auch um Freiheit, Sicherheit und Wohlstand für Europa.
5: Unsere globalen Partnerschaften sind ein Schlüssel dazu. Diese strategisch auszubauen und zum Wohle unseres Landes zu nutzen, ist eine Top-Priorität der Außenpolitik.
3: Wadefuhl betont, dass deutsche Entwicklungspolitik stärker interessengeleitet sein soll. Durch eine Nord-Süd-Kommission könnte sie wieder mehr Gewicht bekommen. Zuletzt wurden die Steuermittel für Entwicklungshilfe und humanitäre Hilfe massiv gekürzt. Auch der nächste Bundeshaushalt will in diesem Bereich sparen.
1: Wirtschaft.
2: Die Stimmung in den Chefetagen der deutschen Wirtschaft hat sich im Juni etwas stabilisiert. Das zeigt der aktuelle IFO-Geschäftsklimaindex. Er wird von den Münchner Wirtschaftsforschern des IFO-Institutes aus einer monatlichen Befragung von rund 9000 Führungskräften errechnet. Hans-Joachim Viehweger berichtet.
6: Die Hoffnung auf Entspannung im Nahen Osten sorgt für eine leichte Erholung beim IFO-Index. Zum zweiten Mal in Folge konnte das Konjunkturbarometer zulegen von zuletzt 85 Punkten auf jetzt 85,6 Punkte. Die befragten Manager bewerten sowohl die aktuelle Situation ihrer Unternehmen als auch die weiteren Geschäftsaussichten etwas besser als noch im Mai. Allerdings von Optimismus kann keine Rede sein, so IFO-Präsident Clemens Fuß mit Blick auf die Industrie.
7: Die Zahl der Unternehmen, die sagen, wir haben Probleme mit der Lieferung von Vorprodukten, die ist nochmal gestiegen. Ist auch kein Wunder, weil noch ist die Straße von Hormuz ja nicht wirklich offen. Insofern ist klar, dass die Lage sich da wohl erstmal noch verschärft, bevor es wieder besser wird. Aber immerhin besteht eben Hoffnung darauf, dass es besser wird.
6: Insofern deutet der Index zwar auf eine leichte Stabilisierung der deutschen Wirtschaft in diesem Jahr. Ein deutliches Wachstum bleibt jedoch in weiter Ferne.
2: Der schnellste Computer der Welt steht jetzt in China. Der chinesische Supercomputer LineShine hat die Konkurrenz aus den USA überholt. Das geht aus der neuesten Top-500-Liste hervor, die auf der internationalen Supercomputing-Konferenz ISC in Hamburg vorgestellt wurde. Das Ranking der leistungsstärksten Supercomputer wird zweimal jährlich veröffentlicht. Benjamin Eisel berichtet.
8: Der jetzt schnellste Rechner der Welt steht in einem Rechenzentrum in der südchinesischen Wirtschaftsmetropole Shenzhen. Den Angaben zufolge schafft der chinesische Computer LineShine, auf Chinesisch Lingsheng, mehr als 2 Trillionen Rechenoperationen pro Sekunde. Damit ist er etwa 20% schneller als der bislang führende US-Supercomputer El Capitan in Kalifornien. Platz 3 und 4 gehen ebenfalls an US-Computer. Auf Platz 5 liegt der Jupiter-Supercomputer, der im Forschungszentrum Jülich in Nordrhein-Westfalen steht. Supercomputer sind mehr als 1000-mal schneller als herkömmliche Computer und werden beispielsweise eingesetzt, um das Wetter vorherzusagen, Medizin zu erforschen, künstliche Intelligenz zu trainieren, aber auch um Waffentests zu simulieren. Damit befindet sich erstmals seit 2017 wieder ein chinesischer Rechner an der Spitze des Rankings, das als Maßstab für technologische Leistungsfähigkeit gilt. Das Besondere, LineShine wurde ausschließlich mit konventionellen Computerprozessoren gebaut. Bisher enthielten die weltweit schnellsten Rechner spezielle Grafikprozessoren aus den USA, die in der Entwicklung von hochleistungsfähigen Mikrochips führend sind. China und die USA befinden sich in einem technologischen Wettstreit. Die US-Regierung hat verboten, bestimmte hochleistungsfähige Mikrochips und Maschinen, um diese herzustellen, nach China zu liefern. Chinas kommunistische Führung hat im Gegenzug den Export von seltenen Erden gedrosselt. Diese kritischen Rohstoffe werden auch für die Herstellung von Mikrochips benötigt.
2: Seit 4,5 Jahren läuft bereits der Angriffskrieg Russlands gegen die Ukraine. Zuletzt hat die Ukraine wieder etwas an Stärke gewonnen und russische Gebiete angegriffen. Wie geht es der russischen Bevölkerung denn damit? Wie zeigt sich das im Alltag dort? Das sind Fragen, die unsere ARD-Reporter in den meisten Fällen in den letzten Monaten nur aus der Ferne beurteilen konnten. Seit etwa 1,5 Jahren hat keiner unserer Radiokorrespondenten mehr ein dauerhaftes Visum bekommen für Moskau und für Russland. Und das ist ja nun mal Voraussetzung dafür, dass wir von vor Ort berichten können. Das hat sich jetzt geändert. Mit Silke Dietrich haben wir nun endlich wieder eine Reporterin vor Ort. Meine Kollegin Julia Barth hat mit Silke Dietrich gesprochen und sie gefragt, wie es denn jetzt plötzlich zu dem Visum gekommen war.
9: Ich habe seit fast 2 Jahren jetzt drauf gewartet. Hatte vor 2 Jahren eine Akkreditierung beantragt und dann hieß es mal, könnte vielleicht sein. Im letzten Jahr habe ich eine Sonderakkreditierung bekommen. Da durfte ich rund um den 9. Mai, das ist ja so ein ganz großer Feiertag, was dann auf dem Platz auch groß gefeiert wird, auf dem Roten Platz, wo dann ja die Panzer fahren und die Armee aufläuft und sehr viele Raketen gezeigt werden. Da durfte ich dann mal für 4 Wochen kommen und dann hieß es immer, könnte sein und eventuell und vielleicht. Und jetzt hat sich das so ein bisschen abgezeichnet im März, April, glaube ich. Und dann hieß es, du kannst kommen. Ich bin jetzt wirklich mit 2 Koffern hier und ganz spontan. Und dann habe ich hier innerhalb von einer Woche die Akkreditierung bekommen. Jetzt bin ich hier.
10: Vorher haben wir ja oft gesagt, aus Köln für das Studio Moskau berichtet oder so ähnlich, um eben klarzumachen, der Kollege ist nicht im Land selber. Wie seid ihr in dieser Zeit an eure Infos gekommen?
9: Wir haben ja noch ein riesiges Team, also ganz viele Producerinnen und Producer, die hier noch im Studio sind, die wir natürlich unbedingt auch beibehalten wollten, um die Ohren und die Augen dann hier eben in Moskau noch zu haben. Und wir haben auch noch Leute, zum Beispiel in St. Petersburg, da war ich jetzt vor kurzem auch. Also wir haben hier immer verschiedene Menschen, die immer noch für uns arbeiten, die uns dann Töne oder Bilder zugeliefert haben und mit denen wir dann die Sachen natürlich auch eingeschätzt haben.
10: Wie wichtig ist es für dich trotzdem, dass du dir jetzt selber einen Eindruck verschaffen kannst?
9: Extrem wichtig. Also das habe ich schon wirklich dann nach Tag 3 gedacht. Also man hat ja schon ein bisschen diese westliche Brille auf, finde ich, wenn man aus Köln dann berichtet. Und dann sieht man ja auch oft, also das Beispiel muss ich, glaube ich, einmal kurz bringen. Man weiß nicht, ob die Leute jetzt noch zum Beispiel im Kopf haben, als das Wirtschaftsforum in St. Petersburg war. Kurz vorher hat die Ukraine Drohnenangriffe geflogen. Und dann hat man im westlichen Fernsehen gesehen, was ja auch die tatsächlichen Bilder waren, diese Rauchwolken und dass die Leute da auch dann Atemprobleme hatten und so. Und dann jetzt habe ich selber mit den Menschen gesprochen und habe an dem Tag selber hier auch Staatsfernsehen geguckt. Ich habe im Staatsfernsehen nicht eins dieser Bilder gesehen. Ich habe das hier dann auch über Umwege in den sozialen Netzwerken. Aber das heißt also, alle Menschen, die nicht selber in St. Petersburg waren oder da am Stadtrand, haben das zum Beispiel gar nicht gesehen. Und das finde ich dann interessant, weil wir natürlich das Gefühl haben, in Köln oder im Westen, das
10: müssen
9: kann doch
10: sie alle
9: gar
10: mitbekommen
9: nicht sein.
10: Haben.
9: Alle müssen es doch mitbekommen. Und ich merke es ja gerade an mir selber auch. Also wenn ich jetzt hier in Moskau bin und dann sind Drohnenanschläge zum Beispiel von Seiten der Ukraine, höre ich auch nicht oder sehe ich nicht.
10: Hast du denn irgendwelche Auflagen oder kannst du frei berichten? Das ist ja jetzt auch nicht so selbstverständlich in Russland.
9: Keine Auflagen für mich persönlich jetzt, aber natürlich, was Journalistinnen und Journalisten angeht. Ich darf nicht überall hin, ich darf nicht in die Nähe von Militärgebieten oder in die Nähe von Rüstungsindustrien. Dann gibt's ja mittlerweile sehr, sehr viele Auflagen, was man überhaupt noch zeigen darf oder was man sagen darf. Ich sag jetzt einfach mal das Wort Krieg, weil ich finde, dass ich das sagen darf. Aber eigentlich, wenn ich hier vom Krieg spreche, müsste ich Spezialoperation sagen, weil sonst ist das eine Diskreditierung des Militärs, weil das ist ja nicht die Erzählung hier aus Russland. Die Erzählung ist ja, sie würden sich nur verteidigen gegen die Ukraine. Oder, das ist jetzt eine neue Auflage hier in Moskau, galt aber auch schon in anderen Regionen, wenn jetzt hier die ukrainischen Drohnen einschlagen, dann darf ich nicht hinfahren und das filmen. Da steht jetzt ein Bußgeld drauf und das gilt aber auch nicht nur für Journalistinnen und Journalisten, sondern was die eigentlich vermeiden wollen ist, dass dann eben die sozialen Netzwerke direkt so voll sind und der Westen dann auch diese Bilder bekommt, nämlich wie dann diese Rauchwolken dann am Stadtrand von den großen Städten dann zu sehen sind.
10: Ja, und da würde mich mal interessieren, was dein Gefühl dir sagt, sind die Menschen denn trotzdem bereit, offen mit dir zu sprechen?
9: Sowohl als auch. Ich habe jetzt schon viele Menschen getroffen, die dann sogar auch vor der Kamera mir wirklich heftige Sachen gesagt haben. Also bei einigen hatte ich so das Gefühl, jetzt wollen sie es auch endlich mal rauslassen. Eine ältere Dame zum Beispiel, da war ich vor einem Denkmal der Spezialoperation. Die gibt es jetzt mittlerweile auch mehr. Also man sieht es dann manchmal jetzt auch in den Städten, dass die Spezialoperation stattfindet. Und die hat geschimpft. Die hat gesagt, ich bin selber Mutter. Ich habe schon so viele Kriege miterlebt. Wie konnten die da oben nicht sehen, dass es so weit kommen wird, wenn ich doch sogar gewusst habe, dass das Krieg wird. Und sie hat auch immer wieder das Wort Krieg benutzt. Also es gibt tatsächlich Leute, die mir das erzählen und dann ist es natürlich sehr unterschiedlich. Die einen machen das dann ins Mikrofon oder vor der Kamera, die anderen nur, wenn alles aus ist oder einige, die sich das dann gar nicht trauen. Und dann geht's aber ehrlich gesagt für mich auch los mit dem Abwägen, was zeige ich jetzt davon? Mhm. Also dir das
10: um
9: jetzt
10: die Menschen nicht in Gefahr zu bringen.
9: Genau, genau. Das jetzt hier zu erzählen, finde ich okay, weil ich habe keinen Namen genannt und niemand weiß, wo das ist. Aber da jetzt Fernsehbilder zu zeigen und diese Frau zu zeigen und die in Gefahr zu bringen, wir sprechen das sogar mit Anwältinnen dann hier ab, immer mit dem großen Team. Also bevor hier ein Film überhaupt mal on air geht sozusagen oder auch ein Radiobeitrag, da haben viele Leute mit dran gesessen, um zu gucken, was geht und was geht nicht, um uns oder vor allen Dingen eben die Menschen hier im Land nicht zu gefährden.
10: Wo du jetzt ja durch die Straßen von Moskau, durch St. Petersburg selber wandeln kannst, hast du denn das Gefühl, man bekommt im Alltag mit, dass Krieg ist? Du hast gesagt, bestimmte Dinge kriegen die Menschen einfach nicht zu sehen. Aber wie ist so der Alltag auf den Straßen?
9: Also von außen der Alltag, muss ich ganz ehrlich sagen, bekommt man es wirklich nicht mit. Also in St. Petersburg war es jetzt gerade Wahnsinn, weil im Juni sind da die weißen Nächte. Das heißt, es wird eigentlich fast nie dunkel. Die Menschen sind draußen, da ist Straßenmusik, die feiern, da ist Urlaubsstimmung. Es kommt, glaube ich, sehr darauf an, wo man ist. Zum Beispiel im Süden des Landes oder auch an der Grenze zur Ukraine. Da ist es nicht mehr so locker. Oder wir sehen ja jetzt auch heftige Bilder von der Krim. Da ist jetzt kaum noch Sprit da. Ist verboten worden, dass die da jetzt privat Leute Sprit kaufen können. Das kommt dann oft in den großen Städten erstmal nicht an. Also in Moskau habe ich schon auch von Kollegen gehört, die gesagt haben, erst an der 11. Tankstelle gab es jetzt Benzin. Andere sagen, da war eine kleine Schlange, aber ist eigentlich okay, weil die immer versuchen, dass die großen Städte trotzdem noch versorgt sind. Wenn das dann mehr wird, oder ich war vor kurzem zum Beispiel auch in einem Café und der Cafébesitzer musste aufgeben, weil die Miete so teuer geworden ist, aber auch, weil es neue Auflagen gibt. Die Mehrwertsteuer wurde hier erhöht, um die Kriegskasse weiter aufzufüllen und eben mittlere und kleinere Unternehmen müssen mehr bezahlen. Und da waren dann ganz viele Cafés, die aufgeben mussten. Und mir hat dann auch eine Wirtschaftsexpertin gesagt und hat gesagt, ja, also die zivile Wirtschaft, die trifft es in diesem Jahr auf jeden Fall. Das ist nicht so, dass hier alles zusammenbrechen würde. Und deswegen fällt es, glaube ich, im Alltag auch noch nicht auf. Moskau und Petersburg sind schick, das ist herausgeputzt, das sieht sauber aus, da glänzt alles. Da sind die Bars noch voll. Aber so im Gespräch bekommt man es mit den Leuten mit.
10: Und hast du den Eindruck, die Menschen machen das noch lange mit oder haben sie im Zweifel auch gar keine andere Wahl?
9: Sie haben, glaube ich, keine andere Wahl. Das sind zum Beispiel die Leute, die eigentlich gegen das Regime hier sind und die sich dann irgendwie versuchen, damit zu arrangieren und die auch oft sagen, dass sie versuchen, vielleicht Kritik zu äußern, aber nicht so geradeaus, sondern sie benutzen viele Metaphern, machen Satire, singen dann Lieder, aber alles immer noch so, dass es nicht zu heftig wird. Und es muss den Leuten, glaube ich, sehr, sehr viel schlechter gehen, um zu sagen, dass die auf die Straße gehen würden. Aber selbst das sagen die allermeisten, das wird eigentlich nicht passieren. Dass viele tatsächlich sogar fast erfürchten, was wäre nach der Ära Putin, als mit Putin jetzt immer noch weiterzuleben.
2: Soweit Silke Dietrich, die ab jetzt für den ARD-Hörfunk aus Moskau direkt berichtet.
1: Kultur.
2: Als John Carneys Film Once 2007 ins Kino kam, da ahnte niemand, dass daraus einer der einflussreichsten Musikfilme des Jahrhunderts werden würde. Ein Independent-Film aus Irland, gedreht mit wenig Geld und fast ohne bekannte Gesichter. Und doch gewann der Film für den Song Falling Slowly später den Oscar und wurde ein weltweites Phänomen. Regisseur Carney ist sich seitdem treu geblieben, macht Filme, in denen Musik die Hauptrolle spielt. Ab heute ist sein neuer im Kino, Power Ballad heißt er, der Song meines Lebens. Unsere Filmkritikerin Anna Wollner stellt ihn vor.
11: Was passiert eigentlich, wenn man denselben Film immer und immer wieder dreht? Bei den meisten Regisseurinnen und Regisseuren wäre das vermutlich ein Problem. Bei John Carney allerdings ist das wohl eher eine Tugend. Seit fast 20 Jahren erzählt er ihre Variationen derselben Geschichte. Menschen, die nicht wissen, wohin mit ihrem Leben und dann eine Melodie finden. In seinem neuen Film Power Ballad, der Song meines Lebens, bringt Carney Paul Rudd und Nick Jonas zusammen. Wieder geht es um die Musik, wieder um Menschen, die an einem Wendepunkt ihres Lebens stehen und wieder um die Frage, was ein Lied mit den Zuhörenden machen kann.
12: Cause every song I ever wrote in my life is about you.
13: So gut, so gut. Okay, also hast du schon eine Bridge? Nein, Mann, da arbeite ich. Dieser Song beschäftigt mich schon ewig.
14: Wir können denn hier und jetzt die Hände schreiben.
13: Schön wär's. Nein, ich kann nicht. Ich muss echt los. Meine Tochter muss in die Schule.
11: Paul Rudd spielt den Hochzeitssänger Rick, dessen große Karriere nie stattgefunden hat. Nick Jonas spielt Danny, einen ehemaligen Boyband-Star, der verzweifelt nach einem neuen Erfolg sucht. Gemeinsam jammen sie, entwickeln einen Song. Wenig später wird daraus ein Welthit. Allerdings nur für einen von beiden, denn Danny gibt Ricks Song als seinen aus.
15: Um wen geht's da?
13: Um dich? Natürlich. Oh Gott, ist alles okay?
15: Nein. Oh, das ist nur das wahrscheinlich Romantischste, was mir je jemand gesagt hat.
11: Zum ersten Mal rückt damit eine Frage ins Zentrum eines John Carney-Films, die sehr zeitgemäß wirkt. Die Frage nach dem Besitz von Kreativität. Für Carney ist das allerdings weniger ein juristisches als ein emotionales Problem. Seine Figuren kämpfen nicht um Urheberrechte, sie kämpfen um Anerkennung.
13: Und?
16: Ja, ist schön. Wieso hören wir uns das an?
13: Wie bitte? Erkennst du es etwa nicht?
16: Sollte ich?
13: Natürlich, ja, solltest du. Das ist mein verdammter Refrain und meine Strophe, echt jetzt?
16: Was ist von dir?
13: Ich hab's dir doch vorgesungen. Erinnerst du dich nicht?
16: Wann?
13: Ich meine, das müsste ungefähr so...
16: Daran erinnere ich mich nicht. Hier läuft so viel Musik, man kann sich nicht an jeden einzelnen Song erinnern.
11: Power Ballad lebt vor allem von seinem Ensemble. Paul Rudd spielt Rick nicht als verbitterten Verlierer, sondern als Mann, der sich irgendwann mit einem anderen Leben abgefunden hat, bis ihn die Aussicht auf verspätete Anerkennung aus der Bahn wirft. Popstar Nick Jonas von der Band Jonas Brothers wiederum verleiht Danny eine Unsicherheit, die hinter dem Glamour ständig durchscheint. Und wie immer bei Carney übernimmt die Musik mehr als nur eine Nebenrolle. Die Songs sind keine Einlagen, sondern Ausdruck all jener Hoffnungen, Enttäuschungen und verpassten Chancen, die die Figuren mit sich herumtragen. Auch für Carney.
17: You know, it's not just about the drama and it's really...
18: Es geht nicht nur um das Drama, sondern darum, sich wirklich Zeit zu nehmen, es anzuhören, zu sehen, wie es sich entwickelt und die Songs so zu erleben, als würde man eine Platte zum ersten Mal hören.
11: John Carney selbst hat früher in einer Band gespielt, arbeitet eng an der Entstehung der Musik mit. Seine Filme handeln von Menschen, die nach vorne wollen, die versuchen, ihrem Leben einen neuen Rhythmus zu geben. Von Once über Can a Song Save Your Life und Sing Street bis hin zu Power Ballad. Filme, die von einer Sehnsucht erzählen. Der Sehnsucht, dass irgendwo noch ein Lied wartet, das alles verändert und das bis dahin einen cineastischen Ohrwurm bringt. Das gilt auch hier.
2: Power Ballad, der Song meines Lebens, kommt heute in die Kinos. Anna Wollner stellt ihn vor.
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2: Wer am späten Dienstagabend mit der Deutschen Bahn unterwegs war, der brauchte viel Geduld und gute Nerven. Nichts ging mehr. Wegen einer Funkstörung war der Zugverkehr für rund 2 Stunden komplett lahmgelegt. Unsere Gastautorin heute ist Tatjana Heidt, stellvertretende Nachrichtenchefin der Frankfurter Allgemeinen Zeitung. Sie meint, in Deutschland sei es längst ein Volkssport, sich bei Verspätungen und Pannen über das Staatsunternehmen zu mokieren oder aufzuregen. Das dürfe aber nicht über die Ernsthaftigkeit des Problems hinwegtäuschen.
19: Die Zuverlässigkeit der Verkehrswege ist ein volkswirtschaftlich relevantes Thema. Nicht nur, aber auch was die Schienen angeht. Während der massiven GDL-Streiks vor 2,5 Jahren etwa bezifferte die Bahn selbst ihre entstandenen Schäden auf 25 Millionen Euro pro Tag. Anfang des Monats beklagte die Stahlbranche die Unzuverlässigkeit der Bahn. Wegen dieser müsse an einigen Standorten bereits die Produktion gedrosselt werden. Und nach dem Ausfall vom späten Dienstagabend meinte der Verband der Güterbahn, es werde Tage dauern, bis der Logistikstau abgearbeitet ist. Tage. Und das, obwohl die Bahn die Störung in rund 2 Stunden behoben hatte. Natürlich kommt ein flächendeckender Stillstand wie der am Dienstag nicht alle Tage vor. Aber dass ein Funkausfall die Bahn und ganz Deutschland derart lahmlegen konnte, ist erschreckend. Und es zeigt einmal mehr die Verwundbarkeit unserer kritischen Infrastruktur. Dieses Mal mag es ein einziges fehlerhaftes Sicherheitsupdate gewesen sein. Aber was, wenn es beim nächsten Mal ein feindlicher Hackerangriff ist?
2: Die Meinung von Tatjana Heidt von der FAZ. Der Spiegel macht ein generelles Problem aus. Deutschland und der Bahn fehle es an Digitalisierungswillen.
20: In früheren Jahrhunderten mussten Eisenbahnräuber noch ganze Baumstämme auf die Gleise wuchten, wenn sie einen Zug überfallen wollten. Heute reicht im Zweifel ein Laptop oder ein Bolzenschneider, um viel Schaden anzurichten. Das liegt auch daran, dass Deutschland zwar seit einiger Zeit endlich die marode Schieneninfrastruktur saniert, bei der Umstellung auf neue Bahntechnologien aber nur im Schneckentempo vorankommt. So ist es bei GSMR, einer Technologie aus den 90ern, für die es eigentlich längst einen Nachfolger gibt.
2: Ganz anders sieht es die Süddeutsche Zeitung. Sie bemängelt, dass viele Politiker den Ausfall kritisiert haben, bevor die Ursache überhaupt klar war.
20: Im Gegensatz zu den systematischen Problemen der Bahn, auch verursacht durch ignorante und autoverliebte CSU-Minister, handelte es sich bei dem Vorfall von Dienstagnacht um einen, wenn auch bitteren und inakzeptablen Einzelfall. Wer jetzt von einem maroden Zugfunk schwadroniert und sich dazu aufschwingt, der Bahn die Sinnhaftigkeit von Ausfallsystemen zu erklären, handelt entweder aus purer Unwissenheit heraus oder schlicht populistisch.
2: Das waren die Standpunkte, zusammengestellt hat sie Marei Beermann. 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
2: Und da stehen sich gerade Schottland und Brasilien gegenüber. Die Schotten, die träumen vom Einzug in die K.O.-Runde. Ob dieser Traum wahr werden kann, werden wir gleich wissen. Jan Wochner berichtet.
0: Das ist bislang die Fußballweltmeisterschaft der ganz großen Namen. Die Superstars treffen, wie sie wollen. Messi hat schon 5-mal getroffen, Haaland hat schon 4-mal getroffen, Mbappé hat häufig getroffen, Ronaldo hat gestern getroffen. Und hier in Miami trifft Vini Junior. Brasiliens Superstar liefert ab und zwar so richtig. 2:0 die Pausenführung für den Rekordweltmeister gegen überforderte Schotten. Und zweimal hieß der Torschütze Vini Junior, der Stürmer von Real Madrid, bester Mann auf dem Platz. Profiteur von einem dicken, dicken Bock in der Anfangsphase, als McKenna in der schottischen Innenverteidigung den Ball herschenkte und Vini Junior plötzlich diesen kurz vorm Tor aufnahm und nur noch über die Linie zu drücken brauchte. Ein zweites Tor von Vini Junior Mitte der ersten Hälfte wurde nach Einsatz des Videoschiedsrichters aberkannt. So dauerte es bis kurz vor der Pause, ehe Vini Junior dann regelkonform ein zweites Mal traf. Lange Flanke von der rechten Seite auf den linken Pfosten gezogen und Vini Junior nach einer Flugeinlage ins Leere vom schottischen Keeper mit dem Kopf aus kurzer Distanz zum 2:0. Brasilien hat alles unter Kontrolle. Schottland enttäuschend im Spiel nach vorne, ohne das große Zutrauen. Ob die Schotten mit 3 Punkten auf der Habenseite vielleicht doch noch in die K.O.-Runde einziehen? Ich setze mal ein großes Fragezeichen dahinter. Hier sieht es nach einem Favoritensieg aus. Brasilien zur Pause 2:0 vorne.
2: Brasilien also 2:0 vorne, berichtet Jan Wochner live von dort. Und wir werden sehen.
1: 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Die Nachrichten mit Mara Tellmann. Guten Morgen. Das Bundesverteidigungsministerium hat eine Zwischenbilanz zum neuen freiwilligen Wehrdienst gezogen. Er war Anfang des Jahres eingeführt worden. Wiebke Dumpe, WDR aktuell.
21: Alle 18-Jährigen bekommen Post vom Bundesverteidigungsministerium, aber nur die Männer müssen diesen Fragebogen beantworten. Laut Verteidigungsministerium gingen 300.000 Briefe raus und fast alle Männer haben auch geantwortet. Von denen hat dann auch jeder Fünfte gesagt, ja, ich könnte mir das mit dem Wehrdienst vorstellen. Laut Ministerium wurden dann 1.500 Kandidaten gemustert und 530 davon haben eine feste Zusage, fangen ihren freiwilligen Wehrdienst also noch in diesem Jahr an. Bei den Frauen haben übrigens rund 4% den Fragebogen zurückgeschickt.
1: Sozial- und Wohlfahrtsverbände fordern mehr staatliche Unterstützung beim Hitzeschutz. Laut Caritas gibt es bundesweit rund 100.000 Gebäude wie Kitas und Pflegeheime, die nicht ausreichend auf Hitzewellen vorbereitet sind. Bund, Länder und Kommunen arbeiten bereits an Maßnahmen zur Klimaanpassung und zum Schutz besonders gefährdeter Bevölkerungsgruppen. Frankreich hat seinen Hitzerekord den 2. Tag in Folge geknackt. Der Durchschnittswert aus Tag- und Nachttemperaturen lag bei 30 Grad. Das war so hoch wie seit Beginn der Aufzeichnungen nicht. Die landesweit höchste Temperatur gab es mit jeweils 43,8 Grad in 2 Gemeinden bei Bordeaux. Bei der Fußball-WM hat die Schweiz am letzten Spieltag der Vorrunde gegen Gastgeber Kanada mit 2:1 gewonnen. Die Schweiz steht damit als Gruppenerster in der K.U.-Runde, Kanada als Zweiter. Außerdem hat Bosnien-Herzegowina gegen Katar mit 3:1 gewonnen und kann noch aufs Weiterkommen hoffen. Katar ist ausgeschieden.
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1: In Köln nimmt illegal entsorgter Müll zu. Nach WDR-Recherchen kostet die Entsorgung mehr als 15 Millionen Euro pro Jahr. Oliver Köhler, WDR Köln.
5: Alte Schränke und Sofas abgestellt am Straßenrand, Berge von Bauschutt an Feldwegen. Die Kölner Abfallwirtschaftsbetriebe sind jeden Tag mit 8 Müllwagen und 25 Mitarbeitern im Einsatz, um den Müll wegzuschaffen. Kaum ist ein Platz geräumt, steht aber wieder neuer Abfall da. Eigentlich wollte Köln Mülldetektive einsetzen, die Verursacher illegaler Ablagerungen finden und Bußgeldverfahren einleiten. Doch bis heute sind die Detektive nicht im Einsatz.
1: Das Wetter in Nordrhein-Westfalen. In der Nacht ist es vor allem in den Städten sehr warm mit 20 bis 24 Grad. Im Bergland kühlt es etwas mehr ab. Der Donnerstag bringt wieder viel Sonne und nachmittags wird es extrem heiß bis 37 Grad. Das war WDR aktuell.
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2: Die A4 Görlitz-Dresden ist zwischen Kodersdorf und Niederseifersdorf in beiden Richtungen wegen Wartungsarbeiten bis ca. 5 Uhr gesperrt. Die A7 Ulm Richtung Würzburg ist zwischen Ellwangen und Dinkelsbühl-Fichtenau wegen einer Nachtbaustelle gesperrt. Die A8 München Richtung Salzburg ist zwischen Bad Reichenhall und Schwarzbach wegen Sanierungsarbeiten bis ca. 6 Uhr gesperrt. Die A44 Kassel-Eisenach ist zwischen Waldkappel und Sontra West in beiden Richtungen wegen Tunnelwartungsarbeiten bis ca. 4 Uhr gesperrt. Die A46 Brilon Arnsberg-Neheim ist zwischen Wennemen und Freienohl wegen Tunnelwartungsarbeiten bis ca. 5 Uhr in beiden Richtungen gesperrt. Die A71 Schweinfurt Richtung Erfurt ist zwischen Suhl-Zellermelis und Oberhof wegen Tunnelwartungsarbeiten bis ca. 6 Uhr gesperrt. Die Umleitung über die U9.
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2: Heute aus Hamburg vom NDR mit Jochen Fischer im Studio. Störung bei der Bahn, umgekehrte Reihenfolge, andere Gleise, 5 Minuten später, alles geschenkt, aber von jetzt auf gleich kein Zugverkehr, und zwar deutschlandweit, das gab's noch nie, bis vorgestern. Und auch wenn sich der Ablauf weitgehend wieder normalisiert hat, es bleiben viele Fragen, auch nach der Resilienz kritischer Infrastruktur. DB-Infrastrukturchef Philipp Nagel erklärte, es sei kein Cyberangriff gewesen, sondern eine technische Panne beim Zugfunk. Angeloudis, Eftimis.
22: Frustvolle Bahnsteige, verpasste Anschlüsse und bei einigen Reisenden sogar ungeplante Übernachtungen. Der bundesweite Ausfall des digitalen Zugfunks hat den Bahnverkehr am Dienstagabend zeitweise weitgehend lahmgelegt. Der Chef der Infrastrukturgesellschaft der Deutschen Bahn, Philipp Nagel, spricht von einem schwerwiegenden technischen Vorfall.
23: Wir hatten gestern am späteren Abend leider einen schwerwiegenden Vorfall mit unserem GSMR-Zugfunk, digitalen Zugfunksystem, der dazu geführt hat, dass wir für rund 90 Minuten den Bahnverkehr unterbrechen mussten.
22: GSMR ist das zentrale Kommunikationssystem im Bahnverkehr. Es verbindet Lokführer, Leitstellen und Stellwerke. Fällt es aus, darf aus Sicherheitsgründen kein Zug mehr fahren.
23: Der Hintergrund dazu ist, dass mutmaßlich, die Ursache wird jetzt noch ganz genau erforscht, bei einer Instandhaltungsarbeit an einer Zentralkomponente ein Fehler aufgetreten ist, der dazu geführt hat, dass diese zentrale Komponente nicht mehr korrekt funktioniert hat und wir auch in der Rückfallebene nicht mehr eine Verbindung zu den Zügen herstellen konnten.
22: Auch das Bundesamt für Sicherheit in der Informationstechnik sieht derzeit keinen Hinweis auf einen Cyberangriff. Präsidentin Claudia Plattner spricht aber von einem laufenden Untersuchungsprozess.
24: Also nach derzeitigem Kenntnisstand reden wir in der Tat von einem operativen Problem. Also wir sind im operativen Bereich unterwegs und nicht im Cyberangriffsbereich. Das ist der derzeitige Kenntnisstand. Natürlich muss man hier abwarten, bis die Untersuchung ordnungsgemäß abgeschlossen ist.
22: Das GSMR-System gilt als abgeschottet vom öffentlichen Mobilfunknetz und wird speziell für den Bahnverkehr genutzt. Diese Architektur soll Sicherheit gewährleisten, erklärt Frederik Ufer vom Telekommunikationsverband VATM.
3: Aufgrund der isolierten, nur für die Anwendungen der Bahn vorgesehenen Struktur dieses GSMR-Netzes ist eben diese hohe Sicherheit gewährleistet. Es gibt kein Einfalltor für externe Aggressoren, Angreifer. Und das ist eben auch der Grund, warum man an diesem System festgehalten hat. Warum das nicht über den öffentlichen Mobilfunk miterledigt wird, sondern warum die Bahn und das aus guten Gründen Wert darauf legt, in einem eigenen, autarken, abgeschotteten System unterwegs zu sein.
22: Für Fahrgäste stellt sich nun die Frage nach Entschädigungen und Kostenübernahmen. Grundsätzlich gelten die EU-Fahrgastrechte. Bei Ausfällen und Verspätungen können Reisende Ansprüche geltend machen, auch für Hotels oder Ersatzfahrten. Anders ist die Lage nur bei höherer Gewalt, wie zum Beispiel Cyberangriffen, bei der Leistungen eingeschränkt sein können, wie Martin Pogatzki von ProBahn erklärt.
6: Höhere Gewalt ist nicht in der Verantwortung der Bahn und dann wird auch das Recht abgelehnt, eine Erstattung zu bekommen. Das ist aber in allen Fällen, wie auch Gewittersturm etc., immer dasselbe, egal welcher Grund nicht von der Bahn zu verantworten ist.
22: Dass Bahn- und Sicherheitsbehörden derzeit keinen Cyberangriff sehen, ist für Fahrgäste zumindest eine wichtige Nachricht. Denn damit bleiben die Fahrgastrechte bestehen, inklusive möglicher Erstattungen und Kostenübernahmen.
2: Christian Böttcher von der Hochschule für Technik und Wirtschaft Berlin forscht seit vielen Jahren zum Bahnsystem in Deutschland, ist also ein echter Bahnexperte. Meine Kollegin Birgit Langhammer hat ihn gefragt, warum der Ausfall des Digitalfunks gleich den kompletten Bahnverkehr in der ganzen Republik lahmlegt.
7: Also es ist letztendlich auch eine betriebliche Entscheidung, dass man ohne den Zugfunk in Deutschland nicht fährt. Also technisch könnte man fahren. Der Zugfunk ist eigentlich nur eine Redundanzebene. Also die eigentlichen Signale gehen eben über die klassische Signaltechnik. Aber man sagt in Deutschland eben, der Zugfunk ist ein zusätzliches Sicherheitsfeature. Und wenn der nicht zur Verfügung steht, dann werden also alle Züge gestoppt.
8: Also erstmal eine doppelte Absicherung. Das klingt nicht so schlecht. Kommen wir nochmal zur Ursache. Es hieß ja, es sei ein Update aufgespielt worden, heißt es, aus Bahnkreisen, oder spricht für Sie doch auch einiges für eine externe Beteiligung, sprich auch eventuell einen Cyberangriff?
7: Ich habe da keine besseren Informationen, aber die Erklärung Software-Update erscheint also durchaus plausibel.
8: Und gibt es denn für so einen Fall keinen Plan B? Also wenn man schon weiß, man spielt ein Software-Update drauf, dass man dann so eine Art Ausweichtechnologie hat?
7: Also das ist in der Tat das Rätselhafte und das ist das, was sicherlich die DB InfraGo auch wird erklären müssen. Es gibt ja letztlich eine weitere Redundanzebene, die dann nach 2 Stunden eben auch zum Laufen gebracht wurde. Aber warum das so lange dauert, also es wurde in den Foren eben darüber spekuliert, dass man sagt, es gibt in der Tat eben Komponenten, die sowohl das System als auch das Redundanzsystem des Zugfunks betreffen. So sollte es natürlich nicht sein. Und was mich dabei irritiert ist, dass wir es in den letzten Monaten mehrfach hatten, dass also missglückte Software-Updates im Bereich der Leit- und Sicherungstechnik zu erheblichen Betriebsstörungen geführt haben. Das ist ein Punkt, wo man gucken muss, hat die Bahn wirklich die richtigen Kompetenzen, hat sie die richtigen Ressourcen oder gibt es da ein grundsätzliches Problem?
8: Bundesverkehrsminister Schnieder fordert eine umfassende Aufklärung. Klar, das wollen wir wahrscheinlich alle. Und sollte es sich um Probleme mit Hardware-Komponenten oder ein Update-Problem eines Servers handeln, dann müsste die Bahn ihre Systeme so aufstellen, dass sich das nicht wiederhole, so der CDU-Politiker. Ja. Aber ist das so einfach?
7: Das weiß ich nicht. Das muss man sich ja technisch mal angucken. Aber ich meine, solche Worte sind eben wohlfeil. Und ich meine, als vor 2 Wochen die Deutsche Bahn eben die Stahlwerke dazu gezwungen hat, ihren Betrieb runterzufahren oder sowas, da gab es ja schon so ähnliche Aussagen. Also als Minister reicht es nicht aus, so dann alle 2 Wochen mal so präsidial zu sagen, so geht es aber nicht weiter. Also ich vermisse da auch ein bisschen Impulse des Verkehrsministeriums, wenn es darum geht, wie steuern wir die Bahn richtig und wie bringen wir die Bahn auf Kurs.
8: Vielleicht ja auch, was die Aufarbeitung angeht, weil das wird die Bahn selbst übernehmen. Aber wie effektiv kann es sein, wenn ein Unternehmen sich selbst kontrolliert? Muss es da nicht eben eine andere Kontrollstelle geben?
7: Ja, also zuerst mal, ich muss natürlich da die Fachleute fragen und sie sind dann natürlich relativ schnell auch auf technischen Ebenen, wo von außen die Leute einfach nicht mehr mitkommen dabei. Aber es ist schon so, dass eben auch bei einfacheren Themen, dass eben das Ministerium und auch der Bundestag eigentlich kein wirkliches Interesse gezeigt hat, hinzugucken. Und also gerade dieses Thema ist nun so technisch, dass ich sagen würde, da muss er nicht als erstes hingucken. Aber generell, warum die Managementprozesse nicht funktionieren, warum eben die Mitarbeiter nicht über Änderungen informiert werden, warum keine Abnahmeprüfer ausgebildet werden und deswegen Baustellen länger dauern. Also es gibt eine Menge Fragen, wo Ministerium und Bundestag eigentlich in den letzten Jahren mal hätten nachfragen müssen und wo sie eigentlich immer zur Seite geguckt haben.
8: Jetzt ist es ja leider ein weiterer Strich auf der Negativliste bei der Bahn. Oberleitungsschäden, ausgefallener Funk im Winter, Schnee und Eis im Sommer, die Hitze und Klimaanlagen. Die Bahn fällt aus. Ist das ein typisch deutsches Problem? Also ist das wirklich so, dass die Deutsche Bahn anfälliger ist als das System unserer Nachbarn?
7: Teilweise ja. Also wir haben ein System, in das sehr viel investiert wurde, letztendlich in den Jahrzehnten nach dem Krieg, wo jetzt eben doch viele Komponenten veraltern. Und wir haben das auch auf der Straße, wir haben es auch in anderen europäischen Ländern, dass man eigentlich nicht genügend Geld zur Seite gelegt hat, um jetzt die Modernisierung zu machen. Ja, das hören wir aus Frankreich, das hören wir aus der Schweiz, das hören wir aus Schweden. Das ist also keineswegs exklusiv in Deutschland. Und das andere ist aber, dass Deutschland in der Tat in den letzten Jahrzehnten praktisch keine neuen Bahnstrecken mehr gebaut hat. Also man hat dafür kein Geld bereitgestellt, sondern alles, was an Geld da war, wurde eben lieber in unmittelbar wahlwirksame Konsumsubventionen gesteckt. Und wir haben darüber hinaus in Deutschland eben noch sehr strenge Regelwerke, strenger als in anderen Ländern. Auch das kostet halt Geld und frisst Pünktlichkeit. Und nach meiner Überzeugung haben wir eben auch ein Problem mit den Managementstrukturen bei der DB. Und all das führt dazu, dass es in Deutschland eben derzeit schlimmer ist als in Nachbarländern.
8: Wobei ein Großprojekt sollte ja gebaut werden. Weitere Aufregerbahn, Projekt Stuttgart 21. Pünktlich heute dazu die Meldung, das verschiebt sich jetzt um 5 Jahre auf Ende 2031. Was bedeutet diese Verschiebung?
7: Ja, auch das ist natürlich ein Fiasko und übrigens dabei ja nochmal die Besonderheit, dass dieses Projekt ja direkt von der Bahn bezahlt wird. Das heißt also, das wird nicht vom Bund bezahlt, sondern das muss die Deutsche Bahn selber bezahlen und das wird also die Stabilität des Konzerns weiter beschädigen. So, was da passiert ist, darüber gibt es momentan nur Gerüchte. Es wird eben gesagt, dass eben der Lieferant, der die Leit- und Sicherungstechnik dort einbaut, nach neuem Standard, dass der eben von den Ressourcen her überfordert ist, dass es dort massive Baufehler gemacht wurden, dass es Projektmanagement-Probleme gab auf DB-Seite und auf Seite des Lieferanten. Also wer da welche Verantwortung trägt, das muss noch geklärt werden. Aber das ist natürlich schon ein ziemliches Fiasko und wie gesagt, es verursacht erhebliche Mehrkosten, betrieblichen Aufwand und es schadet natürlich auch dem Ruf Deutschlands.
2: Sagt Christian Böttcher von der Hochschule für Technik und Wirtschaft Berlin.
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2: In Zusammenarbeit mit großen europäischen Partnerländern will Bundeskanzler Merz den bevorstehenden NATO-Gipfel in Ankara zu einem Erfolg machen. Bei einem Treffen mit den Staats- und Regierungschefs der sogenannten E5-Gruppe in Berlin bekräftigten diese 5 Partnerländer ihre Unterstützung für die Ukraine und betonten ihre Bereitschaft, den europäischen Pfeiler in der NATO zu stärken. Aus Berlin berichtet Markus Sambale.
9: Sie stehen da beim Pressetermin im Kanzleramt, als wollten sie allen nochmal zeigen, wir sind die 5 Freunde, Emmanuel und Keir, Donald und Georgia und Friedrich, der Bundeskanzler und Gastgeber.
10: Unsere guten europäischen Partner, ich freue mich sehr, dass ihr heute Abend in Berlin seid.
9: Dass die Europäer an einem Strang ziehen auf internationaler Bühne, das betonen alle 5 Staats- und Regierungschefs. Zuletzt hatte es aber auch geknirscht. Polen und Italien fühlten sich übergangen, denn Kanzler Merz hatte sich zunächst nur mit Frankreich und Großbritannien abgestimmt bei diplomatischen Bemühungen um die Ukraine. Der polnische Ministerpräsident Donald Tusk betont deshalb, dass es ohne die osteuropäischen Länder aus seiner Sicht schwierig wird. Wir werden alles tun, damit die Länder, die direkt bedroht sind von der aggressiven Politik Russlands, also die Länder der Ostflanke, auch in allen Formaten vertreten sind. Beim Fünfertreffen in Berlin bekommt nicht nur die Ukraine weitere Unterstützung versprochen. Es geht vor allem darum, den NATO-Gipfel in 2 Wochen in Ankara vorzubereiten. Über allem schwebt die Frage, ob sich die Europäer noch auf die USA verlassen können. Denn US-Präsident Trump will das amerikanische Engagement in Europa runterfahren. Frankreichs Präsident Macron zeigt sich nach dem jüngsten Treffen mit Trump auf dem G7-Gipfel in Frankreich immerhin optimistisch, spricht von einem Moment der Wiederannäherung zwischen den Europäern und den Amerikanern.
12: Nous sommes dans un moment de reconvergence entre les Européens et les Américains.
9: Doch die italienische Ministerpräsidentin Meloni stellt trotzdem klar, Europa muss seine Verantwortung wahrnehmen in Bezug auf Verteidigung und Sicherheit. Das heißt aus Sicht der 5 Staats- und Regierungschefs auch, mehr Geld ausgeben für Rüstung. Bundeskanzler Merz betont dabei,
13: Nationale Alleingänge in unserer Verteidigungspolitik wären ein Irrweg. Wir wollen mehr Zusammenarbeit, transatlantisch und europäisch.
9: Die fünf Staats- und Regierungschefs, sie demonstrieren in Berlin Einigkeit. Einer aus der Runde wird aber bald fehlen. Keir Starmer, der britische Premierminister, der nach innenpolitischem Druck seinen Rücktritt erklärt hat. Ich bin stolz auf die Arbeit der vergangenen zwei Jahre, um unsere Beziehung zu unseren Verbündeten in Europa und auf der ganzen Welt wieder aufzubauen. Starmer bekommt viele warmherzige Worte des Danks von den anderen. Der polnische Regierungschef Tusk lobt sogar, dank Starmers Arbeit habe man eine Weile den Brexit vergessen können.
2: Am Dienstag hat die Rentenkommission ihre Vorschläge für eine Rentenreform gemacht. Und das, was die Kommission erarbeitet, soll so auch umgesetzt werden. So heißt es von der Bundesregierung. Was also sagen diejenigen, die den Vertrag in Zukunft erfüllen sollen, zu den Vorschlägen? Menschen, die heute noch zur Schule gehen, in wenigen Monaten aber vielleicht schon eine Ausbildung starten. Michael Herr hat sich in einer Schule in Stuttgart umgehört.
14: Wie können Renten finanziert werden?
15: Dagmar Limmeroth steht vor ihrer Oberstufenklasse im Wirtschaftsgymnasium West in Stuttgart. Auf dem Stundenplan steht Vermögenswirtschaft. Auf der Tagesordnung die Rente. Immer mehr Rentnerinnen und Rentner und immer weniger Beitragszahler. Dass die Politik dieses Problem so lange vor sich hergeschoben hat, findet der 17-jährige Lukas Nolte ein Stück weit unfair.
16: In gewisser Weise verstehe ich die Ungerechtigkeit natürlich, weil letztendlich sind die Leute, die Politik machen, nicht die Leute, die es dann am Ende betrifft. Trotzdem ist es natürlich irgendwo enttäuschend, wenn man halt eigentlich nicht so wirklich berücksichtigt wird, sei es durchs Rentenpaket oder sei es durch Wehrpflichtgesetze.
14: Was passiert mit eurer Rente, wenn wir dieses Szenario haben?
15: Das aktuelle Szenario für die Schüler hier, die gesetzliche Rente allein, wird wegen der demografischen Schieflage kaum reichen. Die 17-jährige Nayeli Schneider lässt dieser Gedanke nicht kalt.
17: Ja, also ich finde es auf jeden Fall auch sehr besorgniserregend, weil dadurch auch einfach die Chance von Altersarmut betroffen zu werden auch einfach stetig steigt.
15: Die Altersarmut von morgen, heute anpacken. Das ist das große Ziel der Reformvorschläge, die die Rentenkommission vorgelegt hat. Künftig könnte es eine Zusatzrente geben, die am Kapitalmarkt angelegt werden soll. Aurelius Reuter vom Stuttgarter Wirtschaftsgymnasium bleibt trotzdem skeptisch.
25: Wenn ich jetzt die Wahl hätte, dann würde ich lieber nicht in die Rente einzahlen, aber dafür auch keinen Anspruch haben auf Rente. Aber es würde natürlich auch Probleme mit sich bringen, dass eben Leute dann sich nicht privat selber für sich selbst vorsorgen. Und die kann man dann ja nicht einfach so dann im Stich lassen, sage ich mal.
15: Schmerzhafte Schritte sollen das verhindern, gerade beim Renteneintrittsalter. Vorgeschlagen wird eine zwingende, schrittweise Anhebung der Altersgrenze. Lehrerin Dagmar Limmeroth hält von diesem Ansatz wenig.
14: Ich hätte es gern gesehen, wenn man einfach gesagt hat, ich hätte die Option, das. Also wenn ich als Mensch die Option habe, ich kann bis 70 arbeiten, wenn ich will. Wenn ich aber dann nur bis 63 arbeiten bin, dann bin ich verantwortlich, kümmere mich um meine eigene Rente.
15: Die Schulstunde Vermögenswirtschaft geht dem Ende entgegen, genauso wie das Berufsleben von Lehrerin Dagmar Limmeroth. Sie dürften die Reformvorschläge kaum mehr persönlich betreffen. In knapp 5 Wochen geht sie in Ruhestand.
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2: Heute vor 100 Jahren wurde die Lyrikerin und Prosa-Schriftstellerin Ingeborg Bachmann geboren. Katrin Krämer mit einem Porträt.
26: Musik sei das größte Ausdrucksmittel, sagte sie. Und Ingeborg Bachmann spielt Klavier und komponiert, noch bevor sie zu schreiben anfängt. Erhalten geblieben sind aber nur ihre umfangreichen Wortkompositionen.
27: Ihr Worte auf mir nach und sind wir auch schon weiter, zu weit gegangen. Geht's noch einmal weiter? Zu keinem Ende geht's.
26: Die Worte folgen Ingeborg Bachmann und Ingeborg Bachmann verwandelt sie in die ihr eigene hymnische Sprache.
27: Erklär mir, Liebe. Dein Hut lüftet sich leis, grüßt, schwebt im Wind. Dein unbedeckter Kopf hat's Wolken angetan. Dein Herz hat anderswo zu tun. Dein Mund verleibt sich neue Sprachen ein. Du lachst und weinst und gehst an dir zugrund. Was soll dir noch geschehen? Erklär mir, Liebe.
26: 1952 lernt sie beim Dichtertreffen der Gruppe 47 den Komponisten Hans-Werner Henze kennen und folgt ihm nach Ischia und Neapel. Er schreibt die Musik für ihr Hörspiel Die Zikaden, sie das Libretto für seine Oper Der junge Lord. Die Beziehung bleibt eine künstlerische, anders als ihre Liaison mit dem Schweizer Schriftsteller Max Frisch. 4 Jahre lang führen sie eine intensive, zuweilen zerstörerische Liebschaft. Die Trennung stürzt Ingeborg Bachmann in eine tiefe Krise. Als sie sich dann noch in Frischs Roman Mein Name sei Gantenbein wiedererkennt, fühlt sie sich verraten.
0: Die Männer sind unheilbar krank.
26: 1926 kommt Ingeborg in Klagenfurt zur Welt. Kriegsgräuel und den Terror der Nationalsozialisten trägt sie ihr Leben lang mit sich herum und verarbeitet diese Eindrücke immer wieder.
1: Wo Deutschlands Himmel die Erde schwärzt, sucht sein enthaupteter Engel ein Grab für den Hass und reichte die Schüssel des Herzens.
26: Bachmann studiert in Wien und promoviert über den Philosophen Martin Heidegger. Sie arbeitet an ihrem ersten Roman und landet als Sekretärin beim österreichischen Rundfunk Rot-Weiß-Rot. Hier wird 1952 ihr erstes Hörspiel gesendet. Als sie dann den Preis der einflussreichen Gruppe 47 für ihre Gedichte Die gestundete Zeit bekommt, steht sie im Licht der Öffentlichkeit. Sie erscheint auf dem Titelblatt des Spiegel, der ihr einen seitenlangen Artikel widmet. 1959 wird sie für Der gute Gott von Manhattan mit dem wichtigen Hörspielpreis der Kriegsblinden ausgezeichnet.
5: Ich kenne Hotels in Boston und in Philadelphia und vielleicht bald in Paris, aber ich kenne keins in New York. Das ist verrückt, nicht wahr?
11: Oh, ich bitte Sie.
27: Die Wahrheit nämlich ist dem Menschen zumutbar,
26: sagt sie in ihrer Dankesrede. Ihre rätselhaft leise Art des Sprechens, die ausdrucksstarken und oft schwer zugänglichen lyrischen Bilder sind eine faszinierende Melange, die ihr die Bezeichnung dichtende Märchenprinzessin einträgt. Aber auch ihr scharfer Intellekt wird gewürdigt. Weniger bekannt ist die lebenslustige Seite der Schriftstellerin, die tanzt und trinkt und die vor allem in den Jahren, in denen sie in Rom lebt, Leichtigkeit spürt. Aber die Seelenschwere bleibt ein Teil von ihr. Sie wird tablettenabhängig und stirbt 1973 mit 47 Jahren in ihrer Wohnung in Rom an den Folgen schwerster Brandverletzungen. Wahrscheinlich, weil sie mit einer brennenden Zigarette eingeschlafen ist. Geboren wurde die musikalische Dichterin Ingeborg Bachmann am 25. Juni 1926, heute vor 100 Jahren.
2: Der Stichtag von Katrin Krämer.

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1: Schottland träumt vom Einzug in die K.O.-Runde, aber davor steht Brasilien. Beide treffen zurzeit aufeinander. Unser Reporter ist live, Jan Wochner.
2: Es ist noch nicht die brasilianische Fußballgala in Miami. Ergebnis allerdings passt für den Rekordweltmeister, der schon wiederkommt mit dem Abschluss und dem Tor. 3:0, Matheus Cunha, der ehemalige Leipziger. Mittlerweile bei Manchester United unter Vertrag, wird wunderbar in Szene gesetzt und muss am Ende aus rund 8, vielleicht 9 Metern halbrechter Position nur noch flach rechts unten reinschieben. Und das, dieser Angriff, hatte dann doch schon ein bisschen Gala-Format gegen insgesamt überforderte Schotten. 3:0 heißt es mittlerweile. Die ersten beiden Tore hatte jeweils der Superstar von Real Madrid erzielt, Vini Junior. Und jetzt nach etwas mehr als einer Stunde trifft Matheus Cunha. Brasilien, der Rekordweltmeister, auf dem Weg zum Gruppensieg in der Gruppe C. 3:0 vorne gegen Schottland.
1: 3:0 vorne gegen Schottland. Brasilien also vorne, berichtete Jan Wochner. Und auch der dritte Gastgeber hat den Sprung in die K.O.-Runde der Fußball-WM geschafft, Mats Nicholson.
3: Allerdings nicht so wie gewünscht. Kanada hat das Spiel gegen die Schweiz mit 1:2 verloren, ist trotz der Niederlage weiter, hat aber den Heimvorteil verspielt. Als Gruppenerster hätten die Kanadier ihr 16-Finale in Vancouver ausgetragen. Als Zweiter reisen sie nun nach Los Angeles. Die Schweizer führten 2:0. Kanada kam nach dem Anschlusstreffer in der zweiten Hälfte nochmal ins Spiel. ARD-Experte Robin Gosens sah aber eine kanadische Mannschaft, die nach zwei guten Spielen zum Start Druck spürte.
4: Ja, natürlich. Wenn die Erfolge da sind, dann kommt immer die Erwartungshaltung mit dazu. Die Fans denken auf einmal, hier könnte wirklich was gehen. Dann hat der Trainer das natürlich auch so ein bisschen unterstrichen durch seine Aussagen, hat gesagt, wir sind jetzt eine Fußballnation, wir wollen angreifen, wir können oder haben schon Geschichte geschrieben und das weckt natürlich Erwartungshaltung. Und Erwartungshaltung hat natürlich auch immer den Nachteil, leider Gottes, dass da dann auch wieder viel Raum für Enttäuschung quasi ist, wenn man diese Erwartungen nicht erfüllt. Und gerade in den ersten 70 Minuten war das leider

0: nicht überzeugend, findet unser Reporter André Siems.
1: Die kamen also so ein bisschen als Wundertüte zu dieser Weltmeisterschaft und haben es aber jetzt außer heute mal gegen Katar, und das ist jetzt wahrlich kein großer Gradmesser, nicht so gezeigt. Am Anfang ganz gut angefangen, gegen Kanada mit 1:0 damals da geführt, dann aber auch stark nachgelassen, nur verteidigt, nach vorne ist nichts gegangen und dann noch den Ausgleich bekommen. Jetzt haben sie 4 Punkte, jetzt sieht es nicht so schlecht aus, dass sie ins 16. Finale kommen. Und jetzt drehe ich es mal, komme vom Negativen ins Positive. Kommen sie ins 16. Finale, ist das natürlich für diese Nation ein Riesending, sind zum zweiten Mal bei einer Weltmeisterschaft dabei, wären dann zum ersten Mal in der K.O.-Runde. Da können sie sich schon aufs Revier heften.
0: Es sieht also ganz gut aus für das Team um Schalke-Stürmer Edin Dzeko, das realistische Chancen auf die K.O.-Runde hat. Wie wird die olympische Bewegung zukunftsfähig? Diese Frage treibt das Internationale Olympische Komitee um. Aktuell auf der Generalversammlung in Lausanne. Es ging in der olympischen Welt mal wieder ums Geld. Markus Tepper berichtet.
2: Das IOC gibt in der Dauerdebatte um die Entlohnung olympischer Athleten nach. Jeder Teilnehmende an Olympischen Spielen kann künftig einen Zuschuss von $10.000 beantragen. Das sind umgerechnet etwa 8.800 Euro. Die Regelung gilt auch rückwirkend für die Olympischen Winterspiele in Mailand, Cortina. Daneben legte das IOC den Fahrplan für die Vergabe der Olympischen Sommerspiele 2036 fest. Diese sollen im Sommer 2029 vergeben werden. Vor der Vergabe gibt es ab dem kommenden März einen 2-jährigen Auswahl- und Prüfprozess. Wichtig für den Deutschen Olympischen Sportbund, der Ende September entscheidet, ob er Berlin, München oder die Region Köln-Rhein-Ruhr hierfür ins Rennen schickt. Schließlich beschloss die IOC-Vollversammlung, das olympische Sportprogramm künftig flexibler, moderner und auch schlanker zu gestalten.
0: Es ist heiß in Deutschland. Davon betroffen sind auch sportliche Großveranstaltungen. Eine davon fällt am kommenden Sonntag aus. Der Halbmarathon in Hamburg mit fast 25.000 Läuferinnen und Läufern wird wegen der Hitze verschoben. Bis zu 37 Grad werden am Wochenende in Hamburg erwartet. Ein neuer Termin für den Halbmarathon steht noch nicht fest.
3: Mats Nicholson mit dem Sport.
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5: Um 1.30 Uhr mit Wolfgang Berger. Bundeskanzler Merz hat sich gegen nationale Alleingänge in der Verteidigungspolitik ausgesprochen. Er äußerte sich beim Treffen der Staats- und Regierungschefs der sogenannten E5-Staaten in Berlin. Ziel war es, den NATO-Gipfel Anfang Juli in Ankara vorzubereiten. Aus der Nachrichtenredaktion Ulrike Ufer.
6: Merz betonte wörtlich, unsere Nachbarn sollen sich sicherer fühlen, wenn Deutschland stärker wird. Deutschland, seine Streitkräfte und seine Verteidigungsindustrie sollten fest in der NATO-Allianz und in Europa verankert werden. Der Kanzler machte diese Zusage nach dem Treffen mit Frankreichs Präsident Macron, dem scheidenden britischen Premier Starmer, der italienischen Ministerpräsidentin Meloni und dem polnischen Regierungschef Tusk. Hintergrund ist, dass es in Frankreich und Polen auch Vorbehalte gegen die massiven deutschen Investitionen ins Militär gibt.
5: Seit dem Start des neuen Wehrdienstes Mitte Januar verzeichnet die Bundeswehr einen deutlichen Anstieg bei den Bewerbungen und Neueinstellungen. Im laufenden Jahr seien bislang fast 40.000 Bewerbungen eingegangen, teilte das Verteidigungsministerium mit. Das sei ein Plus von rund 24% im Vergleich zum Vorjahreszeitraum. Die Zahl der Neueinstellungen sei um 13% auf rund 11.000 gestiegen. Der Bundestag hat in erster Lesung über die Speicherung von IP-Adressen diskutiert. Künftig sollen Internetanbieter verpflichtet sein, solche Kundeninformationen für eine gewisse Zeit zu speichern. Aus Berlin Katrin Aue.
7: Ermittler hoffen seit langem darauf. Digitalfachleute sind alarmiert. Ein neuer Anlauf für die IP-Adressspeicherung ist gemacht. Bundesjustizministerin Stefanie Hubig von der SPD hat im Bundestag ihren Gesetzentwurf vorgelegt. Ziel sei, Deutschland auch im Netz sicherer zu machen. Zu viele Täter kämen davon, weil ihre digitalen Spuren zu schnell gelöscht würden. Deshalb sollen jetzt Internetanbieter verpflichtet werden, für 3 Monate die IP-Adressen zu speichern, die den Anschlüssen ihrer Kundinnen und Kunden zugeordnet sind.
5: In Venezuela hat es ein starkes Erdbeben gegeben. Die US-Erdbebenwarte gab die Stärke mit 7,1 an. Nach Angaben des venezolanischen Innenministers waren die Erdstöße in mehreren Bundesstaaten zu spüren. In der Hauptstadt Caracas seien Gebäude eingestürzt. Er forderte die Menschen auf, im Freien zu bleiben, weil Nachbeben weitere Schäden verursachen könnten. Über Tote und Verletzte ist bisher nichts bekannt. Das Wetter in Deutschland. Überall trocken bei Tiefstwerten von 23 bis 13 Grad. Tagsüber Sonne.

0: Sonnig und trocken, Höchstwerte im Norden 27 bis 33 Grad, sonst 34 bis 40 Grad. Am Freitag heiter, im Westen später ein paar Schauer und Gewitter, 31 bis 40 Grad. Am Samstag viel Sonne, vor allem im Westen örtlich Schauer und Gewitter, 31 bis 41 Grad, auf den Inseln etwas kühler. Das waren die Nachrichten.
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2: Die A4 Görlitz-Dresden ist zwischen Kodersdorf und Niederseifersdorf in beiden Richtungen wegen Wartungsarbeiten bis ca. 5 Uhr gesperrt. Die A7 Ulm Richtung Würzburg ist zwischen Ellwangen und Dinkelsbühl-Fichtenau wegen einer Nachtbaustelle gesperrt. Die A8 München Richtung Salzburg ist zwischen Bad Reichenhall und Schwarzbach wegen Sanierungsarbeiten bis ca. 6 Uhr gesperrt. Die A44 Kassel-Eisenach ist zwischen Waldkappel und Sontra West in beiden Richtungen wegen Tunnelwartungsarbeiten bis ca. 4 Uhr gesperrt. Die A46 Brilon-Arnsberg-Neheim ist zwischen Wennemen und Freienohl wegen Tunnelwartungsarbeiten bis ca. 5 Uhr in beiden Richtungen gesperrt. Und die A71 Schweinfurt Richtung Erfurt ist zwischen Suhl, Zellamelis und Oberhof wegen Tunnelwartungsarbeiten bis ca. 6 Uhr gesperrt. Umgeleitet wird hier über die U9.
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2: Mit Jochen Fischer im Studio. Mehr als 330.000 Menschen fordern von der Bundesregierung schärfere Maßnahmen gegen digitale und männliche Gewalt. Etwa wenn Täter sogenannte Deepfakes von ihren Opfern anfertigen, die sie in sexuellem Kontext zeigen, also KI-generierte Bilder und Videos, die den echten Menschen zum Verwechseln ähnlich sehen. Eine Petition für strengere Maßnahmen und Gesetze haben die Initiatorinnen an die Fraktionsspitzen von SPD, Grünen und Linken übergeben. Isabel Karas aus dem Hauptstadtstudio war dabei.
3: Heißes Wetter, kalte Zeiten, für den Feminismus fighten.
4: 31 Grad und kaum Schatten vor dem Reichstag. Trotzdem haben sich einige Menschen versammelt, um Druck auf die Politik zu machen. Mit dabei ist auch Moderatorin Colleen Fernandes.
5: Ich habe das Gefühl, dass es diesen öffentlichen Druck braucht. Ansonsten passiert nichts. Der Ball ist ziemlich schnell losgerollt und ist dann irgendwie ins Stocken geraten. Und wir müssen jetzt allesamt dafür sorgen, dass das Rollen des Balls wieder Fahrt aufnimmt.
4: Mit ihrem Fall ist beim Thema digitale Gewalt in den vergangenen Monaten einiges ins Rollen gekommen. Die Moderatorin kämpft seit Jahren gegen sogenannte sexualisierte Deepfakes, also gefälschte Inhalte von ihr im Netz. Erstellt und verbreitet haben soll sie ihr Ex-Mann, der Schauspieler Christian Ulm.
5: Ich habe die Nachricht bekommen, dass es sein könnte, dass man gar kein Gesetz hat, was man aktuell anwenden kann für das, was mir passiert ist. Das ist einfach unfassbar frustrierend.
4: Dass das bestehende Recht nicht ausreicht, räumt auch SPD-Fraktionschef Matthias Miersch ein. Er hat die Petition für seine Partei entgegengenommen.
6: Wir sehen, dass wir immer noch teilweise Rechtsprechung haben, die nicht ausreichend ist. Aber Gesetze sind das eine, der Vollzug von Gesetzen. Also die Sensibilisierung auch der Strafverfolgungsbehörden wird etwas anderes sein, wofür wir auch mit den Ländern zusammen auf alle Fälle sorgen müssen.
4: Bundesjustizministerin Stefanie Hubig von der SPD hat zwar bereits einen Gesetzentwurf gegen digitale Gewalt vorgelegt, bis daraus tatsächlich ein Gesetz wird, dürfte aber noch Zeit vergehen. Für Britta Hasselmann, Vorsitzende der Grünen Bundestagsfraktion, dauert das zu lange.
7: Ja, bisher gibt es ja keine Verständigung in der Koalition. Der Schutz vor bildbasierter, sexualisierter Gewalt braucht jetzt im Strafgesetz eine Regelung. Und zwar nicht übermorgen, nicht in einem Jahr, sondern jetzt.
4: Und nicht nur die Grünen machen Druck auf die Koalition. Auch Katrin Gebel von der Linken hat die Petition entgegengenommen. Für sie zeigen die tausenden Unterschriften vor allem, welche politische Wirkung solche Proteste entfalten können.
8: Das ist vielleicht eine außerparlamentarische Bewegung, aber die hat eine immense Strahlkraft. Denn Dinge im Parlament, die werden nur entschieden, wenn es Druck von der Straße gibt, wenn es Druck von solchen außerparlamentarischen Bewegungen gibt.
4: Bei SPD, Grünen und Linken ist die Petition nun zumindest angekommen. Jetzt hoffen die Initiatorinnen auf ein Gespräch mit der Bundesregierung.
1: Wirtschaft.
2: Bei der Cybersicherheitskonferenz des Hasso-Plattner-Institutes gab es gestern einen kurzen Witz. Er lautet: Schön, dass es alle geschafft haben. Schließlich hatte die Bahn in der Nacht auf Mittwoch den Verkehr einstellen müssen wegen massiver technischer Probleme. Wie schnell digitale Krisen zu ganz spürbaren Analogen werden, ist also pünktlich zum Treffen von Wissenschaft, Politik, Sicherheitsbehörden und Wirtschaft allen nochmal vor Augen geführt worden. What now? Was jetzt? Ist passenderweise das Motto der Konferenz. Martin Adam.
9: Die Krise in der Straße von Hormuz begann 1507, sagt Sinan Seelen, mit einer portugiesischen Blockade der Handelsroute, damals für Pfeffer, Pferde und Gold. Ein halbes Jahrtausend vor der aktuellen Blockade durch den Iran. Seelen ist Präsident des Bundesamtes für Verfassungsschutz. Auf der Potsdamer Cybersicherheitskonferenz berichtet er von frühneuzeitlichen Seefahrern und Piraten, um zu sagen, alles schon mal da gewesen, irgendwie.
10: Kaperfahrer erfreuten sich vieler staatlicher Aufträge in einem Krieg mit anderen Mitteln. Dies ist heute nicht anders.
9: Was damals die Weltmeere waren, unbekannt, riesig und kaum reguliert, das sei heute der digitale Raum. Sabotage, Spionage, auch einfach Erpressung, um Geld zu machen, durch Hacker. Oft genug aber auch durch staatliche Akteure wie Russland, China und Nordkorea. Das sei Alltag, sagt Seelen und sagt auch BKA-Vizepräsidentin Martina Link. Deutschland gehöre zu den bevorzugten Angriffszielen.
11: Wir sind international unter den Top 5, was sicherlich kein Ziel ist, was wir anstreben, aber so ist die Situation. Im Bereich der Angriffe durch Ransomware sind wir sogar unter den Top 3. Im vergangenen Jahr waren 3 von 5 Cyberangriffen, schwerwiegenden Cyberangriffen in Deutschland, eben Auslandstaten, das heißt aus dem Ausland heraus oder von unbekanntem Handlungsort aus begangen.
9: Verantwortlich seien nicht die Angreifer, sondern unreife Digitalisierung in Deutschland, sagt Christian Dürr, Professor für Cybersicherheit am HPI und Vorsitzender der Konferenz.
12: Wir haben die Digitalisierung vor allen Dingen in den letzten Jahren als Beschleunigungsprogramm verstanden. Schneller vernetzen, schneller skalieren. Schneller automatisieren, schneller rationalisieren. Sicherheit wurde viel zu häufig nachträglich ergänzt. Sicherheit und Resilienz wurden als Kostenstelle behandelt.
9: Datennetzwerke, auch wenn sie Cloud genannt werden, seien eben nicht schwerelos wie Wolken, immateriell, sondern greifbar, auch angreifbar. All das durch KI nicht neu, aber massiv beschleunigt. Zugleich wäre es naiv zu glauben, Deutschland und Europa könnten auf die Schnelle selbst KI-Modelle und digitale Techniken entwickeln, die Konkurrenz überholen und damit unabhängig werden, so Dürr.
12: Souveränität heißt nicht, alles selbst zu bauen. Souveränität heißt, wissen, wovon man abhängig ist, Alternativen haben, wechseln zu können, prüfen zu können und im Konfliktfall handlungsfähig zu bleiben.
9: Dafür brauche es jetzt, so Dürr, eine politische Strategie, worauf sich die deutsche, die europäische Entwicklung konzentrieren soll und was weiterhin dazugekauft werden müsse. Angesprochen ist damit die Bundesregierung, vor allem das Bundesinnenministerium. Dessen Staatssekretärin Daniela Ludwig verspricht auch, noch in diesem Jahr solle es einen ersten Entwurf einer Cybersicherheitsstrategie geben. EU-Sicherheitsrichtlinien seien auch schon in Kraft. Alles auf dem Weg, sagt Ludwig und greift dann zu einem Bild, was analoger nicht sein könnte. Gegen digitale Angreifer in Porsches, so Ludwig, dürften Sicherheitsbehörden nicht länger in VW-Käfern unterwegs sein.
2: Das legendäre, aber seit Jahren stillgelegte ICC-Kongresszentrum am Funkturm in Berlin soll wiederbelebt werden. Jetzt hat der Senat die Pläne dafür bekannt gegeben. Sebastian Schöbel hat dabei zugehört.
13: An visionärem Eifer fehlt es den potenziellen ICC-Investoren schon mal nicht. Nicht weniger als Berlins größtes Kunst- und Kulturquartier ist es, was insgesamt 9 Unternehmen gemeinsam aus dem Ex-Kongresszentrum am westlichen Stadteingang machen wollen. Galerien, Ateliers, eine Bibliothek, ein Konzertsaal, Eventflächen aller Art und vieles mehr seien hier möglich, sagt Projektentwickler Bertram Schulze vom Büro Colored Fields und schiebt eher als Scherz in Richtung Wirtschaftssenatorin Franziska Giffey hinterher.
14: Es ist ja ein gemeinsames Konzept, liebe Frau Giffey. Wir sind ja eigentlich zum gemeinsamen Erfolg verpflichtet.
13: Allgemeines Gelächter. Dabei spricht Schulze durchaus einen wichtigen Punkt an. Was nun auf dem Tisch liegt, ist auch ein Rettungsversuch für ein Gebäude, für das Berlin lange Zeit keinen echten Plan hatte. Es könnte der letzte sein. Mehrfach schon scheiterten Anläufe, einen Investor für das ICC zu finden. Nun soll es ein Konsortium aus Architekturbüros, Baufirmen und Stadtplanern versuchen. Und zwar ohne, dass am Ende das Land Berlin die Zeche zahlt, stellt die Chefin der Berliner Immobilienmanagement GmbH Birgit Möhring klar.
15: Unser Interesse ist es gerade nicht, dass irgendwann das Land Berlin wieder mit dem ICC und der Betreiberverantwortung dasteht. Darauf werden wir also achten.
13: Um den Kultur- und Kreativbetrieb im ICC möglich zu machen, wollen die Investoren vor allem zwei große Neuerungen umsetzen. Das alte Parkhaus am südlichen Ende mit Blick auf die AWUS soll zurückgebaut und durch einen Neubau ersetzt werden, mit Büros und vor allem mit einem ICC-Hotel. Gegenüber vom Haupteingang, wo heute ein kleiner Parkplatz liegt, ist ein bis zu 100 Meter hoher Turm, ebenfalls für ein Hotel und Büros geplant. Die Gesamtkosten für beide Bauten schätzen die Investoren auf bis zu 400 Millionen Euro. Dazu aber kommt die Sanierung und der Umbau des ICC selbst. Komplett neue Haustechnik ist notwendig. Saal 2 soll entkernt und die hydraulische Hebetribüne entfernt werden. Und das ist nur der Anfang. Hier wird mit weiteren Kosten von mehreren 100 Millionen Euro gerechnet. Dass die Investoren noch viele Fragen beantworten müssen, nicht nur zur Finanzierung, sei aber nachvollziehbar, argumentiert Wirtschaftssenatorin Giffey. Weil Geheimhaltung vereinbart wurde, habe zum Beispiel auch noch niemand mit potenziellen ICC-Mietern der Zukunft gesprochen. Das beginne jetzt.
16: Was wir in den nächsten zwei Jahren tun werden bis 2028, wirklich darüber zu reden, wer geht da wie rein? Welche Form von Nutzung wird es tatsächlich geben?
13: Und dann, Ende 2028 soll das Abgeordnetenhaus final entscheiden, ob das dann detaillierte Konzept inklusive Finanzplan überzeugt.
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2: Es wird heißer und heißer. Die erste richtige Hitzewelle des Jahres rollt durch Deutschland. In den nächsten Tagen steigen die Temperaturen noch mal deutlich an. Bis zu 40 Grad heiß kann es werden. In einigen anderen europäischen Ländern ist es sogar jetzt noch heißer. Wie die Lage in Italien, in Spanien und in Frankreich ist, berichten von dort unsere Korrespondenten.
17: Frankreich hat nach Angaben von Météo France den wärmsten Tag seit Beginn der Wetteraufzeichnungen nach dem Zweiten Weltkrieg erlebt. In einer ganzen Reihe von Städten stiegen die Temperaturen erneut über 40 Grad, südlich von Bordeaux sogar bis auf 44 Grad. In mehr als der Hälfte des Landes gilt die höchste Hitzewarnstufe rot. Die französische Regierung hält inzwischen fast täglich Krisensitzungen ab. Das Personal in den Krankenhäusern soll nun aufgestockt werden, weil mit einer Welle geschwächter Menschen gerechnet wird. Rund 2000 Schulen wurden bereits geschlossen, auch Baustellen in vielen Departements müssen ausgesetzt werden. Die Bevölkerung leidet besonders unter den hohen Temperaturen nachts, die jeden Tag neue Rekordmarken erreichen und auf die 30-Grad-Schwelle zusteuern. Viele Menschen suchen Abkühlung in Flüssen und Seen. Nach Angaben von Premierminister Le Cornu sind allein in den vergangenen 5 Tagen 40 vor allem junge Menschen bei Badeunfällen gestorben. Eiffelturm und Louvre in Paris schlossen außerplanmäßig bereits am Nachmittag. Der erste Atomreaktor musste heruntergefahren werden, weil das Kühlwasser aus den Flüssen zu warm ist. Frankreich ist drauf und dran, die größte Hitzewelle seiner Geschichte zu erleben. Kai Rienecker, Paris.
18: In Spanien hofft man auf ein wenig Erleichterung. Kühlere atlantische Luft aus dem Westen, so sagen Meteorologen, soll das Ende der ersten offiziellen Hitzewelle auf der Iberischen Halbinsel einläuten. Dennoch erwartet der spanische Wetterdienst wieder in einigen Gebieten sehr hohe Temperaturen, teils bis zu 40 Grad. In Kantabrien, dem Baskenland und in Teilen Andalusiens wurden gestern Rekordwerte von bis zu 44 Grad gemessen. In sämtlichen spanischen Regionen gelten Warnungen vor der Extremhitze und den gesundheitlichen Folgen. Einzige Ausnahme bilden derzeit die Kanarischen Inseln. Etwas erträglicher ist es noch an den Mittelmeerküsten, doch auch für weite Teile Mallorcas prognostiziert der spanische Wetterdienst wieder bis zu 37 Grad. Das Problem, auch nachts kühlt es kaum ab, bei über 20 Grad. Hitzewellen sind in Spanien zwar nicht ungewöhnlich, jedoch nicht so extrem und so früh im Jahr wie jetzt Mitte Juni. Ventilatoren und Klimaanlagen laufen aktuell im Hochbetrieb. Besonders zur Mittagszeit sind deutlich weniger Menschen in den Innenstädten unterwegs. Verbraucherschützer haben eine Liste mit Empfehlungen veröffentlicht und rufen unter anderem dazu auf, Obst, Gemüse und Salate zu essen und kalte Suppen wie Gazpacho zu verzehren. Marc Hoffmann, Madrid.
19: In Italien gilt für 16 Städte Hitzealarmstufe Rot. Im Norden und im Zentrum des Landes, von Mailand und Turin über Bologna und Florenz bis Rom. Dort werden heute wieder Temperaturen bis teilweise 39 Grad erwartet. Hitzealarmstufe Rot heißt in Italien, die Kommunen müssen beispielsweise Nottelefone anbieten, über die vor allem alleinstehende Menschen Hilfe anfordern können. Auch klimatisierte Räume der Städte und Gemeinden sollen für die Allgemeinheit geöffnet werden. Was sich relativ dramatisch anhört, wird in Italien bislang mit ziemlicher Gelassenheit gelebt. Gestern stand Hitze auf den Online-Seiten der großen Zeitungen noch nicht ganz oben, Heute ist die Hitze schon mediales Topthema Nummer 1. Aber nach ähnlichen Temperaturspitzen bereits in den vergangenen Jahren hält sich die Aufregung in Italien bislang trotzdem in Grenzen. Auch wenn ein Kindergarten in Mailand ein Laken mit der Aufschrift Sauna an den Eingang gehängt hat. Der Hitzehöhepunkt im Land ist laut Wetterbericht noch nicht erreicht. In ganz Italien soll es noch bis zum Monatsende richtig heiß bleiben. Und die Temperaturen dann tagsüber auch an der 40-Grad-Marke kratzen. Jörg Seiselberg, Rom.
1: Die FIFA-Fußball-WM 2026.
2: Mexiko steht vor seinem dritten Vorrundenspiel der Fußball-WM. Gegner ist Tschechien und egal wie es ausgeht, jetzt ist bereits klar, dass Mexiko das 16. Finale erreicht. Anpfiff ist erneut im Aztekenstadion in Mexiko-Stadt. Das Stadion, das Rekorde schreibt, als einziges hat es zum dritten Mal die WM eröffnet und war Bühne für Maradonas Hand Gottes, bevor er dort das Tor des Jahrhunderts schoss. Doch ein Fanfest wie 1986 ist es nicht mehr. Warum, berichtet Jenny Barke, die sich umgesehen hat, wer in Mexiko eigentlich in den Stadien sitzt.
20: Jubel im legendären Aztekenstadion von Mexiko-Stadt. Beim Auftaktspiel Mexiko gegen Südafrika sind fast alle der etwa 83.000 Plätze besetzt. Dabei auch eine mexikanische Familie, die aus Houston angereist ist. Vater und Söhne, Nico und Matti, sind begeistert. Das ist eine tolle Stimmung. Das erlebst du nicht oft in deinem Leben. Beeindruckend, wie groß das Stadion ist. Und natürlich, wenn auch vereinzelter, trifft man südafrikanische Gäste wie Jason Church. Das ist unglaublich. Wir sind gestern mit dem Flieger angekommen und ich fühle mich wie eine Art Repräsentant für unser Nationalteam Bafana Bafana. Insgesamt 5 Millionen Gäste erwartet Mexiko während der WM. Und es sind vor allem diejenigen, wohlhabende Europäer, US-Amerikaner, Südafrikaner, die sich dieses Spektakel leisten können. Die meisten Mexikaner schauen die WM im eigenen Land wohl eher auf dem heimischen Fernseher oder Public Viewing. 700, 1000 Euro etwa. Diese Ticketpreise sind viel zu hoch, sagt der Straßenkehrer Jorge in Mexiko-Stadt. Rund 2500 Euro umgerechnet kosteten die meisten Tickets für das Eröffnungsspiel. Der Mindestlohn liegt in Mexiko bei etwa 470 Euro. Mexikaner, die nicht der Oberschicht angehören oder aus dem Ausland anreisen, sind kaum im Stadion. Das spüre man auch an der Stimmung, sagt Ricardo Gomez, der alle drei Weltmeisterschaften in Mexiko 1970, 1986 und 2026 miterlebt hat.
21: Que no se vuelva tanto una fiesta tan popular.
20: Es ist nicht mehr so ein Volksfest wie am Anfang. Und deshalb sieht man in den Stadien keine Fankurven mehr. Dadurch geht die ganze Fußballstimmung verloren. Die La Ola-Welle war früher so schwungvoll. Diesmal kam sie kaum in Gang. In Mexiko selbst findet nur ein einziges Achtelfinalspiel statt. Sollte Mexiko selbst nicht weiterkommen, dürfte die Stimmung danach etwas abkühlen.
1: Kultur.
2: Möglicherweise haben Sie ja in der Sommerferienzeit Lust zu lesen. Und sollten Sie Krimis und Thriller mögen, dann haben wir hier etwas für Sie. Katja Esbach hat drei Lektüre-Tipps.
22: Titel: Schlafende Vulkane.
23: Autorin:
22: Hjort Thorsson.
23: Das Besondere:
22: Islands raue Natur.
23: Hjort Thorsson ist ein Autorenduo, bestehend aus dem schwedischen Drehbuchautor Michael Hjort und dem isländischen Schriftsteller Bjarni Thorsson. Ihr gemeinsamer Auftaktband für eine neue Island-Thriller-Serie funktioniert vor allem durch das sehr gegensätzliche Ermittlerpaar. Da ist zum einen Helga Jonsdottir, halb Schwedin und Berufsanfängerin, die vor ihrer ersten Mordermittlung steht, und zum anderen der Verkehrspolizist Bjarki, ein naturverbundener Hühne. Aufklären sollen die beiden den Mord an einer jungen Mutter, deren Sohn verschwunden ist. Hat der Mörder den 10-Jährigen entführt? Während Helga und Bjarki nach dem Kind suchen, wird eine weitere Frau tot aufgefunden. Schlafende Vulkane ist ein düsterer Thriller, dessen kurze, sehr bildhaft geschriebene Kapitel einen unwiderstehlichen Sog entwickeln. Die raue isländische Natur spielt unbestritten eine wichtige Hauptrolle.
0: Titel:
22: Der Fall Bella Carpenter.
0: Autorin:
22: E.A. Jackson.
0: Das Besondere:
22: Atmosphäre statt Action.
23: 1990 verschwindet in einer schwülen Sommernacht die kleine Bella, erst wenige Monate alt, aus dem Londoner Hotelzimmer ihrer Eltern. Die Polizei ist ratlos, kommt mit der Suche nicht voran, bis das Mädchen von einer jungen Frau namens Nell wieder zurückgebracht wird. Die überglücklichen Eltern stellen kaum Fragen, die Ermittlungen werden eingestellt. 30 Jahre später wird die Leiche von Nell gefunden, in ihrer Tasche ein Zeitungsartikel über den damaligen Fall. D.I. Martha Allen, die 1990 die Suche nach Bella geleitet hat, sieht jetzt die Chance gekommen, doch noch herauszufinden, was in jener Nacht geschah. Der Fall Bella Carpenter ist ein klassischer Cold Case Roman, der auf zwei Zeitebenen spielt. Verfolgt man auf der ersten vor allem die ergebnislose Suche nach dem Kind, ist die zweite Ebene spannender und überraschender. Im Mittelpunkt steht nicht die Frage, wer hat was getan, sondern was steckt dahinter. Das Erzähltempo ist etwas gemächlich, Atmosphäre und psychologische Spannung werden großgeschrieben.
0: Titel:
22: Vega Varg, das Schweigen der Insel.
0: Autorin:
22: Orsa Hellberg.
0: Das Besondere:
22: Geheimnisse aus der Vergangenheit kommen ans Licht.
23: Auf der schwedischen Insel Südkosta nahe der norwegischen Grenze ist normalerweise nicht viel los. Wenige Einheimische, ein paar Touristen, viel Sturm und Regen. Da erschüttert der Mord an einem jungen Mann den geruhsamen Alltag. Das Opfer ist auf der Insel aufgewachsen. Die erfahrene Ermittlerin Vega Varg kennt es seit seiner Kindheit. Noch am selben Tag verschwindet die Frau, die den Toten gefunden hatte. Und für Vega Varg wird der Fall bald persönlich. Denn es gibt Parallelen zu einem Mord aus dem Jahr 1998. Das Opfer damals Vegas Ehemann. Orsa Hellberg schafft es vor allem am Ende mit gut ausgeklügelten Plottwists zu überraschen. Aber ganz besonders interessant ist bei diesem ersten Band einer neuen Krimireihe die Ermittlerin. Die 62-jährige Vega ist mit allen Wassern gewaschen und kommt bei diesem Fall dennoch an ihre Grenzen.
0: Standpunkte.
2: Wer am späten Dienstagabend mit der Deutschen Bahn unterwegs war, der brauchte viel Geduld und gute Nerven. Nichts ging mehr. Wegen einer Funkstörung war der Zugverkehr für rund 2 Stunden komplett lahmgelegt. Unsere Gastautorin heute ist Tatjana Heid, stellvertretende Nachrichtenchefin der Frankfurter Allgemeinen Zeitung. Sie meint, in Deutschland sei es längst ein Volkssport, sich bei Verspätungen und Pannen über das Staatsunternehmen zu mokieren oder aufzuregen. Das dürfe aber nicht über die Ernsthaftigkeit des Problems hinwegtäuschen.
3: Die Zuverlässigkeit der Verkehrswege ist ein volkswirtschaftlich relevantes Thema. Nicht nur, aber auch was die Schienen angeht. Während der massiven GDL-Streiks vor 2,5 Jahren etwa bezifferte die Bahn selbst ihre entstandenen Schäden auf 25 Millionen Euro pro Tag. Anfang des Monats beklagte die Stahlbranche die Unzuverlässigkeit der Bahn. Wegen dieser müsse an einigen Standorten bereits die Produktion gedrosselt werden. Und nach dem Ausfall vom späten Dienstagabend meinte der Verband der Güterbahn, es werde Tage dauern, bis der Logistikstau abgearbeitet ist. Tage. Und das, obwohl die Bahn die Störung in rund 2 Stunden behoben hatte. Natürlich kommt ein flächendeckender Stillstand wie der am Dienstag nicht alle Tage vor. Aber dass ein Funkausfall die Bahn und ganz Deutschland derart lahmlegen konnte, ist erschreckend. Und es zeigt einmal mehr die Verwundbarkeit unserer kritischen Infrastruktur. Dieses Mal mag es ein einziges fehlerhaftes Sicherheitsupdate gewesen sein. Aber was, wenn es beim nächsten Mal ein feindlicher Hackerangriff ist?
2: Die Meinung von Tatjana Heid von der FAZ. Der Spiegel macht ein generelles Problem aus. Deutschland und der Bahn fehlen es an Digitalisierungswillen.
5: In früheren Jahrhunderten mussten Eisenbahnräuber noch ganze Baumstämme auf die Gleise wuchten, wenn sie einen Zug überfallen wollten. Heute reicht im Zweifel ein Laptop oder ein Bolzenschneider, um viel Schaden anzurichten. Das liegt auch daran, dass Deutschland zwar seit einiger Zeit endlich die marode Schieneninfrastruktur saniert, bei der Umstellung auf neue Bahntechnologien aber nur im Schneckentempo vorankommt. So ist es bei GSMR, einer Technologie aus den 90ern, für die es eigentlich längst einen Nachfolger gibt.
2: Ganz anders sieht es die Süddeutsche Zeitung. Sie bemängelt, dass viele Politiker den Ausfall kritisiert haben, bevor die Ursache überhaupt klar war.
5: Im Gegensatz zu den systematischen Problemen der Bahn, auch verursacht durch ignorante und autoverliebte CSU-Minister, handelte es sich bei dem Vorfall von Dienstagnacht um einen, wenn auch bitteren und inakzeptablen Einzelfall. Wer jetzt von einem maroden Zugfunk schwadroniert und sich dazu aufschwingt, der Bahn die Sinnhaftigkeit von Ausfallsystemen zu erklären, handelt entweder aus purer Unwissenheit heraus oder schlicht populistisch.
2: Viele Medien kritisieren die Kommunikation der Deutschen Bahn. Sebastian Engelbrecht vom Deutschlandfunk etwa meint, Reisende hätten stundenlang in Zügen und Bahnhöfen ausharren müssen, ohne informiert zu werden.
4: Zugleich beschwichtigt die Bahn am Morgen danach mit einstudierten, beschönigenden Sätzen, die dem Ereignis nicht entsprechen. Die DB entschuldigt sich bei den Reisenden für die Situation, hieß es um 0.03 Uhr im sogenannten Newsblock des Unternehmens. Das sind unangemessene, harmlose Worte angesichts eines Totalversagens. Dieser Ausfall ist so beispiellos und so grundstürzend, dass in den Bereichen Technik und Management und auch an der Konzernspitze schnelle Entscheidungen folgen müssen. Wer hierfür die Verantwortung trägt, muss gehen.
2: Meint Sebastian Engelbrecht vom Deutschlandfunk. Soweit die Standpunkte, zusammengestellt von Marei Beermann. Und soweit die ARD-Infonacht bis hierhin mit Jochen Fischer. Nach den 2 Uhr Nachrichten macht hier Birgit Hasselbusch weiter.

0: 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Die Nachrichten mit Marat Hellmann. Guten Morgen. Knapp 2 Wochen vor dem NATO-Gipfel in Ankara hat Generalsekretär Rutte versucht, die Beziehung zwischen US-Präsident Trump und dem Militärbündnis zu entspannen. Bei einem Besuch im Weißen Haus hob Rutte den wachsenden Verteidigungsbeitrag der europäischen Partner hervor. Anne Schneider, WDR Washington.
1: Seit Trumps erster Amtszeit hätten die europäischen NATO-Staaten und Kanada ihre Militärausgaben massiv erhöht. Allein in den Jahren 2025 und 2026 seien zusätzliche Ausgaben von mehr als einer Viertelbillion Dollar hinzugekommen. Ein großer Teil dieses Geldes fließe in die amerikanische Rüstungsindustrie. Dadurch würden in den USA Hunderttausende Arbeitsplätze gesichert oder geschaffen. Mit Blick auf den bevorstehenden NATO-Gipfel erklärte Rutte, dass er weitere Impulse von Trump erwarte, den er wörtlich als Führer der freien Welt bezeichnete.
0: Das Bundesverteidigungsministerium hat eine Zwischenbilanz gezogen zum neuen freiwilligen Wehrdienst. Seit einem halben Jahr wurden knapp 300.000 Briefe an 18-Jährige verschickt. Fast alle 18-jährigen Männer haben den Bogen ausgefüllt. Jeder fünfte hat generell Interesse am Wehrdienst. Mehr als 530 treten den Dienst in diesem Jahr bereits an. Wegen der Hitze ist der Halbmarathon in Hamburg am Sonntag abgesagt. Es werden dort 35 Grad erwartet. Die Organisatoren erklärten, es gehe um die Sicherheit aller Beteiligten. Vor 7 Jahren hatten die Veranstalter den Halbmarathon bei 36 Grad starten lassen. Damals wurden fast 60 Sportler in Krankenhäuser eingeliefert. Ein 11-jähriger Schüler aus Gelsenkirchen ist als bester Vorleser Deutschlands ausgezeichnet worden. Henry Wüstenberg gewann das Finale des Vorlesewettbewerbs des Deutschen Buchhandels im Europapark Rust. An dem Wettbewerb hatten mehr als eine 500.000 Kinder aus ganz Deutschland teilgenommen.
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0: In einigen Kommunen im Wiehengebirge gelten ab sofort strenge Trinkwasserregeln. Dort dürfen die Menschen nicht mehr mit Trinkwasser Pools befüllen oder Gärten wässern. Stefan Duksch für WDR aktuell.
3: Statt wie bislang 112 Liter täglich verbrauchen die Menschen in der Sommerhitze gut 200 Liter Wasser pro Person. Und das wird jetzt am Wiehen knapp. Wer dort ab heute mit Trinkwasser seinen Garten gießt, riskiert ein Bußgeld. Jeden Morgen schalten sich die 4 Kommunen des Beschaffungsverbandes am Wiehen zusammen, um den aktuellen Verbrauch zu analysieren. Das erinnert fast an Corona-Zeiten. Wie lange dies so bleibt, hängt von der Hitze und den Verbrauchern ab.
0: Das Wetter in Nordrhein-Westfalen. In der Nacht ist es vor allem in den Städten sehr warm mit 20 Prozent.